0: Bahnzubringer Überseestadt zwischen Ut-Bremer-Tunnel und der A27. Bremen-Überseestadt kommt Ihnen ein Falschfahrer entgegen. Fahren Sie äußerst rechts und überholen Sie nicht. Auf der B6 Autobahnzubringer Überseestadt zwischen Ut-Bremer-Tunnel und der A27 Bremen-Überseestadt ist ein Falschfahrer unterwegs. Vorsicht in beiden Richtungen. Die Autobahn 1 Lübeck-Hamburg, die Norderelbbrücke, ist wegen eines Schwertransports in beiden Richtungen mehrfach kurzfristig gesperrt. Die A4 Dresden-Görlitz ist zwischen Niederseifersdorf und Kodersdorf wegen Wartungsarbeiten bis 5 Uhr in beiden Richtungen gesperrt. Die A24 Hamburg Richtung Berlin ist zwischen Neuruppin Süd und Fehr-Berlin wegen einer Nachtbaustelle bis 6 Uhr gesperrt. Die A29 Oldenburg Richtung Wilhelmshaven ist zwischen Oldenburg-Ohmstede und Kreuz Oldenburg-Nord wegen einer Nachtbaustelle bis 5 Uhr gesperrt. Nochmal die A29 Oldenburg Richtung Ahlhorner Heide, die ist zwischen Waderburg und Großen Kneten wegen einer Nachtbaustelle bis 5 Uhr gesperrt. Die A40 Essen Richtung Dortmund ist zwischen Dreieck Bochum West und Bochum Zentrum wegen Bauarbeiten noch bis Freitag gesperrt. Die Autobahn 643 Mainz Richtung Wiesbaden ist zwischen Wiesbaden-Eppelallee und Schiersteiner Kreuz wegen Brückenschäden bis 5 Uhr gesperrt. Und die B29 Stuttgart Richtung Aalen ist zwischen Winterbach und Schorndorf West wegen eines brennenden Fahrzeugs gesperrt.
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0: Mit Sven Hasenclever am Mikrofon aus dem NDR-Studio in Hamburg. Die Bundesregierung hat einen Aktionsplan beschlossen, um Sozialbetrug zu bekämpfen. Im Fokus steht dabei ein ganzer Komplex. Täter locken Personen aus dem EU-Ausland an, versprechen Job und Wohnung, was dann aber nur zu Scheinbeschäftigung oder Schwarzarbeit und zur teuren Unterbringung in einer sogenannten Schrottimmobilie führt. Dagmar Pepping mit den Einzelheiten.
2: Eigentlich wollte Arbeits- und Sozialministerin Bärbel Baas den Aktionsplan gegen Sozialmissbrauch zusammen mit Innenminister Alexander Dobrindt vorstellen. Aber die SPD-Politikerin musste kurzfristig aus familiären Gründen sämtliche Termine absagen. Als Vertreterin stellte Staatssekretärin Leonie Gebers, die oberste Beamtin im Ministerium von Baas, den Plan vor. Deutschland brauche Arbeitskräfte aus anderen EU-Staaten und werde auch weiter um sie werben, so Gebers.
3: Was aber nicht geht, ist, dass dieses Recht auf Freizügigkeit ausgenutzt wird. Und das ist leider ein Problem geworden, das deutschlandweit in Kommunen auftritt.
2: CSU-Innenminister Dobrindt formulierte es so:
4: Kriminelle Strukturen versuchen sich den Sozialstaat zur Beute zu machen. Darauf geben wir die Antwort mit dem Aktionsplan mit klarer Kante gegen Sozialbetrüger und organisierte Kriminalität.
2: Seit Jahren bringen Banden Bürger aus ärmeren EU-Staaten wie Bulgarien und Rumänien nach Deutschland. Sie beschäftigen diese Menschen zum Schein oder nur für ganz wenige Stunden und die hergelockten EU-Bürger beantragen hier aufstockende Sozialleistungen, wie die Grundsicherung, das frühere Bürgergeld. Viele dieser Menschen wohnen in sogenannten Schrottimmobilien, heruntergekommenen Häusern und Wohnungen, für die Vermieter überhöhte Mieten verlangen, bezahlt vom Jobcenter. Betroffen sind insbesondere Kommunen im Ruhrgebiet. Ein Geschäftsmodell für die organisierte Kriminalität, betont der Innenminister.
4: Bei Kontrollen, die durchgeführt worden sind von den Ländern, konnte man solche Immobilien identifizieren, die ausschließlich mit Sozialbetrügern besetzt waren. Das sind Menschen, die entweder gar nicht existieren, sondern nur als Name existieren oder unter falschen Namen existieren oder einfach nur zu dem Grunde auch hierher gebracht worden sind, um Leistungen zu erschleichen.
2: Die Bundesregierung hat bereits Maßnahmen auf den Weg gebracht, damit die Kommunen besser gegen Schrottimmobilien vorgehen können. Als letzter Schritt sollen sogar Enteignungen möglich sein. Zudem geht die Bundesagentur für Arbeit mit ihrem neuen zentralen Kompetenzzenter Leistungsmissbrauch mit 5 regionalen Zweigstellen gegen Missstände und Betrug vor. Außerdem will die Bundesregierung Arbeitgeber, die auf Schwarzarbeit setzen, stärker in Haftung nehmen. Innenminister Dobrindt und die Regierung wollen Tempo machen. Die beschlossenen Maßnahmen des Aktionsplanes sollen bis Ende des Jahres umgesetzt werden, lautet das Ziel.
0: Und über den Aktionsplan der Regierung hat mein NDR-Kollege Markus Schubert mit dem Sozialwissenschaftler und Volkswirt Stefan Sell von der Hochschule Koblenz gesprochen. Er hat ihn zunächst gefragt, wie Sozialbetrug mithilfe sogenannter Schrottimmobilien funktioniert, denn diese Immobilien sind ein zentrales Element der Betrugsmasche.
5: Das Geschäftsmodell mit den Schrottimmobilien können Sie eigentlich nur machen, wenn Sie Städte, Regionen haben, wo es ein Überangebot an Wohnraum gibt, Leerstand gibt in größerem Umfang. Und das war in, schrägstrich ist in manchen Ruhrgebietsstädten der Fall. Dort stand sehr viel Wohnraum leer. Ja, und dann läuft das Geschäftsmodell so ab, dass diese Häuser zum Verkauf stehen, dann werden die versteigert und dann gibt es die eigentlichen Ausbeuter, die kaufen dann diese Häuser auf, machen nur eine Anzahlung, das ist alles rechtlich möglich und sagen, der ganze Kaufpreis wird dann erst später bezahlt und dann stecken die in die Wohnungen, die werden völlig überbelegt mit Armutszuwanderern aus Südeuropa. Da sind dann irgendwie 10, 15, 20 Leute in der Wohnung und werden auch angemeldet. Und jetzt haben die natürlich kein Geld, sondern die können, wenn sie denn mindestens einen Minijob irgendwo nachweisen, auf dem Papier zum Jobcenter gehen. Mhm. Und das Jobcenter übernimmt ja auch die angemessene Miete. Ja, und dann fließt da auf einmal ganz, ganz viel Geld. Und dann können Sie sich vorstellen, dass die Besitzer dieser Schrottimmobilien, dass die in wenigen Monaten aus einer völlig überbelegten Immobilie ganz, ganz viel Geld, was vom Jobcenter kommt, rausziehen können.
6: Warum gelingt es bisher nicht, diese Fehlverteilungen zu stoppen? Ist denn nicht jede Leistung mit einem Wust an Anträgen und Nachweisen verbunden, ehe etwas bewilligt wird?
5: Ja, da legen Sie den Fehler eigentlich auf die entscheidende Wunde, die übrigens auch gesehen werden muss bei der Interpretation dessen, was jetzt wortreich als Aktionsplan heute durchs Bundeskabinett gegangen ist. Wir haben ein Problem, dass die eine Seite nicht weiß, was die andere Seite weiß und macht. Das heißt, die kommunalen Ausländerbehörden haben keine Informationen über die Information der Sozialhilfestellen, der Jobcenter, des Ausländerzentralregisters. Das läuft alles nebeneinander her und wird auch teilweise durch Datenschutzbestimmungen wird das verhindert, dass man das zusammenführt. Da will man jetzt endlich ran. Das hat man allerdings auch schon vor einigen Jahren gesagt, dass man da ran will. Das wäre auch dringend nötig. Und dann schützt unser Recht tatsächlich, das muss man so deutlich sagen, die richtig schwarzen Schafe. Das regt mich auch immer auf. Also zum Beispiel diese Schrottimmobilien, das sind ja katastrophale Zustände, unter denen die Leute da leben. Und jetzt müsste man denken, da müssen doch die Behörden sich jederzeit Zugriff verschaffen können, um zu kontrollieren, unter welchen Bedingungen da Menschen hausen müssen oder ob die Menschen überhaupt da sind. Aber das ist aus datenschutzrechtlichen Gründen bisher den Kommunen in vielen Fällen gar nicht möglich. Und das will man auch ändern und das ist auch gut so, dass man auch schneller da reingehen kann, um zu gucken, ob da was aus dem Ruder läuft. Aber ich kann nichts anderes als Ihnen sagen, tatsächlich steht Deutschland sich an dieser Stelle wieder mal selber doch sehr im Weg. Ja.
6: Und wenn der Vorhang des Datenschutzes weggezogen ist, haben die Kommunen dann die Mittel und das Personal, um reinzugehen und energischer handeln zu können?
5: So, und jetzt sprechen Sie das eigentliche große Problem an, was sich jetzt auftut. Deswegen werden Sie auch sehen, wird die Politik hier diesen Aktionsplan uns vor die Füße werfen. Guck mal, wir machen doch was, aber Sie werden den nicht groß bewerben, weil das ganze Missbrauchsmodell funktioniert nur, wenn die vielen Menschen, die dort leben in den Schrottimmobilien, wenn die auch auf dem Papier zumindest mindestens einen Minijob haben, eine geringfügige Beschäftigung. Und das ist das eigentliche Problem. Die können sich dann nämlich auf die EU-Arbeitnehmerfreizügigkeit berufen. Und das sind ja alles EU-Bürger. Ja. Und dann kriegen sie die nicht mehr weg. Ne? Und das will man ändern. Das steht dann im Aktionsplan drin. Man bittet die EU doch endlich dieses Freizügigkeitsrecht restriktiver zu fassen. So, das werden Sie aber, da werden Sie warten drauf können. Und jetzt kommt das, stellen wir uns mal das Schönste vor, es gelingt die EU-Bürokraten zu überzeugen, da muss man jetzt ein bisschen her daran gehen. Was wird denn passieren? Sie müssen trotzdem natürlich, und das ist auch rechtsstaatlich wichtig, in dem Einzelfall nachweisen, dass hier Ausbeutungen stattfinden, wo Leute ganz viel Geld kassieren. Das ist organisierte Kriminalität übrigens. Ne? Das sind nicht die Armen, armen Schlucker, die da auf der Straße rumlungern, die sich die Taschen voll machen. So, und jetzt müssen sie im Prinzip in diesen Städten, müssen sie massiv mit Leuten reingehen. Da brauchen sie aber viel Personal. Die sind derzeit schlichtweg nicht da. Und das ist der entscheidende Punkt, ja.
0: Der Sozialwissenschaftler Stefan Sell von der Hochschule Koblenz. Und der Verkehrsservice in der ARD-Infonacht mit einer Entwarnung für die B6 in Bremen, Autobahnzubringer Überseestadt. Kein Falschfahrer mehr zwischen Ute-Bremer Tunnel und der A27 Bremen-Überseestadt.
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0: Und wir blicken jetzt auf den Krieg in der Ukraine, allerdings mit der Perspektive der Gesellschaft, deren Regierung die Ukraine angreift, aus der Russlands. Wie ist dort die Stimmung? Tragen die Menschen die Politik Putins noch mit? Im Internet jedenfalls häufen sich Videos, in denen es massive Kritik gibt. Ungewöhnlich viel angesichts der Restriktionen, die Kriegsgegnern drohen. Roman Schell hat 20 Jahre als freier Reporter aus Russland berichtet. Für das NDR-Medienmagazin ZAP hat er russische Exiljournalisten in Amsterdam, Tiflis und Berlin getroffen und viele der kritischen Videos ausgewertet. Mein WDR-Kollege Michael Imhof hat ihn gefragt, welches ihn überrascht hat.
7: Das war das Video mit einer Mutter eines gefallenen Soldaten. Sie hat in die Kamera geschrien, in ihre Handykamera geschrien: Putin, wann hörst du endlich auf? Wann stoppst du diesen Krieg? Wenn du, Putin, diesen Krieg nicht bald beendest, dann wird es zu einem Bürgerkrieg kommen. Dieses Video sorgte für viel Unruhe in Russland. Die russischen Exilmedien haben dieses Video sehr oft gepostet und bei dieser Frau ist FSB aufgetaucht.
8: Was sagt denn dieser Moment über die Stimmung im Land?
7: Ich habe so eine aufgeheizte Stimmung in Russland ehrlich gesagt noch nie erlebt. Die Sache ist, der Krieg ist in Russland inzwischen angekommen. Die Ukraine hat dieses Jahr seit dem Frühjahr oder sogar seit dem Winter, würde ich sagen, die Gegenschläge massiv ausgeweitet. Täglich werden in Russland Raffinerien, Infrastrukturobjekte, Lager bombardiert, oft werden Wohnhäuser getroffen und die Menschen sehen den Krieg zum ersten Mal. Sogar Menschen in Sibirien oder in Omsk, Chanty-Mansijsk, das sind tausende Kilometer von der ukrainischen Grenze. Niemand hätte das gedacht, dass es zu sowas kommt. Und die Menschen sehen auch, dass das Staatsfernsehen zu den meisten Anschlägen einfach schweigt. Sie rasten aus, sie zeichnen deswegen zahlreiche Videos auf. Hier sind einige Beispiele.
9: Ich habe diese Scheiße so satt. Wann habt ihr endlich genug vom Krieg, ihr Arschlöcher?
10: Eine Frage an unseren Oberbefehlshaber Putin. Wo bleiben denn unsere Schutzräume? Warum schicken sie uns in die Keller? Putin, wann beendest du das alles?
8: Sind das Einzelmeinungen? Ich habe jetzt nicht das Gefühl, dass das russische Volk laut wird gegen Putin, gegen den Krieg.
7: Doch, ich habe in den letzten Monaten Hunderte, wenn nicht sogar Tausende Videos aus Russland analysiert. Und es kommen Videos aus Perm, aus Saratow-Samara, aus vielen verschiedenen Regionen in Russland, wo die Menschen einfach schockiert sind. Sie müssen sich verstecken plötzlich vor ukrainischen Drohnen und sie finden zum Beispiel keine Bunker, wo sie sich verstecken können. Und das macht sie wahnsinnig. Sie stehen tagelang vor den Tankstellen in den Warteschlangen. Es gibt Schlägereien um Benzin. Das heißt, die Menschen können tagelang nicht tanken. Benzinpreise sind in Russland explodiert. Das ist auch was Neues. Und diese Stimmen kommen aus dem ganzen Riesenland.
8: Wenn du sagst, du hast hunderte Videos analysiert, wie gehst du denn da vor? Weil das Internet wird in Russland ja stark eingeschränkt. Also wie bist du auf diese Videos gekommen?
7: Das Erstaunliche ist, die Russen haben es wirklich gelernt, diese Blockaden umzugehen. Es gibt spezielle Software, immer neue Software werden installiert, VPN nennt sich das. Und die Russen installieren massenhaft VPN-Dienste. Sie installieren immer neue VPN-Dienste, keine kostenlose, sondern kostenpflichtige. Der Kreml blockiert diese Software immer wieder und fast jeden Tag oder jede Woche tauchen neue Programme auf, die von den Leuten installiert werden. Und dieses Spiel wird jeden Tag in Russland gespielt.
8: Es gibt viele Journalisten, die ins Exil gegangen sind und aus dem Ausland arbeiten, um die Menschen in Russland aufzuklären. Deswegen warst du auch in Amsterdam, du warst in Tiflis und hast diese Journalisten getroffen. Wie kamst du an die ran? War das nicht schwer?
7: Ich wurde natürlich überprüft. Ich habe in einem geheimen Studio von Tiberain gedreht. Die Leute sind seit dem Jahr 2022 auf der Flucht im Exil. Die haben Angst vor FSB, sie haben Angst vor

0: in Videos kennst, neben das Ergebnis der Parlaments-, der Duma-Wahl legst in Russland, bei der ja die Opposition nicht nur keine Chance hatte, sondern letzten Endes von der Wahlliste gestrichen wurde. Glaubst du, dass Russland aus sich heraus noch erleben wird, dass das Volk sagt, wir haben die Schnauze voll von dir, Putin, wir haben die Schnauze voll vom Krieg?
1: Das geschieht jetzt schon, würde ich sagen. Der Kreml kann diese ganze Flut von Handyvideos nicht ignorieren. Und Putin sagt jetzt inzwischen immer wieder, er will Donbass erobern. Er spricht nicht mehr von der ganzen Ukraine, denn es ist völlig klar für ihn, für die Militärbloggerinnen und Blogger, für die russischen Soldaten und für die russische Bevölkerung, Ukraine, das ganze Land als Ziel ist nicht zu erreichen. Putin will irgendeinen Sieg seinem Volk präsentieren. Und davon redet er immer wieder. Und das ist auch das Ergebnis, die Folge von dieser ganzen Flut von Videos, die Folge von Frustration in Russland, die überall zu beobachten ist.
2: Einschätzung des Journalisten Roman Schell, dessen Reportage für das NDR-Medienmagazin ZAP Sie online auf dem YouTube-Kanal von ZAP auch sehen können. Einst stand der Name Harvey Weinstein für tolle Filme mit großen Stars, für Hollywood und Glamour. Heute verbindet man den Namen des ehemaligen Filmproduzenten mit sexuellen Übergriffen. Seit Jahren sitzt Weinstein deswegen schon im Gefängnis, verurteilt in diversen Prozessen. Doch das Verfahren gegen ihn vor einem New Yorker Gericht musste neu aufgerollt werden. Jetzt ist ein Urteil gefallen. Der heute 74-Jährige muss für 15 Jahre in Haft. Gabi Biesinger mit den Einzelheiten.
3: Bei dem Schuldspruch ging es um den sexuellen Übergriff auf eine ehemalige TV-Produktionsassistentin, den Filmmogul Harvey Weinstein 2006 in seiner New Yorker Wohnung begangen hatte. Die Betroffene Miriam Haley trug vor Gericht eine Erklärung zu den Auswirkungen der Tat auf ihr Leben vor. Sie sprach über die Belästigungen und Demütigungen in den vergangenen Jahren und dass sie von Weinstein, seinen Verteidigern sowie von Podcastern, von denen sie vermutet, dass sie für die Schädigung ihres Rufs bezahlt wurden, öffentlich diffamiert worden sei. Schon 2020 war Weinstein zu 23 Jahren Haft verurteilt worden, nachdem eine Geschworenenjury ihn des sexuellen Übergriffs auf Haley sowie der Vergewaltigung der angehenden Schauspielerin Jessica Mann schuldig gesprochen hatte. Das Urteil wurde jedoch 4 Jahre später wegen Verfahrensmängeln aufgehoben. Das jetzt verhängte Strafmaß ist ein weiterer bedeutender Schritt in der seit Jahren andauernden Aufarbeitung von Weinsteins Sexualverbrechen. Neben mehreren Verfahren in New York gab es auch Prozesse in Kalifornien. Vor Gericht hatte Weinstein bisher stets alle Vorwürfe zurückgewiesen. Seine Anwälte argumentieren, die sexuellen Kontakte seien einvernehmlich gewesen. Der gesundheitlich angeschlagene Weinstein wechselte in den vergangenen Jahren in New York zwischen Gefängnis und Häftlingskrankenstation. Als vor rund 10 Jahren von Dutzenden Frauen die ersten Belästigungs- und Vergewaltigungsvorwürfe gegen den mächtigen Filmproduzenten erhoben wurden, löste das die weltweite MeToo-Debatte aus. In vielen Ländern meldeten sich unabhängig von dem Fall Weinstein Opfer von Übergriffen zu Wort. Es entstand eine Bewegung, die sich gegen sexuelle Belästigung und Machtmissbrauch stemmt. Weinstein war jahrzehntelang eine Schlüsselfigur im Filmgeschäft in Hollywood und produzierte bekannte Filme wie Pulp Fiction oder Good Will Hunting. Für Shakespeare in Love gewann er einen Oscar.
2: Gabi Biesinger berichtete um gleich 2.23 Uhr. Der Herbst ist offiziell da und mit ihm startet die Pilzsaison. Pilze sammeln ist im Prinzip einfach, man muss aber die richtigen erwischen, sonst wird's gefährlich. Nach diesem Sommer mit Rekordhitze und Trockenheitsperioden stellt sich aber eher die Frage, wie viele Pilze gibt es überhaupt noch zu holen in den Wäldern bei uns.
4: Na, wo sind sie denn? Wenn irgendwas in der Wiese rumsteht, schreien. Gibt's doch nicht. Ja, hier, da. Ich wollte schon was sagen.
5: Ein kleiner Gang über die Wiese in der Nähe des eigenen Hauses bei Much im Bergischen Land und schon findet Daniel Frank die ersten verschiedenen Pilzarten. Frank ist seit 26 Jahren Pilzsachverständiger. Das heißt, er kennt sich mit Pilzen aus wie kaum ein Zweiter und ist darin ausgebildet, Arten zu bestimmen und Pilze zu erkennen. Dabei arbeitet er auch eng mit Ärzten und Krankenhäusern zusammen und hilft dabei, mögliche verzerrte Giftpilze zu bestimmen. Daniel Frank weiß so gut wie alles über Pilze. Auch, dass Trockenheit, wie in diesem Sommer, den Pilzen zusetzen kann.
6: Die sind sehr anpassungsfähig. Kurzfristig heißt das natürlich für das Wachstum oder für die Sammler, dass nichts wächst. Wenn der Boden schön nass ist, dann kommen in den nächsten ein, zwei Wochen auch die Pilze. So war es dieses Jahr auch. Die holen jetzt alles nach.

0: weil im Sommer, da war natürlich überhaupt nichts mit Wachstum.
1: Die klimatischen Veränderungen sorgen außerdem dafür, dass einige Pilze verschwinden, auf der anderen Seite aber auch andere Pilzarten dazukommen. Vor allem aus dem mediterranen Raum. Verschiedene Pilzsorten aus verschiedenen Ländern, das birgt auch die Gefahr von Verwechslung. Deswegen appelliert Daniel Frank auch nochmal an alle, wenn Pilze gesammelt werden.
0: Immer ganz wichtig, mit Knolle ausgraben, damit der Sachverständige auch bestimmen kann, weil ansonsten fehlen eben halt die Bestimmungsmerkmale.
1: Andere Gefahren für die Pilze wie Waldbrände oder Schwermetalle im Boden, die von den Pilzen teilweise abgespeichert werden können, ob natürlich oder durch Landwirtschaft oder Umweltbelastung verursacht, ordnet Daniel Frank ebenfalls nochmals ein.
0: Ein Waldbrand selber macht die Pilze ja nicht giftig. Was passieren kann, aber das passiert nicht nur beim Waldbrand, sondern auch bei Trockenheit, dass die Pilze eben halt sehr schnell verderben. Und verdorbene Pilze sind auch giftig und so gefährlich wie eine Fischvergiftung. Gerade zum Thema Schwermetalle muss man natürlich sagen, wenn man da sich nicht sicher ist, auch da gibt es dann dafür die Pilzsachverständigen. Von der Zigarette stirbt man auch nicht, ne? Das wissen wir auch alle. Das kommt auch immer ein bisschen auf die Dosis an. Also hier sieht man typische Trockenschäden, wo dem Pilz beim Wachsen quasi das Wasser ausgegangen ist oder ihm zu warm geworden ist, dann platzt der Hut auf. Wir haben hier am Hutrand wirklich schon knüppelharte Verhärtungen. Das wäre dann auch schon ein Pilz, den man nicht mehr freigeben könnte, weil er eben halt durch Trockenschäden zu sehr vergammelt ist.
1: Wer sein Glück mal probieren will, neben den Klassikern wie Eifel und Sauerland gibt es auch am Niederrhein Gebiete wie die Leucht oder die Hohen Mark nördlich des Ruhrgebiets als beliebte Orte fürs Sammeln. Ein erstes Abgleichen geht dann gut über 123pilze.de und dann natürlich der Anruf beim Pilzsachverständigen. Wichtige Regel außerdem, keine Pilze von Straßenrändern, wo Autos fahren oder wo Giftmittel gespritzt werden, sammeln. Oder bei Mülldeponien oder alten Ablageplätzen.
2: Philipp Wegmann über das Pilzesammeln und auch das Vorkommen in diesem Herbst.
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4: Mit Moritz Knorr. Mit welchem Kandidaten geht der Deutsche Olympische Sportbund ins Rennen um die Austragung Olympischer Sommerspiele? Das ist die große Frage vor diesem Wochenende. Eines steht laut RBB-Informationen aber wohl fest. Berlin wird es nicht. Damit blieben nur noch zwei Kandidaten. Einzelheiten von Kirsten Buchmann.
5: Berlin hatte zusammen mit Brandenburg, Sachsen und Mecklenburg-Vorpommern angestrebt, die Olympischen Spiele 2036, 2040 oder 2044 auszurichten. In Deutschland sind nun noch München sowie die Region Köln-Rhein-Ruhr im Rennen. Der Deutsche Olympische Sportbund, DOSB, will am Samstag in Baden-Baden über den nationalen Bewerber für die Spiele entscheiden. In Berlin lehnt die Siegerin der Abgeordnetenhauswahl, die Linke, Olympische Spiele ab. In einem Evaluierungsbericht einer DOSB-Expertin erreichten München sowie Köln-Rhein-Ruhr bessere Ergebnisse als Berlin. Anders als in den beiden anderen Regionen gab es in der Hauptstadt keine Abstimmung der Bevölkerung. Allerdings hatte das Abgeordnetenhaus einer Bewerbung zugestimmt. Die internationale Entscheidung über den künftigen Austragungsort soll voraussichtlich 2029 fallen.
4: Für die Fußballerinnen vom VfL Wolfsburg und von Eintracht Frankfurt war es ein erfolgreicher Abend. Im Europacup gewannen beide Mannschaften das Hinspiel in der zweiten Qualifikationsrunde. Frankfurt war mit 1:0 auf Island bei Hafnarfjörður erfolgreich. Wolfsburg machte es deutlicher. 6:1 gegen Sturm Graz aus Österreich. Und Trainer Stefan Lerch, der zeigte sich nach dem Spiel zufrieden.
6: Ja, ich denke, wir hatten von Anfang an viel Kontrolle über das Spiel, viel Dominanz, konnten uns auch über das gesamte Spiel immer wieder auch gute Torchancen erarbeiten, haben das Spiel eigentlich über viele Strecken einfach in unseren Händen, auch defensiv wenig zugelassen. Das ist jetzt eine gute Ausgangslage.
4: Europapokal bei den Fußballerinnen, Länderspielpause bei den Fußballern. Mit großer Vorfreude wird die Premiere von Jürgen Klopp als Bundestrainer erwartet. Heute Abend geht es gegen die Niederlande und Klopp, der hat sich vor dem Spiel ganz typisch Klopp präsentiert. Thomas Kunze.
7: Vor Beginn des großen Klopp-Castings und dem eigenen Debüt mit dem Adler auf der Brust machte Jürgen Klopp einen extrem entspannten, einen gelösten Eindruck. Fragen nach der Startelf zum Beispiel wollte der Bundestrainer auf gar keinen Fall beantworten, weil ja auch sein Gegenüber, Bondscoach Xavi Hernandez, nichts verraten hatte.
8: Weil er hat Xavi hier die Aufstellung bekannt gegeben, hat er? Weil dann hätte ich sie gerne, wenn ich sie hätte, dann würde ich können wir über unsere aufsprechen. Also da warten wir einen Moment.
7: Heißt? Niemand wird vorher erfahren, wer genau auf welcher Position auflaufen wird. Das Wie allerdings, die Art und Weise, scheint schon festzustehen. Alles, was Jürgen Klopp sehen will und hoffentlich sehen wird, sind Hingabe, Intensität, Laufbereitschaft und Willen. Das, was man zu teilen vermisst hat in den letzten Monaten.
8: So, jetzt können wir ganz einfach, und das ist die Außenwelt, können wir sagen, die Jungs wollen nicht. Glaubt mir, die wollen unbedingt. Es bedeutet den Jungs nichts. Glaubt mir, es bedeutet ihnen alles.
7: Einem bedeutet all das allerdings noch viel mehr. Dem einzigen, der zu 100% weiß, dass er gegen die Niederlande auflaufen wird. Torhüter Marc-André Ter Stegen ist nach Dauertiefs mit Verletzungen und Vereinswechseln endlich Deutschlands Nummer 1.
3: Ich glaube, dass ich auf einem sehr, sehr guten Niveau gerade bin, dass ich natürlich auch weiß, wo ich sein möchte. Es fühlt sich einfach richtig und gut an, dass ich wieder spielen kann und dass ich meine Leistung zeigen kann.
7: Hat er bisher, und zwar glänzend für Ajax Amsterdam. Das Stadion, die Johan Cruyff Arena, kennt Ter Stegen mittlerweile ziemlich gut. Die Länderspielkulisse mit über 55.000 Fans, darunter 2.700 Deutsche, wird allerdings neu sein für Marc-André Ter Stegen und für den Bundestrainer, für Jürgen Klopp, dessen Reise nun endgültig beginnt.
4: In der Nations League trifft Deutschland in dieser Länderspielpause außerdem noch auf Serbien und spielt zweimal gegen Griechenland.
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10: Um 2.30 Uhr mit Ronald Lessig. Die USA haben den russischen Präsidenten Putin zum nächsten G20-Gipfel im Dezember in Miami eingeladen. Das teilte Außenminister Rubio nach einem Treffen mit seinem russischen Amtskollegen Lavrov am Rande der UN-Vollversammlung in New York mit. Um Probleme zu lösen, müsse man sich mit den Menschen treffen, mit denen man nicht übereinstimme, sagte Rubio. Der ukrainische Präsident Zelensky warf Putin vor der UN-Vollversammlung unterdessen vor, keinen Frieden zu wollen. Er nannte den russischen Staatschef den Patienten Null, von dem aus sich der Krieg immer weiter ausbreite. Die USA haben offenbar keine Wahlbeobachter der OSZE zur Zwischenwahl Anfang November eingeladen. In den vergangenen 24 Jahren waren bei allen US-Wahlen auf Bundesebene immer Vertreter der Organisation für Sicherheit und Zusammenarbeit in Europa vor Ort. Sie sollen die Wahlen in Bezug auf Meinungs- und Versammlungsfreiheit sowie Fairness bewerten. Aus Washington Samuel Jakisch.
11: Das sei eine deutliche Abkehr der US-Regierung von der bewährten demokratischen Praxis, erklärte die Organisation am Mittwoch. Erst vor wenigen Wochen hatte auch Russland abgelehnt, Beobachter der OSZE zu den dortigen Abgeordnetenhauswahlen einzuladen. Rechtlich gesehen müssen die Vereinigten Staaten keine Wahlbeobachter der OSZE einladen. Allerdings haben sich auch die USA wie alle OSZE-Teilnehmerstaaten politisch selbst dazu verpflichtet, im Rahmen des sogenannten Kopenhagener Dokuments von 1990.
10: Der Bundestag hat sich am Abend zum ersten Mal mit einem Gesetzentwurf befasst, der härtere Strafen für den Einsatz sogenannter K.O.-Tropfen vorsieht. Justizministerin Hubich will durchsetzen, dass die Mindeststrafe von aktuell 3 auf 5 Jahre steigt. Voraussetzung dafür ist, dass Betäubungsmittel rechtlich auf einer Stufe mit Waffen oder Messern stehen. Täter benutzen K.O.-Tropfen, um ihre Opfer wehrlos zu machen und sie zu vergewaltigen. Der ehemalige US-Filmproduzent Weinstein ist wegen eines Sexualverbrechens zu 15 Jahren Haft verurteilt worden. Eine Jury hatte den 74-Jährigen im vergangenen Jahr schuldig gesprochen, in seiner Wohnung einen sexuellen Übergriff auf eine frühere Produktionsassistentin begangen zu haben. Weinstein war bereits 2020 zu 23 Jahren Haft verurteilt worden. Das höchste Gericht des Bundesstaates New York hob die Schuldsprüche wegen Verfahrensfehlern jedoch auf. Das Wetter in Deutschland. In der Nacht im Norden stark bewölkt und Regen, im Süden trocken, bei 14 bis 3 Grad. Am Tage im Südwesten und Westen meist trocken, zeitweise sonnig, sonst stark bewölkt und gebietsweise Regen bei 14 bis 24 Grad. Am Freitag überwiegend heiter, 15 bis 24 Grad. Am Samstag meist heiter bis 28 Grad. Das waren die Nachrichten.
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2: Die B29 Stuttgart Richtung Aalen ist zwischen Winterbach und Schorndorf West wegen eines brennenden Fahrzeugs gesperrt. Sonst liegen uns keine akuten Störungsmeldungen vor. Ihnen weiterhin eine gute Fahrt.
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2: mit Sven Hasenclever. Energie erzeugen wie die Sonne, klimafreundlich und ohne die Probleme klassischer Atomkraft. Das ist das Prinzip der Kernfusion. Beim Verschmelzen von leichten Atomkernen wird extrem viel Energie freigesetzt. Allerdings gibt es bislang noch keinen funktionierenden Reaktor. Die Bundesregierung hat sich zum Ziel gesetzt, das weltweit erste Fusionskraftwerk zu errichten. Wie weit die Entwicklung schon fortgeschritten ist, darum geht es jetzt in den RBB-Wissenswerten. Anna Korwes spricht darüber mit Claudia Eckert, der Präsidentin der Deutschen Akademie der Technikwissenschaften. Sie hat gemeinsam mit einem Expertenteam für die Bundesregierung den Aktionsplan für ein solches Kraftwerk erarbeitet.
12: Wir sind bei der Technologieentwicklung immens schnell vorangekommen in den letzten Jahren. Es hat wirklich Sprünge gegeben in Tests, in Forschungslaboren. Wissen wir, wie etwas prinzipiell funktioniert. Und deshalb habe ich prinzipiell sehr betont, weil von da zu einem wirtschaftlich funktionierenden Fusionskraftwerk, das ist schon noch sehr weit weg.
13: Schauen wir uns erstmal kurz diese technologische Seite an. Was ist das Grundprinzip hinter der Kernfusion?
12: Wie der Name schon sagt, Fusion, anders als Spaltung, wie wir es von den herkömmlichen Atomkraftwerken kennen. Fusion heißt, es wird was zusammengeführt. Und zwar ganz konkret werden Wasserstoffatome miteinander verbunden, fusioniert. Daraus wird ein neues Atom, Helium, erzeugt. Dieses Heliumatom hat weniger Masse als die Einzelatome, die zusammengeschmolzen wurden. Und jetzt sagt uns unsere Einsteinsche Formel, der Energieerhaltungssatz sagt E gleich mc Quadrat. Das heißt, wenn wir Masse nehmen, was wir bei der Fusion tun, weil das Heliumatom weniger Masse hat, dann wird mehr Energie freigesetzt. Wir gewinnen durch die Fusion Energie. Und das wird dann im Wesentlichen in Form eines zusätzlichen sogenannten Neutrons zur Verfügung gestellt. Mit dieser Energie kann man dann eben weiterarbeiten. Also Fusion, was zusammenbringen, ein neues Element erzeugen, ein Neutron erzeugen, was sehr energetisch ist. Und das ist die Basis der Energiegewinnung.
13: Wir gucken uns das gleich noch ein bisschen genauer an. Aber bevor wir das tun, nochmal die Frage vorangeschickt. Warum ruhen da so große Hoffnungen auf dieser Fusion? Man hört da oft die Attribute extrem ergiebig, sauber und sicher als Energiequelle. Vielleicht erstmal sicher. Sie haben eben schon selbst die Kernkraft angesprochen, woran wir vielleicht zuerst denken bei Kernenergie. Was ist der Unterschied nochmal?
12: Also es ist natürlich ein bisschen sehr holzschnittartig, vom genauen Gegenteil zu reden. Aber natürlich, die Fusion bringt Dinge zusammen, um Energie zu erzeugen. Und das, was wir herkömmlich kennen, spaltet Materialien in einzelne Bestandteile. Und was wir ja hinlänglich wissen von der bekannten Vorgehensweise der Kernspaltung, dass da hochradioaktive Komponenten im Spiel sind, deren Verfallsdaten ja Hunderte, Tausende von Jahren sind. Extrem gefährliches Material, was gelagert werden muss. Wir kennen die langen Diskussionen über Endlagerung über viele, viele hundert Jahre hinweg. Das ist ja ein Riesenproblem für die nachfolgende Generation.
13: Aber auch bei der Fusion entsteht ja Radioaktivität.
12: Das ist richtig, aber es ist eine ganz andere Größenordnung. Wir müssen erstmal anschauen, welche Komponenten, welche Materialien sind im Spiel. Ganz konkret werden Wasserstoffatome Deuterium und Tritium miteinander verschmolzen. Deuterium kommt im Meer und im Wasser vor, das ist überhaupt nicht radioaktiv. Das entstehende Helium ist auch nicht radioaktiv. Tritium ist radioaktiv, aber in gar keiner Weise vergleichbar mit diesen starken radioaktiven Komponenten, wie wir sie bei der Spaltung haben. Die Halbwertszeit, bis Tritium eben nicht mehr strahlt, sind 12 Jahre. Aber wenn wir dann wirklich Fusionskraftwerke bauen, da passiert in einem solchen Kraftwerk jede Menge, was weiteres radioaktives Material erzeugen wird. Aber auch hier weitaus weniger problematisch, als wir es bislang kennen. Deshalb spricht man eben von sicherer Technologie hier.
13: Und sicherer auch insofern, dass dieser technologische Prozess sich nicht verselbstständigen kann.
12: Sehr richtig. Das ist die nächste wirklich ganz wichtige Eigenschaft. Wir kennen das ja, diese GAU-Situation, dieser größte anzunehmende Unfall aus den Kernkraftwerken, wo eine Kettenreaktion unkontrolliert vonstatten geht und dann eben alles durch die Decke geht. Sowas kann physikalisch gar nicht passieren bei Fusionskraftwerken, denn die müssen von außen eine Aktivierung bekommen, sie müssen Energie, sie müssen Hitze bekommen, Dichte, Kompression. Wenn das wegfällt, dann fällt die ganze Fusion in sich zusammen. Es gibt einfach keine Kettenreaktion unberechenbarer Art.
13: Dann bleibt noch das Attribut ergiebig, unendlich ergiebig. Warum? Wie ist da das Verhältnis? Wie viel Energie kann man gewinnen bei was für einem Brennstoffeinsatz?
12: Na, das ist eben genau das, wo halt auch noch ein großes Fragezeichen ist, ob wir das auch so hinbekommen. Und da erhofft man sich, wenn die Fusion wirklich funktioniert mit einem guten Magnetfusionskraftwerk, dass man einen 30-prozentigen Gewinn bekommt, also größer 30 erreicht, während man bei der Lasertechnologie sogar 75 erreicht. Das sind schon, also nicht nur mal gerade so ein bisschen, sondern richtig deutliche Gewinne an Energie, wenn das dann funktioniert.
13: Jetzt gehen wir mal davon aus, wir haben den Brennstoff, also wir haben Deuterium und wir haben Tritium. Und dann wird es in so einem Reaktor erstmal richtig, richtig heiß. 100 Millionen Grad Celsius braucht das Ganze. Das ist 10-mal mehr als die Temperatur der Sonne. Wie geht das überhaupt, ohne dass mir die Wände wegschmelzen von so einem Reaktor?
12: Und damit sind wir schon bei der nächsten klassischen Herausforderung. Erstmal, wie kriege ich etwas so aufgeheizt, diese unglaubliche Temperatur, hohe Temperatur? Und was ist das eigentlich für eine Umgebung, wo drin das dann passieren kann, ohne dass einem das um die Ohren fliegt? Was dann eben passiert, wenn so hohe Temperaturen erzeugt werden, dann werden die Atome, also Deuterium und Tritium jetzt in diesem konkreten Fall, die bewegen sich immer schneller, bei solchen hohen Temperaturen und irgendwann sprengt die Elektronenhülle, die immer außen um so einen Atomkern ist, weg sozusagen und es entsteht so ein Gasgemisch, das ist das Plasma. Das heißt also, durch dieses hohe Erhitzen entsteht Plasma, in dem sich diese Atome sehr schnell frei bewegen und dann kommt eben auch die Fusion. So, und jetzt kommt die nächste Frage, wie kriege ich es hin, dass das passieren kann, ohne dass diese Hitze da irgendwo alles zum Schmelzen bringt. Und das ist eben das Clevere, wie fange ich das ein? Wie schließe ich dieses wahnsinnig heiße Plasma, Gasgemisch sehr energetisch ein, dass es eben ja, kontrollierbar wird? Und da gibt es eben unterschiedliche Ansätze, das zu tun. Und da gibt es eben wieder die Herausforderung, dafür die richtigen Materialien, die richtigen Konstrukte zu bauen und dann schlussendlich das auch in einem Kernkraftwerk einzufangen.
13: Da sind wir bei dem einen Verfahren, der Magnetfusion, die setzt da auf Magnetfelder. Wir wollen es jetzt nicht technisch so vertiefen, dass Plasmaphysiker glücklich wären. Wir versuchen es grob zu halten. Also es gibt verschiedene Bauweisen und verschiedene Verfahren. Das eine nennt sich Tokamak und das andere Stellarator. An beiden Verfahren wird in Deutschland intensiv geforscht. Was hat denn welchen Vorteil?
12: Vielleicht ganz kurz erlauben Sie mir einen Schritt zurück, warum eigentlich mit diesen Magnetfeldern gearbeitet wird, egal welche der beiden Ausrichtungen. Die Idee, und das ist ja auch diese faszinierende Idee dabei, ist, dieses heiße Plasma, von dem wir gerade gesprochen haben, zigmal Sonnenhitze beinhaltend, das möchte man über ganz starke Magnetfelder in der Schwebe halten, dass es nicht irgendwohin ausbricht.
13: Dass es eben gerade nicht die Wände berührt.
12: Genau. Diese Magnetfelder müssen aufgebaut werden. Und da unterscheiden sich, jetzt mal ganz grob gesprochen, diese beiden Typen von Fusionskraftwerken auf der Basis von Magneten. Beim Tokamak macht man das ein bisschen einfacher von der Struktur, aber, und das ist genau der Punkt, dass man von einer gepulsten Zuführung von Strom spricht beim Tokamak. Das heißt, dann muss erstmal gestoppt werden, dann wird erstmal wieder runtergefahren und dann wird wieder neu gemacht. Das ist der große Nachteil von Tokamak. Wir haben so eine Art Disruption und keine kontinuierliche, durchgehende Stromerzeugung oder Wärmeerzeugung oder wie man das möchte. Das ist eben anders beim Stellarator. Die Magneten, die man dafür braucht, sind sehr kompliziert, müssen hergestellt werden. Aber das, alles, was benötigt wird, wird von außen so zugeführt, dass es eben keiner Unterbrechung bedarf.
13: Also es wäre eher für einen Dauerbetrieb geeignet.
12: So ist es.
13: Und neben diesen beiden Magnetverfahren gibt es noch eine ganz andere Schiene. Sie haben sie vorhin kurz schon mal angesprochen, die Laserfusion. Die ist ein bisschen neuer, also die hat in den letzten Jahren stärker aufgeholt. Und da ist das Prinzip ein anderes. Da wird sozusagen ein winziges Brennstoffkügelchen, so groß wie ein Pfefferkorn ungefähr, von ganz, ganz, ganz vielen Laserstrahlen beschossen gleichzeitig. Und so kommt es zur Fusion.
12: Das stimmt durchaus ganz grob. Diese ganz kleinen Kügelchen nennen sich Pellets oder Targets. Da sind tiefgekühlt wieder Deuterium und Tritium. Die sind dort tiefgekühlt drin. Die werden beschossen durch Laserstrahlen und durch diesen Beschuss kommt es dann zu einer kleinen Explosion. Und auf diese Weise wird eben in wirklich Nanosekundenbruchteilen diese Kleinstfusion findet statt und wird eben dann Energie freigesetzt und dann verpufft es auch schon wieder. Und dann kann man sich vorstellen, wenn man richtig viel Energie gewinnen will, muss man richtig viele von diesen Kügelchen beschießen in kürzester Zeit auf engem Raum. Und das ist natürlich eine Wahnsinnsherausforderung. Das, was wir bis jetzt kennen, das sind in Laboratorien von den USA, da wurden so ein, zwei erfolgreiche oder vielleicht ein paar mehr pro Tag Schüsse auf solche Targets durchgeführt. In einem funktionstüchtigen Fusionskraftwerk auf der Basis von Lasertechnologie brauchen wir pro Sekunde Minimum 10 solche Treffer. Und dann können Sie sich ja schon vorstellen, was das bedeutet, dass man das natürlich automatisiert, hochpräzise und so weiter hinbekommen muss.
13: Sie hören die Wissenswerte heute mit Claudia Eckert, die an der Deutschen Akademie für Technikwissenschaften eine Roadmap für die Kernfusion in Deutschland erarbeitet. Wir haben es gehört, was da in diesen Kraftwerken passieren müsste, das sind physikalische Extrembedingungen. Das kann man sich schier nicht vorstellen. Dass wir jetzt überhaupt hier sitzen und das als realistische Option besprechen, das liegt daran, dass die Wissenschaft eben entscheidende Meilensteine erzielt hat. Ein ganz großer war 2022 in den USA. Da lautete die große Schlagzeile damals, erstmals hat die Kernfusion mehr Energie gebracht, als sie verbraucht hat. Kann man das denn überhaupt wirklich so sagen? Stimmt dieser Satz?
12: Nein. Also wie häufig muss man natürlich fragen, was ist denn da eigentlich eingerechnet worden in diese Berechnung der Effizienz der Energiegewinnung? Das war ein Laserfusionsexperiment, von dem Sie da sprechen. Laser da drauf leiten auf diese Targets, diese Pellets, dann zu schauen, wie viel Energie wird daraus erzeugt. Und wenn man genau nur dieses Experiment wertet, dann kann man sagen, ja, das stimmt. Die aufgebrachte Energie, um diese Fusion herbeizuführen und das, was dann an Energie freigesetzt wurde, da ist tatsächlich das Verhältnis so, weniger Energie rein, mehr Energie raus.
13: Jetzt kommt die Politik ins Spiel, die den Weg von der wissenschaftlichen Forschung in die Praxis ermöglichen und ebnen will. Sie hat auch viel Geld in die Hand genommen. In dieser Legislaturperiode sind es, glaube ich, rund 2,5 Milliarden, die sie sowohl in die Magnetfusion mit Tokamak und Stellarator wie auch in die Laserfusion steckt. Und das ist auch das, was Sie in Ihrer Roadmap im Zwischenbericht der Bundesregierung empfohlen haben, all diese Verfahren weiter zu fördern. Warum ist es nicht besser, auf ein Pferd zu setzen, wenn man nur eine begrenzte Zahl an Fördermitteln zur Verfügung hat?
12: Wir haben empfohlen, die beiden technologieoffen weiter voranzutreiben, plus natürlich auch Material und Brennstoff. Das ist, glaube ich, klar geworden, dass das eine große Baustelle ist, die für beide Technologien zu lösen sind. Und derzeit kann man nicht sagen, welche der Technologien wirklich die bessere ist. Also jeder hat so ihre Vorteile und kann eben auch tolle neue Ergebnisse hervorrufen. Deshalb haben wir empfohlen, in unserer Technologie-Roadmap technologieoffen die Dinge voranzutreiben. Wir haben dort dargestellt, wo gibt es die wirklich für die technologiespezifischen Herausforderungen mit so Meilensteine. Wenn wir ein Kernkraftwerk haben wollen, was müssen wir da alles bis wann haben, damit das überhaupt wirklich umsetzbar ist? Um dann wieder zu sagen, wenn wir bis zum Zeitpunkt X nicht das und das und das im Griff haben, dann müssten wir das eigentlich abwarten. brechen, weil wir dann überhaupt nicht unser Endziel erreichen können. Und wir brauchen klare Kriterien, wie wir damit umgehen, wenn das eben absolut nicht mehr im Machbaren ist.
13: Aber läuft man da nicht trotzdem Gefahr? Ich verstehe, die Hardware ist in vielen Fällen ähnlich, aber trotzdem sind es ja komplett unterschiedliche Verfahren, Magnet und Laser. Läuft man da nicht Gefahr, wenn man 2,5 Milliarden auf eben mehrere Abnehmer verteilt? Bleibt für den Einzelnen ja logischerweise weniger übrig, als wenn man auf ein Pferd setzt und das so richtig mit Fördergeldern pusht und pusht und pusht.
12: Ja, aber wir wollen ja hier auch die Technologieinnovation drumherum nicht aus dem Blick verlieren. Wir haben eine extrem innovative Lasertechnologie-Landschaft hier in Deutschland, in Europa, aber Deutschland insbesondere. Wir haben hier Vorreiterrollen und wenn wir diese noch weiter fördern, sowohl Richtung eben die Fusion voranzubringen, als auch überhaupt diese Hochtechnologie weiter voranzubringen, dann gibt es eben ganz viel, klingt jetzt so eher daneben her, aber das sind so viele Spillover-Effekte, die wir daraus auch noch gewinnen können, dass eben auch diese Technologie, und wenn es nur Komponententechnologie sein könnten, wenn andere Länder auch solche Verfahren voranbringen, was sie ja tun, wie wir wissen, dann unsere Technologie aus Deutschland dann verwenden, um ihre Kraftwerke voranzubringen, dann ist das natürlich eine Exportschlager ohne Ende, die sind dann von uns abhängig. Das sind natürlich auch so Aspekte, die hier eine Rolle spielen, unsere Stärken in verschiedenen Technologien gezielt zu pushen, um auch Komponentenzulieferer zu werden, sodass wir eben auch an vielen Stellen unsere Abhängigkeit, die wir sonst so haben, vielleicht mal umdrehen können und was in die Waagschale werfen. Und es ist in der Tat wirklich noch offen, was wirklich den besten Return of Invest dann schlussendlich liefert.
13: Was mich aber auch zu der Frage führt, warum machen wir das eigentlich? Warum wollen wir auf die Kernfusion setzen und stecken auch Geld rein? Machen wir das, um uns in der Technologie quasi im weltweiten Wettbewerb ganz prominent zu platzieren? Oder machen wir das, um unsere eigene Energieversorgung für die Zukunft zu sichern?
12: Letzteres. Also ganz klar, wenn wir uns umschauen, Energie ist ein riesiges Thema. Es wird immer wichtiger werden, KI und Rechenzentren. Da wird jeder sagen, aber das braucht man ja eigentlich schon jetzt und sofort und in den nächsten paar Jahren. Energiegewinnung, und zwar so, dass wir unseren Planeten nicht zerstören durch die Art, wie wir zu energetischen Dingen kommen, wie wir unseren Strom erzeugen. Das ist ein Riesenthema für unsere nachfolgende Generation. Und jetzt hier die Weichenstellung dafür zu haben, hier auch wirklich zu investieren und nicht nur über eine Legislatur, das ist natürlich ein Projekt, ein Vorhaben über viele, viele Jahre. Wir brauchen privates Geld aus der Privatwirtschaft, die da reingeht, die es ja schon tut. Das ist ein Gemeinschaftsunternehmen für die nachfolgenden Generationen, damit wir unseren Lebensstandard halten können. Und das können wir uns nicht aus der Hand nehmen lassen.
13: Aber wir brauchen ja diese saubere Energie, Sie haben es gesagt, jetzt schon. Wir haben auch Energie- oder Klimaziele bis 2045. Da zahlt das ja jetzt nicht mehr so richtig drauf ein. Und es gibt ja auch Kritiker, die sagen, sollten wir dann nicht die Milliarden besser in den weiteren Ausbau der erneuerbaren Energien, die wir jetzt schon haben, stecken?
12: Das ist für mich ein klares ein sowohl als auch. Es ist nicht gut, hier auf ein Pferd zu setzen, was ja auch nicht getan wird. Es wird zu wenig derzeit gemacht, das muss ich ganz klar sagen. Ich wünsche mir mehr, in die erneuerbaren Energien weiter zu stecken, denn das brauchen wir auf jeden Fall. Wir brauchen beides. Wir brauchen etwas für die Zukunft, was einen großen Energiezufluss uns sicherstellen wird. Aber wir brauchen natürlich jetzt und hier für die nächsten Jahre einen Aufbau auch der erneuerbaren Energien. Wir brauchen wahrscheinlich auch noch das eine oder andere Gaskraftwerk, aber wahrscheinlich nicht so viele, wie manchmal jetzt diskutiert wird.
13: Jetzt hat die Bundesregierung im Sommer 3 Hubs vorgestellt, an denen die Forschung zur Kernfusion gebündelt werden soll. 1 für Laser, 1 für Magnet, 1 für Materialien. Reicht das an Engagement, um auch international wirklich ganz weit vorne mitzuspielen? Die Fördergelder, die in China und den USA fließen in die Kernfusion, sind deutlich höher als das, was die EU reinsteckt.
12: Sicherlich kann man immer sagen, es reicht nicht. Deshalb sage ich ja, wir brauchen auch die gebündelte Kraft auch der Privatwirtschaft, hier mit zu investieren, hier auch Risikokapital mit hineinzugeben. Was passiert ja auch schon? Wir brauchen die Start-up-Szene, die dem Ganzen natürlich nochmal eine hohe Dynamik verleiht. Wir brauchen die etablierten Firmen, die große Expertise haben, Kraftwerke zu bauen. Und wir brauchen natürlich auch was auf der Seite der Ausbildung. Es muss noch mehr Geld fließen, aber wir sollten an der Stelle nicht nur auf den Staat schauen. Wie gesagt, wir müssen auch das Risikokapital aus den privaten Bereichen noch stärker versuchen, dafür zu gewinnen, dass das hier investiert wird.
13: Im Koalitionsvertrag steht das erklärte Ziel, dass Deutschland eben den ersten Fusionsreaktor weltweit an den Start bringen möchte. Wann ist das realistisch in Ihren Augen?
12: Ja, es steht im Koalitionsvertrag, das ist mir bewusst. Dieses erste finde ich ein bisschen schwierig. Wir wollen ja etwas, was ökonomisch ist, was eben auch wirtschaftlich ist, was dauerhaft ist und kein Wegwerf, nur weil es dann der erste ist und bald wieder abgebaut werden muss. Wir müssen ja schon gucken, was wollen wir eigentlich. Und ich glaube nicht, dass wir vor 2045 ein wirklich wirtschaftlich und effektiv arbeitendes Funktionskraftwerk haben, was wirklich die Energielieferung hat, die wir uns wünschen. Der Weg dahin ist noch weit, aber das könnte schon klappen.
13: 2045?
12: Ja, mir ist klar, dass die Start-up-Szene viel ambitioniertere Zielvorstellungen hat und sicherlich auch Teilsysteme immer wieder bauen wird, die schon einiges leisten können. Und das ist auch gut so. Davon werden alle profitieren. Aber das, was wir ja wollen, das ist ein verlässlich arbeitendes, sicheres, wirtschaftliches Fusionskraftwerk, auch nicht nur eins, sondern es soll ja dann natürlich viele sein, wo wir das Ganze drumherum, das Ökosystem auch haben. Wie sind die Zulieferketten? Wie wird die mit dem Abfall, radioaktiver Abfall entsteht ja auch, umgegangen? Es muss doch alles passieren. Und wenn wir das alles im Griff haben, glaube ich, dann haben wir schon 2045. Aber dann könnte es gut sein.
2: Das war Claudia Eckert, Präsidentin der Deutschen Akademie der Technikwissenschaften, im Gespräch mit Anna Korwes in den RBB Wissenswerten. 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
2: Die Bundesregierung hat einen Aktionsplan gegen organisierten Sozialleistungsbetrug beschlossen, insbesondere im Bereich der EU-Zuwanderung. Dafür sollen Behörden künftig mehr Daten abgleichen dürfen. Volker Findhammer vom Deutschlandfunk meint, die Regierung hätte schon viel früher anfangen müssen.
14: Es ist schon lange bekannt, dass sogenannte Schrottimmobilien bandenmäßig organisiert als Massenunterkünfte für Arbeitnehmer aus Osteuropa genutzt werden, die über Kurzzeit- oder Scheinarbeitsverhältnisse angemeldet werden, um für sich und ihre Angehörigen staatliche Leistungen zu beziehen, von denen sie dann einen Großteil an die Hintermänner abgeben müssen. Aber auch um das gleich klarzustellen, den Betroffenen kann man das nicht zum Vorwurf machen. Den Wunsch nach einem besseren Leben kann und sollte man niemand verwehren. Und oft genug wurden sie ja mit der Aussicht auf einen regulären Job in Deutschland angeworben. Allein die organisierten Strukturen dahinter, die faktisch die Zu- und Einwanderung mit dem gezielten Sozialbetrug für sich zu einem Geschäftsmodell gemacht haben, sind das eigentliche Problem, das es zu bekämpfen gilt.
2: Sagt Volker Findhammer im Deutschlandfunk. Die Pforzheimer Zeitung erklärt, dass ein Kompetenzzentrum für Leistungsmissbrauch keine Ermittler ersetze.
15: Eine digitale Meldung entbindet die Behörden nicht von der Pflicht, vor Ort genau hinzuschauen und zu kontrollieren. Erst wenn es gelingt, die Netzwerke hinter der Ausbeutung zu zerschlagen, wird sich an den unhaltbaren Zuständen in vielen Städten etwas ändern. Sie schaden nicht nur den Betroffenen, sondern auch dem Vertrauen der Bürger in den Rechtsstaat.
2: Der Reutlinger Generalanzeiger findet, neue Gesetze nützen nur dann etwas, wenn man sie auch tatsächlich anwendet.
15: Die Fotos eines Mitglieds des Remo-Clans bei der Wahlparty der Berliner Linken zeigen, dass eine gewisse Naivität im Umgang mit organisierter Kriminalität immer noch in Teilen des linken Milieus vorhanden ist. Behörden und Politiker müssen diese Naivität dringend ablegen. Denn Sozialbetrüger schaden nicht nur der Solidarität der Arbeitnehmer, am meisten schaden sie dem Ruf ihrer zahlreichen, ehrlich arbeitenden Landsleute, die versuchen, als Arbeitsmigranten in der deutschen Sozialgemeinschaft legal Fuß zu fassen.
2: Und damit sind wir auch direkt beim zweiten Thema, die politische Lage in Berlin nach dem Wahlsieg der Linken. Die Frankfurter Allgemeine Zeitung stellt fest, dass SPD und Grüne bisher wenig Widerwillen bezüglich einer Koalition mit der Linkspartei äußern.
15: Was die SPD-Vorsitzenden Klingbeil und Baas dazu zu sagen hatten, nämlich Antisemitismus keinen Millimeter Platz zu geben, versteht sich von selbst und bleibt hinter dem zurück, was die Berliner SPD forderte. Eine Distanzierung jedes Berliner linke Abgeordneten vom Antisemitismus. Die Grünen formulieren immerhin rote Linien und verlangen den Ausschluss eines Remo-Clan-Freundes aus der Linksfraktion. Beide Parteien könnten eine Koalition mit dieser speziellen Berliner Linkspartei auch einfach ablehnen. Es gäbe eine Mehrheit mit der CDU.
2: Die Badische Zeitung meint, sowohl beim Thema Antisemitismus als auch bezüglich der geplanten Enteignung von Wohnungskonzernen müsse die Spitzenkandidatin der Linken vor den Sondierungsgesprächen Stellung beziehen.
15: Ehreib wird beim Landesparteitag an diesem Freitag entschiedene Signale nach innen wie nach außen geben und dabei eine Autorität an den Tag legen müssen, die sie als regierende Bürgermeisterin ohnehin zwingend braucht. Gelingt das nicht, sollten ihre potenziellen Partner gut überlegen, ob sie eine Koalition mit der Linken eingehen.
2: Das waren die Standpunkte heute zusammengestellt von Amja Brecht.

Die Antisemitismusvorwürfe gegen die Linken in Berlin. Wir vertiefen das Thema ausführlich in der kommenden Viertelstunde nach den nächsten Nachrichten um 3 Uhr.

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1: Um 3 Uhr mit Ronald Lessig. Die USA richten den nächsten G20-Gipfel in Miami aus. Zu dem Treffen im Dezember ist nun auch Russlands Präsident Putin eingeladen. Aus der Nachrichtenredaktion Johanna Schultheiß.
2: Wir hoffen, dass er die Einladung annimmt, sagte US-Außenminister Rubio am Rande der UN-Generaldebatte in New York. Und weiter, um Probleme zu lösen, müsse man sich mit den Menschen treffen, mit denen man nicht übereinstimme. Zuvor hatte Rubio sich mit seinem russischen Amtskollegen Lavrov getroffen. Der G20-Gipfel soll im Dezember in einem Golfclub von US-Präsident Trump in Florida stattfinden. Der ukrainische Präsident Selenskyj hatte sich grundsätzlich zu einem Treffen mit Putin im Rahmen des Gipfels bereit erklärt. Das lehnt der Kreml jedoch ab.
1: Die Chefs der größten US-amerikanischen Technologiekonzerne haben im UN-Sicherheitsrat vor den Risiken durch künstliche Intelligenz gewarnt. Man sei an einem Scheideweg angelangt, sagte der Chef des Unternehmens OpenAI, Altman. Nun sei extreme Vorsicht angebracht. Altman hatte erst kürzlich dafür plädiert, das Entwicklungstempo bei KI zu drosseln. Grund waren mehrere Vorfälle, bei denen KI-Systeme andere Unternehmen oder Plattformen angriffen. Die USA und China wollen ihre Vereinbarung über eine Pause im Handelsstreit bis in den Januar hinein verlängern. Das teilte UNs Finanzminister Bessent zum Auftakt des Staatsbesuches des chinesischen Präsidenten Xi in Washington mit. Die Vereinbarung wäre im November ausgelaufen. Damit werden die USA vorerst keine weiteren zusätzlichen Zölle auf chinesische Importe erheben. Aus Washington, Ralf Borchardt.
3: Schon die Ankunft Xi Jinpings hat gezeigt, wie ernst Donald Trump diesen Staatsbesuch nimmt. Trump hat Xi persönlich auf dem Rollfeld des Militärflughafens Joint Base Andrews bei Washington begrüßt. Das ist ungewöhnlich. Normalerweise begrüßt der US-Präsident einen Staatsgast bei dessen Ankunft am Weißen Haus. Trump bietet gut 2 Tage lang fast alles auf, was an symbolischer Wertschätzung möglich ist, darunter ein großes Staatsbankett, an dem auch die Tech-Bosse aus dem Silicon Valley teilnehmen.
1: Wegen einer Drohnensichtung ist der Flugbetrieb am Hauptstadtflughafen BER am Abend kurzzeitig eingestellt worden. Gegen 20 Uhr sei eine Drohne über dem Flughafengelände gesichtet worden, hieß es von der Bundespolizei. Nach 45 Minuten gab es demnach Entwarnung und die Sperrung wurde wieder aufgehoben. Das waren die Nachrichten. Das Wetter in Deutschland. In der Nacht im Norden stark bewölkt mit Regen, im Süden trocken bei 14 bis 3 Grad. Am Tage im Südwesten und Westen trocken, zeitweise sonnig, sonst stark bewölkt und gebietsweise Regen bis 24 Grad. Am Freitag ebenfalls 24 Grad und heiter. Es ist 3.03 Uhr.
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4: Die Autobahn 1 Lübeck-Hamburg, die Norderelbbrücke, ist dort wegen eines Schwertransports in beiden Richtungen mehrfach kurzfristig gesperrt. Die A4 Dresden-Görlitz ist zwischen Niederseifersdorf und Kodersdorf wegen Wartungsarbeiten bis 5 Uhr in beiden Richtungen gesperrt. Die A24 Hamburg Richtung Berlin ist zwischen Neuruppin Süd und Fährberlin wegen einer Nachtbaustelle bis 6 Uhr gesperrt. Die Autobahn 29 Oldenburg Richtung Wilhelmshaven ist zwischen Oldenburg-Ohmstede und Kreuz Oldenburg-Nord wegen einer Nachtbaustelle bis 5 Uhr gesperrt. Die A29 Oldenburg Richtung Ahlhorner Heide ist zwischen Wartenburg und Großenkneten wegen einer Nachtbaustelle ebenfalls bis 5 Uhr gesperrt. Die A40 Essen Richtung Dortmund ist zwischen Dreieck Bochum West und Bochum Zentrum wegen Bauarbeiten bis Freitag gesperrt. Und die A643 Mainz Richtung Wiesbaden ist zwischen Wiesbaden-Eppelallee und Schiersteiner Kreuz wegen Brückenschäden noch bis 5 Uhr gesperrt.
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4: Die kommt vom Norddeutschen Rundfunk in Hamburg. Am Mikrofon begrüßt sie Sven Hasenclever. Die Linke in Berlin hat einen rauschenden Wahlsieg davongetragen, aber die Partei hat ein Problem. Ihr wird schon länger Antisemitismus vorgeworfen und das stört SPD und Grüne in der Hauptstadt. Schließlich will man ja möglicherweise koalieren. Die SPD fordert auf Instagram, die Linke darf Antisemitismus in ihren Reihen keinen Millimeter Platz lassen. Und für die Union übt CDU-Bundesvize und Bildungsministerin Karin Prien noch viel deutlichere Kritik an den Linken.
5: ist es doch eine radikale Partei, die hier in Berlin und gerade hier in Berlin jetzt über 25% der Stimmen erhalten hat. Das finde ich schockierend. Ich meine, das ist die Stadt der Wannsee-Konferenz, in der offen antisemitische Positionen nicht nur in einem Kreisverband der Linken vertreten werden. Linke, die sich gegen Antisemitismus engagiert haben, haben die Partei verlassen in den letzten Jahren. Mit dieser Linken in Berlin kann man überhaupt nicht koalieren,
4: sagt Karin Prien von der CDU. Die Co-Vorsitzende der Linken auf Bundesebene, Ines Schwertner, wies die Vorwürfe zurück und ordnete sie als Ablenkungsmanöver ein.
6: Dieser Antisemitismusvorwurf kommt wirklich deutlich und auch deutlich zu oft und der verharmlost dann eben wirklich auch den realen Antisemitismus, den viele jüdische Menschen erleben. Deswegen ist er so gefährlich. Er diskriminiert natürlich auch diejenigen Menschen, die auf die Straße gehen für Palästina-Solidarität. Und ganz viel, was die CDU jetzt hier an Keule raushaut, weil sie Angst haben vor sozialer Politik. Die haben einfach Angst vor der Linken und dafür den Antisemitismus weiterhin zu benutzen, um uns zu diskreditieren. Das finde ich wirklich eine Frechheit. Aber die CDU muss sich fragen, ob sie mit dieser Politik nicht sowieso schon längst gescheitert sind.
4: So sieht es die Co-Vorsitzende der Linken auf Bundesebene, Ines Schwertner. Ist die Linke nun in Teilen antisemitisch und wenn ja, welcher Art ist dieser Antisemitismus? Darüber hat mein Kollege Markus Schubert mit dem Sozialpsychologen Dr. Tom Uhlich gesprochen. Er ist Antisemitismusforscher an der Hochschule Rhein-Main in Wiesbaden und Mitherausgeber des in diesem Jahr erschienenen Buches Antisemitismus definieren. Und die Frage an ihn war, welches Gesicht der Antisemitismus in der Linken hat.
7: Ich würde sagen, es ist gar nicht so furchtbar einfach, Antisemitismus, wie er in der politischen Linken auftritt, von Antisemitismus in anderen politischen Szenen und Milieus zu unterscheiden. Ein Punkt, der, würde ich sagen, schon gehäuft in der Linken auftritt, ist eben dieser Antisemitismus mit einem emanzipatorischen Selbstmissverständnis, wie man sagen müsste. Also ein Antisemitismus, der mit dem falschen Bewusstsein einhergeht, für die gute Sache zu streiten, für die Freiheit und Gleichheit aller zu streiten, für die Befreiung marginalisierter Menschen zu streiten. Diese Form von Antisemitismus, würde ich sagen, tritt eben gehäuft in der Linken auf, aber nicht ausschließlich.
8: Ist das in der Linken ein Partei-Mainstream oder ein Flügel oder sind es einzelne Aktivisten, die vielleicht in der großen Mitgliederwelle, die die Linke erhalten hat in den letzten 2 Jahren, besonders aktiv rekrutiert haben und die Linke damit vielleicht auch umgesteuert, vielleicht sogar gekapert haben?
7: Ich würde sagen, dass die antisemitischen Szenen, die sich innerhalb der Linken organisieren, nicht homogen sind, sondern dass es da auch unterschiedliche Strömungen gibt. Es gibt eine sehr klassische trotzkistische Strömung, die sich beispielsweise in Marx 21 organisiert hat, die also schon sehr tief in Parteistrukturen verwurzelt ist, einen sehr hohen Organisationsgrad erreicht hat. Demgegenüber sind dann vielleicht eher so diese neueren Eintritte zu benennen, wo primär junge Menschen es in die Partei gezogen hat, die sich über Internetkanäle, über Social Media dann radikalisiert haben und eben nochmal ein anderes Bewusstsein damit reinbringen. Also ich würde sagen, das ist nicht homogen, wie das in der Partei selber auftritt. Man kann nicht so wirklich sagen, finde ich, ob das jetzt hegemonial innerhalb der Partei ist oder ob das immer noch eine Minderheitenströmung ist. Es gibt auf jeden Fall reflexive Kräfte dagegen. Es gibt allerdings auch eben eine falsche Toleranz gegenüber diesen Kräften und Szenen, die auch von der Parteispitze ausgeht.
8: Wie blicken die jüdische Gemeinde in Berlin und wie blicken jüdische Mitglieder in der Linken auf diese Entwicklung und die Perspektive einer linken Regierung in der Hauptstadt? Mhm.
7: Für die kann ich nicht sprechen, weil ich kein Jude bin. Ich schaue mir natürlich an, was es für Verlautbarungen gibt. Also beispielsweise, der Zentralrat hat ja beispielsweise davor gewarnt, in eine Koalition zu gehen. Der Vorsitzende der jüdischen Gemeinde in Berlin hat den 5-Punkte-Plan der Linkspartei in Berlin heftig kritisiert. Und ich denke, solche Verlautbarungen sind ernst zu nehmen. Es gibt eben immer wieder Stimmen von jungen Jüdinnen und Juden, die sich auch als Links durchaus begreifen und die immer wieder von so einer gewissen Heimatlosigkeit sprechen, das jetzt, glaube ich, nicht nur Jüdinnen und Juden umtreibt, aber so eine politische Heimatlosigkeit, dass man sich eigentlich den Idealen, wie eben zum Beispiel solidarisches Wohnen und so weiter, doch irgendwie zugehörig fühlt, aber eben ansonsten aus dieser Partei exkludiert aufgrund der Verharmlosung von Antisemitismus dort.
8: Nun hat die Linke weder als Partei noch als politische Richtung den Antisemitismus erfunden oder neuerdings exklusiv. Die AfD kennt keine Brandmauer gegen klassische Neonazis oder rechtsextreme Vordenker. Was ist die gefährlichere Entwicklung in Deutschland aktuell? Welche Art von antijüdischen Stereotypen sickert eher in die Mitte der Gesellschaft?
7: Also wenn ich das hierarchisieren müsste, dann würde ich natürlich sagen, dass eine faschistische Partei, die sich anschickt, die erste Neonazi-Regierung in der Bundesrepublik nach 45 zu stellen, definitiv die größere Gefahr ist, auch für das Leben von Jüdinnen und Juden in dem Land. Ich halte relativ wenig von dieser extremismustheoretischen Gleichsetzung, dass Linkspartei und AfD ja selbst in Bezug auf Antisemitismus vergleichbar wären. Denn gerade in der Linkspartei gibt es ja diese Reflexivität gegenüber Antisemitismus. Gibt es zum Beispiel die Landesarbeitsgemeinschaft Antisemitismus, jetzt auch eine Bundesarbeitsgemeinschaft Antisemitismus, die nicht als Feigenblatt herangezogen werden sollten, aber die schon auch auf jeden Fall anzeigen, dass es hier den Willen zur Selbstreflexion gibt, der bleibt bei den Rechten aus. Und der bleibt, würde ich auch sagen, bei den Konservativen viel zu häufig aus. Wenn beispielsweise wie jüngst Friedrich Merz Antisemitismus als eine Form der Ausländerfeindlichkeit charakterisiert, dann ist das klassischer nationaler Antisemitismus, weil er Jüdinnen und Juden aus dem Staat ausschließt. Und das würde ich mir wünschen, dass das dann eben auch aufgearbeitet wird.
4: Der Antisemitismusforscher Dr. Tom Uhlig von der Hochschule Rhein-Main in Wiesbaden. Und wir blicken jetzt nach New York auf die UN-Generaldebatte. In seinem Statement warf Bundesaußenminister Wadephul Russland eine Eskalation der Aggression in Richtung Europa vor. Im wichtigsten Gremium der Vereinten Nationen begründete er das mit zunehmenden hybriden Attacken, die eine neue Stufe erreicht hätten. Als Beispiel nannte Wadephul den Drohnenvorfall am Flughafen Halle-Leipzig Anfang August. In New York hat auch der ukrainische Präsident Zelensky seine Rede in der Generaldebatte gehalten. Was war die wichtigste Aussage? Das war die Frage meiner Kollegin Maja Weber an unsere Korrespondentin Ute Scheins in New York.
9: Ja, Präsident Zelensky hat klargemacht, dass natürlich die Ukraine den Krieg nicht will, sich aber verteidigen muss, weil Russland ukrainische Städte stündlich bombardiert. Er sagt, dass Putin auch klar Nein zur Diplomatie sagen würde und hat nochmal betont, auch Zelensky hat betont, dass der Krieg also wahnsinnig sinnlos ist, weil jeden Monat tausende Russen ihr Leben in der Todeszone an der Front lassen würden, nur für sehr überschaubare Geländegewinne für Russland. Und ganz zu Anfang hat Zelensky auch mal ist er darauf eingegangen, dass die Ukraine russische Raffinerien, also die Dieselindustrie Russlands, bombardiert. Das hat Trump ja kritisiert. Zelensky hat aber gesagt, dass es nicht darum gehe, jetzt die Ölindustrie zu schädigen, sondern darum, die Möglichkeiten Russlands einzuschränken, den Krieg zu finanzieren. Und bei der Gelegenheit hat er, das war ein großer Teil seiner Rede, hat er eben auch davon gesprochen oder regelrecht die Fähigkeiten der Ukraine beworben, Abwehrdrohnen zu bauen und gesagt, dass die Ukraine bei der Entwicklung von Abfangdrohnen auch für andere Länder interessant sein könnte und bei der Gelegenheit auch eine Reihe von Deals aufgezählt, unter anderem Drohnenabkommen mit Australien und Kanada und weiteren europäischen Partnern.
10: Hat sich Zelensky dann eher an die Weltgemeinschaft insgesamt gewandt oder direkt Vorwürfe weiter formuliert an Russland?
9: Ich würde sagen, also er hatte im Wesentlichen, glaube ich, zwei Adressaten. Das ist natürlich zum einen die Weltgemeinschaft, hat auch von der Gefahr gesprochen, die von Russland ausgehen würde und gesagt, dass Putin den Krieg ausweiten wolle. Das ist auch eine Gefahr, über die US-Außenminister Rubio gesprochen hatte am Rande der Vollversammlung. Aber ein wesentlicher Teil der Rede von Zelensky war sicherlich auch direkt an Putin adressiert. Zum Beispiel auch der Hinweis, dass die Ukraine mittlerweile in der Lage ist, auch Ziele tief im Hinterland anzugreifen. Und er hat auch regelrecht Putin gewarnt. Das kann man durchaus so verstehen, dass wenn Russland weiter im Krieg im Winter die Energieversorgung der Ukraine angreifen würde, könnte die Ukraine den Spieß auch rumdrehen. Also was sich sicherlich dann auf die Energieversorgung Russlands bezieht.
10: Zelensky hatte US-Präsident Trump am Dienstag persönlich getroffen und danach von einem, Zitat, positiven und produktiven Gespräch gesprochen. Wie sehr hat er in seiner Rede auf die Unterstützung durch Trump und die USA gesetzt?
9: Ja, er hat sich schon so geäußert, dass er bereit ist für ein Treffen mit Putin sicherlich und auch von einem trilateralen Treffen zusammen mit Trump gesprochen. Also dass eben drei Seiten, also die drei Parteien sich an einen Tisch setzen. Aber dass es dazu kommt, ist eher unwahrscheinlich, weil der Kreml-Sprecher heute auch nochmal gesagt hat, dass die USA zwar Gespräche vermitteln würden, dass es aber derzeit keine konkreten Pläne Pläne gäbe, dass Russland und die Ukraine sich zusammensetzen würden. Was sicherlich ein Zeichen auch dafür ist, aus Trumps Sicht jetzt gesprochen, dass Zelensky zwar weiter auf Trump zählt, aber dass er sich wahrscheinlich nicht nur von ihm die Hilfe verspricht. Er hat heute erwähnt, dass er hat mit Trump reden können, aber dass er den chinesischen Staatschef nicht habe sprechen können, weil ich denke mal, dass er sich von ihm verspricht, dass er da einen größeren Hebel hat, Druck auf Putin auszuüben.
10: Am Rande gab es ja auch ein Treffen zwischen US-Außenminister Rubio und dem russischen Amtskollegen Lavrov. Und dann kam auch noch die Meldung am Tag, dass die USA den russischen Präsidenten Putin zum G20-Gipfel im Dezember in Miami eingeladen haben. Was hören Sie in New York? Gibt es Stimmen, die da zumindest Hoffnung haben auf Gespräche zu einem Kriegsende?
9: Ich bin da eher skeptisch. Die USA haben zwar Putin zu dem G20-Treffen nach Miami eingeladen, aber es muss sich noch zeigen, ob es überhaupt dazu kommt, weil eben der russische Außenminister Lavrov heute sehr deutlich im Sicherheitsrat auch wenig Hoffnung gemacht hat auf einen Waffenstillstand. Das wäre ja schon mal ein erster Schritt, weil er sagt, dass die Europäer den Waffenstillstand voraussichtlich nur nutzen würden, so der Vorwurf, um die Ukraine, wie er sagt, mit Waffen vollzupumpen. Also da muss man sich, glaube ich, noch nicht zu viel von versprechen.
4: Informationen und Einschätzung waren das von Ute Scheins aus New York.
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4: Das Crescentia-Kloster im bayerischen Kaufbeuren liegt mitten in der Altstadt. Hier wohnt Schwester Miriam Treffler. Sie ist 31 Jahre alt und war früher zahnmedizinische Fachangestellte. Irgendwann wollte sie sich beruflich umorientieren, was Neues machen und hat sich dann entschieden, ins Kloster zu gehen. Vor Jahrhunderten eine Normalität für junge Frauen, in der heutigen Zeit aber sehr ungewöhnlich. Iris Zakirides hat Schwester Miriam getroffen.

0: Herrlichkeit.
1: Schwester Miriam Treffler bei der Laudes, dem Morgenlob im Kreszentierkloster in Kaufbeuren. Sie trägt ein schwarzes Ordensgewand und auf dem Kopf einen Schleier. 13 Schwestern von den insgesamt 22 sitzen in den Kirchenbänken und singen einen Psalm. Die 31-Jährige ist die zweitjüngste und lebt seit 8 Jahren hier.
2: Was mich genau an dem Leben fasziniert hat, kann ich so auf den Punkt gar nicht sagen. Das ist so das Gesamtpaket. Das ist der Ort, das sind die Menschen, das ist die Spiritualität, die Mitschwestern.
1: Die älteren Mitschwestern sind froh über den Nachwuchs, so wie Schwester Franziska.
3: Mei, diese ganze digitale Welt, ich bin so glücklich. Also die eine macht unsere Homepage, die Schwester Annika, und Instagram und so weiter für uns. Die Schwester Miriam ist sowieso da, total fit mit Computer. Und das Singen, die singt so schön, die Schwester Miriam.
1: Das Kloster ist nach der heiligen Kreszentia Höss benannt. Die Franziskanerin wirkte im 18. Jahrhundert als Oberin hier. Schwester Miriam ist eines Tages zufällig im Kloster zu Besuch gewesen, fühlt sich auf Anhieb wohl.
2: Ja, also mit dem Ordenseintritt habe ich mich natürlich gegen Partnerschaft und eigene Familie entschieden. Aber das ist jetzt für mich kein großer Verlust. Es ist nichts, was ich vermisse.
1: Aufgewachsen bei Dasing ist Sabrina, wie sie eigentlich heißt, immer schon kirchlich engagiert und wagt 2018 den Schritt ins Kloster. Früher hat Schwester Miriam als zahnmedizinische Fachangestellte gearbeitet. Jetzt macht sie eine Ausbildung zur Kauffrau für Büromanagement bei der Diözese Augsburg. Dort wird sie später dann mit einer Vollzeitstelle zum Einkommen des Klosters beitragen. Noch ist sie Ordensschwester in Ausbildung. In einem Jahr wird sie sich dann endgültig an die Gemeinschaft binden.
2: Jetzt habe ich ja momentan noch zeitliche Profess und mein nächster Zukunft.

0: Deutsch machen, kann die Uschi gut. Hier zum Beispiel in einem Video-Interview mit sich selbst.
1: Was halten Sie von Marx, Mao und Marcuse? Die sind ein bisschen zu alt für mich.
0: Es gibt auch einen extra Song über sie. Selbst Bielefelds älteste Garagenband ist nach ihr benannt. Musik interessiert sie, aber noch mehr interessieren sie die Musiker. Well, she's walking through the clouds. Sogar Gitarrengott Jimi Hendrix macht seine ganz eigene Uschi Obermeier Experience.
2: Also er war so süß. Also er war einer, der ist ganz scheu, spricht auch ganz leise. Also er hat einfach so eine Soul und er war wirklich so ein lieber Mensch.
0: Und die Herren Jagger und Richards von den Rolling Stones streiten sich tatsächlich in ihrer WG, wer heute Nacht ran darf.
3: Uschi, the most beautiful girl in the world.
4: And she loves guitar players.
3: No, she loves singers.
0: Ursula Obermeier, die Münchner Vorstadtgöre aus dem Scherbenviertel Sendling, strahlend, engelsgleich und sehr sexy, mit der wilden Mähne und dem sinnlichen Schmollmund. Sie himmelt ihren jungen Vater an.
5: Der tollste Mann überhaupt. Wild, ein blonder, gut aussehender Mann mit Tolle, ein Schlagzeuger und echter Lebemann.
0: Aber der Herr Papa macht sich früh aus dem Staub und die Uschi lässt sich für die Titelseiten diverser Magazine ablichten. Da muss er sie doch zumindest sehen. Als Groupie der Krautrockband Amon Dül 2 lernt sie 1968 im Drogennebel der Essener Songtage den Esoterikbeauftragten Rainer Langhans kennen.
2: Ja, und das war Liebe auf den ersten Blick. Er fand so toll, dass ich so ein weißes Hemd anhatte, wo man die Tittenspitzen durchsehen konnte.
0: Langhans nimmt sie mit nach Berlin in die legendäre Kommune 1. Aber das ganze 68er-Ding ist ihr zu gescheit. Sie will einfach nur Spaß haben.
2: Ich bin ja gar nicht aus politischen Gründen dazu. Ich hatte keine Ahnung, ich wusste nicht den Unterschied zwischen Kommunismus und Kapitalismus, überhaupt nichts. Da hat sich mal irgendwie fürchterlich geärgert über mich. Und hat gesagt, du Fotomodell, du.
0: Mit dem Rainer ist es aber auch bald vorbei. Jetzt ist der Bockhorn angesagt. Dieter Bockhorn, eine schillernde Kiezgröße auf St. Pauli.
2: Der hat wirklich Charisma und ein Leben und so, das hat man ja schon gleich gemerkt. Er hat gesagt, so, und jetzt zeige ich dir unser Leben und ich habe so einen Stoß Tarotkarten. Und dann hat er dir unser ganzes Leben gelegt und es war echt toll und das hat genau gestimmt.
0: Der Bockhorn und die Uschi fahren jahrelang in einem Hippie-Mobil durch die Welt. Zuerst nach Indien und später nach Mexiko. Wo Bockhorn mit seinem Motorrad tödlich verunglückt. Da ist Uschi erst 37. Seitdem ist ihr Leben viel ruhiger und sie selbst irgendwie kaum älter geworden. Die Obermeier macht ihr Ding, freiheitsliebend, selbstbestimmt. Erst als Schmuckdesignerin in Kalifornien und seit 2020 als Landfrau an der Algarve zwischen Oliven- und Orangenbäumen. Nach Deutschland kommt sie nur noch zu Besuch. Würde sie alles wieder so machen? Ja, sagt sie, nur ein paar Männer hätte ich mir vielleicht sparen können. Geboren wurde Uschi Obermeier, Überlebenskünstlerin aus München-Sendling, das schönste Gesicht der 68er, am 24. September 1946. Das war heute vor 80 Jahren.
6: Der Stichtag von Lutz Hanker.
7: Sport. Mit Ina Kast. Berlin wird seine Olympiakandidatur zurückziehen. Diese Informationen hat der RBB und es war die Nachricht des Tages. Denn schon am Samstag wird es ja beim Deutschen Olympischen Sportbund zur Abstimmung darüber kommen, welchen deutschen Bewerber der DOSB ins Rennen schickt. Berlin also nicht. Bleiben noch München und Köln mit der Rhein-Ruhr-Region. Diese beiden haben bei der Bewertung einer Expertenkommission auch deutlich besser abgeschnitten als die Hauptstadt, Holger Kühner.
8: Zum angekündigten Rückzug von Berlins Olympia-Bewerbung konnte und wollte der Vorstandsvorsitzende des Deutschen Olympischen Sportbundes, Otto Fricke, noch nichts sagen. Fricke, der am kommenden Samstag die DOSB-Versammlung leiten wird, bei der die Stadt und Region gewählt wird, mit der sich Deutschland dann künftig um Olympische Spiele bewirbt, äußerte sich im Gespräch mit der Sportschau zum Prüfbericht, der München knapp vor der Bewerbung Köln-Rhein-Ruhr sieht. Berlin liegt dabei leicht abgeschlagen auf Rang 3. Die Ergebnisse der Vorprüfung seien dabei für die Delegierten aber nur eine Entscheidungshilfe. Dass der Deutsche Behindertensportverband laut Satzung nicht mit abstimmen darf, obwohl es auch um die Paralympics gehe, bezeichnete Fricke selbstkritisch als nicht mehr zeitgemäß. 144 Stimmen werden am Samstag vergeben. Das Ergebnis wird von Bundespräsident Frank-Walter

0: Steinmeier bekannt gegeben.
1: Zum Handball. Der deutsche Meister Magdeburg hat genau wie der THW Kiel oder Gummersbach souverän das Achtelfinale im DHB-Pokal erreicht. Erstligist Flensburg hat beim Zweitligisten Lübeck-Schwartau viel Mühe gehabt, Rudi Dautwitz.
2: Der Zweitligist hatte die Sensation vor Augen. 19:16 führte ein furios aufspielender VfL Lübeck-Schwartau vor seinem begeisterten 2250 Fans zur Pause. Und erst 10 Minuten vor dem Ende gelang dem großen Favoriten die Wende. Flensburg Simon Püttlik mit 11 Treffern und der in der Schlussphase starke Simon Möller im Tor waren die Erfolgsgaranten. Beim Gastgeber überragend Ole Hagedorn. 11 seiner 12 Würfe landeten im Flensburger Tor. Die Gäste boten beim 38:35 Sieg vor allem in der Abwehr keine gute Leistung.
1: Die Champions League haben die Fußballerinnen von Wolfsburg und Frankfurt verpasst. Sie wollen sich aber noch für den Europacup qualifizieren. Die VfL-Frauen haben ihr Hinspiel gegen Sturm Graz deutlich mit 6:1 gewonnen. Frankfurt hat sich dagegen nur hauchdünn mit 1:0 beim isländischen Vertreter Hafnarfjörður durchgesetzt, Simon Schäfer.
3: Das war ein richtig hartes Stück Arbeit für die Frankfurterinnen bei ihrem Auftakt in den Europacup, denn die Isländerinnen standen defensiv sehr stabil, ließen wenig Chancen zu. In der 60. Minute gab es einen Elfmeter für die Eintracht nach einem Foul gegen Kapitänin Laura Freigang. Ihre Mitspielerin Rebecca Blomqvist schnappte sich den Ball und versenkte wuchtig und präzise zum 1:0 und sorgte so mit Blick auf das Rückspiel für eine gute Ausgangsposition. Das findet kommenden Mittwoch statt, dann im Stadion am Brentanobad in Frankfurt. Fürs Weiterkommen ins Achtelfinale reicht der Eintracht, dabei sogar schon ein Unentschieden.
1: Keine 24 Stunden mehr, dann steht Jürgen Klopp zum ersten Mal als Bundestrainer der deutschen Nationalmannschaft an der Seitenlinie. Das Nations League-Spiel in Amsterdam gegen die Niederlande wird auch für Torwart-Routinier Marc-André Ter Stegen besonders. Er ist an der Grenze zu den Niederlanden aufgewachsen und spielt seit dieser Saison für Ajax Amsterdam. Ter Stegen auf die Frage, was diesen Jürgen Klopp so besonders macht.
4: Ja, ich glaube, seine Energie ist Wahnsinn. Ist verrückt eigentlich. Wenn man ihn dann manchmal so im Fernsehen gesehen hat, dann bringt er natürlich irgendwie so eine Unbekümmertheit dann auch rüber. Das macht ihn aus. Und ich glaube, er vermittelt die Idee, die er dann hat, auch genau so und versucht es auch uns schmackhaft zu machen. Und ich glaube, das schafft er.
1: Fußball-Bundesligist Borussia Mönchengladbach will mit einem neuen Trainer raus aus der Krise. Der neue Trainer ist Ex-St. Pauli-Coach Alexander Blessin und wurde nun offiziell vorgestellt. Der Schwabe will dem Tabellenletzten helfen, Punkte zu sammeln. Aber nicht nur das.
5: Auch das Vertrauen zurückzuholen, ja, das Selbstvertrauen für die Spieler, aber natürlich das Vertrauen auch der Fans zurückzugewinnen. Und darum geht's.
1: Die Länderspielpause kommt Blessin entgegen. Er arbeitet nun mit seinen Spielern daran, Vertrauen zurückzugewinnen.
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7: Die Meinung.
6: Ja, Sie haben es im Sportblock gehört, Berlin wackelt und will seine Olympiabewerbung zurückziehen. Dazu die Meinung von Sebastian Schöbel.
8: Dass nach sportlichen Niederlagen die Nerven blank liegen und die Schuld bei allen anderen nur nicht sich selbst gesucht wird, ist menschlich. Das gilt für Profisportler genauso wie für Amateure und auch für Olympia-Aspiranten. Verlieren tut weh. Allerdings unterscheiden sich gute und schlechte Verlierer dadurch, dass die einen irgendwann nüchtern die Gründe analysieren und eigene Fehler eingestehen, während die anderen einfach weiter Legenden schmieden. So muss man das dann wohl auch einordnen, wenn Füchse-Boss Bob Hanning Wahlsiegerin Elif Eralp von den Linken vorwirft, rotzfrech und undemokratisch den Berliner Olympiatraum beerdigt zu haben und ihr deswegen auch gleich die Eignung als Regierende abspricht. Fakt ist, dass die Skepsis in der Berliner Bevölkerung immer groß war und die Zustimmung nie so stark wie in München oder der Rhein-Ruhr-Region. Weil der Senat aber keinen Weg fand, die Bevölkerung abstimmen zu lassen, wurde nun die Berlin-Wahl zum Olympiareferendum. Mit klarem Ergebnis, das Nein-Lager hat gewonnen, mit dem Wahlsieg der Linken. Getragen übrigens von vielen jungen Wählerinnen und Wählern, die eigentlich olympiafreundlich eingestellt sind. Problematisch ist auch der Versuch von Berlins Olympiabeauftragtem KW Niromand, Eralp die Schuld an Berlins Niederlage anzulasten. Denn ihre Aussage am Tag nach der Wahl, die Sache mit Olympia habe sich erledigt, war faktisch richtig. In einer rot-grün-roten Landesregierung wären 2 von 3 Parteien gegen die Bewerbung. Damit würde Berlin ein entscheidendes Kriterium des Internationalen Olympischen Komitees nicht erfüllen, den des politischen Rückhalts. Stattdessen sollte sich die Berliner Olympiamannschaft fragen, warum es ihr nicht gelungen ist, die Stadt für die Spiele zu begeistern. Wo war die groß angelegte Werbekampagne in den Wochen vor der Wahl? Warum haben CDU und SPD, die Spiele unbedingt wollten, ihre Begeisterung im Wahlkampf nicht rübergebracht? Und wie konnte es passieren, dass Berlin gegenüber München und Rhein-Ruhr auch bei den Sportstätten, dem Zuschauerpotenzial und der sportfachlichen Strahlkraft schwächer bewertet wurde? Das Ringen für und gegen Olympia war hart in Berlin, bisweilen auch ein bisschen unfair. Aber das musste allen Verantwortlichen vorher klar gewesen sein. Die politische Aufarbeitung sollte deswegen sportlich fair bleiben.
6: Ein Kommentar von Sebastian Schöbel.
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7: Um 3.30 Uhr mit Ronald Lessig. Die USA haben den russischen Präsidenten Putin zum G20-Gipfel in Miami im Dezember eingeladen. Man hoffe, dass er die Einladung annimmt, sagte US-Außenminister Rubio am Rande der UN-Generaldebatte in New York. Aus der Nachrichtenredaktion Henning Knipp.
9: Rubio betonte nach einem Treffen mit Russlands Außenminister Lavrov, um Probleme zu lösen, müsse man sich mit den Menschen treffen, mit denen man nicht übereinstimme. Lavrov wies dabei Forderungen nach einer Kampfpause gegen die Ukraine zurück. Es werde bei der militärischen Spezialoperation keine Pause eingelegt. Der ukrainische Präsident Zelensky warf Putin in seiner Rede vor der UN-Vollversammlung vor, keinen Frieden zu wollen. Er rief die internationale Gemeinschaft auf, Russlands Einnahmen weiter zu beschneiden und damit dessen Kriegsführung zu erschweren.
7: Russland hat die ukrainische Hauptstadt Kiew in der Nacht wieder mit ballistischen Raketen angegriffen. Nach Angaben von Bürgermeister Klitschko wurde mindestens ein Mensch getötet, mehrere wurden verletzt. In drei Bezirken stürzten demnach Trümmerteile der Raketen ab. Dabei seien auch ein Wohnhaus und eine Entbindungsklinik beschädigt worden. Klitschko rief die Bewohner auf, in den Schutzräumen zu bleiben. Die USA haben offenbar keine Wahlbeobachter der OSZE zur Zwischenwahl Anfang November eingeladen. In den vergangenen 24 Jahren waren bei allen US-Wahlen auf Bundesebene immer Vertreter der Organisation für Sicherheit und Zusammenarbeit in Europa vor Ort. Sie sollen die Wahlen in Bezug auf Meinungs- und Versammlungsfreiheit sowie Fairness bewerten. Aus Washington Samuel Jakisch.
10: Das sei eine deutliche Abkehr der US-Regierung von der bewährten demokratischen Praxis, erklärte die Organisation am Mittwoch. Erst vor wenigen Wochen hatte auch Russland abgelehnt, Beobachter der OSZE zu den dortigen Abgeordnetenhauswahlen einzuladen. Rechtlich gesehen müssen die Vereinigten Staaten keine Wahlbeobachter der OSZE einladen. Allerdings haben sich auch die USA wie alle OSZE-Teilnehmerstaaten politisch selbst dazu verpflichtet, im Rahmen des sogenannten Kopenhagener Dokuments von 1990.
7: Die USA und China haben sich auf eine Verlängerung ihrer Zollvereinbarung geeinigt. Das teilte US-Finanzminister Bessent in einem Interview mit dem Sender Fox News zum Beginn des Staatsbesuchs von Chinas Präsident Xi in Washington mit. Der Deal wäre im November ausgelaufen. Nun soll er bis zum 10. Januar gelten. Beide Seiten hatten sich darauf verständigt, die Zölle auf ihre Waren nicht zu erhöhen und keine anderen neuen Handelsbeschränkungen zu erlassen. Das Wetter in Deutschland. Heute am Tage im Südwesten und Westen trocken und zeitweise sonnig, sonst bewölkt und gebietsweise Regen bei 14 bis 24 Grad. Am Freitag überwiegend heiter bis 24 Grad, am Samstag heiter bis 28 Grad. Das waren die Nachrichten.
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6: Die Autobahn 1 Lübeck-Hamburg, dort ist die Norderelbbrücke wegen eines Schwertransports in beiden Richtungen mehrfach kurzfristig gesperrt. Die A4 Dresden-Görlitz ist zwischen Niederseifersdorf und Kodersdorf wegen Wartungsarbeiten bis 5 Uhr in beiden Richtungen gesperrt. Die A24 Hamburg Richtung Berlin ist zwischen Neuruppin-Süd und Fehrbellin wegen einer Nachtbaustelle bis 6 Uhr gesperrt. Die A29 Oldenburg Richtung Wilhelmshaven ist zwischen Oldenburg-Ohmstede und Kreuz Oldenburg-Nord wegen einer Nachtbaustelle bis 5 Uhr gesperrt. Nochmal A29 Oldenburg, dieses Mal Richtung Ahlhorner Heide. Die ist zwischen Wardenburg und Großenkneten wegen einer Nachtbaustelle bis 5 Uhr gesperrt. Die A40 Essen Richtung Dortmund ist zwischen Dreieck Bochum West und Bochum Zentrum wegen Bauarbeiten bis Freitag gesperrt. Und die A643 Mainz Richtung Wiesbaden ist zwischen Wiesbaden-Eppelallee und Schiersteiner Kreuz wegen Brückenschäden bis 5 Uhr gesperrt.
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6: Am Mikrofon ist Sven Hasenklever. Selten hatten Landtagswahlen so viel Einfluss auf die Bundespolitik. Der Bundeskanzler ist angezählt, die SPD stellt angekündigte Reformen in Frage. Der politische Betrieb wirkt wie aus dem Tritt. Der Tagesschau-Podcast 11KM mit Kevin Ebert analysiert jetzt, warum die politische Arbeit in Zeiten von Dauerkrisen und Social Media so schwierig geworden ist.
11: Während die AfD jubelt, stehen Union und SPD massiv unter Druck und wirken ja fast ratlos in der Frage, wie Deutschland eigentlich noch regiert werden kann. Warum das politische Arbeiten in Zeiten von Dauerkrisen und Social-Media-Wahlkämpfen so kompliziert geworden ist, analysieren wir heute mit Ingo Lierheimer. Er leitet die BR-Politikredaktion. Hallo Ingo, schön, dass du da bist.
12: Hi Kevin.
11: Ingo, jetzt hatten wir in kürzester Zeit, innerhalb weniger Wochen, drei wichtige Landtagswahlen in Mecklenburg-Vorpommern, in Sachsen-Anhalt und in Berlin, der Kampf ums Rathaus. Was hat das mit der Bundespolitik gemacht, mit der demokratischen Landschaft? Wo stehen wir gerade?
12: Ja, ich glaube, wir stehen vor vielen Fragezeichen und das beschäftigt die Parteien, weil wir viele Zäsuren erlebt haben.
13: Einen schönen guten Abend. Ich begrüße Sie zur Tagesschau. Zufriedene Gesichter bei der AfD-Spitze. Nach der Wahl in Sachsen-Anhalt ist die Partei stärkste Kraft im neuen Landtag.
12: Wenn wir sehen, dass in Sachsen-Anhalt mit der AfD eine in Teilen rechtsextremistische Partei fast die absolute Mehrheit gewonnen hat und man schon seit Jahren darüber diskutiert, wie gehen wir mit der Partei um, wie schaffen wir es, dass sie wieder kleiner wird, in Anführungsstrichen, weil sie einfach diese Demokratie überwinden möchte.
13: Bundeskanzler Merz spricht am Tag nach der historischen Niederlage der CDU bei der Landtagswahl in Mecklenburg-Vorpommern von einer tiefen Zäsur.
14: Das Ergebnis in Mecklenburg-Vorpommern können wir nicht schönreden. Es ist ein Desaster.
12: Wir haben aber auch gesehen, dass die CDU in Mecklenburg-Vorpommern zum ersten Mal in ihrer Geschichte nicht mehr in einen Landtag eingezogen ist. Also das macht natürlich auch was mit einer Partei. Und wir haben insgesamt, glaube ich, auch als Zäsur, dass die Parteien der Mitte immer mehr darum kämpfen müssen, überhaupt noch den entsprechenden Zuspruch zu bekommen, um Regierungsmehrheiten herstellen zu können. Und dadurch natürlich auch immer zum Teil immer größere Regierungskoalitionen bilden müssen oder andere Gebilde, um überhaupt eine Mehrheit herstellen zu können.
11: Wie ist denn deine Einschätzung? Gab es in Deutschland schon mal einen Kanzler, der so unter Beschuss stand wie Friedrich Merz?
12: Ja, es ist immer schwer vergleichbar, die Situation. Es gab Kanzler, die mussten zurücktreten. Adenauer, Erhard, Brandt. Schröder musste gehen nach einer verlorenen Landtagswahl, hat er dann es zu Neuwahlen hin manövriert. Auch Merkel war unter Druck. Was, glaube ich, neu ist, sind, dass wir Beliebtheitswerte auch messen. Das gab es früher auch nicht, zu Adenauers Zeiten. Und auch unter Merkel war das noch nicht so ausgeprägt wie heute und es ist noch nicht so lange her. Und dadurch natürlich eine ständige Wasserstandsmeldung haben. Und das verselbstständigt sich natürlich auch, wenn wir permanent auch berichten darüber, wie beliebt oder unbeliebt jemand ist, dann wird er dadurch sicherlich nicht beliebter. Also das erzeugt natürlich auch nochmal ein eigenes Momentum.
11: Diese Umfrageerhebungen und den medialen Umgang generell, da sprechen wir gleich noch drüber. Du hast jetzt schon skizziert, Merz, die Regierung, die Koalition, die sind einem Dauerstress, einem Dauerbeschuss ausgesetzt. Und wenn wir über diesen politischen Betrieb sprechen, über die Demokratie, was würdest du sagen, was sind Gründe dafür? Woran liegt das?
12: Naja, die Situation, die wir haben, wir schauen jetzt seit Wochen sehr stark auf die innenpolitische Situation, weil wir eben drei Landtagswahlen hatten. Was wir dabei völlig außer Acht lassen, ist, dass so ganz nebenbei die geopolitische Lage einfach nicht besser geworden ist. Und wir haben seit 4 Jahren einen Krieg Russlands gegen die Ukraine, der auch uns enorm fordert, uns als Gesellschaft und die Politik in Deutschland, in Europa, weil sie die Ukraine natürlich unterstützen will, die Bedrohung durch Russland ist vorhanden, wir spüren sie, wir bekommen sie auch in Deutschland zu spüren, Stichwort hybrider Krieg, Stichwort Leipzig-Drohnenfund. Und wir haben dann so ganz nebenbei auch noch eine permanente Auseinandersetzung, also wirklich eine permanente Auseinandersetzung mit den USA. Unser ehemals engster Verbündeter ist eben kein engster Verbündeter mehr, sondern wir müssen immer auf alles eingestellt sein. Und das eigentlich auf allen Ebenen, wirtschaftspolitisch, Stichwort Zölle, geostrategisch, wenn wir auf die NATO schauen, die USA unter Trump einfach auch nicht mehr so unterstützen, wie wir es gewohnt waren. Und die Liste ist noch lange nicht zu Ende. Wir haben den Hamas-Überfall auf Israel, den Gaza-Krieg, den Iran-Krieg mit steigenden Energiepreisen. Und das muss man auch noch sagen, davor gab es die Corona-Krise, die diese Gesellschaft tatsächlich massiv verändert hat und auch ein ganz anderes Klima in Deutschland geschaffen hat. Nicht nur in Deutschland, aber ich glaube besonders in Deutschland.
11: Diesen Stressfaktor Geopolitik mal ausgeklammert, sofern das überhaupt funktioniert. Aber du hast vorhin schon die innenpolitischen Spannungen angesprochen. Lass uns mal auf Deutschland blicken und vielleicht auf die Wahlkämpfe, die da jetzt gerade sehr hart geführt wurden. Was hat sich da verändert? Was hast du da beobachtet?
12: Wir haben eine neue Art von Wahlkämpfen erlebt, auch gerade in Sachsen-Anhalt, aber auch in Mecklenburg-Vorpommern und in Berlin. Ich glaube, dass die Medien da eine ganz neue Rolle auch gespielt haben, weil diese Wahlkämpfe sehr stark über Social Media geführt wurden. Also es gibt immer noch den Haustürwahlkampf, das überrascht
11: existiert
12: mich auch immer,
11: wenn noch,
12: ich
11: ja, tatsächlich.
12: Existiert.
11: Okay.
12: In Berlin war das ganz, ganz stark. In der Stadt natürlich auch ein bisschen leichter als in Flächenstaaten wie Mecklenburg-Vorpommern oder auch in Sachsen-Anhalt. Und es gibt immer noch ganz viele Wahlplakate, also die gehen auch nicht weg.
11: Ja.
12: Aber der Wahlkampf wird natürlich auf Social Media geführt und ich würde auch mal sagen, er wird dort gewonnen oder verloren. Und wir haben dadurch natürlich auch eine inhaltliche Konsequenz, denn auf Social Media kann ich in der Regel nur knapper kommunizieren. Also die Botschaften sind verkürzt und die Geschwindigkeit wird unglaublich groß. Und wenn ich mal in einer Bubble drin stecke, dann bin ich da auch. Das heißt auch, dass gerade auch viele junge Leute, die oft auch AfD wählen, also das haben wir jetzt gesehen nach den Landtagswahlen, oder auch zur Linken tendieren, dass die oft sehr einfachen Botschaften, die beide Parteien aussenden, natürlich dann folgen, weil sie sagen, klingt gut, überzeugt mich.
11: Was macht das mit dem Wahlkampf? Also das ist ja jetzt erstmal Medienkonsumverhalten, aber sind dann Parteien auch gewillter zu verknappen, zu verkürzen, einzelne Positionen stärker in den Fokus zu rücken, nicht mehr so breit inhaltlich zu werden?
12: Ja, gar nicht mal nicht nur so breit, sondern einfach das, was du gesagt hast, diese Verknappung. Also ich habe eine kurze Botschaft und möglichst einfache Botschaft. Und wenn es mir dann noch gelingt, die zu personalisieren, das heißt noch vielleicht einen charismatischen Kopf dahinter zu haben, einer, der gut ankommt auf Social Media, das ist ja auch nicht bei allen der Fall, dann glaube ich, kann ich da einfach unglaublich viel Zuspruch gewinnen. Und diese Möglichkeit, die gab es halt vorher nicht.
11: Ich glaube, was super viel Stress auf das politische Handeln und den Betrieb auswirkt, ist die Berichterstattung über Umfragewerte. Da haben wir auch gerade schon drüber gesprochen. Also nahezu wöchentlich, gefühlt fast täglich, haben wir neue Erkenntnisse über Beliebtheitswerte und neue Rankings. Wie blickst du da drauf?
12: Sehr skeptisch, muss ich ganz ehrlich sagen. Bin aber auch schon ein paar Jährchen dabei und weiß auch noch, dass wir auch schon ganz andere Zeiten hatten, wo wir auch redaktionell darüber diskutiert haben, sollen wir über Umfragen berichten oder nicht. Denn natürlich machst du über Umfragen auch Politik.
11: Ja.
12: Und so wie du es gerade skizziert hast, sie häufen sich, die Umfragen. Es gibt mehr Institute, es gibt andere Erhebungsverfahren. Das heißt, die Geschwindigkeit wird mehr, in der die Umfragen rauskommen. Und man hat ein permanentes Messinstrument quasi. Wie geht's denn der Regierung gerade? Wie geht's der Partei XY gerade? Und das macht natürlich etwas, weil auch wenn viele Politiker immer sagen, abgerechnet wird am Wahltag und wir schauen dann mal, die schauen sich die Umfragen natürlich ganz genau an. Die sind für sie ja auch wichtig. Also es ist auch wichtig zu wissen, was bewegt die Menschen? Wo drückt der Schuh? Was können wir ändern? Wo müssen wir unsere Politik vielleicht anpassen? Also das als politisches Instrument ist das, glaube ich, total wichtig. Permanent aber zu sagen, die Partei A steht bei so und so viel Prozent, die Partei B bei so und so viel Prozent und das andauernd zu machen, führt eigentlich dazu, dass man sich weniger mit den Inhalten beschäftigt, sondern mehr mit dem Zustand der Parteien.
11: Ja, und ich meine, man kann jetzt auf Friedrich Merz persönlich blicken, wie man möchte, aber wenn man fast täglich hört, dass er der unbeliebteste Kanzler aller Zeiten ist, das manifestiert sich ja, also der Total. Kommt ja da nicht mehr raus.
12: Er hat gehörig dazu beigetragen, aber sowas kann sich einfach auch verselbstständigen. Oder anderes Beispiel, nach der Sachsen-Anhalt-Wahl hat die CDU und damit die Öffentlichkeit 2 Wochen lang darüber gesprochen, dass es jetzt womöglich sein kann, dass die CDU in Mecklenburg-Vorpommern unter die 5%-Hürde rutscht. Mhm. Es ist am Ende passiert, ganz, ganz, ganz knapp. Aber ich glaube, man kann den eigenen Untergang auch so ein bisschen herbeireden, weil das hat natürlich auch eine Konsequenz, wenn ich das so betone, weil das vielleicht auch die Motivation für den einen oder die andere gewesen sein könnte, zu sagen, ach, damit kann ich den Merz womöglich dann wegbringen aus dem Kanzleramt. Das wurde ja durchaus auch diskutiert und analysiert vorher, dass das eine Möglichkeit ist und sich entsprechend dann dafür entscheiden, vielleicht jemanden zu wählen, den sie nie gewählt hätte.
11: Wie hoch schätzt du das Stresspotenzial dieser permanenten Umfragen, dieser Beliebtheitswerte, dieses permanenten Rankings ein?
12: Das ist extrem hoch natürlich, weil man unter Dauerdruck steht. Das hat aber nicht nur mit den Umfragen zu tun, glaube ich, sondern einfach auch mit der politischen Situation und auch der medialen Situation, dass man immer schwerer eigentlich in eine Situation kommt, wo man halbwegs in Ruhe mal entscheiden kann. Also man hat so viele politische, ach, schwieriges Wort, aber ich benutze es trotzdem, Brandherde, denen man ständig irgendwie begegnen muss, die man löschen muss, eindämmen muss. Und gleichzeitig soll man noch über Reformen nachdenken. Das ist natürlich schon auch wirklich eine Herausforderung und ein permanenter Druck, absolut. Ja.
11: Und wir alle merken ja, dass sich die politische Landschaft insgesamt auch zu verschieben scheint. Das sehen wir an politischen Lagern, das sehen wir aber auch an Koalitionsbildungen, die immer schwieriger werden. Ingo, was verschiebt sich da genau?
12: Naja, wir haben die Situation mit der Sachsen-Anhalt-Wahl, dass zum ersten Mal nach 1945 eine in Teilen rechtsextreme Partei die Möglichkeit hat, in einem Bundesland zumindest Regierungsverantwortung zu übernehmen. Mhm. Muss man mal sehen, ob das was wird oder eher nicht wird. Aber sie sind ganz knapp an der absoluten Mehrheit vorbeigeschrammt, die AfD. Das ist insofern einfach eine besondere Situation, weil die AfD versucht, die Axt an die Demokratie anzulegen. Sie wird vom Verfassungsschutz beobachtet und sie ist in Sachsen-Anhalt vom Verfassungsschutz als rechtsextremistisch eingestuft. Und das bedeutet, sie möchte unser System überwinden auch. Also das ist eine völlig neue Situation, mit der wir in Deutschland zu kämpfen haben, mit der andere Länder schon länger zu tun haben, gerade was rechtspopulistische Parteien betrifft. Aber die AfD ist in ihrer Radikalität, in ihrer Ausrichtung da schon nochmal auch ein Sonderfall. Also dadurch hat sich natürlich schon sehr viel verändert, weil wir permanent darüber diskutieren, wie sollen wir mit der AfD umgehen, wie kann man sie wieder kleiner bekommen? Das ist seit Jahren eine Diskussion, der sich auch gerade die Union stellen muss. Und wir haben auch die Situation, dass die Linke in Berlin eine Mehrheit errungen hat, stärkste Fraktion geworden ist. Ich erwähne die jetzt in einem Atemzug und das tue ich total ungern, weil es da große Unterschiede gibt. Das eine ist eine Partei, die die Axt an die Demokratie anlegen will, die AfD. Die Linke macht Versprechungen, die sie meines Erachtens in Teilen so nicht einhalten kann und gibt einfache Antworten. Aber es ist nicht extremistisch und das ist ein gewaltiger Unterschied. Und ich glaube, Linke, diese Differenzierung müssen wir auch machen.
11: Genau, Linke auch schon mit Regierungserfahrung.
12: Auch mit Regierungserfahrung in Thüringen, mit Bodo Ramelow und auch in Berlin natürlich auch schon regiert und auch in anderen Bundesländern mitregiert, aber in Thüringen den Regierungschef gestellt. Also das ist ein gehöriger Unterschied. Und bei allen Problemen, die diese Partei auch hat, Stichwort Antisemitismus, sie ist trotzdem eine Partei, die demokratisch orientiert ist. Und das ist der große Unterschied einfach zur AfD. Trotzdem wird der Zuspruch für beide größer. Und das hat auch damit zu tun, wenn man auf die Linke schaut, dass die Linke gerade Positionen von der SPD übernommen hat, weil die SPD ihre Klientel zum Teil verloren hat, zum Teil einfach vernachlässigt hat. Also die Arbeiter, die Industriearbeiter werden sowieso weniger. Und die SPD hat versäumt, die anderen, die Arbeitnehmerinnen und Arbeitnehmer insgesamt anders anzusprechen. Die Linke schafft das. Sie schafft es auch mit einer anderen Adressierung, mit einer anderen medialen Ansprache. Und insofern tun sich die Parteien der Mitte, wenn man so will, wenn man SPD und CDU, CSU damit reinrechnet, aber auch die Grünen, sehr viel schwerer. Und das ist wiederum dann auch interessant, wenn wir schauen, wen wählen denn die Jungen? Mhm. Ich habe vorhin schon gesagt, gerade haben wir gesehen, die AfD, die Linke werden sehr stark von den Jungen gewählt. Aber vor ein paar Jahren bei der Bundestagswahl 2021, da war es noch die FDP und die Grünen. Mhm. Also das ist auch sehr volatil und das wechselt auch durchaus sehr schnell. Das ist also kein Zustand, der so bleiben muss.
15: Mhm. Und inwiefern ist das Stress für eine demokratische Landschaft und für politische Akteure?
12: Na, wenn du dich in die Politiker reinversetzt und einen Parteistrategen reinversetzt, dann müssen die sich ja die Haare permanent raufen, weil sie einfach keine Bindung mehr haben. Ja. Also die Leute sind nicht einfach zuverlässig bei ihnen und sie können sich überlegen, was machen wir für diese Leute, die unsere Anhänger sind und wie kriegen wir vielleicht noch neue dazu, sondern sie müssen permanent überlegen, wen adressiere ich denn eigentlich und wie? Und wie bekomme ich meine Anhängerschaft hinter mir versammelt? Und wer ist das überhaupt? Also diese Frage hat sich über Jahre, Jahrzehnte nicht gestellt. Da war es ganz klar, nehmen wir das Beispiel SPD, Arbeiter haben SPD gewählt. Arbeiter sind heute bei der AfD in großen Teilen gelandet. Und da ist es natürlich ganz, ganz schwierig erstmal für Parteien, sich da auch neu zu sortieren, neu aufzustellen, ein Profil zu finden. Und genau das versuchen sie jetzt natürlich auch. Leider muss man sagen, auch in der Regierungskoalition, weil das ist natürlich schwierig, wenn man in der Regierungskoalition sein Profil sucht, dann heißt es, dass man einfach gegenseitig noch mehr Abstriche machen muss.
15: Du hast es schon gesagt, wenn Parteien ihr eigenes Profil suchen, ne? Die SPD vielleicht in Abgrenzung zur Linken, wie kann man irgendwie das Profil da schärfen? Die Union muss irgendwie mit der AfD umgehen, was das Wählerklientel angeht. Dann ist es sicherlich umso schwieriger, in einer Regierungskoalition zusammenzuarbeiten, Kompromisse zu finden, eine gemeinsame Linie irgendwie zu etablieren. Würdest du sagen, das hat zugenommen, dass es immer schwieriger wird, Regierungskompromisse zu finden und da ins Handeln, ins Umsetzen zu kommen?
12: Ich glaube nicht, dass es schwieriger geworden ist, diese Kompromisse zu finden auf politischer Ebene. Ich glaube, es ist schwieriger geworden, diese Kompromisse zu verkaufen, den Menschen zu sagen, dass das nicht schlecht sein muss, wenn man einen Kompromiss gefunden hat, weil wenn man keine absolute Mehrheit hat, kann man die eigenen Ziele nicht eins zu eins umsetzen. Ist einfach so, muss ich einen Kompromiss finden. Das ist die Natur der Demokratie.
15: Was muss sich dann ändern, dass Regierungen wieder handlungsfähiger werden?
12: Man braucht vor allem einen Plan, eine Perspektive, die ich den Menschen vermittle. Wenn ich sagen kann, mit dieser Reform wird es gelingen, dass die Sozialsysteme in Zukunft überhaupt noch existieren und ihr auch noch eine Rente bekommt, ihr Jungen. Und dazu sage, Folgendes wird dann und dann passieren. Dann habe ich zum einen einen klaren Zeitplan aufgemacht und ich habe eine Perspektive eröffnet. Und dann kann ich das gut finden oder schlecht finden. Das ist dann immer noch eine Bewertungsfrage. Aber es gibt einfach einen klaren Rahmen dafür. Das schafft einfach Sicherheit und das beruhigt eine Situation, die ansonsten sehr, sehr schwer zu handeln ist.
14: Ich möchte, dass Sie, liebe Bürgerinnen und Bürger unseres Landes, schon im Sommer spüren, hier verändert sich langsam etwas zum Besseren. Es geht voran.
12: Es war einfach voreilig. Es war viel zu früh, dass Friedrich Merz gesagt hat, schon im Sommer letzten Jahres werden die Menschen die Veränderungen spüren.
15: Ja.
12: Umgekehrt, glaube ich, wird ein Schuh draus zu sagen, Leute, es dauert ein bisschen, aber wir kümmern uns drum und dann wird sich was ändern. Ich glaube, dass das die bessere Kommunikationsstrategie ist.
15: Jetzt waren ja die Wahlen in Sachsen-Anhalt, in Mecklenburg-Vorpommern, in Berlin. Und in ungefähr einem halben Jahr folgt dann die Landtagswahl in Nordrhein-Westfalen. Und als bevölkerungsreichstes Bundesland sind die traditionell und logischerweise besonders wichtig. Diese Landtagswahlen, die senden immer wieder wie so Schockwellen in die, in die Bundespolitik. Und es gibt auch Vorschläge, die Landtagswahlen mehr zu bündeln, zum Beispiel alle in einem Jahr abzuhalten, damit eben die Bundesregierung sich mehr auf ihre Regierungsarbeit auf Bundesebene konzentrieren kann. Was hältst du von diesem Vorschlag?
12: Ja, die Landtagswahlen in einem Jahr alle abzuhalten, alles an einem Tag zu machen, gab es auch schon mal in der Diskussion, alle Landtagswahlen. Das würde aber auch letztlich ein Superwahljahr bedeuten und man wäre in diesem Jahr auch permanent im Wahlkampf, von dem Organisatorischen noch abgesehen. Mhm. Also ja, es ist immer so, dass man natürlich merkt, die nächsten Landtagswahlen kommen, es werden politische Beschlüsse nicht gefasst, sondern aufgeschoben, weil man denkt, das ist vielleicht unangenehm, das mindert die eigenen Chancen. Trotzdem, man kennt ja den Landtagswahlkalender, der ist ja bekannt weit im Voraus. Also ich kann mich auch ein bisschen danach orientieren und mitunter sollte dann auch Politik den Mut haben zu sagen, nein, ich orientiere mich jetzt nicht nach den Landtagswahlen. Und das ist ja in der Vergangenheit jetzt auch durchaus passiert.
15: Jetzt bin ich 32 und die Hälfte meiner Lebenszeit, das ist schon krass, wenn man so drüber nachdenkt, kenne ich Angela Merkel als Bundeskanzlerin. Ist sowas heute überhaupt noch möglich? Oder würdest du sagen, es ist vielleicht sogar ja, wie so New Normal, dass Regierungen und Kanzler immer schneller wechseln, wie wir das zum Beispiel aus Großbritannien kennen, wo gefühlt alle 2 Jahre ein neuer Premierminister ernannt wird?
12: Es ist wahrscheinlich so, dass man sich jetzt gerade schwer vorstellen kann, dass noch jemand 16 Jahre Friedrich Merz erlebt, aber auch grundsätzlich jemand anders so lange im Amt ist. Ich weiß nicht, ich glaube 16 Jahre sind auch nicht wünschenswert, weil sich da auch vieles so einschleift, ja, und es keine Erneuerung gibt. Aber das, was wir jetzt gerade erleben, ist natürlich für Deutschland auch total neu. Wir haben die Ampelregierung gehabt, die zerbrochen ist. Und wir haben jetzt nach 1,5 Jahren eine Regierung unter Friedrich Merz, die auch schon mit dem Rücken zur Wand steht, wo wir über das Ende der Kanzlerschaft reden, das Ende der Koalition gesprochen haben. Also das brauchen wir auch nicht als New Normal. Ein bisschen Ruhe ist ein tatsächlich nicht nur hehrer Wunsch, sondern ein guter Wunsch, weil Politik braucht einfach auch Zeit. Es braucht Zeit und es braucht auch Ruhe, um Entscheidungen treffen zu können. Und ich meine mit Ruhe jetzt einfach Ruhe von gesellschaftlichem Druck und medialer Hyperaufgeregtheit.
6: 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Sogenannte K.O.-Tropfen und es sind meist Männer, die sie, meist Frauen, ins Glas schütten, um sie bewusstlos und damit wehrlos zu machen. Dann rauben sie ihre Opfer aus, misshandeln oder vergewaltigen sie. Die Bundesregierung will den Einsatz der Tropfen nun deutlich schärfer bestrafen, weil sie auch selbst schon eine tödliche Gefahr bedeuten können, gerade wenn sie mit Alkohol verabreicht werden. Chris Berdrow berichtet.
16: Geht es nach dem Willen der Bundesregierung, dann stehen K.O.-Tropfen rechtlich in Zukunft auf einer Stufe mit Waffen oder gefährlichen Werkzeugen wie etwa Messern. Setzen Straftäter sie zum Beispiel in einem Nachtclub ein, um ihre Opfer wehrlos zu machen und sie danach zu vergewaltigen, dann steigt die Mindeststrafe von bislang 3 auf 5 Jahre. Bei der Vorstellung ihres Entwurfs hatte Bundesjustizministerin Stefanie Hubig den Einsatz von K.O.-Tropfen bei Vergewaltigungen als besonders verwerflich bezeichnet. Betroffene hätten oft gar keine Chance, die Übergriffe zu bemerken und abzuwehren. Das sei besonders widerwärtig. Die Regierung reagiert mit ihren Plänen auch auf ein Urteil des Bundesgerichtshofs. Das Gericht hatte vor 2 Jahren entschieden, dass heimlich ins Getränk gemischte Substanzen rechtlich nicht als Waffe zu werten sind. Für eine Verschärfung der Strafen setzt sich auch der Bundesrat ein. Die Länderkammer setzt in ihrem Entwurf aber auf eine andere Formulierung, die sich enger an die bestehende Rechtsprechung anlehnt. Die Bundesregierung kritisiert daran, dass Tätern damit schon beim Verabreichen der K.O.-Tropfen eine gezielte Absicht nachgewiesen werden müsste. Das sei in der Praxis aber nur schwer zu beweisen. Nach der ersten Debatte im Bundestag werden sich die Fachpolitiker des Parlaments intensiv mit den Entwürfen beschäftigen.
6: Ein Bericht von Chris Berdrow. Sozialbetrug in großem Stil richtet gewaltige Schäden an. Die Bundesregierung will nun den Kampf dagegen aufnehmen. Wie, das hören Sie bei uns in der kommenden Viertelstunde nach den nächsten Nachrichten um 4 Uhr.

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1: Um 4 Uhr mit Ronald Lessig. Die USA richten den nächsten G20-Gipfel in Miami aus. Zu dem Treffen im Dezember ist nun auch Russlands Präsident Putin eingeladen. Aus der Nachrichtenredaktion Johanna Schultheiß.
2: Wir hoffen, dass er die Einladung annimmt, sagte US-Außenminister Rubio am Rande der UN-Generaldebatte in New York. Und weiter, um Probleme zu lösen, müsse man sich mit den Menschen treffen, mit denen man nicht übereinstimme. Zuvor hatte Rubio sich mit seinem russischen Amtskollegen Lavrov getroffen. Der G20-Gipfel soll im Dezember in einem Golfclub von US-Präsident Trump in Florida stattfinden. Der ukrainische Präsident Selenskyj hatte sich grundsätzlich zu einem Treffen mit Putin im Rahmen des Gipfels bereit erklärt. Das lehnt der Kreml jedoch ab.
1: Die Chefs der größten US-amerikanischen Technologiekonzerne haben im UN-Sicherheitsrat vor den Risiken durch künstliche Intelligenz gewarnt. Man sei an einem Scheideweg angelangt, sagte der Chef des Unternehmens OpenAI, Altman. Nun sei extreme Vorsicht angebracht. Altman hatte erst kürzlich dafür plädiert, das Entwicklungstempo bei KI zu drosseln. Grund waren mehrere Vorfälle, bei denen KI-Systeme andere Unternehmen oder Plattformen angriffen. Die USA und China wollen ihre Vereinbarung über eine Pause im Handelsstreit bis in den Januar hinein verlängern. Das teilte US-Finanzminister Bessent zum Auftakt des Staatsbesuches des chinesischen Präsidenten Xi in Washington mit. Damit werden die USA vorerst weiter keine zusätzlichen Zölle auf chinesische Importe erheben. Aus Washington, Ralf Borchardt.
3: Schon die Ankunft Xi Jinpings hat gezeigt, wie ernst Donald Trump diesen Staatsbesuch nimmt. Trump hat Xi persönlich auf dem Rollfeld des Militärflughafens Joint Base Andrews bei Washington begrüßt. Das ist ungewöhnlich. Normalerweise begrüßt der US-Präsident einen Staatsgast bei dessen Ankunft am Weißen Haus. Trump bietet gut 2 Tage lang fast alles auf, was an symbolischer Wertschätzung möglich ist, darunter ein großes Staatsbankett, an dem auch die Tech-Bosse aus dem Silicon Valley teilnehmen.
1: Vor der Bundestagsdebatte heute zu einer Reform der Organspende haben sich die Befürworter der sogenannten Widerspruchsregelung zuversichtlich gezeigt. Die SPD-Abgeordnete Dittmar sagte der Augsburger Allgemeinen, die Initiative bekomme viele wohlwollende Rückmeldungen, auch von Abgeordneten, die sich beim letzten Mal deutlich gegen die Widerspruchslösung positioniert hätten. Allerdings lehne die AfD den Entwurf wohl nahezu geschlossen ab. Einer der Initiatoren des Gegenantrags, der CDU-Politiker Brandt, sagte, es gebe in der Frage viele unentschlossene Abgeordnete. Das waren die Nachrichten. Das Wetter: am Tage teils stark bewölkt, gebietsweise Regen, 14 bis 24 Grad. Es ist 4.03 Uhr.
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4: Die Autobahn 4 Dresden-Görlitz ist zwischen Niederseifersdorf und Kodersdorf wegen Wartungsarbeiten noch bis 5 Uhr in beiden Richtungen gesperrt. Die A24 Hamburg Richtung Berlin ist zwischen Neuruppin Süd und Fährberlin wegen einer Nachtbaustelle bis 6 Uhr gesperrt. Die A29 Oldenburg Richtung Wilhelmshaven ist zwischen Kreuz Oldenburg-Ohmstede und Kreuz Oldenburg-Nord wegen einer Nachtbaustelle bis 5 Uhr gesperrt. Die A29 Oldenburg Richtung Ahlauener Heide ist zwischen Wardenburg und Großenkneten ebenfalls wegen einer Nachtbaustelle bis 5 Uhr gesperrt. Die A40 Essen Richtung Dortmund ist zwischen Dreieck Bochum West und Bochum Zentrum wegen Bauarbeiten bis Freitag gesperrt. Und die A643 Mainz Richtung Wiesbaden ist zwischen Wiesbaden-Eppelallee und Schiersteiner Kreuz wegen Brückenschäden noch bis 5 Uhr gesperrt.
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4: Mit Sven Hasenklewe am Mikrofon aus dem NDR-Infostudio in Hamburg. Wir bringen Sie mit Analysen, Interviews und Hintergrundberichten gut informiert durch die Nacht. Die Bundesregierung hat einen Aktionsplan beschlossen, um Sozialbetrug zu bekämpfen. Im Fokus steht dabei ein ganzer Komplex. Täter locken Personen aus dem EU-Ausland an, versprechen Job und Wohnung, was dann aber nur zu Scheinbeschäftigung oder Schwarzarbeit und zur teuren Unterbringung in sogenannten Schrottimmobilien führt. Dagmar Pepping mit den Einzelheiten.
5: Eigentlich wollte Arbeits- und Sozialministerin Bärbel Baas den Aktionsplan gegen Sozialmissbrauch zusammen mit Innenminister Alexander Dobrindt vorstellen. Aber die SPD-Politikerin musste kurzfristig aus familiären Gründen sämtliche Termine absagen. Als Vertreterin stellte Staatssekretärin Leonie Gebers, die oberste Beamtin im Ministerium von Baas, den Plan vor. Deutschland brauche Arbeitskräfte aus anderen EU-Staaten und werde auch weiter um sie werben, so Gebers.
6: Was aber nicht geht, ist, dass dieses Recht auf Freizügigkeit ausgenutzt wird. Und das ist leider ein Problem geworden, das deutschlandweit in Kommunen auftritt.
5: CSU-Innenminister Dobrindt formulierte es so:
7: Kriminelle Strukturen versuchen sich den Sozialstaat zur Beute zu machen. Darauf geben wir die Antwort mit dem Aktionsplan mit klarer Kante gegen Sozialbetrüger und organisierte Kriminalität.
5: Seit Jahren bringen Banden Bürger aus ärmeren EU-Staaten wie Bulgarien und Rumänien nach Deutschland. Sie beschäftigen diese Menschen zum Schein oder nur für ganz wenige Stunden und die hergelockten EU-Bürger beantragen hier aufstockende Sozialleistungen, wie die Grundsicherung, das frühere Bürgergeld. Viele dieser Menschen wohnen in sogenannten Schrottimmobilien, heruntergekommenen Häusern und Wohnungen, für die Vermieter überhöhte Mieten verlangen, bezahlt vom Jobcenter. Betroffen sind insbesondere Kommunen im Ruhrgebiet. Ein Geschäftsmodell für die organisierte Kriminalität, betont der Innenminister.
7: Bei Kontrollen, die durchgeführt worden sind von den Ländern, konnte man solche Immobilien identifizieren, die ausschließlich mit Sozialbetrügern besetzt waren. Das sind Menschen, die entweder gar nicht existieren, sondern nur als Name existieren oder unter falschen Namen existieren oder einfach nur zu dem Grunde auch hierher gebracht worden sind, um Leistungen zu erschleichen.
5: Die Bundesregierung hat bereits Maßnahmen auf den Weg gebracht, damit die Kommunen besser gegen Schrottimmobilien vorgehen können. Als letzter Schritt sollen sogar Enteignungen möglich sein. Jobcenter erhalten Kenntnis von unbewohnbaren Wohnungen oder Scheinadressen und können die Mietkosten dann prüfen und die Zahlungen gegebenenfalls einstellen. Helfen beim Kampf gegen Sozialbetrug soll vor allem ein besserer Datenaustausch der Behörden.
6: Wichtig ist sicherlich der Datenaustausch zwischen Ausländerbehörden und Jobcentern, um Missbrauch und etwa auch Doppelzahlungen schneller aufzudecken,
5: sagt Leonie Gebers, die Staatssekretärin im Arbeits- und Sozialministerium. Zudem geht die Bundesagentur für Arbeit mit ihrem neuen zentralen Kompetenzzenter Leistungsmissbrauch mit 5 regionalen Zweigstellen gegen Missstände und Betrug vor. Außerdem will die Bundesregierung Arbeitgeber, die auf Schwarzarbeit setzen, stärker in Haftung nehmen. Ebenfalls Teil des Aktionsplanes: Personen, die per Haftbefehl gesucht werden, sollen künftig keine Leistungen mehr erhalten. Das betrifft insbesondere rechtskräftig verurteilte Straftäter, die sich dem Haftantritt entziehen.
7: Bisher ist die Situation so, dass die Sozialleistungen einfach weiter bezahlt werden. Zu Recht gibt es da eine große Empörung auch über diese Situation. Wir stellen dies ab.
5: Innenminister Dobrindt und die Regierung wollen Tempo machen. Die beschlossenen Maßnahmen des Aktionsplanes sollen bis Ende des Jahres umgesetzt werden, lautet das Ziel.
4: Und über den Aktionsplan hat mein NDR-Kollege Markus Schubert mit dem Sozialwissenschaftler und Volkswirt Stefan Sell von der Hochschule Koblenz gesprochen. Er hat ihn zunächst gefragt, wie Sozialbetrug mit Hilfe sogenannter Schrottimmobilien funktioniert, denn diese Immobilien sind ein zentrales Element der Betrugsmasche.
8: Das Geschäftsmodell mit den Schrottimmobilien können Sie eigentlich nur machen, wenn Sie Städte, Regionen haben, wo es ein Überangebot an Wohnraum gibt, Leerstand gibt in größerem Umfang. Und das war in, / ist in manchen Ruhrgebietsstädten der Fall. Dort stand sehr viel Wohnraum leer. Ja, und dann läuft das Geschäftsmodell so ab, dass diese Häuser zum Verkauf stehen, dann werden die versteigert und dann gibt es die eigentlichen Ausbeuter, die kaufen dann diese Häuser auf, machen nur eine Anzahlung, das ist alles rechtlich möglich und sagen, der ganze Kaufpreis wird dann erst später bezahlt und dann stecken die in die Wohnungen, die werden völlig überbelegt mit Armutszuwanderern aus Südeuropa. Da sind dann irgendwie 10, 15, 20 Leute in der Wohnung und werden auch angemeldet. Und jetzt haben die natürlich kein Geld, sondern die können, wenn sie denn mindestens einen Minijob irgendwo nachweisen, auf dem Papier zum Jobcenter gehen. Mhm. Und das Jobcenter übernimmt ja auch ja die angemessene Miete. Ja, und dann fließt da auf einmal ganz, ganz viel Geld. Und dann können Sie sich vorstellen, dass die Besitzer dieser Schrottimmobilien, dass die in wenigen Monaten aus einer völlig überbelegten Immobilie ganz, ganz viel Geld, was vom Jobcenter kommt, rausziehen können.
9: Warum gelingt es bisher nicht, diese Fehlverteilungen zu stoppen? Ist denn nicht jede Leistung mit einem Wust an Anträgen und Nachweisen verbunden, ehe etwas bewilligt wird?
8: Ja, da legen Sie den Fehler eigentlich auf die entscheidende Wunde, die übrigens auch gesehen werden muss bei der Interpretation dessen, was jetzt wortreich als Aktionsplan heute durchs Bundeskabinett gegangen ist. Wir haben ein Problem, dass die eine Seite nicht weiß, was die andere Seite weiß und macht. Das heißt, die kommunalen Ausländerbehörden haben keine Informationen über die Information der Sozialhilfestellen, der Jobcenter, des Ausländerzentralregisters. Das läuft alles nebeneinander her und wird auch teilweise durch Datenschutzbestimmungen wird das verhindert, dass man das zusammenführt. Da will man jetzt endlich ran. Das hat man allerdings auch schon vor einigen Jahren gesagt, dass man da ran will. Das wäre auch dringend nötig. Und dann schützt unser Recht tatsächlich, das muss man so deutlich sagen, die richtig schwarzen Schafe. Das regt mich auch immer auf. Also zum Beispiel diese Schrottimmobilien, das sind ja katastrophale Zustände, unter denen die Leute da leben. Und jetzt müsste man denken, da müssen doch die Behörden sich jederzeit Zugriff verschaffen können, um zu kontrollieren, unter welchen Bedingungen da Menschen hausen müssen oder ob die Menschen überhaupt da sind. Aber das ist aus datenschutzrechtlichen Gründen bisher den Kommunen in vielen Fällen gar nicht möglich. Und das will man auch ändern und das ist auch gut so, dass man auch schneller da reingehen kann, um zu gucken, ob da was aus dem Ruder läuft. Aber ich kann nichts anderes als Ihnen sagen, tatsächlich steht Deutschland sich an dieser Stelle wieder mal selber doch sehr im Weg. Ja.
9: Und wenn der Vorhang des Datenschutzes weggezogen ist, haben die Kommunen dann die Mittel und das Personal, um reinzugehen und energischer handeln zu können?
8: So, und jetzt sprechen Sie das eigentliche große Problem an, was sich jetzt auftut. Deswegen werden Sie auch sehen, wird die Politik hier diesen Aktionsplan uns vor die Füße werfen. Guck mal, wir machen doch was, aber Sie werden den nicht groß bewerben, weil das ganze Missbrauchsmodell funktioniert nur, wenn die vielen Menschen, die dort leben in den Schrottimmobilien, wenn die auch auf dem Papier zumindest mindestens einen Minijob haben, eine geringfügige Beschäftigung. Und das ist das eigentliche Problem. Die können sich dann nämlich auf die EU-Arbeitnehmerfreizügigkeit berufen. Und das sind ja alles EU-Bürger. Ja. Und dann kriegen sie die nicht mehr, also nicht mehr weg, ne? Und das will man ändern. Das steht dann im Aktionsplan drin. Man bittet die EU doch endlich dieses Freizügigkeit. Recht restriktiver zu fassen. So, das werden Sie aber, da werden Sie warten drauf können. Und jetzt kommt das, stellen wir uns mal das Schönste vor, es gelingt die EU-Bürokraten zu überzeugen, da muss man jetzt ein bisschen her daran gehen. Was wird denn passieren? Sie müssen trotzdem natürlich, und das ist auch rechtsstaatlich wichtig, in dem Einzelfall nachweisen, dass hier Ausbeutung stattfinden, wo Leute ganz viel Geld kassieren. Das ist organisierte Kriminalität übrigens. Ne? Das sind nicht die armen Schlucker, die da auf der Straße rumlungern, die sich die Taschen voll machen. So, und jetzt müssen sie im Prinzip in diesen Städten, müssen sie massiv mit Leuten reingehen. Da brauchen sie aber viel Personal. Die sind derzeit schlichtweg nicht da. Und das ist der entscheidende Punkt, ja.
4: Der Sozialwissenschaftler Stefan Sell von der Hochschule Koblenz.
0: Das Wetter in Deutschland.
4: Heute im Südwesten und Westen sowie zum Emsland hin meist trocken und neben Wolken zeitweiliger Sonnenschein, sonst wechselnd bis stark bewölkt und gebietsweise Regen, im Osten und Südosten vereinzelt mit Gewittern. Höchstwerte 14 bis 20 Grad, im Südwesten 19 bis 24 Grad, dazu lebhafter West- bis Nordwestwind, an der Nordsee und in den Bergen auch stürmisch. Morgen am Freitag heiter bis sonnig bei 15 bis 24 Grad. Die Temperaturen zurzeit: Berlin meldet 14 Grad, Frankfurt am Main 12, Hamburg 13, Köln 16 Grad, Leipzig 12 und München meldet 13 Grad.
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4: Und wir blicken jetzt auf den Krieg in der Ukraine, allerdings mit der Perspektive der Gesellschaft, deren Regierung die Ukraine angreift, also aus der Russlands. Wie ist dort die Stimmung? Tragen die Menschen die Politik Putins noch mit? Im Internet jedenfalls häufen sich Videos, in denen es massive Kritik gibt, ungewöhnlich viel angesichts der Restriktionen, die Kriegsgegnern drohen. Roman Schell hat 20 Jahre als freier Reporter aus Russland berichtet. Für das NDR-Medienmagazin ZAP hat er russische Exiljournalisten in Amsterdam, Tiflis und Berlin getroffen und viele der kritischen Videos ausgewertet. Mein WDR-Kollege Michael Imhof hat ihn gefragt, welches ihn überrascht hat.
10: Das war das Video mit einer Mutter eines gefallenen Soldaten. Sie hat in die Kamera geschrien, in ihre Handykamera geschrien: Putin, wann hörst du endlich auf? Wann stoppst du diesen Krieg? Wenn du, Putin, diesen Krieg nicht bald beendest, dann wird es zu einem Bürgerkrieg kommen. Dieses Video sorgte für viel Unruhe in Russland. Die russischen Exilmedien haben dieses Video sehr oft gepostet und bei dieser Frau ist FSB aufgetaucht.
11: Was sagt denn dieser Moment über die Stimmung im Land?
10: Ich habe so eine aufgeheizte Stimmung in Russland ehrlich gesagt noch nie erlebt. Die Sache ist, der Krieg ist in Russland inzwischen angekommen. Die Ukraine hat dieses Jahr seit dem Frühjahr oder sogar seit dem Winter, würde ich sagen, die Gegenschläge massiv ausgeweitet. Täglich werden in Russland Raffinerien, Infrastrukturobjekte, Lager bombardiert, oft werden Wohnhäuser getroffen und die Menschen sehen den Krieg zum ersten Mal. Sogar Menschen in Sibirien oder in Omsk, Chanty-Mansijsk, das sind tausende Kilometer von der ukrainischen Grenze. Niemand hätte das gedacht, dass es zu sowas kommt. Und die Menschen sehen auch, dass das Staatsfernsehen zu den meisten Anschlägen einfach schweigt. Sie rasten aus, sie zeichnen deswegen zahlreiche Videos auf. Hier sind einige Beispiele.
12: Ich habe diese Scheiße so satt. Wann habt ihr endlich genug vom Krieg, ihr Arschlöcher?
13: Eine Frage an unseren Oberbefehlshaber Putin. Wo bleiben denn unsere Schutzräume? Warum schicken sie uns in die Keller? Putin, wann beendest du das alles?
11: Sind das Einzelmeinungen? Ich habe jetzt nicht das Gefühl, dass das russische Volk laut wird gegen Putin, gegen den Krieg.
10: Doch, ich habe in den letzten Monaten Hunderte, wenn nicht sogar Tausende Videos aus Russland analysiert. Und es kommen Videos aus Perm, aus Saratow, Samara, aus vielen verschiedenen Regionen in Russland, wo die Menschen einfach schockiert sind. Sie müssen sich verstecken plötzlich vor ukrainischen Drohnen und sie finden zum Beispiel keine Bunker, wo sie sich verstecken können. Und das macht sie wahnsinnig. Sie stehen tagelang vor den Tankstellen in den Warteschlangen. Es gibt Schlägereien um Benzin. Das heißt, die Menschen können tagelang nicht tanken. Benzinpreise sind in Russland explodiert. Das ist auch was Neues. Und diese Stimmen kommen aus dem ganzen Riesenland.
11: Wenn du sagst, du hast hunderte Videos analysiert, wie gehst du denn da vor? Weil das Internet wird in Russland ja stark eingeschränkt. Also wie bist du auf diese Videos gekommen?
10: Das Erstaunliche ist, die Russen haben es wirklich gelernt, diese Blockaden umzugehen. Es gibt spezielle Software, immer neue Software werden installiert, VPN nennt sich das. Und die Russen installieren massenhaft VPN-Dienste. Sie installieren immer neue VPN-Dienste, keine kostenlose, sondern kostenpflichtige. Der Kreml blockiert diese Software immer wieder und fast jeden Tag oder jede Woche tauchen neue Programme auf, die von den Leuten installiert werden. Und dieses Spiel wird jeden Tag in Russland gespielt.
11: Es gibt viele Journalisten, die ins Exil gegangen sind und aus dem Ausland arbeiten, um die Menschen in Russland aufzuklären. Deswegen warst du auch in Amsterdam, du warst in Tiflis und hast diese Journalisten getroffen. Wie kamst du an die ran? War das nicht schwer?
10: Ich wurde natürlich überprüft. Ich habe in einem geheimen Studio von Tiberain gedreht. Die Leute sind seit dem Jahr 2022 auf der Flucht im Exil. Sie haben Angst vor FSB, sie haben Angst vor einem Giftanschlag. Also sie leben in Angst, auch im Westen. Das ist schon auf jeden Fall ein wichtiges Thema. Und ja, das Vertrauen musste ich erstmal aufbauen.
11: Und wie wird da in diesen Redaktionen gearbeitet?
10: Die Kolleginnen und Kollegen führen fast täglich oder wöchentlich eigene Umfragen in Russland durch. Und das ist noch eine Quelle, ein Beweis für die sich ändernde Stimmung in Russland. Um die Lage

0: Das geschieht jetzt schon, würde ich sagen. Der Kreml kann diese ganze Flut von Handyvideos nicht ignorieren. Und Putin sagt jetzt inzwischen immer wieder, er will Donbass erobern. Er spricht nicht mehr von der ganzen Ukraine, denn es ist völlig klar für ihn, für die Militärbloggerinnen und Blogger, für die russischen Soldaten und für die russische Bevölkerung, Ukraine, das ganze Land als Ziel ist nicht zu erreichen. Putin will irgendeinen Sieg seinem Volk präsentieren. Und davon redet er immer wieder. Und das ist auch das Ergebnis, die Folge von dieser ganzen Flut von Videos, die Folge von Frustration in Russland, die überall zu beobachten ist.
1: Einschätzungen des Journalisten Roman Schell, dessen Reportage für das NDR-Medienmagazin ZAP Sie auch online auf dem YouTube-Kanal von ZAP sehen können. Was unter unseren Straßen liegt, sehen wir meist erst, wenn es Probleme macht. Deutschlands Abwassersysteme müssen zum Teil dringend saniert werden. Die nötigen Investitionen schätzt der Verband kommunaler Unternehmen auf mehr als 500 Milliarden Euro. Die Dimensionen sind gigantisch. Allein in Schleswig-Holstein ist das Kanalnetz fast 28.000 Kilometer lang. Wie sollen die Gemeinden das stemmen? Hauke von Hallern berichtet.
2: Videoinspektion einer maroden Abwasserleitung. Auf dem Monitor sind in den Kanal eingewachsene Wurzeln und Risse zu sehen. Vielen Abwasserkanälen in Schleswig-Holstein geht es wie diesem in Lübeck. Sie sind undicht, verstopft, marode. Werden die Leitungen undicht, können Schadstoffe in die Umwelt gelangen. Diese Leitung im Stadtteil St. Gertrud hat die Stadt Lübeck inzwischen saniert. Heute ist Abnahme. Der Kanal wird erneut mit einer Kamera inspiziert. Ein Mitarbeiter sitzt im Videowagen, steuert den Roboter mit Kamera.
3: So, wir fahren jetzt einmal an den Anschluss heran. Der ist auch saniert worden, wie wir sehen. Und ist auch schön sauber angelegt geworden, das Rohr.
2: Der Verband kommunaler Unternehmen schätzt den Sanierungsbedarf bundesweit auf 520 Milliarden Euro in den nächsten 20 Jahren. Der Klimawandel verschärfe das Problem, erklärt der Landesgeschäftsführer des Gemeindetags Schleswig-Holstein, Martin Kruse.
4: Das Wasserverhalten hat sich verändert. Es gibt viele Situationen, da läuft zu viel Wasser letztendlich auch in die entsprechenden Abwassersysteme im Rahmen Starkregen und so weiter und so fort. Auf der anderen Seite hat sich der Verbrauch auch verändert. Wir sparen natürlich zu Hause auch oftmals Wasser. Das heißt, da hat sich im System auch letztendlich viel verändert. Und das muss natürlich bei der Sanierung auch mitbedacht werden.
2: Durch den Klimawandel gibt es immer mehr Starkregen. Das Problem mit den alten Kanälen, das Regenwasser samt Schmutzwasser aus den Toiletten tritt aus, fließt auf die Straße. Das wollen sie in Lübeck jetzt ändern, sagt Martin Gregersen von den Entsorgungsbetrieben, sodass viel weniger Abwasser in Kläranlagen geleitet wird.
5: Indem wir die Kanäle trennen. Es gibt noch in den alten Kanälen Mischwasser, wo das häusliche Abwasser mit dem Regenwasser zusammenfließt. Und jetzt trennen wir das einfach nur häusliches Abwasser im Schmutzwasser verläuft und das Regenwasser von der Straße, von den Dächern parallel dazu läuft und dann in die Gewässer eingetragen werden kann.
2: 20 Millionen Euro investiert die Stadt Lübeck jedes Jahr in ihre Kanalisation.
5: Wir haben noch sehr, sehr viel zu tun, allein für die Sanierung. Wir sind dabei, circa jedes Jahr 6 bis 8 Kilometer zu machen und müssen aber auch noch entsprechend Kanäle auch noch trennen. Da haben wir noch 10 Jahre mindestens zu tun, sag ich mal.
2: Den gesamten Sanierungsbedarf für die 28.000 Kilometer lange Kanalisation in Schleswig-Holstein schätzt der Gemeindetag auf 1 Milliardensumme. Und eine neue EU-Abwasserrichtlinie könnte dazu führen, dass weitere Kanäle die Vorschriften nicht mehr erfüllen, berichtet Martin Kruse.
4: Es ist eine Verschärfung, was letztendlich die Werte angeht. Die Werte, was eine Anlage an Stoffen letztendlich in die Umwelt bringen kann und darf. Und da muss natürlich dann auch in den System geguckt werden können, dass die Systeme leisten oder nicht.
2: Zumindest an der Leitung in Lübeck-St. Gertrud dürften in Zukunft keine Schadstoffe mehr austreten. Der Kanal ist frisch saniert und abgenommen.
3: Das inspiziere ich gerade und das sieht eigentlich sehr gut aus.
2: Landesweit gibt es aber noch viel zu tun und damit die Abwassergebühren nicht noch weiter steigen, fordert der Verband kommunaler Unternehmen mehr Geld von Bund und Land für Infrastrukturprogramme und schlankere Planungs- und Genehmigungsverfahren, also weniger Bürokratie.
1: Ein Bericht von Hauke von Hallern.
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7: Mit Moritz Knorr. Mit welchem Kandidaten geht der Deutsche Olympische Sportbund ins Rennen um die Austragung Olympischer Sommerspiele? Das ist die große Frage vor diesem Wochenende. Eines steht laut RBB-Informationen aber wohl fest: Berlin wird es nicht. Damit blieben nur noch 2 Kandidaten.

0: Einzelheiten von Kirsten Buchmann.
1: Berlin hatte zusammen mit Brandenburg, Sachsen und Mecklenburg-Vorpommern angestrebt, die Olympischen Spiele 2036, 2040 oder 2044 auszurichten. In Deutschland sind nun noch München sowie die Region Köln-Rhein-Ruhr im Rennen. Der Deutsche Olympische Sportbund, DOSB, will am Samstag in Baden-Baden über den nationalen Bewerber für die Spiele entscheiden. In Berlin lehnt die Siegerin der Abgeordnetenhauswahl, die Linke, Olympische Spiele ab. In einem Evaluierungsbericht einer DOSB-Expertin Expertenkommission erreichten München sowie Köln-Rhein-Ruhr bessere Ergebnisse als Berlin. Anders als in den beiden anderen Regionen gab es in der Hauptstadt keine Abstimmung der Bevölkerung. Allerdings hatte das Abgeordnetenhaus einer Bewerbung zugestimmt. Die internationale Entscheidung über den künftigen Austragungsort soll voraussichtlich 2029 fallen.
0: Für die Fußballerinnen vom VfL Wolfsburg und von Eintracht Frankfurt war es ein erfolgreicher Abend. Im Europacup gewannen beide Mannschaften das Hinspiel in der zweiten Qualifikationsrunde. Frankfurt war mit 1:0 auf Island bei Hafnarfjörður erfolgreich. Wolfsburg machte es deutlicher. 6:1 gegen Sturm Graz aus Österreich. Und Trainer Stefan Lerch, der zeigte sich nach dem Spiel zufrieden.
2: Ja, ich denke, wir hatten von Anfang an viel Kontrolle über das Spiel, viel Dominanz, konnten uns auch über das gesamte Spiel immer wieder auch gute Torchancen erarbeiten, haben das Spiel eigentlich über viele Strecken einfach in unseren Händen, auch defensiv wenig zugelassen. Das ist jetzt eine gute Ausgangslage.
0: Europapokal bei den Fußballerinnen, Länderspielpause bei den Fußballern. Mit großer Vorfreude wird die Premiere von Jürgen Klopp als Bundestrainer erwartet. Heute Abend geht es gegen die Niederlande und Klopp, der hat sich vor dem Spiel ganz typisch Klopp präsentiert. Thomas Kunze.
3: Vor Beginn des großen Klopp-Castings und dem eigenen Debüt mit dem Adler auf der Brust machte Jürgen Klopp einen extrem entspannten, einen gelösten Eindruck. Fragen nach der Startelf zum Beispiel wollte der Bundestrainer auf gar keinen Fall beantworten, weil ja auch sein Gegenüber, Bondscoach Xavi Hernandez, nichts verraten hatte.
4: Weil er hat Xavi hier die Aufstellung bekannt gegeben, hat er? Weil dann würde ich, wenn er sie hätte, über unsere aufsprechen. Also, da warten wir einen Moment.
3: Heißt, niemand wird vorher erfahren, wer genau auf welcher Position auflaufen wird. Das Wie allerdings, die Art und Weise, scheint schon festzustehen. Alles, was Jürgen Klopp sehen will und hoffentlich sehen wird, sind Hingabe, Intensität, Laufbereitschaft und Willen. Das, was man zu teilen vermisst hat in den letzten Monaten.
4: So, jetzt können wir ganz einfach, und das ist die Außenwelt, können wir sagen, die Jungs wollen nicht. Glaubt mir, die wollen unbedingt. Es bedeutet den Jungs nichts. Glaub mir, es bedeutet ihnen alles.
3: Einem bedeutet all das allerdings noch viel mehr. Dem einzigen, der zu 100% weiß, dass er gegen die Niederlande auflaufen wird. Torhüter Marc-André Ter Stegen ist nach Dauertiefs mit Verletzungen und Vereinswechseln endlich Deutschlands Nummer 1.
5: Ich glaube, dass ich auf einem sehr, sehr guten Niveau gerade bin, dass ich natürlich auch weiß, wo ich sein möchte. Es fühlt sich einfach richtig und gut an, dass ich wieder spielen kann und dass ich meine Leistung zeigen kann.
3: Hat er bisher, und zwar glänzend für Ajax Amsterdam. Das Stadion, die Johan Cruyff Arena, kennt Ter Stegen mittlerweile ziemlich gut. Die Länderspielkulisse mit über 55.000 Fans, darunter 2.700 Deutsche, wird allerdings neu sein für Marc-André Ter Stegen und für den Bundestrainer, für Jürgen Klopp, dessen Reise nun endgültig beginnt.
0: In der Nations League trifft Deutschland in dieser Länderspielpause außerdem noch auf Serbien und spielt zweimal gegen Griechenland.
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7: Um 4.29 Uhr mit Ronald Lessig. Am Rande der UN-Vollversammlung in New York haben Regierungsvertreter im UN-Sicherheitsrat über den Krieg in der Ukraine diskutiert. Bundesaußenminister Wadephul warf dabei Russland eine Eskalation der Aggression Richtung Europa vor. Die hybriden Attacken nehmen zu und hätten eine neue Stufe erreicht. Aus New York, Giselle Ucker.
8: Als Beispiel nannte Wadephul den Drohnenvorfall am Flughafen Halle-Leipzig Anfang August. Russland habe dabei versucht, ukrainische Frachtflugzeuge mit einer mit Zündstoff präparierten Drohne in die Luft zu sprengen, erklärte der CDU-Politiker. Russland wies jeden Zusammenhang mit dem Drohnenvorfall von Leipzig im Sicherheitsrat einmal mehr zurück. Gleichzeitig lehnte der russische Außenminister Lavrov eine von der Ukraine angebotene Waffenruhe ab.
7: Russland hat die ukrainische Hauptstadt Kiew in der Nacht wieder mit ballistischen Raketen angegriffen. Nach Angaben von Bürgermeister Klitschko wurde mindestens ein Mensch getötet, mehrere wurden verletzt. In drei Bezirken stürzten demnach Trümmerteile der Raketen ab. Dabei seien auch ein Wohnhaus und eine Entbindungsklinik beschädigt worden. Klitschko rief die Bewohner auf, in den Schutzräumen zu bleiben. Die USA und China haben sich auf eine Verlängerung ihrer Zollvereinbarung geeinigt. Das teilte US-Finanzminister Bessent in einem Interview mit dem Sender Fox News zum Beginn des Staatsbesuchs von Chinas Präsident Xi in Washington mit. Der Deal wäre im November ausgelaufen. Nun soll er bis zum 10. Januar gelten. Beide Seiten hatten sich darauf verständigt, die Zölle auf ihre Waren nicht zu erhöhen und keine anderen neuen Handelsbeschränkungen zu erlassen. Das Bundesjustizministerium will Raub und sexuellen Missbrauch härter bestrafen, in Fällen, in denen die Täter ihre Opfer durch sogenannte K.O.-Tropfen betäubt haben. Über diesen Gesetzentwurf hat der Bundestag am Abend erstmals beraten. Aus Berlin Kirsten Girschig.
9: Das Bundesjustizministerium will, dass ihre Nutzung zur Begehung einer Vergewaltigung oder eines Raubs in Zukunft mit mindestens 5 Jahren Freiheitsstrafe bestraft wird. Bislang gelten solche Betäubungsmittel nicht als gefährliches Werkzeug im Sinne des Strafrechts. Der Gesetzentwurf wird nun gemeinsam mit einem eigenen Gesetzentwurf des Bundesrats in den zuständigen Ausschüssen im Parlament beraten.
7: Das Wetter in Deutschland. Am Tage im Südwesten und Westen trocken und zeitweise Sonnenschein, sonst stark bewölkt und gebietsweise Regen bei 14 bis 24 Grad. Am Freitag überwiegend heiter, 15 bis 24 Grad und am Samstag meist heiter, im Norden bewölkt, bis 28 Grad. Das waren die Nachrichten.
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10: Uns liegen derzeit keine aktuellen Störungsmeldungen vor. Ihnen weiterhin eine gute Fahrt.
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10: Am Mikrofon begrüßt Sie Sven Hasenclever. Guten Morgen. Die Europäische Union hat die Sanktionen gegen Russland wegen des Angriffskriegs in der Ukraine dieses Mal um gleich 3 Jahre verlängert. Damit könnte erst mal 3 Jahre lang Ruhe sein, auch vor Quertreibern an der Spitze einiger Mitgliedsländer. Aber gleichzeitig wurden 2 russische Oligarchen von der Sanktionsliste gestrichen. Die Nachricht hat innerhalb der EU für Streit gesorgt. Diese Oligarchen können nun zum Beispiel wieder freier reisen. In der Ukraine reagierte man verständnislos. Und die Reaktion aus Brüssel hat Thomas Spickhoff.
11: So richtig wohl ist Kommissionssprecher Christian Wiegand nicht bei der Frage nach dieser Sanktionsliste, von der nun die beiden russischen Oligarchen gestrichen wurden. Die EU habe doch einmal mehr ihre Einigkeit gezeigt bei der Bestätigung der bestehenden Sanktionen gegen Russland, betont Wiegand stattdessen.
12: The EU has once again showed its unanimity in confirming the existing sanctions against Russia.
11: Und dann sei ja auch noch die Dauer der Liste erheblich verlängert worden, von den bislang 6 auf jetzt 36 Monate. Das sei ebenfalls ein klares Zeichen des Drucks auf Russland.
12: It is also a very clear message of pressure on Russia that the behavior must change because our pressure is here to stay in the long term.
11: Denn der Druck werde langfristig bleiben, fügt der Kommissionssprecher noch hinzu. Mehr aber will die Kommission nicht dazu sagen, trotz vielfacher Nachfrage. Von einem schwierigen Kompromiss ist dagegen bei der irischen Ratspräsidentschaft die Rede. 3 Personen wurden von der Sanktionsliste genommen. Bei 2 davon handelt es sich um Alisher Usmanov und Michael Friedmann, 2 russische Oligarchen. Darauf bestanden haben die Slowakei, Frankreich und Luxemburg aus unterschiedlichen Gründen. Zahlreiche Staaten, allen voran Litauen, sprachen sich dagegen aus, weil ein falsches Signal davon ausgehe. Litauen hat sich eigenen Angaben zufolge nun bei der Abstimmung enthalten, behält sich aber nationale Sanktionen gegen Usmanov und Friedmann vor. Sobald die Entscheidung im Europäischen Amtsblatt veröffentlicht wird, gilt sie, und das kann schnell geschehen. Dann dürfen Usmanov und Friedmann wieder frei reisen in der Europäischen Union, sofern die einzelnen Staaten ihnen das nicht individuell verbieten. Und die eingefrorenen Milliarden müssen wieder freigegeben werden.
13: Das ist einerseits sicherlich bedauerlich, weil es die Richtigen getroffen hatte,
11: sagt Michael Gahler, Außenpolitiker der Christdemokraten im Europaparlament. Er könne die Entscheidung, Usmanov von der Liste zu nehmen, allerdings in der Abwägung verstehen,
13: dass man gesagt hat, wir haben hier eine Situation, dass ein unschuldiger Staatsbürger in Aserbaidschan in Haft ist und der wird begnadigt, wenn dieser Herr von der Liste kommt. Da sind demokratische Staaten, glaube ich, immer auf der Seite ihrer eigenen Bürger.
11: Dem Argument, dass sich die EU erpressbar gemacht haben könnte, entgegnet auch Gala, dass die Liste nun eine viel längere und damit verbindlichere Dauer hat.
13: Auf der anderen Seite halte ich es für richtig, dass man jetzt von dem 6-Monats-Rhythmus bei der Listung der betreffenden Personen runtergekommen ist und das auf 3 Jahre verlängert hat.
11: Damit, so Gala, sei diese potenziell alle halbe Jahre wieder aufflammende Debatte immerhin vermieden. Ergänzen kann man die Liste natürlich jederzeit. Die EU-Außenbeauftragte Kaja Kallas arbeitet bereits an 1600 weiteren Namen.
10: Thomas Spickhofen berichtete aus Brüssel.
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10: Ob bei Todesfällen, einem Umzug in eine deutlich kleinere Wohnung oder ins Pflegeheim. Wenn ein Haushalt aufgelöst werden muss, fühlen sich Hinterbliebene und Angehörige schnell überfordert, emotional und auch von der schieren Menge der Gegenstände. Wie geht man strategisch vor? Wie und wo fängt man an? Und worauf muss man bei einer professionellen Entrümpelung achten? Jörg Marksteiner mit einigen Tipps.
14: Seit vielen Wochen fährt, nennen wir sie Petra Simon, in das Haus ihrer verstorbenen Mutter und räumt aus Zimmer für Zimmer.
15: Also man denkt dann, ach ja, so eine Schublade ist eine halbe Stunde leer und nach 3 Stunden hat man dann jeden Zettel gelesen.
14: Briefe, Notizen, alte Rezepte, Dokumente verstreut in allen Ecken des Hauses. Und vieles wird dann doch nochmal angeschaut.
15: Dann habe ich meine alten Kommunionkarten gefunden und natürlich muss ich da nochmal reinschauen. Und das hält auf. Ich habe es wirklich unterschätzt.
14: Trotzdem war für sie klar, sie räumt selbst aus, ohne einen professionellen Haushaltsauflöser wie Marcel Querl. Er ist seit vielen Jahren in der Branche aktiv und weiß, dass es für Angehörige oft belastend ist, eine ganze Wohnung voller persönlicher Dinge plötzlich ausräumen zu müssen.
16: Als Privatperson steht man natürlich erstmal vor so einem Berg. Es kann natürlich dann auch sein, dass man ja mit vielen Sachen konfrontiert wird, die emotional sind. Das heißt, wenn ich sowas angehe, dann immer mit Freunden versuchen erstmal zu eruieren, was kann ich selber machen oder ist die Last einfach zu groß und ich brauche einen Profi.
14: Während gewerbliche Anbieter meist nur 2 bis 3 Tage für ein ganzes Haus benötigen, dauert eine private Haushaltsauflösung oft viele Wochen. Dabei könnte es meist etwas schneller gehen, wenn sich Privatleute von den Profis einige Tipps abschauen, sagt Marcel Querl.
16: Man sollte immer strukturiert vorgehen, das ist ganz wichtig. Zuerst müssen alle Dokumente gesichert werden, Testamente müssen zum Beispiel zum Amtsgericht.
14: Und nicht an allen Ecken gleichzeitig loslegen, sondern Zimmer für Zimmer durcharbeiten. Und vorher Fotos von einem Raum machen, falls man später etwas sucht. Für das Aussortieren empfiehlt der Profi, 4 Kisten oder Zonen festlegen. Eine für persönliche Dinge, die man behalten möchte. Noch wichtiger, eine 2. klar markierte Kiste für alles, was später genauer angeschaut werden muss. Bankauszüge etwa, Steuer- und Versicherungsunterlagen, Verträge, Fotos, Datenträger und so weiter. Und dann noch 2 weitere Kisten, eine für alle Dinge, die man spenden möchte und eine für alles, was entsorgt wird. So aufgeteilt lässt sich ein Zimmer einigermaßen zügig ausräumen. Wichtig dabei, Bücher nie weggeben, ohne vorher noch einmal schnell durchzublättern, denn manchmal ist dort Geld versteckt, sagt der professionelle Hausentrümpler, und nicht nur da.
16: Also die Klassiker sind natürlich in Schränken, Wäsche, da wird eigentlich das meiste versteckt. Ansonsten finden wir natürlich Sachen in Kaffeedosen, in Zuckerpackungen, Untermatratzen, in Matratzen.
14: Bis eine Mietwohnung leergeräumt sein muss, bleiben wegen der gesetzlichen Kündigungsfristen 3 Monate Zeit. Muss es schneller gehen und es wird eine Firma beauftragt, dann sollten Kunden darauf achten, einen seriösen Anbieter zu finden, sagt Marcel Querl, also einen Betrieb, der die Leistungen klar beschreibt. Zum Beispiel klärt, wie Wertgegenstände angerechnet werden, der Fundstücke herausgibt und die Entsorgung später klar belegen kann. Und Kunden sollten auch immer mehrere Angebote einholen. Schließlich geht es ja um viel Geld.
16: Als Hausnummer könnte man jetzt sagen, eine 2-Zimmer-Wohnung geht ab 1.000 Euro los, wenn jetzt nichts angerechnet wird. Kann aber, wenn sie extrem vermüllt ist, auch schon bis 3.000, 4.000 Euro kosten.
10: Ein Bericht von Jörg Marksteiner.
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10: Die Schlagzeile CDU unter 5% hätte man sich vor kurzem nicht vorstellen können. Vor wenigen Tagen aber ist sie bei der Landtagswahl in Mecklenburg-Vorpommern in die Geschichtsbücher eingegangen. Ein Schock für die CDU. Kanzler Friedrich Merz und die Parteispitze sind seitdem damit beschäftigt, diese Krise zu überstehen. Meine WDR-Kollegin Julia Schöning hat mit dem Journalisten Gordon Ripinski gesprochen, dem Chefanalysten beim Medienunternehmen Politico und der Welt, und hat ihn gefragt, warum der Kanzler bleibt und was gerade wirklich los ist in der CDU.
17: Ja, große Ratlosigkeit auch, nicht wahr? Also es waren ja, die ganzen Kritiker haben sich ja zusammengesammelt in den letzten 2 Wochen. Es war ja absehbar und wir hatten ja die Niederlage in Sachsen-Anhalt dann alle auch schon erlebt. Und dann haben alle überlegt, was kann man machen? Auch in Nordrhein-Westfalen übrigens, Hendrik Wüst, ein wichtiger Player in der ganzen Sache. Alle haben überlegt, gibt es eine Alternative zu diesem Bundeskanzler? Und alle sind zum Schluss gekommen, nein, und uns fällt im Moment nichts Besseres ein. Und die Union hat deswegen jetzt keinen Aufstand gewagt, weil sie nicht so irrational sein wollte, das zu tun, ohne dass man eben ein Ziel hat. Also man versucht jetzt, sich zu sortieren, zu finden, was man will. Und auch in der Union ist es ja nicht ganz klar. Manche wollen jetzt erst recht die Reformen. Mhm. Andere sagen, na, wir haben eigentlich dafür die Quittung bekommen. Also ein großer Suchprozess diese Woche.
18: Aber wie würden Sie denn, sag ich mal, diesen Start dann bezeichnen? Aus Alternativlosigkeit macht man jetzt weiter. Klingt nicht so hoffnungsvoll, ehrlich gesagt.
17: Na, es gibt ja die Analyse, dass wenn man ruhig zusammen regiert, etwas zusammen hinbekommt, die Regierung nicht nur im Streit versinkt und dann, wenn es gut läuft, die Institute sagen das ja voraus, vielleicht die Wirtschaft etwas anspringt, dass es dann auch wieder besser wird. Und das ist die Hoffnung, in die man jetzt alles setzt. Die Unionsseite möchte jetzt erstmal die Reformen, die angestoßen wurden, gerade bei der Rente, dass das umgesetzt wird. Also der Blick in Richtung Bärbel Baas ist von der Unionsseite sehr, sehr groß. Die SPD geht natürlich in eine andere Richtung. Das heißt also, beide Partner sind eigentlich tendenziell geschwächt. Beide haben eine Krise auch in der Spitze und beide haben natürlich unterschiedliche Lösungswege. Das macht es jetzt nicht einfacher.
18: Wir haben jetzt nochmal auch von Friedrich Merz gehört, dass er auch nochmal auf das duale Krankenkassensystem blickt und gesagt hat, er fühlt es auch, dass die Bürger und Bürgerinnen es fühlen, dass das ungerecht sei. Und auch da müssen wir nochmal hingucken. Keiner weiß so ganz genau, was er damit dann konkret meint. Also eine Bürgerversicherung wird es wahrscheinlich unter seiner Führung nicht geben. Aber trotzdem, man hat so das Gefühl, da ist auch irgendwie so eine angstgetriebene Steuerung und das Gegenteil von Führungsruhe, die so da ist.
17: Ja, das ist so. Also das war ja die letzte Frage in der Pressekonferenz am Montag. Und die letzte Frage bei Friedrich Merz ist immer gefährlich. Da ist er so ein bisschen wie Inspektor Columbo. So im Rausgehen haut er nochmal einen raus. Ne? Obwohl er eigentlich die ganze Zeit diszipliniert war und schön bei seinem Sprechzettel geblieben ist. Und dann lässt er sich da verleiten, ein Thema anzusprechen, das er kurz vorher mit dem nordrhein-westfälischen Sozialminister, mit Karl-Josef Laumann, besprochen hat. Das heißt, er sieht dann diese Ungerechtigkeit, er empfindet das dann auch so, aber in dem Moment, in dem ein Bundeskanzler oder Parteivorsitzender auch das in einer Pressekonferenz sagt, weckt das natürlich Erwartungen. Also die SPD steigt da natürlich jetzt voll drauf ein und sagt, naja, los, das ist jetzt ein Aufruf zur Reform. Und die CDU, sein eigener Gesundheitsminister Carsten Linnemann und viele mehr mussten natürlich versuchen, das erstmal wieder einzusortieren und zu sagen, nein, nein, er wollte nur auf eine Ungerechtigkeit hinweisen. Also das sagt ganz, ganz viel. Es sagt, wie Friedrich Merz tastet und sucht nach dem Thema Gerechtigkeit, was für die SPD wichtig ist, für die Wählerinnen und Wähler wichtig ist, dass er da den richtigen Weg sucht, aber auch, dass er nicht diszipliniert genug in seiner Kommunikation. Das ist ein Fehler, der sich durch seine Kanzlerschaft zielt.
18: Ja, also nicht diszipliniert genug, aber vielleicht auch so eine Impulskontrolle scheint ein Problem zu sein, weil Sie haben gerade gesagt, dass vor allem die letzte Frage immer schwierig ist. Ich hatte jetzt bei den Beobachtungen, auch bei den anderen Pressekonferenzen, den Eindruck, dass er auch zu Beginn schon nervös war, weil da gab es diese eine Szene, wo er einen Kollegen, auch einen Journalisten, ziemlich barsch angesprochen hat. Er soll mal aus dem Weg gehen, er könnte nicht genug sehen hier. Und auch da hatte man den Eindruck, da ist gerade wirklich was aus dem Ruder gelaufen, auch was so eine Führungssicherheit anbelangt.
17: Ja, aber da muss ich fast mal eine Lanze für Friedrich Merz brechen. Der hat eine Wahl in einer Weise verloren. Also der ist in die Geschichtsbücher eingegangen am Sonntag. Ne? Ja, das ist der erste Bundeskanzler und Parteivorsitzende, unter dessen Führung ein Landesverband nicht den Einzug in ein Landesparlament geschafft hat. Also wer hätte sich das vorstellen können, dass im Jahr 2026 die CDU nicht mehr im Landtag von Mecklenburg-Vorpommern vertreten ist? Und dieser Bundeskanzler, der über im Grunde genommen die gesamte Kanzlerschaft von Angela Merkel gedacht hat, die kann es nicht, ich kann es viel besser, stellt nach 16 Jahren Angela Merkel und nach 500 Tagen Friedrich Merz fest, ich stehe an einem Punkt, an dem geht es vielleicht auch gar nicht weiter. Mhm. Und an diesem Montag kommt er dann in diesen Raum dieser Pressekonferenz und dann stellt sich ein Journalist vor die Kamera und verdeckt die Sicht. Och, ich kann es ein bisschen verstehen, dass er da nicht sofort humorvoll ist, sondern dass er da sagt, das ist so existenziell, was ich hier gerade erlebe, könnt ihr euch mal hinsetzen. Ich habe da ein gewisses Gefühl dafür. Das Problem von Friedrich Merz ist, wenn man sich dann die 20 oder 15 Sekunden in dem Moment anschaut, dann sieht es eben einfach wieder aus wie ein Politiker, der sich nicht im Griff hat, der dann auch nicht humorvoll ist. Das ist sein Problem.
18: Ich kann mir auch das total gut, also man kann es so total nachfühlen, dass das auch, und das wäre ja auch ein menschlich wertvoller Hinweis, dass man richtig spürt, wie sehr ihm das auch nahe geht. Und das tut es ihm ja auch. Trotzdem finde ich dann an dem Punkt, müsste es noch eine weitere Ebene geben, nämlich auch die einer positiven Erzählung, also nach vorne raus, also auch ein Angebot dessen, was man sagt, wo man Fehler eingesteht, aber auch Angebote liefert, was machen wir jetzt anders? Und vielleicht auch die Menschen wieder mitnimmt, so wie es ja eben teilweise auch einige AfD-Politiker zum Beispiel in Sachsen-Anhalt eben auch geschafft haben, die Menschen mitzunehmen, indem sie wieder Lust machen auf eine Idee, auf eine Vision, egal was das jetzt mal für eine ist, inhaltlich. Ne? Aber einfach so dieses Mitnehmen, da hat man das Gefühl, da fehlt ihm im Moment noch die Vision.
17: Ja, also er hat ja einen Grundfehler gemacht, dass er eben tatsächlich nie gesagt hat, wo wollen wir eigentlich hin, sondern er ist in dieses Amt gekommen und viele haben gesagt, er ist wie ein CEO, versucht er das Land zu führen. Ich würde sagen, das trifft's gar nicht. Ein CEO ist eigentlich empathisch dem eigenen Unternehmen gegenüber und tut sich schwer, wenn er dann auch vielleicht einen Job abbauen muss. Mir kommt er manchmal vor wie ein Berater, der in ein Unternehmen kommt und sagt, wir müssen jetzt einfach hier an dieser Stelle und an jeder Stelle müssen wir Abteilungen schließen und müssen wir Kürzungen vornehmen und Menschen entlassen. Und das ist dann halt so und dann ist der Auftrag erfüllt. Also ihm fehlt die Connection, diese natürliche Connection zu dem, über was er redet. Das ist das Problem. Mhm. Er ist am Ende, muss man einfach sagen, auch wenn er sich selbst ja mal historisch belegt zur Mittelschicht gezählt hat, er ist einfach jemand, der zu vielen Bevölkerungsgruppen keinen natürlichen Kontakt hat. Er sieht das als völlig selbstverständlich an, CEOs am Sonntag auf dem Golfplatz zu treffen. Das ist für ihn quasi ein Bürgergespräch. Aber das ist für 99,9% der Bevölkerung eben kein Bürgergespräch. Und da muss er sich mehr reinversetzen, dass er wirklich der Bundeskanzler aller Deutschen ist und dass er ein Gesamtbild für die Gesellschaft entwickelt, mit dem sich zumindest mal die Mehrheit auch wiederfinden kann.
18: Und was würden Sie sagen, jetzt unabhängig von der Person Merz auch, da ist ja eine ganze Partei, da ist eine ganze Bundesregierung, da ist eine ganze Mitte irgendwo ja auch weggebrochen, weil anscheinend auch die Themen nicht mehr fruchten, die da gesetzt wurden. Aus Ihrer Sicht und aus Ihrer Sicht als Analyst auch, politischer Prozesse, wo würden Sie sagen, müsste jetzt auch die Bundesregierung wieder ihre Themen setzen, die dann auch die Bürger anspricht, um Vertrauen zurückzugewinnen?
17: Tja, das ist ganz, ganz schwierig, weil natürlich das Wichtige ist ja in der Politik, dass man glaubhaft vermitteln kann, dass morgen besser sein kann als heute. Also das Zukunftsversprechen. Und das ist ein Grundproblem in der Politik und das ist aber auch ein Grundproblem der Realität, weil wir in einer unsicheren Weltwirtschaft, in einer unsicheren Sicherheitslage leben, weil wir die Energiepreise gehen nach oben und so weiter. Das ist natürlich dann schwierig, wenn sich diese Rahmenbedingungen verschlechtern, zu sagen, es wird trotzdem morgen besser. Aber man muss eben versuchen, dieses Bild zu entwickeln, dass man sagt, wo wollen wir als Gesellschaft hingehen, dass man insgesamt ein Ziel hat und das Gefühl hat, man arbeitet für etwas, das es sich auch lohnt zu erreichen. Im Moment ist eigentlich das Zukunftsbild, das die Politik verbreitet, wir machen das jetzt hier noch eine Weile und irgendwann übernimmt die AfD. Das ist doch das, ohne dass es ausgesprochen wird, was als Gefühl so durch Berlin geht. Und das ist eine Katastrophe. Da stehen ganz viele Menschen an der Wahlurne und denken sich, wir wissen nicht, was wir machen sollen. Der Stefan Evers, wenn ich den Satz noch kurz sagen darf, von der CDU, der hat hier gesagt, muss man wohl wieder CDU wählen? Das war sein Wahlplakat. Und ich fand das sogar ganz lustig, aber es ist natürlich ein dramatischer Befund des Parteiensystems. Dieses kleinste Übel, ohne Begeisterung wählen zu müssen, das kann nicht auf Dauer gut gehen.
18: Aber die Frage danach, ob es jetzt ein guter Zeitpunkt wäre, dass dieser Kanzler ausgewechselt wird, Sie haben eingangs gesagt, ja, es gibt auch keine Alternative, wäre vermutlich auch kein guter jetzt. Also ich meine, er hat ja noch eine lange Strecke vor sich.
17: Das wäre ein katastrophaler Zeitpunkt, weil auch niemand so richtig bereitsteht, das zu tun. Die Ministerpräsidenten, großer Machtfaktor in der Union, die sind nicht geeint. Es gibt Hendrik Wüst, der hat natürlich in ihrem Bundesland in Nordrhein-Westfalen eine Wahl vor der Nase im kommenden Frühling. Und vor dieser Wahl zu springen, ist eigentlich für ihn keine Option. Er muss das erstmal gewinnen und er kann auch nicht gut vorher Parteichef werden, denn wenn er den Wahlkampf gewinnen will, dann muss er sich schon auch absetzen von der Bundespolitik. Das kann er nicht, wenn er Bundesparteichef ist. Mhm. Dann haben wir Markus Söder, der große Rivale. Da stellt sich erstmal die Frage, ob der überhaupt vermittelbar wäre. Den wollen natürlich ganz viele in der CDU gar nicht. Söder will unbedingt und die Krise ist natürlich so groß, dass er vielleicht sogar noch mal so einen Moment bekommt. Aber meine Hypothese wäre, vor den Wahlen im Frühling, das ist nicht nur Nordrhein-Westfalen, sondern ja auch Schleswig-Holstein und Saarland, wird erstmal nichts passieren. Mhm. Und danach werden die Karten wahrscheinlich neu gemischt.
10: Sagt Gordon Ripinski, Journalist und Chefanalyst bei Politico und der Welt.
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10: Für den britischen Schauspieler Robert Pattinson ist 2026 wohl das Jahr. Erst die bittere Beziehungskomödie Das Drama, dann Christopher Nolans Die Odyssee. Im Dezember folgt noch Dune Teil 3. Vier große Filme in einem Jahr, denn jetzt kommt mit Primetime seine wohl ambivalenteste Rolle ins Kino. Er spielt einen Fernsehjournalisten, der mutmaßliche Sexualstraftäter vor laufender Kamera in die Falle lockt. Das Vorbild ist eine reale amerikanische Fernsehsendung, To Catch A Predator, die Mitte der Nullerjahre überraschenderweise zu einem Quotenhit wurde.
19: Komm doch rein!
20: Deine Eltern sind sicher nicht zu Hause?
19: Ganz sicher.
21: Ein Haus in einer durchschnittlichen Wohngegend, ein paar Kekse auf der Anrichte, eine jugendlich wirkende Person im Hintergrund, versteckte Kameras und Männer, die glauben, sie seien dort mit minderjährigen Mädchen verabredet. Stattdessen wartet ein Fernsehteam auf sie.
22: Heute Abend was vor?
20: Wer sind Sie?
22: Nehmen Sie doch Platz. Ich bin Chris Hansen von Dateline NBC und wir machen eine Story über Erwachsene, die online Kontakt zu Teenagern suchen. Ihnen ist klar, wonach das aussieht, oder?
21: Das Vorbild für Primetime ist die NBC-Sendung To Catch a Predator. Moderator Chris Hansen konfrontierte Anfang der Nullerjahre die Männer vor laufender Kamera mit ihren eigenen Chatverläufen. Millionen Zuschauende sahen damals zu. Die Verbrechensbekämpfung wurde zur Primetime-Unterhaltung.
23: Ich mag Ihre Sendung nicht besonders. Doch Amerika liebt sie. Daher neuer Sendeplatz. To Catch a Predator, 21 Uhr, Primetime.
24: Wir werden größer als Lost.
21: Robert Pattinson spielt in Primetime nicht direkt den Moderator Chris Hansen, aber eine deutlich an ihm orientierte Version. Mit tiefer Stimme, gedehnter Sprache und einer fast unheimlichen Ruhe. Dabei wollte Pattinson den Film ursprünglich nur produzieren und hatte gar nicht an die Hauptrolle für sich selbst gedacht.
25: Wir haben das Drehbuch ewig gemeinsam entwickelt, bevor ich überhaupt daran dachte zu spielen. Ich habe versucht, daraus die bestmögliche Rolle für jemand anderen zu machen und dann hing ich selbst immer mehr drin. Wir haben monatelang über die Sendung und die Welt drumherum recherchiert. Irgendwann habe ich gemerkt, eigentlich recherchiere ich längst für die Rolle. Und Chris Hansen ist einfach jemand, den man unweigerlich imitiert.
21: Regisseur Lance Oppenheim kommt eigentlich aus dem Dokumentarfilmbereich. Ein Background, den er nicht leugnen kann. Sein Spielfilmdebüt beobachtet immer auch die, die eigentlich die anderen beobachten. Es ist eine Art Making-of von Reality-TV. Zeigt, wie aus einer realen Gefahr Schritt für Schritt eine möglichst spannende Fernsehsendung entsteht.
19: Also, du spielst einen 13-Jährigen.
26: Ist für eine Probe noch Zeit?
19: Wir nehmen das sofort auf.
26: Komm rein!
19: Sie werden es lieben.
21: Primetime verhält sich dabei maximal ambivalent. Der Film zeigt, wie schnell der Wunsch, Täter zu überführen, mit Sensationslust verschmilzt. Pattinson als Moderator steht genau zwischen diesen Polen. Auf der einen Seite steht der eigene moralische Anspruch seiner Figur, auf der anderen Seite die Lust an der eigenen Wirkung.
27: The more you watch the show, there's something.
25: Je mehr man die Sendung sieht, desto mehr merkt man, dass seine Präsenz etwas Magnetisches hat. Wenn man sie wirklich obsessiv schaut, merkt man diese seltsame Alchemie. die Ästhetik, die Inszenierung, wie alles zusammengesetzt ist, diese bestimmte Zeit. Irgendetwas, das er macht, ist der Grund, warum die Leute 20 Jahre später immer noch über diese Sendung reden. Sie war auf eine Art bahnbrechend. Sie hat die Regeln des Fernsehens gebrochen. Und selbst wenn man buchstäblich tausende Stunden Material dazu gesehen hat, kann man immer noch nicht genau sagen, was es ist.
21: Diese Uneindeutigkeit passt zu Pattinson und seinem schmierigen Spiel. Sein Moderator glaubt an die eigene Mission, genießt aber auch sichtbar die Macht, die ihm die Kamera gibt. Primetime geht dabei nicht immer subtil vor. Am Ende wird aus der klugen Medienbeobachtung ein konventionellerer Thriller. Aber Pattinson hält mit seiner Darstellung den Film zusammen. Er spielt einen Mann, der das Fernsehen für das Gute benutzen will, bis kaum noch zu erkennen ist, ob er die Kamera kontrolliert oder die Kamera längst ihn.
10: Anna Wollner über den Film Primetime mit dem britischen Schauspieler Robert Pattinson, der heute in die Kinos kommt.
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10: Die Bundesregierung hat einen Aktionsplan gegen organisierten Sozialleistungsbetrug beschlossen, insbesondere im Bereich der EU-Zuwanderung. Dafür sollen Behörden künftig mehr Daten abgleichen dürfen. Volker Findhammer vom Deutschlandfunk meint, die Regierung hätte schon viel früher anfangen müssen.
0: Es ist schon lange bekannt, dass sogenannte Schrottimmobilien bandenmäßig organisiert als Massenunterkünfte für Arbeitnehmer aus Osteuropa genutzt werden, die über Kurzzeit- oder Scheinarbeitsverhältnisse angemeldet werden, um für sich und ihre Angehörigen staatliche Leistungen zu beziehen, von denen sie dann einen Großteil an die Hintermänner abgeben müssen. Aber auch um das gleich klarzustellen, den Betroffenen kann man das nicht zum Vorwurf machen. Den Wunsch nach einem besseren Leben kann und sollte man niemand verwehren. Und oft genug wurden sie ja mit der Aussicht auf einen regulären Job in Deutschland angeworben. Allein die organisierten Strukturen dahinter, die faktisch die Zu- und Einwanderung mit dem gezielten Sozialbetrug für sich zu einem Geschäftsmodell gemacht haben, sind das eigentliche Problem, das es zu bekämpfen gilt.
10: Sagt Volker Findhammer im Deutschlandfunk. Die Pforzheimer Zeitung erklärt, dass ein Kompetenzzentrum für Leistungsmissbrauch keine Ermittler ersetze.
1: Eine digitale Meldung entbindet die Behörden nicht von der Pflicht, vor Ort genau hinzuschauen und zu kontrollieren. Erst wenn es gelingt, die Netzwerke hinter der Ausbeutung zu zerschlagen, wird sich an den unhaltbaren Zuständen in vielen Städten etwas ändern. Sie schaden nicht nur den Betroffenen, sondern auch dem Vertrauen der Bürger in den Rechtsstaat.
10: Der Reutlinger Generalanzeiger findet, neue Gesetze nützen nur dann etwas, wenn man sie auch tatsächlich anwende.
1: Die Fotos eines Mitglieds des Remo-Clans bei der Wahlparty der Berliner Linken zeigen, dass eine gewisse Naivität im Umgang mit organisierter Kriminalität immer noch in Teilen des linken Milieus vorhanden ist. Behörden und Politiker müssen diese Naivität dringend ablegen. Denn Sozialbetrüger schaden nicht nur der Solidarität der Arbeitnehmer, am meisten schaden sie dem Ruf ihrer zahlreichen, ehrlich arbeitenden Landsleute, die versuchen, als Arbeitsmigranten in der deutschen Sozialgemeinschaft legal Fuß zu fassen.
10: Und damit sind wir auch direkt beim zweiten Thema. Die politische Lage in Berlin nach dem Wahlsieg der Linken. Die Frankfurter Allgemeine Zeitung stellt fest, dass SPD und Grüne bisher wenig Widerwillen zeigen bezüglich einer Koalition mit der Linkspartei.
1: Was die SPD-Vorsitzenden Klingbeil und Baas dazu zu sagen hatten, nämlich Antisemitismus keinen Millimeter Platz zu geben, versteht sich von selbst und bleibt hinter dem zurück, was die Berliner SPD forderte. Eine Distanzierung jedes Berliner linke Abgeordneten vom Antisemitismus. Die Grünen formulieren immerhin rote Linien und verlangen den Ausschluss eines Remo-Clan-Freundes aus der Linksfraktion. Beide Parteien könnten eine Koalition mit dieser speziellen Berliner Linkspartei auch einfach ablehnen. Es gäbe eine Mehrheit mit der CDU.
10: Die Badische Zeitung meint, sowohl beim Thema Antisemitismus als auch bezüglich der geplanten Enteignungen von Wohnungskonzernen müsse linken Spitzenkandidatin Elif Iralp vor Sondierungsgesprächen Stellung beziehen.
1: Iralp wird beim Landesparteitag an diesem Freitag entschiedene Signale nach innen wie nach außen geben und dabei eine Autorität an den Tag legen müssen, die sie als regierende Bürgermeisterin ohnehin zwingend braucht. Gelingt das nicht, sollten ihre potenziellen Partner gut überlegen, ob sie eine Koalition mit der Linken eingehen.
10: Die Augsburger Allgemeine erklärt die Berliner Linke zum Sicherheitsrisiko.
1: Ihre irren Versprechen von massenhaften Wohnungsenteignungen sind nur ein Teil des Wahlerfolgs. Der andere ist, dass sie sich mutmaßlich bewusst zum politischen Arm der Berliner Pro-Palästina-Bewegung gemacht hat, in der es von problematischen Akteuren nur so wimmelt. linken Rhetorik, die überall antimuslimischen Rassismus wittert und darauf abzielt, Polizei und Verfassungsschutz zu schwächen, kommt auch im Milieu der weit verzweigten kriminellen Großfamilien der Hauptstadt bestens an.
10: Das waren die Standpunkte, heute zusammengestellt von Amja Brecht.

Das heikle Thema Organspende wird heute erneut im Bundestag debattiert. Wir berichten ausführlich in der kommenden Viertelstunde nach den nächsten Nachrichten um 5 Uhr.

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1: Um 5 Uhr mit Ronald Lessig. Der ukrainische Präsident Selenskyj hat die internationale Gemeinschaft aufgefordert, Russlands Einnahmen weiter zu beschneiden und damit die russische Kriegsführung zu erschweren. Selenskyj warnte bei der Vollversammlung der Vereinten Nationen in New York, Russland unter Kreml-Chef Putin bedrohe nicht nur die Ukraine, sondern auch die Republik Moldau, Polen und die baltischen Staaten. Aus New York, Ute Scheins.
2: Selenskyj betonte, Putin sage weiterhin Nein zur Diplomatie, der Krieg sei sinnlos. Die Amerikaner arbeiten derweil weiter an einer diplomatischen Lösung. US-Außenminister Rubio erklärte, die USA hätten den russischen Präsidenten im Dezember zum G20-Gipfel nach Miami eingeladen. Es sei eine gute Gelegenheit für Putin, nicht nur mit Präsident Trump zusammenzukommen, sondern auch mit anderen Staatschefs. Der russische Außenminister Lavrov dagegen gab sich im UN-Sicherheitsrat am Mittwoch unversöhnlich. Forderungen nach einem Waffenstillstand wie sehr entschieden zurück.
1: Die Chefs der größten US-amerikanischen Technologiekonzerne haben im UN-Sicherheitsrat vor den Risiken durch künstliche Intelligenz gewarnt. Man sei an einem Scheideweg, sagte der Chef des Unternehmens OpenAI, Altman. Nun sei extreme Vorsicht angebracht. Altman hatte erst kürzlich dafür plädiert, das Entwicklungstempo bei KI zu drosseln. Grund waren mehrere Vorfälle, bei denen KI-Systeme andere Unternehmen oder Plattformen angriffen. Vor der Bundestagsdebatte heute zu einer Reform der Organspende haben sich die Befürworter der sogenannten Widerspruchsregelung zuversichtlich gezeigt. Die SPD-Abgeordnete Dittmar sagte der Augsburger Allgemeinen, die Initiative bekomme viele wohlwollende Rückmeldungen, auch von ursprünglich kritischen Abgeordneten. Allerdings lehne die AfD den Entwurf wohl nahezu geschlossen ab. Einer der Initiatoren des Gegenantrags, der CDU-Politiker Brandt, sagte, es gebe in der Frage viele unentschlossene Abgeordnete. Der in Berlin entflohene Windkraftbetrüger Hendrik Holt ist in Dubai festgenommen worden. Das hat die Staatsanwaltschaft Osnabrück bestätigt. Aus der Nachrichtenredaktion Viktor Kupka.
3: Im Mai 2022 war er vom Landgericht Osnabrück wegen Banden- und gewerbsmäßigen Betrugs zu 7 Jahren und 6 Monaten Freiheitsstrafe verurteilt worden. Während eines Freigangs Ende August dieses Jahres hatte er sich unbemerkt abgesetzt. Den Informationen zufolge war er über Polen in die Türkei und anschließend nach Dubai geflohen. Holt könnte nun nach Deutschland ausgeliefert werden. Die Vereinigten Arabischen Emirate haben vor kurzem ein Rechtshilfeabkommen mit Deutschland unterzeichnet, welches dies ermöglicht.
1: Das waren die Nachrichten. Das Wetter in Deutschland. Heute im Westen trocken und zeitweise sonnig, sonst stark bewölkt, gelegentlich Regen bis 24 Grad, am Freitag heiter bis 24 Grad. Es ist 5.03 Uhr.
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4: Die A4 Dresden-Görlitz ist zwischen Niederseifersdorf und Kodersdorf wegen Wartungsarbeiten weiterhin in beiden Richtungen gesperrt. Die A24 Hamburg Richtung Berlin ist zwischen Neuruppin Süd und Fehr-Berlin wegen einer Nachtbaustelle noch bis 6 Uhr gesperrt. Die A40 Essen-Dortmund ist zwischen Dreieck Bochum West und Bochum Zentrum wegen Bauarbeiten bis Freitag gesperrt und die A92 Deggendorf Richtung München zwischen Moosburg Nord und Erding fährt ein Schwertransport, der nicht überholt werden kann.
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4: Die kommt vom Norddeutschen Rundfunk in Hamburg. Am Mikrofon begrüßt Sie Sven Hasenclever. Guten Morgen. Der Bundestag will heute erneut über eine grundlegende Reform der Organspende debattieren. Hintergrund ist, dass die Zahl der Organspender in Deutschland gering ist und eine große Lücke zwischen der Anzahl benötigter Organe und der Anzahl von Spenden klafft. Die Einzelheiten von Birte Sannissen.
5: Bisher gilt die Zustimmungsregelung. Das bedeutet, es wird nur derjenige zum Organspender, der ausdrücklich sagt, ich möchte nach dem Tod Organe spenden. Hat eine Person keine Entscheidung getroffen, können auch die Angehörigen in ihrem Sinne entscheiden. Abgeordnete aus dem Bundestag wollen die Regelung umkehren. Sie haben einen erneuten Anlauf gestartet, die sogenannte Widerspruchsregelung einzuführen, wie es sie in den meisten europäischen Ländern gibt. Das heißt, in Zukunft sollen volljährige Menschen grundsätzlich als Organspender gelten, es sei denn, sie widersprechen zu Lebzeiten aktiv. Der Bundestag hatte zuletzt vor 6 Jahren über umfassende Änderungen bei der Organspende abgestimmt. Damals hat die Widerspruchsregelung keine Mehrheit bekommen. Stattdessen wurden andere Dinge auf den Weg gebracht. Hausärzte dürfen seitdem bei Fragen rund um die Organspende beraten. Und es gibt ein digitales Organspenderegister. Auch Abläufe in Krankenhäusern wurden verbessert. All das hat bisher aber nicht ausgereicht, um die Spenderzahlen deutlich zu steigern. Obwohl die allermeisten Menschen in Deutschland Organspende grundsätzlich positiv gegenüberstehen. Mehr als 8000 Menschen warten auf ein Spenderorgan und Deutschland ist auf Spenden aus dem Ausland angewiesen. Es gibt auch eine Gruppe von Abgeordneten, die bei der bisherigen Zustimmungsregelung bleiben wollen. Sie sagen, Schweigen darf nie automatisch als Zustimmung gelten und dass einige Menschen davon überfordert sein könnten, wenn sie sich aktiv entscheiden müssten. Die Abgeordneten bauen darauf, die Menschen auf anderem Weg davon zu überzeugen, Organspender zu werden. Sie wollen etwa alle nach ihrem 18. Geburtstag unverbindlich dazu auffordern, zu dokumentieren, ob sie Organspender sein wollen oder nicht. Welcher Gesetzentwurf am Ende eine Mehrheit bekommen wird, ist offen. Bei ethischen Fragen, wie in diesem Fall, wird häufig der Fraktionszwang aufgehoben. Deshalb schließen sich Abgeordnete aus unterschiedlichen Parteien zusammen.
4: Wann genau das Parlament abstimmt, ist noch unklar. Sie haben es bei Birte Sönnigsen gehört, mehr als 8000 Menschen stehen in Deutschland derzeit auf der Warteliste. Auf eine postmortale Spenderniere kann die Wartezeit im Schnitt bis zu 8 Jahre betragen. Ann-Britt Backenbüll hat in Hamburg 2 Menschen getroffen, die jahrelang auf ein Spenderorgan gewartet haben.
6: Jule sitzt zu Hause in ihrem Büro an ihrem Schreibtisch, arbeitet am Laptop. Neben der Tastatur steht schon ein Glas Wasser bereit. Mehrmals am Tag klingelt ihr Handywecker und erinnert sie daran, ihre Medikamente zu nehmen. Für Jule, die in diesem Beitrag nur mit ihrem Vornamen genannt werden möchte, gehören Tabletten seit vielen Jahren zum Alltag. Seit ihrer Nierentransplantation im vergangenen Jahr sind weitere dazugekommen.
7: Ich nehme jeden Tag Immunsuppressiva ein. Die sorgen dafür, dass das Organ nicht abgestoßen wird. Und die werde ich wahrscheinlich auch ein Leben lang dann einnehmen müssen.
6: Fast 9 Jahre hat die Hamburgerin auf ein Spenderorgan gewartet. Ihre genetisch bedingte Nierenerkrankung ist seit ihrer Kindheit bekannt. Als sie 24 Jahre alt ist und mitten im Studium steckt, muss sie zum ersten Mal zur Dialyse. 3-mal in der Woche, jeweils 4 Stunden. Die erste Sitzung hält sie mit der Kamera fest.
7: Das war bei einer meiner ersten Dialysen. Und ich war natürlich irgendwie total nervös. Um mich rum ein Haufen älterer Leute. Das war schon am Anfang echt komisch.
6: Später holt sie die Maschinen für die Blutwäsche zu sich nach Hause. Das Zimmer, in dem sie heute ihr Homeoffice eingerichtet hat, wird damals zum Behandlungsraum. Im April des vergangenen Jahres kommt dann der Anruf, auf den Jule so lange gewartet hat. Sie ist gerade mit ihrer Hündin Ava spazieren, als sie erfährt, eine passende Spenderniere ist da.
7: Das ist natürlich ein ganz emotionaler Moment irgendwie. Ich erinnere das auch nicht so ganz richtig, aber auf jeden Fall konnte ich das gar nicht so richtig glauben.
6: 4 Stunden später liegt sie im OP. Mehr als 8000 Menschen warten hierzulande, laut Deutscher Stiftung Organtransplantation, derzeit auf ein Spenderorgan. Im europäischen Vergleich gehört Deutschland seit Jahren zu den Ländern mit niedrigen Organspendezahlen. Für Transplantationsmediziner Gerold Söfker vom UKE Hamburg sind die Möglichkeiten, die Situation zu verbessern, längst noch nicht ausgeschöpft.
8: Im Eurotransplant-Bereich, also in dem Verbund, den Deutschland im Rahmen der Transplantation und Organspende angehört, sind wir das einzige Land, was keine Widerspruchsregelung hat. Und wenn wir unsere Organspendezahlen europäisch angucken, weltweit, sind wir so eher im unteren Drittel. Und das kann nicht unser Ziel sein, wenn es um die bestmögliche Versorgung unserer Patienten geht.
6: Jule ist inzwischen mit Jan in einem Hamburger Park unterwegs. Hündin Ava läuft neben ihnen. Kennengelernt haben sich die beiden während der Dialyse. Auch der 39-jährige Jan, der nur mit seinem Vornamen genannt werden möchte, lebt inzwischen mit einer Spenderniere. Die Widerspruchsregelung hält er für richtig. Jeder wäre dann zunächst Organspender, könnte aber widersprechen.
9: Und dann ist man kein Spender. Und das ist auch okay, wenn man das nicht sein möchte. Man muss bloß ganz klar sagen, die Wahrscheinlichkeit, dass man mal ein Organ braucht, ist um einiges höher, als dass man eins gibt.
6: Jule ist überzeugt, dass die bisherigen Maßnahmen nicht reichen.
7: Daher wünsche ich mir, dass die Widerspruchsregelung eingeführt wird, weil sich einfach in den Nachbarländern zeigt, dass das einen größeren Effekt hat.
6: Jule und Jan hoffen, dass sich etwas ändert und andere Betroffene zukünftig schneller die Chance auf ein Spenderorgan erhalten.
4: Ann-Britt Backenbüll berichtete aus Hamburg.
0: Das Wetter in Deutschland.
4: Heute im Südwesten und Westen sowie zum Emsland hin meist trocken und neben Wolken zeitweise sonnig, sonst wechselnd bis stark bewölkt und gelegentlich Regen. Im Osten und Südosten vereinzelt auch Gewitter. Höchstwerte 14 bis 20 Grad, im Südwesten 19 bis 24 Grad. Dazu lebhafter West- bis Nordwestwind an der Nordsee und in den Bergen auch stürmisch. Morgen am Freitag heiter bis sonnig, zwischen Ostsee und Erzgebirge stellenweise Regen bei 15 bis 24 Grad. Am Samstag oft heiter bei 17 bis 28 Grad. Die Temperaturen zurzeit: Berlin meldet 14 Grad, Frankfurt am Main 12, Hamburg 13, Köln 16 Grad, Leipzig 12 und München meldet 13 Grad.
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4: Kalifornien erwartet für den Winter eine besonders starke Ausprägung des Wetterphänomens El Niño. Gouverneur Newsom hat bereits den Notstand ausgerufen, um die Vorbereitungen zu erleichtern. Und an der kalifornischen Küste beginnt man zu ahnen, welche Herausforderungen der Klimawandel langfristig bringt.
10: We look south here. This is where all the news footage was shot when the waves were crashing over the railroad tracks here.
11: Hurricane Marie zog kürzlich mehr als 1200 Kilometer entfernt an der Küste vorbei. Trotzdem brandeten über 3 Meter hohe Wellen über die Gleise der Bahnlinie Los Angeles-San Diego. Die Strecke musste gesperrt werden. Seit Jahren schon sichern Findlinge knapp 1 Kilometer der Gleise. Aber das ist ein Problem, sagt Bürgermeister Rick Loeffler an einem Aussichtspunkt oben auf der Steilküste. Unten die Gleise, rechts und links teure Bungalows mit Meerblick und mit Rissen in den Wänden.
10: We have a home that's red tagged right here.
11: Das Haus direkt nebenan ist unbewohnbar.
10: Every winter they close the railroad because
11: jeden Winter wird die Bahn gesperrt, noch mehr Findlinge sollen die Gleise stabilisieren.
10: So they have to dump even more rocks on the beach.
11: Aber eigentlich verschärft das Problem, sagt Pete Stauffer von der Umweltschutzorganisation Surfrider Foundation. Und auch der Bürgermeister sieht das so.
10: All this water comes up, washes under.
11: Die Steine halten das Wasser nicht auf. Es dringt ein, spült Sand weg und macht die Steilküste instabil.
10: We have landslides and houses go.
11: Das Problem ist nicht neu, aber es wird größer. Klimawandel ist in der eher konservativ geprägten Gegend ein Reizthema. Aber ganz unabhängig davon, sagt Bürgermeister Loeffler, das Meer war in 70 Jahren nie so warm wie in diesem Jahr. Und plötzlich gibt es Mantarochen und Walhaie vor der Küste. Es gibt definitiv eine Veränderung. Und jetzt kommt auch noch ein Super El Niño.
10: In Southern California, what that means is we're going to get more storms, we're going to get bigger surf, we're going to get more rainfall.
11: Mehr Stürme, höhere Wellen, mehr Regen und damit mehr Erosion, Überschwemmungen und Schäden. Wir sehen die Vorboten und wir rechnen mit mehr.
10: So we're already seeing some of these effects and we're bracing for more impacts this winter.
11: Die unmittelbare Lösung, die Sie für San Clemente sehen, mehr Sand. Eigentlich wandert er in der Bucht natürlicherweise hin und her. Doch an der Bahnstrecke mit den Findlingen ist zuletzt ungewöhnlich viel verschwunden. Der Strand, an dem man noch vor wenigen Jahren entlang gehen konnte, ist praktisch nicht mehr da. Das Problem: Sand aufzuschütten ist teuer, vor allem Transport und Verteilung. Es geht um mindestens 10 Millionen Dollar.
10: We just don't have the funds to do it. And that's when citizens step.
11: Die Stadt kann das aktuell nicht bezahlen, sagt Cameron Cosgrove, Chef der Planungskommission. Nun steht im November auch ein Bürgerbegehren auf dem Stimmzettel für die Midterms. Die örtliche Verkaufssteuer soll um 1 Prozentpunkt steigen. Das Geld helfen, den Strand zu retten. Langfristig müsse aber die Bahn weg von der Küste, sagt Pete. Denn die Strände sind San Clementes Lebensader.
10: But beaches, they are the lifeblood of San Clemente. Why people live and visit San Clemente.
11: Deswegen kommen die Leute hierher zum Leben und zum Surfen.
10: Surfing areas. 2 years from now, we're going to have the Olympic surfing event just down the coast from where we're talking about.
11: In 2 Jahren sollen gleich um die Ecke die olympischen Surfwettbewerbe stattfinden, wenn Meeresspiegel und Extremwetter bis dahin Strand übrig lassen.
4: Berichtet Reinhard Spiegelhauer aus Kalifornien. Mehr als 4,5 Jahre dauert jetzt der russische Angriffskrieg auf die Ukraine. Fast täglich gibt es massive Attacken mit Drohnen und Raketen. In New York hat der ukrainische Präsident Zelensky seine Rede in der UN-Generaldebatte gehalten. Was war die wichtigste Aussage? Das war die Frage meiner Kollegin Maja Weber an unsere Korrespondentin Ute Scheins in New York.
2: Ja, Präsident Zelensky hat klargemacht, dass natürlich die Ukraine den Krieg nicht will, sich aber verteidigen muss, weil Russland ukrainische Städte stündlich bombardiert. Er sagt, dass Putin auch klar Nein zur Diplomatie sagen würde und hat nochmal betont, auch Zelensky hat betont, dass der Krieg also wahnsinnig sinnlos ist, weil jeden Monat tausende Russen ihr Leben in der Todeszone an der Front lassen würden, nur für sehr überschaubare Geländegewinne für Russland. Und ganz zu Anfang hat Zelensky auch mal, ist er darauf eingegangen, dass die Ukraine russische Raffinerien, also die Dieselindustrie Russlands, bombardiert. Das hat Trump ja kritisiert. Zelensky hat aber gesagt, dass es nicht darum gehe, jetzt die Ölindustrie zu schädigen, sondern darum, die Möglichkeiten Russlands einzuschränken, den Krieg zu finanzieren. Und bei der Gelegenheit hat er, das war ein großer Teil seiner Rede, hat er eben auch davon gesprochen oder regelrecht die Fähigkeiten der Ukraine beworben, Abwehrdrohnen zu bauen und gesagt, dass die Ukraine bei der Entwicklung von Abfangdrohnen auch für andere Länder interessant sein könnte und bei der Gelegenheit auch eine Reihe von Deals aufgezählt, unter anderem Drohnenabkommen mit Australien und Kanada und weiteren europäischen Partnern.
12: Hat sich Zelensky dann eher an die Weltgemeinschaft insgesamt gewandt oder direkt Vorwürfe weiter formuliert an Russland?
2: Ich würde sagen, also er hatte im Wesentlichen, glaube ich, zwei Adressaten. Das ist natürlich zum einen die Weltgemeinschaft, hat auch von der Gefahr gesprochen, die von Russland ausgehen würde und gesagt, dass Putin den Krieg ausweiten wolle. Das ist auch eine Gefahr, über die US-Außenminister Rubio gesprochen hatte am Rande der Vollversammlung. Aber ein wesentlicher Teil der Rede von Zelensky war sicherlich auch direkt an Putin adressiert. Zum Beispiel auch der Hinweis, dass die Ukraine mittlerweile in der Lage ist, auch Ziele tief im Hinterland anzugreifen. Und er hat auch regelrecht Putin gewarnt. Das kann man durchaus so verstehen, dass wenn Russland weiter im Krieg im Winter die Energieversorgung der Ukraine angreifen würde, könnte die Ukraine den Spieß auch rumdrehen. Also was sich sicherlich dann auf die Energieversorgung Russlands bezieht.
12: Zelensky hatte US-Präsident Trump am Dienstag persönlich getroffen und danach von einem, Zitat, positiven und produktiven Gespräch gesprochen. Wie sehr hat er in seiner Rede auf die Unterstützung durch Trump und die USA gesetzt?
2: Ja, er hat sich schon so geäußert, dass er bereit ist für ein Treffen mit Putin sicherlich und auch von einem trilateralen Treffen zusammen mit Trump gesprochen. Also dass eben drei Seiten, die drei Parteien sich an einen Tisch setzen. Aber dass es dazu kommt, ist eher unwahrscheinlich, weil der Kreml-Sprecher heute auch nochmal gesagt hat, dass die USA zwar Gespräche vermitteln würden, dass es aber derzeit keine konkreten Pläne gebe, dass Russland und die Ukraine sich zusammensetzen würden. Was sicherlich ein Zeichen auch dafür ist, aus Trumps Sicht jetzt gesprochen, dass Zelensky zwar weiter auf Trump zählt, aber dass er sich wahrscheinlich nicht nur von ihm die Hilfe verspricht. Er hat heute erwähnt, dass er hat mit Trump reden können, aber dass er den chinesischen Staatschef nicht habe sprechen können, weil ich denke mal, dass er sich von ihm verspricht, dass er da einen größeren Hebel hat, Druck auf Putin auszuüben.
4: Informationen und Einschätzungen waren das von Ute Scheins aus New York. Das Crescentia-Kloster im bayerischen Kaufbeuren liegt mitten in der Altstadt. Hier wohnt Schwester Miriam Treffler. Sie ist 31 Jahre alt und war früher zahnmedizinische Fachangestellte. Irgendwann wollte sie sich beruflich umorientieren, was Neues machen und hat sich dann entschieden, ins Kloster zu gehen. Vor Jahrhunderten eine Normalität, für junge Frauen in der heutigen Zeit aber sehr ungewöhnlich. Iris Zakeridis hat Schwester Miriam getroffen.

0: Schwester Miriam Treffler bei der Laudes, dem Morgenlob im Kristentiakloster in Kaufbeuren. Sie trägt ein schwarzes Ordensgewand und auf dem Kopf einen Schleier. 13 Schwestern von den insgesamt 22 sitzen in den Kirchenbänken und singen einen Psalm. Die 31-Jährige ist die zweitjüngste und lebt seit 8 Jahren hier.
1: Was mich genau an dem Leben fasziniert hat, kann ich so auf den Punkt gar nicht sagen. Das ist so das Gesamtpaket. Das ist der Ort, das sind die Menschen, das ist die Spiritualität, die Mitschwestern.
0: Die älteren Mitschwestern sind froh über den Nachwuchs, so wie Schwester Franziska.
2: Mei, diese ganze digitale Welt, ich bin so glücklich. Also die eine macht unsere Homepage, die Schwester Annika, und Instagram und so weiter für uns. Die Schwester Miriam ist sowieso da total fit.

0: und wagt 2018 den Schritt ins Kloster. Früher hat Schwester Miriam als zahnmedizinische Fachangestellte gearbeitet. Jetzt macht sie eine Ausbildung zur Kauffrau für Büromanagement bei der Diözese Augsburg. Dort wird sie später dann mit einer Vollzeitstelle zum Einkommen des Klosters beitragen. Noch ist sie Ordensschwester in Ausbildung. In einem Jahr wird sie sich dann endgültig an die Gemeinschaft binden.
1: Jetzt habe ich ja momentan noch zeitliche Profess und mein nächster Zukunftswunsch ist, hier auch ganz bleiben zu dürfen, ganz dazugehören, die Profess auf Lebenszeit abzulegen.
0: Das heißt auch, es geht weiter für das Kreszentia-Kloster.
2: Ein Beitrag von Iris Zakiridis.
3: Sport. Mit Ina Kast. Berlin wird seine Olympiakandidatur zurückziehen. Diese Informationen hat der RBB und es war die Nachricht des Tages. Denn schon am Samstag wird es ja beim Deutschen Olympischen Sportbund zur Abstimmung darüber kommen, welchen deutschen Bewerber der DOSB ins Rennen schickt. Berlin also nicht. Bleiben noch München und Köln mit der Rhein-Ruhr-Region. Diese beiden haben bei der Bewertung einer Expertenkommission auch deutlich besser abgeschnitten als die Hauptstadt, Holger Kühner.
4: Zum angekündigten Rückzug von Berlins Olympia-Bewerbung konnte und wollte der Vorstandsvorsitzende des Deutschen Olympischen Sportbundes, Otto Fricke, noch nichts sagen. Fricke, der am kommenden Samstag die DOSB-Versammlung leiten wird, bei der die Stadt und Region gewählt wird, mit der sich Deutschland dann künftig um Olympische Spiele bewirbt, äußerte sich im Gespräch mit der Sportschau zum Prüfbericht, der München knapp vor der Bewerbung Köln-Rhein-Ruhr sieht. Berlin liegt dabei leicht abgeschlagen auf Rang 3. Die Ergebnisse der Vorprüfung seien dabei für die Delegierten aber nur eine Entscheidungshilfe. Dass der Deutsche Behindertensportverband laut Satzung nicht mit abstimmen darf, obwohl es auch um die Paralympics gehe, bezeichnete Fricke selbstkritisch als nicht mehr zeitgemäß. 144 Stimmen werden am Samstag vergeben. Das Ergebnis wird von Bundespräsident Frank-Walter Steinmeier bekannt gegeben.
3: Zum Handball. Der deutsche Meister Magdeburg hat genau wie der THW Kiel oder Gummersbach souverän das Achtelfinale im DHB-Pokal erreicht. Erstligist Flensburg hat beim Zweitligisten Lübeck-Schwartau viel Mühe gehabt, Rudi Dautwitz.
5: Der Zweitligist hatte die Sensation vor Augen. 19:16 führte ein furios aufspielender VfL Lübeck-Schwartau vor seinen begeisterten 2250 Fans zur Pause. Und erst 10 Minuten vor dem Ende gelang dem großen Favoriten die Wende. Flensburg Simon Püttlik mit 11 Treffern und der in der Schlussphase starke Simon Möller im Tor waren die Erfolgsgaranten. Beim Gastgeber überragend Ole Hagedorn. 11 seiner 12 Würfe landeten im Flensburger Tor. Die Gäste boten beim 38:35 Sieg vor allem in der Abwehr keine gute Leistung.
3: Die Champions League haben die Fußballerinnen von Wolfsburg und Frankfurt verpasst. Sie wollen sich aber noch für den Europacup qualifizieren. Die VfL-Frauen haben ihr Hinspiel gegen Sturm Graz deutlich mit 6:1 gewonnen. Frankfurt hat sich dagegen nur hauchdünn mit 1:0 beim isländischen Vertreter Hafnarfjörður durchgesetzt, Simon Schäfer.
6: Das war ein richtig hartes Stück Arbeit für die Frankfurterinnen bei ihrem Auftakt in den Europacup, denn die Isländerinnen standen defensiv sehr stabil, ließen wenig Chancen zu. In der 60. Minute gab es einen Elfmeter für die Eintracht nach einem Foul gegen Kapitänin Laura Freigang. Ihre Mitspielerin Rebecca Plomqvist schnappte sich den Ball und versenkte wuchtig und präzise zum 1:0 und sorgte so mit Blick auf das Rückspiel für eine gute Ausgangsposition. Das findet kommenden Mittwoch statt, dann im Stadion am Brentanobad in Frankfurt. Fürs Weiterkommen ins Achtelfinale reicht der Eintracht, dabei sogar schon ein Unentschieden.
3: Keine 24 Stunden mehr, dann steht Jürgen Klopp zum ersten Mal als Bundestrainer der deutschen Nationalmannschaft an der Seitenlinie. Das Nations League-Spiel in Amsterdam gegen die Niederlande wird auch für Torwart-Routinier Marc-André Ter Stegen besonders. Er ist an der Grenze zu den Niederlanden aufgewachsen und spielt seit dieser Saison für Ajax Amsterdam. Ter Stegen auf die Frage, was diesen Jürgen Klopp so besonders macht.
7: Ja, ich glaube, seine Energie ist Wahnsinn. Ist verrückt eigentlich. Wenn man ihn dann manchmal so im Fernsehen gesehen hat, dann bringt er natürlich irgendwie so eine Unbekümmertheit dann auch rüber. Das macht ihn aus. Und ich glaube, er vermittelt die Idee, die er dann hat, auch genau so und versucht es auch uns schmackhaft zu machen. Und ich glaube, das schafft er.
3: Fußball-Bundesliga Bundesligist Borussia Mönchengladbach will mit einem neuen Trainer raus aus der Krise. Der neue Trainer ist Ex-St. Pauli-Coach Alexander Blessin und wurde nun offiziell vorgestellt. Der Schwabe will dem Tabellenletzten helfen, Punkte zu sammeln. Aber nicht nur das.
8: Auch das Vertrauen zurückzuholen, ja, das Selbstvertrauen für die Spieler, aber natürlich das Vertrauen auch der Fans zurückzugewinnen. Und darum geht's.
3: Die Länderspielpause kommt Blessin entgegen. Er arbeitet nun mit seinen Spielern.

0: daran, Vertrauen zurückzugewinnen.
1: Soweit der Sport.
2: Die Meinung.
1: Ja, Sie haben es bei Ina Kast gehört. Berlin wackelt und will seine Olympiabewerbung zurückziehen. Hören Sie dazu einen Kommentar von Sebastian Schöbel.
3: Dass nach sportlichen Niederlagen die Nerven blank liegen und die Schuld bei allen anderen nur nicht sich selbst gesucht wird, ist menschlich. Das gilt für Profisportler genauso wie für Amateure und auch für Olympia-Aspiranten. Verlieren tut weh. Allerdings unterscheiden sich gute und schlechte Verlierer dadurch, dass die einen irgendwann nüchtern die Gründe analysieren und eigene Fehler eingestehen, während die anderen einfach weiter Legenden schmieden. So muss man das dann wohl auch einordnen, wenn Füchse-Boss Bob Hanning Wahlsiegerin Elif Eralp von den Linken vorwirft, rotzfrech und undemokratisch den Berliner Olympiatraum beerdigt zu haben und ihr deswegen auch gleich die Eignung als Regierende abspricht. Fakt ist, dass die Skepsis in der Berliner Bevölkerung immer groß war und die Zustimmung nie so stark wie in München oder der Rhein-Ruhr-Region. Weil der Senat aber keinen Weg fand, die Bevölkerung abstimmen zu lassen, wurde nun die Berlin-Wahl zum Olympiareferendum. Mit klarem Ergebnis, das Nein-Lager hat gewonnen, mit dem Wahlsieg der Linken. Getragen übrigens von vielen jungen Wählerinnen und Wählern, die eigentlich olympiafreundlich eingestellt sind. Problematisch ist auch der Versuch von Berlins Olympiabeauftragtem KW Nieromand, Eralp die Schuld an Berlins Niederlage anzulasten. Denn ihre Aussage am Tag nach der Wahl, die Sache mit Olympia habe sich erledigt, war faktisch richtig. In einer rot-grün-roten Landesregierung wären 2 von 3 Parteien gegen die Bewerbung. Damit würde Berlin ein entscheidendes Kriterium des Internationalen Olympischen Komitees nicht erfüllen, den des politischen Rückhalts. Stattdessen sollte sich die Berliner Olympiamannschaft fragen, warum es ihr nicht gelungen ist, die Stadt für die Spiele zu begeistern. Wo war die groß angelegte Werbekampagne in den Wochen vor der Wahl? Warum haben CDU und SPD, die die Spiele unbedingt wollten, ihre Begeisterung im Wahlkampf nicht rübergebracht? Und wie konnte es passieren, dass Berlin gegenüber München und Rhein-Ruhr auch bei den Sportstätten, dem Zuschauerpotenzial und der sportfachlichen Strahlkraft schwächer bewertet wurde? Das Ringen für und gegen Olympia war hart in Berlin, bisweilen auch ein bisschen unfair. Aber das musste allen Verantwortlichen vorher klar gewesen sein. Die politische Aufarbeitung sollte deswegen sportlich fair bleiben.
1: Die Meinung von Sebastian Schöbel.
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1: Um 5.30 Uhr mit Ronald Lessig. Am Rande der UN-Vollversammlung in New York haben Regierungsvertreter im UN-Sicherheitsrat über den Krieg in der Ukraine diskutiert. Bundesaußenminister Wadephul warf dabei Russland eine Eskalation der Aggression Richtung Europa vor. Die hybriden Attacken nehmen zu und hätten eine neue Stufe erreicht. Aus New York, Giselle Ukab.
2: Als Beispiel nannte Wadephul den Drohnenvorfall am Flughafen Halle Leipzig Anfang August. Russland habe dabei versucht, ukrainische Frachtflugzeuge mit einer mit Zündstoff präparierten Drohne in die Luft zu sprengen, erklärte der CDU-Politiker. Russland wies jeden Zusammenhang mit dem Drohnenvorfall von Leipzig im Sicherheitsrat einmal mehr zurück. Gleichzeitig lehnte der russische Außenminister Lavrov eine von der Ukraine angebotene Waffenruhe ab.
1: Russland hat die ukrainische Hauptstadt Kiew in der Nacht wieder mit ballistischen Raketen angegriffen. Nach Angaben von Bürgermeister Klitschko wurde mindestens ein Mensch getötet, mehrere wurden verletzt. In drei Bezirken stürzten demnach Trümmerteile der Raketen ab. Dabei seien auch ein Wohnhaus und eine Entbindungsklinik beschädigt worden. Klitschko rief die Bewohner auf, in den Schutzräumen zu bleiben. Die USA und China haben sich auf eine Verlängerung ihrer Zollvereinbarung geeinigt. Das teilte US-Finanzminister Bessent in einem Interview mit dem Sender Fox News zum Beginn des Staatsbesuchs von Chinas Präsident Xi in Washington mit. Der Deal wäre im November ausgelaufen, nun soll er bis zum 10. Januar gelten. Beide Seiten hatten sich darauf verständigt, die Zölle auf ihre Waren nicht zu erhöhen und keine anderen neuen Handelsbeschränkungen zu erlassen. Das Bundesjustizministerium will Raub und sexuellen Missbrauch härter bestrafen, in Fällen, in denen die Täter ihre Opfer durch sogenannte K.O.-Tropfen betäubt haben. Über diesen Gesetzentwurf hat der Bundestag am Abend erstmals beraten. Aus Berlin, Kirsten Girschig.
3: Das Bundesjustizministerium will, dass ihre Nutzung zur Begehung einer Vergewaltigung oder eines Raubs in Zukunft mit mindestens 5 Jahren Freiheitsstrafe bestraft wird. Bislang gelten solche Betäubungsmittel nicht als gefährliches Werkzeug im Sinne des Strafrechts. Der Gesetzentwurf wird nun gemeinsam mit einem eigenen Gesetzentwurf des Bundesrats in den zuständigen Ausschüssen im Parlament beraten.
1: Das Wetter in Deutschland. Heute am Tage im Südwesten und Westen meist trocken und zeitweise Sonnenschein, sonst stark bewölkt und gebietsweise Regen bei 14 bis 24 Grad. Am Freitag überwiegend heiter, 15 bis 24 Grad und am Samstag meist heiter, im Norden wechselnd bewölkt, 17 bis 28 Grad. Das waren die Nachrichten.
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4: Die A4 Frankfurt Richtung Dresden ist zwischen Autobahn Dreieck Dresden Nord und der Autobahnanschlussstelle Dreieck Dresden Nord Wanderbaustelle. Dort sind Behinderungen zu erwarten. Bitte vorsichtig fahren am 24.09.2026 von 9 bis 14 Uhr. Die A4 Dresden-Görlitz ist zwischen Niederseifersdorf und Kodersdorf in beiden Richtungen wegen Wartungsarbeiten im Tunnel Königshainer Berge ab 19 Uhr bis morgen früh 5 Uhr gesperrt. Empfohlene Umleitung die U4 und die U5. Nochmal A4, Görlitz Richtung Dresden zwischen Grenzübergang Ludwigsdorf und Kodersdorf stockender Verkehr. A4 Richtung Frankfurt, Dreieck Dresden-Nord, Überfahrt zur A13 Richtung Schönefelder Kreuz. Dort eine Wanderbaustelle, Behinderungen sind zu erwarten. Die A13 Richtung Dresden zwischen Marsdorf und Dreieck Dresden-Nord, ebenfalls eine Wanderbaustelle. Die A17 Dresden-Prag zwischen Pirna und Baretal, in beiden Richtungen auch eine Wanderbaustelle auf dem Standstreifen. Grünpflege dort von 7 bis 14 Uhr. Die A24 Hamburg Richtung Berlin ist zwischen Neuruppin Süd und Fähr Berlin wegen einer Nachtbaustelle noch bis 6 Uhr gesperrt. Die A40 Essen Richtung Dortmund ist zwischen Dreieck Bochum West und Zentrum wegen Bauarbeiten bis morgen gesperrt. Und die Autobahn 81 Heilbronn Richtung Stuttgart zwischen Pleidelsheim und Ludwigsburg Nord, ein defekter PKW auf dem Standstreifen.
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4: Heute mit Sven Hasenkläfer. Guten Morgen. Wenn es um Geheimdienste geht, dann wird oft über die amerikanische CIA oder den britischen MI6 gesprochen. Vielleicht auch noch über den Mossad aus Israel. Aber die deutschen Nachrichtendienste spielen in der Öffentlichkeit nur selten eine Rolle. Das ist zum einen gut, weil sie, so wie man das von einem solchen Dienst erwartet, im Verborgenen arbeiten. Aber zum anderen auch schlecht, weil die deutschen Agenten im Vergleich zu ihren ausländischen Kollegen weniger mehr dürfen als im Grunde nur schnüffeln. Das soll sich ändern. Die Bundesregierung will die deutschen Nachrichtendienste reformieren. Das entsprechende Gesetz von Union und SPD wird heute zum ersten Mal im Bundestag behandelt. Hintergründe und Einzelheiten dazu hat Bianca Schwarz.
5: Bisher hat Deutschland 3 Nachrichtendienste, den Verfassungsschutz, den militärischen Abschirmdienst und den Bundesnachrichtendienst, das ist der Auslandsnachrichtendienst, aber sie sind weitestgehend beschränkt darauf, Informationen zu erfassen. Und sobald es darum geht, aktiv zu werden, also irgendwelche Maßnahmen zu ergreifen, sind andere zuständig, im Inland die Polizei. Mit der Reform der Nachrichtendienste sollen sie aber bald auch aktive Befugnisse bekommen, allerdings nur im Fall einer besonderen Bedrohung. Zum Beispiel beim Thema Cybersicherheit. Da steigen die Fälle in Deutschland ja wirklich massiv an. Es geht zum Beispiel auch darum, generell KI einsetzen zu dürfen zur Datenanalyse und um mehr Befugnisse bei der Online-Durchsuchung. Bundesinnenminister Dobrindt von der CSU hat wörtlich gesagt, wir sind tägliches Ziel von Spionage, von Sabotage, von Cyberangriffen, von versteckten Aktionen fremder Mächte. Und deren Ziel sei es, Deutschland zu destabilisieren, meint der Innenminister. Und Dobrindt ist als solcher zuständig für die Nachrichtendienste. Er will diese Reform. Ebenfalls geäußert hat sich Nina Waken, die neue Kanzleramtschefin. Und als solche fällt der Bundesnachrichtendienst in ihre Zuständigkeit. Sie meinte, Deutschland habe sich in zu vielen sicherheitsrelevanten Bereichen auf internationale Partner verlassen. Es gab insbesondere mit den US-Geheimdiensten immer eine enge Zusammenarbeit. Aber Waken meint, die Hilfe von anderen Ländern sei im Moment oft eine Einbahnstraße. Der Gesetzentwurf, der behandelt natürlich auch das Thema Kontrolle. Also irgendjemand muss ja diese Dienste trotzdem im Blick haben. Die rechtliche Kontrolle, die soll auf den unabhängigen Kontrollrat übertragen werden. Das ist ein Gremium mit ehemaligen Bundesrichtern. Und sie müssten dann feststellen, ob zum Beispiel so eine besondere Gefährdungslage vorliegt, die es den Diensten dann erlauben würde, aktive Maßnahmen zu ergreifen. Die politische Kontrolle, die bleibt wie jetzt auch schon beim parlamentarischen Kontrollgremium im Bundestag. Die Grünen finden, die dann ja viel mächtigeren Dienste würden nicht ausreichend kontrolliert mit dieser Reform. Und sie sehen die dann auch nicht mehr so starke Trennung zwischen Nachrichtendiensten und Polizei kritisch, weil Geheimagenten nicht so transparent und rechtsstaatlich überprüft werden können wie die Polizei, so argumentieren die Grünen. Die Linke kritisiert die Reform auch, weil sie ebenfalls eine neue, schlecht kontrollierte Geheimpolizei als Gefahr sieht. Und die AfD argumentiert so ähnlich, sie lehnt die Reformpläne in Gänze ab.
4: Informationen von Bianca Schwarz.
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4: Es ist nicht sicher, ob die Menschheit künstliche Intelligenz braucht, um sich umzubringen. Vielleicht schafft die Menschheit das ja auch ganz alleine. Aber spätestens seit jemand die Zahl 10 Jahre an den Untergang der Menschheit geklebt hat, steht die Frage im Raum, müssen wir die Entwicklung und die Anwendung künstlicher Intelligenz nicht zwingend regulieren, und zwar weltweit? Aber ist das realistisch? Das fragt Heidi Radwillers.
6: Eine KI, die sich verselbstständigt und die Menschheit letztlich vernichten könnte. Solche Schreckensszenarien halten die meisten Experten zwar für übertrieben, aber sagt Barbara Engels vom IW Köln, die grundsätzlichen Sicherheitsbedenken bei künstlicher Intelligenz sind nachvollziehbar.
7: Der gefährliche Wettlauf um immer leistungsfähigere KI-Systeme ist real. Unternehmen stehen unter hohem Wettbewerbsdruck und haben deshalb einen Anreiz, schneller mit einem bestimmten Modell auf den Markt zu gehen, als es vielleicht für gründliche Tests und Sicherheitsvorkehrungen sinnvoll wäre.
6: Deshalb brauche es verbindliche Sicherheitsanforderungen und unabhängige Prüfungen, und zwar weltweit. Ansätze gibt es bereits, erklärt KI-Expertin Engels.
7: Wir haben in der EU ja mit der KI-Verordnung durchaus schon eine Regulierung, die sich Hochrisikosysteme anschaut. Das Problem ist, diese Regulierung ist ja noch nicht in Anwendung. Die wurde dann nochmal verschoben auf das nächste Jahr.
6: Außerdem, die EU gilt als ambitioniert bei KI-Regulierung. Wichtige Player wie die USA oder China scheuen dagegen die Reglementierung. Und Experten monieren, dass zwar in verschiedenen Ländern, mittlerweile auch in Deutschland, KI-Sicherheitsinstitute gegründet worden seien, die aber oft lediglich beratend tätig seien. Im Grunde machtlos. Diese Woche nun haben zur UN-Generalversammlung rund 20 Regierungschefs die UN-Mitgliedstaaten aufgefordert, die Einrichtung einer internationalen Institution zu prüfen, die KI-Standards setzen und deren Einhaltung überprüfbar machen soll. IW-Ökonomin Engels meint:
7: Um die Risiken von KI zu minimieren, ist es nötig, dass alle mitmachen.
6: Doch hier liegt das Problem. Es tobt ein Kampf um die Vorherrschaft bei KI, der Zukunftstechnologie schlechthin. Die USA führen, doch China hat extrem aufgeholt. US-Präsident Trump will keine KI-Regulierung, obwohl US-amerikanische KI-Firmen jüngst selbst eine allgemeine Drosselung des Entwicklungstempos vorgeschlagen haben, weil das mörderische Tempo eben nur mit Milliardeninvestitionen gehalten werden kann. Christian Rieck beschäftigt sich an der Frankfurt University of Applied Sciences auch mit KI. Er versteht den Wunsch.
8: Da kann ich mir vorstellen, dass es aus einer wirtschaftlichen Sicht vollkommen sinnvoll ist. Ob die Chinesen bei sowas mitmachen, das halte ich für sehr unwahrscheinlich. Selbst wenn die es vielleicht sagen würden, dass sie mitmachen, bin ich mir relativ sicher, dass die in Hinterzimmern einfach weiterentwickeln würden. Also das Ganze ist, glaube ich, auch von der Sicht nicht wirklich durchsetzbar.
6: Regulierung, ob nun lokal oder global, werde zudem erschwert, weil KI-Entwicklung einfach sei.
8: Also bei KI können im Grunde genommen ein paar fähige Studenten, wenn die an vernünftige Hardware drankommen, die gar nicht mal irrwitzig teuer ist, können die da ja schon mitspielen in dem ganzen Spielchen. Und selbst wenn das heute nicht zu einer fürchterlich leistungsfähigen KI führt, wird sich das in wenigen Jahren ändern. Da werden sie das mit ganz normaler, handelsüblicher Hardware hinkriegen. Und die Frage ist, wie wollen Sie denn das durch eine Regulierung eindämmen? Also das halte ich schon konzeptionell für völlig aussichtslos.
9: Heidi Radwilas berichtete. Viehdiebstahl, das gibt es eigentlich normalerweise nur in Cowboy-Filmen, aber auch im echten Leben, selbst bei uns. In Brandenburg sind in letzter Zeit knapp 250 Kühe geklaut worden. Aber jetzt scheint es, als hätte man die mutmaßlichen Schuldigen gefunden. Die Polizei hat zwei Verdächtige festgenommen. Anke Blumenthal berichtet.
10: Ein 41-Jähriger war bereits in der vergangenen Woche in Polen, ein 46-Jähriger an einer Raststätte der A13 festgenommen worden. Zuvor hatten Durchsuchungen in der Woiwodschaft Lebus gemeinsam mit polnischen Ermittlern stattgefunden. Dabei wurden Rinder gefunden, lebend. Polizeisprecherin Beate Kardels.
11: Zu dem Umfang der Ermittlungen kann ich leider noch keine Ausführungen machen, denn die dauern tatsächlich noch an, auch zu weiteren mutmaßlichen Mittätern. Das waren sehr komplexe und umfangreiche Ermittlungen, insbesondere aber auch der Austausch mit den polnischen Behörden, der hier wirklich sehr gut funktioniert hat und die auch wertvolle Hinweise in der Zusammenarbeit geliefert haben.
10: An gleich mehreren Orten im Land waren im Frühjahr über 200 Kühe über Nacht gestohlen worden. Bei Landwirt Alexander Buchan aus Radusch verschwanden Bullen, Milchkühe und Kälber seiner Angusherde, insgesamt knapp 50. Vermutlich sollte in Osteuropa eine neue Herde aufgebaut werden. Noch ist unklar, ob die aufgefundenen Rinder jene aus Brandenburg sind. Bei aller Unsicherheit, Alexander Buchan ist erstaunt über den Ermittlungserfolg.
12: Zu Anfang war das nicht so wirklich, dass wir gedacht haben, dass man die wiederkriegt oder dass man überhaupt was ermitteln kann. Weil wenn so ein Rind erstmal weg ist, dann ist es ja weg, nicht? Nur auch mal gerade geschnitten und was, ja, wie will man dann sein Tier nochmal wieder zurückerkennen, nicht? Aber wenn jetzt so wie DNA-Abgleiche gemacht werden, da ist es doch anders, nicht? Weil Blut kann man eben nicht verändern, ne?
10: Amtstierärzte aus Polen und Deutschland sollen nun DNA-Proben miteinander vergleichen. Ein im Juni veröffentlichter Zeugenaufruf hatte laut Polizei eine zweistellige Zahl an Hinweisen erbracht, darunter auch Angaben zum mutmaßlich genutzten Tatfahrzeug. Heiko Terno, Vizepräsident des Brandenburger Bauernverbandes.
13: Die aufmerksame Bevölkerung ist unser wirksamster Schutz, dass wir Hinweise kriegen, wenn irgendwie Unregelmäßigkeiten auf den Weiden sind, verdächtige Viehtransporte. Wenn die sich abseits von Stallanlagen auf Feldwegen befinden, dann ist wirklich ein Hinweis wichtig.
10: Außerdem hatten durch angekündigte Polizeikontrollen die Diebstähle plötzlich aufgehört. Die Schwerpunktkontrollen von Tiertransporten sollen laut Polizei weitergehen im Land. Und Alexander Buchan hofft für seine Angusrinder auf ein Happy End.
12: Ja, das werden wir dann abwarten, nicht? Aber wenn sie erstmal unsicher sind, dann kommen sie nach Hause und dann, ja, dann geht's hier nochmal weiter, nicht?
9: Also passen Sie auf Ihre Kühe auf. In Brandenburg scheint eine Serie von Viehdiebstählen glücklicherweise aufgeklärt worden zu sein. Das waren Infos von Anke Blumenthal.
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9: Vor dem Spiel Niederlande gegen Deutschland heute Abend in Amsterdam ist auch die Spannung bei den Niederländern hoch. Auch sie haben die WM versemmelt und einen neuen Trainer geholt. Aber auf Jürgen Klopp ist man im Nachbarland fast ein bisschen neidisch. Sabrina Fritz berichtet.
14: Klar kennt man Jürgen Klopp hier.
15: Sympathieke Trainer vom Deutschland.
14: Jürgen Klopp?
15: Ja, ja, ja. Seine Lach, ja, ist sehr sympathisch.
14: Die Zähne könnten durchaus zum Markenzeichen des neuen deutschen Bundestrainers werden. Vor dem Trainingszentrum bei Utrecht in den Niederlanden scheint die Begeisterung für den deutschen Coach fast größer zu sein als für den eigenen Trainer. Der ist nämlich auch neu. Eine Handvoll Männer hält Trikots mit Xavi in den Händen. Xavi, oder genauer gesagt Xavier Fernandes, ist nach der WM ebenfalls als Retter in die Niederlande geholt worden. Die Entscheidung für den Spanier hat nicht allen Oranje gefallen. Zur Pressekonferenz vor dem Spiel kommt er immerhin schon mit dem Fahrrad.
16: Ich fühle die Rivalität. Jeder ist aufgeregt. Es ist ein schöner Start. Wir müssen gut spielen. Wir sind wirklich aufgeregt, Deutschland gegenüberzutreten.
14: Sagt er vor dem Spiel. Ein Spiel Deutschland gegen die Niederlande ist immer etwas Besonderes. Es ist eher wie ein Derby, wie Dortmund gegen Schalke. Fußballfans können endlose Geschichten erzählen vom WM-Finale 1974, das Deutschland holte, oder als Ricard Rudi Völler 1990 in die Haare spuckte. Auch diesmal liegt eine besondere Spannung über dem Stadion in Amsterdam. Für beide Mannschaften ist es das Spiel nach der verkorksten Fußball-WM. Beide Teams schieden früh im Elfmeterschießen aus. Deutschland gegen Paraguay, die Niederlande gegen Marokko. Für beide Trainer steht also viel auf dem Spiel. Für beide ist es das erste Länderspiel in der neuen Rolle und natürlich kennt man sich.
17: Yeah, I love him. He's so funny when we met.
16: Ich liebe ihn. Er ist so lustig. Es ist eine große Herausforderung, diesen Trainer und dieses Team zu treffen.
17: Big challenge for the country as well to face this kind of coaches and this kind of teams.
14: Auch Virgil van Dijk, der Captain der niederländischen Mannschaft, hat eine Geschichte mit Jürgen Klopp. Van Dijk ist Captain beim britischen Verein Liverpool, dem Verein, mit dem Jürgen Klopp weltberühmt wurde.
18: Das ist eine sehr, sehr belangrijke Person natürlich in meiner Karriere. Aber hoffentlich gaan we ervoor zorgen dat hij wel zijn eerste wedstrijd als bondscoach van Duitsland gaat verliezen.
14: Jürgen Klopp war sehr wichtig für meine Karriere, aber heute geht es darum, dass Klopp sein erstes Spiel mit Deutschland verliert, so der niederländische Captain. Wie immer das Spiel ausgehen mag, einen kleinen Trost hält diese Frau aus Utrecht für beide Trainer bereit.
19: I always think that the coach is getting too much criticism when a match doesn't work.
14: Am Schluss ist nicht immer der Trainer schuld, wenn die Mannschaft verliert, sagt sie.
9: Die Klopp-Premiere heute Abend in Amsterdam, Sabrina Fritz berichtet.
0: Kultur.
9: In britischen Buchläden steht es schon im Fenster und wird bestimmt ein Bestseller. Das neue Buch aus dem Griffele-Universum, das der aus Hamburg stammende und in London lebende Illustrator Axel Scheffler zusammen mit Julia Donaldson jetzt herausbringt. Mehr als 20 Jahre hat es gedauert und jetzt bekommt das gutmütige Monster eine Oma. Auch in den Theaterbezirk West End hat das Griffele es geschafft und selbst Königin Camilla ist ein großer Fan von Schefflers Zeichnung. Aus London berichtet Mareike Aden.
20: Feurige Augen, knotige Knie, lila Stacheln und eine listige Maus als Gegenspielerin. Der Griffelo ist in Großbritannien eine Kinderbuchfigur mit Kultstatus, wurde weltweit mehr als 100 Mal übersetzt. Jetzt gibt es eine neue Geschichte, nach mehr als 20 Jahren Pause. In einem Buchladen im Londoner Zentrum haben sich Schlangen gebildet, denn seine Schöpfer sind für eine Signierstunde gekommen. Die britische Autorin Julia Donaldson und der deutsche Illustrator Axel Scheffler. Nun gibt es eine Griffelo-Oma. Der Riesenerfolg der Griffelo-Familie überrascht Scheffler bis heute ein wenig.
21: Ich glaube, die Ambivalenz, die in dem Charakter, in dem Griffelo steckt, dass er einerseits, Kinder finden ihn süß und haben ihn dann plötzlich als Plüschtier. Und andererseits macht es dann natürlich auch ein bisschen gefährlich. Er ist ja nicht böse, sondern hat nur Hunger. Ist aber eine Bedrohung und ich höre dann von Eltern, die sagen, wir müssen jeden Tag das Buch aus dem Zimmer nehmen in der Nacht, weil die Kinder sich fürchten.
20: Die Griffelo-Oma hat graues Fell, grüne Augen und kommt mit Handtasche und Gehstock zu Besuch zum Griffelo-Kind. Dass Julia Donaldson diese Fortsetzung geschrieben hat, war selbst für Axel Scheffler eine Überraschung.
21: Also ich wusste nicht, dass Julia einen neuen Text geschrieben hat und irgendwann kam der Anruf vom Verlag. Wir haben einen neuen Text, einen Griffelo-Text. Und dann habe ich ihn gelesen und der war so großartig, dass ich es natürlich sofort zugesagt habe.
20: Seit 1982 lebt der gebürtige Hamburger in Großbritannien. Die vielen anderen Bücher, die er mit Donaldson veröffentlicht hat, sind ebenfalls Kinderbuchklassiker. Aber der größte Star bleibt die Griffelo-Familie. Die 4 Jahre alte Olive, die es in der Schlange zu Axel Scheffler gerade bis ganz nach vorne geschafft hat, sagt, sie mag am liebsten das Griffelo-Kind, weil es allein in den Wald geht und tapfer sei, so wie sie.
22: I
2: like that the Gruffalo child goes up in the forest and she bees brave, like me.
3: The mouse is my favorite character.
20: Für Lukas ist die Maus der beste Charakter, weil sie so clever sei.
3: He's just so clever.
2: I haven't read it.
20: Fiona hat das Buch noch nicht zu Ende gelesen, aber ist sicher, die Maus werde den Gruffalo sicher wieder überlisten. Bis ins Londoner West End, in den berühmten Theaterbezirk, hat es der Gruffalo geschafft. Die Theatergruppe Tall Stories bringt die Geschichten des Ungeheuers weltweit schon seit 25 Jahren auf die Bühne und feiert das in einem Londoner Hotel mit einer kleinen Party, umgeben von Gruffalo-Dekorationen. Toby Mitchell ist der Gründer der Theatergruppe. Jeder kennt Axel Scheffler. Er ist hier im Land genauso bekannt wie Julia Donaldson. Er ist großartig, seine Illustrationen sind fantastisch und es macht Spaß, seine Bilder auf der Bühne zum Leben zu erwecken. Ein bekennender Fan ist auch Königin Camilla. Mit ihr machen Scheffler und Donaldson Projekte, um Kinder fürs Lesen zu begeistern. Vor einigen Wochen führten sie den Gruffalo in einem Wald bei Liverpool vor Kindern und Königin als kleines Theaterstück auf.
21: Ich weiß, dass sie den Gruffalo irgendwie dann auch ihren Enkelkindern vorgelesen hat und ihn so kennengelernt hat. Und ich glaube, das ist hier sehr wichtig, dass Kinder oder überhaupt Menschen Bücher lesen.
20: Und schon jetzt ist die Gruffalo-Oma in Großbritannien ein Bestseller.
21: Das fühlt sich, wenn man drüber nachdenkt, sehr komisch an. Es macht ein bisschen schwindelig, das vorzustellen, wie viele Kinder jetzt abends die neue Geschichte lesen zum Beispiel. Andererseits muss ich nicht immer daran denken, sondern arbeite an neuen Projekten.
20: In Deutschland erscheint der Gruffalo 2 Wochen später als in Großbritannien. Und Scheffler selbst geht im Herbst auf eine Lesereise, bei der er die Gruffalo-Familie vor den Augen des Publikums live zeichnet.
9: Der Gruffalo bekommt eine Oma. Mareike Aden berichtete aus London.
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9: Die Bundesregierung hat einen Aktionsplan gegen organisierten Sozialleistungsbetrug beschlossen, insbesondere im Bereich der EU-Zuwanderung. Dafür sollen Behörden künftig mehr Daten abgleichen dürfen. Volker Findhammer vom Deutschlandfunk meint, die Regierung hätte schon früher anfangen müssen.
22: Es ist schon lange bekannt, dass sogenannte Schrottimmobilien bandenmäßig organisiert als Massenunterkünfte für Arbeitnehmer aus Osteuropa genutzt werden, die über Kurzzeit- oder Scheinarbeitsverhältnisse angemeldet werden, um für sich und ihre Angehörigen staatliche Leistungen zu beziehen, von denen sie dann einen Großteil an die Hintermänner abgeben müssen. Aber auch um das gleich klarzustellen, den Betroffenen kann man das nicht zum Vorwurf machen. Den Wunsch nach einem besseren Leben kann und sollte man niemand verwehren. Und oft genug wurden sie ja mit der Aussicht auf einen regulären Job in Deutschland angeworben. Allein die organisierten Strukturen dahinter, die faktisch die Zu- und Einwanderung mit dem gezielten Sozialbetrug für sich zu einem Geschäftsmodell gemacht haben, sind das eigentliche Problem, das es zu bekämpfen gilt.
9: Sagt Volker Findhammer im Deutschlandfunk. Die Pforzheimer Zeitung erklärt, dass ein Kompetenzzentrum für Leistungsmissbrauch keine Ermittler ersetze.
23: Eine digitale Meldung entbindet die Behörden nicht von der Pflicht, vor Ort genau hinzuschauen und zu kontrollieren. Erst wenn es gelingt, die Netzwerke hinter der Ausbeutung zu zerschlagen, wird sich an den unhaltbaren Zuständen in vielen Städten etwas ändern. Sie schaden nicht nur den Betroffenen, sondern auch dem Vertrauen der Bürger in den Rechtsstaat.
9: Der Reutlinger Generalanzeiger findet, neue Gesetze nützen nur dann etwas, wenn man sie auch tatsächlich anwendet.
23: Die Fotos eines Mitglieds des Remo-Clans bei der Wahlparty der Berliner Linken zeigen, dass eine gewisse Naivität im Umgang mit organisierter Kriminalität immer noch in Teilen des linken Milieus vorhanden ist. Behörden und Politiker müssen diese Naivität dringend ablegen. Denn Sozialbetrüger schaden nicht nur der Solidarität der Arbeitnehmer, am meisten schaden sie dem Ruf ihrer zahlreichen, ehrlich arbeitenden Landsleute, die versuchen, als Arbeitsmigranten in der deutschen Sozialgemeinschaft legal Fuß zu fassen.
9: Und damit sind wir auch direkt beim zweiten Thema, die politische Lage in Berlin nach dem Wahlsieg der Linken. Die Frankfurter Allgemeine Zeitung stellt fest, dass SPD und Grüne bisher wenig Widerwillen bezüglich einer Koalition mit der Linkspartei äußern.
23: Was die SPD-Vorsitzenden Klingbeil und Baas dazu zu sagen hatten, nämlich Antisemitismus keinen Millimeter Platz zu geben, versteht sich von selbst und bleibt hinter dem zurück, was die Berliner SPD forderte. Eine Distanzierung jedes Berliner linke Abgeordneten vom Antisemitismus. Die Grünen formulieren immerhin rote Linien und verlangen den Ausschluss eines Remo-Clan-Freundes aus der Linksfraktion. Beide Parteien könnten eine Koalition mit dieser speziellen Berliner Linkspartei auch einfach ablehnen. Es gäbe eine Mehrheit mit der CDU.
9: Die Augsburger Allgemeine erklärt die Berliner Linke zum Sicherheitsrisiko.
23: Ihre irren Versprechen von massenhaften Wohnungsenteignungen sind nur ein Teil des Wahlerfolgs. Der andere ist, dass sie sich mutmaßlich bewusst zum politischen Arm der Berliner Pro-Palästina-Bewegung gemacht hat, in der es von problematischen Akteuren nur so wimmelt. Linken Rhetorik, die überall antimuslimischen Rassismus wittert und darauf abzielt, Polizei und Verfassungsschutz zu schwächen, kommt auch im Milieu der weit verzweigten kriminellen Großfamilien der Hauptstadt bestens an.
9: Das waren die Standpunkte, heute zusammengestellt von Amir Brecht.
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9: Uschi Obermeier feiert heute ihren 80. Geburtstag. Sie war in den 60er Jahren das bestbezahlte Fotomodell in der Bundesrepublik und galt als eine Ikone der sexuellen Revolution. Lutz Hanka mit einem Porträt.
1: Ursula Obermeier, die Münchner Vorstadtgöre aus dem Scherbenviertel Sendling, strahlend, engelsgleich und sehr sexy, mit der wilden Mähne und dem sinnlichen Schmollmund. Als Groupie der Krautrockband Amon Dül 2 lernt sie 1968 im Drogennebel der Essener Songtage den Esoterikbeauftragten Rainer Langhans kennen.
4: Ja, das war Liebe auf den ersten Blick. Er fand so toll, dass ich so ein weißes Hemd anhatte, wo man die Tittenspitzen durchziehen konnte.
1: Langhans nimmt sie mit nach Berlin in die legendäre Kommune 1. Aber das ganze 68er-Ding ist ihr zu gescheit. Sie will einfach nur Spaß haben.
4: Ich hatte keine Ahnung. Ich wusste nicht den Unterschied zwischen Kommunismus und Kapitalismus. Überhaupt nichts. Da hat sich mal irgendwie fürchterlich geärgert über mich. Und hat gesagt, du Fotomodell, du.
1: Mit dem Rainer ist es aber auch bald vorbei. Jetzt ist der Bockhorn angesagt. Dieter Bockhorn, eine schillernde Kiezgröße auf St. Pauli.
4: Er hat gesagt, so, und jetzt zeige ich dir unser Leben. Und ich hatte so einen Stoß Tarotkarten. Und dann hat er unser ganzes Leben gelegt. Und es war echt toll. Und das hat genau gestimmt.
1: Der Bockhorn und die Uschi fahren jahrelang in einem Hippie-Mobil durch die Welt. Zuerst nach Indien und später nach Mexiko. Wo Bockhorn mit seinem Motorrad tödlich verunglückt. Da ist Uschi erst 37. Seitdem ist ihr Leben viel ruhiger und sie selbst irgendwie kaum älter geworden. Die Obermeier macht ihr Ding, freiheitsliebend, selbstbestimmt. Erst als Schmuckdesignerin in Kalifornien und seit 2020 als Landfrau an der Algarve zwischen Oliven- und Orangenbäumen. Geboren wurde Uschi Obermeier, Überlebenskünstlerin aus München-Sendling und das schönste Gesicht der 68er, am 24. September 1946. Das war heute vor 80 Jahren.
9: Und das war der Stichtag von Lutz Hanka. Soweit auch die ARD-Infonacht mit Sven Hasenclever. Gleich um 6 geht's hier wie immer weiter mit den Nachrichten. Und die Zeit jetzt gleich 5:58 Uhr.

0: am Bahnsteig warten, bis ihr Zug von allein aus dem Abstellbahnhof angefahren kommt. Und das wäre dann eine Technik, die europaweit dann von Interesse sein könnte.
1: Die InnoTrans, größte Messe der Bahnbranche, ausgerechnet in Deutschland, in dem Land, in dem die Bahn nicht so alle Kunden zufriedenstellt. Wie passt das zusammen?
0: Ja, man darf nicht vergessen, die Bahnindustrie, die ist hier in Deutschland und in Europa zu Hause. Also hier kommt die Bahnentwicklung her. Und während wir mit der Bahn in Deutschland viele, viele Probleme haben, wächst aber die Bahnindustrie weiter an. Im vergangenen Jahr hat laut dem Verband der Bahnindustrie in Deutschland 40% der Umsätze durch Exporte stattgefunden. Das ist enorm viel. Dass es in Deutschland um die Bahn jetzt nicht so gut steht, das hat auch der Bundesverkehrsminister Steffen Bilger bei der Eröffnung der InnoTrans eingeräumt.
2: Die Schiene in Deutschland leistet heute nicht das, was wir von ihr erwarten. Die Bahn muss besser, pünktlicher und zuverlässiger werden.
0: Das bedeutet aber auch, in Deutschland wird saniert. Und davon wiederum profitiert natürlich die Bahnindustrie, weil es Aufträge gibt. Die Messe InnoTrans, die gibt es jetzt seit 30 Jahren. Und dieses Jahr sind so viele Firmen und Unternehmen vertreten auf der Messe wie noch nie. Und die InnoTrans, das ist schon die größte Messe, die überhaupt in der Bundeshauptstadt alle 2 Jahre stattfindet.
1: Wie positioniert sich die südwestdeutsche Bahnindustrie im internationalen Vergleich?
0: Ja, also Baden-Württemberg ist da sehr stark dabei. Rheinland-Pfalz ist nicht ganz so stark. Das liegt aber auch einfach an der historisch gewachsenen Industrie in Deutschland. Und hier auf der InnoTrans, da sind insgesamt rund 3000 Aussteller vertreten. Ein Drittel davon, also 1000, kommen aus Deutschland. Und davon wiederum sind über 120 aus Baden-Württemberg. Und immerhin 19 kommen auch aus Rheinland-Pfalz. Zum Beispiel haben unter anderem baden-württembergische Firmen sich zusammengeschlossen und entwickeln unter dem Projektnamen Alisa den Nachtzug der Zukunft. Da sollen dann zum Beispiel auch Familienkabinen und Familienabteile berücksichtigt werden. Dann kommt einer der führenden Hersteller für Zugtoilettenkabinen aus Baden-Württemberg, die heißt Satec, die exportieren in die ganze Welt. Einer der wichtigsten Schienenbaufirmen kommt ebenfalls aus Baden-Württemberg, das ist Leonhard Weiß, und ein Hersteller von Bahnübergängen, Weco, kommt aus Rheinland-Pfalz. Aber was auch auffällt, der asiatische Markt, vor allem der chinesische Markt, ist auf der InnoTrans sehr, sehr stark vertreten. Denn die chinesische Regierung, die unterstützt die heimische Industrie dabei, global zu exportieren. Und da bemerkt man schon, dass die auch vermehrt auf dem Markt mitmischen wollen.
1: SWR-Bahnexperte Frieder Kümmerer über die InnoTrans, die weltgrößte Bahnmesse, die in Berlin gerade läuft. 8.25 Uhr.
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4: Einen wunderschönen guten Morgen. Der gebürtige Stuttgarter Jürgen Klopp feiert heute als Bundestrainer seine Premiere. Das DFB-Team spielt am Abend gegen die Niederlande, Mainz, Dortmund und Liverpool. Das waren Klopps Trainerstationen in der Vergangenheit. Jetzt der Job als Nationaltrainer. Anne van Eickels stimmt uns darauf ein.
5: Es wirkt tatsächlich so, als würde Jürgen Klopp gerade seinen Traum leben, während er den Blick versonnen über die roten Sitze der noch leeren Amsterdam-Arena schweifen lässt. Bundestrainer, ein Traumjob mit Verantwortung.
6: Riesige Verantwortung. Also ich weiß jetzt nicht genau, wo ich das messen könnte. Ich habe mich schon auch in Liverpool verantwortlich gefühlt. Ich habe mich auch in Dortmund verantwortlich gefühlt. Das ist irgendwie so eine komische Art von mir, weiß ich gar nicht genau. Hätte ich gerne ab und zu mal abgelegt, weil du denkst, ja komm, es ist ja nicht so schlimm. Aber nee, die Verantwortung ist da.
5: Jürgen Klopp scheint sich seiner Verantwortung sehr bewusst vor dem Debüt gegen die Niederlande.
6: Dieses Spiel ist das erste von hoffentlich ganz vielen, nicht das letzte. Wenn es das letzte wäre, dann würde ich auch jetzt wahrscheinlich Druck spüren.
5: Doch so ist Jürgen Klopp vor dem Spiel sehr entspannt, nimmt sich ausgiebig Zeit für Interviews und versichert glaubhaft.
6: Fühlt sich alles gut und richtig an. Also ist alles in Ordnung. Nervosität, falls die Frage kommt, ist noch keine da. Anspannung wird definitiv kommen. Ich weiß schon, da geht so ein bisschen was.
5: Für nicht weniger als eine ganze Fußballnation, die große Träume hat und eine Erwartungshaltung, die erstaunlich groß ist. In einem Land, das Ende Juni im WM-16-Finale an Paraguay gescheitert ist.
6: Man glaubt ja dann jetzt, ja gut, ich spiele so Fußball, was denn da passiert? Die wollen doch nicht. Die wollen alle. Wir müssen dafür sorgen, dass sie es auch zeigen können.
5: Nach dem Motto, lebe deinen Traum und träume nicht dein Leben.
4: Anstoß ist heute um 20.45 Uhr. Die Berliner Olympiabewerbung ist passé. Und das noch vor der finalen Abstimmung des Olympischen Sportbunds. Wie der RBB berichtet, zieht die Hauptstadt ihre Bewerbung zurück. Holger Kühner mit den Infos.
7: Zum angekündigten Rückzug von Berlins Olympia-Bewerbung konnte und wollte der Vorstandsvorsitzende des Deutschen Olympischen Sportbundes, Otto Fricke, noch nichts sagen. Fricke, der am kommenden Samstag die DOSB-Versammlung leiten wird, bei der die Stadt und Region gewählt wird, mit der sich Deutschland dann künftig um Olympische Spiele bewirbt, äußerte sich im Gespräch mit der Sportschau zum Prüfbericht, der München knapp vor der Bewerbung Köln-Rhein-Ruhr sieht. Berlin liegt dabei leicht abgeschlagen auf Rang 3. Die Ergebnisse der Vorprüfung seien dabei für die Delegierten aber nur

0: Klimaschutz, er hat mitgemacht. Und das Geld ist nur ein Beispiel. Die Unterstützung ging weit darüber hinaus. Denn wer befand sich denn am Mord an Halit Yozgat direkt am Tatort, als dieser in seinem Internetcafé durch zwei gezielte Schüsse in den Kopf ermordet wurde und hat dann noch das Kleingeld auf den blutverschmierten Tresen gelegt? Der V-Mann-Führer Temme vom Verfassungsschutz. Und wer hat direkt nach der Selbstenttarnung des NSU stundenlang Akten geschreddert, um zu vertuschen? Ein Referatsleiter des Bundesamtes für Verfassungsschutz. Menschen sind gestorben. Hören Sie zu, Herr Fiedler. Menschen sind gestorben und sie werden auch weiter sterben wegen dieses Geheimdienstes. Und genau diesem Geheimdienst wollen Sie jetzt noch viel mehr Befugnisse geben und gleichzeitig die Kontrolle der Geheimdienste verschlechtern. Das ist eine Katastrophe. Aber schauen wir doch mal rein, weil Sie hier gerade dazwischenrufen. Schauen wir doch in den Entwurf rein. Sie heben das historische Trennungsgebot auf. Das ist die unmittelbare Lehre aus den Verbrechen der deutschen Faschisten. Damals wurde entschieden, dass Geheimdienst und Polizei niemals in einer Hand liegen dürfen. Polizei braucht Kontrolle und darf niemals im Geheimen passieren. Doch wenn es nach Ihnen geht, soll damit jetzt Schluss sein. Der Verfassungsschutz soll dürfen, was sonst nur die Polizei darf. Wer so etwas plant, der will eine neue deutsche Geheimpolizei. Und sowas ging noch nie gut, erst recht nicht in Deutschland. Und zweitens, jetzt hören Sie genau zu, die sogenannten Verfassungsschützer, die steigen jetzt in Wohnungen ein, ohne dass ein Richter diesen Plan je zu Gesicht bekommen hätte. Beamte dringen in eure intimsten Räume ein, ohne richterlichen Beschluss. Das gehört zur Wahrheit dazu. Sie installieren Spionagesoftware auf dem Laptop und auf euren Handys. Sie sehen alles, was ihr denkt und fühlt und macht. Und ihr werdet nie davon erfahren. Keine Benachrichtigung, keine gerichtliche Kontrolle, kein Rechtsschutz. Nicht mal die Arztpraxis, und es wurde gerade auch von meinem Kollegen Herr von Notz gesagt, bei der Psychotherapie kennt dieses Gesetz keine Grenze. Es wird überall gespitzelt, hier werden Grundrechte mit Füßen getreten, und das dürfen wir niemals zulassen. Und drittens, ganz wichtig, digitale Massenüberwachung mit KI. Der Verfassungsschutz soll mit künstlicher Intelligenz seine Daten nach verdächtigen Mustern untersuchen. Algorithmen werten euer Verhalten aus. Die KI erstellt Persönlichkeitsprofile. Persönlichkeitsprofile von euch. Dieselbe KI, die jetzt schon macht, was sie will. Und das, sehr geehrte Damen und Herren, das trifft uns alle, weil der Geheimdienst in allen auch eine potenzielle Bedrohung sehen kann. Herr Dobrindt, ist Ihnen eigentlich klar, was Sie hier tun? Sie schaffen wirklich einen unkontrollierbaren Staatsapparat, der in Ihren Händen schon eine große Gefahr ist. Aber die AfD gewinnt von Wahl zu Wahl an Stimmen dazu, und Ihre Partei befindet sich gerade im Chaos und in der Auflösung. Und ausgerechnet jetzt stellen Sie diesen Sicherheitsapparat schlüsselfertig hin für die AfD. Und die brauchen nur noch zugreifen. Und Sie glauben ernsthaft, Sie können das verhindern? Das ist eine maßlose Selbstüberschätzung, Herr Dobrindt. Wir stellen uns diesem Verfassungsbruch entgegen. Es wurde schon gesagt, er wird in Karlsruhe landen. Und da gehört er auch hin. Das Bundesverfassungsgericht wird ihn aufhalten. Aber bis Karlsruhe entschieden hat, ist es eventuell schon zu spät. Denn die Verfassung zu schützen, ist eine der wichtigsten Aufgaben unserer Zeit. Dieses Gesetz tut es aber nicht. Also machen Sie damit, was Sie im Geheimdienst am besten können. Sie sollten es durch den Schredder jagen. Und damit hier allen klar ist, worüber wir sprechen. Herr Dobrindt, das hier ist die Cesca 83. Mit ihr wurden 9 Mordopfer des NSU erschossen. Und Sie, Herr Dobrindt, können bis heute nicht ausschließen, dass diese Waffe mit dem Geld vom Verfassungsschutz bezahlt wurde. Und das ist ein Skandal. Vielen Dank.
1: Clara Bünger war das für die Linksfraktion. Sie hat noch einmal vehement auf das Trennungsgebot zwischen Polizei und Nachrichtendiensten hingewiesen, das eine Lehre aus dem Nationalsozialismus ist, wonach verhindert werden soll, dass ein staatlicher Sicherheitsapparat gleichzeitig Informationen sammelt und selbst unmittelbar Zwang gegen Bürger ausüben kann. Jetzt am Rednerpult Bundesinnenminister Alexander Dobrindt.
2: Kollegen, sehr geehrte Frau Bünger, ich kann nur sagen, die gleichen falschen Antworten von links außen und von rechts außen. Wer führt Ihnen beiden eigentlich die Feder? Deutschland ist Zielscheibe von hybriden Bedrohungen. Dagegen

0: müssen wir uns rüsten. Wir sind nicht Rückzugsraum von Aggressoren, sondern Operationsraum von Terrorismus, von Extremismus, von fremden Mächten. Dagegen müssen wir uns rüsten. Spionage, Sabotage, Cyberangriffe und hybride Anschläge sind die neue ständige Gefahrensrealität. Dagegen müssen wir uns rüsten. Und im Zentrum dieser Angriffe steht der ständige Versuch der Destabilisierung. Die Destabilisierung unseres Landes, der Bevölkerung, unserer Demokratie und den Verfassungsschutz dabei zu stärken, heißt schlichtweg, unsere Demokratie zu stärken. Verfassungsschutz ist Demokratieschutz, meine Damen und Herren. Und wir legen in der Tat mit diesem Reformgesetz den Grundstein für eine neue Zeitrechnung bei den Nachrichtendiensten. Ja, aus Nachrichtendiensten werden echte Geheimdienste. Aus Informationsbeschaffung über Bedrohungen wird echte Abwehr von Gefahren, Anschlägen und Terror. Das ist Schutz von Land, Bevölkerung und Demokratie, meine Damen und Herren. Und wir bringen unsere Dienste auf Augenhöhe mit unseren europäischen Partnern. Ja, selbstverständlich. Wir machen unsere Dienste zu vollwertigen Kooperationspartnern im Kampf gegen internationalen Terrorismus und Staatsterrorismus. Und der Schlüssel dazu sind operative Fähigkeiten. Selbstverständlich. Operative Fähigkeiten. Und ein Beispiel dazu, das uns ja zurzeit ständig immer wieder beschäftigt. Wenn es einen Bombenanschlag gegen Deutschland gibt, wenn der geplant ist, wenn der identifiziert ist, ja, dann muss es doch schlichtweg möglich sein, dass unser Verfassungsschutz als Abwehrdienst auch den Sprengstoff entschärft, austauscht und manipuliert. Das ist Schutz von Land, Bevölkerung und Demokratie, meine Damen und Herren. Und sehr geehrter von Notz, lassen Sie mich auch darauf eingehen, Ihre Kritik, die ist sehr kurzsichtig und auch durchsichtig, ehrlicherweise. Sie argumentieren nach dem Motto, ja, operative Fähigkeiten zur Gefahrenabwehr sind notwendig, wenn es um den Auslandsdienst geht, beim BND. Und Sie sagen dann gleichzeitig, aber nein, operative Fähigkeiten sind nicht notwendig, wenn es um den Inlandsdienst geht, den Verfassungsschutz. Jetzt schauen wir uns doch mal die Lage an. Fremde Mächte nehmen Deutschland ins Visier. Sie planen hier Anschläge, sie planen hier Staatsterrorismus. Terrorismus. Dagegen wollen Sie sich wehren mit einem Abwehrdienst, solange sich diese Planungen im Ausland befinden. Aber Sie wollen sich nicht mehr wehren, wenn diese Planungen schon nach Deutschland gedrungen sind, die Vorbereitungen hier stattfinden. Wir brauchen beides, um uns zu rüsten gegen den Staatsterrorismus und die fremden Mächte. Herzlichen Dank dafür.
1: Bundesinnenminister Alexander Dobrindt wird aus seiner Fraktion, der Unionsfraktion, mit kräftigem Beifall für seine Rede unterstützt. Er hat noch einmal betont, dass es eine neue Zeitrechnung gebe mit den Nachrichtendiensten, die nun zu echten Geheimdiensten werden sollen. Und er hat betont, die Verfassung werde durch das Reformgesetz geschützt.
2: Des Wortes.
1: Bundestagspräsidentin Julia Klöckner mahnt zu Ordnung. Wir hören rein.
2: Ich will das hier noch mal für alle sagen. Nun ist für die AfD-Fraktion der Abgeordnete Dr. Christian Wirth dran. Bitte.
3: Frau Präsidentin, werte Kollege, Herr Minister Dobrindt, der Unterschied zu Ihrer Rede gerade zwischen Auslandsgeheimdienst und Inlandsgeheimdienst ist der, dass im Ausland die Polizei nicht zuständig sein kann, im Inland schon. Deswegen ist das Trennungsgebot erforderlich. Die Bundesregierung sagt, die Bedrohung hat sich verschärft. Das stimmt. Spionage, Terrorismus und Sabotage nehmen zu. Doch bei fast jedem vereitelten Anschlag kamen die entscheidenden Hinweise von ausländischen Partnerdiensten. Das Bundesamt für Verfassungsschutz war blind. Das Rezept der Regierung, den Verfassungsschutz mit jährlich massiv steigenden Steuermitteln zu versorgen, half bisher nicht und wird auch zukünftig nicht helfen. Denn die Mittel fließen nicht etwa in die Terrorabwehr, sondern in die Bespitzelung der demokratischen Opposition und der Kriminalisierung regierungskritischer Teile der Bevölkerung. Die Antwort der Regierung auf dieses Problem ist aber keine Kurskorrektur, sie ist eine massive Ausweitung der Macht. Das Amt soll in private Computer und Handys eindringen dürfen. Das Amt soll künftig heimlich Wohnungen betreten dürfen. Das Amt soll sogar Daten löschen und verändern dürfen. Die Bundesdatenschutzbeauftragte warnt deshalb offen vor einer, ich zitiere, massiven Ausweitung von Befugnissen bei gleichzeitiger Einschränkung der effektiven Kontrolle. Sie spricht von einem erheblichen Überwachungsdruck für die Gesellschaft und äußert deutliche Zweifel an der Verfassungskonformität. Der Bürgerrechtler Rolf Gößner nennt das Gesetz eine Lizenz zu Einbruch und Sabotage. Er warnt, aus dem stillen Beobachter wird ein aktiver Akteur. Gößner wurde übrigens selbst über 38 Jahre vom Verfassungsschutz überwacht. Und zwar 38 Jahre lang rechtswidrig, wie das Verwaltungsgericht Köln, das Oberverwaltungsgericht Münster und das Bundesverwaltungsgericht Leipzig allesamt urteilten und dem Verfassungsschutz ins Stammbuch geschrieben haben. Eine von mittlerweile zahlreichen Lektionen, wir haben gehört, NSU, in Sachen Rechtsstaatlichkeit, die diese Behörde erteilt wurden. Leider scheinen diese Lektionen nie zu fruchten. Bisher galt ein klares Prinzip. Nachrichtendienste sammeln nur Informationen, sie greifen nicht selbst ein. Das nennt man das Trennungsgebot. Es ist eine Lehre aus der deutschen Geschichte. Es sollte eine allmächtige Geheimpolizei wie die Gestapo und die Stasi verhindern. Aber genau dieses Prinzip weicht der Entwurf jetzt auf. Der Entwurf geht noch weiter. Banken, Finanzämter und sogar Autowerkstätten sollen künftig automatisiert Daten an die Dienste liefern müssen. Kritiker aus der Netzgemeinde nennen das schlicht unverhältnismäßig. Wir teilen diese Sorge. Besonders bitter, sogar 16- und 17-Jährige, haben wir mehrfach gehört, sollen künftig als Vertrauenspersonen angeworben werden dürfen. Kinder werden so zu Zuträgern eines Geheimdienstes gemacht. Und ich sage es hier wieder, ein Staat, der Minderjährige zu Spitzeln macht, erzieht nicht zur Demokratie, er erzieht zu Denunzation. Und die Kontrolle, sie überzeugt mich, in dringenden Fällen darf die Behördenleitung sofort handeln. Die Kontrolle folgt erst später. Betroffene werden oft niemals informiert. Wer von einer Maßnahme nichts weiß, kann sich auch nicht dagegen wehren. Wir erinnern an den Fall Ramelow. Das Bundesverfassungsgericht erklärte die jahrelange Beobachtung eines Abgeordneten für unverhältnismäßig. Genau solche Übergriffe drohen weiter, wenn die Kontrolle so schwach bleibt wie geplant. Und Regierungen in Bund und Länder, die diesen Verfassungsschutz derart instrumentalisieren, sind selbst eine Gefahr für die freiheitlich-demokratische Grundordnung. Noch dreister wird es beim neuen Kontrollgremium. Es wird vom parlamentarischen Kontrollgremium gewählt. Doch die größte Oppositionsfraktion, unsere Fraktion, wird dort einen Sitz verweigert, obwohl uns dieser Sitz rechtlich zusteht. Das zeigt, es geht der Regierung nicht um Sicherheit, es geht um Macht. Meine Damen und Herren, der Verfassungsschutz soll die freiheitliche Ordnung schützen. Er soll nicht die Regierung vor ihren Kritikern schützen. Regierungskritik ist keine Verfassungsfeindlichkeit, sondern gelebte Demokratie. Die AfD steht für einen starken Inlandsgeheimdienst, einen Dienst, der sich auf echte Gefahren konzentriert. Terrorismus, Spionage und gewaltbereiten Extremismus. Keinen Dienst, der Bürger bespitzelt, weil ihnen die Meinung nicht gefällt. Diese Debatte betrifft jeden Bürger im Land, denn ein Geheimdienst ohne klare Grenzen wird zur Gefahr für die eigene Bevölkerung. Genau davor warnen wir heute im Interesse aller Menschen in Deutschland. Wir lehnen diesen Gesetzentwurf ab. Er schwächt die Freiheit, er stärkt nicht die Sicherheit. Und einen kleinen Rat an die Regierung und die Regierungsparteien. Wenn Sie Gesetze hier einbringen, sollten Sie daran denken, dass Sie diese Gesetze in der Opposition auch ertragen müssen. Und die Zeit kommt schneller, als Sie denken. Danke.
1: Christian Wirth war das innenpolitische Sprecher der AfD-Fraktion. Und wir sind in der Debatte über die Reform der Nachrichtendienste. Die Bundesregierung sieht Deutschland bedroht von außen wie von innen und will dem Bundesnachrichtendienst und dem Bundesverfassungsschutz mehr Befugnisse geben. Konkret heißt das nicht mehr nur Informationen sammeln und auswerten, sondern selbst auch aktiv werden. Jetzt.
2: Wir geben Ihnen jetzt die Chance alleine.
1: Jetzt am Rednerpult Sebastian Fiedler für die SPD-Fraktion. Er ist innenpolitischer Sprecher.
2: Ich würde es jetzt wirklich gerne hier so fortführen, wie es gedacht. Jetzt machen Sie sich mal locker. Ich bin jetzt hier reingegangen und wir gehen jetzt hier rein. Und die Debatte geht jetzt weiter. Bitte sehr.
4: Herzlichen Dank. Ich wollte Ihnen mitteilen, dass wir heute über etwas Größeres reden und nicht nur über die Nachrichtendienstreform. Wir modernisieren und reformieren nämlich aktuell die Sicherheitsarchitektur dieses Landes auf der Ebene des Bundes grundlegend, in einer Zeit, in der das gleichzeitig auf der Ebene der Europäischen Union passiert. Und dafür gibt es viele ernste Gründe, denn die Sicherheitslage hat sich fundamental geändert. Wir erleben islamistischen Terrorismus, Rechtsterrorismus, organisierte Kriminalität, Cyberangriffe auf Unternehmen und staatliche Einrichtungen, Spionage, Sabotage, Desinformation, Drohnen über kritischer Infrastruktur und die hybriden Operationen fremder Staaten. Und dabei spielt natürlich Russland eine herausragende Rolle. Aber Russland ist nicht die einzige Bedrohung. Die Sicherheitsbehörden müssen mit chinesischer Spionage umgehen, islamistischem Terrorismus, iranischen Aktivitäten, Cyberakteuren, organisierter Kriminalität und immer neuen technologischen Möglichkeiten unserer Gegner. Ich will damit sagen, die Lage ist ernst und der Staat muss daraus Konsequenzen ziehen. Und genau das tun wir in dieser Koalition. Und wir tun viel. Und nur ein kurzer Ausschnitt dessen. Wir reformieren das Bundespolizeigesetz, verbessern die Cyberabwehr, die digitalen Ermittlungsfähigkeiten. Wir modernisieren BKA und BSI. Wir ordnen die polizeilichen Bereiche des Zolls neu, schaffen neue Ermittlungs- und Zusammenarbeitsmöglichkeiten, neue Drohnenabwehreinheit bei der Bundespolizei, neues Drohnenabwehrzentrum, neues Zentrum Hybrid und so weiter und so weiter. Und der Grund ist, dass sich die Bedrohungen nicht an Zuständigkeitsgrenzen halten, aber wir uns an die Zuständigkeitsgrenzen halten. Und jetzt kommen wir zum eigentlichen Punkt. Wir modernisieren auch das Recht der Nachrichtendienste ganz grundlegend. Und ich will Ihnen das sagen. Ich bin 1993 nach dem Abitur zur Polizei gegangen, habe in vielen Bereichen der Sicherheitsbehörden gearbeitet, zuletzt die Berufsvertretung der Kriminalpolizei geleitet. Ich kann mich nicht erinnern, dass wir in der Geschichte der Bundesrepublik Deutschland so grundlegende Reformen und Modernisierungen unserer Sicherheitsarchitektur hingekriegt haben, wie das jetzt so ist. Die Dichte an Reform, Modernisierung, technischer Ausrüstung, rechtlicher Neuordnungen hat es in der bundesrepublikanischen Geschichte so noch nicht gegeben. Und meine Damen und Herren, ich verstehe diese Rufe und die Kritik an dieser Koalition in dieser Hinsicht überhaupt gar nicht. Ich kann es nicht nachvollziehen. Und aus gutem Grund habe ich deswegen den Begriff Sicherheitskoalition geprägt, weil wir das angehen mit großer Ernsthaftigkeit. Die Bevölkerung kann froh sein, dass genau diese Koalition gerade aktuell Verantwortung trägt und keine andere in Deutschland. So ist es richtig. Und es geht eben nicht darum, dass hier jeder alles kann oder so etwas. Das Gegenteil ist richtig. Polizei bleibt Polizei, Nachrichtendienst bleibt Nachrichtendienst und übrigens auch Bundeswehr bleibt Bundeswehr. Aber wir schaffen zum ersten Mal operative Eingriffsbefugnisse, um eben Lücken zu schließen. Und das ist tatsächlich Neuland. Und das resultiert daraus, dass die Nachrichtendienste vor Situationen gestellt werden, wo sie die Polizei eben nicht einbeziehen können und dürfen nach unseren Regeln, aber Gefahren sehen und eben nicht nur informieren, sondern uns schützen wollen. Darum geht es, um nicht mehr und nicht weniger. Und alles andere ist Hetze. Es ist eben keine Geheimpolizei oder so etwas. Und leider unterscheiden sie sich im Wording an dieser Stelle gar nicht. Der Bundesinnenminister hat den Nagel auf den Kopf getroffen, so leid es mir tut. Und wir stärken auch die Kontrolle. Und das ist eine ganz wichtige Nachricht. Wir stärken die Kontrolle massiv, weil es natürlich nicht so ist, dass es irgendwie unkontrollierte Behörden sind, so wie Sie uns versuchen wollen zu erzählen, sondern wir stärken sie massiv. Und ein letztes Argument, wenn es das noch braucht, ist, wir brauchen auch Souveränität. Wir wollen eben nicht abhängig sein von unseren Partnerdiensten, die wir haben. Also die Beschwerden darüber, dass wir immer auf Informationen aus dem Ausland angewiesen sind, müssen eben auch enden. Also machen Sie das mit Sachlichkeit. Hören Sie nicht auf diese Sprüche von rechts und links, das ist Blödsinn. Wir machen das ernsthaft.
1: Sebastian Fiedler war das, der innenpolitische Sprecher der SPD-Fraktion. Er hat noch einmal darauf hingewiesen, dass die Regierungskoalition mit dieser Reform eben nicht an unkontrollierten Behörden arbeite oder eine Geheimpolizei schaffe, so wie die Opposition
5: dies kritisiert.
6: Frau Präsidentin, liebe Kolleginnen,
5: jetzt für die Grünen-Fraktion ihre erste parlamentarische Geschäftsführerin Irene Mihalitsch.
7: Oft im Verborgenen, aber auch immer häufiger und völlig unverhohlen ganz offen. Was das bedeutet, das haben meine Vorrednerinnen und Vorredner schon beschrieben. Das haben wir in Leipzig erleben müssen, was fast in einer Katastrophe geendet wäre. Und die Meldungen über Brandsätze, Sabotageversuche, Desinformationskampagnen oder jetzt auch wieder Drohnen in Berlin, ich könnte jetzt ewig so weitermachen, diese Meldungen reißen nicht ab. Und darauf müssen wir entschlossen reagieren, meine Damen und Herren. Wir Grünen haben deshalb seit geraumer Zeit darauf gedrängt, unsere Sicherheitsbehörden besser aufzustellen und kritische Infrastrukturen wirksamer zu schützen. Auf die Nachrichtendienstreform, die Sie jetzt vorgelegt haben, haben wir sehr lange gewartet, aber sie verfehlt im aktuellen Zustand leider das Ziel. Und Herr Dobrindt, es ist richtig, den BND als Auslandsdienst mit operativen Befugnissen auszustatten, eben weil im Ausland unsere Polizeien nicht zuständig sind, im Inland aber schon. Und wenn Sie jetzt dem Verfassungsschutz polizeiliche Befugnisse geben, dann verunklaren Sie die Befugnisse und die Zuständigkeiten Ihrer Behörden. Das schafft Chaos. Das ist weder der Sicherheit noch den Grundrechten dienlich, meine Damen und Herren. Und außerdem droht das Ganze dann auch noch in Karlsruhe zu kippen, dann haben wir rein gar nichts gewonnen. Ich weiß, dass unionsgeführte Regierungen ja reichlich Erfahrung damit haben, dass das Bundesverfassungsgericht ihnen bescheinigt, nicht sauber gearbeitet zu haben. Es wäre aber schon und im Interesse der Nachrichtendienste, wenn Sie endlich einmal daraus lernen würden. Lassen Sie mich zwei Punkte dazu nennen. Erstens. Wir müssen sauber definieren, was eigentlich ein nachrichtendienstliches Mittel ist und für welche Maßnahmen welche Eingriffsschwellen gelten. Das ist jetzt im Gesetzentwurf nicht gegeben. Zweitens, Frau Waken, Sie haben die Notwendigkeit einer starken Kontrolle selbst angesprochen. Leider sucht man diese Stärkung in dem Nebel der 730 Seiten wie eine Nadel im Heuhaufen. Wir brauchen aber eine wirksame Vorabkontrolle durch den unabhängigen Kontrollrat, gerade dort, wo Maßnahmen besonders stark in Grundrechte eingreifen. Das können wir so nicht stehen lassen. Und deshalb ist es umso wichtiger, jetzt ein ordentliches parlamentarisches Verfahren zu machen mit mehreren öffentlichen Anhörungen, weil man eben 730 Seiten nicht in 3 Stunden seriös beraten kann, meine Damen und Herren. Deshalb lassen Sie uns eben, weil die Zeiten so ernst sind, gemeinsam eine Reform auf den Weg bringen, die unsere Dienste handlungsfähig macht und gleichzeitig verfassungsrechtlich tragfähig ist. Unsere Nachrichtendienste brauchen diese Reform. Wir bieten Ihnen unsere Zusammenarbeit sehr gerne an.
5: Die erste parlamentarische Geschäftsführerin von Bündnis 90 Die Grünen war das, Irene Mihalitsch. Und alle Redner weisen immer wieder auf Drohnenvorfälle hin. Wir erinnern uns, Anfang August gab es einen Vorfall am Flughafen Leipzig, wo 3 Drohnen gesichtet wurde. Eine davon trug einen Sprengsatz. Und auch am Abend am BER in Schönefeld gab es einen Drohnenalarm, deswegen zeitweise kein Flugverkehr mehr herrschte. Jetzt am Rednerpult der stellvertretende Vorsitzende der Unionsfraktion, Günther Krings.
8: Keine Partei der inneren Sicherheit ist, sondern in Wahrheit nur zerfressen ist vom Misstrauen gegen unsere Sicherheitsbehörden. Und das haben deren Mitarbeiter nicht verdient. Vor nicht einmal 14 Tagen hat uns hingegen der 25. Jahrestag der Anschläge auf das World Trade Center nochmals in Erinnerung gerufen, welche tatsächlichen Katastrophen entstehen, wenn Nachrichtendienste nicht optimal aufgestellt sind. Der Bericht der Untersuchungskommission zum 11. September stellte daher schon 2004 ganz nüchtern fest, gute Nachrichtendienste helfen, Kriege zu gewinnen. Die besten Nachrichtendienste helfen, sie überhaupt zu verhindern. Genau darum geht es doch. Wer Menschen schützen und Kriege und Anschläge verhindern will, der muss Nachrichtendienste stärken. Und genau das tun wir mit unserem heutigen Gesetzentwurf. Der abscheuliche Anschlag auf den Berliner CSD oder der russische Staatsterrorismus am Flughafen Leipzig führen uns vor Augen, dass sowohl unsere technischen Mittel als auch die für ihren Einsatz erforderlichen rechtlichen Befugnisse hinter dem Notwendigen zurückbleiben. Es reicht eben nicht aus, sich nach einem Terroranschlag vor die Kamera zu stellen und eine bessere Abwehr zu fordern. Wer mitfühlende Worte äußert, muss auch gesetzgeberisch handeln. Und deshalb waren auch die Forderungen aus den Reihen der Grünen ja richtig. Der Verfassungsschutz müsse stärker Frühwarnsystem sein. Aber wie passt das denn mit der Fundamentalkritik zusammen? Er dürfe seinen Bürgern angeblich nicht geheim gegenübertreten. Meine Damen und Herren, zu einer ehrlichen Politik gehört, dass wir unseren Diensten endlich die Fähigkeit geben, die wir doch längst einfordern. Das heißt konkret, dass wir ihnen etwa auch das Recht geben müssen, Angriffe nicht nur interessiert zu beobachten, sondern auch aktiv abzuwehren. Mir reicht es nicht, wenn unsere Dienste etwa russische Cyberangriffe und chinesische Spionage sehen. Ich will, dass sie sie auch aktiv stoppen. Unsere Feinde kennen unsere Schwächen und sie nutzen sie täglich gnadenlos gegen uns aus. Wir müssen für unsere eigene Sicherheit sorgen, denn niemand anders wird das für uns tun. Und gerade deshalb dürfen unsere Dienste keine geringeren Befugnisse und Handlungsmöglichkeiten haben als die unserer demokratischen europäischen und außereuropäischen Partner. Sicherheit durch Nachrichtendienste gibt es angesichts globaler Bedrohungen nur als vernetzte Sicherheit. Die dazu nötige enge Zusammenarbeit lebt aber vom Austausch von Erkenntnissen. Und Austausch heißt eben, dass Erkenntnisse in beide Richtungen fließen müssen. Wer seine eigenen Dienste blind und taub macht, hat wenig anzubieten und wird auf Dauer auch nicht mehr viel von anderen empfangen können. Meine Damen und Herren, zur Wahrheit gehört eine solche Reform, die Kompetenzlücken schließt und realistische, notwendige Antworten auf die heutige Bedrohungslage gibt, wäre in Deutschland in keiner anderen Koalition als in der aus Union und SPD möglich. Mein Dank gilt daher dem Innenminister, der Justizministerin, aber auch dem Außen- und Verteidigungsministerium und nicht zuletzt auch dem Kanzleramt für dieses gute Gemeinschaftswerk. Und jetzt ist es bei den parlamentarischen Beratungen an uns im Deutschen Bundestag, liebe Kolleginnen und Kollegen, bei der Beratung dieses Gesetzentwurfs können und müssen wir eine einzige Frage beantworten. Reden wir nur über wehrhafte Demokratie oder sind wir eine?
1: Günther Krings war das, stellvertretender Vorsitzender der Unionsfraktion. Er hat noch einmal betont, dass Angriffe von außen auf die deutsche Sicherheit gestoppt werden können müssten. Denn nach Überzeugung der Bundesregierung beispielsweise ist Russland für den versuchten Drohnenanschlag auf den Flughafen Leipzig-Halle Anfang August verantwortlich. Bundesinnenminister Dobrindt hat betont, dass es dafür eine Reihe von Indizien gibt. Und diese Bedrohungen möchte die Bundesregierung künftig besser begegnen können. Jetzt am Rednerpult für die AfD Stefan Keuter.
6: Schlimmer noch, sie verschlimmert die Lage durch handwerklich fragwürdige und innenpolitisch durchsichtige Gesetzesvorhaben. Wer das angesichts offener Bedrohungen macht, schützt nicht die Bürger, er gefährdet fahrlässig unser ganzes Land. Während unsere europäischen Partner längst handeln, verzettelt sich diese Bundesregierung in ein monströses Mantelgesetz. Das liegt hier vorne im Foyer aus, 600 Seiten, zweiseitig bedruckt. Das ist das, was die Bundesregierung hier erarbeitet hat. Das liest sich nicht wie ein Krimi, sondern wie ein Horrorroman. Eine Anleitung für legalisierte Staatskriminalität, Fälschung, Geldwäsche, Verschleierung und so weiter und so fort. Sie werfen dabei Bundesnachrichtendienst, Bundesamt für Verfassungsschutz und andere in einen einzigen, über 600 Seiten starken Gesetzesentwurf. Das hat Methode. Sie wollen Auslands- und Inlandsnachrichtendienst gesetzestechnisch verschmelzen. Und genau das wollen wir von der AfD nicht. Der Verfassungsschutz ist doch längst politisch instrumentalisiert, um die parlamentarische Opposition zu bekämpfen. Ein Missbrauch des Inlandsgeheimdienstes, den es so in keinem anderen Rechtsstaat der Welt gibt. Wir sagen ganz klar, der Bundesnachrichtendienst dient dem Schutz Deutschlands nach außen und das Bundesamt für Verfassungsschutz darf kein Regierungsschutz nach innen sein. Wer diese Dienste in einem Gesetzeswerk vermischt, schwächt die Kontrolle und zerstört endgültig das Vertrauen in unseren Rechtsstaat. Unser Antrag fordert vier Punkte. Erstens die konsequente Trennung. Ein eigenständiges BND-Gesetz, das sich den Aufgaben, Befugnissen und Kontrollmaßstäben klar vom Verfassungsschutz abgrenzt. Wir wollen kein Monstergesetz, sondern endlich klare Kante für die Sicherheit Deutschlands. Zweitens brauchen wir endlich einen Bundesnachrichtendienst, der nicht gelähmt ist. Denn die Sicherheit unseres Landes darf nicht länger von der interessengeleiteten Zulieferung ausländischer Nachrichtendienste abhängen. Wir dürfen nicht nur die Brotkrumen anderer Nachrichtendienste bekommen. Wir von der AfD wollen endlich eigene Augen, eigene Ohren und eigene Stärke statt der ewigen Abhängigkeit von ausländischen Diensten. Drittens. Der Bundesnachrichtendienst muss endlich auch aktiv handeln dürfen. Counterhacking, das Stören gegnerischer IT-Systeme, echte Gefahrenabwehr, bevor unsere kritische Infrastruktur lahmgelegt wird. Wir wollen dafür aber eine eigene, klare gesetzliche Grundlage mit nachträglicher parlamentarischer Kontrolle, aber endlich mit Zähnen statt als zahnloser Papiertiger. Gleichzeitig stellen wir klar, hören Sie zu, gleichzeitig stellen wir klar, wir schützen unsere eigenen Bürger, eine Weitergabe personenbezogener Daten deutscher Staatsangehöriger an deutsche Behörden darf es nur bei konkreten, tatsachengeschützten Verdachtsmomenten schwerer und schwerster Kriminalität geben. Kein Eindringen in die Kinderzimmer, kein Durchstöbern der Wohnungen und Rechner und Telefone unserer deutschen Bürger. Es darf keinen Generalverdacht geben, kein Ausspähen ins Blaue hinein. Wehrhaft nach außen gegen reale Gefahren, unnachgiebig nach innen beim Schutz der Bürgerrechte. Das ist der Maßstab verantwortungsvoller Sicherheitspolitik. Viertens, und auch das ist mir wichtig, angesichts der desolaten Haushaltslage dieses Landes, es dürfen nicht irgendwelche neuen Wasserköpfe geschaffen werden, neue Kontrollgremien. Wir brauchen eine echte parlamentarische Kontrolle, keine zusätzlichen Headcounts. Wir brauchen endlich den Willen zur echten Aufklärung ohne zusätzlichen Aufpreis. Und noch eines ist für die Funktionsfähigkeit unserer Demokratie, zu der wir ohne Wenn und Aber stehen, ganz wesentlich. Es gehört zwingend Vertreter aller im Bundestag vertretenen Fraktionen in dieses Kontrollgremium. Auch die der größten Oppositionsfraktion. Wer Millionen Wähler von der parlamentarischen Kontrolle aussperrt, schützt nicht die Demokratie, er beschädigt ihr ureigenstes Fundament. Stimmen Sie für Ihren Antrag, lassen Sie es uns gründlich im Ausschuss beraten. Vielen Dank für Ihre Aufmerksamkeit.
1: Für die größte Oppositionsfraktion, die AfD, war das Stefan Koltner. Und hier noch eine kleine Information am Rande. Am Abend wurde am Flughafen BER in Schönefeld Drohnenalarm gegeben. Es sind zeitweise keine Maschinen mehr gelandet und gestartet. Und Mitarbeiter haben gegen 20 Uhr die Drohne über der Nordbahn gesichtet. Der Flugbetrieb wurde zeitweise komplett eingestellt. Jetzt am Rednerpult Daniel Baldi für die SPD-Fraktion. Er ist Mitglied im Innenausschuss des Bundestages.
9: Gibt es sie nicht mehr. Es sind keine Nationen, es sind Individuen. Wer einen guten Filmgeschmack hat, der weiß natürlich, das war ein Zitat aus dem James-Bond-Film Skyfall. Die MI6-Chefin M muss vor einem Parlamentsausschuss erklären, warum es überhaupt noch die Nachrichtendienste braucht. Und Ihre Antwort, die mag 2012 beim Erscheinen des Films noch die richtige gewesen sein. Feinde waren nicht mehr zu erkennen, auf Landkarten vielleicht nicht mehr existent. Alles schien friedlich, während die rosarote Brille manche aufziehende dunkle Wolke vielleicht auch verschleiert hat. Aber unsere Welt, die hat sich seit 2012 eben verändert. 2014 überfielen russische Soldaten ohne Hoheitsabzeichen die Krim. Seit fast 5 Jahren führt Putin einen Krieg in der Ukraine, ergreift Deutschland und Europa täglich an. Staaten wie China, die bedrohen uns und unsere Art zu leben, die internationale Ordnung, indem sie jeden Tag die Stärke des Rechts durch das Recht des Stärkeren ersetzen wollen. Terrororganisationen wie der IS, die greifen uns an. Rechtsextreme Netzwerke untergraben die Demokratie weltweit. Liebe Kolleginnen, liebe Kollegen, diese Liste, die ließe sich endlos weiterführen und fortsetzen. Wir sehen aber auch immer deutlicher, zum Glück haben wir unsere Nachrichtendienste. Und zum Glück gibt es Menschen in diesem Land, die jeden Tag bei den Diensten für unsere Sicherheit sorgen. Und das meist ohne öffentliche Aufmerksamkeit oder Dankbarkeit. Und deshalb, finde ich, gehört in dieser Debatte auch einmal ein ganz, ganz besonderer Dank nach vorne gestellt. Vielen Dank an die vielen Mitarbeitenden beim BAMAT, beim BND und bei den Verfassungsschutzämtern. Vielen Dank, dass Sie jeden Tag Ihren Job machen, weit ab von der Öffentlichkeit, damit wir in Sicherheit leben können. Und auch wenn die Mitarbeitenden bei den Diensten vielleicht nicht immer mit explodierenden Kugelschreibern hantieren, so ist die Bedrohungslage doch mindestens ähnlich so hoch wie in einem James-Bond-Film. Unsere Terroristen sind oder unsere Gegner, unsere Feinde sind eben Terrororganisationen und Staaten. Es sind radikalisierte Einzeltäter und bezahlte Wegwerfagenten, die verschleiern, in wessen Auftrag sie handeln. Und klar ist aber immer, sie schaden uns, sie greifen unsere Art zu leben an, sie gefährden unsere Sicherheit. Und wir geben mit dem vorliegenden Gesetz zur Reform der Nachrichtendienste eben genau auf diese Gefährdung eine Antwort. Es ist die richtige. Und deshalb freue ich mich auch auf die Beratung, liebe Kolleginnen und Kollegen. Und ja, das war jetzt an vielen Stellen der Debatte schon ein Punkt. Nachrichtendienste sind ein hochsensibler Bereich, gerade weil sie eben oft abseits der Öffentlichkeit agieren und dabei damit weniger öffentliche Kontrolle stattfindet als bei anderen staatlichen Sicherheitsbehörden, etwa den Polizeien. Und gerade deshalb sind funktionierende Kontrollmechanismen umso wichtiger. Und deshalb schaffen wir doch mit dem heute vorliegenden Gesetz eine noch bessere Kontrolllandschaft. Denn wir schaffen keine Kontrolle ab. Im Gegenteil, wo bisher mehrere Kontrollbehörden technische Maßnahmen nebeneinander kontrollierten, geschieht dies künftig gebündelt im schon bewährten unabhängigen Kontrollrat. Und es unterliegen zukünftig nicht weniger Maßnahmen einer Kontrolle, sondern ganz im Gegenteil, mehr Maßnahmen unterliegen einer Kontrolle. Und ich will das ganz bewusst auch an die Stelle derjenigen sagen, die hier von Stasi 2.0, von geheimer Polizei, von Gestapo und so weiter sprechen. Ich bin froh, dass wir in einem Land leben, in dem die Nachrichtendienste kontrolliert werden. Ich bin froh, dass die Maßnahmen der Dienste vorher genehmigt werden müssen. Und vor allen Dingen, ich bin froh, dass wir in einem Land leben, in das eben keine Willkür zulässt, auch und gerade nicht bei den Nachrichtendiensten, liebe Kolleginnen und Kollegen. Und klar ist aber auch, es gibt Punkte und Themen in diesem Gesetz, da werden wir noch mal genauer drauf schauen müssen. Das ist der Umgang mit schützenswerten Berufsgruppen, der Einsatz nachrichtendienstlicher Verbindungen. Natürlich auch, und wie sollte es anders sein, dass wir darüber im Bundestag sprechen, auch die parlamentarische Kontrolle. Auf diese Debatten freue ich mich und ich freue mich, dass wir dieses Gesetz jetzt beraten können und diese Sicherheitskoalition weiterführen. Vielen, vielen Dank.
5: Daniel Baldi war das für die SPD-Fraktion. Er wirkt mit im Innenausschuss des Bundestags und nun am Rednerpult Norbert Röttgen, der stellvertretende Vorsitzende der Unionsfraktion.
10: Ich möchte mich auf die BND-Gesetzesnovelle in diesem Gesetzentwurf konzentrieren und möchte sagen, dass das eine echte Reform ist, deren Bedeutung für die Sicherheit unseres Landes eigentlich nicht zu überschätzen ist. Es ist eine wirksame, rechtsstaatliche Antwort auf die Bedrohungen, deren unser Land ausgesetzt ist. Diese Bedrohung entsteht durch den Krieg Russlands in der Ukraine selbst. Es ist eine unmittelbare Bedrohung auch unserer Sicherheit. Man stelle sich vor, Putin gewinnt diesen Krieg. Nur mal für einen Moment, was das für uns heißt. Es ist das, was wir hybriden Krieg nennen, der jeden Tag stattfindet, der aber auch real ist, der sich real gegen unsere Kommunikation, gegen unsere Energienetze, gegen die Kommunikationsnetze richtet. Man könnte sagen, es ist ein realer täglicher Angriff auf unsere Demokratie. Und es sind physische Angriffe, wie in dem versuchten Anschlag am Leipziger Flughafen. Wir sind diesen realen Bedrohungen ernsthaft ausgesetzt. Und diese BND-Reform und die des Verfassungsschutzes sind Antworten des Rechtsstaates auf diese Gefahren. Ich möchte ein, zwei der wichtigsten Punkte hervorheben und den allerwichtigsten aus meiner Sicht für den Bundesnachrichtendienst nennen. Es gibt eine vollständig neue Befugnis des Bundesnachrichtendienstes in diesem Gesetz, die darin besteht, Gefahren aus dem Ausland für die Sicherheit Deutschlands durch aktive Maßnahmen des BND im Ausland abzuwehren. Das ist nicht nur neu, das ist ein neues Verständnis des Bundesnachrichtendienstes als Sicherheitsbehörde. Wir warten nicht mehr darauf, bis die Gefahr und der Schaden in Deutschland ankommen, sondern unser Bundesnachrichtendienst, unser Staat, erhält die Befugnis, auf solche Gefahren bereits dort, wo sie entstehen, im Ausland einzuwirken und sie abzuwehren. Das ist ein enormer Gewinn für unsere Sicherheit, meine Damen und Herren. Ein neuer Dienst, der in der Qualität über das bisherige hinausgeht, auch über den Namen. Es ist nicht mehr nur, so bedeutsam das ist und das wird bleiben, seine hohe Kompetenz, Nachrichten sammeln, Nachrichtenanalyse, Interpretation. Es ist eben auch aktive Maßnahmen und damit ist das eine neue Qualität, die wir für unsere Sicherheit haben. Zweitens, wir verstehen uns als Europäer und als Teil des westlichen Bündnisses. Und all die Gefahren, von denen ich eben gesprochen habe, die sind nicht isoliert gegen Deutschland gerichtet, sondern sie sind als Teil unserer demokratischen, offenen, freiheitlichen Lebensform gegen den Westen gerichtet. Und darum ist die zweite Veränderung, die wir vornehmen, dass wir durch dieses Gesetz kooperationszusammenarbeitsfähig werden mit den Partnerdiensten, weil Sicherheit für Deutschland nur gemeinsam durch die Kooperation mit Partnern entsteht. Und darum sind es auch Befugnisse in der strategischen Aufklärung, in der Befugnis, auf IT-Systeme im Ausland einzuwirken, die uns auf Augenhöhe mit unseren Partnerdiensten bringen. Und das ist auch ein Gewinn für Sicherheit. Und wir agieren als Rechtsstaat und spielen nicht das eine gegen das andere aus. Das ist ja eben auch gerade das, was uns auszeichnet, dass wir ein Schutzversprechen für die Bürgerinnen und Bürger, so gut es geht, in diesen Zeiten versuchen zu verwirklichen, um ihre Freiheit und Sicherheit zu schützen. Aber wir machen es selbstverständlich so, wie wir sind, als Rechtsstaat. Und darum gibt es eine neue, einheitliche, effektive rechtsstaatliche Kontrolle. Wirksamkeit und rechtsstaatliche Kontrolle sind in einer Balance. Und darum ist das ein Gewinn für die Sicherheit und die Freiheit unseres Landes.
5: Der stellvertretende Unionsfraktionsvorsitzende Norbert Röttgen war das, der noch einmal betont hat, dass die Reform eine Antwort auf die diversen Bedrohungen sind, die es zurzeit gibt.
11: Frau Präsidentin, liebe
5: hybrider und realer Art. Jetzt am Rednerpult für die Unionsfraktion Marc Henrichmann.
12: Das interessanterweise immer dann, wenn es gegen die jeweils andere Seite geht, der Verfassungsschutz fast inquisitorisch befragt wird, was man denn tun könne gegen diese Seite. Aber wenn es gegen die eigenen Reihen geht, dann der Weltuntergang hier prophezeit wird. Irgendwie ist das nicht stimmig. Ich rede sogar von Doppelmoral. Sie haben sich hier wirklich entzaubert, meine Damen und Herren. Und was tun wir? Wir wollen in Deutschland nichts, was unsere europäischen demokratischen Partner nicht schon lange tun. Und wenn man mal mit den Europäern redet, und ich war in Schweden, in Norwegen, in Skandinavien insgesamt, wenn man mit denen redet, aber auch den Balten, anderen, dann sagen die einen, wie weit seid ihr eigentlich? Die tun das, was wir wollen, schon sehr viel länger und auch erfolgreicher als wir. Und wir sind eine große Nation in Europa. Wir werden beäugt. Und es muss doch unser Anspruch sein, jetzt nachzuziehen auf das Level unserer europäischen Partner, demokratisch gemeinsam Gefahren abwehren. Das ist unser Anspruch, meine Damen und Herren. Und die Welt dreht sich doch weiter. Wir haben in den letzten Jahren viele Reformen gemacht. Den UK-Rat, das Parlamentarische Kontrollgremium, ständiger Bevollmächtigter. Aber jetzt geht's mal an die operativen Fähigkeiten. Low-Level-Agenten, ein relativ neues Phänomen. Die Zahlung dieser Agenten mit Kryptowährungen, mit illegalen Währungen, ein neues Phänomen. Es ist doch vollkommen klar, dass wir unsere Dienste auf die Höhe der Zeit bringen müssen. Und das tun wir mit diesem Gesetzespaket. Und wenn ich mal nur Leipzig mir anschaue, den Drohnenvorfall am Flughafen, dann wissen wir heute, dass lange vor dem Drohnenfall wahrscheinlich ausgekundschaftet wurde, dass im Vorfeld dort auch mit anderen Drohnen hantiert wurde, dass wir mittlerweile auch zu tun haben mit Kommunikation, mit großen Daten und dass es natürlich selbstverständlich sein muss, wie das in jeder Behörde heutzutage selbstverständlich ist, dass man sich die Arbeit erleichtert und dass man Automatisierung und KI nutzt. Das heißt doch nicht, dass wir den Rechtsstaat schleifen. Das heißt, dass wir auch bei den Diensten mit der Zeit gehen wollen. Wir wollen Sicherheit für dieses Land. Und die Kontrolle ist mehrfach betont. Und eins will ich auch mal sagen, weil das Bild hier gezeichnet würde, als würde ein völlig enthemmter Verfassungsschutz demnächst die Türen eintreten und irgendwelche Überwachungsmaßnahmen fahren. Was für ein Unsinn. Es gilt weiterhin der Kernbereichsschutz des Grundgesetzes. Auch die Wohnung und andere Grundrechte sind da natürlich nicht irgendwie vogelfrei, sondern wir haben Kontrollmechanismen. Und wir reden ja auch im parlamentarischen Verfahren jetzt sehr intensiv über die Stärkung und Professionalisierung der Kontrolle. Und genau das ist ja das Argument auch für das Bundesverfassungsgericht. Und wenn wir in Karlsruhe uns treffen, dann wird es natürlich die Pflicht sein, auch zu begründen, was wir da tun. Aber ich glaube, wer sich die Bedrohungslage ernsthaft mal anschaut, der sieht doch auch, was hier jeden Tag passiert. Und Rechtsprechung ändert sich eben auch. Und Bundesverfassungsrichter sind doch auch keine Wesen in einem Elfenbeinturm unter völliger Ausschluss der Wahrnehmung der Außenwelt, sondern auch die leben doch jeden Tag in dieser Welt. Und ich glaube, wir haben gute Argumente, das zu tun, meine Damen und Herren. Und ein Punkt ist mir jetzt moralisch-menschlich auch mal wichtig. Wir reden hier misstrauisch, pessimistisch in Teilen auch da draußen. Und ich glaube, dass es jetzt mal an der Zeit ist, unserem Staat auch zu vertrauen. Die Menschen, die das BND-Besucherzentrum besuchen, wissen Sie, was die das? Die haben die Möglichkeit zu wählen, was erwarte ich von meinem Dienst oder von den Diensten. Die stellen dieses Rad auf Sicherheit, die verlangen Sicherheit. Und in diesen Diensten arbeiten Menschen, auch denen die Instrumente an die Hand zu geben, die sie brauchen, Rechtssicherheit darzustellen. Die sind kein Arm irgendeiner regierenden Elite, sondern wir haben die Pflicht, diesen Menschen den Job auch einfach zu machen, uns alle zu schützen, ihnen Werkzeuge an die Hand zu geben, auch mit den europäischen Partnern. Und dafür stehen wir und dafür kämpfen wir. Wir wollen Sicherheit für dieses Land, für die Menschen da draußen. Und darüber werden wir jetzt debattieren. Vielen Dank.
1: Marc Heinrichmann war das. Für die Unionsfraktion wirkt er mit im Innenausschuss des Bundestages. Und er war letzter Redner in der Debatte über die Reform der Nachrichtendienste. Die Bundesregierung will die Nachrichtendienste reformieren und dem Bundesamt für Verfassungsschutz und dem Bundesnachrichtendienst weitreichende neue Befugnisse geben. Der Gesetzentwurf wird nun zusammen mit einem Antrag zur weiteren Beratung an die Ausschüsse überwiesen. Weiter geht es jetzt hier im Bundestag mit einer Debatte über die Energiepolitik und die hohen Energiekosten. Da hat die AfD-Fraktion zwei Anträge gestellt. Zum einen will die Fraktion, dass alle deutschen Klimaschutzmaßnahmen sofort beendet werden. Sie fordert aus Anlass der aktuellen Energiekrise alle Gesetze und Verordnungen oder Teile daraus aufzuheben. Und die Bundesregierung soll demnach so schnell wie möglich auch aus allen internationalen Abkommen und Vereinbarungen austreten, wie beispielsweise dem Pariser Klimaabkommen. Über diesen Antrag wird im Anschluss an die Debatte abgestimmt. Und es gibt aber auch noch einen weiteren Antrag. Die AfD will, dass die Nutzung von Atomkraft zur Energiegewinnung wieder aufgenommen wird, um so wörtlich die Souveränität und Wettbewerbsfähigkeit Deutschlands in der Energieversorgung langfristig sicherzustellen. Im Anschluss an die Beratung soll dieser Antrag dann an den Ausschuss für Wirtschaft und Energie überwiesen werden. Und wir hören jetzt rein, Bundestagspräsidentin Julia Knöckner erläutert gerade auch noch einmal, worum es gehen soll.
13: Für die Aussprache wurde eine Dauer von 60 Minuten beschlossen. Und ich eröffne die Aussprache. Und für die SPD-Fraktion hat nun genau Herr Abgeordneter Jakob Blankenburg das Wort. Bitte sehr.
14: Frau Präsidentin, liebe Kolleginnen und Kollegen, in der Energiepolitik unseres Landes stellt sich eine ganz einfache Frage. Wer sitzt am Hebel? 2022 war das Wladimir Putin. Er hat uns den Gashahn zugedreht und bezahlt haben es Familien, unsere Betriebe und ihre Beschäftigten. In diesem Jahr ist es ein Krieg im Nahen Osten und wieder zahlen wir an der Tankstelle und bei der Gasrechnung. Die AfD legt nun heute zwei Anträge vor und beide geben die gleiche Antwort. Am Hebel sollen weiter andere sitzen. Sie schreiben in Ihrem Antrag selbst darüber, was es kostet, wenn andere am Hebel sitzen. Ich nenne einfach mal einige Stichworte aus Ihrem Antrag. Wegfall russischer Lieferungen, Irankrieg, Straße von Hormuz brennt bei 112 Dollar. Aber was folgt für Sie daraus? Was ist die Antwort der AfD auf diese Situation? Sanktionen aufheben und zurück zu Putin. Das ist, als würde man den Brandstifter um Löschwasser bitten, liebe Kolleginnen und Kollegen. Aber das ist ja nicht der einzige Antrag von Ihnen, über den wir heute debattieren. Im zweiten vorliegenden Antrag wollen Sie alle Klimagesetze streichen, Kohle länger laufen lassen, Atomkraftwerke wieder anwerfen. Sie von der AfD schlagen vor, die Klimakrise einfach abzusagen. Aber, liebe Kolleginnen und Kollegen, so einfach ist es nun mal leider nicht. Klimawandel ist nämlich eben keine Meinung. Man kann hier im Haus nicht darüber abstimmen. Das ist so, als wenn wir darüber abstimmen, ob die Sonne morgen scheint oder eben nicht. Es ist heiße Realität, die die Bürgerinnen und Bürger, die wir alle in diesem Hitzesommer gespürt haben. Ihr Antrag ist ein Hohn gegenüber geschätzten 16.300 Hitzetoten in diesem Sommer, einen neuen traurigen Rekord seit Beginn der Erfassung. Es ist ein Hohn gegenüber den Landwirtinnen und Landwirten, die diese diesen Sommer mit Ernteausfällen zu kämpfen haben. Es ist ein Augenverschließen vor geschmolzenen Schienen und Straßenbelägen, vor Waldbränden in Europa und auch bei hier in Deutschland und vor Wirtschaftsschäden in Milliardenhöhe. Liebe Kolleginnen und Kollegen, der Schutz unserer Lebensgrundlage ist eben kein Firlefanz. Er ist längst zu einer Frage von Sicherheit geworden. Deutschland importiert heute rund 2/3 seiner Energie. Jede Kilowattstunde, die wir also bei uns in Deutschland oder in Europa selbst herstellen, ist eine Kilowattstunde, über deren Preis nicht Moskau, Teheran oder in Riad entschieden wird. Der Strom aus einem Windpark in Deutschland kostet nächstes Jahr voraussichtlich noch das Gleiche, egal was im Persischen Golf passiert. Das kann man von keinem Barrel Öl und keinem Kubikmeter Gas von Putin sagen. Und wenn Stadtwerke Wärmenetze bauen oder Gemeinden sich an Windparks beteiligen, dann bleibt die Wertschöpfung hier, in den Kommunen, bei den Anwohnerinnen und Anwohnern, bei den Beschäftigten, im Handwerk, statt jedes Jahr Milliarden für Öl und Gas ins Ausland zu überweisen. Und liebe Kolleginnen und Kollegen, da sind wir uns zumindest auf dieser Seite des Hauses, glaube ich, einig. Das passiert nicht von jetzt auf gleich, sondern das ist ein Weg, den wir vor uns haben. Aber wenn wir die von Ihnen verteufelte Klimapolitik jetzt einstampfen, dann wird dadurch jetzt keine einzige Tankfüllung billiger. Kein Industriebetrieb wird wettbewerbsfähiger und unabhängiger werden wir schon gar nicht. Die AfD will Kohlekraftwerke länger laufen lassen und stillgelegte Atomkraftwerke wieder anwerfen. Aber, liebe Kolleginnen und Kollegen, Steinkohle fördern wir in Deutschland seit 2018 nicht mehr. Bis 2022 kam die Hälfte davon aus Russland. Uran für Atomkraftwerke bauen wir zum Glück nicht in Deutschland ab. Auch hier hängt Europa bis heute zum Teil an russischer Anreicherung. Was Sie vorschlagen, ist also eben kein Ausweg aus der Abhängigkeit. Es ist nur die Verschiebung von Abhängigkeit, liebe Kolleginnen und Kollegen. Die Bundesregierung hat nun diese Woche beschlossen und gestern bei den Vereinten Nationen hinterlegt, bis spätestens 2045 steigt unser Land aus Kohle, Öl und Gas aus. Und dazu stehen wir. Ich sage aber auch ehrlich, ein Ziel zu beschließen, ist der leichtere Teil. Auf die Umsetzung kommt es an. Entscheidend ist jetzt, wie schnell wir die Windkraft, Solaranlage, Stromnetze, Speichertechnologien ausbauen, wie schnell die Wärmewende in die Städte kommt, dass der Hochlauf der Elektromobilität genauso weiterläuft wie in diesem Jahr, weil immer Menschen sich eben nicht abhängig machen lassen wollen von ihren Freunden. Die AfD will den Hebel der Energiepolitik zurück nach Moskau geben und nennt das Souveränität. Wir holen den Hebel zurück nach Hause. Mit jedem Windrad, jedem Solardach, jedem Wärmenetz, jeder Batteriespeicher. Denn entscheidend ist kein Autokrat, dann entscheidet kein Autokrat mehr über unsere Preise. Dann entscheiden wir.
1: Jakob Blankenburg war das für die SPD-Fraktion. Er ist umweltpolitischer Sprecher der Fraktion und Mitglied im Umweltausschuss. Und ans Rednerpult kommt jetzt Carsten Hilse für die AfD-Fraktion. Die AfD fordert in ihrem Antrag die Bundesregierung auf, alle internationalen Klimaabkommen und Vereinbarungen zu kündigen.
15: Frau Präsidentin, meine Damen und Herren, liebe Landsleute, vor allem in Mecklenburg-Vorpommern, wo ihr der leider zu einer sozialistischen Partei mutierten CDU die größte Demütigung seit 1949 zugefügt habt. Diese Sozialisten, zumindest zum größten Teil, haben es sich aber auch redlich verdient. Und selbstverständlich werte Zweifel am natürlichen Klimawandel. Die Bürger ächzen unter den Folgen ihrer Energiepolitik, Spritpreise, die sich die Menschen, die täglich zur Arbeit fahren müssen, kaum noch leisten können, Mieten, die aufgrund einer völlig aus dem Ruder gelaufenen illegalen Migration, aber eben auch wegen absurder Klimamaßnahmen in schwindelerregende Höhen schießen, kaum noch bezahlbare Nebenkostenabrechnungen, Lebensmittelpreise, die eine gesunde Ernährung zum Luxus machen. All dies sind die Auswirkungen ihrer verheerenden Energiewende ins Elend und in die Armut. Und damit muss endlich Schluss sein. Die sogenannte Energiewende fußt auf der Hypothese, dass die menschengemachten CO2-Emissionen Haupttreiber für den derzeitigen natürlichen Klimawandel seien, wofür es nach wie vor keinen einzigen wissenschaftlichen Beweis gibt, keinen einzigen. Dieser natürliche Klimawandel bewegt sich innerhalb der Schwankungsbreiten der letzten 10.000 Jahre. Vor 1.000, vor 2.000 und vor allem vor 5.000 bis 8.000 Jahren war es mehrere Grad wärmer als heute, wofür es wiederum wissenschaftliche Beweise gibt. Ihre Hypothese ist eine große Lüge oder, wie es Trump sagte, der größte Betrug, der jemals an der Menschheit begangen wurde. nirgendwo im Rest der Welt und schon gar nicht in den Ländern, in denen das meiste dieses Teufelsgases emittiert wird, laufen die politischen Verantwortungsträger noch wie Lemmige diesen Betrügern vom sogenannten Weltklimarat hinterher und richten ihre Wirtschaft und damit ihre Gesellschaften zugrunde. Es wird Zeit, dass Deutschland und die EU endlich dem Rest der Welt folgen und diesen Unsinn, diesen Betrug beenden. Wir werden sobald, hören Sie doch auf mit diesem Blödsinn, mit diesen Echsenmenschen, also wirklich, das ist doch sowas von unterstes Niveau, also sowas Dämliches hier. Wir werden, sobald wir in Regierungsverantwortung sind, diesen Irrweg beenden. Wir werden jegliche CO2-Bepreisung streichen, wodurch die Produktionskosten für Strom, aber auch die Kosten für Treibstoffe sinken. Wir werden dafür sorgen, dass die Grundlastkraftwerke zu niedrigen Preisen Strom produzieren, ohne vom Wetter abhängig zu sein. Werte Kollegen der CDU, Sie sind nicht nur, aber auch wegen Ihrer sozialistischen Energiepolitik in Mecklenburg-Vorpommern achtkantig aus dem Landtag geflogen, wenn Sie nicht langsam begreifen, dass Sie Ihre Mühlsteine, also Merz, die SPD und vor allem die Brandmauerpolitik loswerden und endlich wieder konservative und vernunftorientierte Politik machen müssen, um wenigstens zu überleben. Dann wird Ihnen dieses Schicksal bald hier auch im Bundestag zuteil werden. Das würde mir für einige Ihrer Kollegen direkt leid tun. Und vor allen Dingen müssten wir dann neben den Grünen sitzen. Und das wäre mir sehr unangenehm.
5: Carsten Hilse war das für die größte Oppositionsfraktion, die AfD, die diese Debatte initiiert hat, indem sie einen Antrag gestellt hat, indem sie die Bundesregierung auffordert, alle Klimaschutzvereinbarungen und internationalen Abkommen aufzukündigen.
16: Frau Präsidentin, meine
5: jetzt nächster Redner Thomas Gebhardt für die Unionsfraktion. Er antwortet auf Carsten Hilse.
17: Fordern Sie, die Klimaschutzmaßnahmen zu beenden, aus dem Pariser Klimaabkommen auszusteigen, kurzum Klimaschutz auf Null. Ich sage Ihnen, das ist keine Lösung. Das ist unverantwortlich. Sie tun geradezu, als gäbe es diese Herausforderung der Klimaveränderung überhaupt nicht. Es wäre auch ein ökonomischer Schaden, den Sie anrichten würden. Und am Ende würde das in ein ziemliches Desaster führen. Man stelle sich nur einmal vor, Ihr Antrag würde heute hier im Bundestag eine Mehrheit finden. Und das, was Sie fordern, würde Regierungshandeln werden. Und man stelle sich einmal vor, alle Länder der Welt würden sich so verhalten, wie Sie es fordern, dann kann ich nur sagen, gute Nacht. Meine Damen und Herren, das ist definitiv keine Lösung. Wir Christdemokraten sagen, wir müssen Klimaschutz und starke wirtschaftliche Entwicklung miteinander in Einklang bringen. Wir müssen Schritt für Schritt CO2-Emissionen reduzieren, aber auf eine Weise, die dazu führt, dass die Wettbewerbsfähigkeit unserer Unternehmen nicht leidet. Im Gegenteil, wir müssen wieder für mehr Wettbewerbsfähigkeit unserer Unternehmen sorgen, damit es wieder aufwärts geht. Und das ist das, was uns leitet. Was heißt dies für die konkrete Politik? Ich will das an einem Beispiel deutlich machen, einen aktuellen Punkt. Wir haben in Deutschland einen CO2-Preis, im Wesentlichen für die Bereiche Gebäude und Verkehr, ein nationaler CO2-Preis. Dadurch werden 16 Milliarden Euro pro Jahr eingenommen. Dieses Geld geht nicht in den allgemeinen Haushalt, sondern es geht zurück an Bürger und Unternehmen, beispielsweise indem die Netzentgelte bezuschusst werden und dadurch die Strompreise für alle reduziert werden. In Europa ist die Lage so, die Hälfte der Mitgliedstaaten haben einen solchen nationalen CO2-Preis, die andere Hälfte der Staaten haben einen solchen Preis nicht. Und jetzt ist es das Vorhaben, dass wir 2028 einen europäischen Preis bekommen. Das ist etwas, was wir sehr unterstützen. Das heißt, der deutsche Preis, den wir bisher haben, der würde abgeschafft und übergehen in diesen europäischen Preis. Und das wäre in unserem Interesse, auch in unserem ökonomischen Interesse. Und ich will drei Punkte nennen, weshalb das für uns so wichtig wäre. Der erste Punkt, es sorgt für mehr Wettbewerbsfähigkeit, für faire Wettbewerbsbedingungen in ganz Europa. Und es ist ja so, es waren gerade deutsche Unternehmen, die in den letzten Jahren vielfach investiert haben in CO2-Vermeidungstechnologien, in neue Produkte. Und sie haben sich technologisch an die Spitze gestellt. Und wenn jetzt ganz Europa nachzieht, dann werden gerade die Vorreiter belohnt dadurch, dass neue Märkte entstehen. Der zweite Punkt. Ein europäischer Emissionshandel, den Sie ja auch komplett abschaffen wollen, ist ein marktwirtschaftliches Instrument. Und es ist eine effiziente Weise, CO2-Emissionen zu reduzieren, eine kostengünstige Weise. Und es ist doch die bessere Alternative im Vergleich dazu, mit immer mehr Ordnungsrecht Unternehmen und Bürgern haargenau vorzuschreiben, was sie wann, wo, wie zu tun und zu lassen haben. Auch deswegen macht es Sinn, dass dieser europäische Emissionshandel 2028 kommen wird. Und ein dritter Punkt. Nach allem, was wir vorliegen haben, ist es so, dass 2028 der

0: dieser europäische Emissionshandel kommt. Und dafür sollten wir uns gemeinsam einsetzen. Und das ist der bessere Weg, als einfach nur zu sagen, wir schaffen alles ab und Klimaschutz auf Null. Herzlichen Dank.
1: Für die Unionsfraktion ist er Obmann im Umweltausschuss des Bundestages. Thomas Gebhardt war das. Und jetzt am Rednerpult Julian Jusfik für Bündnis 90 Die Grünen.
2: Sehr verehrte Frau Präsidentin, liebe Kolleginnen und Kollegen, liebe Gäste. Ich habe letzte Woche für einen Tag bei der Tafel in meinem Wahlkreis mitgearbeitet und dort Lebensmittel ausgeteilt. Ich habe dort Menschen getroffen, die sich Sorgen machen, die sich fragen, ob sie ihren Einkauf überhaupt noch bezahlen können, ihre Miete überweisen oder ihrem Kind ein Geschenk kaufen können. Sie alle wünschen sich eine Bundesregierung, die ihre Sorgen ernst nimmt. Ein Bundeskanzler, der empathisch zu ihnen spricht, der sich kümmert. Und Entlastungen, die spürbar und direkt bei ihnen ankommen. Liebe Kolleginnen und Kollegen, ich wünschte, die Menschen in Deutschland hätten all das. Doch stattdessen haben sie eine Bundesregierung, die sich im Dauerstreit befindet und die mit blindem Aktionismus reagiert, statt wirksam die Probleme zu bekämpfen. Diese Regierung bringt jetzt wieder, wohlwissend, dass es kaum hilft, wieder einen teuren Tankrabatt, der die Steuerzahler rund 2,5 Milliarden Euro kostet. Dabei kommt nur ein Bruchteil davon bei den Verbrauchern an und das meiste bei den Mineralölkonzernen. Anstelle die Stromsteuer für alle zu senken, so wie Sie es versprochen zu haben, anstatt die Menschen durch ein Krisengeld sofort zu entlasten, anstatt all das zu tun, machen Sie jetzt den gleichen Fehler nochmal. Und das macht mich verdammt wütend, meine Damen und Herren. Deutschland ist noch immer viel zu abhängig von fossilen Importen, von teurem Öl und Gas. Aber wann befreien wir uns endlich von diesen Abhängigkeiten? Die Antwort kann nur heißen, durch mehr Erneuerbare, durch leistungsfähige Netze und Batteriespeicher. Denn Wind und Sonne schicken keine teure Rechnung, wenn irgendwo ein Krieg beginnt. Sie kommen nicht aus einer Pipeline, die ein Diktator abstrehen kann. Und sie werden auch nicht durch die Straße von Hormuz transportiert, liebe Kolleginnen und Kollegen. Aber schauen wir nur noch auf die AfD, denn sie benennt in ihrem Antrag ja selbst die Risiken globaler Öl- und Gaswege. Sie beschreiben die Straße von Hormuz als kritischen Engpass, aber was ist ihre Antwort? Sie lautet mehr Abhängigkeit von Öl und Gas, weniger europäische Zusammenarbeit und weniger Klimaschutz. Liebe Kolleginnen und Kollegen, das ist, als würde man einen Brand melden und einen Benzinkanister als Brandschutz verkaufen. Das ist völlig irre, meine Damen und Herren. In Ihrem Antrag fordern Sie, Zitat, in außergewöhnlichen Krisenlagen nationale Interessen zu berücksichtigen. Ja Mensch, was könnte bloß mehr im nationalen Interesse Deutschlands liegen, als unabhängig zu werden von Autokraten? Sie wollen wieder Gas aus Russland beziehen, von einem Regime, das gerade seine Wiederwahl durch Ausschuss der Opposition und durch Wahlbetrug gesichert hat, das mit hybriden Angriffen gegen uns vorgeht und versucht, unsere Gesellschaft zu spalten. Aber bei dem Antrag der Herren Cottret und Frohnmeier überrascht das auch nicht. Sie nutzen ja jede Gelegenheit, um Deutschland schlecht zu reden, um sich beim Kreml anzubiedern, ob im russischen Staatsfernsehen oder bei einem Wirtschaftsforum in St. Petersburg. Oder um es mit Ihren Worten zu sagen, was Sie hier betreiben, hat mit Patriotismus und Vaterlandsliebe rein gar nichts zu tun, meine Damen und Herren. Niemals wieder dürfen deutsche Arbeitsplätze, unser Wohlstand und unsere Außenpolitik an fossilen Lieferungen eines autoritären Staates hängen. Doch genau das plant die AfD. Und sie sind so dreist und nennen das auch noch Souveränität. Souveränität, liebe Kolleginnen und Kollegen, das heißt Schluss mit der Erpressbarkeit durch Pipelines, durch Tankerrouten und autoritäre Regime, verdammt nochmal. Und der zweite Antrag geht noch weiter. Oh je, Herr Hilse. Der will den Klimaschutz abschaffen, den Kohleausstieg zurückdrehen und weiteren Quatsch. Die AfD schreibt, das Klima hat sich schon immer verändert. Na, herzlichen Glückwunsch! Das ist eine Binsenwahrheit. Aber es ist auch 0,0 eine Begründung dafür, dass wir eine menschengemachte Klimakrise haben, meine Damen und Herren. Sie nennen in keinem einzigen Satz Ihres Antrags auch die großartigen Technologien, die klimafreundlich und innovativ zugleich sind, die den Wohlstand von morgen bringen werden, ob das E-Autos sind oder elektrische Nutzfahrzeuge. Ich habe sie mir letzte Woche in Hannover auf der IAA angeschaut. Ob grüner Wasserstoff oder Batteriespeicher, all das ist der AfD völlig egal, denn sie träumen von einem fossilen Industriemuseum an dem Zapf vom russischen Hahn. Meine Damen und Herren, unser Land braucht bezahlbare, erneuerbare Energien, wirksame, sofortige Entlastung für die Menschen und eine Wirtschaftspolitik, die Jobs für morgen sichert. Die AfD steckt in ihren Anträgen genau das Gegenteil vor und deshalb lehnen wir sie ab. Herzlichen Dank.
3: Für die Fraktion Die Linke hat Frau Abgeordnete Janine Wissler das Wort.

0: Frau Präsidentin, meine Damen und Herren! Die hohen Energiepreise belasten die Menschen, die auf das Auto angewiesen sind. Sie verteuern die Lebensmittel und den Alltag. Viele schalten in diesen Tagen mit Sorge ihre Heizung an. Und Ursache dafür ist der Krieg gegen den Iran und Mineralölkonzerne, die daran prächtig verdienen, auf Kosten der Verbraucher. 37 Millionen Euro zusätzliche Gewinne durch die hohen Spritpreise pro Tag. Allein in Deutschland etwa 6 Milliarden Euro seit Beginn des Krieges. Diese Übergewinne müssen endlich konsequent abgeschöpft werden. Und was macht die Bundesregierung? Erstmal nichts. Und jetzt den Tankrabatt neu auflegen. 17 Cent Steuersenkung pro Liter kosten 2,5 Milliarden Euro. Die Gewinne der Ölkonzerne werden also noch mit Steuermitteln gefördert. In der Opposition hat die CDU das übrigens noch kritisiert. Aber jetzt feiern sie den letzten Tankrabatt als Erfolg, weil doch ein Großteil der Steuersenkung bei den Kunden angekommen sei. Aber was ist denn das bitte für ein Anspruch? Frau Ministerin Reiche freut sich, dass die Konzerne nur ein bisschen Steuergeld eingesteckt haben. Nur ein bisschen. Aber selbst wenn die nur 10 oder 20% des Geldes einstecken, reden wir hier über 250 bis 500 Millionen Euro. Das sind doch die Summen, über die wir reden. Beim Bürgergeld, da wollen Sie 86 Millionen einsparen. Da schreien Sie Missbrauch und gönnen den Leuten nicht 5 Euro mehr. Der Kindersofortzuschlag wird abgeschafft. Da geht es um 25 Euro pro Monat pro Kind für Schuhe, für Schulsachen. Alleinerziehende sollen Verschlechterungen beim Unterhaltsvorschuss hinnehmen. Aber bei den Ölkonzernen, da sind sie spendabel. Da ist es vollkommen in Ordnung, wenn die dreistellige Millionenbeträge einsacken. Da freuen Sie sich noch, dass es nicht noch mehr ist. Das ist doch eine absurde Politik, die Sie hier machen. Sinnvoll wäre es, die Krisengewinne abzuschöpfen, die Gewinnmargen zu begrenzen und das Geld den Menschen direkt zurückzugeben durch ein Krisengeld. Wir brauchen doch keine kurzzeitige Linderung an der Tankstelle. Wir brauchen langfristige und nachhaltige Maßnahmen. Das 9-Euro-Ticket hat gezeigt, wie sinnvolle Entlastung aussehen kann. Unterstützung, die ankommt, statt darauf zu hoffen, dass Mineralölkonzerne eine Steuersenkung auch freundlicherweise weitergibt. Und die AfD, na, die kübelt ihren üblichen Unsinn aus, darunter der Vorschlag, die AKWs wieder aufzubauen und gleichzeitig die Endlagersuche einzustellen. Nun ja, und die Klimaschutzmaßnahmen einzustellen, dann würde Energie billiger. Völliger Unsinn, die Abhängigkeit von Öl und Gas, das ist doch das Problem. Sonne und Wind müssen nicht durch die Straße von Hormus. Wer Menschen dauerhaft vor hohen Energiepreisen schützen will, der muss die Abhängigkeit von Öl und Gas verringern mit einer Energiewende und einem besseren ÖPNV. Aber diese Bundesregierung kämpft gegen das Verbrenner aus. Sie sabotieren die Klimaziele und verfestigen die Abhängigkeit von Öl und Gas. Es braucht keine staatlich finanzierten Gewinne für Ölmultis. Es braucht bezahlbare Mobilität. Vielen Dank.
1: Janine Wissler war das für die Linksfraktion. Sie hat den neuen Tankrabatt thematisiert. Am 1. Oktober soll ein neuer Tankrabatt kommen. Das hat das Kabinett vor 2 Tagen beschlossen. Der Bundestag soll eventuell ihn noch in dieser Woche billigen und damit die Verbraucher und Bürgerinnen und Bürger sollen damit entlastet werden. Jetzt am Rednerpult Daniel Bettermann für die SPD-Fraktion.
2: Denn ja, Energie muss natürlich bezahlbar sein, verfügbar und für unsere Unternehmen natürlich auch verlässlich sein. Gerade für Mittelstand und Handwerk ist das keine abstrakte politische Debatte. Für die Bäckerei ist der Strompreis natürlich eine konkrete Rechnung. Für den Spediteur ist der Dieselpreis ein Kostenfaktor. Für den Handwerksbetrieb entscheiden Energiepreise darüber, ob sich eine Investition lohnt. Aber genau deshalb verfolge ich mit einer Mischung aus Sorge und Entgeisterung, was die AfD hier vorschlägt. Denn hinter ihren Forderungen steht eine Energiepolitik, die Deutschland eben nicht besser machen würde. Sie wollen Erdgasimporte aus Russland, also aus einem Staat, der einen völkerrechtswidrigen Angriffskrieg gegen die Ukraine, ja gegen Europa führt. Nur Putin würde hiervon profitieren. Ausschließlich Auffüllung seiner Kriegskassen wäre doch das Ergebnis. Ihre Pläne würden für unser Land langfristig immense wirtschaftliche Verluste bedeuten und am Ende genau den Menschen und Unternehmen schaden, die sie doch angeblich entlasten wollen. Mit ihren Ideen lügen sie den Menschen ins Gesicht. Ich will es verständlich machen. Die AfD kommt und sagt, Wir müssen nur aus internationalen Klimaschutzabkommen aussteigen und dann haben wir keine Energieprobleme mehr. Dann wird alles gut. Die CO2-Bepreisung abschaffen und am besten noch zurück zur Kernkraft. Das ist doch keine Strategie für einen Industriestandort, zumal einen innovativen Industriestandort. Jedenfalls keinen, der die Zukunft positiv gestalten und neue Wertschöpfung hier schaffen will. Das ist ein Rezept, was Sie vorhaben, für maximale Unsicherheit. Schauen wir uns doch die Realität an. Billiges russisches Gas erhöht unsere Abhängigkeit von fossilen Energien. Neue Kernkraftwerke würden auch nicht über Nacht entstehen. Sie senken auch nicht morgen den Dieselpreis. Sie helfen keinem Handwerksbetrieb bei seiner monatlichen Rechnung. Auch Ihre Forderung nach Abschaffung der CO2-Bepreisung läuft doch ins Leere. Die aktuellen Kraftstoffpreise beweisen uns doch wie auf dem Serviertablett, dass internationale Krisen die Treiber für die Energieprobleme bei uns hier vor Ort sind. Deutschland ist eine Exportnation. Unsere Unternehmen verkaufen ihre Produkte auf der ganzen Welt. Unsere Industrie ist in globale Wertschöpfungsketten eingebunden. Ein wesentlicher Teil unseres Wohlstandes basiert doch genau hier drauf. Internationale Zusammenarbeit verhindert also nicht, dass wir Wertschöpfung, Arbeitsplätze und Wirtschaftswachstum schaffen. All das wäre ohne Sie gar nicht erst möglich. Also hören Sie bitte endlich auf, den Menschen das Blaue vom Himmel zu versprechen. Ihre Pläne bedeuten den wirtschaftlichen Ruin für unser Land. Wir können nicht die europäische Zusammenarbeit aufgeben und gleichzeitig von unserem Mittelstand dann noch profitieren wollen. Ihre Pläne sind deshalb doch zum Scheitern verurteilt. Unternehmer weisen mich in vielen Gesprächen darauf hin, dass sie vor allem verlässliche Rahmenbedingungen wollen. Wer heute Millionen investiert, will wissen, welche Regeln morgen gelten. Unser Mittelstand will keine energiepolitischen Experimente. Wenn wir Klimaregeln und internationale Vereinbarungen aufkündigen, dann schaffen wir genau das Gegenteil von dem, auf das es jetzt ankommt. Die Folge wäre Unsicherheit und wirtschaftliche Isolation. Und am meisten würden unsere Unternehmen leiden. Nicht die Zusammenarbeit müssen wir also reduzieren, sondern unsere Abhängigkeiten. Beides muss möglich sein. Mit unseren Partnern an einem Strang ziehen und natürlich selbstbewusst nach vorne gehen. Deutschland kann sich nicht aus der Zukunft herausreden. Deutschlands Weg in die Zukunft ist nachhaltig und erneuerbar. Wenn wir nicht selbst ins Machen kommen, tun das andere für uns. Und zwar ohne, dass wir hier noch irgendetwas mitzureden hätten. Die entscheidende Frage ist also nicht, wie schaffen wir es, möglichst lange an Altem festzuhalten, sondern wie stellen wir sicher, dass unser Mittelstand auch morgen Arbeitsplätze schaffen kann, Unternehmen investieren können und das Handwerk Aufträge annehmen kann. Wie können wir gewährleisten, dass wir auch in globalen Krisen über robuste Energieversorgung verfügen? Deswegen ist doch der Kurs der Regierung Entlastung im Heute und verlässliche Rahmenbedingungen für das Gelingen der Transformation im Morgen schaffen. Seit Anfang des Jahres werden Bürgerinnen und Bürger und Unternehmen bei den Energiekosten um rund 10 Milliarden Euro im Jahr entlastet. Die Gasspeicherumlage wurde abgeschafft. Der Bund bezuschusst die Stromnetzentgelte. Und für besonders energieintensive Industriezweige und die Land- und Forstwirtschaft wurde die Stromsteuer gesenkt. Der Industriestrompreis, die Ausweitung der Strompreiskompensation, das ist ebenso beschlossen. Mit der Senkung der Energiesteuer legt die Regierung jetzt nach. Nochmal 2,5 Milliarden Euro Entlastung. Das ist richtig viel Geld. Das ist keine Symbolpolitik. Das ist eine konkrete Entlastung, die bei den Menschen ankommt, die an der Tankstelle sichtbar wird. Deswegen erwarten wir natürlich auch, dass die Mineralölkonzerne diese Entlastung 1:1 weitergeben. Es darf keine weiteren Krisengewinne geben. Unser Ziel ist, dass alle mehr Geld am Ende des Monats haben und wir Arbeitsplätze dauerhaft sichern. Darum geht es. Eine Energieversorgung, die bezahlbar und wettbewerbsfähig ist, auf Dauer. Deswegen treibt die Regierung den Netzausbau voran und beschleunigt auch beim Ausbau der Erneuerbaren. Nur die Mischung aus kurz- und langfristigen Maßnahmen stellt sicher, dass Deutschland ein starker Industriestandort bleibt und neue Wachstumsfelder entstehen werden. Wir brauchen mehr Mut, mehr Fortschritt und weniger rückwärtsgewandte Ideologie, die uns eine gute alte Zeit vorgaukeln will, die es so ja auch gar nicht gab. Ich will mal nur daran erinnern, die Tschernobyl-Katastrophe oder die vielen dreckigen, rauchenden Schornsteinschlote in den 80er Jahren, komplett versalzene und tote Flüsse, wie bei mir in Nordhessen zum Beispiel damals die Werra, die es einmal war. Mit dem, was Sie vorhaben, können wir einpacken. Das ist Rückschritt. Wir wollen aber in die Zukunft gehen. Deswegen können wir Ihren Antrag nur entschieden ablehnen. Vielen Dank.
1: Das sagt Daniel Bettermann für die SPD-Fraktion und jetzt noch einmal für die AfD-Fraktion, die diesen Antrag eingebracht hat in den Bundestag, Manuel Krauthausen.
3: Sehr geehrte Frau Präsidentin, meine Damen und Herren, in unserem Antrag verlangen wir die sofortige Senkung aller Energiekosten und die Beendigung der deutschen Klimaschutzmaßnahmen. CO2 ist nicht maßgeblich für das Klima verantwortlich, sondern Wasserdampf. Wasserdampf ist ein natürliches Treibhausgas, das im Wesentlichen zum natürlichen Treibhauseffekt der Erde beiträgt. Wasserdampf absorbiert Wärmestrahlung und gibt diese dann auch wieder ab. Außerdem wirkt er als wichtige Rückkopplung. Steigt die Temperatur, kann die Atmosphäre mehr Wasserdampf aufnehmen. Und mehr Wasserdampf verstärkt wiederum den Treibhauseffekt. Aber angenommen, man nimmt sich Al Gore als Vorbild und denkt, dass CO2 was ganz, ganz Böses ist, habe ich hier mal ein paar wissenschaftliche Fakten. Deutschlands Anteil an den weltweiten anthropogenen CO2-Emissionen lag noch 1960 bei 9%. Mittlerweile ist der Anteil auf 1,5% gesunken, während weltweit die Emissionen steigen. Und Herr Minister Schneider, der ist leider wieder nicht da, Sie sagten, dass ohne die erneuerbaren Energien hier bei uns das Klima weltweit wahrscheinlich schon um 5 Grad gestiegen wäre. Das ist sowas von absurd. Ich befürchte, dass jeder, der Ihnen dazugehört hat, jetzt ein bisschen dümmer geworden ist. Aber da Sie ja so an dieser Ideologie festhalten, habe ich hier noch ein paar Argumente bezüglich der Kosten. Laut einer DIHK-Studie von 2025 belaufen sich die Kosten der Energiewende auf 4,8 bis 5,4 Billionen Euro. Nur mal zum Verständnis. Das ist der Wert der Gesamtsystemkosten der Energiewende für 25 Jahre. Rechnet man das dann mal runter, wären das ca. 216 Milliarden Euro im Jahr. Das ist sogar mehr Geld, als wir 2025 für Verteidigung, Verkehr, Forschung, Gesundheit, Inneres, Bildung, Familie, Entwicklungsarbeit und Wirtschaft und Energie ausgegeben haben. Das waren nämlich ca. 191 Milliarden Euro. Bei diesen ganzen Summen verlieren die Bürger da draußen mittlerweile den Überblick. Man muss sich das einfach mal vorstellen, wie viel Geld für ihre Klimaideologie hier verprasst wird. Und parallel dazu stagniert unsere Wirtschaft. Das ist keine Nachhaltigkeit, das ist einfach nur ein fettes Alarmsignal. Sie deindustrialisieren dieses Land und schröpfen unsere Bürger mit sinnlosen Fantasiesteuern. Darum müssen wir aus dem Pariser Klimaschutzabkommen austreten, wie es die USA bereits getan haben. Wir müssen den Kohleausstieg verhindern, denn die Kohle, die wir noch haben, die sollten wir auch fördern. Dadurch sichern wir Arbeitsplätze. Und wir brauchen eine Novelle von unserem Atomgesetz. Wir müssen wieder zurückfinden zur Kernenergie. Selbst Ihre Frau von der Leyen in der EU hat das verstanden. Und wenn die das versteht, sollte das wirklich jeder verstehen. Die EU setzt auf Kernenergie. Deutschland, der größte Bückling in der EU, komischerweise nicht. Entlasten Sie die Bürger jetzt. Das hätten Sie eigentlich schon vor Jahren machen müssen. Nein, eigentlich hätte man mit dieser grünen Ideologie erst gar nicht anfangen müssen. Sie sollen wieder Politik für Deutschland machen. Für die Menschen, die hier leben, jeden Morgen aufstehen, zur Arbeit fahren, arbeiten, sich den Arsch aufreißen. Aber genau diese Leute werden für ihre Leistungen dann auch noch bestraft. Damit muss Schluss sein. Und wenn Sie es wirklich ernst meinen, um etwas Gutes für unseren Planeten zu tun, dann würden Sie auch keine Windkraftanlagen, also Vogelschreddermaschinen bauen, die PFAS freisetzen, Menschen durch Infraschall krank machen und unsere Böden versiedeln und damit zur Trockenheit beitragen. Machen Sie endlich mal Politik im Sinne vom Umwelt- und Naturschutz. Ihr Klimaschutz zerstört nämlich unsere Natur, unser Land und unsere Heimat. Aber mittlerweile habe ich das Gefühl, dass das genau das ist, was manche hier wollen. Warum halten Sie sonst an dieser Vernichtungspolitik fest? Wir stellen uns denen jedenfalls entschlossen entgegen und immer mehr Bürger erkennen, wer es gut mit Ihnen meint und wer nicht. Vielen Dank für Ihre aufgeregte Aufmerksamkeit.
4: Ganz kurz noch ein Hinweis meinerseits. Sie haben, Herr Abgeordneter, kritisiert, dass der Bundesminister für Umwelt heute nicht anwesend ist. Die Fähigkeit zur Bilokation, also an zwei Orten gleichzeitig zu sein, das haben nicht sehr viele Menschen. Und auch Ihrer Fraktion ist mitgeteilt worden, dass er für die Bundesrepublik Deutschland bei der Generalversammlung in New York teilnimmt. Und das ist der Grund, warum er heute nachvollziehbar nicht da ist. Für die CDU-CSU-Bundestagsfraktion hat nun Herr Abgeordneter Günther Baumgartner das Wort. Bitte.
5: Verehrte Frau Präsidentin, Liebe Kolleginnen und Kollegen, liebe Zuhörer, uns liegen heute zwei Anträge der AfD vor, einer zur Klimapolitik und einer zu den Energiepreisen. Zum ersten Antrag will ich nicht mehr viele Worte verlieren. Andere Redner haben dazu bereits umfassend ausgeführt. Nur so viel dazu. Wer im Deutschen Bundestag 2026, im Jahr 2026 ernsthaft noch die Veränderung unseres Klimas klein schreibt, klein redet und sämtliche Maßnahmen zum Klimaschutz streichen will, meine Damen und Herren, die AfD versündigt sich damit, mit dieser Forderung, die AfD versündigt sich damit an unserer Heimat, versündigt sich an unserer Natur, versündigt sich an unserem Wohlstand und versündigt sich an unseren Kindern.
4: Herr Abgeordneter, lassen Sie, nein.
5: Der zweite Antrag behandelt das Thema Energiepreise. Und hier ist anders als im ersten Antrag vor allem dies bemerkenswert, was nicht im Antrag steht. Ich lese unter anderem über europäische Sanktionen, über Importstopp von russischem Erdgas, worüber aber die AfD kein einziges Wort verliert, warum es diese Sanktionen gegen Russland überhaupt gibt. Russland, Putin, führt seit über 4 Jahren in der Ukraine einen verbrecherischen Angriffskrieg gegen ein freies europäisches Land. Inzwischen sind hybride Angriffe, es wurde angesprochen, auch vor allem auch russischen Ursprungs, auch bei uns in Deutschland bald an der Tagesordnung. Wer dann, so wie es die AfD fordert, dann auch noch Gas aus Russland beziehen möchte, der betreibt keine souveräne Energiepolitik. Nein, er schiebt nach Russland unser gutes Geld und finanziert damit die Kriegsmaschinerie Russlands und damit weiter Angriffe auf Deutschland und die westliche Welt. Die AfD meint es nicht gut, wie Sie vorher sagten, mit unseren Bürgerinnen und Bürgern in unserem Land. Nein, die AfD macht mit ihren beabsichtigten Gasimporten aus Russland macht uns davon abhängig und erpressbar. Und dies, meine Damen und Herren, von einem Kriegsverbrecher. Was der richtige Weg zur Senkung der Energiepreise ist, hat diese Regierungskoalition schon aufgezeigt. Senkung der Netzentgelte und der Stromsteuer, Abschaffung der Gasspeicherumlage und ein neuer Industriestrompreis, um nur einige Punkte zu nennen. All dies hilft unseren Betrieben und sorgt für mehr Wettbewerbsfähigkeit. Diesen Weg gehen wir konsequent weiter, wie auch die heutige Einbringung zur EEG-Novelle zeigt, mit der wir weitere Korrekturen auch im Ausbau der Erneuerbaren vornehmen werden und damit die hohen Systemkosten schlussendlich auch weiter reduzieren können. Auch bei den Kraftstoffpreisen haben wir mit der SPD Handlungsfähigkeit gezeigt. Aber klar ist auch, dass wir hier nochmals ran müssen. Und genau das machen wir zusammen mit den Bundesländern. Und genau das ist ein guter Weg. Das Spritpreispaket wird hier uns schnell bei den Bürgern und bei den Betrieben spürbare Erleichterungen bringen. Abschließend ist festzuhalten. Die CDU-CSU-Fraktion bekennt sich zu den Klimazielen. Wir bekennen uns zur Energiewende, aber auch zu Wohlstand und zu wettbewerbsfähigen Betrieben. Energie braucht einen ausgewogenen Mix aus Verfügbarkeit, aus Nachhaltigkeit und zum Schluss auch aus Bezahlbarkeit. Wir arbeiten seit Beginn unserer Regierungskoalition, finde ich, sehr erfolgreich daran. Daher lehnen wir beide Anträge der AfD ab, die uns in die Abhängigkeit Russlands führen würden. Dankeschön.
1: Für die Unionsfraktion war das Günther Baumgartner, der auch noch einmal auf den neuen Tankrabatt angespielt hat, den die Bundesregierung auf den Weg gebracht hat gegen die hohen Kraftstoffpreise. Danach soll der Liter Diesel und Benzin um 17 Cent günstiger gemacht werden. Der Tankrabatt soll vom 1. Oktober bis zum 31. Dezember gelten.
6: Jetzt
1: kommt hier noch eine Zwischenfrage an Günther Baumgartner aus der AfD-Fraktion.
6: Das sieht man zumindest bei dem Wahlergebnis in Mecklenburg-Vorpommern. Die Frage, die ich Ihnen stellen wollte, Sie haben uns vorgeworfen, dass wir uns versündigen an den Menschen, an unsere Heimat und an unsere Natur. Und jetzt möchte ich Sie fragen, ob Sie das dann letztendlich auch so meinen, dass sich Präsident Trump und die amerikanische Administration auch an ihrem Volk versündigen, also am amerikanischen Volk, an der Heimat und an der Natur in den Vereinigten Staaten, weil der ist ja sozusagen aus dem Klimaübereinkommen ausgestiegen und hat jedwede CO2-Reduzierungsmaßnahmen gestrichen. Also versündigt sich ja Trump und die amerikanische Administration auch am amerikanischen Volk und an deren Heimat. Das ist meine Frage.
7: Ja, verehrter Herr Hilse, danke, dass Sie mir nochmals Gelegenheit geben, hier darauf zu antworten. Faktum ist, weiter Kohle zu verheizen, Faktum ist, Atomenergie zu fordern, aber kein Wort dazu, wo die Endlagersuche oder das Endlager sein soll, wo der Abfall gelagert werden muss und soll. Von Ihnen kein Wort. Faktum ist, alles, was Umweltschutz ist, zu leugnen, alles, was Klimaveränderung ist, zu leugnen, das ist Ihr Narrativ. Dauerhaft Ihr Narrativ.
4: Entschuldigung, ganz kurz. Es lohnt sich immer, es mal wieder einzuüben. Wer eine Frage stellt, dem wird zugehört. Und das wäre auch gut, dass diejenigen aus der Fraktion, die die Frage gestellt haben, dann auch zuhören bei der Antwort. Bitte.
7: Danke. Daher das Narrativ immer, es gibt keine Klimaveränderung, das ist alles nur ganz alles normal, ist Faktum nicht richtig und wir sehen es laufen und über Jahrzehnte hinweg zuletzt an den ganzen Umweltkatastrophen, die wir über uns ergehen haben müssen. In meinem Wahlkreis, in meiner Heimat in Simbach am Inn vor 10 Jahren 8 Menschen wegen einer Flugkatastrophe ums Leben gekommen. Es gibt genügend Beispiele dafür, dass wir in einem Weg unterwegs sind, was unsere Klima angeht, der Ihr Narrativ nicht widerspiegelt. Danke.
1: Das sagt Günther Baumgartner für die Unionsfraktion. Er hat eine Zwischenfrage aus der AfD bekommen. Und nun kommt eine weitere Zwischenfrage aus der Fraktion von Bündnis 90, die Grünen.
4: Jetzt geht's weiter in der Debatte. Und die AfD hat noch mal die Chance, nachher zu reden. Packen Sie alles rein, was Sie sagen wollen.
1: Nein, das war keine Zwischenfrage, sondern jetzt kommt die nächste Rednerin von Bündnis 90, die Grünen. Und zwar Katharina Beck ist das jetzt, die ans Rednerpult kommt.
8: Liebe Frau Präsidentin, liebe Kolleginnen und Kollegen, liebe Bürgerinnen und Bürger, vorab muss ich einmal klarstellen, dass 99% der Wissenschaftlerinnen und Wissenschaftler der letzten Jahrzehnte ganz klar stellen und ganz klar sagen, dieser Klimawandel, wie wir ihn jetzt haben, ist in weiten Teilen menschengemacht. Und hier diese Wissenschaftlerinnen und Wissenschaftler, wissen Sie, die Studie Linas et al. 2021 hat 88.000 Fachartikel analysiert. Vielleicht hören Sie auch mal zu, Herr Hilse. Sie haben eben die Wissenschaftlerinnen und Wissenschaftler als Betrüger bezeichnet. Und das finde ich einfach absolut irre. Das ist diese Wissenschaftsfeindlichkeit. Das ist der Angriff darauf, dass wir es schaffen können, miteinander in einer Demokratie zumindest uns anzunähern, was wir für ein gemeinsames Verständnis von Wahrheit haben. Das greifen Sie an, damit Sie mit Ihren populistischen Behauptungen Wasserstoff, Herr Krauthausen, Ihr Ernst? Wasserdampf sogar war es ja. Wasserdampf würde den Klimawandel befeuern. Das ist so irre. Es ist, dass der CO2-Ausstoß bei den Treibhausgasemissionen. Bitte gehen Sie da noch mal in die Schule. Das kann einfach so nicht sein. Und auch in Ihre Schule, ob sie es überhaupt noch so mit der Aufklärung und den deutschen Werten haben, dass man versucht, sich einer gemeinsamen Wahrheit anzunähern. Und dann schreiben Sie ja auch noch, Klimaschutz sei ein Kampfbegriff. Ja, herzlichen Glückwunsch, das haben Sie geschafft. Aber wissen Sie was? Dieser Kampf geht auch gegen meine Tochter. Ich bin ja eine, ich sage es jetzt Ihnen mal so, ich bin ja eine deutsche Mutter von einem Kind. Das möchte vielleicht hier auch noch leben. Ich habe diesen Sommer, hatte ich ein Hotelzimmer mal in einem günstigen Hotel ohne Klimaanlage oben unterm Dach, genau als es so heiß war, in Duisburg. Und ich konnte nicht schlafen, weil mein Körper fast gekocht hat. Diese Hitze, die wird noch zunehmen. Und viele, viele Menschen leben in solchen Wohnungen. Und meine Tochter, wie soll die denn in ein paar Jahren oder Jahrzehnten, es ist ja schon jetzt da, noch gut hier leben? Klimaschutz ist Menschenschutz. Klimaschutz ist Kinderschutz. Klimaschutz ist Gesundheitsschutz. Und da führen Sie, das tut mir mit am meisten, mir die ganzen Menschen, die Ihnen jetzt ihr Vertrauen gegeben haben bei den beiden Wahlen, sowas von in die Irre. Sie sind nicht für die Menschen da, sondern Sie führen sie ins Verderben. Ernte mehr, alles ist dürr. Wir können ja kaum noch den Rhein bewirtschaften, wenn im Sommer die Pegelstände so niedrig sind. Das ist also auch noch schlecht für die Wirtschaft. Und es geht Ihnen bei Ihrer Energiepolitik überhaupt nicht um Klimaschutz oder um die Wirtschaft. Es geht Ihnen rein darum, dass Sie uns wieder abhängig machen von Russland, von fossilen Energien. Ich weiß nicht, warum Sie die so lieben. Wir haben die hier in Deutschland nicht. Was haben Sie gegen den guten deutschen Wind? Ich verstehe es nicht. Ja? Den guten deutschen Wind, die Sonne ist überall, die können wir uns nicht holen, aber der Wind weht hier dagegen. Haben Sie was aber für russisches Öl, da haben Sie ein ganz großes Herz. Ne? Es ist einfach total irre. Und dann schreiben Sie auch noch irgendwas von Souveränität und Eigenständigkeit und machen in der Realität das absolute Gegenteil. Und ähnlich ist es doch bei der Atomkraft. Small Modular Reactors und liebe CDU-CSU, ich weiß, dass Sie da auch Befürworterinnen haben. Wie bitte?
4: Frau Abler, ja, lassen Sie eine Zwischenfrage zu aus den Reihen der AfD.
8: Oh, wenn sie kurz ist, ja.
4: Es ist vorgegeben, wie lang sie maximal sein darf.
8: Kann ich noch ein bisschen mehr ausführen? Ich habe noch viel zu
9: Dankeschön.
8: Sagen.
9: Dankeschön, ich werde mich bemühen. Sie entschuldigen uns wie die Vorredner, auch wie der Baumgartner. Ich wollte ihm auch eine Frage stellen, der Kollege Hilsen war schneller, dass wir uns, und das ist unmoralisch wäre, über russisches Gas zu reden. Nun, ich weise Sie darauf hin, dass wenn ich die Importstruktur Deutschlands anschaue, an Nummer 1 kommt Norwegen, an Nummer 2 kommt Niederlande, an Nummer 3 kommt Belgien für Erdgas. Nun ist Belgien nicht bekannt für seinen großen Gasvorkommen. Also was ist belgisches Gas? Schauen wir uns an, wo Belgien sein Gas her hat, stellen wir fest, das kommt aus LNG-Terminals. Und der zweitgrößte Lieferant, der zweitgrößte Entlader von LNG in dem belgischen Terminal in Seebrücke ist Russland. Das heißt, wir beziehen über Belgien nach wie vor russisches Gas. Und das machen wir ununterbrochen seit 2022. Ich stelle auch leicht suffisant, muss ich sagen, fest, dass von 22 bis 25 wir russisches Gas unter einem grünen Wirtschafts- und Energieminister bezogen haben in Deutschland. Und deswegen ist dieses Bashing auf die AfD-Fraktion an dieser Stelle komplett angebracht. Sie beziehen nach wie vor russisches Gas. Sie haben das ununterbrochen seit 2022 gemacht. Und Sie sind übrigens heilfroh um jeden Kubikmeter, den Sie diesen Sommer in die Gasspeicher einspeichern können. Also will ich vorschlagen, dass alle hier in diesem Hause ihre leicht moralische Überheblichkeit leicht zurücknehmen.
8: Könnten Sie Ihren Namen noch mal kurz sagen, bitte? Wir sind nicht im gleichen Ausschuss. Wie heißen Sie noch mal? Herr Kraft. Also ich kann Ihren Unmut verstehen, weil natürlich sind wir immer noch teilweise abhängig von russischem Gas und immer noch teilweise abhängig von Öl aus anderen Staaten. Das stimmt ja einfach. Nur Sie wollen ja in eine Richtung gehen, dass wir das mehr sind und weniger heimische Energie herstellen. Und wir sind dafür, dass wir diese Abhängigkeiten reduzieren und am Ende bis hin zu null kommen und selbst souverän unsere Energie herstellen. Und das ist der entscheidende Unterschied. Und bei Atomkraft, Small Modular Reactors, das ist auch in Richtung CDU-CSU. Ich kann ja total verstehen, wir alle sind auf der Suche nach einfachen Lösungen in der Energie. Aber grundsätzlich bei der bisherigen Atomkraft sind die Gestehungskosten viel höher. Baukosten explodieren in Frankreich in einem Kernkraftwerk um das Vierfache von ungefähr 3 Milliarden auf 13 Milliarden. Oder in England, in UK ist es auch explodiert auf 56 Milliarden bei einem Atomkraftwerk. Es ist einfach irre teuer. Und wenn Sie auf Modular Reactors gehen wollen, dort ist alleine in Russland Rosatom bisher fähig, überhaupt die Brennstäbe herzustellen. Also da kommen wir in eine neue Abhängigkeit rein. Das ist also irre schlecht. Lassen Sie das bitte, lassen Sie uns lieber schauen, wie wir hier vor Ort Energie gut herstellen können. Was ist aus Wasserstoffstrategie geworden? Hamburg hat da auch einen tollen Hafen für Diversifikation. An der Stelle wäre angebracht. Und letzter Punkt. Klimaschutz. Ja, manchmal kostet das was zu transformieren. Deswegen wünscht sich ja auch die Stahlindustrie, dass das Geld aus dem KTF nicht jetzt einfach den Haushalt saniert, sondern ihnen hilft bei ihrer Transformation. Aber es gibt Risiken für die Weltwirtschaft, die kommen. Die EZB hat mitberechnet, dass bis zu 5% des BIPs in Europa wegen der Klimafolgekosten sinken können. Und die Ahrtalflut allein hat schon 40 Milliarden gekostet. Nicht zu handeln ist das viel teurere als zu handeln. Und lassen Sie uns das jetzt also angehen mit der Transformation. Vielen Dank.
1: Das sagt Katharina Beck für die Fraktion von Bündnis 90
4: Die
1: Grünen.
4: Fraktion, die Linke
1: und für die Linksfraktion kommt Fabian jetzt ans Fahl. Rednerpult Fabian Fahl.
10: Frau Präsidentin, jeder vernunftbegabte Mensch versteht den Unterschied zwischen natürlichem und menschengemachtem Klimawandel. 41 Grad empfinden die Menschen nicht als angenehm warm, abgesehen von den RealitätsleugnerInnen in der rechten Ecke. Wahrscheinlich niemand hier im Saal. Ansonsten schlage ich gerne mal vor, in der nächsten Hitzewelle die Klimaanlagen hier im Bundestag auszuschalten. Die extreme Rechte schreibt in ihrem Antrag, Zitat, eine Anpassung an Änderungen des Klimas ist nicht nur erheblich wirksamer und zielführender, sondern auch mit substanziell weniger Aufwand verbunden. Diesen Antrag so zu stellen, nachdem es 16.000 Hitzetote im Sommer gegeben hat, ist ein Hohn gegenüber den Toten und ihren Angehörigen. An dieser Stelle von mir mein aufrichtiges Beileid an die Angehörigen. Ich verspreche, dass wir alles tun werden, dass Klimaschutz endlich auch nicht nur in Verträgen eine Rolle spielt. Die AfD nennt Klimaschutz einen politischen Kampfbegriff. Dafür bekommt sie Unterstützung aus den USA. Desinformationskampagnen sind global. Von Klimaleugnern profitieren vor allem Großkonzerne, während die Menschen die Kosten tragen. Extremwetterereignisse und Katastrophen werden das neue Normal. Landwirtschaft wird in vielen Orten unmöglich. Hitzerekorde von vielleicht 50 Grad werden möglich. Der menschliche Körper verkraftet das nicht. Milliarden Menschen werden auf der Flucht sein. Auch innerhalb Europas werden Menschen fliehen. Bei ungebremstem Klimawandel auch in Teilen Deutschlands. Sie wollen Ostdeutschland komplett verwüsten. In einem wissenschaftlichen Artikel zur Biodiversität auf Inseln habe ich gelesen, bei der gegenwärtigen Geschwindigkeit des Klimawandels sind deutliche Artenverluste zu erwarten. Diese Komplexität verstehen doch viele von Ihnen gar nicht. Und unter den AutorInnen ist übrigens Professor Dr. Ingo Hahn, der heute für die AfD im Bundestag sitzt. Sie glauben es doch selber nicht. Wie gut, ich meine, wie schlecht die deutsche Wirtschaft an die nahe Zukunft angepasst ist, davor warnen viele. Der Versicherer Allianz geht von Verlusten in den nächsten Jahren von 112,5 Milliarden Euro aus. Was genau verspricht sich die AfD eigentlich von dem Austritt aus internationalen Klimaverträgen? Vor allem ist das plumper Populismus. In vielen Punkten herrscht Vasallentreue, es wird bei Trump abgeschrieben. Und nicht alle hier kennen unser Grundgesetz, deswegen überrascht es vielleicht, aber Klimaschutz steht drin. Formulierungen in unserer Verfassung sind sogar weitergehender als in internationalen Verträgen. Und die Politik ist auch nicht an Änderungen des Klimas angepasst und ein Klimaziel nach dem anderen wird verpasst. Hitzewellen kommen dann überraschend. Sie verhindern Klimaschutz. Wir fordern im Einklang mit der physikalischen Realität das Gegenteil, nämlich Klimaschutz radikal sozial. Dankeschön.
11: Für die CDU-CSU-Fraktion hat jetzt das Wort der Abgeordnete Volker Meyer-Ley.
12: Sehr geehrte Frau Präsidentin, liebe Kolleginnen und Kollegen, sehr geehrte Damen und Herren, ich glaube, über eines brauchen wir uns heute nicht lange zu streiten. Energie muss bezahlbar sein für die Bürgerinnen und Bürger, die jeden Monat ihre Strom- und Heizkosten bezahlen müssen, für Familien, für Rentner, für Pendler und genauso auch für unsere Betriebe und für unsere Industrie. Hohe Energiepreise belasten den Alltag der Menschen und ja, sie belasten unseren Wirtschaftsstandort, unsere Arbeitsplätze und unseren Wohlstand. Deshalb müssen die Energiekosten runter und deshalb handelt die Bundesregierung. Ganz aktuell senken wir die Energiesteuer auf Benzin und Diesel. Das bedeutet eine steuerliche Entlastung von rund 17 Cent pro Liter an der Zapfsäule. Das wird helfen. Das hat in diesem Jahr schon mal geholfen. Die Gasspeicherumlage, die ist abgeschafft. Der Bund senkt mit Milliarden die Netzentgelte. Damit entlasten wir private Haushalte bei Strom und Gas.
13: Die Stromsteuer bleibt für rund 600.000 produzierende Unternehmen sowie für die Land- und Forstwirtschaft dauerhaft niedrig. Und wir machen weiter. Auch von 2027 bis 2029 werden wir die Netzentgelte mit jährlich rund 5,5 Milliarden Euro dämpfen und damit Haushalte und Unternehmen entlasten. Außerdem wollen wir den CO2-Preis für Benzin, Diesel, Heizöl und Gas auch 2027 im bisherigen Korridor von 55 Euro bis 65 Euro halten und damit einen zusätzlichen Preissprung verhindern. Ist damit alles gut? Nein, natürlich nicht. Wir müssen weiter daran arbeiten, Energie in Deutschland günstiger zu machen, und wir müssen auch bereit sein, Entscheidungen der Vergangenheit zu korrigieren. Das ist ganz klar. Es gilt auch auf europäischer Ebene. Teile des Green Deal,
11: Herr Kollege, lassen Sie eine Zwischenfrage von...
13: Naja, Herr Dr. Kraft.
11: Ich glaube, er ist bereit, Herr Dr. Kraft.
9: Ja, vielen Dank, Herr Kollege Meierlei. Ich will es auch ganz kurz machen, weil Sie natürlich wieder die hohen Kosten, die wir derzeit bei fossilen Stoffen wie Öl und Gas haben, ansprechen. Stimmen Sie mit mir überein, dass wir ein weiteres Standbein der Energieversorgung aufmachen müssen, neben den fossilen Sachen, die sehr stark von der Straße von Hormuz abhängen, also Öl und Gas etc., von den Dingen, die sogenannten erneuerbar sind, für die sich sehr viele hier stark machen, wo man aber davon ausgehen kann, dass die Lieferanten das alles auf Knopfdruck abschalten können, wie Photovoltaik-Panels und Elektronikautos, die alle aus China stammen, und dass wir ein drittes Standbein brauchen, das auf Uran basiert. Denn kein Gramm Uran muss auf die Straße von Hormuz. Wir haben ein komplett differenziertes, von Öl und Gas freies Bezugssystem von Uran auf der Welt. Und für diejenigen, die wieder autokratische Staaten anführen, ich sage Ihnen, ich habe Sie nämlich letzte Woche getroffen, wir können sehr viel davon aus Kanada, den Vereinigten Staaten, Namibia oder Australien beziehen. Und ich glaube, Sie haben nichts gegen die demokratischen Strukturen in diesen Ländern.
13: Ja, vielen Dank, Herr Dr. Kraft, für diese Zwischenfrage. Ich kann Ihnen nur insoweit zustimmen, dass wir gut daran getan hätten, die zuletzt 6 abgeschalteten Atomkraftwerke weiterhin am Netz zu halten. Mir fehlt im Moment der praktische Glaube daran, diese in irgendeiner Art und Weise nochmals wirtschaftlich ans Netz zu bringen. Danke. Ja, aber zurück zum Text. Wir müssen weiter daran arbeiten, Energie in Deutschland günstiger zu machen. Da sind wir uns ja einig. Wir müssen auch bereit sein, Entscheidungen der Vergangenheit zu korrigieren. Das gilt auch auf der europäischen Ebene. Die Teile des Green Deal, den Sie hier ganz abschaffen wollen, gehören auch auf den Prüfstand. Beispielsweise bei den Vorgaben für unsere Automobilindustrie brauchen wir mehr Technologieoffenheit und müssen stärker auf Wettbewerbsfähigkeit und Arbeitsplätze achten. Aber immer dieses Reflexartige bei der AfD, jetzt müssen alle Abkommen weg und Klimaschutz sei Teufelswerk, das ist doch keine durchdachte Politik, meine Damen und Herren. Und Sie missachten mit Ihrer gesamten Agenda gegen die regenerativen AGs einen gewichtigen Punkt, und da haben wir auch schon drüber gesprochen heute. Wir müssen nämlich unabhängiger werden. Die vergangenen Jahre haben uns gezeigt, wie gefährlich das wirklich ist, wenn Deutschland bei seiner Energieversorgung zu abhängig von Einzelstaaten ist, und Sie wollen uns in die nächste Abhängigkeit führen. In der heutigen geopolitischen Lage brauchen wir eine Energieversorgung, die sicher ist, die bezahlbar ist, die möglichst unabhängig ist. Und wenn wir eigene oder europäische Energiequellen unabhängig von Öl und Gas stärken, neue Technologien nutzen und unsere Versorgung breiter aufstellen, dann stärken wir unsere Sicherheit und eben auch unsere Wirtschaft. Und wenn dabei gleichzeitig Emissionen sinken, erreichen wir quasi nebenbei etwas für den Klimaschutz, und das ist in sich stimmig. Ich sage das ausdrücklich auch als Nachhaltigkeitspolitiker, Sprecher der Union. Nachhaltigkeit bedeutet eben nicht nur Klimaschutz, sondern sie hat auch eine ökologische, eine wirtschaftliche und eine soziale Seite. Und diese drei Dinge, die müssen zusammenpassen. Und deshalb müssen wir korrigieren, wo Regulierung zu weit geht. Ja, das müssen wir. Müssen wir Bürger und Unternehmen bei den Energiepreisen entlasten? Ja. Müssen wir Arbeitsplätze sichern? Ja. Müssen wir unabhängiger werden? Ja, ja und nochmal ja. Aber dafür müssen wir nicht alle internationalen Vereinbarungen über Bord werfen, meine Damen und Herren. Politik heißt eben nicht alles oder nichts. Politik heißt zu erkennen, was nicht funktioniert, es besser zu machen. Energie muss wieder günstiger werden, unsere Industrie muss wieder wettbewerbsfähiger werden, Arbeitsplätze müssen bei uns bleiben und Deutschland muss unabhängiger werden. Dafür korrigieren wir, wo korrigiert werden muss. Aber wir reißen nicht gleich das ganze Haus ab, wenn ein paar Zimmer renoviert werden müssen, meine Damen und Herren. Genau das ist der Unterschied zu diesem Antrag. Das Problem ist richtig erkannt, die Schlussfolgerung ist aber falsch. Sie betreiben Schwarz-Weiß-Politik, um weiter zu spalten, und das ist Gift für unser Deutschland. Vielen Dank.
1: Volker Meyer-Ley war das, der nachhaltigkeitspolitische Sprecher der Unionsfraktion. Und hier im Plenum hat übrigens die Sitzungsleitung gewechselt. Bundestagspräsidentin Julia Klöckner hat den Bundestag verlassen. Und jetzt wird die Sitzung geleitet von Josefine Ortleb, SPD. Am Rednerpult jetzt für die AfD Steffen Kotri.
14: Deutschland und Europa befindet sich in einer Phase tiefgreifender wirtschaftlicher, energiepolitischer und geopolitischer Veränderungen. Die Stabilität Deutschlands und der europäischen Staaten, die Wettbewerbsfähigkeit ihrer Industrien und der Wohlstand ihrer Bürger hängen zunehmend von Entscheidungen in den Bereichen Energie, Energieinfrastruktur, Wirtschaftspolitik, Bürokratie und internationale Beziehungen ab. Steigende Energiekosten, instabile Lieferketten, Deindustrialisierung, steigende steuerliche Belastungen sowie eine übermäßige Bürokratisierung untergraben Stabilität und Wohlstand. Unsouveräne Entscheidungen, die Unterordnung unter fremde Interessen und ein Desinteresse an vorteilhaften Verhandlungsergebnissen sind mittlerweile leider ein Merkmal deutscher Politik geworden. Und das muss sich grundlegend ändern. Die Politik, insbesondere die Energiepolitik, muss wieder souverän werden. Das energiepolitische Zieldreieck, also von sicherer, preiswerter und umweltverträglicher Energieversorgung, kann eben nur noch wiederhergestellt werden, wenn Deutschland eigenständig zum Wohle seiner Bürger handelt. Ein ganz abstoßendes Beispiel für die Aufgabe deutscher Souveränität bietet Nord Stream. Die damalige Bundesregierung aus CDU, CSU und SPD, die hat 2019 die Entscheidungsgewalt und die Betriebsrechte an die EU übertragen, ohne Not und ohne Gegenleistung, meine Damen und Herren. Und seitdem kann nicht mehr Deutschland darüber bestimmen, sondern die EU. Ich sage noch mal, Abgabe, Souveränität ohne Not und Gegenleistung. Und dann weiter mit Nord Stream. Dann hat es die vormalige linksgrüne Bundesregierung ohne politische Reaktion hingenommen, dass Nord Stream von den Ukrainern und mutmaßlich auch mit Hilfe der USA zerbombt worden ist. Keine Schadensersatzforderung, keine politische Unterstützung der Aufklärung oder Strafverfolgung, stattdessen Geschenke für die Ukrainer. Neben den weiteren Milliarden Euro der Steuerzahler wird den Tätern ein ganzes Kraftwerk geschenkt. Meine Damen und Herren, das ist unpatriotische Politik, und das ist in seiner Erbärmlichkeit kaum noch zu überbieten. Aber die Liste des unsouveränen Handelns, die lässt sich natürlich verlängern. Die kritische Strominfrastruktur ist überwiegend in ausländischem Eigentum. Belgische, niederländische, norwegische Anteilseigner, ja sogar Anteilseigner aus Singapur, bestimmen nun über unsere Übertragungsnetze. 2024 ging der letzte deutsche Ölförderer an die Briten. 2026, also in diesem Jahr, übernahm ein US-Konzern weitere 20% der deutschen Tanklagerkapazität. Auch die Ölleitungen innerhalb Deutschlands sind nicht mehr deutsch. Die Rhein-Main-Leitung, die Nordwestleitung, die mitteleuropäische Rohölleitung, die transalpine Ölleitung und viele andere haben mehrheitlich internationale Eigentümer, genauso wie die Raffinerien in Deutschland. Tanklager, Öl- und Gasleitungen und Energienetze, das sind doch die Lebensadern eines Industrielandes. Und wer die kontrolliert, verfügt eben über strategischen Einfluss, über Versorgungssicherheit und wirtschaftliche Handlungsfähigkeit, meine Damen und Herren. Und dieser Einfluss nimmt für Deutschland leider immer mehr ab. Und eben auch mit der sogenannten Energiewende sank die Versorgungssicherheit. Nein, Frau Beck, sie stieg nicht, sondern sie sank. Kann man nachsehen. Von 60% ist die Importabhängigkeit auf 67% gestiegen. Also die Energieimportquote, die stieg genau um diesen Betrag. Deutschland wurde vom Nettoexporteur beim Strom zum Nettoimporteur dank der Energiewende. 90% der Solarmodule und 99, ja.
15: Kollege, erlauben Sie die Zwischenfrage von Frau Beck. Bitte schön.
8: Cottret, dass Sie die Zwischenfrage erlauben. Ich würde gerne noch mal wissen, worauf Sie sich beziehen. Ich habe da gar keine Zahlen und bei Versorgungssicherheit zitiert. Deswegen frage ich mich, ob das vielleicht eine vorgeschriebene Rede ist und Sie jetzt dort einfach einen Namen einbauen. Und beim Strom mit dem Nettoimporteur und Exporteur. Also ich bin ja im Finanzausschuss und nicht im Energieausschuss. Aber natürlich müssen wir uns alle spätestens seit dem russischen Angriffskrieg auf die Ukraine sehr stark, jeder hier hat die Verantwortung, sich mit Energiepolitik zu befassen. Und der europäische Energiemarkt ist ein europäischer Energiemarkt. Und deswegen sind die Preisbildungen und Import, Export auch schwankend. Ja, weil manchmal importieren wir, manchmal exportieren wir. Und diese Zahlen einfach immer so statisch zu betrachten, ist einfach, zeugt einfach nur davon, dass Sie anscheinend den europäischen Energiemarkt nicht verstanden haben. Erläutern Sie uns doch bitte nochmal, wie Sie glauben, dass der aussieht.
1: Das fragt Katharina Beck von Bündnis 90 Die Grünen, also, nochmal Steffen Cottret von der AfD-Fraktion.
14: Bundesamt für Statistik bei uns. Da stehen die Zahlen drin. Da steht drin, wie viel Strom wir importiert haben und exportiert haben über all die Jahre, über all die Jahrzehnte. Und die Importe, die steigen. Warum? Weil wir unsere eigene Energieversorgung schädigen, massiv schädigen. Wir hatten mit Kernenergie um 2000 übrigens mit die preiswerteste Stromversorgung. Und mit Kernenergie konnten wir unsere eigene Stromversorgung auch decken. Das können wir jetzt leider nicht mehr. Wenn, ist ja auch völlig logisch. Also man muss ja nur von 2-1 abziehen, dann bleibt 1 übrig. Also Kernenergie geht weg, Kohle geht weg. Wo soll denn dann der Strom herkommen? Natürlich aus dem Ausland. Und Kohle wird nicht mehr verwendet. Und insofern einfach nur in die Zahlen schauen. Und im Gegensatz zu Ihnen operieren wir mit Zahlen, mit Fakten. Und weiter mit den Zahlen. 90% der Solarmodule kommen aus China. 99% der Halbleiter für die Windmühlen. Und das sind Zahlen, die können Sie nicht weginterpretieren. Und demgegenüber können eben Kernkraftwerke und Kohlekraftwerke weitgehend, unabhängig betrieben werden. Denn der Brennstoff Uran, das haben wir vorhin eben gerade gehört, Kanada, Australien, Kasachstan, Usbekistan liefern den. Und Kohle kriegen wir auch von einem Dutzend von Ländern auf dieser Welt. Und das senkt die Abhängigkeit und stärkt die Unabhängigkeit. Und nicht andersherum, meine Damen und Herren. Und mit der Verweigerung eben russischen Leitungsgases verringert sich die Gasdiversifikation. Und dadurch steigen ebenfalls Abhängigkeiten und Preise. Das Sanktionsregime der EU und USA, die schädigen unsere Volkswirtschaft. Ne? Mittlerweile stehen Zahlen von 200 Milliarden Euro Kosten im Raum für die deutsche Wirtschaft. Und diese Selbstschädigung im Inland trifft nun auf die jüngsten außenpolitischen Dinge, Eskalation im Nahen Osten. Und jetzt an dieser Stelle sehen wir eben die Unzulänglichkeiten der europäischen Krisenreaktionsmechanismen, verzögerte Entscheidungen, viel zu komplexe Regulierungsverfahren und zusätzliche bürokratische Regelwerke. Sie erschweren eben das schnelle und flexible Eingreifen und verhindern damit die Entlastung für Industrie, Mittelstand und Verbraucher. Und die Folgen sind eben höchste Energiekosten und eine Deindustrialisierung, die leider nicht abgefedert wird. Und was ist an dieser Stelle jetzt zu tun? Ganz klar, Deutschland muss nun eigenständige Maßnahmen zur Sicherung einer bezahlbaren, verlässlichen und wettbewerbsfähigen Energieversorgung ergreifen. Über die Beschaffung und Nutzung von Energieressourcen muss nunmehr eigenständig entschieden werden. Für die Dauer der Krise müssen Sanktionen, Embargos und energie- und wirtschaftspolitische Vorgaben auf nationaler und europäischer Ebene ausgesetzt werden. Bei allen energie- und wirtschaftspolitischen Entscheidungen sind nationale Interessen, ist der Versorgungssicherheit und Schutz kritischer Infrastruktur Rechnung zu tragen. Die industrielle Wettbewerbsfähigkeit, die muss nunmehr Vorrang haben. Energiesouveränität ist eine wesentliche Voraussetzung für wirtschaftliche Souveränität, industrielle Wettbewerbsfähigkeit und politische Eigenständigkeit. Wer Patriot ist und Deutschland wieder fit machen will, der stärkt Deutschlands Souveränität.
1: Steffen Cottret war das für die AfD-Fraktion. Er ist ordentliches Mitglied im Ausschuss für Wirtschaft und Energie des Bundestages. Und jetzt kommt als letzte Rednerin ans Pult Saskia Ludwig für die Unionsfraktion.
16: Sehr geehrte Frau Präsidentin, meine sehr verehrten Damen und Herren, der Antrag, über den wir hier debattieren, der setzt an einem richtigen Punkt an. Energie ist zu teuer. Die Versorgungssicherheit ist keine Selbstverständlichkeit. Wettbewerbsfähigkeit bei uns steht unter Druck. Wertvolle Arbeitsplätze gehen täglich verloren. Wer Industrie und Mittelstand in Deutschland halten will, aber auch private Haushalte ernst nimmt, sollte drei Fragen beantworten. Kommt der Strom, wann er gebraucht wird? Zu welchem Preis? Und bleibt die Wertschöpfung im Land? Das Ziel teilen wir, bezahlbare, sichere, verfügbare Energie. Die Therapie des Antrages teilen wir nicht. Eine komplette Rückabwicklung der bestehenden Energiepolitik ist kein realistischer Fahrplan und auch volkswirtschaftlich nicht sinnvoll. Aber genauso unrealistisch ist es, so weiterzumachen wie bisher. Zubau ohne System, Kosten ins Netz schieben, im Zweifel importieren. Wind und Sonne sind ein Teil der Stromerzeugung. Diese Stromerzeugung ist aber nur 18% unseres Energiebedarfs in Deutschland, was gern vergessen wird. Diese Stromerzeugung ist aber eben wetterabhängig und sie liefert nicht automatisch an einem Januar um 19 Uhr Strom. Ja, dann können wir gleich darüber diskutieren, ob Sie wissen, was das kosten würde, für 10 Tage das abzupuffern mit Speichern. Und wer das nämlich ignoriert, der plant nämlich vorbei an dem, was wir brauchen. Und die Fehler der letzten Jahre waren nicht, dass überhaupt erneuerbare Energien installiert wurden. Der Fehler war oft, ohne Netz, ohne steuerbare Leistung und ohne ehrliche Systemkosten zu bauen. 2025 lagen die Kosten nur alleine für das Netzengpassmanagement bei rund 3 Milliarden Euro. Das zahlen am Ende die Kunden über die Netzentgelte. Weniger Engpässe heißt weniger Kosten. Und deshalb muss der Zubau dorthin, wo er dem Netz nutzt, dorthin, wo er zur Last passt. Nicht an jeden Standort, nicht um jeden Preis. Politische Zielzahlen ersetzen keine Physik. Entscheidend ist, ob an einem dunklen, windarmen Winterabend genug gesicherte Leistung im Land steht. Wenn nicht, dann hilft auch keine Prozentmarke. Deutschland ist seit, und jetzt Frau Beck, seit 2023 Nettoimporteur. Ich glaube, da braucht man nicht rumdiskutieren, was das bedeutet. Unterschied zwischen Import und Export. Und wir haben mittlerweile einen Importüberschuss von 21,9 Terawattstunden steigend. Europäischer Handel ist sinnvoll, das ist richtig. Er gleicht Preise und Erzeugung aus. Aber er ersetzt eben keine eigene gesicherte Leistung. Und erst recht nicht in dem Moment, wenn Europa insgesamt das gleiche Problem hat. Wir brauchen steuerbare Leistung heute und neue planbare Kapazität morgen. Ich habe leider nicht genug Zeit, um darauf einzugehen, was mit den alten Kernkraftwerken passiert ist, ob man sie wieder anschalten kann oder nicht. Fakt ist aber, dass Deutschland Kerntechnik nicht aus Prinzip ausblenden darf. Der alte Gegensatz, erneuerbare oder Kernenergie ist wirtschaftlich und technisch überholt. Das ist wirtschaftlich und technisch überholt. Es gibt dort keinen Gegensatz. Und deswegen gibt es einen klaren Weg. Die SMRs und Fusionen müssen wir uns offen halten. Wir wissen, dass heute schon alleine die Rechenzentren, die wir haben, 3-4% des Strombedarfs brauchen. Und wir stehen erst am Anfang dieses Ausbaus. Meine Damen und Herren, Versorgungssicherheit heißt aber auch, dass wir das nutzen müssen, was wir haben, zum Beispiel Biomethan. Biomethan ist speicherbar, steuerbar und läuft über vorhandene Gasinfrastruktur. Wer mehr davon will, muss Investitionen finanzierbar machen. 10 Jahre Trennungsschutz für Neuanlagen reichen dafür nicht aus. Typische Horizonte liegen bei 20 Jahren. Sonst entsteht die absurde Lage, politisch mehr heimisches Gas zu fordern und es gleichzeitig kreditunfähig zu machen. Meine Damen und Herren, die Entlastungen 26, die nehmen Druck aus dem System. Das ist richtig, aber es ist kein Ersatz für niedrige Energiekosten. Solange wie Redispatch, Reservevorhaltung und Netzengpässe hoch bleiben, zahlen Bürger und Betriebe doppelt. Auf der einen Seite wird der Preis gezahlt, auf der anderen Seite Steuern, die das hoch subventionieren, dieses System. Die Problemdiagnose des Antrages ist in weiten Teilen richtig, das habe ich gesagt. Preis, Versorgung, Standort, richtige Diagnose heißt aber eben auch nicht richtige Therapie. Was muss gemacht werden, der richtige
15: Weg? Frau Kollegin, Ihre Redezeit ist zu Ende.
16: Dann geben Sie mir noch die 20 Sekunden.
15: Nee, Ihre Redezeit ist wirklich einfach zu Ende.
16: Also, meine Damen und Herren, nicht Ideologie entscheidet, sondern Physik, Lastgang und Wirtschaftlichkeit. Vielen Dank.
1: Saskia Ludwig war das für die Unionsfraktion. Wir haben hier eine
17: Damit
1: Debatte gehört zur
17: Aussprache
1: Klimapolitik und Energiekrise
17: und,
1: auf Antrag der AfD. Und jetzt
17: 8a.
1: wird über den ersten Antrag abgestimmt.
17: Für der andere Umwelt,
1: Antrag wird im Anschluss an die Beratung an den Ausschuss für Wirtschaft
17: mit dem Titel
1: und Energie
17: Senkung

0: Widerspruch oder Freiwilligkeit. Beim ersten Antrag, den 254 Abgeordnete unterstützen, heißt es, es soll danach jeder Volljährige künftig automatisch nach seinem Tod als Organspender gelten, solange er nicht zu Lebzeiten widerspricht. Eine kleinere Gruppe von Abgeordneten hat dagegen einen Antrag eingebracht, der die Widerspruchslösung ablehnt und weiter auf eine Zustimmung setzt. Und so ist die Rechtslage auch momentan. Eine Organentnahme nach dem Tod ist grundsätzlich nur zulässig, wenn die betreffende Person zu Lebzeiten zugestimmt hat. Ein erster Anlauf für die Widerspruchslösung war 2020 im Bundestag ja schon einmal gescheitert. Der Bundestag beschloss damals ein Gesetz, das am Zustimmungsprinzip festhält, aber auf mehr Information und eine einfachere Dokumentation setzt. Bei dieser Debatte wird aus ethischen Gründen ohne Fraktionszwang beraten. Und als erste Rednerin ans Pult tritt jetzt Sabine Dittmar. Sie ist selbst Ärztin und unterstützt den Antrag der fraktionsübergreifenden Abgeordneten für eine Widerspruchslösung.
1: Stellen Sie sich vor, Sie warten auf ein Organ, Sie warten nicht auf einen Termin, nicht auf eine Untersuchung, Sie warten auf einen Anruf, der Ihnen die Chance gibt, weiterzuleben, und Sie wissen nicht, ob dieser Anruf rechtzeitig kommt. Genau das ist heute trotz vielfältiger Maßnahmen und Initiativen in der Vergangenheit Realität für tausende Menschen auf den Wartelisten und an der Dialyse. Hinter jeder Zahl steht ein Mensch, eine Familie, die Hoffnung auf mehr Zeit. Und genau deshalb führen wir heute diese Debatte. Und genau deshalb fordert meine Gruppe die Widerspruchsregelung und damit eine Rechtsgrundlage, die in den meisten Ländern Europas und in den 7 Ländern des Eurotransplantverbundes, aus dem auch wir Organe erhalten, gilt. Kolleginnen und Kollegen, ich will einen Einwand ausdrücklich aufgreifen, den wir immer wieder hören. Schweigen ist keine Zustimmung. Das stimmt. Aber Schweigen ist auch keine Ablehnung. Schweigen heißt zunächst einmal, ich habe mich nicht entschieden. Ich habe mich vielleicht nicht mit der Frage beschäftigt oder meine Entscheidung nicht festgehalten. Aber diese Nichtentscheidung bleibt nicht folgenlos. Denn wenn ich mich zu Lebzeiten nicht entscheide, schwindet die Last der Entscheidung nicht. Sie wird im entscheidenden Moment auf andere übertragen, auf meine Angehörigen. Und Sie müssen dann in einer Situation von Trauer, Schock und Überforderung herausfinden, was ich gewollt hätte. So ist es im Transplantationsgesetz geregelt. Und auch bei der Widerspruchsregelung bleiben die Angehörigen eng eingebunden. Aber wir bürden ihnen nicht länger eine Entscheidung auf, die jeder Mensch zu Lebzeiten selbst treffen kann. Und deswegen geht es für mich auch um Verantwortung. Ist es einem erwachsenen, einwilligungsfähigen Menschen zuzumuten, sich selbst mit der Frage auseinanderzusetzen, statt sie im Ernstfall seinen Angehörigen zu hinterlassen? Und ich sage ja. Denn Organspende kann jede und jeden von uns betreffen. Jeder von uns kann morgen auf ein Spenderorgan angewiesen sein. Und deshalb ist es zumutbar, sich zumindest einmal im Leben mit der Frage auseinanderzusetzen, möchte ich nach meinem Tod Organe spenden oder möchte ich das nicht? Und beides ist zu respektieren. Denn genau hier liegt der Kern unseres Gesetzentwurfs. Wir schaffen keinen Zwang zur Organspende. Die Organspende ist und bleibt freiwillig. Wir verändern die Ausgangslage. Und das ist angesichts der hohen Zustimmungsrate zur Organspende gut begründbar. Heute müssen diejenigen aktiv werden, die Organe spenden wollen. Sie müssen ihre Zustimmung erklären. Künftig müssen diejenigen aktiv werden, die keine Organe spenden wollen. Sie müssen widersprechen. Jeder Mensch kann Nein sagen. Niemand muss dieses Nein begründen. Und ein Widerspruch ist jederzeit möglich. Was wir verändern, ist, wer aktiv werden muss. Nicht die Mehrheit muss handeln, sondern die Minderheit. Meine Kolleginnen und Kollegen, natürlich ist die Widerspruchsregelung nicht die einzige Antwort auf die Probleme der Organspende in Deutschland. Wir müssen weiter an den Strukturen in unseren Krankenhäusern arbeiten. Wir müssen mögliche Organspender zuverlässig erkennen. Transplantationsbeauftragte brauchen Zeit, Personal und Unterstützung. Es ist kein Entweder-Oder, es ist ein Sowohl-als-auch. Und das zeigt gerade das Beispiel des Uniklinikums Regensburg, das von den Kritikern unseres Gesetzentwurfs oft als Beispiel für gute

0: Strukturen- und Spendererkennung genannt wird. Richtig, in Regensburg gibt es gute Strukturen und großes Engagement. Professor Banas, der Leiter des dortigen Transplantationszentrums und ein uneingeschränkter Befürworter der Widerspruchsregelung, beschreibt aber auch immer wieder, wie auch sein Haus trotz guter Strukturen an die Grenzen stößt, wenn keine Entscheidung des Verstorbenen bekannt ist. Und das ist doch der Punkt. Wir können die Abläufe in den Kliniken verbessern. Wir können mögliche Spender besser erkennen. Aber wir können organisatorisch nicht ersetzen, was vorher nicht entschieden wurde. Und deshalb müssen wir weiter an den Strukturen arbeiten und die rechtliche Ausgangslage verbessern. Denn am Ende, Kolleginnen und Kollegen, reden wir nicht über ein abstraktes System. Wir reden über Menschen. Über Menschen, die seit Monaten und Jahren auf ein Organ warten. Über Menschen, die morgens aufwachen und nicht wissen, ob der Anruf, auf den sie hoffen, rechtzeitig kommt. Und wir können diesen Menschen nicht versprechen, dass die Widerspruchsregelung alle Probleme löst. Das wird sie nicht. Aber wir können aufhören, immer nur an denselben Stellschrauben zu drehen. Lassen Sie uns dafür sorgen, dass eine mögliche Spende nicht daran scheitert, dass zu Lebzeiten keine Entscheidung getroffen wurde. Diese Verantwortung, Kolleginnen und Kollegen, sollten wir übernehmen für die Menschen, die warten, und für die Familien, die mit ihnen hoffen. Danke für die Aufmerksamkeit.
1: Das sagt Sabine Dittmar. Sie unterstützt den fraktionsübergreifenden Antrag, den 254 Abgeordnete mittragen für eine Widerspruchslösung bei der Organspende. Und jetzt am Rednerpult Martin Sichert. Er lehnt die Widerspruchslösung ab und setzt auf Freiwilligkeit.
2: Seine Mutter wird 11 Wochen vor seiner Geburt für hirntot erklärt. Ihr Körper hält knapp 3 Monate alle Funktionen aufrecht, die es für das Überleben und das Wachstum des Babys braucht. Immer wenn ihr Puls und Blutdruck steigt, summt eine Musiktherapeutin und legt eine Hand auf ihre Brust und sie beruhigt sich wieder. Niemand kann erklären, warum. Schließlich bekommt sie Wehen und wenige Stunden später kommt Max, ihr Junge, zur Welt. Karl Eugen Siegel, der Vater, streichelt während der Geburt den Kopf seiner Frau. Als das Kind den ersten Schrei von sich gibt, beugt er sich zu ihr hinunter, küsst sie liebevoll und fragt: Hast du es gehört, Gabi? Das ist unser Kind. 2 Tage nach der Geburt bekommt die Mutter Herzrhythmusstörungen und der Vater entscheidet sich, sie nicht mehr reanimieren zu lassen. Hirntod. Ein voll funktionsfähiger Körper, 11 Wochen später unter Wehen ein Kind geboren. Gabi Siegel ist kein Einzelfall. Seither gab es über 30 Hirntote, bei denen der Körper die Schwangerschaft aufrechterhielt. Sind diese Menschen tot, obwohl sie neues Leben schaffen können? Es sind jedenfalls Menschen, denen man künftig, wenn sie nicht aktiv widersprochen haben, die Organe entnehmen möchte. Niemand von uns weiß, was in diesen Menschen vorgeht. Niemand weiß, was mit der Seele beim Hirntod passiert oder was der Mensch mitbekommt. Wir wissen nur, sie können nicht reagieren. Wir sind ein freiheitliches Land. Wenn jemand aktiv sagt, er möchte, dass seine Organe bei Feststellung des Hirntods entnommen werden, dann ist das in Ordnung. Aber man muss darüber aufklären, was das bedeutet. Dazu die Süddeutsche Zeitung. Zitat: Bei einem Kleinkind entnahmen Mediziner Organe für die Transplantation, ohne dass der Hirntod richtig diagnostiziert worden war. In 8 weiteren Fällen aus den vergangenen 3 Jahren, die der SZ vorliegen, haben Mitarbeiter der Deutschen Stiftung Organtransplantation, DSO, die Fehler gerade noch rechtzeitig vor der Organentnahme entdeckt. Die DSU-Mitarbeiter trauten sich häufig gar nicht, die Mediziner auf ihre Unkenntnis hinzuweisen. Viele Kollegen verkneifen sich eine Korrektur. Sie nehmen die falsche Diagnostik einfach hin und leiten die Organspende ein, sagt ein Insider der SZ. Zitat Ende. Organe können nur von lebenden Körpern transplantiert werden. Es kann Fehldiagnosen geben. Wer der Organspende zustimmt, bei dem wird die symptomlindernde palliative Behandlung durch eine organprotektive Intensivtherapie ersetzt. Der Mensch wird zum Objekt mit dem Ziel, eine optimale Organfunktion für die Entnahme sicherzustellen. Diese Objektifizierung steht einem würdevollen Ableben entgegen. Artikel 1. Die Würde des Menschen umfasst auch würdevolles Sterben. Mit der Widerspruchslösung erklärt der Staat erstmal jeden zum Organspender. Das ist unvereinbar mit der Menschenwürde und dem Recht auf körperliche Unversehrtheit, 2 zentralen Aspekten der freiheitlichen Grundordnung. Wenn Menschen sich aus freiem Willen selbst zum Organspender bei festgestelltem Hirntod erklären, ist das zu respektieren. Menschen dürfen sich selbst die körperliche Unversehrtheit und die Würde nehmen. Der Staat darf es nicht und folglich auch nicht einfach jeden zum Organspender erklären. Die Widerspruchslösung ist schlicht grundgesetzwidrig. Spenden sind immer freiwillig. Mit der Widerspruchslösung würde aus der Organspende eine Organabgabe. Die Widerspruchslösung ist der Anfang einer geplanten massiven Ausweitung der Organentnahmen. Letzte Legislaturperiode forderte die FDP, Organspenden bereits beim Herztod durchzuführen. Diese Partei ist zu Recht in der Bedeutungslosigkeit verschwunden. Denn Herztod bedeutet, Menschen mit funktionierenden Hirnströmen auszunehmen. Reanimation wird dann möglicherweise vorzeitig beendet, um den Körper auf die Organentnahme vorzubereiten. Das ist unverantwortlich. Gerade fordern das wieder einzelne Mediziner und Verbände. Da kann ich nur sagen, wehret den Anfängen. Menschen sind keine Organlager für andere Menschen. Jeder Mensch ist ein Individuum mit Recht auf Würde und körperliche Unversehrtheit. Die Zukunft der Medizin liegt in Organen, die aus Gewebe im Labor gezüchtet werden. Das führt nicht nur zu genug Organen, sondern beendet auch die Abstoßungsreaktionen im Körper. Denn zur Wahrheit bei der Organspende gehört auch, dass Organempfänger lebenslang von heftigen Medikamenten abhängig sind. Denn das fremde Organ ist ein Fremdkörper, den das Immunsystem ohne Medikamente angreifen und abstoßen würde. Wir sollten die Forschung von Organen aus dem Labor massiv fördern, denn die Frage ist nicht, ob das kommen wird, sondern wann. Die Geschichte der Familie Siegel hat mich sehr mitgenommen. Stellen Sie sich vor, es hätte damals eine Widerspruchslösung gegeben und Gabi Siegel hätte nicht widersprochen, weil sie keine Lust hat und als junge Frau nicht daran gedacht hat, sich mit dem Thema zu beschäftigen. Dann hätte man ihr gleich nach der Geburt sämtliche Organe entnommen, ohne vernünftige Verabschiedung durch ihren geliebten Karl Eugen. Eine wirklich grausame Vorstellung und daher hoffe ich, dass die Widerspruchslösung in Deutschland niemals kommen wird.
3: Das Wort hat jetzt der Abgeordnete Sven Lehmann.
4: Frau Präsidentin, liebe Kolleginnen, liebe Kollegen, dieser Bundestag hat in der Vergangenheit einige schwierige ethische Debatten geführt, von der Jungenbeschneidung über die Sterbehilfe bis hin zur Organspende. Und diese Debatten waren immer dann am besten, wenn sie mit Respekt vor der jeweils anderen Position geführt wurden. Und Respekt bedeutet für mich auch, der anderen Position erstmal Gutes zu unterstellen, nämlich die Gesundheit und das Leben von Menschen retten zu wollen. Und das eint uns. Und genau so sollten wir auch diese Debatte führen, liebe Kolleginnen, liebe Kollegen. Viele von uns haben persönliche Erfahrungen mit dem Thema Organspende, auch ich. Bei meiner Mutter wurde im Alter von noch nicht einmal 60 Jahren eine schwere Lebererkrankung diagnostiziert und es folgte ein nervenaufreibendes Verfahren bei einer Transplantationsambulanz. Und sie hätte sogar die Chance auf eine neue Leber gehabt, wenn ihr am Ende ihrer Erkrankung nicht der Wille gefehlt hätte, weiterzukämpfen. Meine Mutter hat ihre Erkrankung nicht überlebt und dennoch bin ich heute dieser einen Person sehr dankbar, die sich bereit erklärt hat, ihre Leber zu spenden. Und auch ich möchte, dass nach meinem Tod mit meinen Organen vielleicht Leben gerettet werden können. Und viele Menschen in Deutschland haben einen Organspendeausweis und ich finde, dafür können wir alle sehr, sehr dankbar sein. Trotzdem, ja, wir brauchen mehr Spenderinnen und Spender, aber eine so sensible Entscheidung wie die Spende eines Organs auch nach dem eigenen Tod sollte weiterhin eine Entscheidung bleiben, die ein Mensch aktiv bejahen muss. Warum? Erstens, oft wird ja Spanien als Beispiel für die Widerspruchslösung angeführt. Dort ist aber die Zahl der Spender erst dann nach oben gegangen, nachdem Spanien die Kliniken besser ausgestattet und systematisch die Ansprache der Menschen verbessert hat. Und nur weil wir in Deutschland da gerade nicht gut genug sind, heißt das doch nicht, dass wir nicht jeden Tag daran arbeiten sollten, besser zu werden. Das ist unsere Aufgabe. Wenn wir jetzt stattdessen sagen, wir haben es bisher nicht gut genug hinbekommen, also erklären wir jetzt erstmal per Gesetz alle erstmal automatisch zu Spendern, dann könnten wir auch das Vertrauen eines großen Teils der Bevölkerung verlieren. Und das wäre bei dieser wichtigen Frage total kontraproduktiv. Denn, und das ist mein zweiter Punkt, Spenden sind freiwillig. Das ist auch keine Nebensache, das ist der Kern einer Spende. Ein Mensch sollte nur selbst über seinen Körper verfügen. Die Widerspruchsregelung hingegen bedeutet im Kern nichts anderes als eine Vergesellschaftung des Körpers. Entweder Menschen wollen spenden, dann sagen sie aktiv ja. Oder sie wollen es nicht, dann ist das ihre legitime Entscheidung, die auch nicht moral schlechter oder besser ist. Oder aber sie wissen es noch nicht oder haben sich damit noch nicht beschäftigt oder verstehen schlichtweg die Tragweite nicht. Und dann darf aus Schweigen auch nicht automatisch Zustimmung werden. Denn der Körper, auch der hirntote Körper, unterliegt keinem kollektiven Zugriffsrecht. Das wäre in meinen Augen zutiefst unethisch. Drittens, ich höre in dieser Debatte oft das Argument, hier noch nicht, aber oft in der Gesellschaft, mit dem Tod enden Selbstbestimmung und Würde eines Menschen. Nein, das tun sie nicht. Wir haben postmortale Persönlichkeitsrechte. Wenn es so wäre, dass ein toter Körper keine Menschenwürde mehr besäße, dann bräuchten wir auch keine Bestattungsregeln, dann bräuchten wir keine Gesetze gegen die Störung der Totenruhe, keine Ruhestätten, die religiösen Regeln folgen. Warum sollte ausgerechnet bei der Organspende die Selbstbestimmung über den eigenen Körper nach dem Tod enden? Ich finde eine Entscheidung von einer solchen Tragweite, die wir ja stellvertretend für alle Menschen treffen würden, sollten wir Abgeordnete uns nicht anmaßen. Es sollte weiterhin eine Entscheidung bleiben, die jeder Mensch selbst für sich aktiv trifft. Und das führt mich zum letzten Punkt. Ich habe große Sorge, dass die Widerspruchsregelung das Potenzial hat, die Gesellschaft weiter zu spalten. Wir erleben seit Jahren einen Vertrauensverlust in Politik und die Organspende kann nur funktionieren, wenn Menschen darauf vertrauen, dass die Selbstbestimmung über ihren Körper und ihre persönliche Entscheidung respektiert wird. Wir als Hohes Haus dürfen nicht den Eindruck erwecken, dass wir bzw. der Staat über die Körper seiner Bürger verfügt. Das wäre aus meiner Sicht ein Brandbeschleuniger für das Misstrauen zwischen Bürgern und Staat. Und deswegen werbe ich hier für den Antrag der Gruppe, die sagt, ja zu besseren Strukturen, ja zu besserer Ansprache und Aufklärung und ja zur aktiven Zustimmung und der Erhalt der Freiwilligkeit bei der Organspende. Vielen Dank.
1: Das sagt der Abgeordnete Sven Lehmann. Er unterstützt den Antrag einer kleinen Gruppe von Abgeordneten, die die Widerspruchslösung ablehnt und weiter auf eine Zustimmung setzt. So ist auch die momentane Rechtslage.
5: Ja, sehr geehrte Frau
1: Information und Aufklärung soll demnach aber verbessert werden. Jetzt am Rednerpult Karl-Josef Laumann, der für die Widerspruchslösung bei der Organspende einsteht.
5: Zur Einführung der Widerspruchslösung erneut mit großer Mehrheit angenommen. Und das ist natürlich auch der Grund, warum ich heute als Berichterstatter des Bundesrates hier bin. Natürlich freue ich mich auch darüber, dass es eine große Gruppe von Abgeordneten dieses Hohen Hauses gibt, die die Widerspruchslösung aufrichtig halten. Es gibt auch einen anderen Antrag. Aber was wir im Bundesrat eigentlich erreichen wollten, war, und das ist jetzt Realität, dass der Deutsche Bundestag sich auch in dieser Wahlperiode mit dem Thema der Organspende befasst und die rechtlichen Grundlagen mit den Erkenntnissen, die wir heute haben, noch einmal neu bewertet. Ich finde, das war das große Anliegen der Länder, dass der Bundestag sich in dieser Wahlperiode mit diesem Thema beschäftigt. Ich glaube, dass die Zahlen Ihnen alle bekannt sind. Und ich will sie jetzt gar nicht, weil es zu viel Zeit kostet, alle aufzählen. Aber wir haben im letzten Jahr ganze 985 Menschen gehabt, wo es am Ende zu einer Organentnahme gekommen ist. Allein in den letzten 12 Monaten sind über 4.800 Menschen auf die Wartelisten dazugekommen. Und wahr ist auch, dass über 600 Menschen verstorben sind, weil wir kein Spendeorgan hatten. Das ist auch die Wahrheit. Und deswegen komme ich auch als jemand, der schon ziemlich lange Gesundheitsminister in einem großen Bundesland ist, zu dem Ergebnis. Das Problem ist einfach, wir haben viel zu wenig Organe. Ich gebe zu, Strukturen können immer besser werden. Das ist auch immer eine Rolle, wie identifiziert man die Sterbeverläufe, die überhaupt für eine Organtransplantation in Frage kommen. Meine Meinung ist, dass wir in den letzten Jahren zu Recht sehr vorsichtig waren, das System zu verändern. Und wir haben in jeder Debatte, die wir in den letzten Wahlperioden im Deutschen Bundestag zu diesem Thema hatten, wieder neue Ideen hinzugefügt, wie wir denn noch besser aufklären können, wie wir dazu kommen, dass mehr Menschen ihren Willen zur Organentnahme dokumentieren. Wenn man ehrlich ist, hat alles das wenig dazu geführt, dass die Dokumentationszahlen in der Bevölkerung größer geworden sind. Wir sind nicht vorangekommen. Und unser Dilemma ist doch, dass einfach zu wenig Menschen dokumentiert haben, wie sie es denn für sich möchten, für den Fall der Fälle. Und da muss ich Ihnen ganz ehrlich sagen, dass ich wirklich, dass ich ganz klar der Meinung bin, dass man einen erwachsenen Menschen zumuten kann, diese Frage zu dokumentieren, wie er zur Organspende steht. Um nicht mehr und nicht weniger geht. Und es ist doch vollkommen okay, wenn man Nein sagt. Genauso wie es okay ist, ich habe schon sehr viele Jahre einen Spendeausweis, wenn man dazu Ja sagt. Aber was ich auf gar keinen Fall möchte, und das muss man doch auch verstehen, dass in einer solchen Situation, wo ein Mensch in einem Sterbeprozess ist, man dann es darauf ankommen lässt, dass es andere für einen entscheiden. Das finde ich nicht okay. Und deswegen bin ich der Meinung, es ist jedem erwachsenen Menschen zuzumuten, das zu entscheiden. Und wenn er das mit 20 entscheidet, mit Ja, und denkt mit 40, es wäre Nein besser, kann man natürlich eine Entscheidung, solange man lebt, auch wieder verändern. Aber es ist im Grunde genommen, heißt die Widerspruchslösung, man muss es entscheiden. Und das halte ich für zumutbar. Ich wünsche, dass wir diese Debatte in einen großen Respekt führen. Aber vielleicht sollte man auch dran denken, wenn man selber ein Organ gerne hätte, Solidarität ist keine Einbahnstraße.
1: Das sagt Karl-Josef Laumann, der sich für die Widerspruchslösung bei der Organspende ausspricht. In Deutschland gilt ja für die Organspende die Entscheidungs- oder Zustimmungslösung. Das heißt, dass ein Mensch zu Lebzeiten entscheidet, ob und welche er Organe nach dem Eintreten des Hirntods spenden möchte. Mit der Widerspruchslösung dagegen wird jeder Mensch automatisch zum Organspender, wenn er dem zu Lebzeiten nicht aktiv widersprochen hat. Jetzt am Rednerpult Christina Baum, die mit Einführung sich der für die Beibehaltung der bisherigen Lösung einsetzt.
6: In jedem Alter als Organ- oder Gewebespender. Die Organentnahme wird damit zum Normalfall. Unser Grundgesetz garantiert jedoch allen Menschen das Recht auf körperliche Unversehrtheit. Und für unsere Fraktion gilt dieses Recht auch über den letzten Atemzug hinaus. Doch genau dieses Recht wollen Abgeordnete von CDU, SPD, Grünen und Linken und auch die Mitglieder des Bundesrates mit ihren Gesetzesentwürfen aushöhlen. Nicht der Staat als irgendeine abstrakte Größe, sondern Sie ganz persönlich wollen das als Antragsteller wollen sich das Recht herausnehmen, über den Körper eines Menschen zu verfügen, der sich zu Lebzeiten einfach nicht mit seinem Tod auseinandersetzen wollte und deshalb keinen Widerspruch erhob. Es gibt aber keine Pflicht zu einer Entscheidung. Das ist ganz klar ein gezielter Übergriff auf die körperliche Selbstbestimmung des Menschen. Wer das Individuum dem Kollektiv unterordnet und sein Schweigen gegen ihn verwendet, folgt der Handschrift kommunistischer Systeme, nicht der eines freien Rechtsstaates. Wir verschließen nicht die Augen vor dem Wunsch und der Not der rund 8.200 Menschen, die 2025 auf ein Spenderorgan warteten, während es nur 985 Spender gab. Doch Not rechtfertigt keinen staatlichen Zwang. Und schon gar nicht durch die Hand von gerade mal 245 Abgeordneten, die sich zu Richtern über die Körper von 84 Millionen Menschen aufschwingen. Und noch etwas gehört zur Wahrheit, über die hier niemand gerne spricht. Damit Organe überhaupt entnommen werden können, muss der Körper des Schwerkranken bis zur Operation künstlich beatmet und der Kreislauf aufrechterhalten werden. Das Herz schlägt, das Blut fließt. Der Körper einer hirntoten Frau befindet sich nicht nur in einem statischen Zustand. In ihrem Bauch wächst und gedeiht ein menschliches Leben heran und ein gesundes Baby erblickt das Licht der Welt. Und Sie erklären diese Frau für tot? Bis heute streiten sich Mediziner darüber, ob ein hirntoter Mensch nicht auch Schmerzen verspürt, weshalb bei einer Organentnahme neben Narkose auch Schmerzmittel und Muskelrelaxantien gegeben werden. Wir wissen einfach noch zu wenig, um diesen gefährlichen Schritt heute zu gehen. Und hören Sie bitte endlich auf, in diesem Zusammenhang von einer Spende zu sprechen. Wenn einem Menschen ohne dessen ausdrückliche Zustimmung Organe aus seinem Körper entnommen werden, ist das keine Spende, sondern ein Akt der Gewalt gegen diese körperlich eindeutig noch lebende Person. Wo soll das enden? Intensivmediziner der DIVI fordern bereits die nächste Grenzüberschreitung, die Organentnahme nicht mehr nur aus nach dem Hirntod, sondern künftig schon nach einem Herz-Kreislauf-Stillstand. Kann man dann als Schwerverletzter in Zukunft überhaupt noch sicher sein, dass im Krankenhaus tatsächlich mit letzter Konsequenz um sein Leben gekämpft wird? Oder schielt man im Hintergrund bereits auf die Organe für die Warteliste, die sich für jedes finanziell angeschlagene Krankenhaus als sehr lukrativ erweisen? Die AfD-Fraktion sagt daher mehrheitlich unmissverständlich Ja zur freiwilligen und bewussten aktiven Zustimmung. Aber ein klares Nein zu dieser übergriffigen Widerspruchslösung, die Fremden das Recht zur gewaltsamen Zerstörung eines menschlichen Körpers gibt. Vielen Dank.
1: Christina Baum war das. Sie unterstützt den Antrag, der fordert, die gegenwärtige Regelung der Zustimmungslösung beizubehalten, diese aber um Aufklärungs- und Informationsangebote zu erweitern, um die Zahl der Organspenden in Deutschland zu erhöhen. Jetzt am Rednerpult Michael Kellner, der auch ein Unterstützer des Antrags auf Beibehaltung der Freiwilligkeit bei der Organspende ist.
7: Sondern es ist eine Debatte, in der es darum geht, zu beschreiben, wie wir selbst zu unseren Überzeugungen kommen. Ich weiß, dass viele Menschen sich nicht mit dem eigenen Tod oder mit dem Thema Organspende beschäftigen wollen. Auch mir fällt das schwer. Manche von uns haben diesen Luxus nicht. Sie müssen sich mit den Themen beschäftigen, wie meine Freundin Anke. Anke hat in der DDR eine Ausbildung als Elektronikfacharbeiterin gemacht. Ihr Ausbildungsbetrieb waren die mechanischen Werkstätten Königswartha, eine NVA-Munitionsfabrik. Dort hat sie sich eine Kupfervergiftung zugezogen, die vermutlich der Auslöser für ihr lebenslanges, schweres Leberleiden war. 2008 hat sie ihr Gesundheitszustand rapide verschlechtert. Anfang 2009 wurde es so schlimm, dass wir alle dachten, Anke stirbt. Buchstäblich auf dem letzten Meter wurde eine Spenderleber gefunden. Anke stand ganz oben auf der Warteliste, weil es ihr so schlimm erging. Die Transplantation im Februar 2009 glückte. Doch der Weg hätte einfacher sein können, wenn es mehr potenzielle Spender gegeben hätte. Schon 2009 fehlte es an ausreichend Spenderorganen. Wegen Anke habe ich einen Organspendeausweis. Für mich war es nach der Erfahrung leicht, mich zu entscheiden. Aber ich habe diesen Anstoß gebraucht, sonst hätte ich mich vermutlich nie entschieden. Und ich bin dankbar, dass der unbekannte Spender oder seine Angehörigen eine Entscheidung zur Spende getroffen haben, weil die Transplantation Anke 17 gute Jahre geschenkt haben. Jahre, die großes Glück brachten. Und es gab immer wieder gesundheitliche Rückschläge. 2025 wurde die Situation immer schlechter. Anke war eine Kämpferin. Sie ist Anfang des Jahres ins Krankenhaus, weil sie wieder gesund werden wollte, weil sie Hoffnung auf eine zweite Spenderleber hatte. Es sollte nicht sein. Sie ist am 18. März 2026 gestorben. Ich war bei ihr. Eine zweite Spenderleber hätte ihre Rettung sein können. Doch wir haben auch 2026 zu wenig Organe. Die Situation hat sich in 17 Jahren nicht grundlegend verbessert, trotz aller Gesetze und Debatten im Bundestag. Deswegen werbe ich für die Widerspruchsregelung. Mehr als 8.000 Menschen warten aktuell auf ein Spenderorgan. Wir brauchen mehr Spender für Menschen wie Anke. Die Widerspruchsregelung ist die Lösung in den allermeisten europäischen Ländern. Deutschland geht einen Sonderweg, profitiert aber überdurchschnittlich von Organspenden aus dem Ausland. Das ist für mich ethisch schwer zu rechtfertigen. Mit der vorliegenden Widerspruchsregelung bleibt jeder und jede frei und gleich in ihren Rechten. Jederzeit kann ich Nein sagen. Ich muss dafür aktiv widersprechen, also mich einmal mit der Frage der Organspende auseinandersetzen. Aktiv widersprechen und nicht mehr aktiv zustimmen. Das ist der Unterschied. Angehörige werden ausnahmslos immer angehört. Auch nach dem Tod gelten diese Regeln. Eine Organentnahme gegen den ausdrücklichen emotionalen Widerstand einer trauernden Familie wird niemals erzwungen. Und besonders vulnerable Gruppen sind geschützt. Wer für sich keine selbstbestimmte Entscheidung treffen kann, der wird nicht zum Spender. Und ja, eine Widerspruchsregelung allein reicht nicht aus. Die Verbesserung der Strukturen aber eben auch nicht. Nochmal, niemand muss Spender sein. Die Würde des Menschen, die Selbstbestimmung bleibt unberührt, weil man immer Nein sagen kann. Geholfen wird mit dieser neuen Regelung Menschen, die auf ein Organ warten, und den Angehörigen von Spendern. Wer sich heute nicht entscheidet, überlässt das seinen Angehörigen, die verständlicherweise im Falle des Todes überfordert sind, weil sie vielleicht nicht wissen, was der oder die Verstorbene wollte, weil sie nichts falsch machen wollten, weil sie schlicht und ergreifend um einen geliebten Menschen trauern. Eine Entscheidung zu Lebzeiten entlastet Menschen und hilft anderen. Daher bitte ich um die Zustimmung zur Widerspruchsregelung. Für Anke, für die Menschen, die heute und zukünftig auf eine Spende hoffen. Vielen Dank.
1: Das sagt Michael Kellner zum Hintergrund. In Deutschland warten derzeit mehr als 8.000 Menschen auf ein Spenderorgan. Und im letzten Jahr, also 2025, standen dem nur knapp 1.000 Organspenden gegenüber. Das reicht natürlich nicht aus, wie es offensichtlich ist. Jetzt am Rednerpult Alexis Giersch.
8: Die Neugier ist den Menschen angeboren und seit Beginn der Neuzeit vergrößert sich deshalb das kollektive Wissen der Menschheit rasant. Noch vor 150 Jahren war eine Blinddarmentzündung häufig ein Todesurteil. Und es ist, da sind wir uns, glaube ich, alle einig, ein großartiger Fortschritt der Medizin, dass schon seit vielen Jahrzehnten niemand mehr an Blinddarmentzündung sterben muss. Das gesamte Gesundheitssystem, das wir aufgebaut haben, und die medizinische Forschung haben sich dem Ziel verschrieben, Krankheiten zu behandeln und Menschenleben zu retten. Und ich bin sicher, dass Sie mir jetzt alle zustimmen werden, wenn ich feststelle, wir sind glücklich über diese Errungenschaften der letzten 100 Jahre. Während meiner beruflichen Tätigkeit als Rettungsassistent habe ich Situationen erlebt, in denen es um Leben und Tod ging und jede Minute zählte. Ich habe aber auch Menschen kennengelernt, deren Leben deshalb bedroht war, weil die Medizin für sie nichts mehr hätte tun können, sondern weil ein lebensrettendes Organ fehlte. Und für diese betroffenen Menschen ist Organspende keine abstrakte politische Debatte. Es geht um Familien, die um Angehörige bangen und im schlimmsten Fall um Eltern, die um ihr Kind bangen. Es geht um schwerkranke Menschen, die leben wollen, und die Medizin von heute könnte ihnen das Leben ermöglichen. Kein Dialysepatient, der auf der Warteliste für eine Nierentransplantation steht, müsste versterben, wenn es mehr Spenderorgane gäbe. Ja, und auch ich wünsche mir, dass die wissenschaftliche Forschung für die Zukunft andere, vielleicht bessere Lösungen entwickeln kann. Aber das löst nicht unser Problem von heute. Verehrte Kollegen, das ist der Grund, warum wir heute zum wiederholten Male die Frage diskutieren, Widerspruchslösung oder Zustimmungslösung. Und jeder Bürger, der heute diese Debatte verfolgt, der erkennt, wie sich für beide Auffassungen gewichtige Argumente ins Feld führen lassen. Aber bedenken Sie bitte, unsere Entscheidung wird Auswirkungen haben auf das Leben und das Überleben anderer Menschen. Sehr geehrte Damen und Herren, wir sind umgeben von Demokratien und Rechtsstaaten. Fast alle unsere europäischen Nachbarländer haben sich bereits für die Widerspruchslösung entschieden. Die dortige Praxis der Organspende hat nach meiner Überzeugung das Argument entkräftet, dass die Widerspruchslösung ein Eingriff in das Selbstbestimmungsrecht ist. Alle Bürger erwarten, wenn sie noch gesund sind, dass sie irgendwann, wenn sie vom Schicksal getroffen werden, die Errungenschaften der Transplantationsmedizin in Anspruch nehmen können. Die geltende Rechtslage kann diese Erwartung nicht erfüllen. Die Widerspruchslösung kann es hoffentlich etwas besser. Und deshalb hat jeder gesunde Mensch nach meiner Überzeugung die Bürgerpflicht, sich mit diesem Thema auseinanderzusetzen. Und dafür gibt es Informationskampagnen und das Organspenderegister. Denn im Krankheitsfall, wenn das Überleben von einer Organspende abhängt, dann habe ich noch nie einen Menschen erlebt, der sagt, ich verzichte. Die geltende Gesetzeslage hat zur Folge, dass Organe nur deshalb nicht zur Verfügung sind, weil zu wenige Menschen diese lebensrettende Entscheidung dokumentiert haben. Und in naher Zukunft werden wir hier im Bundestag zu dieser Frage eine Gewissensentscheidung treffen. Die Argumente für die Beibehaltung der Zustimmungslösung kann ich zwar nachvollziehen, aber nach intensiver Abwägung und intensivem Nachdenken sind die Argumente für die Einführung der Widerspruchslösung für mich überzeugender. Die entscheidende Frage, die wir uns bei der Abstimmung stellen müssen, lautet: Welche Regelung trägt dazu bei, Menschenleben zu retten? Vielen Dank.
1: Alexis Giersch war das, der noch einmal darauf hingewiesen hat, dass obwohl rund 85% der Befragten in einer Repräsentativumfrage angeben, ihre generelle Bereitschaft zur Organspende erklären, haben nur rund 45% diese dokumentiert. Und diese Diskrepanz könne durch die Einführung einer Widerspruchslösung aufgehoben werden. Jetzt am Rednerpult Hans Theiß.
9: Ich will heute mit Ihnen durch die Brille eines Arztes, eines Intensivmediziners und eines Wissenschaftlers auf die Widerspruchsregelung blicken und die wichtigsten Fragen hierzu adressieren. Wie steht die Ärzteschaft zur Widerspruchsregelung in Deutschland? Die Bundesärztekammer sprach sich am 18. August dieses Jahres für den Gesetzentwurf zur Widerspruchsregelung aus. Der 121. Deutsche Ärztetag beschloss bereits 2018 in Erfurt mit großer, eindeutiger Mehrheit einen Antrag zur Einführung der Widerspruchsregelung. Die Deutsche Transplantationsgesellschaft, die Deutsche Gesellschaft für Chirurgie, die Deutsche Interdisziplinäre Vereinigung für Intensiv- und Notfallmedizin, viele andere Fachgesellschaften, sie alle, ja die breite medizinische Fachwelt, fordern seit Jahren die Widerspruchsregelung, liebe Kolleginnen und Kollegen. Warum ist das so? Weil die internationale Studien- und Datenlage insgesamt den deutlichen Effekt der Widerspruchsregelung zeigt. Ja, die Gegner der Widerspruchslösung zitieren häufig eine Studie des Max-Planck-Instituts für Bildungsforschung, die die Wirksamkeit der Widerspruchsregelung infrage stellt. Diese Studie weist aber deutliche methodische Schwächen auf. Es wurden hier von ursprünglich 39 Staaten letztlich nur 5 Länder, 3 südamerikanische sowie Schweden und Wales, analysiert. Wegen der kleinen Fallzahl ist die Studie daher nicht aussagekräftig genug und angesichts der Vergleichsstaaten auch nicht gut auf Deutschland übertragbar. Im Gegensatz dazu gibt es eine ganze Reihe größerer und methodisch validerer Studien, die ein positives Ergebnis der Widerspruchsregelung auf die Anzahl der Organtransplantationen zeigen. Hier wurden nicht nur 5 Länder einbezogen, sondern 13 bis 25. Es wurde verglichen zwischen Ländern mit und ohne Widerspruchsregelung. Der Beobachtungszeitraum betrug 5 bis 14 Jahre. In diesen Studien wurde die Organspenderate um 21-76% gesteigert, die Transplantationsrate um 38-83%. Sieht man sich also die gesamte Studienlage an, ohne einzelne Studien herauszupicken, so kommt man aus wissenschaftlicher Sicht zu dem Schluss, dass die große Mehrzahl der Daten für die Einführung der Widerspruchsregelung spricht und unseren Antrag klar unterstützt, liebe Kolleginnen und Kollegen. Ist die Widerspruchsregelung denn für sich ganz alleine effektiv? Nein. Aber das ist in der Medizin überhaupt nicht ungewöhnlich. Es gibt viele medizinische Konstellationen, die nur im Zusammenspiel mit anderen Maßnahmen wirken. Zum Beispiel beim Herzinfarkt hilft die alleinige Wiedereröffnung des Infarktgefäßes mit einem sogenannten Stent auch nicht. Nur mit Intensivbehandlung und entsprechender Medikation entfaltet sich die volle Wirkung. Das gilt analog auch für die Widerspruchsregelung. Im Zusammenspiel mit anderen Maßnahmen wie intensiver Aufklärung, Optimierung von Klinikstrukturen und einer guten Transplantationskoordination ist die Widerspruchsregelung effektiv. Sie ist der entscheidende Mosaikstein, der in unserem Land bei der Organtransplantation noch fehlt, liebe Kolleginnen und Kollegen. Und nur zur Klarstellung, unser Antrag fordert nicht die Organentnahme nach dem Herztod. Nein, unser Antrag hält am Hirntod-Konzept fest. Gibt es neben den wissenschaftlichen Studien noch weitere Zahlen und Fakten, die für die Einführung der Widerspruchsregelung in Deutschland sprechen? Ja, natürlich. Die 14 Länder in Europa mit der höchsten Organspendequote haben alle die Widerspruchsregelung, alle 14 Top-Länder. Deutschland liegt hier nur auf dem beschämenden 22. Platz. Alle 9 Nachbarländer Deutschlands haben sich für die Widerspruchsregelung entschieden. Und die sind auch nicht alle gespalten. Alle 7 Länder, mit denen Deutschland über Eurotransplant verbunden ist, um grenzüberschreitend die Spenderorgane bestmöglich zu vermitteln, haben die Widerspruchsregelung. Und ausgerechnet Deutschland, das sich bisher als einziges Land in Eurotransplant der Widerspruchsregelung verweigert hat, ist Nettoimporteur von über 200 Spenderorganen pro Jahr aus Ländern, die alle die Widerspruchsregelung haben. Wir sollten daher unseren Partnerstaaten bei der Organspende konsequenterweise nachfolgen. Als Arzt versichere ich Ihnen zusammen mit vielen meiner ärztlichen Kolleginnen und Kollegen, die Daten sprechen klar für die Widerspruchsregelung. Unsere Patientinnen und Patienten in Deutschland warten dringend auf die Einführung der Widerspruchsregelung. Sie zählen auf uns. Ich bitte Sie daher ganz herzlich um Ihre Unterstützung. Stimmen Sie für unseren Antrag, stimmen Sie für die Widerspruchsregelung. Vielen Dank.
1: Der Bundestagsabgeordnete Hans Theis war das. Die Abgeordneten debattieren gerade, ob die Organspende neu geregelt werden soll. Eine Gruppe von Abgeordneten aus mehreren Fraktionen hat dazu einen Gesetzentwurf vorgelegt. Der sieht vor, dass alle Bürger als potenzielle Organspender erfasst werden ab einem Alter von 18 Jahren, es sei denn, sie widersprechen ausdrücklich. Jetzt als Redner am Pult Stefan Schwarze.
10: Heute, am 24. September, feiert eine Teenagerin, die ich kennenlernen durfte, ihren 2. Geburtstag. So nennt Lilly diesen Tag selbst. Denn genau vor 2 Jahren, am 24. September, bekam die damals 16-Jährige eine neue Leber. Eine Woche nach ihrem 16. Geburtstag bekam Lilly plötzlich einen dicken Bauch. Wenige Tage später stand sie ganz oben auf der Transplantationsliste. Morbus Wilson, eine Kupferspeicherkrankheit, von der ihre Familie noch nie gehört hatte, von der auch die meisten hier im Saal wahrscheinlich noch nie gehört haben. Ich habe Lilly und ihre Mutter getroffen. Und diese Begegnung zeigt, dass wir eine Widerspruchslösung oder Regelung brauchen, weil eine Lösung ist es an der Stelle ja noch gar nicht. Als Lilly in den OP geschoben wurde, dachte ihrer Mutter nur, Hauptsache, ich bekomme sie wieder. Erst beim 3. Mal hatte das Bangen ein Ende, weil endlich eine geeignete Leber gefunden wurde. Lilly hat überlebt, weil ein Mensch gespendet hat. Lilly sagt, jeder soll das entscheiden in einem Moment, in dem man es noch entscheiden kann. Menschen wie Lilly sind der Grund, warum wir heute über diesen Gesetzentwurf sprechen. Und ich bin froh, einer seiner Mitinitiatoren zu sein. Denn die Zahlen sind erschütternd. Über 8000 Menschen warten auf ein Spenderorgan. 600 bis 700 von ihnen sterben jedes Jahr auf der Warteliste. Darunter auch junge Menschen wie Lilly. 85% der Menschen in unserem Land stehen der Organspende positiv gegenüber. Aber nur 45% haben ihre Entscheidung dokumentiert. Und im Akutfall wird eine Erklärung nur in 15% der Fällen aufgefunden. Wir haben kein Erkenntnisproblem. Aufklärungskampagne, Hausärzte, das Organspenderegister, all das hat nicht zu mehr Spenden geführt. Zum vierten Mal führe ich diese Grundsatzdebatte hier jetzt im Deutschen Bundestag. Geändert haben sich die Zahlen an keiner Stelle. Deshalb brauchen wir einen Systemwechsel zur Widerspruchsregelung. Sie bedeutet keinen Zwang, keine Pflicht zur Organspende. Wer Nein sagt, dessen Nein wird jederzeit und ohne Begründung verbindlich respektiert. Sie entlastet vielmehr die Angehörigen, die heute in einer ihrer schlimmsten Stunden entscheiden müssen und in über 75% der Fällen Nein sagen. Und sie beenden einen unerträglichen Zustand. Wir beziehen die Organe aus Ländern, die dort nach den Regeln einer Widerspruchsregelung entnommen wurden. Ein System, wie wir es bei uns selber scheuen. Zu Recht kommt immer wieder die Frage auf, was ist mit denen, die nicht widersprechen können? Mir ist dabei der Schutz der vulnerablen Gruppen besonders wichtig. Der Gesetzentwurf erfasst nur Menschen, die Wesen, Bedeutung und Tragweite einer Spende tatsächlich erfassen können. Wer nicht einwilligungsfähig war, etwa wegen einer geistigen Behinderung, für den ist eine Entnahme unzulässig. Bei Zweifeln gilt der Schutz. Minderjährige bleiben unangetastet. Ab 14 können sie widersprechen, ab 16 zustimmen, sonst entscheiden die Eltern. Und kein Arzt ist je verpflichtet, eine Entnahme vorzunehmen. Begleitet wird die Reform durch eine niederschwellige, mehrsprachige Aufklärungskampagne und einen persönlichen Brief an jede volljährige Person und in der Zukunft an jeden, der 18 wird. Die überwiegende Mehrheit der Studie zeigt, die Widerspruchsregelung führt zu mehr Spenden. Sie ist kein Allheilmittel. Aber sie ist die zentrale Maßnahme, die uns noch fehlt. Lilly wünscht sich nichts anderes, als ganz normal zu leben. Geben wir den über 8000 Menschen auf den Wartelisten diese Chance. Hinter all dem steht der Kampf um Lebenszeit. Danke für die Aufmerksamkeit.
1: Stefan Schwarze war das. Er steht für die Widerspruchslösung. Mit dieser würden Erwachsene automatisch zu Spendern, sofern sie zu Lebzeiten nicht aktiv widersprechen. Bislang muss für eine Organspende eine eindeutige Zustimmung vorliegen. Jetzt als nächster Redner am Pult Bodo Ramelow.
11: Es ist wieder so ein Tag, an dem ich auf dieses Parlament stolz bin. Ein Tag, bei dem wir nicht über parteipolitische Gräben hüpfen, bei dem wir nicht in fraktionellem Zwang unterwegs sind, sondern jeder von uns hier als Mensch von seiner Seele und von seinem Gefühl her ausgehen muss und klären muss, wohin er glaubt, die Entscheidung zu treffen. Und ich finde es auch sehr gut, dass wir einen zweiten Antrag haben. Ich stehe hier für, als Mitunterzeichner für die Widerspruchsregelung, aber ich habe mit großer Aufmerksamkeit auch den anderen Antrag gelesen und sehe darin denselben Charakter, nämlich den Charakter, mehr Spenden zu generieren. Also ich sehe nicht, dass wir auf unterschiedlichen, gegeneinanderläufigen Prozessen sind, sondern wir reden und ringen um den Weg. Dafür mein großer Dank und meine große wirklich Dankbarkeit. Es ist das zweite Mal, die letzte Sitzung habe ich leiten dürfen. Da ging es um die Trisomie-Entscheidung. Und ich muss sagen, diese Leitung hat bei mir viel Nachdenken hinterlassen, weil ich viel gelernt habe von dem, was die Kolleginnen und Kollegen hier vorgetragen haben. Und so sehe ich es auch bei der Organspende, bei der Organentnahme. Ich stehe aber auch als Vater hier. Ich habe einen Anruf gekriegt von dem behandelnden Professor unseres Kindes und der Satz war, das Leben ihres Kindes ist nicht mehr am seidenen Faden. Es ist ohne Faden. Wir wissen nicht, wie wir es hinbekommen, weil die Knochenmarkspende, die notwendig war, nicht angewachsen ist und schiefgegangen ist. Und das ganze Team des Universitätskrankenhauses in Marburg hat sich aufgemacht und hat gesagt, es gibt eine Chance, wenn Sie sich ein Medikament spritzen und wir bei Ihnen die Knochenmarkspende entnehmen können, aber nur, wenn Sie sich damit auseinandersetzen. Und diese Spritze wäre in England, wo die Spende herkam, die mein Sohn bekommen hat, dort gar nicht zulässig. Also musste ich überlegen, ob ich mir diese Spritze antue. Jetzt gebe ich auch noch zu, dass ich ein großer Angsthase bin für Spritzen, aber für sein Kind tut man alles. Und deswegen die Entscheidung, mein Werben jetzt auch bei Ihnen und bei allen, die zuhören, bitte lassen Sie sich registrieren in der Knochenmarkspendedatei und bitte, bitte entscheiden Sie sich. Mein Werben ist nicht Ja zu sagen bei der Organspende, ausdrücklich. Mein Werben ist, entscheiden Sie sich. Und so lese ich beide Anträge. Der Punkt ist nur, dass wir an einer Stelle eine andere Herangehensweise wählen. Ich habe Ihnen erläutert, warum ich persönlich von Anfang an mich für die Widerspruchslösung entschieden habe. Ich bin bekennender Christ. Ich weiß, was die Kirchen geschrieben haben, dass wir bedenken mögen, wie ist das mit der Frage, ob man zu Ja und Nein nicht auch noch eine offene Entscheidung treffen kann. Es gibt Länder, die machen das so. Ich finde, darüber muss man reden und ich halte das auch nicht für falsch. Dasselbe hat der Kollege Schwarze gerade erläutert zur Frage der Entscheidungsfähigkeit. Da muss es klar sein, also es darf da gar keine Unklarheit geben, dass man irgendeinem Menschen, der nicht frei entscheiden kann, auf einmal zwingt zu einer Entscheidung, die er oder seine Angehörigen nie treffen würden. Und der Respekt auch vor Religionen, die klar sagen, Blutentnahme, Organentnahme wollen wir nicht. Diesen Respekt müssen wir haben und es darf nicht zu einer Stigmatisierung führen. Das höre ich aber von allen Beteiligten. Deswegen mein Dank an alle Kolleginnen und Kollegen. Meine Bitte ist nur, und deswegen habe ich sehr aufmerksam dem Kollegen Castellucci zugehört im Deutschlandfunk, als er auch noch mal vom Regensburger Modell sprach, habe mich dann damit beschäftigt und sage, ja, er hat recht. Eigentlich bräuchten wir auch viel offensiver diese Fragestellung, die in Regensburg nach dem Skandal ja dann zu einer Offensive geführt hat, die zu einer nachhaltigen Verbesserung geführt hat. Und deswegen ist unser Antrag zur Widerspruchslösung alleine keine alleinige Lösung, sondern wir müssen auch über diesen Aspekt sehr intensiv reden. Was heißt denn das alles für das medizinische Personal? Deswegen, liebe Kolleginnen und Kollegen, meine Bitte, wenn wir uns entscheiden, die Widerspruchsregelung anzunehmen, in der Bearbeitung jetzt durch die Ausschüsse, dann bitte nachdrücklich auch all die Bedenken mit aufnehmen, sie nicht aus dem Blickfeld zu verlieren. Wir treffen eine grundlegende Entscheidung. Aber vorhin ist die Rede gewesen auch von Bestattungsregeln. Damit musste ich mich als Ministerpräsident mehrfach beschäftigen. Meine Bitte ist, dass wir nicht so lange warten zwischen dem Verbot, eine Leiche zu kremieren und der Genehmigung, ein Krematorium zu bauen. Das hat 1093 Jahre gedauert, bis Karl der Große vom Verbot der Kremierung zum ersten Krematorium in Gotha 1784 und Bertha von Suttner hat sich deswegen in Thüringen kremieren lassen, weil bis dahin es undenkbar war, dass man eine Leiche kremiert. Und deswegen will ich das nicht vergleichen. Ich bitte nur darum, dass wir nicht 1093 Jahre warten müssen, bis wir einen anderen Umgang dafür haben, den Menschen zu sagen, entscheidet euch bitte dann, wenn ihr könnt und wir möchten, dass ihr euch entscheidet, deswegen Ja zum Widerspruch.
1: Bodo Ramelow war das, ehemaliger Ministerpräsident von Thüringen und linken Politiker, der sich für die Widerspruchslösung ausspricht. Für die Befürworter der Widerspruchsregelung ist es übrigens schon der dritte Anlauf, nachdem eine erste Initiative 2020 im Bundestag gescheitert war und eine zweite wegen der vorgezogenen Wahl 2025 nicht mehr zur Abstimmung kam. Jetzt nächster Redner, Michael Brandt.
12: Einiges anders machen müssen. Und dazu braucht es klare Analyse, was wirklich die Hindernisse sind. Denn es gibt ja gar keinen Sinn, dass wir bei weit über 85% Zustimmung in der Bevölkerung für Organspenden haben und 8000 Organe nicht erreichen. Und dabei ist wichtig, die richtigen Lösungen anzugehen und nicht Scheinlösungen zu suchen. Zur Lösung brauchen wir die Maßnahmen, wie wir sie auch in unserem Antrag haben. Und der zentrale Ansatz lautet, mit konkreten Maßnahmen mehr Information, echten Kampagnen auf Social Media, unkomplizierter Zugang zu Online-Spendenregister. Und lieber Karl Josef, wir sollten vor einer Illusion uns hüten, dass wir tatsächlich alles getan hätten. Über 70% der Menschen kennen das Online-Register nicht. Ich habe es selbst versucht. Beim dritten Mal bin ich reingekommen. Anderen Kollegen geht es auch so. Über 60% der Menschen fühlen sich nicht informiert. Und dieser Brief, der an 18-Jährige geht, völlig oldschool, ein Brief im Leben der Krankenkasse, das war nicht das, was der Deutsche Bundestag 2020 beschlossen hat. Ich habe 4 Kinder, 14, 18 und 20. Das Thema Organspende war durch die direkte Ansprache ein Thema, aber nicht durch diesen Brief. Meine Kinder haben aber jetzt abgestimmt über den Euro, wie der künftig aussehen soll. Was will ich damit sagen? Es fehlt bis heute, man kann es nicht glauben, eine vernünftige Online-Kampagne zu informieren, zu überzeugen. Und dann werden wir sehr schnell viele von denen, die bereit sind, auch überzeugen können. Und deshalb, auch das, lieber Kollege Ramelow, da stimme ich Ihnen komplett zu. Und vielleicht ist unser Antrag der Kompromiss und auch der Königsweg, zu sagen, wir wollen eine verpflichtende Entscheidung, eine Abfrage. Genau, entscheide dich, setze dich damit auseinander, schieb es nicht nach hinten und andere sollen am Ende für dich entscheiden. Aber, liebe Kolleginnen und Kollegen, Schweigen kann und darf nicht automatisch als Zustimmung betrachtet werden. Und ich sage auch, warum. Überall brauchen wir in unserem Land positive Zustimmung, selbst bei der Nutzung von Internetseiten. Und ausgerechnet bei den Organen wollen wir es jetzt staatlich umdrehen. Es gibt so viele konkrete Schritte, mit denen man Menschenleben retten kann. Die Widerspruchsregelung, sie ist kein magischer Schalter. Der Schlüssel für mehr Spender liegt in der Umsetzung der konkreten Maßnahmen und nicht in Grundsatzdebatten. Und eben auch nicht in der Widerspruchsregelung, die Probleme nicht löst, sondern auch das will ich ansprechen, die Menschen auch verängstigt und die bewusst in Kauf nimmt. Auch das, diesem Argument ist bisher aus dem Weg gegangen worden, aber ich muss diesen Menschen eine Stimme geben, dass vulnerable Menschen, die zwar entscheidungsfähig sind, ja, die sich aber nicht melden und dann unfreiwillig zu Organspendern werden. Und sie melden sich nicht aufgrund von schwierigen Lebenslagen, von Krisen, von Alter, von nicht diagnostizierter Demenz, die sie aber trotzdem haben, Obdachlosigkeit, Sprachprobleme, Leseprobleme und andere. Und deswegen ist es nicht so, dass am Ende jeder nach der Widerspruchslösung selbst entscheidet, sondern, lieber Karl Josef, der Staat entscheidet dann vor. Und das ist wirklich ein Unterschied. Und nicht umsonst warnen alle Religionsgemeinschaften in unserem Land, die großen christlichen Kirchen, die unseren Antrag unterstützen, nach einer freiwilligen Entscheidung, die muslimischen und die jüdischen Religionsgemeinschaften, die vor der Widerspruchsregelung warnen. Die Lösung liegt eben nicht in einem völlig unverhältnismäßigen, auch tiefen Eingriff des Staates in die Grundrechte und die Unversehrtheit des menschlichen Körpers. Das macht Leuten auch schlicht Angst. Und wenn die Vereinigung der Intensiv- und Notärzte jetzt noch fordert, statt Hirntod könnte auch der Herztod als Kriterium reichen, dann macht das noch mehr Menschen noch mehr Angst. Ich glaube, wer mehr Organe will, muss Vertrauen stärken, nicht Zweifel sehen. Vertrauen ist der Rohstoff der Organspende und sie ist eine höchstpersönliche Entscheidung. Und ich muss auch warnen, es wird nicht mehr Organspender geben durch einen Knopf auf die Gesetzesänderung. Das wissen wir aus Spanien, aus anderen Ländern. Es war nicht die Widerspruchsregelung, sondern es waren die konkreten Schritte in den Krankenhäusern, bei den Ämtern, bei der Registrierung, mehr Aufklärung, die Änderungen herbeigeführt haben. Und man kann, liebe Kolleginnen und Kollegen, nicht nach den Fehlern bei der Umsetzung dann einfach als Staat den großen Hammer rausholen und automatisch zu Organspendern machen, die nicht widersprechen. Wir dürfen nicht bei Millionen Menschen weiteres Misstrauen gegen unseren Staat provozieren. Mit der freiwilligen, selbstbestimmten Lösung arbeiten wir mit den Menschen, nicht gegen Menschen. Mit Empathie, nicht mit Zwang, können wir gemeinsam, davon bin ich überzeugt, die Organspenden stark steigern, können konkret Menschenleben retten, statt theoretische Debatten zu führen. Und packen wir endlich diese konkreten Lösungen an. Die Menschen, die verzweifelt auf eine Organspende warten, haben ein Recht darauf.
1: Michael Brandt war das, der sich vehement gegen eine Widerspruchslösung ausgesprochen hat, wonach künftig jeder Volljährige automatisch nach seinem Tod als Organspender gelten soll, solange er nicht zu Lebzeiten widerspricht. Aus seiner Sicht widerspricht das dem Selbstbestimmungsrecht jedes Einzelnen. Jetzt als letzte Rednerin am Pult Elisabeth Winkelmeier-Becker.
13: Von gelungenen Transplantationen, von aber auch Zeiten, wo eben nicht mehr erreicht werden konnte, noch das rettende Organ zu erhalten. Wir haben von der Dramatik für die Angehörigen gehört. Ich selbst habe keine Geschichte aus eigenem Erleben beizusteuern, aber für mich ist die Abwägung klar. Auf der einen Seite geht es um Leben und Tod. Es geht um die Chance, wieder ins Leben zurückzukehren, vielleicht die eigenen Kinder auf

0: Entscheidung, ob man im Fall des Falles zur Spende bereit ist. Ja, damit muten wir den Menschen etwas zu. Wir muten ihnen zu, sich dieser Frage des eigenen Sterbens selbst zu stellen. Man kann nicht entscheiden, weil auch die unterlassene Erklärung dann ihren Erklärungswert bekommt. Aber entscheidend ist, jeder ist und bleibt frei zu sagen, ob er, was er oder auch, dass er nicht spenden will. Das allein ist verbindlich. Es gibt keine Nachfragen und keine Begründungspflicht. Es ist einfach, den Widerspruch zu erklären und auch wieder zurückzunehmen, online oder formlos auf anderen Wegen. Und das Gesetz sorgt dafür, dass dafür auch jeder die notwendigen Informationen bekommt. Und in diesem Rahmen bleibt die Autonomie jeder Person in der Verfügung über ihre Organe, bleibt die Freiwilligkeit der Spende absolut gewahrt und unangetastet. Und deshalb beschränkt sich der Eingriff in eine vielleicht lästige, aber letztlich wenig aufwendige Obliegenheit, sich zu entscheiden und sich zu erklären, nicht mehr und nicht weniger. Diese Last der Entscheidung muten wir heute oft den Angehörigen zu. Im Moment des größten Schocks sollen sie den mutmaßlichen Willen des Verstorbenen wiedergeben und Verantwortung für diese Entscheidung übernehmen. Sie sind oft überfordert, sprachlos und aus der Angst, etwas falsch zu machen, sagen sie im Zweifel nein. Die Widerspruchslösung würde auch diese Angehörigen entlasten, denn sie würden nur noch gefragt werden, ob ihnen ein Widerspruch des Betroffenen bekannt ist. Sie tragen also nicht mehr die Last der Verantwortung für die Organentnahme. Keiner kann heute versprechen, wie viel Spenderorgane das zusätzlich bringt. Aber es liegt doch auf der Hand, dass der Pool möglicher Spender mit der Widerspruchslösung größer wird. Damit kann man mehr Menschen eine Transplantation ermöglichen und neue Lebenszeit geschenkt werden. Auf der anderen Seite geht es um die Chance auf Heilung und Leben, um höchste Rechtsgüter. Und auf der zweiten Seite geht es um die Zumutung, eine Entscheidung zu treffen. Für mich ist diese Abwägung hier klar. Die Chance auf Heilung, der Schutz des Lebens muss hier den Vorrang haben. Die Widerspruchsregelung setzt nicht bloß auf die Trägheit der Menschen, sondern sie hat auch eine Botschaft. Denk mal drüber nach, ob du im Fall deines Hirntods, zum Beispiel durch einen Unfall, nicht einem anderen Menschen noch Leben schenken kannst. Sie zielt auf einen Kulturwandel, indem sie die Entscheidung zur Spende zur naheliegenden und zur einfachen Möglichkeit macht und uns diese im wahrsten Sinn des Wortes ans Herz legt. Und was ist übrigens die Alternative? An irgendeinem Punkt muss bei jedem Hirntoten doch entschieden werden, ob die lebensrettenden Apparate abgestellt werden. Und dann ist die Alternative, 3/4 der Verstorbenen werden verbrannt, sollen die Organe mit verbrannt, mit begraben werden. Das ist doch das, was mit den Organen und Gewebeteilen dann passiert. Auch das gehört zur Wahrheit mit dazu. In Diskussionen, liebe Kolleginnen und Kollegen, wie diesen, in denen es um den Schutz des Lebens geht, um ethische Fragen, haben wir häufig ungewohnte Koalitionen über Parteigrenzen hinweg. Häufig sind es dieselben Kollegen, die auf der einen Seite und auf der anderen Seite stehen. Ich glaube, heute ist diese Linie stärker aufgebrochen. Und für mich ist aber klar, wer auch sonst für den Schutz des Lebens steht, der muss auch hier für eine Regelung eintreten, die dem Erhalt des Lebens, der Chance auf Heilung dient. Der muss sich auf die Seite der Lebenden stellen und der muss sich für die Widerspruchslösung entscheiden. Ich danke Ihnen.
1: Das sagt Elisabeth Winkelmeier-Becker. Sie war die letzte Rednerin in dieser Debatte über die Widerspruchslösung bei der Organspende. Hier hat eine fraktionsübergreifende Gruppe von Bundestagsabgeordneten einen weiteren Anlauf gestartet, in Deutschland die sogenannte Widerspruchslösung einzuführen.
2: vorgeschlagen.
1: Die wurde hier nun eine Stunde lang debattiert. Die sieht vor, dass künftig jeder Erwachsene als Organspender in Frage kommt, der dem nicht ausdrücklich widerspricht. Bisher ist für Entnahmen eine ausdrückliche Zustimmung erforderlich.

0: sowie Beratung des
1: Die Vorlagen der werden jetzt an den Gesundheitsausschuss überwiesen und hier im Plenum geht es nun weiter mit einem Antrag von Bündnis 90 Die Grünen, die die Klimaanpassung als Gemeinschaftsaufgabe von Bund und Ländern im Grundgesetz verankert haben wollen, um den Klimaschutz zu verbessern, um zum Beispiel den Kommunen bessere Finanzhilfen durch den Bund zukommen zu lassen und den Klimaschutz damit allgemein zu verbessern. Der Bund könnte, wenn der Klimaschutz als Gemeinschaftsaufgabe verankert wäre, schneller und direkter Hilfe an die Länder und die Kommunen leisten. Und jetzt hier am Rednerpult als erste Rednerin Julia Verlinden für Bündnis 90 Die Grünen, die den Antrag eingebracht haben.
2: Zum Beispiel mit Vertretern des Gesundheits- oder Bildungssystems, mit der Feuerwehr oder einem Wasserversorger. Wenn ja, dann haben die Ihnen vermutlich genau dasselbe gesagt wie mir. Diese Menschen stehen mit ihren Organisationen vor gewaltigen Herausforderungen angesichts der Folgen dieser Klimakrise. Und diese Menschen nehmen ihren Job ernst. Sie möchten Menschen unterstützen, gut versorgen, Menschen schützen. Und dafür bin ich unendlich dankbar.
3: Frau Kollegin, ganz kurz, ich bitte um etwas Ruhe im Saal. Es ist ziemlich laut. Ich weiß, die Debatte eben war emotional, aber jetzt hören wir bitte alle zu.
2: Vielen Dank, Frau Präsidentin. Und diese Menschen, zum Beispiel beim Rettungsdienst, die Lehrerinnen, Erzieherinnen oder Pflegerinnen, die alle brauchen mehr als Dankbarkeit. Sie brauchen konkrete Unterstützung von der Politik, von der Mehrheit hier aus diesem Parlament. Denn dieser Sommer war eine Zäsur. Dieser Sommer war vielleicht der kühlste Sommer für den Rest unseres Lebens, weil die nächsten Sommer noch heißer werden, noch trockener und dann sind künftig jedes Jahr viele tausend Menschen in Lebensgefahr. Menschen zu schützen und unsere Infrastruktur vor Hitze, vor Starkregen oder Hochwasser, das braucht jetzt Investitionen. Dieser Schutz braucht Geld und klare Verantwortung. Und dafür braucht es die Gemeinschaftsaufgabe Klimaanpassung und Naturschutz im Grundgesetz. Denn Bäume, Wasser und Grünflächen, das sind unsere natürlichen Verbündeten. Sie regulieren die Temperatur, sie schützen uns vor brütender Hitze. Die Kommunen brauchen dafür jetzt finanzielle Unterstützung, damit es zum Beispiel mehr Schatten auf Spielplätzen und Schulhöfen gibt und damit sich Krankenhäuser und Pflegeeinrichtungen nicht mehr zu sehr aufheizen. Und wenn MinisterInnen der SPD in diesem Sommer die Gemeinschaftsaufgabe fordern, genau wie parteiübergreifend viele andere aus Kommunen und Landtagen, dann habe ich für die SPD, die ja auch den Finanzminister stellt, einen wichtigen Hinweis. Denn sogar bevor eine Grundgesetzänderung in Kraft treten würde, können Sie schon die Kommunen unterstützen. Sorgen Sie für eine auskömmliche Finanzierung bei den Programmen, die es bereits gibt. Krempeln Sie den Haushaltsentwurf auf Zukunft um und plündern Sie nicht das Geld, das eigentlich für Klima und Infrastruktur geplant war, um Haushaltslöcher an anderer Stelle zu stopfen. Und ganz wichtig, beschließen Sie keine Gesetze, die in der Klimakrise als Brandbeschleuniger wirken. Wenn Ihnen die Sicherheit der Kommunen am Herzen liegt, dann müssen Sie die Gesetze von Katharina Reiche verhindern, die Windenergie und Solarenergie ausbremsen werden und Hunderttausende Arbeitsplätze riskieren. Als Koalition müssen Sie jetzt Beschlüsse fassen, die das Land voranbringen. Die Menschen, mit denen ich gesprochen habe, die sagen alle, das sind alles keine neuen Erkenntnisse mit dieser extremen Hitze, mit der Waldbrandgefahr und der krassen Trockenheit. Aber jetzt, nach diesem Sommer, da erwarten Sie, dass die Regierung endlich handelt und nicht nur redet. Das erwarten die Menschen von Ihnen, die im Sommer viele Tage an ihre Grenzen gegangen sind und darüber hinaus. Das ist doch jetzt wichtig, dass Sie hier ein Zeichen setzen bei dieser Entscheidung. Vielen Dank.
1: Julia Verlinden war das. Sie ist stellvertretende Fraktionsvorsitzende von Bündnis 90 Die Grünen. Und jetzt kommt ans Rednerpult Klaus Mack. Er ist stellvertretender Unionsfraktionsvorsitzender und für Umwelt und Klimaschutz zuständig. Liebe Kolleginnen und Kollegen,
4: in meiner neuen Verantwortung als stellvertretender Fraktionsvorsitzender für den Bereich Umwelt ist mein Kompass klar. Politik beginnt mit Verantwortung, Gefahren ehrlich benennen, rechtzeitig vorsorgen und unser Land handlungsfähig halten. Hitze, Dürre, Wasserknappheit und Starkregen sind keine abstrakten Zukunftsszenarien. Ihre Folgen sind längst vor Ort spürbar. Unsere Antwort ist deshalb klar. Wir machen das Land widerstandsfähiger, gemeinsam mit den Menschen und nicht über Ihre Köpfe hinweg, liebe Kolleginnen und liebe Kollegen. Wir müssen Emissionen senken und wir müssen uns auf die Folgen vorbereiten, die längst da sind. Vermeidung und Anpassung sind zwei Seiten einer Medaille. Klimaanpassung findet aber nicht im Grundgesetz statt. Sie findet auf dem Schulhof statt, auf dem Marktplatz, in Pflegeheimen, an unseren Flüssen und in unseren Wäldern. Ein Baum vor einer Kita ist im Sommer Klimaanlage, Sonnenschirm und Wasserspeicher in einem, ganz ohne Steckdose. Ein entsiegelter Schulhof hält Regen zurück, statt ihn in den nächsten Keller zu schicken. Das schützt Menschen und Eigentum und spart später ein Vielfaches der Schäden, meine Damen und Herren. Dabei beginnen wir nicht bei Null. 100 Milliarden Euro aus dem Sondervermögen, liebe Kollegin, stehen für die Investitionen der Länder und Kommunen bereit. Das haben Sie nicht erwähnt. Für den natürlichen Klimaschutz sind in diesem Jahr 821 Millionen bereitgestellt. Und wir haben als Bundesregierung für 2027 noch mal deutlich nachgelegt, liebe Kolleginnen und liebe Kollegen. Der Koalitionsvertrag sieht ausdrücklich eine Prüfung einer Gemeinschaftsaufgabe Naturschutz und Klimaanpassung zu. Und er hat einen Sonderrahmenplan Naturschutz und Klimaanpassung als Vorschlag einer Einrichtung. Diesen Auftrag nehmen wir auch entsprechend ernst. Aber die Reihenfolge muss eben auch stimmen. Zuerst klären wir die Aufgabe. Welche Lücke besteht denn tatsächlich? Was können bestehende Programme leisten? Und wie kommt das Geld unbürokratisch bei finanzschwachen Kommunen an? Und dann klären wir die Zuständigkeiten und Finanzierung. Und erst danach entscheiden wir, ob es eine Gemeinschaftsaufgabe wirklich braucht. Prüfen heißt nicht verschleppen. Prüfen heißt, Verantwortung zu übernehmen. Denn das Grundgesetz ist keine Förderrichtlinie. Ein neuer Satz in der Verfassung schützt noch kein Pflegeheim vor Hitze. Entscheidend ist doch, was anschließend vor Ort geschieht, meine Damen und Herren. Und genau an dieser Stelle greifen Ihre Anträge zu kurz, liebe Kollegen von den Grünen und den Linken. Die Grünen nehmen das Ergebnis des Prüfprozesses einfach vorweg. Zugleich entwerfen sie Mindestpersonalschlüssel, neue Gremien, ein bundesweites Monitoring und langfristige Pro-Kopf-Budgets. Die Linke geht noch weiter. Sie verbindet Gemeinschaftsaufgabe mit nahezu dem gesamten kommunalen Klimaschutz, von Gebäudesanierung bis Nahverkehr. Sie verspricht eine bedarfsdeckende Finanzierung und massive Mehrausgaben, nennt aber weder Betrag noch Gegenfinanzierung. Förderbeträge will sie anhand einer berechneten Klimawirksamkeit festlegen. Aber, liebe Kollegen, Trinkbrunnen, Schattenplätze, renaturierte Auen lassen sich doch nicht mit einer einheitlichen Klimaformel vermessen. So entsteht kein Bürokratieabbau, so entsteht ein Förder- und Berichtsdschungel. Und das machen wir nicht mit, liebe Kolleginnen und liebe Kollegen. Unsere nächsten Schritte sind klar. Wir handeln jetzt, wir verzahnen Programme besser, wir schaffen mit dem Sonderrahmenplan Verlässlichkeit und wir klären mit den Ländern, ob eine Gemeinschaftsaufgabe wirklich einen echten Mehrwert schafft. Unser Maßstab ist nicht das Ziel neuer Programme, die Länge neuer Richtlinien oder die Größe eines Koordinierungsausschusses. Unser Maßstab ist die Wirkung vor Ort. Ein Bürgermeister braucht keinen Förderdschungel. Er braucht Verlässlichkeit und eine Familie, deren Keller
3: schon
4: zweimal...
3: Herr Kollege, erlauben Sie eine Zwischenfrage aus der Grünen-Fraktion?
4: Gerne im Anschluss. Ich würde den Gedanken gerne fortführen.
3: Also im Anschluss an Ihre Rede oder am Anschluss
4: an den... Darf er gerne eine Kurzintervention machen, wenn er möchte? Genau.
3: Das entscheide ich.
4: Ja, selbstverständlich, selbstverständlich. Ein Bürgermeister braucht keinen Förderdschungel, er braucht Verlässlichkeit. Und eine Familie, deren Keller schon zweimal vollgelaufen ist, braucht keine abstrakte Verfassungsdebatte. Sie braucht Vorsorge, jetzt und konkret. Wir wissen, was unser Land leisten kann mit starken Kommunen, engagierten, ehrenamtlichen, innovativen Unternehmen und leistungsfähigen Land- und Forstwirten. Bringen wir doch diese Stärken zusammen, machen wir aus Betroffenheit Vorsorge, aus Programmen Wirkung und aus Klimaanpassung ein gemeinsames Modernisierungsprojekt für unser Land. Klar in der Verantwortung, verlässlich in der Finanzierung, praktisch in der Umsetzung. Und genau dafür steht diese Koalition. Herzlichen Dank.
3: Dann hat jetzt zu einer Kurzintervention das Wort der Abgeordnete Harald Ebner.
0: Danke, Frau Präsidentin, dass Sie die Kurzintervention zulassen. Herr Kollege Mack, Sie haben von Bäumen gesprochen, von Auenrenaturierung und was man alles so machen könnte, um Klimaanpassung und Naturschutz gemeinsam voranzubringen. Und oh Wunder, Herr Mack, das teile ich mit Ihnen. Da haben Sie vollkommen recht, an der Stelle müssen wir was tun. Sie sind aber die Antwort schuldig geblieben, wie denn das eigentlich passieren soll. Sie haben nur Nein gesagt. Sie haben nur Nein gesagt, es soll keine Antwort drauf geben. Wir prüfen einfach bis zum Sankt-Nimmerleins-Tag. Und Sie haben nicht drüber nachgedacht, glaube ich zumindest, dass auch die Bauministerkonferenz jetzt im September gesagt hat, diese Gemeinschaftsaufgabe muss dringend her. Und Sie haben keine Antwort drauf gegeben, wie man das eigentlich machen soll. Wo soll eigentlich das Geld herkommen? In Ihrem Haushalt steht es jedenfalls nicht. Also das heißt, wir brauchen zwei Dinge. Wir brauchen zum einen das Geld im Haushalt, um all diese schönen Sachen wie Bäume, Auenrenaturierung und zu machen. Und zweitens, wir brauchen eine verfassungsrechtliche Erlaubnis, dass der Bund dieses Geld überhaupt an die Kommunen durchreichen darf zu diesem Zweck. Und auch hier sind Sie die Antwort schuldig geblieben.
3: Herr Kollege, Sie haben die Möglichkeit zu antworten.
5: Lieber Herr Kollege Ebner, ich glaube, das war schon gut, dass Sie vielleicht meine Rede haben ganz zuhören müssen. Denn ich habe ja genau dargelegt, dass wir mit dem 100-Milliarden-Paket ja jetzt schon die Kommunen in die Lage versetzen, mit diesem Geld Klimaanpassungsmaßnahmen zu machen. Und wir führen auch das Aktionsprogramm Natürlicher Klimaschutz der Vorgängerregierung weiter. Das müsste Sie ja eigentlich freuen. Und wenn ich in Ihrem Antrag dann so nachlese, dass Sie ja auch sogar schreiben, dass Sie ja auch entsprechende Vorarbeiten schon für die Gemeinschaftsaufgabe geleistet haben. Ja, dann frage ich mich, wenn Ihnen das doch in der letzten Periode so wichtig war, dass das im Grundgesetz steht, warum haben Sie dann nicht den Gesetzentwurf selber vorgelegt? Also Sie werfen uns jetzt hier Dinge vor, die Sie selber nicht auf die Reihe gebracht haben. Lassen Sie uns mal die Dinge sortieren und sauber die Wirkung vor Ort an die Priorität einsetzen. Und nicht die Frage, ob jetzt das Grundgesetz dafür notwendig ist oder nicht. Herzlichen Dank.
3: Für die AfD hat jetzt das Wort der Abgeordnete Sebastian Münzenmeier.
6: Sehr geehrte Frau Präsidentin, meine Damen und Herren, die Spritpreise explodieren. Die Menschen da draußen wissen gar nicht mehr, wie sie am Ende des Monats die Rechnung bezahlen sollen. Und was ist das größte Problem an diesem kühlen Herbsttag für Grüne und Linke? Dass es im Sommer warm ist. Deshalb soll ja jetzt die Gemeinschaftsaufgabe Klimaanpassung und Naturschutz ins Grundgesetz. Da steht der Naturschutz unter Artikel 20a ja eigentlich schon drin, aber darum geht es Ihnen ja gar nicht. Ihnen geht es nur darum, staatliche Förderprogramme und Stellen zur Versorgung der eigenen Blase zu schaffen. Irgendwo müssen die ganzen Geschwätzologen ja untergebracht werden, die in den kommenden Jahren reihenweise aus den Parlamenten fliegen werden. Und deswegen wollen Sie jetzt plötzlich hunderte neue Stellen als Klimamanager-Sternchen-Innen schaffen und dadurch die Menschen vor Hitze, Starkregen und Hochwasser schützen. Was für ein Schwachsinn. Wie wäre es dagegen denn mal mit sinnvollen Maßnahmen, die den Menschen vor Ort wirklich nützen, zum Beispiel gegen Hochwasser? Dazu findet sich in Ihrem Antrag gar nichts. Wir hingegen, wir haben heute einen Antrag vorgelegt, der sich mit konkreten Schutzmaßnahmen im Ahrtal beschäftigt. Die Aufbauhilfe 2021, die ja den Wiederaufbau im Ahrtal finanzieren soll, die hat noch 24 Milliarden Euro im Topf. Und alle Landräte vor Ort haben parteiübergreifend um Hilfe gerufen. In einem Brief an Bundeskanzler Friedrich Merz haben die Kommunalpolitiker darauf hingewiesen, dass ein zukünftiger Hochwasserschutz im Ahrtal nicht ohne ausreichend Regenrückhaltebecken möglich ist. Allein im Kreis Ahrweiler sprechen wir über 17 solcher geplanter Rückhaltebecken mit Kosten von ungefähr 1,7 Milliarden Euro. Das ist für einen Landkreis in heutigen Zeiten unmöglich zu finanzieren, wo sowieso jede Kommune verschuldet ist. Also schlagen sowohl die Landräte als auch unsere Bundestagsfraktion mit unserem heutigen Antrag vor, dass technische Hochwasserschutzanlagen im Ahrtal, insbesondere Regenrückhaltebecken, dass die auch aus dem Sondervermögen Aufbauhilfe 2021 finanziert werden können. Das ist sachlich geboten, finanziell vernünftig und im Interesse der Menschen vor Ort, meine Damen und Herren. Wiederaufbau ist doch eben nicht nur eine Frage von Straßen, Brücken oder von Häusern. Er ist doch auch eine Frage der Vorsorge. Denn keiner von uns kann doch Interesse daran haben, dass wir viel Aufwand und viel Steuergeld in den Wiederaufbau stecken und beim nächsten Hochwasser wird alles wieder zerstört und hinweggespült. Und wie antwortet dann Ihr Kommunikationstalent Friedrich Merz den betroffenen Landräten und den Menschen vor Ort? Er fährt zum Jahrestag des Hochwassers, immerhin. Er findet dort ein paar allgemeine nette Worte, reist wieder ab und schreibt dann einen kurzen Brief zurück an die Landräte ohne persönliches Gespräch und lehnt die Maßnahmen ab und sagt, darüber denkt die Bundesregierung nicht mal nach. Meine Damen und Herren, in diesem Haus wird immer ganz oft über Resilienz gesprochen, über Anpassung oder über Lehren aus der Krise. Hier liegt ein ganz konkreter Vorschlag auf dem Tisch, wie solche Lehren praktisch umgesetzt werden können. Nicht abstrakt und nicht in irgendwelchen Sonntagsreden, sondern konkret und praktisch für die Menschen vor Ort. Und an die Menschen an den Bildschirmen da draußen, wissen Sie eigentlich, wie die Grünen auf unseren Antrag reagiert haben? Sie wollten den Antrag hier nicht zur Debatte dazustellen, sie wollten gar nicht über diesen Antrag sprechen. Und das zeigt wieder mal ganz deutlich, den Grünen und den Linken, denen geht es nicht um richtige Lösungen für echte Probleme. Ihnen geht es darum, unter dem Vorwand von Klimagedöns den Steuerzahlern das Geld aus der Tasche zu ziehen und damit die eigene Klientel zu versorgen. Aber ich glaube, das merken mittlerweile sämtliche Bürger, auf Sie als ideologisch verblendete Randgruppe kann der Bürger im Ahrtal sowieso nicht zählen. Und deshalb aber an die Kollegen in der Unionsfraktion gerichtet. Wer aus der Flutkatastrophe von 2021 ernsthaft Konsequenzen ziehen will, der muss den Wiederaufbau mit wirksamem Hochwasserschutz verbinden. Wer öffentlich Mitgefühl zeigt, darf sich dann aber bei der Finanzierung der Vorsorge nicht verweigern. Und wer Verantwortung für dieses Land beansprucht, der darf Rückhaltebecken im Ahrtal nicht an kleinlicher Brandmauerpolitik scheitern lassen. Und deshalb appelliere ich an Sie, nutzen Sie die Mehrheiten hier im Haus, die es für vernünftige Lösungen gibt, gerne auch ohne Friedrich Merz. Vielen herzlichen Dank für Ihre Aufmerksamkeit.
1: Sebastian Münzenmeier war das für die AfD-Fraktion. Die Grünen haben einen Antrag eingebracht, dass im Grundgesetz eine Gemeinschaftsaufgabe von Bund und Ländern für Klimaanpassung verankert wird. Dahinter hat sich heute auch noch einmal Bundesumweltminister Carsten Schneider von der SPD gestellt und in einer Videoansprache anlässlich des Extremwetterkongresses in Hamburg betont, er will eine Gemeinschaftsaufgabe Klimaanpassung ins Grundgesetz aufgenommen sehen. Jetzt für die SPD-Fraktion am Rednerpult Jakob Blankenburg.
7: Auch in Zukunft einstellen müssen. Nach Schätzungen des Robert-Koch-Instituts sind diesen Sommer rund 16.300 Menschen an den Folgen der Hitze gestorben. Hinter dieser Zahl 16.300 stecken echte Menschen in Dachgeschosswohnungen oder in schlecht isolierten Pflegeheimen. Der Klimawandel trifft alle, uns alle, aber er trifft nicht alle gleich. Sie trifft Kinder, die bei 35 Grad in aufgeheizten Kitas sitzen, ältere Menschen in Wohnungen, die nachts nicht mehr abkühlen, Dachdecker und Straßenbauerinnen auf glühendem Asphalt, Wohnungslose, die in unseren Städten keinen kühlen Ort finden. Und wer muss das auffangen? Mit diesen Aufgaben sind bislang vor allen Dingen die Kommunen betraut. Und das ist grundsätzlich auch erstmal nicht falsch, denn Bürgermeisterinnen und Landräte, die Mitglieder in den Räten und Kreistagen wissen am besten, wo Schatten fehlt, wo ein Trinkbrunnen hingehört und welche Straße beim nächsten Starkregen vollläuft. Aber Klimaanpassung ist eben auch eine freiwillige Aufgabe. Und wie viele von uns habe ich selbst auch ein kommunales Mandat. Ich sitze noch gemeinsam mit der Kollegin Verlinden, die ja die Debatte heute eröffnet hat, im Kreistag in Lüneburg. Und wir beide wissen sehr genau, was mit freiwilligen Leistungen passiert, wenn das Geld knapp wird. Sie landen als erstes auf der Streichliste. Und heute läuft das so, der Bund legt ein Förderprogramm auf, aktuell, und da haben die Grünen mit ihrem Antrag ja recht, aktuell nur für Pilotprogramme, denn etwas anderes lässt das Grundgesetz derzeit nicht zu. Eine Gemeinde schreibt einen Antrag und wartet und hofft. Irgendwann läuft das Programm aus, am Ende entscheidet der Kontostand einer Gemeinde darüber, ob Kinder in der kühlen Kita spielen können. Liebe Kolleginnen und Kollegen, das ist nicht gerecht und es wird der Herausforderung, vor der wir stehen, auch nicht gerecht. Die Anpassung an den Klimawandel ist eben eine Herausforderung für alle staatlichen Ebenen, von der kleinen Gemeinde bis zu uns hier im Bund. Und deshalb ist sie richtig, lassen Sie mich das auch sagen, ist sie richtig, wenn wir sie als Gemeinschaftsaufgabe im Grundgesetz aufnehmen. Umweltminister Carsten Schneider hat das Ganze ja auch im August vorgeschlagen, nachdem auch schon die Umweltministerkonferenz von Bund und Ländern es einstimmig gefordert hatte, Städtetag und Städte- und Gemeindebund dahinterstehen. Nur so kann der Bund Länder und Kommunen dauerhaft unterstützen, statt jedes Jahr neu um Förderprogramme zu ringen. Aber, liebe Kolleginnen und Kollegen von den Grünen, wir liegen in der Sache nah beieinander. Ich teile einiges in Ihrem Antrag, feste Budgets für Kommunen mehr Personal in den Verwaltungen, weniger parallele Förderstrukturen. Ich glaube, auch gerade hinter der Frage, wer fördert was auf dieser Ebene, da hat in diesem Haus keiner was. Aber eine Verfassungsänderung braucht eine Zweidrittelmehrheit im Bundestag und Bundesrat. Und diese Mehrheit, das haben wir ja eben gerade gehört, gibt es zum jetzigen Zeitpunkt noch nicht. Man baut sie aber auch nicht, indem man hier jetzt einfach einen Antrag stellt und ohne Debatte, der soll ja gar nicht verwiesen werden in den Ausschuss, wo wir auch noch mal gemeinschaftlich darüber diskutieren können, wir Argumente austauschen können und schauen können, ob bis dahin vielleicht auch schon entsprechende Prüfungen abgeschlossen sind, die der Kollege Klaus Mack ja gerade angesprochen hat. Man schafft es nicht, man baut diese Mehrheit nicht, indem ich einfach ohne Antragsberatung eine namentliche Abstimmung beantrage. Das ist ehrlicherweise Augenwischerei und Effekthascherei. Und das zeigt jetzt nicht, dass wir hier tatsächlich in der Sache miteinander diskutieren und zu einem Ergebnis kommen wollen. Ich glaube, wie gesagt, in der Sache sind wir nicht da beieinander. Meine Zeit ist jetzt vorbei. In der Sache sind wir uns einig und wir haben alle das Ziel, dass wir in Kommunen leben, in denen Kinder in der Kita unter einem Sonnensegel, in dem Rentnerinnen und Rentner über nicht überhitzte Pflegeheime leben können und auch jeden Tag dabei sein können. Aber das schaffen wir eben nur gemeinsam und nicht durch Anträge, die heute zu keinem Effekt führen. Und ich glaube, das können Sie
3: Kollege,
7: auch besser.
3: Ihre Redezeit, ja.
1: Jakob Blankenburg war das für die SPD-Fraktion. Er hat noch einmal darauf hingewiesen, dass für eine Grundgesetzänderung ja eine Zweidrittelmehrheit im Bundestag notwendig ist, die aber im Moment nicht da ist, denn die Union ist gegen den Antrag der Grünen und wird, auch wenn nachher abgestimmt wird, voraussichtlich dagegen stimmen, sodass eine Mehrheit nicht gefunden werden kann. Jetzt am Rednerpult für die Linksfraktion Sarah Miro.
8: Die Menschen, die in Pflegeheimen, Krankenhäusern, schlecht sanierten Wohnungen oder wohnungslos auf der Straße unter Hitze leiden, müssten das nicht. Es müssten keine Menschen ihre Häuser aufgrund von Starkregen und Überschwemmungen verlieren. Aber es passiert und es wird wieder passieren, weil die verantwortliche Politik gerade auf Bundesebene viel zu lange untätig geblieben ist. Auch die aktuelle Bundesregierung glänzt durch Untätigkeit. Dabei ist doch völlig klar, dass sich grundlegend etwas ändern muss. Die Kommunen müssen wieder so handlungsfähig gemacht werden, dass sie die Klimakrise und die Klimaanpassung in den Griff bekommen können. Aber stattdessen verweist die Bundesregierung auf bestehende Förderprogramme, mit denen sie die Klimaanpassung angehen wollen. Aber wir sehen doch, dass diese Programme nicht ausreichen. Deutschland reißt Jahr für Jahr seine Klimaziele. Und obendrein ist aus den Reihen der Bundesregierung zu vernehmen, die Klimaneutralität solle sogar gänzlich verschoben werden. Also ich muss das wirklich deutlich betonen. Ist Ihnen klar, dass Sie damit dem Pariser Klimaabkommen widersprechen? Ja? Genau, das ist tatsächlich fürchterlich. Hören Sie endlich auf, Ihre klimapolitische Verantwortung auf Länder und Kommunen abzuwälzen und sie dann auch noch finanziell im Regen stehen zu lassen. Der Bund muss seine Verantwortung endlich wahrnehmen. Ein sinnvolles Instrument ist hier die Gemeinschaftsaufgabe Klimaschutz. Durch eine solche Grundgesetzänderung kann sich der Bund nämlich finanziell an kommunaler Klimaanpassung beteiligen. Und, liebe Ministerinnen von der SPD, kommt Ihnen das nicht bekannt vor? Sie haben die Gemeinschaftsaufgabe Ihren Kollegen von der Union im Sommer vorgeschlagen, aber im leisesten Widerstand sind Sie eingebrochen und dann kam gar nichts mehr von Ihnen dazu. Und dabei war Ihr Impuls doch so richtig. Trauen Sie sich, diese Forderung auch wirklich konsequent durchzusetzen gegenüber Ihren Koalitionspartner? Und, nur für den Fall, dass ich Sie erinnern muss, das steht sogar in Ihrem Koalitionsvertrag drin. Zu einer wirkungsvollen Gemeinschaftsaufgabe gehören mehrere Kriterien. Erstens, der Bund muss sich bedarfsdeckend finanziell an den Klimaanpassungen beteiligen und die Kommunen zu entsprechenden Maßnahmen verpflichten. Und ja, Herr Mack von der CDU, das ist möglich, wenn Sie und Ihre Koalition endlich mal bereit wären, die Aufgaben, die diese Gesellschaft gemeinsam schultern muss, auch auf alle Schultern zu verlagern. Sie können doch tatsächlich die Vermögensteuer sofort wieder einführen. Sie könnten Superreiche endlich gerecht besteuern. Und wirklich mal für alle Menschen da draußen, das Geld ist da. Es wird immer so getan hier, als ob kein Geld vorhanden ist. Doch, das ist da. Es ist ungerecht verteilt. Und ich finde, diese Bundesregierung muss endlich einen Fokus setzen auf Klimaschutz. Außerdem braucht das Gesetz einen eigenständigen Schwerpunkt für den Schutz besonders gefährdeter Bevölkerungsgruppen und, ganz wichtig, eine Staffelung des kommunalen Eigenanteils nach Finanzstärke bis zur kompletten Streichung bei besonders finanzschwachen Kommunen. Einen begleitenden Hitzeaktionsplan, der seinem Namen gerecht wird, all das brauchen wir ganz dringend. Also stimmen Sie unserem Antrag zu und erfüllen Sie Ihren Koalitionsvertrag.
9: Für die CDU-CSU-Fraktion hat jetzt das Wort der Abgeordnete Josef Oster.
10: Frau Präsidentin, verehrte Kolleginnen und Kollegen, der Sommer 2026 hat das deutlich gezeigt. Es besteht Handlungsbedarf. Handlungsbedarf, um unser Leben und unseren Lebensraum an die Folgen großer Hitze und Trockenheit anzupassen. Und auch, wenn man das gerade aktuell nicht zwingend erwartet, auch das nächste Starkregenereignis, das nächste Hochwasser wird irgendwann wieder auf uns zukommen. Und gefordert sind hier mal wieder, muss man sagen, in erster Linie unsere Kommunen. Die Kommunen sind Träger des Katastrophenschutzes und damit in jeder Großschadenslage gefordert. Die Kommunen stellen die freiwilligen Feuerwehren, die im Katastrophenfall ausrücken, um Menschen und Hab und Gut zu retten und zu schützen. Und den Kommunen obliegt es letzten Endes, ein Lebensumfeld zu schaffen, in dem man es eben auch bei großer Hitze aushalten kann. Verehrte Kolleginnen und Kollegen, die Kommunen sind damit eine unverzichtbare Größe bei der Anpassung unseres Lebens an die Folgen des Klimawandels. Und es geht hier in dieser Debatte für mich nicht in erster Linie um Klimaschutz oder Naturschutz. Die Sommer der vergangenen Jahre haben eindrücklich gezeigt, CO2-Einsparung alleine reicht nicht aus. Es geht jetzt konkret darum, mit den Folgen des Klimawandels umzugehen und entsprechende Anpassungen vorzunehmen. Eine neue Gemeinschaftsaufgabe kann dabei ein Baustein sein. Es ist für mich und für uns aber nicht der entscheidende Punkt. Sie stellen zu Recht in Ihren Anträgen fest, dass den Kommunen dabei eine Schlüsselrolle zufällt. Was die kommunale Familie aber nicht braucht, sind neue Vorgaben, neue komplizierte Förderprogramme und mehr Bürokratie wie ein Koordinierungsausschuss oder welche Instrumente Sie dort in Ihren Anträgen alle vorstellen. Und was die Kommunen schon gar nicht brauchen, sind zentralistische Vorgaben aus Berlin. Sie wollen ja sogar in die Personalbemessung der kommunalen Familie eingreifen. Das ist regelrecht übergriffig, wie Sie hier von Berlin aus mit der kommunalen Familie umgehen wollen, verehrte Kolleginnen und Kollegen. Und wenn man Ihre Anträge durchliest, dann haben Sie das Prinzip der kommunalen Selbstverwaltung nicht verstanden. Was unsere Kommunen brauchen, ist Freiheit. Sie brauchen die Freiheit, Entscheidungen treffen zu können, und sie brauchen finanziellen Handlungsspielraum. Genau das ist unser Ansatz, um hier zu Lösungen zu kommen. Wir müssen unsere Kommunen in die Lage versetzen, Entscheidungen treffen zu können und Handlungsspielräume zu haben. Und Sie verkennen in Ihren Anträgen eben auch, dass in unseren Gemeinderäten, in unseren Kreistagen, in den Stadträten kluge Menschen sitzen. Dort sitzen mindestens so kluge Menschen wie hier im Deutschen Bundestag auch. Und wir sollten sie nicht gängeln, sondern wir sollten ihnen Handlungsspielraum geben. Verehrte Kolleginnen und Kollegen, es geht darum, Handlungsfähigkeit zu zeigen. Und es geht darum, bei diesem Thema
9: Herr Kollege, erlauben Sie eine Zwischenfrage aus der Fraktion Bündnis 90 Die Grünen?
10: Ja, bitte.
11: Vielen Dank, Herr Kollege. Vielen Dank, Frau Präsidentin. Ich habe mich sehr über Ihre Aussagen gerade eben gewundert. Wissen Sie, dass der Deutsche Städtetag und der Städte- und Gemeindebund die Gemeinschaftsaufgabe fordern und ebenso auch die Länder, zum Beispiel in der Bauministerkonferenz und der Umweltministerkonferenz? Und wie passt das zu dem, was Sie eben gesagt haben? Dazu addierend, Gemeinschaftsaufgabe ist ja nichts Neues und Gemeinschaft, das bedeutet eben gemeinsam. Wie passt das denn zusammen zu dem, was Sie eben gesagt haben? Dr.
10: Das passt sehr gut zusammen, sehr geehrte Frau Kollegin. Vielen Dank für die Zwischenfrage. Der Deutsche Städtetag und der Landkreistag haben eben nicht gefordert, dass hier der Deutsche Bundestag bis in die einzelne Kommunalverwaltung hineinregiert und dort Vorgaben macht, wie viele Stellen dort geschaffen werden sollen, sondern die Gemeinschaftsaufgabe, das habe ich auch gesagt, wenn Sie mir zugehört haben, kann ein Baustein sein. Es ist für mich aber nicht der Entscheidende. Der Entscheidende ist, dass wir der kommunalen Familie mehr Freiheit geben, dort unabhängige Entscheidungen zu treffen. Und die werden kluge Entscheidungen treffen. Das ist meine feste Überzeugung. Und deshalb ist das kein Widerspruch zu den kommunalen Spitzenverbänden, sondern da sind wir auf einer Linie.
9: Herr Kollege, es gibt noch eine Zwischenfrage aus der AfD-Fraktion.
10: Na Gott, dann machen wir es. Bitte.
9: Herr Münzenmeier.
12: Sehr geehrter Herr Oster, zunächst ganz herzlichen Dank, dass Sie die Frage zulassen. Sie haben jetzt in Ihrer Rede sehr viel Kluges gesagt. Sie haben viel davon gesprochen, dass der finanzielle Handlungsspielraum bei der Kommune hergestellt werden muss. Sie haben gesagt, da sitzen oft sehr, sehr kluge Leute vor Ort, die das besser wissen, wie wenn Berlin sich einmischt, gebe ich Ihnen zu 100% recht, haben Sie absolut einen Punkt. Und deswegen jetzt nochmal ganz konkret. Ich habe ja gerade vorgetragen, dass verschiedene Landräte, Sie sind selbst aus dem nördlichen Rheinland-Pfalz, verschiedene Landräte, unter anderem die Landrätin von Ahrweiler, haben parteiübergreifend gefordert, dass eben Rückhaltebecken aus der Aufbauhilfe 2021 bezahlt werden sollten. Und diese klugen Leute, die haben Sie ja völlig recht, die wissen mit Sicherheit besser wie der Bundeskanzler, der hier nur in Berlin sitzt. Und die haben ja ganz konkrete Vorschläge gemacht, die habe ich ja gerade in meiner Rede wiedergegeben. Kann ich davon ausgehen, dass Sie das also nicht so sehen wie Friedrich Merz, sondern dass Sie sich unserem Antrag anschließen und dem Begehren der Landräte parteiübergreifend, dass man diesem Vorschlag folgt und somit den klugen Menschen vor Ort die finanziellen Handlungsmöglichkeiten schafft, damit sie kluge Lösungen für unser Land finden?
10: Sie stellen zu Recht fest, dass ich meine persönliche Heimat sehr in der Nähe des Ahrtals habe und deshalb diese furchtbare Katastrophe dort sehr aufmerksam mitverfolgt habe, bin sehr oft dort zu Gast gewesen, kenne also die Situation, die dort stattfindet, weiterhin ja, und auch die Herausforderungen, denen wir uns dort weiterhin gegenübersehen. Und ich weiß auch, dass dort weiterhin viel passieren muss, auch wenn unglaublich viel dort schon passiert ist. Und es war eine starke Leistung der staatlichen Familie insgesamt, Bund, Länder und Gemeinden, dieses Sondervermögen für den Wiederaufbau im Ahrtal bereitzustellen. 30 Milliarden Euro ist ein starkes Zeichen der staatlichen Familie gewesen, um diesen Menschen dort und dieser Region zu helfen. Und ich glaube, der Bund hat keinen Nachholbedarf, wenn es darum geht, dieser Region zu helfen und dort auch finanzielle Mittel bereitzustellen. Wir haben dort sehr viel Geld bereitgestellt und tun dort weiterhin sehr viel. Und deshalb, glaube ich, besteht dort kein Nachholbedarf, weitere Mittel in diese Region zu geben, sondern es besteht dort ausreichend Möglichkeit, mit dem Vermögen, was bereitgestellt wurde, auch die Maßnahmen in Angriff zu nehmen, die dort notwendig sind.
13: Herr Kollege, ich lasse jetzt die Uhr weiterlaufen.
10: Ja, das ist nett. Dann komme ich auch wieder zu meiner Rede zurück. Ich komme noch mal zu der Rolle der Kommunen. Ich glaube, es geht beim Thema Klimaanpassung und bei vielen anderen darum, dass den Kommunen eine Schlüsselrolle zukommt, auch was die Handlungsfähigkeit des Staates anbetrifft. Entscheidend ist, statt weiterer Förderprogramme brauchen die Kommunen frei verfügbare Mittel, die sie zielgerichtet und an den Bedürfnissen vor Ort auch entsprechend einsetzen können. Und deshalb noch mal mein Appell: Vertrauen wir der kommunalen Selbstverwaltung, entschlacken und verschlanken wir endlich die Förderprogrammstrukturen und geben den Kommunen mehr freie Investitionsmittel an die Hand. Die Umsetzung des Länder- und Kommunalanteils am Sondervermögen zeigt, wie es unkompliziert gehen kann. Diesen Weg, verehrte Kolleginnen und Kollegen, sollten wir weiter beschreiten und die kommunale Investitionskraft nachhaltig stärken. Dann leisten wir letzten Endes auch einen wichtigen Beitrag zum Klimaschutz und vor allen Dingen auch zur Klimafolgenanpassung. Damit eröffnen wir den Kommunen mehr Möglichkeiten, vor Ort ein lebenswertes Umfeld zu schaffen. Vielen Dank.
13: Vielen Dank.
1: Josef Oster war das für die Unionsfraktion, der noch einmal kritisiert hat, dass durch die Aufnahme einer Gemeinschaftsaufgabe Klimaanpassung ins Grundgesetz mehr Bürokratie entstehe und den Kommunen nicht geholfen sei. Jetzt am Rednerpult Ingo Hahn für die AfD-Fraktion. Er ist Mitglied im Umweltausschuss.
14: Entscheidung, sie muss notwendig, wohl begründet und von Gewicht sein, meine Damen und Herren. Die Grünen wollen nun Klimaanpassung und Naturschutz als neue Gemeinschaftsaufgabe im Grundgesetz verankern und damit insbesondere eine neue Grundlage für die Finanzierung ihrer Klimapolitik schaffen und ihrer Klimaklientel. Nur der Schutz unserer natürlichen Lebensgrundlagen steht längst im Grundgesetz. Und selbst der Klimaschutz ist nach der Rechtsprechung des Bundesverfassungsgerichtes bereits von Artikel 20a berücksichtigt. Das Grundgesetz darf nicht für jede neue politische Idee missbraucht werden, meine Damen und Herren. Wozu also diese zusätzliche Verfassungsänderung? Wer dort etwas hineinschreibt, greift in die Statik unseres Staates ein. Eine Verfassungsänderung braucht einen zwingenden Grund und einen erkennbaren Mehrwert. Schauen wir uns an, worum es bei der Klimaanpassung überhaupt geht. Menschen haben schon immer an Veränderungen der Natur sich angepasst. Im Mittelalter beispielsweise, noch lange vor Industrialisierung und Nutzung fossiler Brennstoffe, war es auf der Erde so warm, dass auf Grönland Ackerbau betrieben wurde und die Eisinsel ergrünte. Daher der Name Grönland, also Grünland. Menschen haben sich gegen Hitze, gegen Kälte, gegen Dürre, gegen Hochwasser geschützt. Dazu haben sie Deiche gebaut, Flüsse reguliert, sie haben Wasser gespeichert und sie haben Häuser an örtliche Gefahren angepasst. Entscheidend ist folglich, vor Ort das Richtige zu tun. Schauen wir ins Ahrtal. Dort gab es bereits 1804 und 1910 verheerende Hochwasser. Die Gefahr war also seit Generationen bekannt. Als im Juli 2021 die Flut kam, regierten die Grünen in Rheinland-Pfalz. Sie stellten die Umweltministerin. Ja, sie waren verantwortlich. Sie haben aber, das muss man sagen, auch bei der Hochwasservorsorge war ihr Ministerium zuständig. Und dort haben sie komplett versagt und 136 Menschen haben es mit dem Leben bezahlt. Trotzdem haben sie daraus nichts, aber auch gar nichts gelernt. Eine Schande, meine Damen und Herren. Eine neue Formulierung im Grundgesetz verhindert keine fehlerhafte Gefahrenplanung. Sie warnt im Ernstfall keinen einzigen Bürger. Sie rettet kein einziges Haus. Sie ersetzt eben keinen funktionierenden Katastrophenschutz. Wer Menschen vor Wetterextremen schützen will, muss handeln. Hochwassergefahren vollständig erfassen, funktionierende Warnsysteme schaffen, Feuerwehren und Hilfsorganisationen vernünftig ausstatten, meine Damen und Herren. Und dafür brauchen unsere Kommunen vor allem drei Dinge. Erstens mehr Geld, zweitens weniger Bürokratie und drittens echte Handlungsfreiheit, meine Damen und Herren. Klimaanpassung heißt nämlich im Endeffekt Gefahren erkennen, Vorsorge treffen, Menschen schützen. Das ist konkret, das ist wirksam und dafür braucht es auch keine neue Klimapanik im Grundgesetz.
15: Vielen Dank. Die nächste Rednerin ist Angelika Glöckner für die
1: SPD. Hier im Bundestag hat jetzt der Vorsitz gewechselt. Bundestag. Die Debatte leitet jetzt Omid Nuripur von Bündnis 90 Die Grünen. Und als nächste Rednerin ist ans Pult gekommen Angelika Glöckner für die SPD.
16: Voll asphaltiert, pralle Sonne, kein einziger Baum. Eine Bushaltestelle ohne Schatten, an der eine ältere Frau auf den Bus wartet. Eine Dachgeschosswohnung, in der Menschen nachts nicht schlafen können, über Wochen, weil die Hitze einfach nicht weicht. Und genau dort müssen unsere Hilfeschutzmaßnahmen ankommen, vor Ort. In diesem Sommer haben rund 16.000 Menschen hitzebedingt ihr Leben verloren. Und das dürfen wir nicht zulassen. Denn hinter jeder Zahl steht ein Verlust, ein Mensch, der fehlt. Und wer angesichts dessen noch immer den Klimawandel, den menschengemachten Klimawandel leugnet und wer von einem ganz normalen Sommer spricht, Der hat die Zeichen der Zeit nicht erkannt und er ist nicht berechtigt, Verantwortung für Menschen zu übernehmen, Kolleginnen und Kollegen. Die Hitze trifft uns alle nicht gleich. Wer einen Garten hat, der findet vielleicht Schatten. Wer aber an einer dicht bebauten Straße wohnt, der hat oft nur die Wahl, aufgeheizte Wohnung oder aufgeheizter Gehweg. Und deshalb ist Hitzeschutz für uns als SPD auch eine soziale Frage, die nicht davon abhängen darf, wie viel Geld jemand im Geldbeutel hat. Was heißt das konkret für unsere Städte und Gemeinden? Es heißt Bäume und Sonnensegel auf dem Kita-Spielplatz, damit Kinder draußen spielen können. Trinkbrunnen in der Fußgängerzone. Sitzbänke im Schatten, damit ältere Menschen auf dem Weg zum Einkaufen eine Pause machen können. Kühle Räume, auch offene Bibliotheken, deren Türen an heißen Tagen für alle offen stehen. Es heißt auch außenliegender Sonnenschutz in Pflegeheimen, begrünte Schulhöfe, Regen, der versickern kann und das Wasser im Boden bleibt, statt sofort in der Kanalisation zu verschwinden. Das sind konkrete Verbesserungen, die Menschen jeden Tag spüren, und die gehen wir an, Kolleginnen und Kollegen. Denn die Bundesregierung hat bereits Grundlagen dafür geschaffen, mit dem Klimaanpassungsgesetz, der Anpassungsstrategie und der Hitzeschutzstrategie des Bundesbauministeriums. Ja, jetzt brauchen die Kommunen die Mittel zur Umsetzung. Und deshalb ist es richtig, dass die Bundesmittel für Städtebauförderung bis 2029 schrittweise auf 1,8 Milliarden Euro steigen. Das ist eine Verdoppelung. Und richtig ist auch, Klimaanpassung ist damit ausdrücklich auch förderfähig. Mit der Reform des Städtebau- und Raumordnungsrechts werden wir Begrünung, Versickerung und Wasserrückhalt zusätzlich erleichtern. Mit der Novelle zur kommunalen Wärmeplanung werden auch die Kälteplanung stärker in den Fokus rücken. All das sind wichtige Maßnahmen, die zeigen, wir packen in dieser Regierungskoalition an, Kolleginnen und Kollegen. Aber auch kleinere Städte und Dörfer brauchen Unterstützung. Ich habe auch große Sympathie für den Vorstoß des Bundesumweltministers Carsten Schneider, dass wir die Klimaanpassung ins Grundgesetz aufheben. Denn auch Sie haben das in Ihren Anträgen genannt von Linken und Grünen. Aber lassen Sie uns das als gemeinsame Lösung anpacken. Wir wollen, dass die Kommunen vor Ort befähigt werden, anzupacken und dort anzupacken, wo Hilfe gebraucht wird. Das schafft Lebensqualität, das schützt Menschenleben. Und dafür kämpfen wir als SPD. Vielen Dank.
15: Vielen Dank.
1: Angelika Glöckner war das für die SPD-Fraktion. Das Thema Hitzeschutz, Entsiegelung von Flächen unter anderem oder Begrünung in Städten in allen Reden hier im Mittelpunkt angesichts von immer mehr Extremwetterereignissen und größerer Hitzesommer. Jetzt am Rednerpult für Bündnis 90 die Grünen, Caroline Otte.
17: 41,8 Grad Hitzerekord. Manche von uns und alle hier unten im Saal können sich in ihre kühlen Büros flüchten. Aber für ganz, ganz viele geht das nicht. Das ist ein Riesenprivileg. Der Bauarbeiter auf dem Gerüst, die Kinder in viel zu warmen Klassenräumen, die 85-Jährige mit der Wohnung unterm Dach, die Pflegekraft auf der überhitzten Station. Sie alle können der Hitze nicht ausweichen. Für Sie sind diese Temperaturen ganz konkret gefährlich. Und diesen Sommer waren sie für viel zu viele von Ihnen tödlich. Mehr als 16.000 Hitzetote. Die Klimakrise, die ist jetzt. Und wir werden mit ihr leben müssen. Der Auftrag, der muss doch klar sein. Wir müssen die sich selber nicht davor schützen können, vor den Folgen schützen. Das ist der Auftrag hier fürs Parlament. Das müssen wir erfüllen. Und dieser Sommer, der war sehr wahrscheinlich der mildeste unseres Lebens. Wir müssen uns darauf vorbereiten, auf das, was noch kommt. Und wir können nicht mehr warten. Wir können nicht bis morgen warten. Liebe Union, es wurde genug geprüft. Es gibt ein ganzes Gutachten zur Ausgestaltung aus dem BMU. Ich schicke Ihnen gerne den Link rüber, wenn Ihnen das noch nicht vorliegt. Aber das hätten Sie inzwischen sich schon mal angucken können. Dabei Dabei sind unsere Städte und Gemeinden längst an der vordersten Front. Das wurde hier zu Recht schon mehrfach betont. Doch die Realität in den Rathäusern, und das wissen wir hier auch alle, die ist bitter. Unsere Städte und Gemeinden, die stehen vor gewaltigen Aufgaben und gleichzeitig vor völlig leeren Kassen. Maßnahmen der Klimaanpassung, die fallen als freiwillige Aufgaben dem Spardruck zum Opfer. Und es kann doch nicht an der Postleitzahl liegen, ob es Hitzeschutz gibt vor Ort oder nicht. Eben nicht. Das können und das dürfen wir uns nicht länger leisten. Und es braucht endlich eine langfristige Finanzierung für notwendige Investitionen. Und es braucht eine klare und verlässliche Finanzierung für Personal in die Verwaltung. Und deshalb fordern wir hier heute, die Gemeinschaftsaufgabe ins Grundgesetz aufzunehmen, weil das ist der richtige Weg für Verlässlichkeit und Stabilität, damit die Kommunen wirklich vor Ort handeln können, damit sie vor Ort wirklich die Maßnahmen ergreifen müssen, die jetzt notwendig sind. Und dem haben sich ja sogar die SPD-Ministerinnen in diesem Sommer angeschlossen. Auch die SPD-Ministerinnen haben in diesem Sommer die Gemeinschaftsaufgabe gefordert. Doch die Union, die blockiert. Und das ist echt ein Schlag. Das ist ein Schlag ins Gesicht für jeden Bürgermeister, jede Bürgermeisterin, jeden kommunalpolitischen Rat. Die sind längst in der Pflicht zu handeln und sie leisten ihren Beitrag nicht. Beweisen Sie, dass Ihre Forderungen keine bloßen Lippenbekenntnisse sind. Wir erleben in dieser Debatte etwas absolut Irres. Rhetorische Offenheit bei absoluter Starrheit im Handeln, das kann doch nicht Ihr Ernst sein. Handeln Sie!
15: Vielen Dank.
1: Caroline Otte von Bündnis 90 Die Grüne war das zum Hintergrund. Klimaschutz ist seit 2002 als Staatsziel im Grundgesetz verankert. Und seit dem vergangenen Jahr wird im Grundgesetz auch das Ziel der Klimaneutralität bis 2045 genannt. Jetzt wollen Herr die Präsident, Grünen auch noch eine Gemeinschaftsaufgabe, Klimaanpassung für Bund und Länder, in das Grundgesetz aufgenommen wissen. Nächster Redner jetzt Fabian Fahl von der Linksfraktion.
18: Wir sagen, dann lass uns doch das Umweltministerium und Carsten Schneider kompetent machen. Alleine Hitzeschutz wird verdammt harte Arbeit, die nur Bund und Länder gemeinsam, also als Gemeinschaftsaufgabe, lösen können. Die Zustände sind schon jetzt alarmierend, denn sie sind tödlich. Ich habe im Sommer mehrfach mit Mitarbeitenden aus Krankenhäusern gesprochen. Ihre Sorgen trage ich heute hier ins Parlament. Sie brauchen Unterstützung. In NRW waren einige Notaufnahmen überforderter als bei Corona. Der nächste Sommer kommt schnell, deshalb müssen Sie Sofortmaßnahmen auf den Weg bringen. Neben entsprechenden Klimaanlagen müssen viele andere Kapazitäten dringend aufgestockt werden. Unter den neuen Herausforderungen ist zum Beispiel die Medikamentenlagerung bei Hitze. Wir finden gut, dass die Grünen das fordern, was die SPD in der Sommerpause gefordert hat, und Druck auf die SPD machen ist wichtig, auch wenn es wenig Hoffnung gibt. Wir möchten den Blick allerdings noch erweitern. Es ist unser aller Verantwortung, besonders betroffene Bevölkerungsgruppen besonders zu schützen. Gerade ältere Menschen, Menschen mit Behinderungen und Obdachlose müssen in den Kommunen besser vor Extremwetter geschützt werden. 16.000 Hitzetote waren erst der Anfang, denn es wird noch heißer, viel heißer. Gemeinschaftsaufgabe muss auch heißen, dass finanzschwache Kommunen entsprechend unterstützt werden. Wir brauchen keine weitere Kluft zwischen Arm und Reich. Im Gegenteil, wir müssen gerade dafür kämpfen, dass die ärmsten Menschen in Deutschland sicher sind. Alle Kommunen müssen befähigt werden, Menschen anständig zu unterstützen, auch die finanzschwachen Kommunen in Sachsen-Anhalt. Mit der Verankerung im Grundgesetz ist es natürlich nicht getan. Erstens müssen Dinge im Grundgesetz auch ernst genommen werden. Keine Regierung hat bisher eine verfassungskonforme Klimapolitik vorgelegt. Und zweitens muss auch Geld zur Verfügung stehen. Aktuell hat das Bundesumweltministerium nach Abzug der Kosten für teure atomare Altlasten noch 0,17% des Bundeshaushalts, also lächerlich wenig. Für die Finanzierung haben wir Ideen, vielleicht übernehmen die Grünen das ja. SPD und CDU lassen in Berlin übrigens gerade noch Bäume fällen, bevor die Linke ins Rathaus einzieht. Vielleicht sollte man aufpassen, den Ast, auf dem man sitzt, nicht abzusägen. Ja. Stimmen Sie also unseren Vorschlägen zu. Sie haben bisher kein Argument dagegen genannt. Und gegen kluge linke Politik helfen auch keine Schmierkampagnen. Es ist höchste Zeit, sich um die Menschen statt um Großspenden zu kümmern und unsere Infrastruktur zukunftsfähig zu machen. Die Kosten des Sparens heute sind Menschenleben morgen. Deshalb Klimaschutz radikal sozial.
15: Vielen Dank. Stefan Glaser ist der nächste Redner für die CDU-CSU-Fraktion.
19: Sehr geehrter Herr Präsident, meine Damen und Herren, Klimaanpassung ist wichtig, um unser Land auf zunehmende Hitze, längere Trockenperioden und Extremwetter vorzubereiten. Aber wir lösen diese Probleme nicht dadurch, dass wir eine neue Gemeinschaftsaufgabe im Grundgesetz schaffen, weitere Zuständigkeiten definieren und am Ende neue Förderstrukturen und vor allem neue Bürokratie aufbauen, sondern indem wir ins Handeln kommen und die bestehenden Möglichkeiten und Mittel konsequent, effizient nutzen. Das bedeutet für Bund, Länder und Kommunen gleichermaßen, denken wir vorausschauend im Neubau. Wer heute noch Kitas, Ganztagsschulen oder Pflegeheime ohne technisches Klimakonzept baut, handelt schlicht fahrlässig. Was ich von Anfang an mitplane, ist einfacher und vor allem günstiger, als es später nachzurüsten. Wir haben viele moderne technische und bauliche Lösungen. Jetzt gilt es, diese zu nutzen. Wie das funktioniert, habe ich kürzlich in meinem Wahlkreis gesehen. Ein Unternehmer hat sein Bürogebäude so geplant, dass die Verschattung genau auf den Sonnenstand abgestimmt ist. Im Sommer steht die Sonne hoch und gelangt nicht unmittelbar in die Räume. Im Winter steht sie tief und wärmt. Kombiniert wird das mit einer Wärmepumpe, die im Winter heizt und im Sommer kühlt. Das Ergebnis: ein hervorragendes Raumklima und ein effizientes Gebäude. Und wissen Sie, was dafür notwendig war? Ein mutiger Unternehmer, ein guter Architekt und deutsche Ingenieurskunst. Davon brauchen wir mehr und eben kein neues Förderprogramm, keine parallelen Zuständigkeiten und keine neue Bürokratie. Apropos Bürokratie, auch die müssen wir an den Klimawandel anpassen. Wir alle haben schon Straßenbauer gesehen und auch heute schon davon gehört, die bei 35 Grad und mehr Teerschaufeln und Straßen asphaltieren. Unverantwortlich. Aber Arbeitszeitrecht, Lärmschutz, kommunale Vorgaben und viele weitere Vorschriften bieten keine Alternative. Hier gäbe es zwei Hebel, die wir sofort umsetzen können. Kompromisse beim Lärmschutz, damit auch schon vor 7 Uhr gearbeitet werden kann, und mehr Flexibilität im Arbeitszeitgesetz. Weg von der starren täglichen Höchstarbeitszeit hin zu einer wöchentlichen Betrachtung mit vernünftigen Ausgleichszeiträumen. Ich weiß nicht, warum dieser geeinte Vorschlag noch immer nicht vorgelegt wurde. Das Beste
15: Herr Glaser, erlauben Sie eine Zwischenfrage der Abgeordneten Badum von Fraktion Bündnis 90 Die Grünen. Ich habe Sie nicht verstanden.
19: Nein.
15: Okay. Erlauben Sie gar keine Zwischenfrage?
19: Nein.
15: Dann setzen Sie gerne vor.
19: Danke. Das Beste an diesen beiden Punkten ist, dass sie uns quasi kein Geld kosten. Aber wenn wir von Geld sprechen, die bestehenden Finanzmittel müssen dorthin, wo Menschen besonders unter Hitze leiden. In Krankenhäusern, Alten- und Pflegeheimen, in Ganztagskrippen und anderen Betreuungseinrichtungen. Wenn wir zukünftig so viele Hitzetage erleben wie in diesem Jahr, dann müssen wir diese Gebäude kühlen können. An der Nachrüstung mit Klimaanlagen wird kein Weg vorbeiführen. Wir sollten daher aufhören, Klimatisierung in Deutschland beinahe als etwas Anrüchiges zu betrachten, denn sie ist eine Frage des Gesundheitsschutzes für hochbetagte Menschen in Pflegeheimen, für Patienten im Krankenhaus und für die engagierten Angestellten im Gesundheitswesen. Deshalb müssen wir jetzt an den Bestand gehen und dort, wo besonders vulnerable Menschen untergebracht sind, vernünftige Kühllösungen technologieoffen nachrüsten. Besonders nachrüsten müssen wir auch bei der Resilienz unserer Trinkwasserversorgung. Gerade kleinere Kommunen stehen bei langen Trockenperioden vor erheblichen Herausforderungen. Deshalb müssen wir die Wasserversorgung stärker interkommunal verbinden und ermöglichen, dass Wasser aus einem benachbarten Netz eingespeist werden kann. Dafür brauchen wir Verbundleitungen, redundante Systeme und die notwendigen Investitionen. Noch wichtiger, wir brauchen einfachere Planungs- und Genehmigungsverfahren, damit zeitnah gebaut werden kann und nicht erst Mitte der 30er Jahre, wie das in Deutschland noch viel zu häufig der Fall ist. Liebe Kolleginnen und Kollegen, vieles lässt sich auch ohne zusätzliche öffentliche Mittel umsetzen. Für die Projekte, die eine Finanzierung brauchen, stellen wir unter anderem über KTF und Sondervermögen, Kollegin Glöckner hat weitere Themen genannt, Mittel bereit. Lassen Sie uns also mit den Instrumenten anfangen, die wir bereits zur Verfügung haben. Statt langwieriger Diskussionen und Streits über neue Zuständigkeiten brauchen wir Menschen, die Verantwortung übernehmen und pragmatisch handeln. Was wir eben nicht brauchen, ist neue Bürokratie, und nur das würde bei einer neuen Gemeinschaftsausgabe im Grundgesetz herauskommen. Herzlichen Dank.
1: Vielen Dank. Stefan Glaser war das für die Unionsfraktion. Und an dieser Stelle endet nun auch unsere heutige Übertragungszeit. Die Debatte über Klimaanpassung wird auch gleich mit einer Abstimmung zu Ende gehen. Die Grünen haben einen Antrag eingebracht, ins Grundgesetz eine Gemeinschaftsaufgabe von Bund und Ländern für Klimaschutz zu verankern. Eine Mehrheit dürften sie dafür hier im Bundestag nicht erzielen, da die Union dagegen ist. Sie hören nun noch etwas Musik und wir hören uns morgen ab 9 Uhr wieder, wenn Sie mögen. Ich bin Annette Birke-Stumper und verabschiede mich an dieser Stelle.

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3: Um 14 Uhr mit Christian Rex. Der Bundestag hat am Mittag über mögliche Änderungen beim Gesetz zu Organspenden beraten. Im Gespräch sind vor allem zwei Varianten. Einzelheiten von Birte Sönnigsen.
4: Eine Gruppe möchte das bisherige Prinzip beibehalten. Nämlich, Organspender wird nur, wer zu Lebzeiten ausdrücklich zugestimmt hat. Die Abgeordneten wollen auch auf mehr Aufklärung zum Thema Organspende setzen. Außerdem sollen alle nach ihrem 18. Geburtstag aufgefordert werden, eine Entscheidung zu treffen, ob sie Organspender sein wollen oder nicht. Allerdings unverbindlich. Eine andere Gruppe will, dass Erwachsene in Zukunft als Organspender gelten, es sei denn, sie widersprechen zu Lebzeiten aktiv. Die Abgeordneten sagen, dass eine Mehrheit der Deutschen eigentlich bereit ist, ihre Organe zu spenden.
3: Der Bundestag hat zuvor erstmals über die Pläne der schwarz-roten Koalition für eine Reform der Nachrichtendienste debattiert. Bundesinnenminister Dobrindt sagte, Deutschland sei ein Ziel hybrider Bedrohungen. Die deutschen Nachrichtendienste müssten auf Augenhöhe zu anderen europäischen Ländern gebracht werden. Sein Gesetzentwurf sieht unter anderem vor, dass die Nachrichtendienste künftig die Möglichkeit bekommen, Bedrohungen aus fremden Ländern aktiv durch IT-Gegenangriffe zu bekämpfen. Auch sollen die Befugnisse von Bundesnachrichtendienst und Verfassungsschutz bei der Sammlung, Speicherung und Auswertung von Daten ausgeweitet werden. Die Oppositionsparteien kritisieren, die Reform sei ein Eingriff in die Freiheitsrechte und schwäche die parlamentarische Kontrolle. Ein Feuer in einer Satellitenbodenstation in der Nähe von Warschau ist durch Sabotage verursacht worden, das haben die polnischen Behörden mitgeteilt. Das Feuer war gestern dort ausgebrochen. Die Station ist unter anderem mit dem Starlink-Satellitensystem von Elon Musk verbunden. Der polnische Digitalminister Gawkowski sagte, durch das Feuer sei unter anderem der Internetzugang zur ukrainischen Armee und zu anderen Institutionen gestört worden. Die polnische Regierung vermutet Russland hinter dem Anschlag. Nach der Einladung für den russischen Präsidenten Putin zum G20-Gipfel in den USA hat die Bundesregierung noch nicht über ihr Vorgehen entschieden. Regierungssprecher Cornelius sagte, angesichts des Krieges in der Ukraine gebe es keine Normalität im Umgang mit Russland. Man habe die Einladung für Putin zur Kenntnis genommen und stimme sich jetzt mit den Partnern ab. Putin habe sich bisher nicht geäußert. Die USA hatten ihn gestern zum Treffen der wichtigsten Industrie- und Schwellenländer im Dezember in Miami eingeladen. Die SPD hat in Sachsen-Anhalt einen überraschenden Vorstoß gestartet, eine Landesregierung am Wahlsieger AfD vorbeizubilden. In einem Schreiben an CDU, Grüne, Linke und BSW laden die Sozialdemokraten zu einem Dialog zur Regierungsbildung ein. Die CDU lehnte nach wenigen Stunden ab. Das Wahlergebnis sei recht eindeutig, der Ball liege bei der AfD, sagte CDU-Landesvize Tullner. Grüne und Linke hätten dagegen zugesagt, hieß es von der SPD. Das BSW will nach eigenen Angaben auch teilnehmen, obwohl es schon in Gesprächen mit der AfD über eine mögliche inhaltliche Zusammenarbeit ist. Die hatte bei der Landtagswahl die absolute Mehrheit knapp verpasst. Die deutschen Banken sind insgesamt gut auf einen möglichen globalen Wirtschaftseinbruch vorbereitet. Zu diesem Ergebnis kommt die Aufsichtsbehörde des Bundes, BaFin, nach ihrem Bankenstresstest. Die Institute seien solider aufgestellt, so BaFin-Chef Speer. Einige hätten in dem simulierten Szenario aber die vorgegebenen Kapitalanforderungen nicht einhalten können. Die betreffenden Banken werde man jetzt genauer im Blick behalten. Insgesamt unterzog die BaFin mehr als 1.100 Banken dem Test. In Würzburg haben zu Beginn der Agrarministerkonferenz von Bund und Ländern hunderte Landwirte demonstriert. Sie forderten dabei mehr Hilfe von der Politik. Die Bauern leiden nach eigenen Angaben unter niedrigen Erzeugerpreisen, hohen Kosten, überbordender Bürokratie und einer schwachen Ernte wegen der Trockenheit im Sommer. Die Minister beraten heute und morgen, wie die finanzielle Situation von Landwirten verbessert werden kann. SWR Nachrichten, Redaktion Petra Mohr und Stefan Bosch.
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6: Mit Marion Theis. Guten Tag. 1945, der Krieg ist gerade zu Ende. Am Bodensee trifft eine junge Deutsche einen französischen Soldaten. Aus der heimlichen Liebesaffäre geht eine Tochter hervor. Sie heißt Katharina und ist eines von mindestens 400.000 Besatzungskindern in Deutschland. Ihr Vater weiß nichts von ihr. Die Journalistin Ann Kleinknecht erzählt Katharinas Geschichte von einer Frau, die ihren Vater vermisst und erst im fortgeschrittenen Alter beginnt, nach ihm zu suchen. 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
7: Viele Jahre sind vergangen, seit Katharina als Teenagerin die Suche nach ihrem Vater vorerst aufgegeben hat. Jahrzehnte. Es ist Katharinas 50. Geburtstag. Sie hat Freunde eingeladen. Das Haus in Stuttgart ist voll. Ihre Mutter Ursula ist auch da. Sie ist inzwischen über 70. Ursula ruft Katharina in die Küche und drückt ihr plötzlich ein Foto in die Hand. Und sie sagt ihr auch, wer darauf zu sehen ist. Es ist ihr Vater. Nachdem ihre Mutter 50 Jahre lang ein Riesengeheimnis aus seiner Person gemacht hat. Und noch viel entscheidender. Sie nennt Katharina endlich auch seinen Namen. Katharina hat ja schon über die Jahre Stück für Stück Hinweise gesammelt, weil sie das Thema einfach nicht loslässt. Deshalb ist das Foto auch nicht ganz neu für sie. Sie kennt die Schwarz-Weiß-Aufnahme tatsächlich schon lang, seit sie ein Kind ist. Katharina hat das Bild damals in einer Fotokiste gefunden und es heimlich kopiert. Denn sie hat schon damals so ihre Vermutung, wer auf dieser Aufnahme abgebildet sein könnte.
8: Da wusste ich immer, das ist mein Vater.
7: Der Mann, über den Katharinas Mutter ja nicht sprechen möchte. Der verbotene Vater, von dem Katharina so lange nicht weiß, wo er ist und wie er heißt. Und was macht sie jetzt mit dem Namen? Erstmal nichts. Nichts. Ich hätte was anderes erwartet, dass Katharina sofort versucht, eine Adresse rauszufinden, zum Beispiel. Weshalb kann Katharina das erstmal nicht? Ich verstehe das erst langsam über die vielen Gespräche, die ich mit ihr führe. Da ist etwas, was sich tief bei ihr eingebrannt hat. Sie soll die Vergangenheit gut sein lassen. So hat es ihr Ursula, ihre Mutter, ja 50 Jahre lang eingebläut. So geht es auch anderen Besatzungskindern, die Katharina später als Erwachsene kennenlernt. Das Schweigen wird so ganz selbstverständlich. Es ist vielleicht auch eine Art vertrauter Schutzmantel, den die Kinder von ihrer Familie übernehmen.
8: Es ist übrigens auch das, was die anderen zum Teil erlebt haben, dass sie wussten, das will unsere Mutter nicht hören oder nicht antworten drauf. Da fragt man nicht, da fasst man nicht dran, das tut weh oder so.
7: Viele Besatzungskinder fangen deshalb erst nach dem Tod der Mutter überhaupt zum ersten Mal an, nach dem Vater zu suchen. Bei Katharina ist es auch so. 2 Jahre nach ihrem 50., nachdem Foto und Name des Vaters im Schreibtisch verschwunden sind, stirbt ihre Mutter Ursula. Und dann vergehen noch mal weitere 7 Jahre, bis Katharina plötzlich doch noch eine Entscheidung trifft. Mitten in der Nacht.
9: Ich musste da einfach mal Klarheit schaffen und mir vorgenommen. An meinem 59. Geburtstag morgens um 12 Uhr, also habe ich mir überlegt, so, jetzt suche ich ein Jahr intensiv. Und wenn ich dann nichts finde, dann ist dieses Thema für mich abgeschlossen. Ich brauche nie wieder weiter zu suchen oder weiterzumachen, weil dann geht nichts.
7: Katharina geht hoch in den 2. Stock, ins Arbeitszimmer unterm Dach.
9: Dann habe ich halt gleich nachts um 1 Uhr angefangen zu suchen.
7: Sie macht den Computer an und gibt den Namen ihres Vaters in einer Suchmaschine ein. Nichts. Am nächsten Tag recherchiert sie die Adressen von Hilfsorganisationen, die bei der Suche nach Vermissten unterstützen. Und es fällt ihr ein, im Keller, da sind noch die ganzen alten Unterlagen, die ihre Mutter ihr hinterlassen hat. Die schaut sie dann auch gleich durch.
9: Ich bei der Gelegenheit fiel mir der Brief im Pass meiner Großmutter auf, wo ich dann auch nicht mit viel Fantasie draufgekommen bin, dass es von ihm ist.
7: Katharina zeigt mir, was sie damals gefunden hat. Einen handgeschriebenen zweiseitigen Brief. Aus dem Ordner, in dem sie über die Jahre alles abgeheftet hat, was mit ihrem Vater zu tun hat. Die Seiten sind eng mit schwarzer Tinte beschrieben, bis auf die letzte Zeile. Die Schrift elegant geschwungen. Der Brief ist auf Deutsch. Ich hätte deshalb auch erstmal nicht vermutet, dass der von ihrem Vater ist. Es steht auch nirgendwo sein Name oder der Name von Ursula. Aber inzwischen weiß Katharina mehr.
10: Den Brief hat er ja geschrieben, direkt nach seiner Versetzung von Immenstaat nach Frankreich. Ne? Der ist datiert vom Sommer 1945.
9: Du meinst, es sei der fünfte Brief gewesen. Das Zeichen, da bin ich auch mal drauf.
10: Ja. Genau, weil oben links in der Ecke steht Nummer 5. Und das Verwirrende ist ja, er ist adressiert an mein kleiner Peter. Also das war wohl der Spitzname, den dein Vater deiner Mutter gegeben hat.
9: Ja.
7: Mein kleiner Peter, das ist also ein Codename. So hat der Vater die Mutter vermutlich nicht wirklich angeredet. Nur für den Brief, der unter Umständen in falsche Hände geraten könnte. Die Beziehung soll ja damals geheim bleiben. Obwohl die Anrede im ersten Moment verwirrend für Katharina ist, als sie den Brief findet, wird ihr beim Lesen schnell klar, dass es ihr Vater sein muss, der hier ihrer Mutter schreibt. Katharina möchte nicht, dass ich direkt daraus zitiere. Aber ich fasse mal das Wichtigste zusammen. Ihr Vater schreibt Ursula, wie es ihm nach seiner Versetzung vom Bodensee nach Frankreich geht. Dass er mit seinen Gedanken bei ihr ist und sie wiedersehen will. Ich lese den Brief und bin echt erstaunt. Obwohl Ursula im Sommer 45 schon schwanger ist, spricht er das nicht an. Katharina vermutet ja, dass er damals nichts davon weiß. Und dann lese ich plötzlich das. Katharinas Vater schreibt von einer Frau in Frankreich, seiner Ehefrau, und fragt sich, was wohl in ihm vorgehen wird, wenn er seine Kinder wieder sieht. Das ist jetzt eine komplett neue Information. Ob Ursula das wusste, als sie sich auf den französischen Soldaten eingelassen hat?
9: Ein Liebesbrief, ein trauriger, aber ja, das Erste, was ich definitiv von ihm direkt habe. Also der Brief ist eigentlich noch fast noch wichtiger wie das Foto, weil ja, das war von ihm für meine Mutter und es hat einfach noch einen anderen Stellenwert. Und es hat mir dann auch nochmal gezeigt, dass er wirklich zu der Zeit noch nach Deutschland zurückkommen wollte und vorher seine Kinder nochmal sehen wollte und sich überlegen, ob er seine Kinder im Stich lassen würde oder die Frau in Deutschland.
7: Was für ein Dilemma. Und vermutlich ist die ganze Geschichte sogar noch etwas tragischer als ohnehin schon. Katharina hat den Brief ja im Pass ihrer Großmutter gefunden. Ihr Vater hat ihn an die Adresse in Ravensburg geschickt, wo Katharinas Großmutter nach dem Krieg noch einige Zeit bei Verwandten untergebracht ist. Er muss gehofft haben, dass die Großmutter ihn Ursula gibt. Aber wenn er am Ende im Pass der Großmutter auftaucht, dann kann das doch eigentlich nur bedeuten, dass sie den Brief wahrscheinlich zurückgehalten hat. Hat Katharinas Mutter ihn am Ende etwa nie bekommen damals?
9: Ich bin überzeugt, dass sie den Brief wirklich erst beim Tod von der Großmutter im Pass gefunden hat. Sie hat mir irgendwann mal was gesagt von wegen, ja, auf Männer kann man sich halt nicht verlassen. Sie hat halt immer noch auf eine Antwort gewartet.
7: Nachdem Katharina den Brief findet, wird ihr auf einmal noch etwas klar. Wenn ihr Vater eine Familie in Frankreich hatte, dann muss sie ja infolgedessen Geschwister haben. In Frankreich.
9: Ich wusste, dass ich die eigentlich suchen muss.
7: Zu ihnen könnte sie womöglich noch Kontakt aufnehmen, anders als vermutlich zum Vater.
9: Denn es war für mich eigentlich klar, dass er nicht mehr lebt. Er war über 20 Jahre älter wie meine Mutter. Und es war klar, dass der in dem Alter wohl nicht mehr auffindbar sei.
7: Er müsste mittlerweile ja schon über 100 Jahre alt sein. Katharina hofft, dass ihre Geschwister ihr Antworten auf die Fragen geben können, die sie sich so viele Jahre gestellt hat.
8: Was für ein Mensch war er? Welche Eigenschaften, welche Fähigkeiten, welche Talente wusste er von mir?
7: Das alles will sie die französische Familie fragen. Auch wenn sie nicht weiß, wie die so viele Jahrzehnte nach Kriegsende auf sie reagieren wird. Und plötzlich ploppen noch ganz andere Bedenken auf. Ob ihre Geschwister überhaupt von ihr wissen? Wenn wahrscheinlich selbst ihr Vater nichts von ihr wusste? Was passiert, wenn sie plötzlich auf der Bildfläche erscheint mit ihrer Geschichte? Wird sie wieder zurückgewiesen? Der Makel der Zeugung zur falschen Zeit, wird sie den überhaupt irgendwann los? Trotz all dieser Überlegungen schreibt Katharina die Hilfsorganisationen an, die sie recherchiert hat. Aber niemand hat einen direkten Kontakt. Immerhin erfährt sie so, dass zu diesem Zeitpunkt in einem speziellen Archiv in Colmar Akten aufbewahrt werden. Das ist im Elsass. Akten über Besatzungskinder aus der ehemaligen französischen Besatzungszone. Es sind Dokumente des französischen Staates. Das könnte eine Spur sein. Katharina hofft, dass es auch über sie so eine Akte gibt. Vielleicht erinnert ihr euch, Katharina weiß, dass der französische Staat immer wieder bei ihrer Mutter nachgefragt hat. Sogar nachdem Katharina schon längst auf der Welt ist, suchen die Behörden noch nach ihr.
8: Dann habe ich an den französischen Außenminister einen Brief verfasst.
7: Katharinas Freundin Christiane ist Französin und hilft ihr mit dem ganzen Papierkram. Sie übersetzt den Brief.
8: Und nach sehr kurzer Zeit, ich glaube, das war 1-2 Wochen, kam die Antwort vom französischen Außenminister, dass er sich freut, dass ich meine französischen Wurzeln suche.
10: Da steht in dem Brief vom März 2006, haben Sie den Minister um die Erlaubnis gebeten, diese Akte anzuschauen. Jetzt haben wir Ihre Anfrage bearbeitet und wir erlauben Ihnen, im Lesesaal des Archivbüros in Colmar Kopien zu machen und sich diese Akte anzusehen.
8: Also es war eine elendlange Prozedur, bis sie dann mit einem Ordner ankamen.
7: Ein Archivmitarbeiter klappt den Ordner auf und holt eine dünne Akte raus. Katharina schaut gleich rein. Aber es ist echt zum Verzweifeln.
8: Aus dem Ordner durfte ich nur 2 oder 3 Seiten sehen. Und zwar Dinge, die mich nicht so sehr interessiert haben, nämlich mal eine Geburtsurkunde von mir und was meine Mutter für Angaben gemacht hat über den französischen Vater. Und alles, wo mehr drin gestanden war, war dick, schwarz, unkenntlich gemacht.
7: Was Katharina zu sehen bekommt, ist alles andere als eine Überraschung. Der Name des Vaters, den kennt Katharina ja mittlerweile schon. Dass er Soldat ist und Flugmechaniker. Staatsangehörigkeit französisch. Und bei Religion steht noch katholisch. Doch was Katharina brennend interessiert hätte, das findet sie mal wieder nicht. Eine Adresse, Infos zu seiner Familie oder was er genau bei der französischen Armee gemacht hat. Zum Schutz der höheren französischen Militärs hält Frankreich solche Daten jahrzehntelang unter Verschluss. Katharina ist einerseits enttäuscht, wieder schweigen und vergessen. Und doch ist sie einen kleinen Schritt weiter. Sie bekommt langsam Boden unter ihre Füße. Auch wenn Katharina nichts wirklich Neues über ihren Vater in dem Archiv herausfindet, sie gewinnt in Colmar ein Stück ihrer Identität.
8: Schon zu hören, dass ich in dem Archiv bin, damit war für mich klar, also ich existiere wirklich. Es ist nämlich ein bisschen komisch, wenn du nicht existierst. Und dass es kein Phantom ist.
7: Katharina hat sich in ihrem Leben immer wieder mit Ablehnung auseinandersetzen müssen. Mit der Frage, ob sie in Ordnung ist, richtig ist.
8: Und dann habe ich natürlich
9: noch intensiver gesucht.
7: Sie hat einen Einfall. Der Nachname ihres Vaters ist nicht ganz alltäglich. Vielleicht tragen die Kinder noch den gleichen Namen.
9: Dann kam mir die Idee übers Telefonbuch, nach den in Frankreich nicht so geläufigen, englisch klingenden Nachnamen zu suchen.
7: Katharina schaut für ganz Frankreich im Telefonbuch und hält vor allem nach Vornamen Ausschau, die in den 1930er und 40er Jahren in Frankreich in Mode waren. Et voilà.
9: Und da waren es noch circa 70, die in dem Sieb hängen geblieben sind.
7: 70 Namen. Nicht schlecht bei einer französischen Gesamtbevölkerung von etwa 62 Millionen damals. Katharina setzt wieder einen Brief auf. Den will sie den 70 Leuten schicken. Wieder bittet sie ihre französische Freundin Christiane, ihr bei der Übersetzung zu helfen. Und jetzt wird es nicht nur ein bisschen verrückt, es wird geradezu unglaublich. An dem Tag, an dem Christiane anfängt, den Brief zu übersetzen, ist deren Stieftochter aus Frankreich zu Besuch. Die schnappt den Namen auf. Es ist eben ein seltener, ungewöhnlicher Name in Frankreich. Und sie hat ihn schon mal gehört. Denn so heißt ihre Chefin. Kann das Zufall sein?
9: Wir waren alle unter Schockstarre. Also da geht einem alles durch den Kopf. Aber es war der einzige Hoffnungsschimmer.
7: Katharina schickt ihren vorbereiteten Brief erstmal nicht ab. Sie will abwarten, was Christians Stieftochter über ihre Chefin herausfindet. Als sie ihrer Chefin den Namen von Katharinas Vater nennt, ich weiß, das klingt total absurd, aber da bestätigt sich ihre Vermutung. Ihre Chefin heißt nicht nur zufällig mit Nachnamen wie Katharinas Vater, sie ist tatsächlich mit ihm verwandt. Sie ist mit seinem Sohn verheiratet. Wie aus dem Nichts, ein absoluter Treffer. Katharina findet, was sie ihr Leben lang gesucht hat, direkt in ihrem eigenen Bekanntenkreis. Und zusätzlich noch quasi vor der Haustür. Denn es stellt sich heraus, ihr Bruder lebt nur 160 Kilometer entfernt, im Elsass.
9: Das war, was, wo mir heute noch echt die Luft wegbleibt. So ein Zufall.
7: Trotzdem kann Katharina nicht gleich mit ihm sprechen. Ihr Bruder erfährt erstmal nichts von ihr. Die ganze Kommunikation läuft zunächst über seine Frau, vorsichtshalber.
9: Ich glaube, wir haben zuerst telefoniert. Und dann musste sie das erstmal sacken lassen. Und sie wollte es auf keinen Fall, dass ihr Mann das erfährt, weil sie Angst hatte, dass er den nächsten Infarkt kriegt.
7: Der Bruder von Katharina, oder um es ganz genau zu sagen, ihr Halbbruder, ist schwer herzkrank. Und seine Frau schirmt ihn ab, weil sie erstmal das Gefühl hat, er könnte die Nachricht nicht verkraften, dass er jetzt plötzlich eine Schwester in Deutschland hat. Katharina kommt also erstmal nicht mit ihrem Bruder zusammen. Aus Rücksicht auf die Familie nenne ich übrigens auch seinen Namen nicht in diesem Podcast. Katharina hat wieder mal viel Zeit zum Nachdenken. Was wird wohl passieren, wenn sie ihrem Bruder eines Tages begegnet?
9: Ist es das wert, dass man eine andere Familie sehr beeinträchtigt? Man könnte die auch zerstören. Man könnte sehr viel Leid bringen.
7: Katharina ist extrem hin und her gerissen, so knapp vor ihrem Ziel.
9: Und dann hat mich wieder die Wut gepackt und denkt, verdammt nochmal, was es mir Leid gebracht hat mein ganzes Leben lang, das hat keinen interessiert. Muss ich mich jetzt dafür interessieren, dass ich alles von ihnen weghalte? Also ich habe da schon auch ganz schöne Kämpfe mit mir selber ausgeführt.
7: Und immer wieder ploppt in Katharina die Frage auf, die sie seit ihrer Kindheit umtreibt.
9: Wie geht man auch dann damit um, wenn man wieder eine negative Reaktion hat, wenn man wieder zurückgewiesen wird und wieder nichts wert ist? Hält man das aus, das nochmal zu erleben?
7: Und dann, 2 Jahre später, das Unerwartete.
9: Eines Morgens, es muss Februar gewesen sein, klingelt das Telefon und eine mir unbekannte Nummer und Stimme sagt, hallo, hier ist dein Bruder.
10: Er ruft sie an, direkt und einfach so.
9: Und da ist mir erstmal die Luft weggeblieben.
10: Dass sie jetzt direkt mit ihrem Bruder sprechen kann, damit hätte sie beinahe nicht mehr gerechnet. Und er spricht sogar Deutsch. Darauf hat ihr Vater wohl Wert gelegt, dass er die Sprache lernt, erfährt Katharina später in Gesprächen.
9: Da haben wir, glaube ich, 2 Stunden telefoniert. Und das war eine derart merkwürdige Sache. Ja, also wir waren sehr vorsichtig im Umgang miteinander, weil man den anderen ja überhaupt nicht einschätzen konnte.
10: Katharinas Bruder bestätigt, dass er all die Jahre nichts von ihr gewusst hat. Er erzählt ihr, dass ihr gemeinsamer Vater und seine französische Frau im Elsass gelebt haben, 2 Dörfer weiter von da, wo

0: kennt noch nicht mal seinen Namen. Und dann, ganz am Ende des Telefonats, lädt Katharinas Bruder sie ins Elsass ein.
1: Wie ging es dir bei diesem Telefonat oder nach diesem Telefonat?
2: Ich war mehrere Tage nicht sehr anwesend. Also ich war ständig am Nachdenken und es ist mir alles durch den Kopf gefahren.
0: Katharina sammelt sich und fährt los ins Elsass. Ist ja nicht weit. Bei der Fahrt ist sie richtig angespannt. Und als sie dann mit dem Auto bei dem weißen Bungalow ankommt, klopft Katharinas Herz wie verrückt. Für die vielen Rosen und Geranien, die gerade im Garten blühen, hat sie erstmal keinen Blick. Chaos pur im Kopf. So beschreibt sie, was sie in dem Moment fühlt, als sie zur Haustür ihres Bruders blickt. Weil sie überhaupt nicht weiß, was jetzt kommt. Aber dann stehen ihr Bruder und seine Frau schon an der Tür und begrüßen sie gleich mit Wangenküsschen. Katharina ist erleichtert. Sie stellt fest,
2: dass es eine totale Mischung ist zwischen einem völlig fremden Menschen und einem total vertrauten Menschen gleichzeitig. Wir kannten uns nicht. Wir haben vorher einige Male telefoniert und sehr viel geschrieben und auch so Informationen über unsere Leben ausgetauscht, aber das war alles distanziert. Und wenn man sich dann gegenübersteht, das ist ein derartig umwerfendes Erlebnis gewesen. Wir beide haben uns nur angestarrt und sind uns in den Armen gelegen.
0: Einen DNA-Test sparen Sie sich. Sie haben nämlich nicht nur den gleichen Humor und die gleichen Wehwehchen, Knie, Rücken und so weiter, sondern auch das Gesicht Ihres Vaters. Und die Frau von Katharinas Bruder stellt fest,
2: ich sehe von allen seinen Kindern dem Vater am ähnlichsten.
0: Als sie dann später ganz klassisch bei Champagner und Gänseleber am Tisch sitzen, bekommt Katharina noch eine besondere Überraschung. Irgendwann deutet ihr Bruder auf den Stuhl, auf dem sie schon die ganze Zeit sitzt. Katharina weiß erstmal nicht, weshalb. Was ihr schon aufgefallen ist, anders als die anderen Stühle hat ihre Armlehnen und sieht auch schon etwas älter aus. Und dann erzählt ihr Bruder ihr, dass der Stuhl früher ihrem Vater gehört hat. Jetzt sitzt Katharina also dort, wo einst ihr Vater saß. Katharina will bei ihrem Besuch unbedingt noch ans Grab ihres Vaters. Gemeinsam mit ihrem Bruder geht sie zu dem kleinen Dorffriedhof. Da gibt es etwa 150 Gräber. Katharina fällt auf, dass die meisten nicht nur einen Grabstein am Kopfende haben, wie in Deutschland üblich, sondern auch mit einer Marmorplatte abgedeckt sind. Kieswege führen zwischen den Gräbern durch. Und über so einen kommen sie jetzt auch an das Grab, das sie suchen. Das hat eine rotbraune Marmorplatte und der Name ihres Vaters steht etwas kleiner unter dem seiner Ehefrau. Als sie dort ankommen, muss Katharina sich kurz an einer Mauer festhalten. Der Moment ist nicht ganz einfach für sie.
3: 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Il est 14h30 ici à Paris et c'est l'heure d'Afrique Midi. Bonjour Nicolas Sieur.
4: Bonjour Anne Cantner, bonjour à toutes et à tous. Les résultats provisoires des législatives au Maroc, très forte abstention, un record depuis 20 ans. Le PAM, le parti Authenticité et Modernité qui était dans la coalition sortante, arrive en tête. C'est dans ses rangs que le futur Premier ministre sera choisi.
3: Cette élection, elle marque aussi un retour en force des islamistes du PJD. On en parlera avec Nadia Hachimi Alaoui, chercheuse en sciences politiques à l'Université internationale de Rabat. Elle sera notre invitée tout à l'heure.
4: À New York, une réunion du G20 consacrée à Ebola a permis de réunir environ 2,6 milliards de dollars de promesses de dons. Cette mobilisation doit aider à accélérer la riposte. Et puis en football, c'est le début des éliminatoires de la Coupe d'Afrique des Nations 2027. 8 matchs de la première journée se jouent à partir de ce soir, à suivre notamment RDC Guinée équatoriale à Kinshasa, Côte d'Ivoire Ghana à Bouéké ou encore Cameroun Comores à Garoua.

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4: Um 15 Uhr mit Christian Rex. Der Bundestag hat am Mittag über mögliche Änderungen beim Gesetz zu Organspenden beraten. Im Gespräch sind vor allem zwei Varianten. Einzelheiten von Birte Sönnigsen.
5: Eine Gruppe möchte das bisherige Prinzip beibehalten, nämlich Organspender wird nur, wer zu Lebzeiten ausdrücklich zugestimmt hat. Die Abgeordneten wollen auch auf mehr Aufklärung zum Thema Organspende setzen. Außerdem sollen alle nach ihrem 18. Geburtstag aufgefordert werden, eine Entscheidung zu treffen, ob sie Organspender sein wollen oder nicht, allerdings unverbindlich. Eine andere Gruppe will, dass Erwachsene in Zukunft als Organspender gelten, es sei denn, sie widersprechen zu Lebzeiten aktiv. Die Abgeordneten sagen, dass eine Mehrheit der Deutschen eigentlich bereit ist, ihre Organe zu spenden.
4: Der Ärzteverband Hartmann-Bund fordert im Zuge der geplanten Geheimdienstreform einen umfassenden Schutz der ärztlichen Schweigepflicht. Der Vorsitzende Reinhardt sagte, die ärztliche Kommunikation müsse denselben Schutz genießen wie die anwaltliche. Das Arzt-Patienten-Verhältnis habe eine enorme grundrechtliche Bedeutung. Laut Hartmann-Bund sieht die geplante Neufassung des Gesetzes für Berufsgeheimnisträger einen unterschiedlich abgestuften Schutz vor. Bei Ärzten werde das öffentliche Aufklärungsinteresse gegen das Vertraulichkeitsinteresse abgewogen, bei Anwälten sei der Schutz höher. Der Bundestag hat am Vormittag zum ersten Mal über die geplante Reform der Nachrichtendienste debattiert. Ein Feuer in einer Satellitenbodenstation in der Nähe von Warschau ist durch Sabotage verursacht worden. Das haben die polnischen Behörden mitgeteilt. Das Feuer war gestern dort ausgebrochen. Die Situation ist unter anderem mit dem Starlink-Satellitensystem von Elon Musk verbunden. Der polnische Digitalminister Gawkowski sagte, durch das Feuer sei unter anderem der Internetzugang zur ukrainischen Armee und zu anderen Institutionen gestört worden. Die polnische Regierung vermutet Russland hinter dem Anschlag. Nach der Einladung für den russischen Präsidenten Putin zum G20-Gipfel in den USA hat die Bundesregierung noch nicht über ihr Vorgehen entschieden. Regierungssprecher Cornelius sagte, angesichts des Krieges in der Ukraine gebe es keine Normalität im Umgang mit Russland. Man habe die Einladung für Putin zur Kenntnis genommen und stimme sich jetzt mit den Partnern ab. Putin habe sich bisher nicht geäußert. Die USA hatten ihn gestern zum Treffen der wichtigsten Industrie- und Schwellenländer im Dezember in Miami eingeladen. Die SPD hat in Sachsen-Anhalt einen überraschenden Vorstoß gestartet, eine Landesregierung am Wahlsieger AfD vorbeizubilden. In einem Schreiben an CDU, Grüne, Linke und BSW laden die Sozialdemokraten zu einem Dialog zur Regierungsbildung ein. Die CDU lehnte nach wenigen Stunden ab. Das Wahlergebnis sei recht eindeutig. Der Ball liege bei der AfD, sagte CDU-Landesvize Tullner. Grüne und Linke hätten dagegen zugesagt, hieß es von der SPD. Das BSW will nach eigenen Angaben auch teilnehmen, obwohl es schon in Gesprächen mit der AfD über eine mögliche inhaltliche Zusammenarbeit ist. Die hatte bei der Landtagswahl die absolute Mehrheit knapp verfehlt. Die deutschen Banken sind insgesamt gut auf einen möglichen globalen Wirtschaftseinbruch vorbereitet. Zu diesem Ergebnis kommt die Aufsichtsbehörde des Bundes, BaFin, nach ihrem Bankenstresstest. Die Institute seien solider aufgestellt, so BaFin-Chef Speer. Einige hätten in dem simulierten Szenario aber die vorgegebenen Kapitalanforderungen nicht einhalten können. Die betreffenden Banken werde man jetzt genauer im Blick behalten. Insgesamt unterzog die BaFin mehr als 1.100 Banken dem Test. Der Wasserstand im Rhein ist heute weiter gesunken. Gleich mehrere Autofähren mussten mittlerweile ihren Betrieb wieder einstellen. Das betrifft unter anderem Kaub, wo der Pegelstand am Mittag bei 5 cm lag. Ab 15 cm gilt der Fährverkehr als unmöglich. Auch die Rheinfähre Altrip sowie die in Neuburg und Leimersheim in der Südpfalz sind wegen Niedrigwassers zurzeit außer Betrieb. SWR Nachrichten, Redaktion Petra Mohr und Stefan Bosch.
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7: Um 15.04 Uhr, mein Name ist Simon Dörr. Wenn alle den Täter jagen, wer bleibt dann beim Opfer? Unter diesem Motto wurde heute vor 50 Jahren der Weiße Ring gegründet, eine Organisation, die sich dafür stark macht, Opfern von Gewalt und Kriminalität zu helfen. Und es ist ein Satz, der ja auch noch gut in unsere heutige, oft sehr hektische Zeit passt. Natürlich haben sich gerade durch die sozialen Medien die Bedingungen verändert, unter der der Weiße Ring arbeitet. Und doch ist das Grundproblem, dass wir viel zu wenig nach den Opfern schauen und viel mehr nach den Täterinnen und Tätern, gleich geblieben. Warum das so ist, habe ich mit Joachim Bosseck besprochen. Er leitet die Außenstelle Rheinpfalz des Weißen Rings in Ludwigshafen. Der Weiße Ring hat ja schon Hunderttausenden Betroffenen von Kriminalität geholfen. Warum hat sich in diesen 50 Jahren an der Grundproblematik nichts geändert?
8: Ja, das hängt damit zusammen, dass der Opferschutz nicht die vornehmste Aufgabe des Staates ist. Der Staat ist zuständig für die Verfolgung, die Bestrafung des Täters. Er muss sich also darum kümmern und deswegen ist und bleibt der Opferschutz ein staatliches Stiefkind.
7: Und wie wollen Sie da auch dann vielleicht in den nächsten 50 Jahren noch was verändern?
8: Ja, das wird schwierig werden. Der Erste, der das erkannt hat, war ja Eduard Zimmermann, aus allen bekannt, Aktenzeichen XY, und hat den Weißen Ring gegründet. Wir sind Deutschlands größte Opferorganisation für Opfer von Straftaten. Und ich denke, dass wir das auch noch die nächsten Jahrzehnte bleiben werden. Denn ich kann mir nicht vorstellen, dass da baldmöglichst viel geändert werden kann beim staatlichen Opferschutz.
7: Aber warum denn? Also es wäre ja auch einfach eine Idee, das mal an die Justizministerin zu spiegeln, oder?
8: Das wird gespiegelt von uns aus. Wir haben auch diesbezüglich bereits vor Jahren schon Anfragen gestattet. Es ist einfach so, dass das allgemeine öffentliche Interesse einfach dem Täter leider gehört. Das heißt, man will wissen, wer es war, was hat er getan, warum hat er es getan und wie wird er bestraft. Aber das Opfer, da weiß man nach 2 Wochen in der Regel noch nicht mal mehr das Geschlecht.
7: Das klingt dann aber eher nach einer gesamtgesellschaftlichen Aufgabe, die man angehen müsste.
8: Meines Erachtens ist das Ganze eine gesamtgesellschaftliche Aufgabe, sich um das Opfer zu kümmern. Und ein Versagen eindeutig, und hier sind auch Lücken im staatlichen Hilfesystem vorhanden.
7: Wie können wir denn Opfern von Gewalt oder Kriminalität eine bessere Stütze sein im Alltag, in der Gesamtgesellschaft?
8: Also hier ist es so, dass man zumindest persönlichen, emotionalen Kontakt zum Opfer halten sollte. Dem Opfer auf keinen Fall Vorwürfe machen, dem Opfer nicht sagen, das hättest du anders machen sollen. Und man sollte dem Opfer, und das macht auch der Weiße Ring, erstmal Glauben schenken.
7: Das ist ja ganz spannend, weil es ja so ein bisschen die Gegendynamik zu dem ist, was wir durch soziale Medien zum Beispiel erleben. Das prominenteste Beispiel, ja auch Teil Ihrer aktuellen Werbekampagne, ist ja Colleen Fernandez. Wie gehen Sie denn damit um, dass sich Ihr Tätigkeitsbereich auch durch die Digitalisierung, durch die sozialen Medien ja eigentlich immer weiter vergrößert?
8: Wir versuchen halt trotzdem immer auf der Seite des Opfers zu stehen, denn gerade Opfer brauchen diese Unterstützung von unserer Vereinigung, um überhaupt einigermaßen durch dieses, kann man schon sagen, Seelenbad durchzukommen.
7: Ich gehe mal davon aus, dass sich diese helfende Hand auch nicht groß verändert, egal ob jetzt die Gewalt digital oder analog stattfindet, oder?
8: Im Großen und Ganzen nicht. Da haben Sie recht. Es ist natürlich ein anderes, ob die Gewalt jetzt persönlich ausgeübt wird, ich sage mal durch Faustschläge, durch Vergewaltigung, wie auch immer. Oder natürlich, und das ist halt in den letzten Jahrzehnten zunehmend, die digitale Gewalt. Also hier Mobbing, Stalking, aber auch alle anderen Gewaltbetrügereien wie Love-Scamming oder Enkeltrick, der ja mittlerweile auch digital durchgeführt wird. Hier ist natürlich ein anderes, mit den Opfern sich auseinanderzusetzen, denn die Opfer, die digital, sage ich mal, hereingelegt wurden, haben ein riesengroßes Schamgefühl. Sie haben erkannt, hier habe ich einen großen Fehler gemacht, hier ist es ganz schlimm, hätte ich doch nur aufgepasst. Und das versuchen wir den Opfern zu nehmen, oftmals damit, dass wir sagen, sie sind auf keinen Fall der Einzige, dem das passiert ist.
9: Wir haben jetzt schon viel darüber gesprochen, wie der Weiße Ring in den Jahren seines Bestehens gearbeitet hat, was es da auch zum Beispiel für Folgen in der Gesetzgebung gab. Was haben Sie denn jetzt noch vor, wenn wir mal in die Zukunft schauen? Was sollte sich noch tun?
8: Wir haben einen großen Erfolg erreichen können durch das Einführen der Fußfessel im Gewaltschutzverfahren. Wenn ich mir vorstelle, dass das schon seit ewigen Zeiten in Spanien, Portugal oder in anderen angrenzenden oder in EU-Ländern der Fall ist, kamen wir in Deutschland doch recht spät erst jetzt dazu, dass die Fußfessel Bestandteil des Gewaltschutzgesetzes wird. Und ist unter anderem auch dem Weißen Ring zu verdanken, der mit Petitionen hier die ganzen Jahre versucht hat, darauf hinzuarbeiten. Und jetzt endlich ist uns der Durchbruch ja gelungen.
9: Der Weiße Ring wird heute 50 Jahre alt. Ich habe mit Joachim Bossek gesprochen. Er leitet die Außenstelle Rheinpfalz des Weißen Rings in Ludwigshafen. Und er hat mir unter anderem erzählt, wie sich die Arbeit der Organisation in diesen 50 Jahren verändert hat.
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9: So eine Bahngroßbaustelle sieht ja jetzt nicht unbedingt schön aus. Das stört aktuell viele Gastronominnen und Gastronomen am Mittelrhein. Zwischen Wiesbaden und Troisdorf wird ja gerade die Bahnstrecke auf der rechten Rheinseite saniert. Das Gute ist aber, für alle, die in der Gastronomie arbeiten, auch die tausenden Arbeiterinnen und Arbeiter, die an der Strecke tätig sind, müssen ja irgendwo essen und schlafen. SWR-Reporter Tim Seinisch hat sich am Mittelrhein ein Bild gemacht.
10: Egal ob in St. Goarshausen, Osterspey oder in Kamp Bornhofen. In nahezu jedem Ort am Mittelrhein wird aktuell gebaggert, gehämmert und gesägt. Alles, damit die rechte Rheinstrecke bis Mitte Dezember fertig wird. Arno Geisel betreibt das Lorelei-Weinstübchen in St. Goarshausen. Er sagt, in seinen neuen Fremdenzimmern haben in diesem Sommer kaum Touristen geschlafen, dafür aber einige Arbeiter der Bahn.
11: Die belegen auch Zimmer, das ist aber nur ein ganz geringer Ausgleich. Normalerweise müsste das ein Zusatzverdienst sein und das ist nicht der Fall. Die haben ja auch eine Schicht 12 Stunden Tag, 12 Stunden Nacht. Die sind kaputt, so dass die regelmäßig essen kommen, ist auf keinen Fall.
10: Besser ist die Lage bei Uwe Girnstein. Er betreibt das Hotel Rheingraf in Kamp Bornhofen. Als die Bauarbeiter hinter seinem Hotel vor einigen Wochen mit der Arbeit begonnen haben, hat er sie einfach angesprochen.
12: Da habe ich denen gesagt, pass auf, ihr seid eh mit 40 Leuten hier. Ich biete euch ein Abendessen an oder einen Mittagstisch, je nach Bedarf, zu einem festen, bezahlbaren Preis. Und da kriegt ihr vernünftige Hausmannskost, gesundes Essen und habt wieder Energie für schnell zu bauen. Je schneller die arbeiten, desto besser ist es für uns.
10: Mittlerweile ist das Hotel Rheingraf Anlaufstelle für viele Arbeiter. Einige essen dort ihren Handwerkerteller, einen Mittagstisch für 12,50 Euro. Andere schlafen auch im Hotel. Die 30 Zimmer sind durchgehend belegt. Uwe Girnstein, der vor Jahren selbst einmal als Maurer und Verputzer gearbeitet hat, geht dabei das Herz auf.
12: Sitzt die Terrasse abends voll mit 50 Handwerkern von 3 oder 4 verschiedenen Firmen. Da schwingt das alte Handwerkerherz immer noch mit. Es ist auch schön, wenn man mit den Jungs abends mal reden kann über Getanes auf der Baustelle. Das ist auch sehr wichtig, so der soziale Aspekt drumherum, einfach mal miteinander reden und das passt ganz gut.
10: Und die Bauarbeiter? Die freuen sich über den guten Service. Das hat Hagen Eberhardt dem SWR gesagt. Der Bauleiter aus dem Erzgebirge baut mit seinem Trupp gerade eine Unterführung in St. Goarshausen.
13: Wir haben den Uwe kennengelernt hier, als er auf der Strecke ein befreundetes Unternehmen auch schon versorgt hat mit dem Essen. Und dann haben wir mit ihm darüber gesprochen. Und er liefert Er verspricht und hält das auch, ist pünktlich mit einer wirklichen Ehrlichkeit und das macht mir noch nach wie vor Spaß, mit ihm zusammenzuarbeiten.
10: Uwe Girnstein freut sich über jeden Bauarbeiter, den er mit seinem Essen glücklich machen kann. Trotzdem hofft er auf ein pünktliches Ende der Baustelle.
12: Wir überleben damit. Lieber wäre es mir, es wären Touristen hier, aber man nimmt das, was man hat und macht das Beste draus.
7: 15.13 Uhr, der Beitrag von Tim Seinisch. Einen Fußballplatz hat ja eigentlich jedes Dorf in Rheinland-Pfalz und Baden-Württemberg. Aber die Frage, was da auf diesem Fußballplatz ist, das ist häufig schon ein Politikum. Soll es ein Hartplatz sein oder Rasen oder doch auch Kunstrasen, der ja sehr teuer ist? Es ist nicht so einfach, sich da zu entscheiden. Die Spielvereinigung Bollschweil-Sölden in der Nähe von Freiburg, die hat eigentlich gesagt, Kunstrasen ist uns zu teuer. Doch jetzt haben die Bollschweiler eine kreative Lösung gefunden, die das Projekt auf einmal doch möglich werden lässt. SWR-Reporter Valentin Heib hat den Sportplatz dort mal besucht.
14: Heute beim Training rollt der Ball gut auf dem Hauptrasen der Spielvereinigung Bollschweil-Sölden. Jetzt im Spätsommer ist er in einem guten Zustand. Ein Stück den Hang hinauf auf dem Nebenplatz sieht es dagegen oft ganz anders aus.
15: Unbespielbar, Wasserlöcher stehen. Ja, wir haben einen Pass auf 2 Meter gespielt und der Ball kam nicht mal einen Meter weit an.
16: Es macht einfach keinen Spaß, auf so einem Platz zu spielen.
14: Was der Verein eigentlich bräuchte, einen Kunstrasen. Bis vor kurzem war das nichts anderes als eine realitätsferne Träumerei. Vorstand Florian Müller.
17: Neu in der Form, wie wir sie haben, 500.000 Euro, nahezu unmöglich.
14: Gäbe es da nicht den Platzwart der Bollschweiler? Der vertreibt beruflich Rasenpflegegeräte, unter anderem auch beim großen SC Freiburg. Deren Platzwart, Frank Siemen, kennt er gut. Und der erzählte ihm:
18: Das nächste Projekt, was ich jetzt habe, wäre der Platz 1 Kunstrasen abzubauen und zu erneuern. Und dann ist mir das gleich so vor Auge gekommen, der wird ja bei uns genau passen.
14: Bollschweil-Platzwart Jürgen Sumser schafft es tatsächlich, den Platzwart des SC Freiburg zu überzeugen. Gebt doch euer altes Material an uns nach Bollschweil.
18: Dann hat er irgendwann auch gesagt, eigentlich das Thema Nachhaltigkeit und aus Thema regionale Vereine zu unterstützen in der Nähe, wäre er da voll dabei.
14: Und tatsächlich, der SC Freiburg schenkt den Bollschweilern 70 Tonnen Unterbau aus Gummi und 160 Tonnen Quarzsand mit Korkgranulat. Und die Bollschweiler Kicker sparen dadurch 200.000 Euro.
17: Die Ersparnis, die löst natürlich schon Euphorie aus. Ja? Wir haben sofort angefangen, über das ganze Projekt zu hirnen. Ja? Und wir waren uns sofort einig, das muss gemacht werden.
14: Ganz am Ziel sind die Bollschweiler allerdings noch nicht. 250.000 Euro kostet das Projekt trotzdem noch. In Zeiten schwächelnder Wirtschaft ist es schwierig, Sponsoren zu finden. Aber die Bollschweiler bleiben optimistisch und vertrauen auf ihren Teamgeist.
15: Nur zusammen geht's, das geht nicht allein, das geht nur als wir Hand anlegen, gemeinsam als Spielvereinigung Bollschweil-Sölden. Dann vielleicht kommen mehr Jugendspieler, ja, und dann haben wir eine Möglichkeit, diesen Verein wieder so mal zu präsentieren, wie er vor vielen Jahren war. Ein extrem großer Verein, wo eine Jugendmannschaft immer da war.
14: Wenn es gut läuft, sollen die Bauarbeiten im Frühjahr nächsten Jahres starten. Und dann mit dem neuen Rasen ist es mit dem nächsten sportlichen Erfolg ja eigentlich auch schon klar.
15: Der Aufstieg vom Bollschweil-Sölden wieder in die Kreisliga A.
17: Ein riesiges Fest, hoffentlich mit dem ganzen Dorf. Und danach hoffen wir mal, dass die Kunstrasen auch noch ganz bleibt.
7: Vielleicht klappt das ja mit dem Aufstieg auf dem Kunstrasen ein bisschen besser. Der Beitrag von SWR-Reporter Valentin Heib.
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7: Am Nachmittag gibt es zum Teil dichte Wolken, von Nordosten her auch wieder mehr Sonne. Dazu 15 bis 24 Grad. In der Nacht klart es auf, kühlt aber deutlich ab auf 8 bis 0 Grad. Örtlich kann es Bodenfrost und Nebel geben. Morgen ist es durchweg sonnig und es wird ziemlich warm bei 19 bis 25 Grad.
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7: Der Bundestag hat am Mittag über mögliche Änderungen beim Gesetz zu Organspenden beraten. Eine Gruppe will, dass künftig alle Organspenderinnen und Spender werden, die zu Lebzeiten nicht ausdrücklich widersprochen haben. Andere wollen an der bisherigen Regelung festhalten, aber mehr Informationen und einfache Wege, sich als Organspender oder Organspenderin registrieren zu lassen.
9: Der Ärzteverband Hartmann-Bund fordert, dass die ärztliche Schweigepflicht auch nach der geplanten Geheimdienstreform erhalten bleibt. Der Vorsitzende Reinhardt kritisierte, dass Ärzte nach den jetzigen Plänen einen geringeren Schutz hätten als Anwälte. Der Bundestag hat am Vormittag zum ersten Mal über die geplante Reform der Nachrichtendienste debattiert. Im Ahrtal wird wieder der Katastrophenschutz der Zukunft getestet. Dafür sind heute Drohnen über der Ahrschleife in Maischoss unterwegs. Beim Deutschen Roten Kreuz in Bad Neuenahr-Ahrweiler werden die Bilder ausgewertet. Einsatzkräfte üben bei Hochwasser und Starkregen schnell ein gemeinsames Lagebild zu erstellen.
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9: Um 15.18 Uhr, mein Name ist Simon Dörr. Wer aktuell eine Strom- oder Energierechnung vor sich hat, der weiß, die wird teuer. Die Sperrung der Straße von Hormus, die sorgt gerade natürlich für zusätzliche Unsicherheit auf den Energiemärkten. Auch deshalb sind Deutschlands Gasspeicher so leer wie lange nicht. Deutschland ist da abhängig von Importen, damit von den Weltmärkten und entsprechend anfällig für deren Krisen. Und genau deswegen ächzen Wirtschaft und Verbrauchende unter hohen Strom- und Heizkosten. Außer einem kleinen Dorf, 80 Kilometer südwestlich von Berlin, Feldheim im Fläming. Das ist nämlich genau dagegen immun. Es erzeugt nicht nur seinen Strom selbst, sondern auch die komplette Wärme aus erneuerbaren Quellen vor Ort.
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9: Von der Idee bis zur Umsetzung war das ein langer Weg mit anfänglichen Zweifeln, mutigen Entscheidungen und bahnbrechenden Veränderungen. Claudia Baradoy hat Feldheim besucht.
19: Auf den ersten Blick ist Feldheim ein Dorf wie viele andere. Links und rechts der mit Linden gesäumten Hauptstraße, die kleine Dorfkirche, niedrige Backsteinhäuser. Und doch kommen Besucher aus aller Welt in das Energiewunder im Fläming. Wind, Mais und Getreide. Mehr brauchen die Einwohner nicht, um ihren eigenen Strom und ihre eigene Wärme zu produzieren. Auf dem Gelände der Agrargenossenschaft schlägt das Herz des Dorfes. Die Biogasanlage versorgt den Ort im Winter mit Wärme. Statt den angebauten Mais und das Getreide billig zu verkaufen, nutzen die Feldheimer beides als Brennstoff, erklärt der Vorsitzende der Agrargenossenschaft Sebastian Herbst.
20: Ja, in seiner Lautstärke. Neben dem Motor ist der Abgaswärmetauscher. Dort wird die Hauptwärme aufgefangen und die Wärme geht dann hier rüber über eine Wärmeleitung und dann ab ins Feldheim-Energienetz für die Haushalte.
19: Das spart massenhaft Heizöl und hält die Kosten niedrig. Der Maisbunker sichert die Versorgung das ganze Jahr über ab, unabhängig von der Erntezeit. Er muss immer voll sein.
20: Hier sehen wir jetzt mal den Maisbunker. Hier sehen wir unsere schöne Maissilage, die wir produziert haben. Wichtig ist, dass man einen schönen Körneranteil dabei hat. Das ist dann die Stärke, die Energie. Sie können auch mal riechen.
19: Riecht vergoren.
20: Riecht nach Landwirtschaft.
19: Rund um den Ort stehen 52 Windräder. Schon eines davon reicht, um die 130 Einwohner mit Strom zu versorgen. Der Überschuss wird ins Netz eingespeist und versorgt tausende Haushalte außerhalb des Dorfes. Dass die Windräder manchmal laut sind, stört hier keinen, sagt Einwohner Siegfried Kappert.
21: Wir stehen alle gänzlich für die erneuerbaren Energien. Das ist unsere Zukunft und da lassen wir uns auch nicht abbringen. Und das haben wir gemeinsam auf den Weg gebracht. Bei uns gab es keine Protestierer. Wir wussten zwar vom Anfang nicht, wie weit wir gehen oder was wir hier erreichen, denn wir hatten kein Vorbild, wo wir hingehen konnten. Wir mussten selbstständig handeln und das haben wir geschafft.
19: Die Geschichte Feldheims beginnt nach der Wiedervereinigung, als LPGen und Betriebe reihenweise den Bach runtergehen. Der Bauingenieurstudent Michael Raschemann kommt damals nach Feldheim mit der Idee, auf dem windigen Hochplateau des Dorfes Windräder aufzustellen.
22: Diese moderne Art von Stromerzeugung, die war noch so weit weg, dass die Feldheimer gesagt haben, naja, ach, wo soll denn sein? Ach, da hinten. Ach, den soll man machen. Und ich glaube, das ist wahrscheinlich auch so eine Mischung aus, das wird wahrscheinlich eh nichts und dem Traum wird das nicht zu gewesen ist. Aber für mich hat es ja ausgereicht, dass die Gemeindevertretung gesagt hat, dann mach doch mal und probier.
19: 1995 gingen die ersten 4 Windräder ans Netz. Später kam die Biogasanlage, die erst die Tierställe und dann die Dorfbewohner mit Wärme versorgte. Keiner wusste, ob das Experiment glückt. Siegfried Kappert.
21: Ach klar, war manch einer auch ein bisschen komisch. Wir wussten ja nicht, was auf uns zukommt. Ich sage es ganz ehrlich, wohne am Dorfende, hatte ich auch Angst, kommt in Wärme da oben noch zum Schluss an. Ach, alles kein Problem. Und diese Zusammenarbeit zwischen Energiequelle, Agrarinnerschaft und der Bevölkerung, die ist in gewissem Sinne einmalig.
19: In das Gemeinschaftsprojekt wurde auch die Stadt Treuenbrietzen, zu der Veltheim gehört, eingebunden. Der damalige Bürgermeister Michael Knape.
1: Als ehemaliger Bürgermeister ging es mir gar nicht so sehr um die Stadtkasse, sondern mehr um die Dinge, die ringsherum so passieren. Arbeitsplätze. Das ist für mich viel wichtiger als vielleicht ein paar tausend Euro in der Stadtkasse, die dann, wie auch immer, ausgegeben werden müssen oder wollen. Wir haben also hier Vollbeschäftigung quasi in Veltheim. Hier sind Industriearbeitsplätze in der Metallverarbeitung entstanden seinerzeit. Wir haben die Arbeitsplätze in der Landwirtschaft halten können, die ja eben auch über die letzten 20 Jahre Höhen und Tiefen hatte. Und wir haben eine Stabilität reinbekommen.
19: Die niedrigen und stabilen Energiepreise bringen den Bewohnern wie auch der Agrargenossenschaft handfeste Vorteile. Niedrige Betriebskosten für Rinder- und Schweineställe. Während die Kunden deutschlandweit rund 37 Cent pro Kilowattstunde zahlen, ist es in Veltheim rund ein Drittel, sagt der Vorsitzende Sebastian Herbst.
2: 11,5 Cent so, das ist schon toll. Gerade wenn man so sieht in den letzten Jahren, ob das die eine oder andere Krise ist, durch die wir uns bewegt haben. Und wir haben diesen Strompreis stabil seit über 10 Jahren. Das ist schon fantastisch.
19: In Deutschland gibt es inzwischen rund 180 Bioenergiedörfer. Doch Veltheim ist das einzige mit komplett eigenem Strom- und Wärmenetz. Und das kam so. In den ersten Jahren mussten die Veltheimer ihre selbst erzeugte Energie noch vom überregionalen Energieversorger zurückkaufen, zu hohen Gebühren. Die von Michael Raschemann gegründete Firma Energiequelle versuchte deshalb, das Stromnetz zu kaufen. Doch die Edis weigerte sich. Und in Veltheim entstand die Idee, sich ein eigenes Ortsnetz zu bauen. Gesagt, getan. Michael Raschemann erinnert sich.
22: Veltheim sah, das war im Herbst, alles aufgerissen. Im Dorf war es echt ganz schön dreckig, so von den Sand, also sehr viel geregnet. Und wir hatten keinen Stress mit Anwohnern, weil ja alle irgendwie Bauherr waren. Daher war das total easy, wenn es auch mal ein bisschen umständlicher war, auf den Hof wieder raufzufahren.
19: Vor 16 Jahren war das. Alle Haushalte zahlten rund 3000 Euro ein, um Mitbesitzer des eigenen Netzes zu werden. Dem Strommonopol hat man so ein Schnippchen geschlagen.
22: Letztes Jahr, da hat mir der Chef von Edis Therm gesagt, und wir haben Leute im Konzern, denen steht es heute immer noch, dass damals Veltheim von uns so toleriert wurde, dass wir als Konzern dann nicht mehr gegengehalten haben. Also der Stachel sitzt partiell noch tief. Da ist in Ihrem Königreich, wo Sie Netzbetreiber sind, jemand unterwegs und macht da so sein eigenes Süppchen warm. Bisschen wie die Gallier, ja. Aber es gab nie was Offizielles.
19: Um abzuschauen und zu lernen, kommen inzwischen internationale Delegationen, Schülergruppen oder interessierte Bürger nach Veltheim. Zur Führung mit Michael Raschemann gehört auch ein Abstecher in eine Windmühle.

0: wir müssen ja langsam auch mal anders denken, lernen und wirtschaften. Und in Klamachnow gibt es im Moment so eine Gruppe, die kümmern sich darum, genossenschaftliche Solaranlagen auf die Gemeindedächer zu bringen.
1: Also wir kommen aus Bad Belzig und es hat mich einfach interessiert, wie man über eine Dorfgemeinschaft, die ja scheinbar unheimlich gut zusammenspielt und zusammenhält, sowas hochziehen kann ohne großartige Subventionen, dass man nicht viel rumlabert, sondern macht.
2: Doch neuerdings schaut man in Veltheim kritisch nach Berlin. Bundeswirtschaftsministerin Katharina Reiche will das Erneuerbare Energiengesetz ändern. Die Bundesregierung hat ihren Entwurf schon gebilligt. Der sieht Einschnitte bei Förderung für kleinere Solaranlagen und neue Regeln für die erneuerbaren Energien vor. Michael Raschemann, der das alles in Veltheim angestoßen hat, sieht das kritisch.
3: Als Unternehmer würde ich sagen, das Unternehmen, was Frau Reiche gerade führt, ist nicht für Wachstum und Entwicklung prädestiniert, sondern eher für Stillstand und vielleicht eher für einen Konkurs. Weil man nicht nach vorne, nicht mit der Zeit geht, nicht die richtigen Entscheidungen fällt. Das ist alles eher unternehmerisch, rückschrittlich und gefährlich.
2: Trotz politisch unsicherer Zukunft plant man in Veltheim weiter voraus. Ein neuer Hybridpark soll Photovoltaik- und Windkraftanlagen verknüpfen. So sollen Flächen gespart und noch effizienter Energie erzeugt werden. Dann könnte die nahegelegene Stadt Treuenbrietzen mit rund 4000 Einwohnern an das Veltheimer Netz angeschlossen werden, sagt der Visionär Michael Raschemann.
3: Die Stadt ist ja Konzessionsgeber für die Energieversorger. Die Energieversorger dürfen ihre Stromleitung im städtischen verlegen und bezahlen dafür jährlich Geld. Wenn dieser Konzessionsvertrag ausläuft, das müsste so in den nächsten 5-6 Jahren der Fall sein, wird der für gewöhnlich immer neu verhandelt. Wenn die Stadt sagt, ich gebe dir den jetzt nicht mehr, ich will das Netz selbst in Besitz nehmen, und die Stadt oder die Landwerke Fleming wären dann der Stromnetzbesitzer, da bräuchten wir nur noch ein Windpark-Veltheim-Kabel da anknüpfen und schon hätten wir Veltheim überall.
4: Veltheim, 80 Kilometer südwestlich von Berlin, ist komplett energieautark dank Erneuerbaren und damit auch unabhängig von Preisschwankungen an den Weltenergiemärkten.
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4: Es ist jetzt 15.29 Uhr.
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4: KI ist ja mittlerweile in allen Branchen und Lebensbereichen angekommen, sogar beim Kühemelken. So hätte es zumindest das Forum Moderne Landwirtschaft gerne. Die haben heute online über den Stall der Zukunft diskutiert. Der wird zwar nicht zwangsläufig größer, aber eben voller. Mehr Bildschirme und Geräte, weniger menschlicher Einsatz. Wie genau der Interessenverband sich das vorstellt, hören Sie gleich hier im Programm. Das Gespräch gibt es in etwa 5 Minuten. Ich bin Simon Dörr. Schönen Mittwoch, Donnerstagnachmittag.
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6: Um 15.30 Uhr mit Christian Rex. Der Bundestag hat am Mittag über mögliche Änderungen beim Gesetz zu Organspenden beraten. Im Gespräch sind vor allem 2 Varianten. Einzelheiten von Birte Sönnigsen.
7: Eine Gruppe möchte das bisherige Prinzip beibehalten, nämlich Organspender wird nur, wer zu Lebzeiten ausdrücklich zugestimmt hat. Die Abgeordneten wollen auch auf mehr Aufklärung zum Thema Organspende setzen. Außerdem sollen alle nach ihrem 18. Geburtstag aufgefordert werden, eine Entscheidung zu treffen, ob sie Organspender sein wollen oder nicht, allerdings unverbindlich. Eine andere Gruppe will, dass Erwachsene in Zukunft als Organspender gelten, es sei denn, sie widersprechen zu Lebzeiten aktiv. Die Abgeordneten sagen, dass eine Mehrheit der Deutschen eigentlich bereit ist, ihre Organe zu spenden.
6: Der Ärzteverband Hartmann-Bund fordert im Zuge der geplanten Geheimdienstreform einen umfassenden Schutz der ärztlichen Schweigepflicht. Der Vorsitzende Reinhardt sagte, die ärztliche Kommunikation müsse denselben Schutz genießen wie die anwaltliche. Das Arzt-Patienten-Verhältnis habe eine enorme grundrechtliche Bedeutung. Laut Hartmann-Bund sieht die geplante Neufassung des Gesetzes für Berufsgeheimnisträger einen unterschiedlich abgestuften Schutz vor. Bei Ärzten werde das öffentliche Aufklärungsinteresse gegen das Vertraulichkeitsinteresse abgewogen. Bei Anwälten sei der Schutz höher. Der Bundestag hat am Vormittag zum ersten Mal über die geplante Reform der Nachrichtendienste debattiert. Ein Feuer in einer Satellitenbodenstation in der Nähe von Warschau ist durch Sabotage verursacht worden. Das haben die polnischen Behörden mitgeteilt. Das Feuer war gestern dort ausgebrochen. Die Station ist unter anderem mit dem Starlink-Satellitensystem von Elon Musk verbunden. Der polnische Digitalminister

0: Gawkowski sagte, durch das Feuer sei unter anderem der Internetzugang zur ukrainischen Armee und zu anderen Institutionen gestört worden. Die polnische Regierung vermutet Russland hinter dem Anschlag. Nach der Einladung für den russischen Präsidenten Putin zum G20-Gipfel in den USA hat die Bundesregierung noch nicht über ihr Vorgehen entschieden. Regierungssprecher Cornelius sagte, angesichts des Krieges in der Ukraine gebe es keine Normalität im Umgang mit Russland. Man habe die Einladung für Putin zur Kenntnis genommen und stimme sich jetzt mit den Partnern ab. Putin habe sich bisher nicht geäußert. Die USA hatten ihn gestern zum Treffen der wichtigsten Industrie- und Schwellenländer im Dezember in Miami eingeladen. Die SPD hat in Sachsen-Anhalt einen überraschenden Vorstoß gestartet, eine Landesregierung am Wahlsieger AfD vorbeizubilden. In einem Schreiben an CDU, Grüne, Linke und BSW laden die Sozialdemokraten zu einem Dialog zur Regierungsbildung ein. Die CDU lehnte nach wenigen Stunden ab. Das Wahlergebnis sei recht eindeutig, der Ball liege bei der AfD, sagte CDU-Landesvize Tullner. Grüne und Linke hätten dagegen zugesagt, hieß es von der SPD. Das BSW will nach eigenen Angaben auch teilnehmen, obwohl es schon in Gesprächen mit der AfD über eine mögliche inhaltliche Zusammenarbeit ist. Die AfD hatte bei der Landtagswahl die absolute Mehrheit knapp verfehlt. Die deutschen Banken sind insgesamt gut auf einen möglichen globalen Wirtschaftseinbruch vorbereitet. Zu diesem Ergebnis kommt die Aufsichtsbehörde des Bundes, BaFin, nach ihrem Bankenstresstest. Die Institute seien solider aufgestellt, so BaFin-Chef Speer. Einige hätten in dem simulierten Szenario aber die vorgegebenen Kapitalanforderungen nicht einhalten können. Die betreffenden Banken werde man jetzt genauer im Blick behalten. Insgesamt unterzog die BaFin mehr als 1.100 Banken dem Test. Der Wasserstand im Rhein ist heute weiter gesunken. Gleich mehrere Autofähren mussten mittlerweile ihren Betrieb wieder einstellen. Das betrifft unter anderem Kaub, wo der Pegelstand am Mittag bei 5 Zentimetern lag. Ab 15 Zentimetern gilt der Fährverkehr als unmöglich. Auch die Rheinfähre Altrip sowie die in Neuburg und Leimersheim in der Südpfalz sind wegen Niedrigwassers zurzeit außer Betrieb. Das waren SWR-Nachrichten. Die Redaktion hatten Petra Muhr und Stefan Bosch.
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2: Um 15.34 Uhr am Donnerstagnachmittag. Wenn wir über Nutztierhaltung sprechen, geht es ja häufig um den geringen Platz, den Millionen Nutztiere in Deutschland zu haben. Wir wollen immer mehr von dem, was uns diese Tiere liefern, Fleisch nämlich oder eben auch Milchprodukte. So eine große Industrie funktioniert aber natürlich nicht mit dem romantischen Bild des Milchbauern, der auf seinem Schemel sitzt und von Hand melkt. Der Verein Forum Moderne Landwirtschaft, ein Interessenverband von Agrarbetrieben, hat heute Vormittag über den Stall der Zukunft diskutiert. Welche Rolle zum Beispiel künstliche Intelligenz dort spielt, habe ich Geschäftsführerin Lea Vlies gefragt. Frau Vlies, bevor wir jetzt auf den Stall der Zukunft schauen, was ist denn jetzt schon digital im Kuhstall?
3: Tierhaltung orientiert sich heute schon sehr stark an der Perspektive des Tiers und da fängt eben auch das Thema Digitalisierung an. Es gibt Sensoren, es gibt Robotik, es gibt KI, mittels der die Gesundheit der Tiere beobachtet wird, wo aber auch einfache Tätigkeiten einfach unterstützt dabei werden, sodass auch Landwirtinnen und Landwirte da Erleichterung finden durch die Unterstützung durch Technologie und Robotik.
2: Wenn Sie jetzt auch KI schon einsetzen, klingt das so, als sei man da eigentlich schon auf dem neuesten Stand. Was soll denn da jetzt noch digitaler werden?
3: Also ich glaube, es geht vor allem darum, wo wir hinwollen. Und wir wollen dahin, dass die Tiere, dass Kühe mehr Platz haben, dass sie mehr Bewegungsfreiheit haben und mehr Möglichkeiten auch nach draußen zu gehen. Und da ist natürlich KI einfach ein wahnsinnig großer Helfer, weil sie einfach hilft, Entscheidungen zu treffen über, wann Kühe was fressen können, wann sie sich ausruhen können, wann sie selbst zum Melken gehen. Weil da eben Sensoren unterstützen, weil sie früh erkennen, wann es einem Tier auch nicht gut geht und weil der Stall da einfach noch stärker auch Teil des ganzen Kreislaufs wird dadurch. Also auf den Feldern wächst das Futter, die Kuh macht daraus Milch und Lebensmittel, geht raus und kann sich da einfach völlig frei bewegen. Und da, glaube ich, ist noch ganz viel mehr möglich, als es jetzt schon möglich ist.
2: Das klingt ja aber auch nach einer ziemlich kostenintensiven Angelegenheit, wenn man seinen Stall digital machen möchte. Lohnt sich das denn für Bäuerinnen und Bauern?
3: Ja, das lohnt sich, weil, oder vor allem dann, wenn konkreter Mehrwert dahinter steht. Und das ist eben der Fall. Also ein Melkroboter zum Beispiel, ja, das ist eine große Investition, aber der kann körperlich schwere Arbeit reduzieren, er kann Arbeitszeiten flexibler machen und liefert einfach auch mehr Daten über die Gesundheit der Tiere. Und so können dann Krankheiten früher erkannt werden und damit im besten Fall dann auch Behandlungskosten gesenkt werden und das Wohl der Tiere natürlich auch verbessert werden. Und man darf auch einen Punkt nicht unterschätzen. Landwirtschaft konkurriert um Arbeitskräfte und um junge Menschen, die Höfe übernehmen. Und auch deshalb werden gute Arbeitsbedingungen und Automatisierung wichtiger. Und deswegen lohnt sich eben diese Investition.
4: Jetzt wissen wir ja von der Menschheit, dass wir ganz eng an uns dran, zum Beispiel in der Pflege, uns noch schwer damit tun, da Roboter die Arbeit übernehmen zu lassen. Wie geht's denn jetzt den Tieren damit, wenn das weniger Mensch und mehr KI und Roboter wird?
3: Also Tiere sind da viel neugieriger. Gerade bei Kühen ist eben diese Neugierde ein wichtiger Aspekt, bei Schweinen auch. Also das fördert eigentlich eher so die Instinkte von Tieren. Und wir merken eben auch ganz klar, dass da weniger Berührungspunkte da sind, weil der Mensch ja trotzdem noch da ist. Also es ist ja nicht nur, dass die Maschine oder das Sensoren da irgendwie die Tiere begleiten, sondern der Landwirt ist ja auch noch da. Und dadurch, dass er eben auch viele Arbeiten sich von der Technologie abnehmen lassen kann, hat er auch viel mehr Zeit, sich mit dem einzelnen Tier zu beschäftigen.
4: Wir sehen ja jetzt gerade in diesem Jahr, wie der Klimawandel durch Hitze und Dürre dazu führt, dass das Futter für Nutztiere knapp wird und dass der große Flächenbedarf für diese Futtermittel das Klima belastet. Ist das nicht das drängendere Thema, mit dem sich die Landwirtschaft auseinandersetzen sollte, bevor wir jetzt über KI in Ställen noch mehr nachdenken?
3: Ja, das spielt ja miteinander zusammen. Also gerade eben, wenn man auch über Futter spricht, wenn man sich so einen Stall der Zukunft anschaut, wo Tiere eben auch sich frei bewegen können, wo sie auch viel mehr wieder auch selber nach draußen gehen können, weil das einfach alles durch Technologie unterstützt besser ineinander greift, dann nutzen wir da Flächen auch für die Erzeugung von Lebensmitteln, die wir sonst für den Ackerbau nicht nutzen können zum Beispiel. Also allein über solche Beispiele greift dieses Thema stark ineinander und das ist ja auch kein Entweder-Oder. Also natürlich müssen wir uns mit dem Klimawandel beschäftigen. Das tun wir als Landwirtschaft über Forschung, über schonendere Verfahren. Aber das eine greift ineinander und es gibt nicht das eine oder das andere.
4: Der Stall der Zukunft, das war der Titel einer Online-Diskussion heute vom Verein Forum Moderne Landwirtschaft, ein Interessenverband von Agrarbetrieben. Und darüber habe ich gesprochen mit der Geschäftsführerin Lea Vlies. Das laut piepende Handy, das Radio, Sirenen, es gibt ja viele Möglichkeiten, Menschen in einem Krisenfall zu warnen. Nur wie es am besten geht, darüber ist man sich ja nicht so wirklich einig. Es geht aber nicht nur ums Warnen, sondern auch darum, bei Fragen ansprechbar zu sein, an einem Bürgertelefon. Sowas ist für eine Gemeindeverwaltung aber eben kein Alltag. Und deshalb hat die Verbandsgemeinde Bodenheim in der Nähe von Mainz jetzt ihr Bürgertelefon mal unter Stressbedingungen getestet. Alexander Dietz war dabei.
5: Bürgertelefon VG Bodenheim, guten Tag. Bürgertelefon VG Bodenheim, guten Morgen.
6: Ein Anruf nach dem anderen prasselt an diesem Morgen auf die 8 Mitarbeiterinnen der VG Bodenheim ein.
7: Bürgertelefon, Verbandsgemeinde Bodenheim, Zapel, guten Morgen.
8: Guten Morgen, ich wollte mal fragen, kann ich morgen am Ortsrand von Bodenheim an der Ortsbahnstraße dann noch Gassi gehen?
9: Bei mir ist der Strom ausgefallen. Nebenan auch, beim Nachbarn.
7: Okay.
9: Wollen wir fragen, dauert das noch länger?
6: Die Anfragen sind unterschiedlich und die Stimmungslagen der Bürgerinnen und Bürger auch, wie es für einen Ausnahmezustand gehört. Das Szenario der Übung hat es nämlich in sich. Durch Starkregen sei es in Bodenheim zu Überflutungen gekommen, außerdem sei eine Bombe freigespült worden, die müsse nun entschärft werden. Um so einen Ernstfall zu üben, hat die Verwaltung 24 Anruferinnen und Anrufer organisiert, die dem Bürgertelefon mal einen Stresstest verpassen sollen. Schließlich sei eine solche Krisensituation für eine Verwaltung kein Alltag, sagt Bürgermeister Robert Scheurer.
10: Natürlich ist Telefonieren üblich, aber die Anfragen werden natürlich sehr persönlich sein, weil dahinter ja Menschen stecken, die eine Situation verstehen wollen, die allen noch nicht so ganz klar ist, auch den Mitarbeiterinnen noch nicht. Und die Menschen haben ein berechtigtes Interesse zu erfahren, was da los ist. Und unsere Mitarbeiterinnen müssen natürlich auch mit ungelösten Fragestellungen noch zurechtkommen.
6: Und so klingelt auch das Telefon von Julia Zapel an diesem Morgen immer wieder. Normalerweise kümmert sie sich in der rheinhessischen Gemeinde um die Kindertagesstätten und nimmt zum Beispiel auch Rentenanträge an oder stellt Wohnberechtigungsscheine aus. Heute ist sie aber als Krisenmanagerin gefragt.
7: Das
11: das war schon aufregend und echt anspruchsvoll teilweise, wenn die Leute dann auch nicht ganz so nett teilweise sind. Man muss sich ganz schön reindenken dann. Ich glaube, es ist schon mal gut, wenn man es auf jeden Fall geübt hat, vorher einfach mal zu wissen, was kommt auf einen zu, wenn dann der Notfall eintritt. Es war auf jeden Fall jetzt gut, das einmal so geübt zu haben.
6: Und Ihre Kollegin Kerstin Eller ergänzt:
12: Der Stresslevel war schon recht hoch. Also wenn da ein Gespräch beendet, das nächste direkt angenommen, das war schon Dauerbelastung.
6: Nach etwa 45 Minuten haben sie es aber geschafft und Übungsleiter René Nauheimer ist sehr zufrieden.
13: Die Kolleginnen waren permanent beschäftigt zu telefonieren und das ist genau das, was wir testen wollen. Hält unsere Technik stand? Kommen die Kolleginnen mit dem Stress klar? Werden die Maßnahmen richtig getroffen? Das heißt also unter Umständen Anrufe weitergegeben, die richtigen Antworten gegeben und es hat ganz hervorragend geklappt heute.
6: Und so sind sich die Verantwortlichen in der Verbandsgemeinde Bodenheim sicher, dass die Gemeinde nach diesem Stresstest für ihr Bürgertelefon für den Ernstfall ein gutes Stück besser gewappnet ist.
4: Unser Reporter Alexander Dietz war dabei beim Stresstest des Bürgertelefons in Bodenheim in der Nähe von Mainz. Was Lautern-Fans schon lange wissen, ist jetzt dann auch quasi offiziell: Betze bildet. So heißt das neue Bildungsprojekt des FCK. Im Fritz-Walter-Stadion soll künftig auch gelernt werden. Und das nicht nur während der Spiele. Schulklassen und Jugendgruppen können dort in Zukunft kostenlose Workshops besuchen. SWR-Reporterin Lorena Schreiber weiß mehr.
14: Betze bildet. So heißt das neue Bildungsprojekt des ersten FC Kaiserslautern. Der Verein will junge Menschen dazu ermutigen, sich eine eigene Meinung zu bilden, mitzureden und ihr Umfeld aktiv zu gestalten. Dahinter stehen 5 Module: Zivilcourage und Awareness, Kinderrechte, Medienkompetenz, Nachhaltigkeit und Rassismusprävention. Mit Schulen und Vereinen aus der Region greift der Verein damit Themen auf, die Kinder und Jugendliche aus ihrem Alltag und aus den sozialen Medien kennen. Projektleiterin ist Jill Biedinger.
15: Wir wollen Kinder und Jugendliche oder junge Menschen an einem Ort erreichen, mit dem sie eh schon eine ganz große emotionale Verbindung haben und die Stahlkraft vom FCK dann auch nutzen, dass wir gesellschaftlich relevante Themen in einer lebensweltnahen Umgebung auch den Kindern und Jugendlichen mitgeben können.
14: Auch die Stadt Kaiserslautern unterstützt das Projekt. Als Schulträger will sie Kontakte zwischen Schulen und dem FCK herstellen. Markus Mattheis ist stellvertretender Referatsleiter bei der Stadt.
16: Wir wollen, dass diese außerschulischen Lernprojekte einfach unterstützen und wollen Kontakte herstellen. Denn die Schulleitungen wissen, was für die Schüler am besten ist und können dann in Kontakt treten mit dem FCK, um dann diese außerschulischen Lernangebote zu unterstützen. Da würden wir ganz gerne als Vernetzer und als verlässlicher Partner zur Verfügung stehen als Stadtverwaltung. Ne?
14: Wie ein Thema, wie Rassismus im Fußball konkret im Schulalltag aufgegriffen werden kann, zeigt eine Gruppe der BBS Zweibrücken. Dort läuft das Projekt FCK gegen Rassismus, Lautra für Vielfalt. Schüler Johannes Horster ist Teil des Projekts.
17: Dann haben wir überlegt, welche Themen beschäftigen uns, welche Themen beschäftigen die Gesellschaft und sind dann beim Thema Rassismus gelandet, weil es natürlich in der Gesellschaft immer noch leider präsent ist und auch im Fußball. Und deswegen dachten wir, dass das ein Thema ist, worüber wir gerne sprechen möchten. Aber wir haben aktuell einen Schüler-Lernen-von-Schülern-Workshop geplant. Also es geht so ziemlich in die Richtung, dass wir dann anderen Schülern die Ergebnisse unseres Projektes quasi vermitteln und denen unser Wissen weitergeben.
14: Betze bildet finanziert der FCK mit eigenen Mitteln. Erste Schulen aus Zweibrücken und der Region haben bereits Interesse angemeldet.
15: Wir wollen nach diesem Schuljahr schauen, wie es sich weiterentwickelt hat und eben dann mit dem Ziel, dass wir uns auch als langfristiger Bildungsakteur in der regionalen Bildungslandschaft etablieren können. Und genau, also es soll auch nach diesem Schuljahr weitergehen.
4: Betze bildet, das neue Bildungsprogramm des ersten FC Kaiserslautern. SWR-Reporterin Lorena Schreiber hat sich's für uns angeschaut.
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4: Es ist heute ziemlich bewölkt, aber dazu ganz okay warm bei bis zu 24 Grad. Morgen wird's sonnig und ähnlich warm.
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4: Um 3:45. Der Bundestag hat am Mittag über mögliche Änderungen beim Gesetz zu Organspenden beraten. Eine Gruppe will, dass künftig alle Organspenderinnen oder Organspender werden, die zu Lebzeiten nicht ausdrücklich widersprochen haben. Andere wollen an der bisherigen Regelung festhalten, aber mehr Informationen und einfachere Wege, sich als Organspenderin oder Organspender registrieren zu lassen. Der Ärzteverband Hartmann-Bund fordert, dass die ärztliche Schweigepflicht auch nach der geplanten Geheimdienstreform erhalten bleibt. Der Vorsitzende Reinhardt kritisierte, dass Ärzte nach den jetzigen Plänen einen geringeren Schutz hätten als Anwälte. Der Bundestag hat am Vormittag zum ersten Mal über die geplante Reform der Nachrichtendienste debattiert. Im Ahrtal wird wieder der Katastrophenschutz der Zukunft getestet. Dafür sind heute Drohnen über der Ahrschleife in Maischoss unterwegs. Beim Deutschen Roten Kreuz in Bad Neuenahr-Ahrweiler werden die Bilder dann ausgewertet.
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4: Um 15.47 Uhr. Wenn es Richtung Herbst noch mal einige Zeit richtig schön und tagsüber auch warm wird, dann heißt das Altweibersommer. Das ist die Zeit, in der auch jede Menge Spinnfäden durch die Luft schweben. Das sind dann nicht vom Wind zerrissene Spinnennetze, sondern Transportmittel. Denn Spinnen fliegen gern, wenn sie es denn können. Stefanie Peik weiß mehr.
18: Ohne Flügel fliegen. Wie das geht, machen kleine Spinnen vor. Sie benutzen einen oder gleich mehrere Spinnfäden wie ein Segel im Wind oder in der aufsteigenden Warmluft. Dafür klettern sie bei passendem Wetter erstmal auf einen Grashalm, einen Strauch oder eine andere Erhöhung, recken ihren Hinterleib nach oben und lassen einen sogenannten Flugfaden austreten, erklärt Spinnenkundler Hubert Höfer vom Naturkundemuseum Karlsruhe.
19: Und wenn der eine gewisse Länge erreicht hat, dann trägt er sozusagen das Spinnchen, das an diesem Faden hängt, auch mit. Und so wird die Spinne von der Luftbewegung mitgenommen, also eigentlich verdriftet. Passiv ist auch nicht ganz gezielt, wo sie dann landen wird, aber sie kann in der Luft größere Strecken überwinden.
18: Dieses Reisen per Spinnfaden heißt Luftschiffen oder Ballooning, das seidene Segel, Fadenfloß. Am ehesten scheint das mit dem Luftschiffen zu klappen, wenn die Spinne sehr leicht, also auch klein ist. Bei vielen Spinnenarten lassen sich darum nur frisch geschlüpfte Jungspinnen an Flugfäden durch die Luft tragen. Bei den winzigen Zwergspinnen zum Beispiel fliegen aber auch erwachsene Tiere, um in neue Lebensräume zu gelangen. Und selbst einige etwas größere Spinnen können das. Vor einigen Jahren haben Berliner Forschende in einer Studie den Abflug von Krabbenspinnen per Video aufgezeichnet. Man sieht, wie die Spinne erst ein Vorderbein hebt, wohl um die Windverhältnisse zu testen. Dann dreht sie ihren Körper in den Wind und produziert erst einen, dann viele Fäden, die sich fächerförmig aufspreizen. So entsteht eine Art Gleitschirm, mit dem die Spinne davonfliegt. Manchmal werden Spinnen von Aufwinden sogar in große Höhen von über 1000 Metern transportiert und können dann auch weite Strecken zurücklegen. Schon vor fast 200 Jahren hat der britische Naturforscher Charles Darwin berichtet, rund 100 Kilometer vor der Küste Südamerikas seien unzählige kleine Spinnen in der Takelage seines Schiffes gelandet. Den Karlsruher Spinnenkundler Hubert Höfer wundert das nicht.
19: Deswegen gehören die Spinnen auch regelmäßig zu Primärbesiedlern. Sollte irgendwo also sozusagen eine Insel vulkanisch entstehen oder ein Lebensraum, nachdem er verbrannt ist, ganz pflanzen- und tierfrei sein, dann gehören die Spinnen zu den allerersten, die da wieder auftauchen durch diese Verdriftung.
18: Besonders im Spätsommer schweben zahllose winzige Spinnen durch die Luft. Für Menschen sind sie völlig harmlos. Ihre Flugfäden erinnern manche an die grauen Haare alter Frauen. Eine mögliche Erklärung, woher der Name Altweibersommer kommt. Nach dem Flug verfangen sich Spinnfäden oft an Pflanzen oder Zäunen. Wenn sich in den frühen Morgenstunden die Tautropfen an ihnen sammeln, fallen sie besonders auf.
4: 15.50 Uhr. Der Gryffalo ist zurück. Jedenfalls das neue Buch, die Gryffalo-Oma. Die deutsche Übersetzung erscheint jetzt. In britischen Buchläden steht das neue Buch schon länger im Schaufenster. Unsere Korrespondentin Mareike Aden hat Illustrator Axel Schäffler in London getroffen.
20: Feurige Augen, knotige Knie, lila Stacheln und eine listige Maus als Gegenspielerin. Der Gryffalo ist in Großbritannien eine Kinderbuchfigur mit Kultstatus, wurde weltweit mehr als 100 Mal übersetzt. Jetzt gibt es eine neue Geschichte, nach mehr als 20 Jahren Pause. In einem Buchladen im Londoner Zentrum haben sich Schlangen gebildet, denn seine Schöpfer sind für eine Signierstunde gekommen. Die britische Autorin Julia Donaldson und der deutsche Illustrator Axel Schäffler. Nun gibt es eine Gryffalo-Oma. Der Riesenerfolg der Gryffalo-Familie überrascht Schäffler bis heute ein wenig.
21: Ich glaube, die Ambivalenz, die in dem Charakter, in dem Gryffalo steckt, dass er einerseits, Kinder finden ihn süß und haben ihn dann plötzlich als Plüschtier Und andererseits macht ist er natürlich auch ein bisschen gefährlich. Er ist ja nicht böse, sondern hat nur Hunger, ist aber eine Bedrohung. Und ich höre dann von Eltern, die sagen, die müssen jeden Tag das Buch aus dem Zimmer nehmen in der Nacht, weil die Kinder sich fürchten.
20: Die Gryffalo-Oma hat graues Fell, grüne Augen und kommt mit Handtasche und Gehstock zu Besuch zum Gryffalo-Kind. Dass Julia Donaldson diese Fortsetzung geschrieben hat, war selbst für Axel Scheffler eine Überraschung.
21: Also ich wusste nicht, dass Julia einen neuen Text geschrieben hat und irgendwann kam der Anruf vom Verlag. Wir haben einen neuen Text, einen Gryffalo-Text. Und dann habe ich ihn gelesen und der war so großartig, dass ich natürlich sofort zugesagt habe.
20: Seit 1982 lebt der gebürtige Hamburger in Großbritannien. Die vielen anderen Bücher, die er mit Donaldson veröffentlicht hat, sind ebenfalls Kinderbuchklassiker. Aber der größte Star bleibt die Gryffalo-Familie. Die 4 Jahre alte Olive, die es in der Schlange zu Axel Scheffler gerade bis ganz nach vorne geschafft hat, sagt, sie mag am liebsten das Gryffalo-Kind, weil es allein in den Wald geht und tapfer sei, so wie sie.
0: I like that the Gryffalo child goes off in the forest and she bees brave. Like me.
2: The mouse is my favorite character.
20: Für Lukas ist die Maus der beste Charakter, weil sie so clever sei.
2: He's just so clever.
22: I haven't read it.
20: Fiona hat das Buch noch nicht zu Ende gelesen, aber ist sicher, die Maus werde den Gryffalo sicher wieder überlisten.
23: I think that the mouse is gonna trick.
20: Bis ins Londoner West End, in den berühmten Theaterbezirk, hat es der Gryffalo geschafft. Die Theatergruppe Tall Stories bringt die Geschichten des Ungeheuers weltweit schon seit 25 Jahren auf die Bühne und feiert das in einem Londoner Hotel mit einer kleinen Party, umgeben von Gryffalo-Dekoration. Toby Mitchell ist der Gründer der Theatergruppe. Jeder kennt Axel Scheffler. Er ist hier im Land genauso bekannt wie Julia Donaldson. Er ist großartig, seine Illustrationen sind fantastisch und es macht Spaß, seine Bilder auf der Bühne zum Leben zu erwecken. Ein bekennender Fan ist auch Königin Camilla. Mit ihr machen Scheffler und Donaldson Projekte, um Kinder fürs Lesen zu begeistern. Vor einigen Wochen führten sie den Gryffalo in einem Wald bei Liverpool vor Kindern und Königin als kleines Theaterstück auf.
21: In the path ahead. Ich weiß, dass sie den Gryffalo irgendwie dann auch ihren Enkelkindern vorgelesen hat und ihn so kennengelernt hat. Und ich glaube, das ist hier sehr wichtig, dass Kinder oder überhaupt Menschen Bücher lesen.
20: Und schon jetzt ist die Gryffalo-Oma in Großbritannien ein Bestseller.
21: Das fühlt sich, wenn man drüber nachdenkt, sehr komisch an. Es macht ein bisschen schwindelig, das vorzustellen, wie viele Kinder jetzt abends die neue Geschichte lesen zum Beispiel. Andererseits muss ich nicht immer daran denken, sondern arbeite an neuen Projekten.
20: In Deutschland erscheint der Gryffalo 2 Wochen später als in Großbritannien. Und Scheffler selbst geht im Herbst auf eine Lesereise, bei der er die Gryffalo-Familie vor den Augen des Publikums live zeichnet.
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4: Mit Andreas Reinhardt.
24: In einem deutschen Streit über Fernwärme hat der Europäische Gerichtshof in Luxemburg zugunsten der Verbraucher entschieden. Eine Frist von 3 Jahren ist demnach nicht entscheidend, um Preiserhöhungen zu widersprechen. Aus unserer Rechtsredaktion Alena Lagmüller.
25: Wer einen Energieversorger hat, der bleibt ihm oft sehr lange treu. Wegen solcher langen Laufzeiten dürfen Fernwärmeanbieter die Preise auch mal erhöhen. Wie das geschehen darf, das muss im Vertrag in sogenannten Preisanpassungsklauseln geregelt sein. Die können allerdings auch mal unwirksam sein. Dann sind auch alle Preiserhöhungen aufgrund dieser Klausel unwirksam. Das kann bedeuten, dass die Verbraucher jahrelang zu viel gezahlt haben und deshalb im Zweifel ziemlich viel Geld zurückbekommen. Für die Fernwärmeanbieter ist das ein sehr hohes finanzielles Risiko. Um das abzufedern, hat der Bundesgerichtshof in Karlsruhe das so gelöst. Geld zurück gibt es nur für 3 Jahre, bevor der Verbraucher gegen die unwirksamen Preiserhöhungen vorgegangen ist. Nun hat der Europäische Gerichtshof diese 3-Jahres-Regel gekippt. Sie verstößt gegen Unionsrecht. Die Folge? Wer eine unwirksame Preiserhöhungsklausel in seinem Fernwärmevertrag hat, der kann für viele Jahre Geld zurückbekommen.
24: Wir bleiben bei der Wärme. Die Nachfrage nach Wärmepumpen erholt sich. Im ersten Halbjahr stieg der Absatz laut deutscher Heizungsindustrie um 40% an. Angesichts der Entwicklung rät die Verbraucherzentrale Baden-Württemberg, die Angebote zum Einbau einer Wärmepumpe genau zu prüfen. Christoph Geismeier.
26: Mehr als 2000 Angebote zum Einbau einer Wärmepumpe hat die Energieberatung der Verbraucherzentrale bundesweit ausgewertet. Das Ergebnis? Es gibt erhebliche Unterschiede bei Preisen und Leistungsumfang für vergleichbare Installationen. Die Abweichungen vom günstigsten zum teuersten Anbieter lagen teils bei bis zu 250%. Vor diesem Hintergrund rät die Verbraucherzentrale Baden-Württemberg, mehrere Angebote einzuholen und unabhängig bewerten und prüfen zu lassen. Der von der Energieberatung ermittelte bundesweite Durchschnittswert für den Einbau einer Luft-Wasser-Wärmepumpe liegt mit rund 36.000 Euro auf dem Niveau des Vorjahres. In Baden-Württemberg, so die Verbraucherschützer, liege der Wert im Schnitt 1 bis 2.000 Euro darüber.
24: Die meisten deutschen Banken und Sparkassen haben sich beim diesjährigen Stresstest bewährt. Die Bundesbank und die Finanzaufsicht BaFin haben insgesamt rund 1100 kleinere und mittlere Kreditinstitute getestet. Ursula Mayer mit den Einzelheiten.
3: Simuliert wurde eine jahrelange schwere Wirtschaftskrise, ausgelöst etwa durch einen Krieg, verbunden mit einem Energiepreisschock. Bundesbankvorstand Theurer sagte, insgesamt seien die Banken und Sparkassen widerstandsfähig genug, um so eine schwere Krise zu verkraften. BaFin-Exekutivdirektor Speer sagte, knapp 30 Geldhäuser seien bei dem Stresstest unter Druck geraten. Damit gäbe es halb so viele Ausreißer wie beim letzten Test vor 2 Jahren. Allerdings haben die Aufseher den Stresstest mittlerweile auch überarbeitet und verkleinert. Sie können Banken bei Problemen dazu auffordern, für künftige Krisen mehr Geld zur Seite zu legen und Mängel zu beseitigen.
24: Die Wirtschaftsleistung in Baden-Württemberg ist nach 3 Rezessionsjahren wieder gestiegen. Das Bruttoinlandsprodukt, das BIP, das ist ja der Gesamtwert aller im Land produzierten Waren und Dienstleistungen. Und dieses BIP ist im ersten Halbjahr 2026 im Vergleich zum Vorjahreszeitraum preisbereinigt um 1,4% gestiegen, wie das Statistische Landesamt mitteilte. Auch die rheinland-pfälzische Wirtschaft ist im ersten Halbjahr gewachsen. Das BIP stieg im Vergleich zum Vorjahreszeitraum preisbereinigt um 1,1%. Bundesweit legte das BIP nur um 0,9% zu. Es gibt gute Nachrichten aus der Wirtschaft. Die Stimmung steigt, die Wirtschaftsforschungsinstitute heben ihre Wachstumsprognose an und der Ölpreis steigt. Der DAX robbt sich langsam wieder an den Schlussstand von gestern wieder ran. Aus unserem Börsenstudio Lilli-Marie Hilscher.
5: Der US-Flugzeugbauer Boeing bangt um neue Großaufträge aus China. Vor dem Gipfel von US-Präsident Donald Trump und Chinas Staatschef Xi Jinping waren die Erwartungen eigentlich groß. Die Hoffnung, es werden Verträge für hunderte neue Flugzeuge geschlossen. Beim Treffen der Präsidenten im Mai gab es schon einen ersten Deal über 200 Jets. Boeing-Chef Kelly Ortberg nannte das damals eine erste Tranche. Von bis zu 500 Flugzeugen insgesamt war die Rede. Doch laut Insidern schrumpfen die Hoffnungen auf neue Verträge gerade, wohl auch, weil neue Lieferverträge bei dem Gipfel nicht das Hauptthema sind. Beide Regierungen reden vor allem über andere Themen, etwa Regeln für künstliche Intelligenz und Abkommen zu wichtigen Rohstoffen.
24: So viel Wirtschaft für jetzt. Die Zeit 15.59 Uhr.
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7: Nach 50 Jahren blicken viele zurück auf ein Leben, in dem schon einiges passiert ist. Das passt so auch zum Weißen Ring, der größten Organisation für Opfer von Kriminalität und Gewalt. Gegründet 1976 in Mainz-Finthen mit einem großen Einfluss auch in der Politik. Wie sich die Arbeit in 50 Jahren verändert hat, habe ich mit Joachim Bosseck besprochen. Was er sagt, hören Sie gleich. In 5 Minuten hier im Programm.
1: 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Das Wetter für den Südwesten.
7: Heute gibt es zum Teil dichte Wolken bei 15 bis 24 Grad. Morgen wird es durchweg sonnig. Und dann erreichen die Temperaturen auch 19 bis maximal 25 Grad.
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9: Et pour l'heure, il est 10h à Washington, 14h temps universel, 16h ici à Paris. Bonjour.
1: Charlotte Hydrac.
9: Accueil au petit soin pour le président chinois aux États-Unis. Visite d'État de Xi Jinping. Les dirigeants des 2 plus grandes puissances du monde vont notamment parler commerce et IA. Le conflit israélo-palestinien au cœur de la nouvelle journée qui débute à l'Assemblée générale de l'ONU à New York avec le discours attendu du Premier ministre Benjamin Netanyahou à la tribune. Le président de l'autorité palestinienne Mahmoud Abbas, lui, interviendra en visioconférence faute de visa. Les derniers préparatifs en France pour la visite du pape Léon XIV arrive demain, vendredi, à Paris. Et comme les stars, il devrait faire le plein au Stade de France.
6: Oui, entre la pelouse de la Maison Blanche, la roseraie et les salles de réception, Donald Trump réserve un accueil grandiose au président chinois Xi Jinping en visite d'État aux États-Unis. La cérémonie à Washington là, débute en ce moment. Les discussions seront notamment consacrées au commerce. Pékin et Washington ont déjà prolongé leur trêve commerciale de 2 mois jusqu'à janvier. Elles seront également consacrées à la situation géopolitique, guerre en Iran, Taïwan, à la concurrence technologique. Et il pourrait être aussi question du sort de 2 citoyens américains actuellement détenus en Chine. C'est du moins ce qu'espère leur famille, qui appelle Donald Trump à faire pression pour obtenir leur libération. François Damien Bourgerie.
10: When he's personally involved in such cases, Americans come back home.
11: L'épouse de Yolin Chen en est persuadée. Quand Donald Trump s'implique personnellement dans ce genre de dossier, les Américains rentrent chez eux. Déclaration faite à l'agence AP. Cela fait bientôt 2 ans que son mari est détenu en Chine. Il a été arrêté en novembre 2024 alors qu'il rendait visite à sa famille. Yolin Chen est sismologue. Il a travaillé pour le compte du gouvernement états-unien et pour l'armée, notamment sur les essais nucléaires nord-coréens. Pékin l'accuse d'espionnage. Washington le considère comme détenu à tort. C'est aussi le cas de Min Zin, le chercheur spécialiste de la politique birmane, a été arrêté en juin dernier alors qu'il assistait à une conférence à l'invitation du régime. Les autorités le suspectent d'avoir menacé la sécurité nationale. En général, le gouvernement chinois ignore les pressions de Washington pour la libération de détenus, mais l'implication personnelle de Donald Trump pourrait changer la donne. En juillet, Pékin avait ainsi libéré le pasteur d'une influente église clandestine, moins de 2 mois après que le président états-unien avait évoqué son cas auprès de son homologue chinois.
6: Et aussi sujet de l'IA, des risques du développement des outils d'intelligence artificielle, Donald Trump affirme que la Chine et les États-Unis sont opposés à de nouvelles régulations. L'Australie, elle, accuse OpenAI, le géant américain de l'IA, d'avoir infiltré un site gouvernemental de services de santé. Sydney enquête sur ce qui a pu être piraté. Le Premier ministre australien dénonce une situation inacceptable. À New York, c'est le conflit israélo-palestinien qui est au cœur des débats ce jeudi à l'Assemblée générale de l'ONU. Mahmoud Abbas, le président de l'autorité palestinienne, va s'exprimer à distance, en visioconférence, puisque l'administration Trump ne lui a pas délivré de visa. Et juste avant, c'est le premier ministre israélien qui sera à la tribune tout à l'heure. Benjamin Netanyahou, isolé sur la scène internationale et en campagne dans son pays. Israël doit par ailleurs recevoir ce jour son nouveau sous-marin, l'INS Dragon, fabriqué en Allemagne. Une livraison avec plusieurs mois de retard. La construction a été ralentie par les restrictions imposées par certains pays européens à la coopération dans le domaine militaire. C'est une conséquence de la guerre menée par Israël à Gaza. Et l'isolement d'Israël a désormais des conséquences très concrètes, Guilhem Delteil, pour le secteur de la défense du pays.
12: Le développement de la marine est désormais jugé stratégique par Israël. La quasi-intégralité de ses importations se fait par mer. Le pays se voit comme une île dans une région hostile et les responsables israéliens craignent une attaque sur les lignes d'approvisionnement et cherchent donc à développer leur capacité navale. Mais le journal israélien Haaretz alerte ce jeudi, la marine souffre des restrictions imposées par certains pays européens dans la coopération militaire. L'exemple de l'INS Dragon étant ça révélateur, le Danemark, la Norvège et la France ont interdit l'exportation de certains équipements vers le chantier naval allemand produisant le sous-marin et le Danemark et la Norvège ont également refusé aux sous-marins de faire des manœuvres d'essai dans les eaux territoriales, obligeant l'équipage à plus de kilomètres pour atteindre les eaux internationales et provoquant un nouveau retard dans la livraison de l'appareil. L'enjeu dépasse la simple construction. L'armée israélienne indique aussi que certains pays européens refusent désormais l'accès à leurs ports à des navires israéliens, civils comme militaires, cherchant ravitaillement et réapprovisionnement en carburant. Or, Israël dépend aussi de la route maritime pour ses livraisons de munitions.
6: Guilhem Delteil, à New York, une réunion du G20 consacrée à Ebola a permis de réunir environ 2,6 milliards de dollars d'engagement, selon Jean Kaseya, le directeur général d'Africa CDC. Les attentes tournaient autour de 2 milliards. Cette mobilisation doit aider à accélérer la riposte contre l'épidémie. Alors d'où viennent les contributions annoncées? À quoi doivent-elles servir concrètement? Quels besoins doivent-elles couvrir? d'avenir. Explication Patient Ligaudy.
13: Parmi les engagements rendus publics, les États-Unis annoncent 267 millions de dollars supplémentaires. Le département d'État indique que l'aide directe américaine atteint 887 millions de dollars au total. Concrètement, les fonds américains doivent financer les unités de traitement, des équipes chargées des enterrements dignes et sécurisés, du matériel de protection, la surveillance et les suivis des contacts. Jean Casseya appelle aussi à renforcer l'approche centrée sur les villages, la prise en charge des malades et l'accès aux vaccins et aux médicaments. Ces financements répondent à des besoins signalés sur le terrain. Selon le rapport du 21 septembre, au Nord Kivu, 64 de 338 patients hospitalisés étaient pris en charge hors des structures répondant aux normes. Aucun lit n'était disponible à Butembo et à Katwa. Ce rapport signale aussi des acteurs communautaires impayés depuis plus de 4 mois. Dans son briefing du 17 septembre, Africa CDC signalait enfin des déficits de financement de 11 millions de dollars pour deux protocoles liés au vaccin Ervebo et des 3,6 millions de dollars pour l'essai de phase 3 Solidarity.
6: Patient Ligaudy, des sanctions européennes à l'encontre de Xenia Fedorova, la chroniqueuse russe déjà interdite de territoire français pour propagande en faveur de Moscou. Ces sanctions consistent en un gel des avoirs et une interdiction de voyager dans l'UE. Bruxelles accuse l'ancienne patronne de la chaîne Russia Today France d'avoir relayé des discours en phase avec ceux promus par les autorités russes concernant la guerre d'agression, je cite, menée par la Russie contre l'UE. Ukraine. C'est du jamais vu dans les stations-service. Le prix du diesel atteint un record dans l'Union européenne avec un prix moyen à la pompe de 2,23 € le litre d'après les données de la commission de l'UE. Le record est battu aussi en France avec un prix moyen à 2,40 € le litre. C'est devenu une préoccupation sociale majeure et le président Emmanuel Macron va tenter de déminer la grogne sociale ce soir lors d'une interview télévisée. Ce sera à 20h sur les chaînes TF1 et France 2. Le président français qui accueillera en personne le pape à l'aéroport demain, vendredi à Paris. Léon XIV va passer 4 jours en France. À Paris donc, Saint-Denis, Lourdes et enfin Metz. Léon XIV répond à une invitation de l'État français, de l'Église et de l'UNESCO, l'agence de l'ONU pour l'éducation, la science et la culture. Il s'agit de son 5e voyage apostolique depuis son élection en mai 2025. Alors pourquoi a-t-il choisi la France? Élément de réponse, Marie Casadebé.
14: Si Léon XIV a accepté l'invitation de la France, et en partie pour pouvoir y aborder des questions géopolitiques. Le pays reste une puissance régionale, une puissance européenne. L'occasion pour le souverain pontife d'évoquer le Proche-Orient, la guerre en Ukraine ou encore la défense du multilatéralisme. En sachant que le Vatican partage avec les autorités françaises des positions communes. Autre avantage de la France, elle compte des institutions internationales. François Mabi dirige l'Observatoire géopolitique du religieux.
15: Le pape a un intérêt évident pour le dialogue entre les civilisations. Et donc, venir en France, c'est également aller à l'UNESCO et délivrer un discours sur ce sujet. Et puis, la France, c'est également un pays qui a été marqué par le conflit franco-allemand à plusieurs reprises. Et aller à Metz, c'est avoir la possibilité de délivrer un discours sur la sécurité européenne, mais également sur le rapprochement entre les adversaires d'hier.
14: Si les autres thèmes de cette visite, les scandales sexuels dans l'Église, l'accueil des migrants, le dialogue avec la jeunesse, ont déjà été abordés lors de son voyage en Espagne en juin dernier, Léon XIV pourra en France délivrer des messages spécifiques. Dans un pays où les baptêmes de jeunes adultes connaissent une forte hausse et où une commission indépendante a remis en 2021 un rapport particulièrement exhaustif sur les crimes commis au sein de l'Église.
6: Et l'enthousiasme des fidèles en France pour cette visite est-il le signe d'une nouvelle dynamique du catholicisme dans le pays? C'est un article à lire sur RFI.fr. Tout de suite, on vous retrouve, Anne-Cécile Bras pour C'est pas divan.
16: Oui, bonjour Charlotte.
6: Le plastique, c'est pas fantastique.
16: Non, et je ne sais pas si le pape en parlera, mais ça serait pas mal.
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2: Um 17 Uhr mit Antje Rennecke. Führerscheine sollen künftig weniger kosten. Der Bundestag berät am späten Abend zum ersten Mal über einen entsprechenden Gesetzentwurf des Verkehrsministeriums. Demnach soll der Fragenkatalog in der theoretischen Prüfung um ein Drittel gekürzt werden. Der Theorieunterricht soll nicht mehr in Präsenz sein müssen. Elske Beckmann.
3: Stattdessen können Fahrschülerinnen und Fahrschüler digital lernen, zum Beispiel per App. In der Praxis sind weniger Sonderfahrten geplant. Dazu gehören Fahrten bei Nacht, auf Autobahnen und Überlandfahrten. Momentan sind dafür 12 Fahrstunden vorgeschrieben, künftig soll es nur 3 geben. Neben dem verstärkten Einsatz von Fahrsimulatoren testet man auch die Laienausbildung nach österreichischem Modell. Damit dürften Fahrschülerinnen und Fahrschüler noch während der Ausbildung mit erfahrenen Verkehrsteilnehmern wie den eigenen Eltern fahren üben. Kritik an den Reformplänen kommt von Seiten der Fahrlehrerverbände und der Opposition im Bundestag. Ein günstiger Führerschein dürfe nicht auf Kosten der Ausbildungsqualität gehen.
2: Bereits beraten hat der Bundestag über neue Regelungen zur Organspende. Eine fraktionsübergreifende Abgeordnetengruppe hat einen Entwurf für die Einführung einer Widerspruchsregelung eingebracht. Danach würde jeder automatisch nach dem Tod als Organspender gelten, außer vorher wurde widersprochen. Eine andere Gruppe hat einen Gegenvorschlag eingebracht. Sie will mehr Organspenden über bessere Aufklärung und Aufforderungen zum Entscheiden erreichen. Der Ärzteverband Hartmann-Bund fordert im Zuge der geplanten Geheimdienstreform einen umfassenden Schutz der ärztlichen Schweigepflicht. Der Vorsitzende Reinhardt sagte, die ärztliche Kommunikation müsse denselben Schutz genießen wie die anwaltliche. Die geplante Neufassung des Gesetzes sehe für Berufsgeheimnisträger aber einen unterschiedlich abgestuften Schutz vor. Bei Ärzten sei ein niedrigerer Schutz vorgesehen als bei Anwälten. Der Bundestag hat am Vormittag zum ersten Mal über die geplante Reform der Nachrichtendienste debattiert. Begleitet von Bauernprotesten hat in Würzburg die zweitägige Konferenz der Agrarminister von Bund und Ländern begonnen. Hauptthemen sind die Frage nach finanzieller Entlastung und eine neue Düngeverordnung. So sollen künftig die sogenannten roten Gebiete wegfallen, in denen wegen starker Nitratbelastung des Grundwassers nur in geringem Umfang gedüngt werden darf. Das betrifft derzeit vor allem viele Bauern am Oberrhein. Die bayerische Landwirtschaftsministerin Karneber sagte, am Ende brauche man eine Lösung, die die Betroffenen von Bürokratie entlaste, ohne Böden und Trinkwasser zu gefährden. Bauern kritisieren schon lange zu viel Bürokratie, aber auch zu viele und zu teure andere Vorgaben. Journalisten der US-Sender CNN und MS Now und der Plattform Politico haben weiter keinen Zugang zum Weißen Haus in Washington, obwohl ein US-Bundesgericht deren Hausverbot vorerst aufgehoben hat. Die Medien erklärten, ihren Reportern werde der Eintritt ins Weiße Haus weiter verweigert. Die Journalisten wollten über den Staatsbesuch von Chinas Präsident Xi bei US-Präsident Trump berichten. Zuvor hatte ein Bundesrichter angeordnet, dass die Medien wieder Zutritt zum Weißen Haus erhalten, für zunächst 14 Tage. Das von Trump angeordnete Hausverbot sei womöglich nicht verfassungsmäßig. Die US-Regierung kann rechtlich gegen die Verfügung vorgehen. Trump hatte den 3 Medien die Verbreitung von Falschinformationen vorgeworfen. Im Ahrtal testet ein europäisches Forschungsprojekt den Katastrophenschutz. Einsatzkräfte üben, bei Hochwasser und Starkregen schnell ein gemeinsames Lagebild zu erstellen. Dafür sind Drohnen über der Ahrschleife in Maischoss unterwegs. Rund 60 Teilnehmer aus mehreren europäischen Ländern bringen Daten von Drohnen, Satelliten und Sensoren zusammen und werten sie aus. Das Szenario orientiert sich an der Hochwasserkatastrophe im Ahrtal im Jahr 2021. Es ist bereits das zweite Mal, dass die Forscher im Ahrtal einen solchen Test durchführen. SWR-Nachrichten, Redaktion Stefan Bosch. Das Wetter in Baden-Württemberg und Rheinland-Pfalz. Nach Abzug einer schwachen Kaltfront kommt ein Hoch. Die Vorhersage. Bei teils böigem Wind, mal Wolken, mal Sonne, in der Nacht oft klar und ziemlich kalt, örtlich Bodenfrost, 8 bis 0 Grad. Morgen nach etwas Frühnebel die meiste Zeit ungestört sonnig. Maximal 19 Grad im Westerwald und 25 Grad am Kaiserstuhl, kaum Wind. Die weiteren Aussichten, auch am Wochenende größtenteils sonnig, im nördlichen Rheinland-Pfalz zwischendurch wolkig, ungewöhnlich warm für Ende September, am Oberrhein um 30 Grad. 17.05 Uhr.
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4: Und das sind einige der Themen bis 17:30. Im Bundestag ging es heute um die Reform der Nachrichtendienste. Die sollen deutlich mehr Befugnisse bekommen. Israel muss bei der UN-Vollversammlung scharfe Kritik wegen der Siedlergewalt im Westjordanland einstecken. Zur Situation der Menschen dort gleich ein Gespräch mit Caritas International. Und wie steht die Linke in Baden-Württemberg zum Thema Antisemitismus? Mein Name ist Gerhard Leitner. Einen schönen guten Abend. Der Bundestag hat zum ersten Mal über die Pläne der schwarz-roten Koalition für eine Reform der Nachrichtendienste diskutiert. Innenminister Dobrindt schlägt unter anderem vor, dass BND und Verfassungsschutz deutlich mehr Daten als bisher sammeln, speichern und automatisch auswerten dürfen. Und die Dienste sollen mehr Befugnisse bekommen. Das hat heute in erster Lesung im Bundestag bereits eine heftige Debatte ausgelöst und die fasst Eva Huber zusammen.
5: Die Sicherheitslage in Deutschland hat sich deutlich verändert, sagt Bundesinnenminister Alexander Dobrindt.
6: Spionage, Sabotage, Cyberangriffe und hybride Anschläge sind die neue ständige Gefahrensrealität. Dagegen müssen wir uns rüsten.
5: Er argumentiert, deshalb müssten der Bundesnachrichtendienst im Ausland und der Verfassungsschutz im Inland in Zukunft bei Bedrohungen aktiv eingreifen können, statt nur Informationen zu sammeln. In bestimmten Fällen sollen sie zum Beispiel bei einem Hackerangriff sozusagen zurückhacken und die IT der Angreifer zerstören dürfen. Außerdem sollen sie unter engen Voraussetzungen Wohnungen heimlich betreten dürfen und Spähsoftware auf Computer und Handys installieren können. Kritik kommt vom AfD-Bundestagsabgeordneten Gottfried Curio.
7: Sie träufeln das Gift des Spitzelstaats nicht in die Gesellschaft. Sie schütten gleich das ganze Bad über das Kind aus.
5: Clara Bünger von der Linken fürchtet:
8: Der Verfassungsschutz soll mit künstlicher Intelligenz seine Daten nach verdächtigen Mustern untersuchen. Algorithmen werden euer Verhalten aus. Die KI erstellt Persönlichkeitsprofile.
5: Die Grünen finden mehr Befugnisse für den Auslandsnachrichtendienst prinzipiell gut, haben aber Bedenken beim Verfassungsschutz im Inland. Und sie wollen, dass die Dienste deutlich stärker kontrolliert werden, als es der Gesetzentwurf jetzt vorsieht.
4: Aus Berlin war das der Bericht von Eva Huber. Wir wollen die geplante Reform der Nachrichtendienste nochmal vertiefen, und zwar mit ARD-Geheimdienstexperte Holger Schmidt. Herr Schmidt, was sollen die Nachrichtendienste künftig machen dürfen, was sie bisher nicht durften?
9: Also das Interessante ist ja schon das Wort Nachrichtendienste. Andere Leute sprechen ja von Geheimdiensten, und auch über eine lange Zeit haben die deutschen Nachrichtendienste immer Wert darauf gelegt, dass sie ja eben genau das machen. Nachrichten beschaffen, für die Bundesregierung auswerten, Erkenntnisse gewinnen, und dass sie eben das nicht tun, was andere Geheimdienste tun, nämlich dann noch aktiv in die Weltpolitik eingreifen. Sage ich jetzt so flapsig, vielleicht denkt die eine oder der andere an James Bond, aber wir wissen ja von anderen Geheimdiensten, die töten gezielt, die sabotieren mit Sprengstoff und Gewalt. Und das sind ja alles Dinge, die der Bundesnachrichtendienst als Auslandsdienst oder der Verfassungsschutz nicht tun. Und genau hier läuft jetzt eben die Diskussion, weil in einer moderneren, sehr technologisch geprägten Welt es eben auch noch einen ganz neuen Bereich gibt, nämlich die IT, Informationstechnologie. Der Krieg im Cyberraum ist ja so eine Formulierung, die dann auch gerne verwendet wird. Und hier sagen eben die Nachrichtendienste, das ist ein Punkt, da müssen wir auch irgendwie mitmachen können. Und da müssen wir Dinge machen, die zwar auf eine gewisse Weise operativ sind, aber doch irgendwie technisch bleiben. Also zum Beispiel einen fremden Server, der den Bundestag angreift, nicht nur erkennen und nicht nur davor warnen, sondern im Extremfall eben auch gegenschlagen.
4: Was sind denn die historischen Gründe dafür, dass bestimmte Dinge bisher nicht möglich waren?
9: Also wir sind ja in die Bundesrepublik reingestartet mit den schrecklichen Erfahrungen aus dem sogenannten Dritten Reich. Am Ende ein quasi gleichgeschalteter Polizeiapparat, der vom Geheimdienst irgendwie auch nicht mehr so trennbar war. Gestapo, geheime Staatspolizei, das ist ja so das darüber schwebende, und auch wenn es immer noch einzelne Polizeibehörden gab, es war einfach ein verbrecherisches Regime, und so sollte es auf gar keinen Fall mehr sein. Und dann kam nach der Wiedervereinigung auch die Erkenntnis, dass ja die DDR-Staatssicherheit auch alles andere als rechtsstaatlich, auch massiv menschenrechtsverletzend und auch tötend unterwegs war. Also das waren so Pfeiler quasi, die dazu geführt haben, dass in der Verfassung der Bundesrepublik und in allen Gedanken, die es bislang gab, immer gesagt worden ist, es gibt ein Trennungsgebot, es gibt die Polizei. Und die wird ganz stark in den Ländern, also dezentral verankert. Und dann gibt es die Nachrichtendienste, die kriegen aber keinerlei operative Befugnisse. Das ist, glaube ich, das, was vielen Menschen auch so gar nicht klar ist, wenn der Verfassungsschutz klingelt und fragt was, und das kommt durchaus vor. Du darfst die Tür zuhauen, du darfst sie rauswerfen, du musst überhaupt nicht mit ihnen reden, sie dürfen dich nicht mitnehmen. Nichts davon ist ihnen erlaubt, und das ist eben eine Konsequenz aus dem, letztlich aus dem in Anführungszeichen bösen Erbe von Staatssicherheit und geheimer Staatspolizei, dass diese Trennung eben ganz stark gemacht wird.
0: Was sagt der Experte? Sollten wir mehr Befugnisse zulassen?
9: Also persönlich kriege ich immer so ein Störgefühl, wenn es dann auch, und das ist nicht das, worüber heute gestritten wird, das ist so quasi der nächste Schritt, der sich abzeichnet, wenn es darum geht zu argumentieren, diese klassischen Polizeiaufgaben, eine Wohnung betreten, sei es ganz offen, also mit zur Not mit der Ramme die Tür aufmachen, um jemanden festzunehmen, oder sei es heimlich, um vielleicht auch den sogenannten großen Lauschangriff im schwerkriminellen Milieu zu machen. Das sind Dinge, die bleiben für mich wirklich untrennbar mit der Polizei verbunden. Und da verstehe ich auch persönlich nicht, warum man jetzt plötzlich sagen soll, bei großen, leistungsstarken Polizeibehörden, warum soll denn der Verfassungsschutz plötzlich außer mit Freundlichkeit auch irgendwie mit Druck arbeiten dürfen oder heimlich etwas machen dürfen, Wohnungen betreten zum Beispiel. Da finde ich, gibt es wirklich gute Gründe. Und es ist nicht so, dass ein Vakuum entsteht, weil wir ja die Polizei haben, die das machen kann. Anders ist es im Bereich der IT, anders ist es im Bereich der Spionage. Da sehen wir einfach Phänomene, jetzt zuletzt zum Beispiel auch durch die Drohnenangriffe, bei denen schon im Vorfeld, schon bei dem Erkennen von Gefahren einfach IT eine so große Rolle spielt, dass es aus meiner Sicht naiv wäre, hier dem Verfassungsschutz zu sagen, du darfst das zwar alles dir anschauen, du darfst aber zum Beispiel nicht gegenhacken, du darfst nicht eindringen, du darfst nicht versuchen, einen ausländischen Server lahmzulegen, wenn er die Bundesrepublik angreift.
0: Kritik gibt es ja auch an der befürchteten Datensammelwut. Ist da was dran?
9: Daten sammeln, Big Data auswerten, ist ein ganz klassisches nachrichtendienstliches Geschäft für alle Dienste von vorne bis hinten. Und aus Daten etwas schließen, aus Daten Verbrechen, Sabotage, Spionage aufklären, das ist für alle Sicherheitsbehörden eigentlich eine Kerndisziplin. Und es ist eine sehr deutsche Diskussion, da dann immer zu fragen, ist denn das alles grenzenlos und wo führt das alles hin? Eine Diskussion aus meiner persönlichen Perspektive in einer Gesellschaft, die für ein paar Rabattpunkte und ein leichtes Minus auf der Lebensmittelrechnung alle Daten freiwillig hergibt, die man irgendwie nur kriegen kann. Also das ist eigentlich, kommen wir da mit aus meiner Perspektive wieder zum Anfang. Es ist so ein bisschen die Frage, wie steht die Gesellschaft zu den eigenen Nachrichtendiensten? Ist da ein Vertrauen da? Ist da ein Gefühl von, die beschützen uns da, oder ist da ein Misstrauen da? Das kann ich für mich persönlich beantworten, aber ich glaube, es ist wichtig, dass wir eine gesellschaftliche Antwort darauf kriegen. Und deswegen finde ich so eine Debatte wie heute wirklich sehr wichtig, weil es da nicht nur um das Austauschen von irgendwelchen Grundsatzpositionen, sondern wirklich um was ganz, ganz Praktisches geht.
0: Zur geplanten Reform der Nachrichtendienste war das ARD-Geheimdienstexperte Holger Schmidt. Es ist ein hochsensibles Thema mit vielen ethischen Aspekten. Was passiert nach dem Tod mit meinem Körper? Vor allem vor dem Hintergrund, dass meine Entscheidung anderen Menschen das Leben retten kann. Es geht um die Organspende. Mit der Änderung des Transplantationsgesetzes hat sich der Bundestag heute befasst. Eine große Gruppe von Parlamentarierinnen und Parlamentariern wirbt zum wiederholten Mal dafür, dass künftig jeder nach seinem Tod Organspender ist, der eine Entnahme zu Lebzeiten nicht widersprochen hat. Bisher ist Organspender, wer dem ausdrücklich zustimmt. Die Debatte im Bundestag fasst Dietrich Karl-Meurer zusammen.
10: Fast 7 Jahre wartete Toni Gleitzmann aus der Nähe von Frankfurt am Main auf eine Spenderleber. Zuletzt verschlechterte sich sein Zustand dramatisch.
11: Die letzten 2 Jahre vor der Transplantation waren wirklich körperlich wirklich hart,
10: erzählt der 38-jährige Familienvater.
11: Gegen Ende war es wirklich so schlimm, dass ich nur noch auf der Couch liegen konnte.
10: Im Februar 2025 schließlich kam die Spenderleber. Heute kann Gleitzmann wieder eingeschränkt arbeiten und mit seiner Familie verreisen. Es gibt viel weniger Spenderorgane, als gebraucht werden. Hunderte sterben jedes Jahr, bevor ein passendes Organ gefunden ist. Eine große Gruppe im Bundestag will das ändern. 254 Abgeordnete von Union, SPD, Grünen und Linken haben gemeinsam einen Gesetzentwurf für die Widerspruchsregelung vorgelegt. Danach käme als Spender in Frage, wer zu Lebzeiten zugestimmt oder nicht widersprochen hat. Zum Auftakt der Debatte wirbt die SPD-Abgeordnete Sabine Dittmar dafür.
12: Wir schaffen keinen Zwang zur Organspende. Die Organspende ist und bleibt freiwillig.
10: Hans Theiß von der CSU unterstützt den Gesetzentwurf. Er sagt, die Regel müsse mit anderen Maßnahmen verbunden werden.
13: Die intensive Aufklärung, Optimierung von Klinikstrukturen und einer guten Transplantationskoordination ist die Widerspruchsregelung effektiv.
10: 58 Abgeordnete von Union, SPD, Grünen und Linken sehen das anders. Sie haben einen ebenfalls fraktionsübergreifenden Gegenantrag eingebracht. Sie wollen die geltende Regelung beibehalten. Heute dürfen Organe entnommen werden, wenn der Verstorbene ausdrücklich zugestimmt hat. Fehlt eine eigene Entscheidung, werden die Angehörigen nach seinem mutmaßlichen Willen gefragt. Der Grüne Sven Lehmann wirbt dafür.
14: Spenden sind freiwillig. Das ist auch keine Nebensache, das ist der Kern einer Spende.
10: Die Debatte folgt nicht den üblichen Fraktionsgrenzen, denn es geht um eine Gewissensfrage. Die Abgeordneten sprechen für sich. Auch in der AfD unterscheiden sich die Positionen. Für grundgesetzwidrig hält Martin Sichert die Widerspruchsregelung. Er sagt,
15: Menschen sind keine Organlager für andere Menschen.
10: Dagegen befürwortet sein AfD-Kollege Alexis Giersch die Widerspruchsregelung.
16: Nach intensiver Abwägung sind die Argumente für die Einführung der Widerspruchslösung für mich überzeugender.
10: Kontrovers, aber besonnen und dem Thema angemessen verläuft die Debatte. Das lobt auch Bodo Ramelow von der Linken.
17: Ich stehe hier für, als Mitunterzeichner für die Widerspruchsregelung, aber ich habe mit großer Aufmerksamkeit auch den anderen Antrag gelesen und sehe darin denselben Charakter, nämlich den Charakter, mehr Spenden zu generieren.
10: Dass das gelingt, wünscht sich Toni Gleitzmann, der jahrelang auf ein Spenderorgan gewartet hat.
11: Tod ist immer ein schwieriges Thema, ist mir klar, aber wir alle müssen uns damit beschäftigen. Es geht einfach nur darum, darüber nachzudenken, will ich das oder will ich das nicht?
0: Mit der Änderung des Transplantationsgesetzes hat sich heute der Bundestag befasst. Eine große Gruppe von Parlamentariern und Parlamentarierinnen wirbt dafür, dass künftig jeder nach seinem Tod Organspender ist, der einer Entnahme zu Lebzeiten nicht widersprochen hat, die sogenannte Widerspruchsregel. Aus Berlin war das mein Kollege Dietrich Karl Meurer. Bei der Generaldebatte der Vereinten Nationen in New York hat das Thema Israel eine prominente Rolle gespielt. Österreichs Bundespräsident Van der Bellen hat mit ungewohnt offener Kritik an Israel international aufhorchen lassen. Am Rande der Vollversammlung verurteilte er Kriegsverbrechen sowie Verletzungen des Völkerrechts im Gazastreifen sowie im Westjordanland. Menschenrechtsorganisationen sprechen von mehr als 3.700 Fällen von Siedlergewalt alleine seit dem 7. Oktober 23 bis Ende März dieses Jahres. Das sind 4 bis 5 Angriffe pro Tag. Laut Oxfam wurden allein in den letzten 3 Jahren mehr als 1.200 Palästinenser von israelischen Streitkräften oder Siedlern getötet. Über die Situation im Westjordanland spreche ich mit Kilian Linder. Er ist Bereichsleiter Nahost bei Caritas International. Herr Linder, wie sehr leiden die Menschen im Westjordanland unter der Siedlergewalt?
18: Die Lage im Westjordanland ist ziemlich eskaliert. Das hat mich persönlich erschüttert. Vor allem die Bewegungsfreiheit ist massiv eingeschränkt für die Palästinenser. Also was für Palästinenser zugänglich ist und worüber sie selbst bestimmen können, das ist eigentlich heutzutage ein Flickenteppich aus kaum noch verbundenen Enklaven. Also es gibt die verschiedenen Städte, es gibt Straßen, die nur für Fahrzeuge mit israelischen Kennzeichen zugänglich sind. Da sind wir lang gefahren. Es gibt Checkpoints, durch die man mit einem palästinensischen Ausweis gar nicht oder nur nach sehr intensiver Kontrolle durchkommt. Und die Zahl dieser Checkpoints hat seit 2023 stark zugenommen. Also es hat sehr starke Auswirkungen auf den Alltag der Menschen im Westjordanland.
0: Schauen wir mal auf die humanitäre Situation. Wie ist denn die Versorgungslage im Westjordanland?
18: Ja, bei humanitärer Krise denken die Menschen zuerst an Gaza, aber auch im Westjordanland hat sich die Lage deutlich verschlechtert. Also hunderttausende Menschen haben ihren Zugang zum israelischen Arbeitsmarkt verloren. Der Tourismus ist weitgehend eingebrochen. Die Vereinten Nationen berichten, dass 3/4 aller palästinensischen Haushalte weniger Einkommen haben als vor dem Krieg. Gestiegene Lebenshaltungskosten und große Unsicherheit. Und also letztendlich ist es eine massive wirtschaftliche Krise. Und das wirkt sich auf die Nahrungsmittelsituation aus. Also es gibt Menschen, das ist in etwa auch jeder Vierte, der in einer Ernährungsunsicherheit sich befindet. Die Wasserversorgung ist kritisch, weil der Zugang zu Wasser, anders als in den Siedlungen, in den palästinensischen Dörfern nicht durchgehend gewährleistet ist und man dann sehr stark Wasser sparen muss. Und ja, wir haben Menschen getroffen, mit Menschen gesprochen, die 1948 aus dem heutigen Israel vertrieben wurden und in einem Flüchtlingslager gelebt haben. Letztes Jahr wurde dieses Flüchtlingslager geräumt. Die Frau, mit der wir gesprochen haben, ihr Mann und ihre zwei Kinder, mussten von jetzt auf gleich ihre Häuser verlassen, wie 3000 andere auch. Und die leben jetzt bei Verwandten oder in überfüllten Mietwohnungen und leben von Gelegenheitsjobs und brauchen humanitäre Hilfe. Also die können ihre Lebensgrundlagen nicht mehr selbst sichern.
0: Sie sagen, humanitäre Hilfe ist dringend notwendig. Kommt die denn ins Land?
18: Ins Westjordanland können Hilfsgüter oder können Güter eingeführt werden. Man kann auch Dinge zu hohen Preisen vor Ort kaufen, weswegen wir mit unseren Partnerorganisationen den Menschen Hilfsgütergutscheine, also elektronische Gutscheinkarten austeilen, mit denen sie dann auf den Markt gehen und dort einkaufen können, wie jeder normale Kunde auch, trägt auch zur Stärkung der lokalen Wirtschaft bei. Ein Problem ist allerdings, dass die Zugänge ins Westjordanland komplett von Israel kontrolliert werden und die Einnahmen der Palästinenserbehörde dadurch reduziert werden, weil Israel die Zolleinnahmen zurückhält. Und deswegen wichtige öffentliche Dienstleistungen, Schulen, Krankenhäuser und dergleichen derzeit stark unterfinanziert sind. Also das trägt zusätzlich zur Krise bei.
0: Was macht das denn mit den Menschen? Die Bedrohung durch Siedler, die schlechte Versorgungslage, ist das auch ein Grund für die Radikalisierung?
18: Ja, was ich vor allem wahrgenommen habe, war Erschöpfung. Also viele Leute sind einfach müde. Die sorgen sich um ihre Familien, um ihre Arbeit, um die Zukunft ihrer Kinder. Und natürlich können diese lang anhaltende Unsicherheit und die Perspektivlosigkeit, das kann dazu beitragen, dass Spannungen wachsen. Ich würde jetzt die Menschen nicht darauf reduzieren. Die meisten, mit denen wir getroffen haben, die wollten nichts Außergewöhnliches. Also sie wollten ein normales Leben führen, arbeiten, ihre Kinder zur Schule schicken und in Sicherheit leben. Und das, denke ich, wollen wahrscheinlich die meisten Menschen auf der Welt. Und diese Wege zu Sicherheit und Frieden, die sollten wir unterstützen.
0: Sagt Kilian Linder, Nahostexperte bei Caritas International zur Situation der Menschen im Westjordanland, die zunehmend unter Siedlergewalt leiden. Und das war auch Thema bei der UN-Vollversammlung in New York. Apropos, das kam dann doch für einige und vor allem Europäer überraschend. US-Präsident Donald Trump hat den russischen Präsidenten Putin offiziell zum G20-Gipfel im Dezember in Miami eingeladen. Begründung, man müsse mit schwierigen Partnern im Dialog bleiben. Zusätzlich zu Deutschland, Frankreich und Italien ist die EU vollwertiges Mitglied der G20. Reaktionen auf den Trump-Vorstoß und eine mögliche Putin-Teilnahme hat Brüssel-Korrespondent Andreas Meyer-Feist.
19: Falls Putin kommen sollte, will die EU nicht einfach wegbleiben. Die EU werde solche Treffen weiterhin nutzen, um den russischen Angriffskrieg zu verurteilen, wie sie das seit 2022 immer wieder getan habe, erklärte ein EU-Sprecher.
20: The EU has consistently used G20 meetings to condemn Russia's full-scale invasion and to call for it to end.
19: Ob man dann aber mit Putin am Ende wirklich im gleichen Raum sitzt, ist noch völlig offen. Italiens Regierungschefin Giorgia Meloni erklärte, es sei an der Zeit, Zugeständnisse von Russland einzufordern, anstatt Putin diplomatisch aufzuwerten. Ähnliches ist aus Paris zu hören, es sei nicht der richtige Zeitpunkt, die Beziehungen zu Russland zu normalisieren. Keine Entscheidung über die Ukraine ohne die Ukraine und Europa, warnte Frankreichs Präsident Emmanuel Macron. EU-Parlamentarierinnen und Parlamentarier aus den baltischen EU-Staaten fordern europäische Konsequenzen. Sie erinnern an Kriegsverbrechen und an die mehr als 20.000 von Russland verschleppten Kinder, von denen bisher nur 2.500 in die Ukraine zurückgekehrt seien. Gegen Putin liegt ein Haftbefehl beim Internationalen Strafgerichtshof vor. Ein Grund, warum der russische Präsident bei den letzten G20-Gipfeln wie in Brasilien nicht dabei war. Als der russische Finanzminister schon bei einem G20-Vorbereitungstreffen dabei war, warnte Vizekanzler Lars Klingbeil, SPD, vor einer verfrühten Normalisierung der Beziehungen zu Moskau.
0: Donald Trump hat den russischen Präsidenten Putin offiziell zum G20-Gipfel im Dezember eingeladen. Reaktionen aus Brüssel waren das von Andreas Meyer-Feist. Die Partei Die Linke hat die Wahlen im Berliner Abgeordnetenhaus mit 27,7% gewonnen und diesen Sieg exzessiv gefeiert. Scharfe Kritik gab es, weil bei der Party eines Bezirksverbandes eine polizeibekannte Berliner Clangröße und ein pro-palästinensischer Aktivist aufgetaucht ist, der einer als Terrororganisation eingestuften Gruppierung nahesteht. Seither wehrt sich die Partei Die Linke gegen Vorwürfe, sie sei antisemitisch bzw. dulde Antisemiten in ihren Reihen. Selbst der baden-württembergische Ministerpräsident hat diese Woche Konsequenzen gefordert.
1: Ich erwarte aber vor allem in diesem Thema, dass sie glaubwürdig, ohne jede Hintertür, ohne jedes Wenn und Aber, so dass die jüdische Gemeinde ihnen das abnimmt, das ist für mich der Maßstab, nichts anderes, dass sie deutlich machen, dass Antisemitismus in keiner Stelle ihrer Partei einen Platz hat. Und das heißt auch notfalls, dass sie Leute rauswerfen müssen.
0: Soweit Ministerpräsident Özdemir. Frage an Phyllis Kückrekoll aus unserer Redaktion Landespolitik. Wie reagiert die Linke in Baden-Württemberg auf die Kritik?
21: Ja, sie zeigt sich empört. Ich habe mit dem früheren Landes- und Bundesvorsitzenden Bernd Rieksinger gesprochen und er hat darauf verwiesen, dass die Partei in ihrem Grundsatzprogramm vor Jahren schon das Existenzrecht Israels festgeschrieben hat. Es dürfe nicht angezweifelt werden und für Antisemitismus gäbe es bei der Partei Die Linke keinen Platz, sagte Rieksinger. Und er sagte auch, den linken Antisemitismus und Nähe zu Clan-Kriminellen vorzuwerfen, das sei eine, Zitat, Unverschämtheit. Vielmehr sei das parteipolitisch motiviert, so Rieksinger.
22: Ich glaube, es ist eine Kampagne, um zu verhindern, dass es erstmals in der Hauptstadt eine linksgeführte Regierung gibt und dass gerade alles gemacht wird, um diese Regierungsbildung zu Fall zu bringen. Die Kampagne richtet sich vielleicht sogar weniger an uns. Ja, wir sind zwar diejenigen, die auf die draufgeschlagen wird, aber sie richtet sich viel stärker an die Landesverbände von SPD und Grünen, lieber mit der CDU zusammenzugehen.
21: Die Landesvorsitzende selbst, Sarah Miro, die hat leider nicht auf meine Anfrage reagiert, aber ich habe den Bundesvorsitzenden Luigi Pantisano erreichen können. Der Co-Vorsitzende ist ein Stuttgarter und Pantisano beteuerte, dass Fehler von einzelnen Mitgliedern aufgearbeitet werden. Und Pantisano sagt auch, es sei falsch, wenn jetzt die Partei als Ganzes unter Generalverdacht gestellt wird. Die Angriffe hätten einen einfachen Grund aus seiner Sicht. Die Linke sei die einzige Partei, die sich mit den, Zitat, Reichen und Mächtigen anlege. Berlin habe einen Politikwechsel gewählt und die CDU versuche jetzt eben, das zu verhindern, so seine Argumentation zur aktuellen Debatte.
0: Soweit die Reaktion der Linken. Wie reagiert denn die jüdische Gemeinde im Land auf die Diskussion?
21: Ja, die gibt sich irritiert. Die Vorsitzende der jüdischen Gemeinde in Württemberg, Barbara Traub, ist der Ansicht, dass die Partei Die Linke in Baden-Württemberg sehr einseitige Positionen vertritt. Sie hat daran erinnert, dass Die Linke am Jahres

0: skeptisch beobachten, teilte mir Traupe auf meine Anfrage mit. Und der Beauftragte gegen Antisemitismus in Baden-Württemberg, das ist Michael Blume hier im Land, empfiehlt derweil, mal auf die Definition der International Holocaust Remembrance Alliance, IHRA, zu schauen. Da wird nämlich der Begriff von Antisemitismus erklärt. Zur IHRA gehören 35 Staaten, darunter auch Deutschland. Und da ist festgehalten, dass das Existenzrecht Israels zu verteidigen gilt, genauso wie jüdisches Leben, und selbstverständlich sei faire und angemessene Kritik möglich.
1: Frau Kückrikoll, Sie berichten ja von Parteitagen der Linken regelmäßig. Wie erleben Sie denn die Delegierten in dieser Frage?
0: Also da gibt es sicher immer wieder den einen oder die andere, die mit einer Kifaya, also so einem Palästinensertuch, in den Reihen sitzt und damit sich auch erstmal für die Rechte von Palästinenserinnen und Palästinensern einsetzt. Das ist ja kein verbotenes Tuch. Antisemitische Parolen habe ich bislang auf Parteitagen zumindest nicht gehört. Der Verfassungsschutzbericht des Landes führt die Linke auch in Baden-Württemberg nicht auf, aber klar ist doch, dass oft nicht eindeutig ist, wo die Kritik an der aktuellen Regierungspolitik aufhört und wo Antisemitismus anfängt.
1: Wie steht die Linke in Baden-Württemberg zu Antisemitismusvorwürfen oder zu den Vorwürfen von Antisemiten in den eigenen Reihen? Dazu war das Phyllis Kückrikoll aus unserer landespolitischen Redaktion in Stuttgart. Gleich hier in SWR aktuell die Nachrichten. In der kommenden halben Stunde gibt es dann unter anderem ausführliche Informationen aus dem Bereich Sport und Wirtschaft.
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4: Herzlich willkommen. Bis 18 Uhr haben wir unter anderem diese Themen für Sie vorbereitet. Getrennte Wege. Gründungsdirektor Michael Backes verlässt das CISPA. Gegen Spionage aktiv werden können. Wir kommentieren die umstrittenen, angedachten, erweiterten Befugnisse für den Verfassungsschutz. Und Xi Jinping in Washington. Was werden der chinesische und der US-Präsident besprechen und regeln können? Am Mikrofon ist Jochen Marmit. Gestern der Prüfbericht, heute nun die einvernehmliche Trennung. Der wissenschaftliche Geschäftsführer und Gründungsdirektor Professor Michael Backes und das CISPA-Helmholtz-Zentrum für Informationssicherheit gehen ab sofort getrennte Wege. Das haben die Gesellschafter, Bund und Land mitgeteilt. Gestern gab es ja den Prüfbericht zum CISPA. Der ist rausgekommen, wurde von der Bundesforschungsministerin Beer präsentiert. Und heute nun eben diese Trennung. Peter Sauer aus der SR-Wirtschaftsredaktion jetzt bei mir. Peter, wie kam es zu dieser Trennung?
5: Bund und Land sprechen von einer einvernehmlichen Trennung. Grund, beide Seiten hätten unterschiedliche Vorstellungen darüber gehabt, wie die Zukunft des Forschungszentrums gestaltet werden soll. Bund und Land bedanken sich auch beim Gründungsdirektor für den erfolgreichen Aufbau des CISPA als weltweit angesehene Bundesforschungseinrichtung. Also das hat schon so ein bisschen was von einem Bundesliga-Verein, trennt sich im Einvernehmen von seinem Trainer. Das CISPA wollte sich auf SR-Nachfrage nicht äußern. Wie es jetzt an der CISPA-Spitze weitergeht, ist also noch unklar. Das betont auch Alicia Hennig. Sie ist Expertin für Wissenschaftskooperationen mit dem Schwerpunkt China.
6: Die Frage ist halt, ne, also wie geht es dann einfach weiter beim CISPA? Ist damit sozusagen das Problem gelöst, weil die Person, die das Problem verursacht hat, jetzt einfach weg ist? Oder werden daraus jetzt wirklich notwendige Konsequenzen abgeleitet, dass man wirklich nochmal sehr stark an einem Sicherheitskonzept arbeitet und das auch jetzt in Zukunft und in naher Zukunft insbesondere implementiert?
5: Insgesamt wirkt die ganze Sache schon ein wenig nebulös, muss man sagen. Nach SR-Infos kam nämlich beim Prüfbericht ja nichts strafrechtlich Relevantes raus, auch zum Thema Compliance nicht. Darum wurde der Prüfauftrag ja während der Untersuchung nochmal erweitert. Auch dazu wurde eben nichts bekannt. Im Prinzip wissen wir also nicht wirklich, welche konkreten Verfehlungen es von der CISPA-Geschäftsleitung um den Gründungsdirektor gegeben haben soll. Also sehr intransparent alles bisher und damit genau das Gegenteil von dem, was eigentlich angekündigt wurde. Und noch zur Info, wir haben natürlich auch Backes Anwälte nochmal angefragt, aber die wollten sich auch heute nicht äußern.
4: Neben der Geschäftsführung gibt es ja auch noch den Aufsichtsrat. Wie hat der sich denn verhalten in dieser Sache?
5: Das ist definitiv ein zentraler Aspekt. Die Geschäftsführung ist ja natürlich operativ verantwortlich, aber der Aufsichtsrat muss eben Kontrolle, Aufsicht auch ausüben. Da sitzen teilweise Wissenschaftler drin, aber an der Spitze stehen das Bundesforschungsministerium und das Land als Gesellschafter auch im Aufsichtsrat. Und Jan Dillschneider, die sitzt für die Grünen im Bundestag im Digitalausschuss, die sagt dazu:
7: Ich finde, man darf die Debatte jetzt nicht nur auf Michael Backes fokussieren, sondern man muss jetzt ganz klar auch über die Verantwortung der Landesregierung und des Aufsichtsrates sprechen. Und ich stelle mir insbesondere die Frage,

0: Wie lange waren diese Defizite bekannt? Das geht ja auch aus dem Bericht hervor, dass die eigentlich bekannt waren. Was genau wusste Anke Rehlinger und vor allen Dingen, welche Konsequenzen wurden daraus gezogen, wenn man diese Defizite schon jahrelang gekannt hat?
1: Das sind natürlich schon spannende Fragen und der Aufsichtsratsvorsitzende Hutmacher, der wurde ja gestern bereits abbestellt. Das Bundesforschungsministerium wird diesen Posten jetzt nochmal selbst besetzen. Und für das Land war Ministerpräsidentin Rehlinger von der SPD ja bis zum Frühjahr stellvertretende Aufsichtsratsvorsitzende. Seitdem ist dann der Chef der Staatskanzlei Lindemann nachgerückt auf diesen Posten. Das Kapitel Backes ist ja jetzt offiziell geschlossen. Dadurch rückt der Aufsichtsrat natürlich nochmal in den Fokus in Sachen Verantwortung, zumal es laut Bundesforschungsministerin Beer ja wirklich schon mehrere Hinweise vom Aufsichtsrat Richtung Backes gegeben haben soll, eben nachzujustieren in Sachen ja, Sicherheitsstruktur, Sicherheitsmechanismen. Offenbar ist das aber nicht geschehen. Es wurden aber auch keine Konsequenzen gezogen. Und noch interessant, am Abend wird sich dann die Landesregierung in Form von Wissenschaftsstaatssekretär Förster erstmals uns gegenüber äußern.
2: Aktuelle Informationen aus der SR Wirtschaft von Peter Sauer. Das CISPA und der Gründungsdirektor Michael Backes gehen ab sofort getrennte Wege. Der Bundestag ringt erneut um die Regeln für Organspenden. Eine Gruppe von Abgeordneten und eine Initiative des Bundesrates will mit der Widerspruchsregelung mehr Spender gewinnen. Gegner setzen auf freiwillige Zustimmung, eine bessere Registrierung. Und heute Mittag nun hat der Bundestag in erster Lesung über diese neuen Vorschläge beraten. Und besonders aufmerksam verfolgten die Debatte auch Menschen, die auf ein Spenderorgan warten oder lange darauf warten mussten. Dietrich Kalmeier.
3: Fast 7 Jahre wartete Toni Gleitzmann aus der Nähe von Frankfurt am Main auf eine Spenderleber. Zuletzt verschlechterte sich sein Zustand dramatisch.
4: Die letzten 2 Jahre vor der Transplantation waren wirklich körperlich wirklich hart,
3: erzählt der 38-jährige Familienvater.
4: Gegen Ende war es wirklich so schlimm, dass ich nur noch auf der Couch liegen konnte.
3: Im Februar 2025 schließlich kam die Spenderleber. Heute kann Gleitzmann wieder eingeschränkt arbeiten und mit seiner Familie verreisen. Sein Fall steht für das Problem, mit dem sich der Bundestag nun beschäftigt hat. Es gibt viel weniger Spenderorgane, als gebraucht werden. Hunderte sterben jedes Jahr, bevor ein passendes Organ gefunden ist. Eine große Gruppe im Bundestag will das ändern. 254 Abgeordnete von Union, SPD, Grünen und Linken haben gemeinsam einen Gesetzentwurf für die Widerspruchsregelung vorgelegt. Danach käme als Spender in Frage, wer zu Lebzeiten zugestimmt oder nicht widersprochen hat. Zum Auftakt der Debatte wirbt die SPD-Abgeordnete Sabine Dittmar dafür.
5: Wir schaffen keinen Zwang zur Organspende. Die Organspende ist und bleibt freiwillig. Wir verändern die Ausgangslage.
3: Hans Theiß von der CSU unterstützt den Gesetzentwurf. Er sagt, die Regel müsse mit anderen Maßnahmen verbunden werden.
6: Im Zusammenspiel mit anderen Maßnahmen wie intensiver Aufklärung, Optimierung von Klinikstrukturen und einer guten Transplantationskoordination ist die Widerspruchsregelung effektiv.
3: 58 Abgeordnete von Union, SPD, Grünen und Linken sehen das anders. Sie haben einen ebenfalls fraktionsübergreifenden Gegenantrag eingebracht. Sie wollen die geltende Regelung beibehalten. Heute dürfen Organe entnommen werden, wenn der Verstorbene ausdrücklich zugestimmt hat. Fehlt eine eigene Entscheidung, werden die Angehörigen nach seinem mutmaßlichen Willen gefragt. Der Grüne Sven Lehmann wirbt dafür.
7: Spenden sind freiwillig. Das ist auch keine Nebensache, das ist der Kern einer Spende. Ein Mensch sollte nur selbst über seinen Körper verfügen.
3: Die Debatte folgt nicht den üblichen Fraktionsgrenzen, denn es geht um eine Gewissensfrage. Die Abgeordneten sprechen für sich. Auch in der AfD unterscheiden sich die Positionen. Für grundgesetzwidrig hält Martin Sichert die Widerspruchsregelung. Er sagt,
8: Menschen sind keine Organlager für andere Menschen.
3: Dagegen befürwortet sein AfD-Kollege Alexis Giersch die Widerspruchsregelung.
9: Die Argumente für die Beibehaltung der Zustimmungslösung kann ich zwar nachvollziehen, aber nach intensiver Abwägung und intensivem Nachdenken sind die Argumente für die Einführung der Widerspruchslösung für mich überzeugender.
3: Kontrovers, aber besonnen und dem Thema angemessen verläuft die Debatte. Das lobt auch Bodo Ramelow von der Linken.
10: Ich stehe hier als Mitunterzeichner für die Widerspruchsregelung, aber ich habe mit großer Aufmerksamkeit auch den anderen Antrag gelesen und sehe darin denselben Charakter, nämlich den Charakter, mehr Spenden zu generieren.
3: Dass das gelingt, wünscht sich Toni Gleitzmann, der jahrelang auf ein Spenderorgan gewartet hat.
4: Tod ist immer ein schwieriges Thema, ist mir klar, aber wir alle müssen uns damit beschäftigen. geht einfach nur darum, darüber nachzudenken, will ich das oder will ich das nicht?
2: Sabotage, Spionage, Desinformation, gerade von russischer Seite auch in Deutschland. So will die Bundesregierung dafür sorgen, dass die, die beobachten, auch handeln dürfen. Also vielleicht auch im Vorfeld. Die Schwarz-Rote Koalition und die Grünen sind überzeugt, dass der Bundesnachrichtendienst und auch das Bundesamt für Verfassungsschutz mehr Befugnisse brauchen. Auch darüber wurde heute im Bundestag teils heftig debattiert. Es kommentiert Markus Sambale.
11: Die Sicherheitslage ist ernst. Deutschland muss sich besser schützen, auch durch Nachrichtendienste, die mehr dürfen. Übertreibungen bringen die Diskussionen aber nicht weiter. Dass der Kanzler von Augenhöhe mit der amerikanischen CIA oder dem israelischen Mossad spricht, das ist absurd. Selbst mit den geplanten neuen Befugnissen bliebe es dabei. Deutsche Agenten werden keine fremden Staatschefs entführen und auch keine Killerkommandos bilden. Zum Glück. Einen James Bond werden deutsche Geheimdienste auch in Zukunft nicht anheuern. Übers Ziel hinaus gehen schrille Warnungen aus der Opposition. Deutschland werde zum Spitzelstaat, wenn dem Bundesverfassungsschutz mehr Mittel erlaubt werden. Nein, zu einer Stasi 2.0 wird der Inlandsnachrichtendienst dann nicht. Verfassungsschützer dürften auch in Zukunft nicht einfach so Wohnungen durchsuchen, geschweige denn Menschen festnehmen. Und doch haben die Geheimdienstpläne Kritik verdient. Beim Verfassungsschutz soll die Grenze zwischen Nachrichtendienst und Polizei verwischt werden. Die Bundesregierung öffnet eine Tür, die nach den Erfahrungen aus der deutschen Geschichte geschlossen bleiben sollte. Leichtfertig setzt sie dabei das Vertrauen der Bevölkerung in den Staat aufs Spiel. Das ist extrem riskant, gerade wenn es um den Schutzraum der eigenen Wohnung geht. Wer in fremde IT-Systeme eindringt, kann versehentlich immer auch die Falschen treffen. Wer ist verantwortlich für die Folgen? Neben den Nachrichtendiensten hat auch das Bundeskriminalamt gerade erst die Befugnis bekommen, angreifende IT-Systeme lahmzulegen. Auch die Bundeswehr hat eine entsprechende Einheit. Wer ist eigentlich zuständig? Dass die Dienste große Datenmengen mit künstlicher Intelligenz auswerten wollen, das ist verständlich. Dann aber bitte mit verlässlichen europäischen KI-Werkzeugen und nicht mit dubioser Software von teils demokratiefeindlichen US-Milliardären. Wenn deutsche Agenten zu Hackern, Saboteuren und Datensammlern im großen Stil werden sollen, dann darf die Regierung gut begründete Einwände nicht vom Tisch fegen. Denn nötig sind enge Grenzen und mehr Sensibilität und mehr Kontrolle.
2: Markus Sambale kommentierte in der SR-Infobilanz am Abend, 20 Minuten vor 6. Extreme Hitze kostet die europäische Wirtschaft in diesem Jahr voraussichtlich 113 Milliarden Euro. Deutschland sei besonders stark betroffen. So heute eine Aufrechnung beim Extremwetterkongress in Hamburg. Und die Steigerung der Kosten für Deutschland durch Extremwetterereignisse, die Prognose des Deutschen Instituts für Wirtschaftsforschung, bis 2050 bis zu 900 Milliarden Euro an Kosten durch Hitze, Sturzfluten oder auch Stürme. Was also tun? Nun unter anderem Klimaschutzmaßnahmen massiv verstärken. Jenny Witt.
12: Ernteausfälle, Schäden durch Sturzregen und Lieferengpässe wegen Niedrigwasser auf den großen Flüssen. All diese Dinge kosten Deutschland schon jetzt jährlich mindestens 11 Milliarden Euro, sagt Claudia Kempfert vom Deutschen Institut für Wirtschaftsforschung. Und Studien prognostizieren immense Kosten für die kommenden Jahre.
13: Eine davon zeigt uns, dass bis 2050 die kumulierten volkswirtschaftlichen Schäden in Deutschland von 280 bis 900 Milliarden Euro an Schäden summieren können. Hinter diesen Zahlen stehen zerstörte Infrastrukturen, Produktionsausfälle, Gesundheitskosten oder auch der Wiederaufbau, gerade wenn Schäden aufgetreten sind.
12: Aber die Forschung zeige auch, dass es sich lohne, in den Klimaschutz zu investieren. Für jeden ausgegebenen Euro würden sich knapp 2 bis 5 Euro an Nutzen ergeben, sagt die Wirtschaftsforscherin beim Kongress.
13: Jeder vermiedene Schaden ist ein ökonomischer Nutzen. Jede hitzeresiliente Stadt, jede besser geschützte Infrastruktur, jede Investition auch in Hochwasser- und Katastrophenschutz spart spätere Kosten. Klimaschutz und Klimaanpassung sind deshalb keine Belastung, sondern Investitionen in wirtschaftliche Stabilität, in Sicherheit und auch in Wettbewerbsfähigkeit.
12: Ihre Botschaft an die Politik? Zögern beim Klimaschutz kann sich Deutschland schon längst nicht mehr leisten. Gleichzeitig müssten Städte und Kommunen aber auch dringend den Bevölkerungsschutz verbessern, warnen die Experten beim Kongress. Denn wenn die Menschen bei Hitze oder Überschwemmung nicht mehr versorgt werden können, stünden Leben auf dem Spiel. In Krankenhäusern wären beispielsweise Stromausfälle durch Hitze oder Gebäudeschäden katastrophal. Viele bereiten sich jetzt vermehrt auf extremes Wetter vor. So auch das Universitätsklinikum Hamburg-Eppendorf, berichtet UKE-Klimamanager Frank Dzukowski.
14: Größter Knackpunkt übrigens Wasserversorgung. Wir haben sogar jetzt einen eigenen Notbrunnen. Und ganz wichtig, wenn man da mal schaut, wir haben extrem Regenfälle. Auch da ist wieder die DIN mit den Regenfallrohren völlig überfordert. Das heißt, das Wasser kommt eben aufs Gelände. Wir müssen es wegkriegen. Wir kriegen mehr hier im Norden, insbesondere auch Orkan. Das heißt, unsere uralten Gebäude müssen orkanstabil gemacht werden. Wir haben Blitzeinschläge. Wir haben eine superkritische Infrastruktur, ganz viel Schwachstromtechnik, Brandmelding und so weiter. Wir sind also wirklich vulnerabel in den Gebäuden.
12: Und die Berliner Charité hat kürzlich geübt, wie sie nach einer Woche extremer Hitze zurechtkäme. Da soll jetzt nachgebessert werden, weil es nicht genügend kühle Orte für Mitarbeiter oder Patienten gab oder auch weil nicht genügend Medikamente und Infusionslösung vorrätig waren. Gleichzeitig wurden beim Kongress viele konkrete Lösungen vorgestellt, darunter ein neuer Gebäudetyp aus Bayern, dessen Räume auch bei 40 Grad kühl und im Winter warm bleiben und das ganz ohne Heizung oder Klimaanlage. Innen bleibe es immer zwischen 22 und 26 Grad warm, sagt Norbert Gebbeken, Präsident der Bayerischen Ingenieurekammer Bau.
15: Wir verschatten, das heißt, wir tragen keine solare Energie in das Gebäude ein. Das sind Balkone, umlaufende Balkone, tiefliegende Fensterleibungen. Das heißt, wenn die Sonne hochsteht, dann geht die Sonneneinstrahlung nicht ins Gebäude. Im Winter, ja, können wir sie nutzen. Dann haben wir Wandaufbauten, die die warme Temperatur drinnen halten im Winter.
12: Viele einzelne Maßnahmen werden schon jetzt entwickelt und umgesetzt. Städte und Kommunen entwerfen außerdem detaillierte Pläne, um die Folgen des Klimawandels abzupuffern. Aber der wird vermehrt zu Krisen führen. Daher ist im November in 10 Bundesländern eine Übung für eine Extremwetterkrise geplant. Bei der Lükex-Übung herrschen, laut dem Szenario, Dürre und eine Hitzewelle mit Temperaturen bis zu 45 Grad. Rund 180 Organisationen wollen testen, wie gut Schutzmaßnahmen und Kommunikation auch dann noch funktionieren. Und natürlich, wie die Versorgung der Menschen klappt, gerade wenn die Krankenhäuser überlastet sind, das Trinkwasser vielleicht knapp wird und es Stromausfälle wegen der Hitze gibt. Unter den teilnehmenden Ländern sind Sachsen, Brandenburg, Hamburg, Hessen, Niedersachsen und Nordrhein-Westfalen. Laut dem Bundesamt für Bevölkerungsschutz und Katastrophenhilfe soll es die bislang größte nationale Krisenmanagement-Übung in Deutschland werden.
2: Krisenmanagement. Probleme und Lösungsansätze vom Extremwetterkongress in Hamburg hat Jenny Witt berichtet. Sie hören die SR-Info-Bilanz am Abend. Weitere Meldungen des Tages hat Stefan Eising.
16: Der Deutsche Mieterbund und die Arbeiterwohlfahrt kritisieren die geplanten Wohngeldkürzungen. Beide Organisationen riefen die Bundesländer auf, im Bundesrat gegen die Einsparungen zu stimmen. Die Kürzung von 45% sei unverhältnismäßig und ein sozialpolitischer Rückschritt. Über 90% der Wohngeldempfänger seien Mieter, vor allem Rentner, Familien mit Kindern und Alleinlebende. Die geplante Reform soll etwa 1,5 Milliarden Euro Wohngeld einsparen, indem es gekürzt und Einkommen stärker angerechnet werden. Dadurch würden zahlreiche Empfänger ihren Anspruch verlieren. Journalisten der US-Sender CNN und MS Now und der Plattform Politico haben weiterhin keinen Zugang zum Weißen Haus, obwohl ein US-Bundesgericht das von Präsident Trump verhängte Hausverbot vorerst aufgehoben hatte. Die drei Medien erklärten, der Secret Service habe ihren Reportern den Eintritt ins Weiße Haus verweigert. Die Medienvertreter wollten über den Staatsbesuch von Chinas Präsident Xi berichten. Die Zahl der Verkehrstoten in Deutschland ist im ersten Halbjahr dieses Jahres gesunken. Nach Angaben des Statistischen Bundesamtes sind 1.233 Menschen bei Unfällen im Straßenverkehr ums Leben gekommen. Das sind 122 weniger als im selben Zeitraum vergangenes Jahr. Auffallend ist, dass es immer mehr schwere Unfälle mit E-Scootern gibt, bei denen oft Jugendliche die Opfer sind. Häufige Ursache für Unfälle sind Unachtsamkeit beim Abbiegen oder Wenden. Deutlich seltener ist Trunkenheit am Steuer festgestellt worden. Ärzte des Homburger Universitätsklinikums rufen dazu auf, Kinder und Jugendliche beim E-Scooterfahren besser zu schützen. Nach Angaben des Klinikums wurden vor allem in den vergangenen Sommermonaten schwere Verletzungen nach E-Scooter-Unfällen behandelt, darunter Organschäden, Gelenksverletzungen und Schädelbrüche. Das Klinikum fordert deshalb unter anderem, dass E-Scooterfahrer einen Helm tragen und nicht zu zweit fahren. Vor allem Eltern müssten hier Maßnahmen zum Schutz ihrer Kinder ergreifen. Der 1. FC Saarbrücken warnt vor der geplanten Beteiligung von Fußballvereinen an den Kosten für zusätzliche Polizeieinsätze bei Risikospielen. Wie der Fußball-Drittligist erklärte, würde dies die finanziellen Spielräume des FCS erheblich einschränken. Die Mehrkosten müssten außerdem an die Fans weitergegeben werden. Nach Plänen der Landesregierung soll der Staat die Kosten für entsprechende Polizeieinsätze bei Risikospielen künftig nicht mehr alleine tragen. Der Landtag befasst sich gerade mit einem entsprechenden Gesetzentwurf.
2: US-Präsident Donald Trump, er hat den russischen Präsidenten Wladimir Putin offiziell zum G20-Gipfel eingeladen. Gestern wurde diese Einladung durch Außenminister Marco Rubio am Rande der UN-Generaldebatte in New York ausgesprochen. Man müsse mit schwierigen Partnern im Dialog bleiben, so das Argument der US-Administration. Der G20-Gipfel soll im Dezember in Miami in Florida stattfinden. Nun ist es so, die EU ist vollwertiges Mitglied der G20. Zusätzlich sind einige Mitgliedstaaten wie Deutschland, Frankreich und Italien noch vertreten. Wie reagieren Sie auf diesen Trump-Vorstoß und eine mögliche Putin-Teilnahme? Andreas Meyer-Feist aus Brüssel mit Reaktionen.
17: Falls Putin kommen sollte, will die EU nicht einfach wegbleiben. Die EU werde solche Treffen weiterhin nutzen, um den russischen Angriffskrieg zu verurteilen, wie sie das seit 2022 immer wieder getan habe, erklärte ein EU-Sprecher.
18: The EU has consistently used G20 meetings to condemn Russia's full-scale invasion and to call for it to end.
17: Ob man dann aber mit Putin am Ende wirklich im gleichen Raum sitzt, ist noch völlig offen. Italiens Regierungschefin Giorgia Meloni erklärte, es sei an der Zeit, Zugeständnisse von Russland einzufordern, anstatt Putin diplomatisch aufzuwerten. Sie kennen meine Position zur Einheit des Westens, auch wenn es in manchen Fällen einfacher und in manchen Fällen schwieriger sein mag. Trotzdem werde ich nicht Italiens historische Beziehungen zu den Vereinigten Staaten ernsthaft in Frage stellen. Ähnliches ist aus Paris zu hören, es sei nicht der richtige Zeitpunkt, die Beziehungen zu Russland zu normalisieren. Keine Entscheidung über die Ukraine ohne die Ukraine und Europa, warnte Frankreichs Präsident Emmanuel Macron. EU-Parlamentarierinnen und Parlamentarier aus den baltischen EU-Staaten fordern europäische Konsequenzen. Sie erinnern an Kriegsverbrechen und an die mehr als 20.000 von Russland verschleppten Kinder, von denen bisher nur 2.500 in die Ukraine zurückgekehrt seien. Gegen Putin liegt ein Haftbefehl beim Internationalen Strafgerichtshof vor. Ein Grund, warum der russische Präsident bei den letzten G20-Gipfeln wie in Brasilien nicht dabei war. In einem Schreiben an die EU-Kommission haben zahlreiche EU-Parlamentarier gefordert, den Einfluss Brüssels über die 210 Milliarden Euro an eingefrorenen russischen Zentralbankgeldern zu stärken. Die liegen größtenteils in Belgien. Trump sieht das Geld nicht, wie die Europäer, als Finanzhilfe für die Ukraine, sondern als eigene Verhandlungsmasse für ein Abkommen mit Putin. Die EU-Kommission sieht hier wegen grundsätzlicher rechtlicher Bedenken kaum Chancen. Unter anderem die Niederlande, Spanien und Polen drängen aber auf mehr Flexibilität. Als der russische Finanzminister schon bei einem G20-Vorbereitungstreffen dabei war, warnte Vizekanzler Lars Klingbeil, SPD, vor einer verfrühten Normalisierung der Beziehungen zu Moskau. Ob es so kommt, ist offen. Am Ende will man sich europäisch auf eine einheitliche Linie verständigen und bis Dezember kann noch viel passieren.
2: Heute Morgen ist Chinas Staatschef Xi Jinping in Washington gelandet und persönlich vom US-Präsidenten Donald Trump empfangen worden. Da treffen sich zwei Große auf der weltpolitischen Bühne und sie haben eigentlich jede Menge Knies. Eigentlich sollte sich das etwa ändern durch diesen Besuch? Es ist Xi Jinpings erster Besuch in Washington seit mehr als einem Jahrzehnt. Unser Korrespondent vor Ort ist Samuel Jakisch, mit dem ich jetzt verbunden bin. Da läuft gerade noch was anderes parallel bei Herrn Jakisch im Computer. Das hören wir jetzt im Hintergrund. Ich hoffe, er kann uns hören. Samuel Jakisch in Washington. Ich glaube, da ist im Moment irgendeine fehlerhafte Leitung, die uns begleitet. Ich werde es gleich nochmal versuchen und werde jetzt erstmal zu einem anderen Thema kommen. Schauen wir gleich nach Washington. Schauen wir jetzt auf das erste Länderspiel, das heute Abend für Jürgen Klopp ansteht. Das ist jener Mann, der ab sofort die deutsche Nationalelf wieder in die Spur bringen soll. Bestenfalls in die Erfolgsspur. Die Nations League startet heute Abend mit dem ersten Spiel. Deutschland gegen die Niederlande. 20:45 steht es an. Und wie Anne van Eickels herausgefunden hat, ist der Trainer zumindest noch sehr entspannt.
19: Er ist schon ein bisschen kitschig, dieser Spruch, der als Wandtattoo so manches Wohnzimmer ziert oder küchenphilosophische Kalenderblätter schmückt. Träume nicht dein Leben, sondern lebe deinen Traum. Doch übersetzt in die Worte von Jürgen Klopp.
20: An was ich mich häufig erinnert habe, wenn man so als Kind ist und so, ja, dann ist ja die deutsche Nationalmannschaft logischerweise ungern Fußball spielt, ist es ja der Traum jedes Jungen und mittlerweile auch Mädchen. Das ist wirklich großartig.
19: Macht der Sinn dieses Inspruchs wirklich Sinn?
20: Jetzt war ich als Spieler ja so weit weg davon und hatte natürlich dann dementsprechend keine Ahnung, wie sich das anfühlt, wenn man dazugehört. Das trage ich jeden Tag. Trainingsklamotten oder sonstige Klamotten, wo der Adler drauf ist, der Bundesadler drauf ist. Da stehe ich schon ab und zu vor dem Spiegel und denke, ey, wie ist denn das alles passiert?
19: Es wirkt tatsächlich so, als würde Jürgen Klopp gerade seinen Traum leben, während er den Blick versonnen über die roten Sitze der noch leeren Amsterdam-Arena schweifen lässt. Bundestrainer, ein Traumjob mit Verantwortung.
20: Riesige Verantwortung. Also ich weiß jetzt nicht genau, wie ich das messen könnte. Ich habe mich schon auch in Liverpool verantwortlich gefühlt. Ich habe mich auch in Dortmund verantwortlich gefühlt. Das ist irgendwie so eine komische Art von mir, weiß ich gar nicht genau. Hätte ich gerne ab und zu mal abgelegt, weil du denkst, ja komm, es ist ja nicht so schlimm. Aber nee, Verantwortung ist da.
19: Jürgen Klopp scheint sich seiner Verantwortung sehr bewusst vor dem Debüt gegen die Niederlande.
20: Dieses Spiel ist das erste von hoffentlich ganz vielen, nicht das letzte. Wenn es das letzte wäre, dann würde ich auch jetzt wahrscheinlich Druck spüren.
19: Doch so ist Jürgen Klopp vor dem Spiel sehr entspannt, nimmt sich ausgiebig Zeit für Interviews und versichert glaubhaft.
20: Fühlt sich alles gut und richtig. Also ist alles in Ordnung. Nervosität, falls die Frage kommt, ist noch keine da. Anspannung wird definitiv kommen. Ich weiß schon, da geht so ein bisschen was.
19: Für nicht weniger als eine ganze Fußballnation, die große Träume hat und eine Erwartungshaltung, die erstaunlich groß ist. In einem Land, das Ende Juni im WM-16-Finale an Paraguay gescheitert ist.
20: Man glaubt ja dann jetzt, ja gut, ich spiele nicht so Fußball, was denn da passiert? Die wollen doch nicht. Die wollen alle. Wir müssen dafür sorgen, dass sie es auch zeigen können.
19: Nach dem Motto, lebe deinen Traum und träume nicht dein Leben.
2: Sie hören SR Info mit der Bilanz am Abend und wir wollen es nochmal versuchen mit unserem Korrespondenten in den USA, Samuel Jakisch. Da haben wir vorhin seinen Computer gehört und jetzt hören wir ihn hoffentlich live hier auf der Welle.
21: So ist
2: Hallo,
21: es.
2: Sie können
21: Hallo.
2: Uns hören. Wunderbar. Dann wollen wir doch über den Staatsbesuch noch sprechen hier in der SR Info Bilanz am Abend. Es geht um Xi Jinping, der auf Donald Trump trifft und die beiden, die ja eigentlich ein bisschen Knies miteinander haben, um nicht zu sagen auch weltpolitisch ziemlich großen, die sind so ein bisschen auf Kuschel Kurs, habe ich den Eindruck. Nach dem Empfang am Airport, wie haben die beiden sich bislang präsentiert?
21: Na, die Form soll den Inhalt überlagern, ganz offensichtlich. Denn beide sind natürlich Konkurrenten, geopolitische Gegenspieler und auch wirtschaftliche Wettbewerber. Aber trotzdem finden sie das ziemlich gut, einander großen Glanz und Gloria zu bieten. Es handelt sich ja um den Gegenbesuch zu Trumps Besuch in Peking aus dem Frühjahr. Und hier wurde tatsächlich die ganz große Nummer aufgefahren in Washington. Begrüßung am Flughafen, roter Teppich, Militär, Flugzeuge, die im Tiefflug hinweg donnern über die Kapelle bei der Nationalhymne. Diverse Zeremonien im Weißen Haus, wieder Militärformation, Gastgeschenke, Teezeremonie, das geht noch den ganzen Tag so weiter. Also so viel Ehre war noch nie für einen Staatsgast aus China in Washington.
2: Jetzt gibt es so eine Art Kuschelkurs vom US-Präsidenten, habe ich schon angedeutet. Was will er denn damit eigentlich erreichen?
21: Ich glaube, er möchte zunächst mal für Bilder sorgen und damit die inhaltlichen Differenzen überspielen, die beide ja durchaus gegeneinander haben, von der Handelspolitik, wo es auch immer wieder, ich sag mal, das politische Interesse, das wirtschaftliche gegenläufig sind zueinander. China und die USA brauchen einander als Abnehmer und auch als Lieferant. Die USA wollen, dass China Soja kauft von amerikanischen Farmern. Die USA wollen wiederum seltene Erden, also kritische Rohstoffe beziehen aus China. Und China möchte, dass die USA Technologiechips, Halbleiter liefern und wiederum Konsumprodukte vom Smartphone bis zum Kinderspielzeug abnehmen. Deshalb sagen beide heute, alles läuft ganz toll, wir arbeiten ganz eng zusammen. Und wenn Xi wieder abreist, dann dürfen wir aber davon ausgehen, dass Donald Trump seinen Wählern wieder erzählen wird, China ist die Gefahr. Deshalb brauchen wir Zölle, müssen aufrüsten, wettrüsten, schneller sein als der Gegner vom anderen Ende der Erde.
2: Und das ist nicht nur bei den Zöllen, sondern auch bei KI-Sicherheit einem großen Thema so. Da ist eher Wettbewerb statt ja zusammen irgendwie für Sicherheit sorgen angesagt. Das, glaube ich, sind inhaltliche Punkte ganz wichtig. Dazu kommt aber dann so ein Staatsbankett. Und da ist es ja auch interessant zu wissen, wer da alles mit am Tisch sitzt heute Abend.
21: Absolut. Und das sind große Firmenchefs aus eben jener KI-Branche, die da heute Abend mit dabei sein dürfen im Weißen Haus. Von Elon Musk bis Sam Altman und noch einige weitere. Und wir haben ja die durchaus seltene Situation, dass aus der Industrie, die zweifellos führend ist weltweit momentan aus den USA, der große laute Ruf kommt, das Wettrüsten zu verlangsamen, die technologische Entwicklung etwas bedachter anzugehen, reguliert zu werden, letztlich staatlich. Nichts da, immer weiter Vollgas, heißt die Devise des Präsidenten. Und aus der chinesischen Ecke ist sowieso nicht zu erwarten, dass es da irgendwie eine besonnene Reaktion drauf gäbe. Das heißt, hier sind sich Xi und Trump inhaltlich sehr einig, aber mal sehen, ob die großen Firmenchefs da heute Abend beim Staatsbankett möglicherweise noch den einen oder anderen Punkt machen oder ansprechen. Aber dort ist in der Tat keine Regulierung zu erwarten, sondern da haben beide Seiten, die chinesische und die US-amerikanische, Angst, an Boden zu verlieren, wenn man jetzt möglicherweise vom Gas gehen würde.
2: Noch als letzter Punkt, laut Besuchsprogramm ist nach dem Essen noch was geplant?
21: Oh, da kommt dann noch eine Teezeremonie, dann gibt es morgen noch einen gemeinsamen Besuch im Nationalarchiv, um sich einander wichtige Dokumente zu zeigen. Es gibt ausgedehnte Gesprächsrunden zwischen beiden mit immer wieder Pausen zwischeneinander. Die Gattinnen von beiden Staatschefs dürfen einander noch beschäftigen. Also das ist wirklich das so ausführlich, dieses Protokoll, wie es noch nie war und wie es nur ganz selten ist.
2: Möge Großes daraus entstehen. Aktuelle Informationen zum Staatsbesuch von Xi Jinping in den USA von Samuel Jakisch hier live in der SR-Info-Bilanz am Abend. Aus Washington kamen diese Informationen. Aus Saarbrücken kommt die Information jetzt noch, wie es Wetter wird. In der Nacht ist es meist nicht bewölkt, sondern eben auch hier und da ein paar Sterne zu sehen. Bei 2 bis 8 Grad morgen früh gehen wir in den Freitag. Also da auf jeden Fall die langen Socken rauslegen. Morgen dann aber wieder viel Sonnenschein, wenig Wolken bis 24 Grad und die Tendenz fürs Wochenende bis 27 Grad, 28 Grad. Und weiter kein Regen in Sicht, erst vielleicht dann in der nächsten Woche. Soweit diese Informationen. Mein Name ist Jochen Marmit. Danke Ihnen fürs Zuhören. Wünsche Ihnen noch einen schönen Donnerstagabend hier mit Weiterhören bei SR Kultur.
0: Ciao.
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22: Bonjour à toutes et à tous, soyez les bienvenus à l'écoute d'RFI. En direct de Paris, il est 18h.
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22: 16h en temps universel. Nous sommes le jeudi 24 septembre. Voici les titres. Empêché par Donald Trump d'aller s'exprimer à l'ONU, Mahmoud Abbas, le président de l'autorité palestinienne, a envoyé une vidéo diffusée cet après-midi à l'Assemblée générale des Nations Unies. Vous entendrez Mahmoud Abbas dénoncer une politique israélienne qui menace l'existence même des Palestiniens. Dans ce journal, au Tchad, une vidéo où l'on voit des enfants en tenue militaire qui s'en prennent au président tchadien, Mahamat Idriss Déby, devient une affaire d'État, nous racontera Carole Valade. La polémique aussi dans ce journal sur le livre de l'haïtien Télisson Aurélien. Après être accusé d'avoir utilisé l'intelligence artificielle pour écrire son roman, il est reproché aujourd'hui d'avoir copié-collé des textes qui ne lui appartiennent pas. Et puis enfin, la visite du pape se prépare. Léon XIV arrive demain matin en France. Privé de visa par Donald Trump, interdit d'entrer sur le territoire américain par le locataire de la Maison Blanche. Cette interdiction n'a pas empêché Mahmoud Abbas de prendre la parole. Il s'est exprimé à distance. La vidéo a été diffusée dans l'enceinte des Nations Unies cet après-midi à New York à l'occasion de l'Assemblée générale de l'ONU. Et dans cette vidéo, le président de l'autorité palestinienne dénonce d'abord des mesures américaines qu'il juge punitive et illégale, puis il a aussi demandé à la communauté internationale d'agir face aux actions d'Israël qui, selon lui, menacent directement l'avenir des Palestiniens.
26: Aujourd'hui, je mets en garde contre un danger majeur imminent qui nécessite une intervention internationale pour être endigué. Le danger ne se limite plus à compromettre la solution à 2 États ou à empêcher l'avènement d'un État palestinien. Il menace désormais l'existence même du peuple palestinien sur sa propre terre. Ce qui se déroule à Gaza en Cisjordanie et à Jérusalem-Est ne relève pas d'événements isolés, mais s'inscrit dans un plan délibéré visant à rendre la vie des Palestiniens si difficile sur leur terre qu'ils seraient contraints au départ forcé, tout en faisant payer un prix humain exorbitant à la population de ces territoires.
0: Mahmoud Abbas, au nom de la Palestine, il y a quelques instants à New York, propos recueillis par notre envoyé spécial Julien Chavanne. L'actuel Premier ministre israélien aura l'occasion de lui répondre. Benjamin Netanyahou s'exprime, lui, en personne à la tribune des Nations Unies à partir de 22h45 heure de Paris. Sur le continent africain, tout d'abord en Éthiopie, ils parlent désormais d'une guerre totale. Les autorités rebelles du Tigré, région du nord de l'Éthiopie, affirment être en guerre totale contre le gouvernement du pays. Des combats meurtriers ont de nouveau éclaté aujourd'hui. Au moins 272 morts côté rebelles, annonce l'armée fédérale. Eux ne voulaient pas jouer à la guerre, mais imiter des militaires. L'affaire fait grand bruit au Tchad. 5 enfants ont été interpellés par la police. Ces enfants se sont mis en scène, habillés en militaires. Ils s'adressent au président tchadien pour dénoncer sa mauvaise gestion du pays. Ces enfants se sont filmés et ont eu l'idée de diffuser la vidéo sur les réseaux sociaux. Carole Valade, bonjour.
1: Bonjour Adrien.
0: Alors tout d'abord, que montre précisément cette vidéo ?
1: Alors cette vidéo, largement partagée comme vous l'avez dit, elle montre 5 enfants qui porte l'uniforme de l'armée tchadienne, même les grades et les écussons. Et l'un d'entre eux tient une feuille de papier et lit avec beaucoup de difficulté un texte qui interpelle directement le président sur la mauvaise gouvernance, le manque d'eau et d'électricité, la santé ou encore la répression des opposants. Les 5 enfants ont été interpellés puis interrogés par la police judiciaire en présence de leurs parents, précise le procureur. Certains messages, dit-il, sont susceptibles de pouvoir inciter à la rébellion contre les institutions, dit-il en substance, avant d'insister sur la présomption d'innocence et la protection particulière imposée par la minorité des interpellés. Les défenseurs des droits de l'homme parlent, eux, d'une situation hallucinante et d'une réponse disproportionnée, digne, disent-ils, d'une tentative de coup d'État. Le procureur, quant à lui, n'a pas répondu à nos demandes pour savoir où se trouvent actuellement les enfants et s'ils sont toujours détenus.
0: Merci Carole. Carole Valade, dans votre journal en français facile dans l'actualité africaine. Sachez que l'actuel président du Sénégal, Bassirou Diomaye Faye, est l'invité des RFI ce soir. Entretien à écouter après le grand journal de 18h, temps universel. Une polémique à l'origine, la polémique visait son dernier roman, c'était ça ou mourir, soupçonné d'avoir été écrit à l'aide de l'intelligence artificielle. Mais depuis hier, l'affaire prend une nouvelle tournure. Des dizaines de cas de plagiat, des textes repris dont il n'est pas l'auteur, ont été mis au jour dans des articles qu'il a publiés entre 2012 et 2014. Carlotta Morteau, bonjour.
5: Bonjour.
0: Des accusations qui fragilisent considérablement la défense de l'auteur haïtien, Télisson Aurélien.
5: Oui, tout est parti du journal québécois La Presse, avec qui Télisson Aurélien a collaboré en tant que journaliste il y a une dizaine d'années. La Presse a repéré plusieurs textes où il semble avoir copié-collé des paragraphes entiers. L'analyse d'un ancien ministre colombien, par exemple, réécrite quasiment mot pour mot. Les commentaires d'un journal anglophone philippin, traduit à l'identique. Et dans d'autres articles, des passages de Milan Kundera, Victor Hugo ou Wikipédia, sans guillemets ni attribution. Pire, on découvre que sa nouvelle Où va le monde, publié en 2012, récompensé à l'époque par un prix au Canada, commence avec des phrases identiques à celles écrites par Louis Powells dans les années 60, dans son livre Le matin des magiciens. Sur les réseaux sociaux, une chasse aux faux est désormais lancée, alors que la polémique grandit sur l'authenticité de son écriture et sur l'utilisation ou pas de l'intelligence artificielle dans son roman, vendu à plus de 35 000 exemplaires en seulement seulement 5 semaines. Après le portrait d'un écrivain haïtien talentueux qui raconte l'exil, c'est désormais celui d'un imposteur qui se dessine.
0: Carlota Morteo, merci beaucoup. Depuis, il a réagi, Tellison Aurélien. Il participe en ce moment au Festival de littérature de Manosque dans le sud de la France et il dénonce, je le cite, une volonté de le faire taire. Xenia Fedorova était déjà interdite de territoire en France et en Allemagne. C'est maintenant l'Union européenne qui décide de sanctionner la chroniqueuse russe. Elle est interdite de voyage dans tous les pays de l'Union européenne. Ses avoirs sont gelés, ce qui veut dire que son argent et ses biens sur le territoire européen sont bloqués. Elle ne peut plus les utiliser. Xenia Fedorova, ancienne dirigeante de Russia Today en France, s'exprime régulièrement sur des médias français. Elle est accusée notamment de soutenir les position du gouvernement russe sur la guerre en Ukraine. Je vous en parlais dans les titres, le pape arrive en France. Léon XIV posera le pied demain matin à l'aéroport d'Orly. Une visite de 4 jours qui le mènera à Paris, Saint-Denis, Lourdes, Metz. Un voyage qui suscite énormément d'enthousiasme parmi les fidèles de l'Église catholique. Des fidèles qui se sont précipités pour réserver des places au Stade de France ou que ce soit également Place de la Concorde. Une visite qui va coûter très cher, 27 millions d'euros sans subvention de l'État. Du coup, l'Église fait appel aux dons et vend aussi pour l'occasion des objets. Exemple à l'église Notre-Dame-des-Anges à Clichy-sous-Bois.
6: Qu'est-ce qu'il y a ? C'est 10 euros, l'écharpe c'est 5 euros.
7: Moi c'est Mouboy. Moi je viens de la Côte d'Ivoire. Je viens d'acheter une écharpe. Il y a un motif, il y a une photo du pape et le logo relatif à sa venue en France. Alors la visite du pape m'inspire l'espérance pour l'Église de France, mais du monde. Je pense que vu la mobilisation, je pense que ça sera une belle rencontre. Il y a un renouveau, il y a de belles choses qui se passent. On peut se rendre compte concrètement dans la vie de tous les jours, la pratique de la religion, la pratique de Dieu, la charité fraternelle, tout ça, on va dire, renoue avec le sens du sacré, en fait, de certaine manière, en France.
0: Des propos recueillis par Véronique Guémard. 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

0: Ça, c'est quand même très étonnant qu'en France, voilà, on a encore un parti communiste. Je vous l'accorde, c'est plutôt un petit parti maintenant, mais il a été autrefois un grand parti. On peut aussi avoir un candidat trotskiste, une candidate, c'est le cas. Donc on est, moi je le dis souvent à mes étudiants, parce que notamment j'ai des étudiants internationaux, je leur dis bienvenue en France, parce que vous avez à ciel ouvert une leçon d'histoire politique française. Alors ça, c'est un avantage parce qu'il faut toujours le rappeler, le citoyen français, la citoyenne française va pouvoir choisir au premier tour de manière très large. Donc si vous êtes plutôt de tendance trotskiste, ben, vous pouvez y aller. Ça peut paraître un peu lointain dans l'histoire, Léon Trotsky, mais vous avez cette possibilité-là. Même chose, par exemple, pour la droite, très à droite, hein, vous aurez plusieurs candidats. Ceci dit, la deuxième remarque, c'est que dans une histoire plus récente, vous avez une évolution.
1: Il
0: Je
1: s'appelle
0: trouve.
1: Emmanuel Macron, c'est ça?
0: Non,
1: Non, parce
0: non,
1: que
0: vous avez mal.
1: j'allais dire qu'à la fin de votre
0: Non.
1: argumentaire, il y a la droite
0: Oui, c'est
1: et la
0: ça.
1: gauche qui s'affrontent, c'est plus le cas.
0: Non,
1: Et ça change aussi peut-être les
0: ce
1: choses.
0: que je veux dire, c'est. Vous avez raison, ça a à voir avec Emmanuel Macron, mais c'est en même temps plus large. Et je trouve qu'on n'en parle pas suffisamment, alors que c'est comme un peu comme l'éléphant dans la pièce, c'est la crise des partis politiques. Un parti traditionnel, c'est un parti qui d'abord avait la capacité à faire émerger son leader. Donc un seul candidat. Ça se passait dans un congrès, dans un vote de congrès. Les votes de congrès, parfois, étaient un petit peu truqués. Hein, c'est un peu la grande époque du Parti socialiste, par exemple. Le parti gaulliste traditionnel avait toujours cette capacité à dégager un leader. Chirac. Et puis Sarkozy récemment. Et là, vous avez un peu une énigme, c'est que les partis ne sont plus capables de faire ça. Une autre fonction d'un parti, c'était aussi de dégager à l'avance, au lieu de se déchirer devant tout le monde, de dégager une doctrine, un programme sur la dette, un programme fiscal. Et puis un dernier élément, on l'a vu hier lors du premier débat sur la primaire social-démocrate, quand vous avez un parti, vous avez aussi cette capacité à élaborer une tactique, une vraie stratégie. À l'avance, vous décidez à l'avance que vous vous allierez avec un tel plutôt qu'un tel. Or, ce qui est dans ce paysage qui est maintenant en ruine, il y a quand même deux forces qui émergent, qui ont la capacité à dégager un leader incontestable, ou si vous le contestez, vous êtes viré. Un programme qui est bien ancré, c'est d'un côté Mélenchon, de l'autre Marine Le Pen. Donc, on a ce grand contraste entre des partis qui fonctionnaient à l'ancienne, qui sont en train de disparaître, en train de disparaître. Dans leur fonctionnement traditionnel, ils ne sont plus capables d'exercer leur job, en quelque sorte, le job de parti, qui est d'avoir un candidat, un programme, une tactique. Et les deux autres, les deux mouvements, ce qu'on appelle des mouvements personnels, derrière leur chef F ou leur chef 2FE pour Marine Le Pen, eux, par contraste,
1: C'est évident.
0: ils remportent la mise.
1: Ouais.
0: Parce que beaucoup de Français se disent, je vais aller au plus simple.
1: Ouais.
0: Donc tout ce qui est entre Mélenchon et Marine Le Pen, peut-être il y a des Français qui se disent, bon, bah, si c'était plus clair, peut-être que je voterais un peu plus vers le centre, un peu moins extrême, mais ils vont vers ce qui est clair. Si vous voulez, je ne veux pas être trop trivial, mais c'est un petit peu comme dans le marketing, quoi. Quelque chose qui est clair, une marque, un nom. Dieu sait que le nom de Le Pen, c'est une marque. Mélenchon, puisque c'est sa quatrième candidature, c'est aussi maintenant une marque. Et ça joue beaucoup.
1: Alors, à Arnaud Belletti, pour poursuivre ce que nous dit Nicolas Rousselier, effectivement, en opposition avec les candidatures évidentes, incontestables, on peut dire, de Marine Le Pen pour le Rassemblement National et de Jean-Luc Mélenchon pour la France Insoumise, c'est qu'à droite et au centre, il n'y a pas de candidat naturel. Et donc, tout le monde, finalement, entre guillemets, en tout cas, tous les candidats déclarés et putatifs, peuvent être un candidat éligible demain,
2: Oui, alors.
1: providentiel.
2: Oui, le sujet. Il y a quelque chose qui a évolué depuis 2017. L'élection d'Emmanuel Macron, qui était une élection inattendue, parce qu'en 2016, je ne suis pas sûr que beaucoup d'observateurs auraient parié sur l'élection d'Emmanuel Macron, a désinhibé un certain nombre aussi d'ambitions. Ce qui fait qu'on a une profusion de candidatures aujourd'hui, notamment parfois de candidats très jeunes, qui considèrent qu'ils peuvent concourir à cette élection qui était quand même par le passé marquée par des ambitions, qui avaient construit une carrière politique sur la durée, qui avaient souvent souffert. Rappelez-vous, François Mitterrand, Jacques Chirac, qui s'étaient quand même repris à plusieurs reprises pour se faire élire. L'élection d'Emmanuel Macron a d'une certaine manière changé un peu la donne dans la psyché collective des acteurs politiques. Mais en fait, ce à quoi nous assistons, et c'est autant aussi vrai à gauche qu'à droite, c'est qu'on assiste in fine, à une crise des partis de gouvernement, des partis qui se sont partagés le pouvoir depuis, par des alternances successives, depuis finalement une quarantaine d'années, voire un peu plus. Et ce qui fait qu'on a aujourd'hui, sur la gauche et sur la droite, deux forces politiques, comme ça a été particulièrement bien expliqué, qui aujourd'hui ont un leader identifié, des propositions qui sont plus ou moins identifiées, et qui bénéficie, en tout cas à l'heure où l'on parle, d'une dynamique en matière d'intention de vote qui est assez importante. Ensuite, la question, c'est de savoir quel est le périmètre de la droite dont on parle aujourd'hui. Parce que, si vous voulez, le phénomène Macron a bien évidemment à la fois abîmé le Parti socialiste, mais abîmé particulièrement aussi LR. Et la droite dont on parle, c'est-à-dire les trois candidats, je ne suis pas sûr que tous se réclament de la droite. Je ne suis pas sûr que Gabriel Attal, que l'on positionne à droite, et qui est plutôt un candidat centriste...
1: Mais c'est pour ça qu'on parle de la droite et du centre. Et, voilà, et la question, c'est est-ce qu'il peut y avoir un rassemblement à droite et au centre ?
2: Voilà. Et alors, en plus, il y a un vrai sujet, c'est-à-dire qu'en fait, c'est un gros problème, notamment pour la marque qui, en tout cas, représente la droite de gouvernement telle qu'on l'a connue avant Emmanuel Macron, c'est-à-dire la marque LR, c'est que cette marque est extrêmement abîmée dans les scrutins nationaux. D'ailleurs, il y a un phénomène important et qu'il faut noter, c'est que les marques fortes nationalement aujourd'hui sont des marques qui sont finalement assez peu implantées localement. Et par contre, les marques qui restent fortes localement sont des marques qui aujourd'hui n'ont plus de dynamique nationale, qu'il s'agisse du Parti Socialiste ou de LR. Donc on se retrouve dans une situation qui est en effet très différente de celle qu'on a connue dans les années 70 ou dans les années 80, où on avait en tout cas des blocs à travers deux partis principaux dans chaque bloc, le Parti Communiste, le PS et le RPR et l'UDF, qui se partageaient le marché électoral. C'est plus le cas aujourd'hui, ce qui rend vraisemblablement plus difficile à la fois le mode de désignation d'un candidat et l'identification de ces candidats ensuite dans la compétition.
1: Frédéric Michaud, on va essayer d'accélérer un peu le temps de parole parce qu'il y avait déjà 10 minutes qui sont passées. On a beaucoup de questions à se poser pour essayer de répondre à notre question de est-ce qu'il peut y avoir un candidat de la droite et du centre à la prochaine présidentielle française. Frédéric Michaud, Arnaud Benedetti nous dit qu'il y a une crise des partis de gouvernement. C'est vrai, sauf que demain, il y a un candidat unique de la droite et du centre. Il a de très grandes chances d'être au second tour. Il a de très grandes chances d'être élu président. C'est pour montrer les limites quand même de la crise des partis de gouvernement. Il y a un véritable enjeu pour la droite et le centre sur cette question du rassemblement.
3: Oui, il y a un véritable enjeu, mais faut se méfier des lectures trop tactiques ou trop mathématiques. Si on additionne les scores des trois candidats que j'ai évoqués tout à l'heure, on est à 31%. On se dit 31%, c'est le score de Nicolas Sarkozy en 2007.
0: C'est le score qu'on prévoit pour Marine Le Pen.
3: Marine Le Pen est plutôt même au-dessus, hein, 34, entre 32 et 35%. En tout cas, ça pourrait qualifier ce candidat. Mais en réalité, quand on teste les hypothèses avec des candidats uniques, on n'aboutit pas à une addition qui est identique. On a une perte en ligne qui est de l'ordre de 4 à 5 points, selon les hypothèses et selon le candidat. Parce que, comme l'a très bien dit Arnaud Benedetti, évidemment, chaque électorat ne se retrouve pas nécessairement derrière le candidat de la droite et du centre.
1: Quel point commun entre Gabriel Attal et Bruno Retailleau ? Et est-ce que les électeurs de Bruno Retailleau voteront pour Gabriel Attal si Gabriel Attal est désigné candidat unique de la droite et du centre ?
3: Non, il y a de la dispersion, mais donc ça dit bien la faiblesse de ces différents candidats de la droite et du centre, leur incapacité à rassembler. Ouais, aviez raison de dire que les partis politiques ne produisent plus de leaders qui s'imposent à tous, y compris dans une logique de rassemblement. Quand il y avait des leaders forts, eh bien, il n'y avait aucune difficulté pour avoir à côté d'eux des candidats qui faisaient 3, 4, 5%, parce que ça ne mettait pas en péril leur capacité à se qualifié pour le second tour. En réalité, tout le débat qu'on a aujourd'hui existe parce qu'aucun de ces trois candidats ne parvient, dans les intentions de vote, à un score suffisant pour assurer une qualification, disons, certaine. C'est ça le vrai symptôme.
1: Pas de leader fort. Alors, il y a Édouard Philippe qui, on va peut-être en parler, c'est peut-être lui l'homme providentiel. En tout cas, il est un peu au-dessus des autres dans les sondages. Pas de leader fort, Nicolas Rousselier. Pas d'idée non plus qui s'impose. C'est aussi, enfin, on a pas peu des idées, mais c'est évidemment aussi des comment on peut trouver un candidat de la droite et du centre. Quelle droite, quel centre? Ça doit aller de où à où? Faut qu'on soit précis.
0: Oui.
1: Est-ce que c'est par exemple, ça c'est Laurent Wauquiez, le président du groupe Droite Républicaine à l'Assemblée nationale, qui a suggéré un candidat entre Darmanin, Gérald Darmanin, qui est soutien aujourd'hui d'Edouard Philippe, et Sarah Knafo, qui est Reconquête, Éric Zemmour. Ça va même plus loin. Il y a eu récemment l'ancien Premier ministre François Bayrou qui a parlé d'un arc républicain, dans à laquelle est inclus même à gauche du centre.
0: Oui, mais comme l'a dit Frédéric, c'est vrai qu'il ne faut surtout pas imaginer que ça s'additionne. C'est-à-dire que l'addition en politique, en fait, ça n'existe pas. Ce qui existe, c'est la cristallisation. Un leader avec des idées claires, ce qui n'est pas vraiment encore très le cas, qui cristallise, surtout dans une dynamique entre septembre et le mois de mai, il cristallise de plus en plus autour de lui. Il aimante. Donc il faut aimanter, il ne faut pas additionner. Et pourquoi l'addition ne marche pas? Parce que justement, même dans la situation de chamboule-tout dans laquelle nous sommes, où les partis politiques, si vous voulez, n'impriment plus la politique, même en cas de crise des partis, il reste quand même les cultures politiques. Et c'est vrai que, je ne sais pas si Gabriel Attal incarne un courant politique, mais on voit bien que lui-même vient de l'ancien Parti Socialiste, on voit bien quand même qu'il incarne, moi je dirais presque un centre-gauche, donc un libéralisme économique, mais associé à un libéralisme social, un libéralisme des mœurs. Donc c'est une équation qui est plutôt au centre-gauche.
1: Et c'est vrai, il y a un gouffre entre lui et quelqu'un comme Bruno Retailleau.
0: Un gouffre, en tout cas, il y a de très nettes différences. Donc c'est clair que les électeurs Gabriel Attal, je vous l'accorde, ils sont de moins en moins nombreux dans les intentions de vote, enfin c'est 8%, 10%, moi je ne les vois pas venir comme un seul homme par discipline. Parce que le mot discipline dans la vie politique, on pourrait dire presque post-moderne dans laquelle nous vivons, le mot discipline a beaucoup perdu de son sens. Les électeurs, un par un, font de plus en plus leur choix ou leur non-choix, c'est-à-dire un choix négatif, ils repoussent individuellement. Ils appartiennent beaucoup moins qu'avant, ils appartiennent de moins en moins à des partis, ou ils sont même de moins en moins sympathisants des partis. Donc ils ont leur propre avis. Et ça, c'est pour ça que c'est le malheur aussi des sondeurs de savoir comment prédire l'élection, parce que on n'additionne pas les individus de la même manière qu'autrefois.
1: Alors, est-ce qu'une primaire peut clarifier les choses? C'est la question qu'on va poser dans la deuxième partie de ce débat.
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1: Peut-il y avoir un candidat de la droite et du centre à la prochaine élection présidentielle française? C'est la question qu'on pose ce soir dans le débat du jour. Le premier tour de l'élection présidentielle a lieu désormais dans moins de 7 mois. On l'a vu avec Frédéric Michaud, il y a 3 candidats à droite et au centre qui sont déclarés aujourd'hui. Les anciens premiers ministres Gabriel Attal et Édouard Philippe et l'ancien ministre de l'Intérieur Bruno Retailleau. Mais il y a encore de nouveaux noms qui pourraient apparaître alors qu'effectivement se presse cette question d'un candidat unique. Frédéric Michaud est directeur général adjoint d'OpinionWay, auteur du livre Le gouffre démocratique, les gouvernants et l'opinion. Nicolas Rousselier, qu'on entendait, historien, professeur des universités à Sciences Po et à l'école polytechnique, spécialiste d'histoire politique, auteur du livre La force de gouverner, le pouvoir exécutif en France, et Arnaud Benedetti, directeur de la Nouvelle Revue Politique, auteur du livre Aux portes du pouvoir, RN, l'inéluctable victoire, point d'interrogation. Arnaud Benedetti, cette primaire, on en parle beaucoup. J'allais dire les Français sont pour. Il y a eu un sondage Odoxa Backbone pour le Figaro récemment. 61% des Français en faveur d'une primaire de la droite et du centre. C'est un chiffre qui est encore plus fort du côté des sympathisants, donc ceux qui voteront. Donc c'est important de le retenir. C'est principalement ceux qui votent, en tout cas. Les sympathisants de la droite et du centre, 70% sont pour une primaire. Quels sont les obstacles à l'organisation de cette primaire, Arnaud Benedetti? Est-ce que vous croyez au fait qu'elle puisse se tenir? Alors que hier, il y a eu quand même le premier débat de la primaire de la gauche, donc peut-être c'est un peu tard.
2: Bon, ce n'est pas forcément tard, mais il y a deux obstacles. D'abord, c'est que pour l'instant, je n'entends pas beaucoup parmi les candidats qu'on vient de citer dans l'axe centre-droit, des candidats qui souhaitent une primaire. Ni M. Philippe, ni forcément M. Attal, ni M. Retailleau. Donc déjà, si vous voulez, il y a un désaccord entre les principaux concurrents.
1: Il y a surtout une opposition de celui qui, à droite et au centre, fait la course en tête dans les sondages, Édouard Philippe. Lui, il ne veut pas.
2: Oui, Édouard Philippe. Mais bon, c'est vrai qu'on ne peut pas considérer que M. Attal et M. Retailleau sont très allants sur le sujet non plus. Le seul, finalement, à réclamer une primaire, c'est un candidat dont on n'a pas parlé pour l'instant, c'est M. Lisnard, le maire de Cannes. Alors après, il y a ensuite, si vous voulez, la primaire n'est pas une martingale gagnante à tous les coups. Et d'ailleurs, dans l'histoire des primaires qu'on a connues depuis une vingtaine d'années, droite et gauche réunies, le seul candidat qui soit allé jusqu'au bout de la course d'obstacles et qui se soit fait élire à partir d'une primaire, c'est François Hollande. En 2011, lorsqu'il gagne la primaire du Parti Socialiste, il est élu quelques mois plus tard à l'Élysée face à Nicolas Sarkozy. Il y a aussi, j'allais dire, le poids de l'échec des primaires qui pèse vraisemblablement aussi dans le réflexe des uns et des autres qui ne sont pas très favorables à la primaire. Ensuite, la primaire peut désigner en effet un candidat. D'abord, il y a deux conditions pour qu'une primaire soit réussie. C'est le niveau de participation, évidemment, qui peut donner de l'élan à un moment donné au candidat qui l'emporterait dans cette primaire. Et puis la deuxième condition, il faut que cette primaire ne soit pas trop violente. C'est-à-dire qu'elle ne laisse pas trop de traces dans le combat politique. Et on se souvient quand même que la primaire de 2016 avait quand même laissé des traces dans le combat politique et dans la candidature ensuite de François Fillon, qui a connu bien évidemment d'autres difficultés par ailleurs. Mais enfin, voilà deux éléments qui ne militent pas forcément l'élément historique, notamment en faveur d'une primaire.
1: Frédéric Michaud, est-ce que c'est une fausse bonne idée la primaire? C'est intéressant de parler du passé concernant la droite. Alors, on a parlé d'une primaire qui avait fonctionné, c'était à gauche, effectivement, pour François Hollande en 2011, puis son élection en 2012. En 2016, effectivement, en vue de 2017, il y a eu la victoire de François Fillon. Et on peut faire un parallèle, parce que le favori, à l'époque, c'était Alain Juppé. Et c'est François Fillon qui a remporté cette primaire. Peut-être qu'Édouard Philippe ne veut pas aussi participer à cette primaire, parce qu'on a tendance à dire que c'est la personnalité un peu plus radicale qui l'emporte. Je ne sais pas si c'est vrai, dans une primaire, et il peut peut-être être écarté, Édouard Philippe.
5: Oui, alors je ne sais pas s'il y a des règles, ça dépend aussi du corps électoral. Est-ce qu'on est sur une primaire fermée, où là peut-être les effets idéologiques jouent plus, ou une primaire ouverte, où les effets d'image et les sondages sont davantage intégrés. Moi je note que effectivement beaucoup de candidats qui ont participé à des primaires précédemment refuseraient d'y participer cette année. C'est le cas pour François Hollande qui a été évoqué, c'est le cas pour Xavier Bertrand, c'est le cas pour d'autres également, alors même que le rôle d'une primaire, c'est de produire un effet propulsif pour pour le candidat, c'est-à-dire d'enclencher une dynamique dans les sondages.
0: Et comme disait Arnaud, il ne faut pas non plus trop se taper les uns sur les autres.
5: C'est compliqué. Je crois que le fond du problème, c'est que, et vous avez bien fait de commencer en disant qu'il y a un décalage entre l'opinion publique et l'effervescence politico-médiatique. On est dans la première phase de la pré-campagne, et on s'attend à ce que les courbes des sondages bougent et qu'on dégage tout de suite un candidat qui pourrait bénéficier d'une dynamique extrêmement forte et s'imposer à tous les autres. Ce n'est pas le moment de ça. Pourquoi ? Parce que l'opinion n'est pas suffisamment réceptive. Alors, elle s'intéresse beaucoup plus à l'élection qu'en 2021. C'est une élection de renouvellement. Donc, il y a un intérêt qui est plus fort. Mais on a 54% des Français qui suivent la campagne. On est très, très loin des niveaux auxquels on va arriver en cours de campagne quand le débat médiatique sera lancé à plein rythme.
1: Nicolas Rousseli, vous y croyez à une primaire de la droite et du centre ?
0: Non, pas vraiment. Et j'aimerais ajouter aussi un point, c'est peut-être assez évident, mais je pense qu'il faut quand même le rappeler, c'est que la primaire, qu'elle soit à droite, au centre ou à gauche, a une faiblesse juridique. Évidemment, c'est pas dans la Constitution, c'est pas non plus dans une loi, une législation. Et on voit d'ailleurs qu'on peut l'organiser de manière assez différente. On parle de primaire ouverte, de primaire fermée. Là, par exemple, pour la primaire du pôle social-démocrate, il y a un coût d'entrée de 15 euros ou de 10 euros. Donc, en fonction du prix que vous mettez, enfin, un vrai ticket, comme un ticket de cinéma, sans faire de mauvaises blagues, eh ben, ça limite évidemment le nombre de participants. Donc, on peut aussi avoir la volonté qu'il n'y ait pas trop de participants, ce qui est un peu bizarre en démocratie. Donc, il y a eu un modèle, je pense, effectivement, on en a parlé, qui est le modèle qui a servi à François Hollande, où là, vous aviez un nombre incroyable de participants, presque 3 millions, et qu'on probablement on ne va jamais retrouver. Et là, il y avait un effet propulsif, même un effet miracle, parce que François Hollande n'était pas du tout attendu, et la primaire l'a propulsé. Après, il a embrayé sur une campagne bien faite, bien pensée à l'avance. Là, à cette époque-là, il y a quand même encore un vrai parti politique ancré dans le pays, le Parti Socialiste en l'occurrence. Et moi, ce que je vois là du côté du centre et de la droite, c'est, je reviens au premier thème, la faiblesse partisane, la faiblesse de la structure de parti. Elle existe dans... C'est un peu comme une vie politique à double fond, un tiroir à double fond. Vous avez maintenant des partis qui existent encore par leurs élus locaux, mais en général, on dit, et c'est pas un compliment, ce sont des partis d'élus locaux, mais qui n'ont pas la capacité à faire émerger un chef incontestable à la Le Pen ou à la Mélenchon.
1: Arnaud Benedetti, à vous entendre, la primaire de la droite et du centre a du plomb dans l'aile, je dirais. S'il n'y a pas de primaire, quelle est l'alternative ? Est-ce qu'il faut s'attendre à des ralliements, à des désistements ou à une multiplication au premier tour de la présidentielle des candidatures ? Avec le risque que ça comporte pour la droite et le centre.
2: Oui, des multiplications de candidatures, on en a connu par le passé. Rappelez-vous, en 2002, à gauche, ce qui avait vraisemblablement peut-être coûté sa qualification au second tour à Lionel Jospin.
1: Mais justement, il y a ces enseignements.
2: Oui, il y a ces enseignements. Mais la réalité, c'est qu'aujourd'hui, finalement, tout le monde fait comme si la primaire serait arbitrée. C'est un peu ça, l'arrière-pensée, par les instituts de sondage, d'une certaine manière. Celui qui sera le mieux placé, disons, fin de l'année ou au mois de janvier, pourra espérer le ralliement des uns et des autres. Alors, c'est peut-être vrai du côté de M. Attal et de M. Philippe, ça l'est beaucoup moins du côté de M. Retailleau, qui lui indique qu'il veut aller jusqu'au bout de cette élection. La réalité, c'est qu'encore une fois, c'est ce qu'on a dit tout à l'heure, l'addition des forces ne crée pas forcément, l'addition mathématique ne fait pas la dynamique électorale. Je ne suis pas sûr que l'électorat plutôt droitier de M. Retailleau se rallie à M. Philippe. Ce n'est pas quelque chose d'assuré en l'occurrence. Est-ce que la primaire pourrait permettre de résoudre la difficulté ? Je n'en suis pas personnellement convaincu.
1: Et alors, Frédéric Michaud, il y a aussi d'autres enjeux. Bruno Retailleau qui se retirerait à la faveur d'une primaire ou d'un rassemblement, quel qu'il soit, ça veut dire qu'il n'y a pas de candidat. Alors, c'est la même question qui se pose à gauche. Si Raphaël Glucksmann s'impose à la primaire, il n'y aurait pas de candidat socialiste. Et là, ça veut dire qu'il n'y aurait pas de candidat Les Républicains, pas le candidat de la droite. Et à l'inverse, si c'est Gabriel Attal ou Édouard Philippe, il y a ce boulet du macronisme qui est très lourd à porter pour ces deux anciens premiers ministres.
5: Alors le ralliement sera sans doute plus simple au sein du camp macroniste. D'ailleurs, Gabriel Attal l'a déjà annoncé, et 47% des Français pensent que c'est le candidat qui se ralliera à un autre candidat. Alors peut-être que finalement ce sera Édouard Philippe qui se ralliera à Gabriel Attal, mais il y a tout de même cette idée-là. En réalité, on parle de la droite et du centre, ils n'ont pas vraiment gouverné ensemble. C'est pas la même chose que le RPR et l'UDF. C'est pas le MoDem et l'UMP non plus. Il peut y avoir des alliances au niveau local, au niveau national. Les choses sont très conflictuelles. Bruno Retailleau dit qu'il a été ministre d'un gouvernement de cohabitation. Donc évidemment, ça, ce n'est pas de nature à favoriser l'organisation d'une primaire. Puis il y a une autre condition à laquelle généralement les candidats à une primaire doivent s'engager, c'est de soutenir celui qui sera élu. Ça ne peut pas être le cas. Mmh. Et vous imaginez bien que le candidat du parti du fondateur de la Ve République n'abandonnera pas sa place dans l'élection présidentielle parce qu'elle détermine la survie de son parti.
1: Mais je crois qu'on a répondu à la question est-ce qu'il peut y avoir un candidat de la droite et du centre ? Rien n'est moins sûr, en tout cas à l'heure qu'il est, à 7 mois du premier tour de la présidentielle. Merci beaucoup à vous trois, Frédéric Michaud, Nicolas Rousseli, Arnaud Benedetti en ligne avec nous. Merci Florence Ponce. Merci à elle, à la préparation de ce débat du jour, et Claude Battista à la réalisation.
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1: Dans une minute, le grand journal du soir. Et puis 30 minutes plus tard, Afrique Soir. Oui, comme chaque soir. Zéphirin Quadio, bonsoir.
6: Bonsoir Romain, bonsoir à tous.
1: Le programme ce soir, Zéphirin.
6: Intensification des tensions au Tigré et multiplication des réactions à l'international. Effectivement, depuis mardi soir, des combats opposent l'armée éthiopienne aux rebelles et leurs alliés de cette province du nord du pays. Un regain de violence qui survient juste après l'annonce dimanche d'une alliance entre 7 groupes armés en vue de renverser les autorités fédérales d'Addis Abeba. Nous irons aussi à New York où les soutiens du général Abdel Fattah al-Burhan se sont réunis en marge de l'Assemblée générale des Nations Unies. Le dirigeant soudanais à qui Washington a refusé d'accorder un visa alors qu'il devait s'exprimer à l'Assemblée générale justement des Nations Unies. Nous parlerons également des résultats provisoires des législatives au Maroc. Des élections marquées notamment par une forte abstention et le retour en force des islamistes. Enfin du football avec le début ce jeudi des éliminatoires de la Coupe d'Afrique des Nations 2025.
1: Rendez-vous dans 30 minutes ?
6: Rendez-vous dans 30 minutes, c'est confirmé.
1: Merci Zéphirin.
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10: Gerechnung und hintenrum natürlich auch wieder beim Ticket.
11: Das sind keine
10: Phrasen. Also natürlich, die Gedankengänge gibt es ja immer wieder. Man macht sich Gedanken, wie kann man die Anreise, also vor allem in ÖPNV, natürlich attraktiv tiefer machen, hat mehrere Gründe. Also wir bewerben es ja auch offiziell, also bewerben die Anreise über den ÖPNV durch das, dass wir natürlich einen sehr günstig gelegenen Bahnhof haben inmitten des Hauptortes.
11: Aber danach habe ich ja nicht gefragt. Also die Seilbahn zur Seilbahn, das ist jetzt die Idee.
10: Die Seilbahn zur Seilbahn. Ja, da müssen wir schauen, ob wir noch einen Geldgeber finden, der uns das finanziert. Gell? Aber ich weiß ehrlich gesagt nicht, wie viel sowas kostet. Das weiß ich nicht, was vielleicht die Frau Ausensdorfer konnte das vielleicht ein bisschen einschätzen. Aber es ist natürlich hintenrum, wie es halt immer ist, es muss natürlich irgendwo finanzierbar sein, solch eine Idee. Und dann muss natürlich auch, jetzt bringen wir das kurz nochmal das Thema Naturschutz mit ein, auch mit Naturschutz abgeklärt werden müssen. Wir fahren natürlich auch unter anderem über die Isar mit drüber, was nicht ganz so einfach ist. Und man braucht natürlich auch bei einer Bergbahn, das möchte ich auch zu bedenken geben, eine, ich nenne es mal Berg- und Talstation und auch die muss man natürlich irgendwo platzieren können und dazu sind natürlich auch gewisse Flächen notwendig. Ja, also,
11: okay. Aber Sie stehen solchen Vorschlägen offen gegenüber, auch wenn natürlich, es gibt immer viele Gründe, aber es gibt auch manchmal Wege.
10: Ich fahre gerne persönlich Bergbahn, also von dem her wäre die Verbindung natürlich nicht schlecht und sie würde grundsätzlich natürlich auch sehr zuverlässig funktionieren und man würde die Leute natürlich auch angenehmer, sage ich mal, jetzt wegbringen, weil mit dem Bus. Mit dem Bus haben wir natürlich immer ein begrenztes Kontingent. Auch natürlich, es werden mittlerweile Verstärkerbusse eingesetzt, was uns ja auch wichtig ist, dass die öffentliche Anreise attraktiver wird.
11: Okay, da haben wir schon mal ein neues Projekt auf jeden Fall für Lenkris. Wir werden auch nachhaken als BR. Und jetzt wären weitere Fragen. Möglich sind aktuell doch hier vorne.
12: Ich komme, bin sofort bei Ihnen.
13: Ja, also mein Name ist Wolfgang Mulzer. Ich bin unter anderem Vorsitzender von der Volkshochschule Lenkries, fahre viel mit dem Auto und höre auch viel B24. Und ich habe unter anderem einen Beitrag, ich meine, es war der Simon Blendinger, gehört, wo er sich damit beschäftigt hat, dass die Schneefallgrenze immer weiter nach oben steigen wird. Und zwar, man kann sagen, in einem durchaus atemberaubenden Tempo, wo die Beschneiung eventuell dann zu einem Skigebiet führt mit der Note 5 oder schlechter. Das sage jetzt mal ich in 10 Jahren. Also ich sehe es sehr kritisch. Von daher gesehen würde ich mir jetzt wünschen, dass wir uns da Gedanken machen, was haben wir für Alternativen? Wie können wir zum Beispiel den Berg anderweitig im Winter nutzen, wenn wir nur mehr den Schnee haben, wenn wir auch keinen Frost haben? Brauchen wir eine Bergbahn, die auch Räder transportieren kann zum Beispiel? da schaut es zappenduster aus, unabhängig von Rollstühlen, wo man ja nicht so im Prinzip da das nutzen kann. Nein, Lenkries muss sich eigentlich Gedanken machen und eine Strategie entwickeln, wie sie diese Veränderungen bewerkstelligt.
11: Mhm. Danke für die Frage. Und die geben wir gleich weiter an Frau Asensdorfer.
14: Also die Branneck-Bergbahn ist mittlerweile, ist Baujahr 1957, also hat nächstes Jahr ihr 70-jähriges Jubiläum. Ist natürlich dadurch auch ein bisschen eingeschränkt, also Rollstuhlfahrer mit zu transportieren, ist auch ein Thema der Bergefälle, also auch ein Sicherheitsthema natürlich. Also wie kann man Personen, die gehandicapt sind oder die mit dem Rollstuhl mitfahren, auch bergen dann? Das würde im Umkehrschluss eigentlich bedeuten, dass wir eine neue Bahn bauen müssten, also eine komplett neue Bahn. Die neuen Bahnen sind natürlich dann meistens 10er-Kabinen, wenn wir es jetzt im Jänner haben, barrierefrei, wunderbar, funktioniert auch sehr, sehr gut, ist natürlich eine hohe Investitionssumme. Rädertransport ist auch ein Thema, das man natürlich mit dem TÜV abklären müsste. Und dann heißt es aber dann auch, wenn ich die Räder mit hochnehme, wie komme ich denn dann auch wieder runter? Und da sind wir dann schon ganz schnell wieder beim Naturschutz, weil wir dann die Trails dazu brauchen oder die Strecken dazu brauchen, die man eben dann auch anbieten muss. Also ich bin ein großer Fan eigentlich von der Nutzung, also von Biketransport oder von Biketrails, weil da machen es uns auch die Kollegen in Österreich ja schon ganz gut vor. Und es scheitert, glaube ich, bei uns tatsächlich auch noch ein bisschen an die Genehmigungen und an...
11: Okay, aber die Frage war ja auch, man muss sich aufstellen.
14: Ja.
11: Wenn das so ist, dass der Schnee in immer höheren Lagen fällt, wenn sich diese Null-Grad-Grenze, die historisch zwischen 1960 und 1990 bei 1100 Metern lag, wenn sie sich schon verschoben hat seitdem nach oben und immer weiter verschieben wird, wir steuern auf ein plus 2 Grad, sogar mehr als 2 Grad-Szenario zu, laut IPCC. Dementsprechend ist ja die konkrete Frage, wie stellt man sich da auf? Was sind die Alternativen? Gerne Frau Asensdorfer, dann Frau Gerg.
14: Das tun wir ja schon. Also wie gesagt, wir sind ja ein Ganzjahresbetrieb und wir
11: weil der Herr ja nicht den Eindruck hat.
14: Wir haben schon auch Winter gehabt, oder zum Beispiel Weihnachtsferien vor ein paar Jahren, kann ich mir erinnern, da haben wir wirklich keinen Schnee gehabt und konnten auch keinen Schnee erzeugen, weil es einfach nicht kalt genug war. Über die Weihnachtsferien haben wir keinen Schnee gehabt. Und wir haben aber auch in Lenkries nicht die Gäste, also die Hardcore-Skifahrer, die auf Pistenkilometer Rennen sind oder der Pistenkilometer sammeln wollen, sondern wir haben ohnehin, glaube ich, einen sehr multioptionalen Gast, der sich auch, der das nutzt, was da ist. Also, und wir haben in dem Winter war es tatsächlich so, dass wir ganz, ganz viele Gäste am Berg gehabt haben, die zu Fuß raufgekommen sind und die halt dann auch zu den Hütten gewandert sind. Es gibt ja wir haben tolle okay. Gastronomie am Berg. Wir haben viele Gleitschirmflieger, die das ganze Jahr durchfliegen. Wir haben, wie gesagt, also ich denke, wir sind da schon nicht schlecht aufgestellt.
11: Hilde Gerg.
15: Also das ist jetzt am Jänner, wenn ich das Beispiel bringen darf, der ist ja nur ein bisschen her, also 1800 Meter, der verkauft Winter. Also der Jänner verkauft den Winter. Wenn er da hochfährt, da ist eine tolle Gastronomie. Du hast jetzt eigentlich auf 1800 Meter schon immer nur zu Weihnachten einfach Schnee. Um das geht es ja, weil die buchen ja schon vorher die Gäste oder wir Einheimischen mengen ja auch dann an Schnee. Der hat jetzt in dem oberen Teil auf Bob und Rodel gesetzt. Also hat da quasi eine Bob und Rodelbahn zu einem Lift, wo man dann wieder mit dem rauffahren kann. Was kann man im Winter nur anbieten? Weiß ich jetzt nicht, am Branneck ist es ein bisschen flacher. Da ist es interessant, da oben eine Langlaufläufe zu machen, wenn man ganz oben noch einen Schnee hat, weiter unten nicht, zur Tölzer Hütte und wieder zurück. Weiß ich nicht. Natürlich, glaube ich, muss man solche Konzepte denken. Die Konzepte müssen aber auch unten im Tal mit der Vermietung abgesprochen werden, weil was möchte der Wintergast? Bei uns ist sehr viel auch im Advent auf diese Adventsmärkte, weil da gibt es im Salzburger Land viel und da hat sich Berchtesgaden damit eingeklinkt. Die kommen halt 2-3 Übernachtungen, also da brauche ich ein Hotel, da brauche ich einen Wellnessbereich. Ich habe es mit den Ferienwohnungen probiert. Das interessiert die Leute jetzt nicht, dass sie zu mir kommen. Weil die sind da nicht gut abgeholt im Advent. Und was halt am Berg ist, glaube ich, Stefan, kann man jetzt nicht nur allein mit der Bergbahn abklären, das kann nicht nur die Gemeinde genehmigen, sondern das muss ein Konzept sein, wo sich alle ein bisschen hinsetzen dürfen und ihnen eine Ideen einmal einbringen und sagen, hey, ich habe eine Idee, ist die gut oder ist die nicht gut?
11: Auch gute Idee für ein neues Format für Stefan Klaffenbacher.
10: Neues Format, ja. Natürlich sind wir ja stetig dabei, dass wir uns auch im Bereich vom Ganzjahrestourismus attraktiver oder im Bereich, ich sage jetzt mal ganz speziell auf dem Berg, vielleicht auch noch ein Stück weiter ausbauen. Man muss natürlich auch immer ein bisschen sehen, sag ich mal, welchen Gast möchte man ansprechen. Wir sind aktuell natürlich in erster Linie mal auf ein Gästeklientel ausgelegt, das sportlich aktiv ist. Also wir haben natürlich unglaublich viele Berge, die man wandern kann, die man Bergsteigen kann, die man Radl fahren kann. Wir haben 350 Kilometer Wanderwege ausgeschilderte. Wir haben 42 Kilometer geräumte Wanderwege im Winter. Also wenn es Schnee hat und man wandern gehen möchte, auch dann haben wir Möglichkeit und haben noch sehr, sehr viele andere Angebote. Was man natürlich schon auch berücksichtigen muss, beziehungsweise weiter planen muss, das ist natürlich, wie schaffe ich die Attraktivität auf dem Berg weiterhin das ganze Jahr. Wir haben natürlich, Gerg hat es angesprochen, unter anderem natürlich gute Rest oder mehrere gute Restaurationen drum auf dem Berg. Wir haben viele Wanderwege auch, die man oberhalb von der Bahn nutzen kann. Aber man konnte es natürlich schon noch weiterspielen, aber da hängen halt sehr viele Komponenten mit dran, unter anderem natürlich Genehmigungsverfahren, Abstimmungen mit den Naturschutzbehörden und. Und man braucht natürlich auch eine Idee, die zu unserem Gästeklientel passt. Aber da sind wir schon in guten Abstimmungen, nicht nur mit der Bergbahn, sondern natürlich auch mit den örtlichen Gastgebern und den entsprechenden Vereinen.
11: Okay, das zum Tourismus. Der Klimawandel verändert natürlich den Tourismus, verändert solche Orte wie hier, aber er sorgt auch für neue Gefahren. Erst am Dienstag haben wir es erlebt, an der Zugspitze im Grenzgebiet zwischen Deutschland und Österreich, da gab es einen größeren Felssturz. Eine riesige Staubwolke hängt seitdem über Deutschlands höchstem Berg. Verletzt wurde zum Glück niemand. Und die Frage ist doch, wenn man das jetzt erlebt hat in so einer Höhe, was sind da eigentlich die Ursachen für solche Felsstürze? Und müssen wir uns darauf einstellen, Thomas Wanner vom Deutschen Alpenverein, dass wir sowas in Zukunft öfter erleben?
16: Ja, also die Ursachen sind da vielfältig, in dem Fall von der Zugspitze. Ich weiß es jetzt nicht genau, ich kenne die Höhe nicht genau, wo das passiert ist, aber wir wissen, dass der Permafrost auf der Nordseite ungefähr bei 2500 Meter anfängt. Also es könnte schon durchaus sein, die Zugspitze ist ca. 2970 sowas.
11: 62.
16: Okay, also das ist durchaus möglich, dass wir genau in dieser Zone drinnen sind, wo der Permafrost ein Thema ist. Und es scheint uns halt so, dass der Permafrost ein bisschen verzögert auftaut. Also wir hatten heuer einen extrem warmen Sommer und die ersten Meter, bis die mal wirklich dann da weich werden bzw. fragil werden, das dauert dann schon mal einige Monate. Und das dann in Kombination vielleicht mit einem Regenereignis, dann kann das schon dazu beitragen, dass eben dann sowas in dem Fall passiert. Mhm. Also Felsstürze generell öfter auftreten, ist jetzt statistisch nicht so leicht zu fassen, weil sie eben sehr seltene Ereignisse sind und man schon eine gewisse Grundgesamtheit braucht und einen gewissen Zeitrahmen, um das auch festzustellen. Was wir von Bergsteigersicht aber schon feststellen, dass der Steinschlag einfach tendenziell mehr wird. Also speziell in diesem Grenzbereich, wo sich die Gletscher zurückziehen, da ist wesentlich mehr Steinschlagaktivität als wie in den anderen Zonen. Und das betrifft uns als Bergsteiger natürlich dann sehr wohl.
11: Und das ist auch ein Thema, das wir schon vorab geklärt haben zum Teil. Wir haben dich begleitet mit der Kamera. Und genau zu diesem Thema aus der ARD-Klimaredaktion Simon Plentinger.
17: Wir waren mit Thomas Wanner in den Stubaier Alpen unterwegs. Er hat uns schon mal gezeigt, wie sichtbar die Gefahren durch den Klimawandel da im Hochgebirge heute schon sind. Und Ziel der Tour war der Aufstieg zum Zuckerhütl.
18: Die Bergführer Thomas Wanner und Robert Spahn kennen sich in den Stubaier Alpen aus. Der Anblick hat sich über die Jahre verändert.
19: So, das heißt, Träger, bist du nach der Vermittelstation da drüber gekommen, oder?
20: Genau.
18: Zum Gipfel Zuckerhütl ging früher ein Weg fast komplett über Eis. Doch der Gletscher schrumpft.
20: Das erste Mal mit meinem Vater aufs Zuckerhütl gegangen bin, als Bauer und so weiter. Dann ist man da im Abstieg vorbeigekommen. Und da war ich mindestens 40 Meter da oben am Eis. die letzten 2-3 Jahre sehe ich das persönlich nicht mehr als Rückgang von den Gletschern. Für mich ist das kommt ein Zerfall gleich. Gell? Also was sich da auftut und das im fast 2-3 Wochen Rhythmus, was sich da tut, ist ehrlich gesagt unheimlich von dem her.
18: Wenn der Gletscher schwindet, liegt auf einmal Fels frei, auf dem viele tausend Jahre Eis lag. Laut Bergführer und DAV-Sicherheitsexperte Thomas Wanner eine Gefahr für alle Bergsteiger.
16: Dann kommen diese losen Steine zum Vorschein, die dann eben mit starken Regenfällen etc. auch allein durch die Schwerkraft herunterkommen und den Steinschlag erhöhen.
18: Ein weiteres Problem ist tauender Permafrost. Er ist wie ein Kleber, der den Berg zusammenhält. Taut dieser Kleber auf, wird der Berg instabil und das erhöht zusätzlich die Gefahr von Steinschlägen und Felsstürzen. Zu einem besonders heftigen kam es letztes Jahr im hinteren Wimbachtal bei Berchtesgaden. Instabile Felsen und Steine haben die Bergführer auch rund um das Zuckerhütl beobachtet. Deswegen haben sie entschieden, die Tour wird im Sommer nicht mehr angeboten. Sie gehen stattdessen auf einen Ausweichgipfel.
17: Ja, ein Beispiel von vielen, an dem man sehen kann, wie der Klimawandel die Berge verändert. Ich sag's nochmal dazu, der Permafrost, Thomas Wanner hat das angesprochen, spielt natürlich hier, wo wir gerade sind, am Brauneck, keine Rolle, da sind wir viel zu niedrig. In den Bayerischen Alpen ist das eigentlich nur eben an der Zugspitze relevant, aber da ist es eben genauso bei diesem Felssturz vor 2 Jahren, so die allerersten Einschätzungen, die es jetzt gibt von Forschenden, die sind eben genauso, dass nach diesem sehr heißen Sommer da tauender Permafrost möglicherweise eine Rolle gespielt hat. Aber wir haben das Thema trotzdem auch an niedrigeren Bergen, da im Wimmachtal waren wir ja deutlich niedriger. Es ist einfach so, da wo wir ohnehin schon vielleicht poröses, brüchiges Gestein haben, vielleicht das auch unter Spannung steht, wenn dann der Klimawandel mit sich häufenden Extremwetter und Extremwetterumschwüngen dazukommt, also sehr lange Trockenheit, Hitze, dann Starkregen, das Wasser, das dann in das Gestein eindringt, dann wird es einfach gefährlicher, dann kann sich die Wahrscheinlichkeit für solche Felsstürze und auch eben mit dem Steinschlag erhöhen.
11: Danke, Simon Plentinger aus unserer ARD-Klimaredaktion. Und die Frage jetzt nochmal an Thomas Wanner, wäre dann jetzt hier in der Ecke am Brauneck, was wäre da so die größte Gefahr? Es gibt keinen Permafrost und trotzdem, wir haben es gesehen im Wimbachtal, auch in niedrigeren Lagen, kann es zu solchen wirklich verheerenden Felsstürzen kommen. Also welche Gefahr gibt es hier konkret?
16: Ja, was wir einfach erleben, das sind Wetterextreme, also extreme Dürre, dann wieder extreme Regenfälle, punktuell sehr starker Regen. Und wir merken das zum Beispiel, wenn wir unsere alpine Infrastruktur vom Alpenfreien anschauen. Wir haben ja zigtausend Kilometer Wege, die gewartet werden durch den deutschen Alpenfreien, auch den österreichischen Alpenfreien. Und da ist der Sanierungsbedarf eigentlich von Jahr zu Jahr gestiegen. Und nicht wenig, das geht wirklich rapide bergauf. Und daran merkt man einfach, dass die alpine Infrastruktur extrem darunter leidet. Also Wanderwege, die eben angelegt werden und die dann weggerissen werden bei Starkregenereignissen, die sind an der Tagesordnung. Und das ist dann eigentlich im Prinzip die gleiche Mechanik wie der Bergsturz am Wimbachtal. Also das ist einfach dann durch diesen Regen, der hinten eintritt, vielleicht waren davor 3-4 Wochen Sonnenschein. Das Gestein ist sehr porös, sehr trocken. Die Erde kann nichts aufnehmen, keine Feuchtigkeit und dann wird der Druck eben extrem schnell, extrem groß und solche Ereignisse häufen sich dann auch in Niederlanden.
11: Kann das hier auch passieren?
16: Wie bitte?
11: Kann das hier auch passieren?
16: Ja, das ist nicht von der Höhe abhängig, das ist eigentlich nur von der Geologie dann vor Ort abhängig. Also beim stabilen Fels habe ich das Problem nicht, aber bei einem porösen Fels, wo möglicherweise eine schwache Schichtung ist, da habe ich das Problem schon. Da spielt es mit der Höhe dann auch keine Rolle.
11: Aber was bedeutet das dann für mich, wenn ich in den Bergen unterwegs bin?
16: Ja, für dich als einzelner Bergsportler, du kannst da natürlich bei größeren Ereignissen sehr wenig tun. Aber ich kann, wenn ich auf den Berg gehe, mir aktuelle Bedingungen einholen. Ich kann schauen, wie war das Wetter, ist irgendwie ein Extremwetter vorausgesagt? Wann wurde der Weg das letzte Mal gewartet? Ich denke beim DVB oder bei lokalen Bergführerbüros, auch im Internet bei diversen Portalen kann man sich schon ein sehr gutes Bild machen, wie die Wege eben beieinander sein, ob Wege gesperrt sind. Und das ist dann schon relativ wichtig, dass man sich vorher schon ein Bild macht, wie die Situation ist.
11: Mhm. Thomas Wanner vom Deutschen Alpenverein und jetzt hier eine Frage vorne. Zweimal sogar heute.
3: Ja. Jetzt haben wir einen Experten da. Wenn wir jetzt einen großen Wunschzettel hätten, was würde denn der Experte vom Deutschen Alpenverein sagen? Was machen wir denn, um das zu vermeiden? Also das war jetzt, das letzte war ja repressiv. Was mache ich denn präventiv?
16: Was konkret zu vermeiden?
3: Naja, dass wir diese Felsstürze nicht haben, dass wir nicht diese Geschichten haben, die in der Schweiz passiert sind, wo ein ganzer Ort dem Boden gleichgemacht wurde. Was ist die Lösung oder was sind denn die Lösungsansätze vom Deutschen Alpenverein?
16: Ja, ich glaube, der Deutsche Alpenverein kann jetzt in dem Sinn relativ wenig zum Klimawandel beitragen, oder nicht jetzt falsch formuliert, aber da gibt es natürlich schon viel größere Hebel weltweit, was da natürlich reinspielen. Im Deutschen Alpenverein versuchen wir einfach ein gutes Vorbild zu sein. Unsere Zentrale in München zum Beispiel ist klimaneutral. Da gibt es keine Klimaanlage. Wir versuchen da das irgendwie vorzuleben und der Bevölkerung auch zu zeigen, hey, es geht da auch vielleicht mit weniger CO2-Abdrucke. Wir versuchen, die öffentliche Anreise zu forcieren. Wir versuchen, unsere Stützpunkte dorthin zu legen, auf Hütten, die ein Umweltgütesiegel haben. Das sind so kleine Nuancen, die man beitragen kann. Aber ganz klar, die großen Player, das sind einfach die großen Industrienationen mit, keine Ahnung, China, 50 neuen Kohlekraftwerken jedes Jahr. Das sind einfach die Player, was machen können. Wir können schon versuchen, was beizutragen, aber am Ende ist es halt ein Tropfen auf dem heißen Stein, ja.
11: Und dann machen wir weiter mit der nächsten Frage hier vorne.
0: Aufstehen bitte.
21: Ich bin der Severin Mulzer, ich bin aus Lenggries und meine Frage betrifft die Infrastruktur. Es ging vorher schon um die letzte Meile. Und bei der letzten Meile fehlt mir ein Ort, wo ich mein Zeug lassen kann. Aber nicht irgendwelche Schließfächer 20 auf 20 Zentimeter, sondern einen Meter auf einen Meter, damit man im Winter sich nach dem Skifahren umziehen kann. Auch aus die Skischuhe. Also beim Zurückfahren andere Schuhe anziehen kann. Auch im Sommer ist es praktisch, dass ich nach einer Bergtour, hey, ich ziehe andere Schuhe an, ich lasse Zeug stehen. Ist da was geplant am Bahnhof, drüben an der Bergbahn, noch woanders? Weil ich sage immer, das Praktischste am Auto ist, das Auto ist mein Tresor, da kann ich Zeug drin lassen. Und wenn man im öffentlichen Verkehrsmittel kommt, hat man die Chance nicht und rennt dann eigentlich mit zwei Rucksäcken rum.
11: Gute Frage an Stefan Klaffenbacher, Bürgermeister. Dankeschön dafür. Und mit der Bitte um knackige Antwort.
22: Um eine knackige Antwort. Also grundsätzlich, wir haben so eine Umkleidemöglichkeit bei unseren Loipen beispielsweise. Da haben wir einen Container auch mit abschließbaren Fächern, um das natürlich auch etwas attraktiver zu machen, was Sie gerade gesagt haben. Was jetzt natürlich im Bereich der Bergbahn ist, würde ich es natürlich lieber an die Frau oder an die Antonia weitergeben. Aber es gibt ja zum Beispiel auch die Möglichkeit über die Skischulen. Die Skischulen verleihen ja auch entsprechend die Winterausrüstung. Und da hier hat man natürlich die Möglichkeit, dass man diese nutzen kann. Ja, aber ihr habt es eh schon. Was möchtest du da was noch
11: ergänzen? Hilde Gerg möchte gerne ergänzen.
15: Ja? Ich würde jetzt nur noch mal fragen, denken Sie, dass die gut genutzt werden, die Schließfächer?
11: Ja, nicken im Saal zum Teil.
15: Ja, weil an der Jännerbahn sind die jetzt wieder umgenutzt worden. Weil die sind jetzt nicht so angenommen worden.
21: Also ich weiß aus der Schweiz, dass es das da gibt, oder auch in die Züge kann man sein Zeug besser abstellen. Ja, und es ist halt einfach praktisch im Sommer wie im Winter, dass man sich einfach umziehen kann.
15: Bei meiner Generation hätte es das noch nicht so gemacht, aber ich verstehe das schon. Man kommt mit dem ganzen Zeug mit dem Zug und dann lässt man einen Teil, den man nicht braucht, im Schließfach und geht dann am Berg, oder wie?
21: Genau, man muss ja bloß mal rumüberlegen, wie viel Zeug lässt man im Auto liegen, wenn man zum Bergsteigen fährt oder zum Skifahren. Deswegen, und das fällt einfach. Und dass man da einfach eine große Skifächer hat, wo man so diesen typischen Skirucksack, den man ja kennt von den verschiedenen großen Skimarken, dass man so einen Rucksack reinstellen könnte. Sommer wie Winter war das ja praktisch. Weil wenn es rennt bei einer Bergtour, wollen wir sie vielleicht danach auch umziehen und da andere Schuhe einfach anziehen, weil keiner rennt mit den Skischuhen, kann man nicht U-Bahn fahren.
11: Okay, logisch.
15: Können, möchte
11: man. Wieder dabei, aber vielleicht noch eine kurze Antwort auch von Antonia Asensdorfer dazu, weil das ist ja schon eine Sache dann auch für die Seilbahnen möglicherweise.
23: Ja, Umkleidemöglichkeit haben wir leider noch keine. Wir haben seit letzten Winter Schließfächer, wo ich der Meinung bin, muss ich jetzt tatsächlich mal ausprobieren, wo man einen Rucksack auch gut reinbringt. Und das wird auch genutzt. Also es war tatsächlich auch eine Anfrage von Gästen, die angerufen haben, können wir bei euch irgendwie einen Rucksack lassen oder Skischuhe lassen oder so. Wir haben es jetzt mal ausprobiert. Super Idee. Also gebe ich Ihnen auch recht. Aber tatsächlich tue ich mir jetzt gerade schwer in unserem Gebäude jetzt mal schauen, wo man so eine Umkleidemöglichkeit unterbringen würden, das natürlich dann auch nah an der Bahn ist, dass man nicht wieder irgendwo irgendwo weiß der Teufel, wo rumlaufen muss.
11: Also wieder eine Idee mitgenommen. Wir haben noch 9 Minuten, glaube ich, Sendezeit. Dementsprechend gerne noch eine Frage, wenn sich jemand melden möchte, ganz hinten nochmal.
0: Ich möchte dem Herrn Wanner noch eine Insider-Information geben. Die Demelspitze ist mittlerweile gesperrt wegen Abbruch. Vor 25 Jahren war mein Schwager aus Hamburg noch oben. Dann ist eine Frau vor den Augen ihres Mannes abgestürzt und jetzt darf die Demelspitze nicht mehr betreten werden. Das ist schon da, was Sie beschrieben haben. Ich möchte euch nur darauf hinweisen.
11: Okay, danke schön. Und damit sind wir auch noch mal bei den Gefahren ganz kurz. Und da würde ich Frau Asensdorfer gerne mal fragen, bei den Seilbahnen, weil inwiefern betrifft das denn die Seilbahnen? Bei Gletscherbahnen, da merkt man ja, oh, die wurden da direkt draufgebaut. Das ist dann jetzt schwierig, die werden zum Teil abgerissen. Wie ist es denn bei Ihren Seilbahnen?
23: Also wo ich ein bisschen die Gefahr sehe, das ist das, wie du schon gesagt hast, dass die Leute sich nicht mehr so richtig informieren. Also bei uns, ich merke das oft einmal durch das, dass es eine Seilbahn gibt und dass das auf Instagram von verschiedenen Leuten einfach gepostet wird und das ist alles ganz safe und alles ganz toll und alles ganz sicher. Und wenn ich dann sehe, wie die Leute teilweise bei uns ankommen und mit welchem Schuhwerk oder mit welcher Ausrüstung die auf den Berg gehen, ein Stück weit muss man die Verantwortung natürlich auch an die einzelnen Leute wieder weitergeben und muss sagen, Mensch, also Leute, ihr seid da am Berg, auch wenn eine Seilbahn da hochgeht und auch wenn, wenn vermeintlicher die Wege hergerichtet werden und so. Also man muss sich halt trotzdem immer noch selber informieren. Weil es kann einmal passieren, also klar, schauen unsere Leute einmal noch die Wege und geben das dann auch weiter, die Info, da kümmern sie selber auch teilweise drum, dass das wieder in Stand gesetzt wird. Aber man kann ja nicht reinschauen, also das ist ja genau das, man kann ja selber nicht reinschauen und man kann auch nicht die Risiken für die Leute komplett ausschließen. Also da ist schon ein Stück weit Eigenverantwortung auch gefragt.
11: Okay, Sie haben es angesprochen, Social Media führt viele Leute in die Berge, die berühmten TikTok-Alpinisten, ja, die dann da einfach stumpfsockert ankommen und hochgehen wollen, mehr oder weniger. Ist das ein neues Phänomen, Thomas Wanner, oder gab es das früher auch schon?
16: Ja, das gab es früher auch schon, nur hat's halt vielleicht wussten das nicht so viele Leute. Mittlerweile hat natürlich jeder seine Kamera mit dabei, jeder hat seinen Channel, jeder ist ja praktisch eigentlich auch Produzent. Und da bekommt man viele Dinge natürlich dann auch viel mehr mit. Gerade dieses Großglockner-Thema da vor ein paar Wochen, wo der Bergführer da, halt's Maul, ich bin der Bergführer, da gesagt hat, da kamen bei uns dann auch die Anfragen, ja, sind die Bergführer jetzt eben so schlimm geworden über die Jahre und wo geht das noch hin? Und da denke ich jetzt zurück an meine Ausbildung, da ging es schon mal auch ein bisschen schroffer zu. Also ich denke grundsätzlich, dass der Ton sich da nicht geändert hat, eher, dass er besser wird. Nur früher hat es ja keiner gefilmt und ich denke, dass das eben in die gleiche Kerbe da im Prinzip schlägt. Heute gibt es einfach sehr viele Möglichkeiten, dass man sich Toureninformationen holt. Man sieht schöne Spots, man sieht aber nicht, wie man dorthin kommt oder was es eben auch dazu braucht, dass man dorthin kommt. Und dementsprechend sind auch viele Leute dann unterwegs, die was vielleicht schlecht ausgebildet sind oder schlecht ausgerüstet und gar nicht wissen, auf was sie sich da einlassen. Eins darf man allerdings auch nicht vergessen, es sind einfach jedes Jahr immer mehr Leute auch in den Bergen. Also diese Outdoor-Branche, die wächst ja teilweise, du warst wahrscheinlich besser, zweistellig. Und natürlich macht es auch was aus. Wenn viel mehr Leute unterwegs sind, dann kriegt man natürlich auch viel mehr Leute mit, die schlecht ausgerüstet unterwegs sind. Also ich würde jetzt prozentuell nicht unbedingt unterschreiben, dass die Leute jetzt tendenziell schlechter ausgerüstet oder fahrlässig in die Berge gehen wie früher.
11: Das, also früher war man auch schon mit Flip-Flops in den Alpen.
16: Hatten wir auch schon, ja.
11: Okay. Herr Klaffenbacher, würde mich auch interessieren, als Bürgermeister kriegt man das ja auch ein bisschen mit. Verändert sich das Publikum hier vor Ort durch Social Media, dass andere Leute kommen als früher?
22: Also durch Social Media möchte ich jetzt nicht unbedingt sagen, dass man große Veränderungen bei uns merkt. Es gibt natürlich in gewissen Regionen Hotspots, die der Thomas Wanner gerade angesprochen hat. Also sprich Insta-Hotspots, die natürlich jeder,
11: wo jeder, sein,
22: jeder Influencer, genau, jeder Influencer gesehen haben muss. Bei dir in der Gegend, Hilde, ist ja da auch so ein sehr bekannter Punkt. Den haben wir jetzt Gott sei Dank noch nicht und werden wir hoffentlich nie haben. Aber natürlich merkt man schon, dass sich das Klientel ändert, beziehungsweise es werden ja auch mehr, vor allem dann auch im Bereich der Tagestouristen.
11: Also kann man so letztlich nicht sagen. Jetzt letzte Chance hier, noch was mit einzubringen. Ja, hier vorne. Ja,
2: mein Name ist Florian Alt und ich würde gerne noch auf den Einspieler vom Anfang zurückkommen, wo wir das Skigebiet gesehen haben in Österreich. Ich glaube, Gosau war das.
11: Ja. Salzburger Land.
2: Salzburger Land, genau. Die haben ja umstrukturiert auf Ganzjahresgebiet.
11: Ja.
2: Und Frau Gerg hat vorher gesagt, dass das dass der Wintertourismus nicht oder die Lifte nicht umgebaut worden sind, weil die Temperaturen zu hoch waren. Das kann ich mir nicht ganz vorstellen. Ich glaube eher, dass der Investor da schon den Weitblick gehabt hat. Wir haben die Kurven gesehen, die Temperaturkurven. Ja. Und jetzt ist meine Frage zum Abschluss, wann werden in Lenggries hier die Schneekanonen abgebaut und es kommt der Bikepark endlich, sodass wir auch hier auf einen Ganzjahrestourismus bauen können. Ja.
11: Okay, die Frage geht gleich weiter und vielleicht fangen wir an mit Hilde Gerg. Bei der Frage Bikepark, Ganzjahrestourismus, Schneekanonen abbauen, das würde bedeuten Ende des Skitourismus. Wie ist das für jemand, der mit Skifahren eine Karriere gemacht hat?
15: Ja, ich weiß jetzt nicht, ob ein Bikepark und Schneekanonen sich ausschließen. Also man kann ja im Winter Skifahren probieren und im Sommer einen Bikepark machen. Weiß ich nicht, gibt's, warum sollte das eine nicht, wäre das andere nicht. Und dann sehe ich eigentlich, dass die Bikeparks viel mehr in Österreich sind. Ich glaube, dass das schon ein bisschen eine rechtliche Situation ist. Also ein Bikepark, also im Jänner kommt so ein Bikepark nicht auch schon mal mit den Landwirten, weil die einer Grundfläche schon mal nicht hergehen, weil da die Almwirtschaft betrieben wird und die halt einfach da die nicht sagen, dass die das freigeben. Und dann brauchst du ja teilweise bei einer bestimmten Größe von so einem Bikepark kannst du ja schon gleich mal einen Hubschrauber quasi mitreservieren. Also musst du das vorhalten. Also ich wohne gegenüber vom Watzmann, ja. Das ist ein Dauerbetrieb. Da kannst du ein Ticket beim ÖAMTC, beim ADAC, das ist ein Wahnsinn. Die Leute sind super gut ausgerüstet, nur die Kondition passt nicht dazu. Aber das ist jetzt wieder ein anderes Thema. Ich weiß jetzt nicht, ich dachte jetzt Schneekanonen und Bikepark kann man doch nebeneinander lassen, oder?
11: Also, Herr Klaffenbacher.
22: Sie. Das sehe ich genauso. Das eine schließt das andere ja nicht aus. Also der Bikepark oder ein Bikepark wäre ja grundsätzlich überwiegend im

0: schon einmal ganz kurz auf unser Haupteinzugsgebiet der Tagesskifahrer eingehen. Das ist halt einmal die Stadt München. München ist traditionell der Hausberg des Branek. Was passiert, wenn wir jetzt am Branek nicht mehr Skifahren können oder nicht mehr wollen? Egal in welche Richtung, dass wir es jetzt sehen, bleiben die dann zu Hause oder fahren es weiter ins Zillertal? Also sprich, die Anreise verdoppelt sich. Also den Aspekt möchte ich schon einmal mitnehmen.
1: Haben Sie jetzt gemacht? Haben Sie jetzt erläutert? Wir sind um 20.30 Uhr ist es jetzt schon. Dementsprechend, in einem Satz bitte von jedem, wirklich nur ein Satz. Was ist das Wichtigste mit Blick auf die nächsten 10 Jahre hier in Lenggries?
2: Analysieren und zusammen neue Konzepte entwickeln, in jedem Alpenbereich.
1: Sagt Hildegard, Stefan Klaffenbacher.
0: Den Fokus natürlich weiterhin auf den Ganzjahrestourismus auch ausrichten, also natürlich nicht in eine Linie festfahren. Also man muss natürlich offen sein, auch für Neues.
1: Sehr langer Satz, ja. Frau Asensdorfer.
3: Flexibel bleiben.
1: Flexibel bleiben und Thomas Wanner.
4: Das wollte ich eigentlich sagen. Vor allem zeitlich, das will ich gerne loswerden, weil mich das wirklich oft stört, wenn im November die Karawanen in Stubai reinfahren, bei schlechten Schneebedingungen, und dann im Frühjahr, im April, wenn der Schnee super ist, kein Mensch mehr Skifahren geht. Also da glaube ich, seien wir alle mitgenommen, dass wir auch dann den Sport machen, wenn es Sinn macht und nicht, wenn uns irgendjemand das suggeriert, dass wir das machen sollen.
1: Dankeschön. An den Bergführer Thomas Wanner, danke auch an Antonia Asensdorfer von den Branek- und Wallbergbahnen, danke an Stefan Klaffenbacher, Bürgermeister von Lenggries, und natürlich auch an Hilde Gerg, Ski-Olympiasiegerin. Danke auch an Simon Plentinger von der ARD-Klimaredaktion, ebenso wie Jan Turczynski. Und ein großes Dankeschön natürlich vor allem an Sie heute Abend, liebes Publikum, für die ganzen Fragen, für die ganzen Meinungen. War sehr schön, ein warmer Empfang, hat viel Spaß gemacht. Danke auch an Sie. Jetzt bleibt mir noch zu sagen, es ist ein besonderer Abend auch für die deutsche Fußballnationalmannschaft, die ja zum ersten Mal unter dem neuen Bundestrainer Jürgen Klopp spielt. Um 20.45 Uhr geht's los. Ein kleines Warm-up und noch aktuelle Informationen aus Deutschland und der Welt gibt es jetzt im ARD-Infoabend mit Oliver Fritzl von BR24. Mein Name ist Christian Orth. Ich bedanke mich für heute Abend und wünsche Ihnen noch einen schönen Donnerstagabend aus Lenggries.
5: Und jetzt ist es 20.32 Uhr.
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5: Heute aus dem Studio von BR24 in München mit Oliver Fritzl. Einen schönen guten Abend. Die deutsche Wirtschaft zieht aus Sicht führender Forschungsinstitute deutlich an. In ihrer neuesten Prognose gehen sie davon aus, dass das Bruttoinlandsprodukt in diesem Jahr um 1,3% steigen wird. Das ist mehr als doppelt so viel wie noch im Frühjahr erwartet. Warum die Fachleute jetzt optimistischer sind und warum der Aufschwung gleichzeitig auf einem schmalen Fundament steht, erklärt Anja Dobrodinsky.
7: Vor allem die Exporte sind gestiegen und auch die Industrieproduktion. Als Gründe nennen die Forschenden die robuste Weltkonjunktur und den Boom bei künstlicher Intelligenz. Nicht zuletzt gibt der deutsche Staat aktuell mehr Geld für Verteidigung aus. Im dritten Quartal hat sich die Erholung allerdings verlangsamt. Schuld ist unter anderem das Niedrigwasser. Auf dem Arbeitsmarkt kommt die Erholung nur verzögert an, so das Gutachten. Die Arbeitslosigkeit wird wohl erst einmal weiter steigen und erst in den kommenden Jahren sinken. Der ganze Aufschwung steht auf wackeligen Füßen, denn sowohl Unternehmen als auch private Haushalte sind sehr zögerlich mit ihren Investitionen. Als Gründe dafür sehen die Forschenden zum einen die hohen Energiepreise, zum anderen aber auch ein Hin und Her bei der Wirtschaftspolitik. Das koste Vertrauen und verursache Unsicherheit. Die Staatsschulden nehmen immer weiter zu. Deshalb sehen die Forschungsinstitute auch keinen Spielraum für Tankrabatt und Co. Sie mahnen zudem Reformen bei der Sozialversicherung an. Für das nächste Jahr erwarten die Forschenden ein Plus beim Bruttoinlandsprodukt von 1,1%. Für 2028 dann nur noch 0,4%. Das liege vor allem am zunehmenden Fachkräftemangel.
5: Sprengstoffdrohnen an Flughäfen, Hackerangriffe auf Energieanlagen, Spionage oder Sabotage bei Rüstungsfirmen. Die Bedrohungslage in Deutschland hat sich aus Sicht der Bundesregierung in den letzten Jahren deutlich verschärft. Sie hat Mitte August beschlossen, die Nachrichtendienste deshalb grundlegend umzukrempeln. Der Bundestag hat jetzt zum ersten Mal über die Pläne debattiert. Was die Regierung genau mit den Nachrichtendiensten vorhat und welche Kritik es an den Plänen gibt, berichtet Philipp Eckstein.
8: Das Wort Reform ist eigentlich zu klein für das, was die Bundesregierung plant. Mehr als 600 Seiten ist ihr Gesetzentwurf lang und faktisch umfasst er gleich zwei Großreformen.

0: Reformen. Reform 1. Der deutsche Auslandsnachrichtendienst, der BND, soll deutlich mehr Befugnisse erhalten.
1: Bislang, so ehrlich muss man, denke ich, sein,
0: erklärt dazu Kanzleramtschefin Nina Wagen.
1: Haben wir uns zu häufig darauf verlassen, dass unsere Sicherheit von unseren Partnern gewährleistet wird.
0: Also von Geheimdiensten befreundeter Staaten, die Informationen an deutsche Dienste weitergeben. Die CDU-Politikerin Wagen möchte diese Abhängigkeiten verringern.
1: Denn Deutschland und unsere Demokratie sind bedroht.
0: Der BND soll künftig mehr Daten speichern und auswerten dürfen und bei Gefahren auch aktiv eingreifen. Dabei geht es um das Eindringen in Computersysteme, aber auch darum, beispielsweise Waffen, die für Anschläge genutzt werden sollen, unbrauchbar zu machen. Für diesen Teil der Reform gibt es auch aus Teilen der Opposition Zustimmung. Der Grünen-Politiker Konstantin von Notz.
2: Russland greift uns jeden Tag an mit Spionage, Sabotage, Anschlagsversuchen.
0: Sich dagegen besser zu rüsten, findet von Notz richtig. Neben dem Bundesnachrichtendienst BND soll aber auch das Bundesamt für Verfassungsschutz, also der Inlandsnachrichtendienst, deutlich mehr Befugnisse bekommen. Das ist Teil 2 der Reform. Zuständig dafür Bundesinnenminister Alexander Dobrindt von der CSU. Und dem ruft der Grüne von Notz zu.
2: Dass Sie, Herr Dobrindt, die dringende Notwendigkeit dieser Reform, der Stärkung des BNDs, versuchen zu nutzen, um Ihren Inlandsnachrichtendienst Geheimdienstpläne durchzudrücken, das ist nicht Law and Order, das ist kurzsichtig und es ist ein schwerer Fehler.
0: Gerade dieser Teil der Reform, mehr Befugnisse für den Verfassungsschutz, darunter mehr Möglichkeiten zur Datenausspähung und zum heimlichen Betreten von Wohnungen, sorgt für Diskussionen. Gottfried Curio von der AfD sagt, der Verfassungsschutz werde
3: zur Stasi 2.0 umgebaut.
0: Und Clara Bünger von der Linken sieht das Trennungsgebot von Polizei und Nachrichtendiensten in Gefahr.
4: Der Verfassungsschutz soll dürfen, was sonst nur die Polizei darf.
0: Bundesinnenminister Dobrindt zeigt sich bei der Debatte von der Kritik unbeeindruckt.
5: Die gleichen falschen Antworten von links außen und von rechts außen. Wer führt Ihnen beiden eigentlich die Feder?
0: Und der CSU-Politiker bekräftigt.
5: Ja, aus Nachrichtendiensten werden echte Geheimdienste. Aus Informationsbeschaffung über Bedrohungen wird echte Abwehr von Gefahren, Anschlägen und Terror.
0: Nach der Debatte im Plenum wird die Diskussion über die Reform der Nachrichtendienste jetzt in den Bundestagsausschüssen fortgesetzt.
6: Die Nachrichtendienste sollen deutlich mehr Befugnisse bekommen. Über die Debatte im Bundestag berichtete Philipp Eckstein. Zweites großes Thema dort ist die Organspende gewesen. Seit Jahren streitet die Politik darüber, wie man mehr Menschen dazu bewegen kann, nach dem Tod Organe zu spenden. Tausende schwerkranke Menschen warten auf ein Spenderorgan. Viele von ihnen ohne Erfolg. Jetzt hat es einen weiteren Anlauf für eine Neuregelung gegeben. Zwei fraktionsübergreifende Gruppen von Abgeordneten haben Vorschläge vorgelegt, über die heute debattiert worden ist. Birte Sönnigsen berichtet.
7: Beide Gruppen wollen die Zahl der Organspender erhöhen, haben aber ganz unterschiedliche Vorstellungen, wie das gelingen kann. Eine Gruppe möchte das bisherige Prinzip beibehalten, nämlich Organspender wird nur, wer zu Lebzeiten ausdrücklich zugestimmt hat. Die Abgeordneten wollen auch auf mehr Aufklärung zum Thema Organspende setzen und Abläufe in Krankenhäusern verbessern. Außerdem sollen alle nach ihrem 18. Geburtstag aufgefordert werden, eine Entscheidung zu treffen, ob sie Organspender sein wollen oder nicht. Allerdings unverbindlich. Eine andere Gruppe macht sich für die Widerspruchsregelung stark. Sie will, dass Erwachsene in Zukunft als Organspender gelten, es sei denn, sie widersprechen zu Lebzeiten aktiv. Die Abgeordneten sagen, dass eine Mehrheit der Deutschen eigentlich bereit ist, ihre Organe zu spenden. Aber nur die wenigsten halten diesen Wunsch auch schriftlich fest oder reden mit ihren Angehörigen darüber. Ob die Widerspruchsregelung diesmal eine Mehrheit bekommt, ist offen. 2020 hatte der Bundestag zuletzt darüber abgestimmt und sich gegen die Widerspruchsregelung entschieden.
6: Von finanziellen Fragen über Dünger bis zur Tierhaltungskennzeichnung. Es gibt viel zu besprechen für die Agrarminister von Bund und Ländern, die seit heute in Würzburg zusammensitzen. Zum Auftakt haben Landwirte auf ihre Probleme aufmerksam gemacht. Aus Würzburg, Pirmin Brenninek.
8: Zerschlagenes Porzellan liegt vor der Kundgebungsfläche des Bundesverbands Deutscher Milchviehhalter. Aus einem Scherbenhaufen wächst keine Zukunft, steht daneben auf einem Schild. Rund 500 Landwirte haben sich nach Polizeiangaben an Protesten anlässlich der Agrarministerkonferenz in Würzburg beteiligt. Der Bayerische Bauernverband kritisierte unter anderem die hohen Kraftstoffpreise. Diese würden es im internationalen Vergleich erschweren, konkurrenzfähig zu produzieren. Bayerns Landwirtschaftsministerin Michaela Kaniber von der CSU sprach auf einer Bühne zu den Protestierenden. Mit ihr kamen ihre Unionskollegen Marion Genkes aus Baden-Württemberg und Georg Ludwig von Breitenbuch aus Sachsen. Erleichterung für die Landwirte stellte Kaniber zum Beispiel beim Düngerecht in Aussicht. Bei ihrer zweitägigen Konferenz beraten die Agrarminister unter anderem darüber. Ergebnisse wollen sie am Freitagnachmittag bekannt geben.
6: Wenn ein mächtiger Politiker einen anderen besucht, dann geht es auch um Symbolik. Und so bietet US-Präsident Trump für den Besuch des chinesischen Staatschefs Xi einiges neben politischen Gesprächen. Eine Truppenparade zum Beispiel und ein feierliches Staatsbankett mit Tech-Bossen im Weißen Haus. Es ist Xis Gegenbesuch in Washington. Trump war im Mai in Peking. Thematisch geht es unter anderem um die wirtschaftlichen Beziehungen beider Länder. Aus Washington berichtet Samuel Jakisch.
9: In ihren Begrüßungsreden im Weißen Haus verwiesen beide Staatschefs auf ihre gute Beziehung zueinander. Eine wahrhaft große Freundschaft verbinde ihn mit Staatspräsident Xi, sagte US-Präsident Donald Trump. Sein Staatsgast aus China nannte als politisches Ziel eine friedliche Koexistenz und verstärkte Kommunikation zwischen China und den USA. Ein gesunder Wettbewerb zwischen beiden Nationen, so Xi weiter, müsse nicht in einem Ringkampf enden, den einer gewinnt und der andere verliert. Inhaltlich sind bei den ausgedehnten Gesprächen zwischen Donald Trump und Xi Jinping keine Durchbrüche zu erwarten. Zu groß sind die Konfliktlinien in der Industrie- und Handelspolitik, sowie bei geopolitischen Themen vom Krieg gegen Iran bis zur Unabhängigkeit von Taiwan. Umso wichtiger ist die symbolische Ebene dieses Staatsbesuches für die chinesische und die US-Regierung. Das diplomatische Protokoll beim Staatsbesuch in Washington ist so ausführlich wie bei noch keinem Besuch aus China jemals zuvor. Trump begrüßte seinen Gast am Flughafen mit militärischen Ehren. Im Weißen Haus folgt eine ganze Reihe von Zeremonien, dazu ausgedehnte Gespräche. Am Abend ist ein Staatsbankett im Weißen Haus geplant. Dazu sind auch mehrere Unternehmenschefs aus der KI-Branche in den USA eingeladen.
6: München gilt als Favorit für die deutsche Olympiabewerbung. Bevor am Samstag die Entscheidung fällt, hat sich Berlin jetzt offiziell aus dem Rennen zurückgezogen. Durchgesickert war das ja schon gestern. Mehr von Angela Ulrich.
10: Der regierende Bürgermeister Kai Wegner sprach von einem traurigen Tag für Berlin. Die Stadt habe die größte Strahlkraft in Deutschland für Olympia gehabt. Doch nach dem Wahlsieg der Linkspartei in Berlin sei der Rückhalt nicht mehr ausreichend gewesen. Man habe die Spiele auch als Signal für mehr Zusammenhalt der ostdeutschen Länder setzen wollen. Leider wurde uns der Stecker gezogen und diese Chance genommen, so Wegner. Die endgültige Entscheidung, mit welcher Stadt oder Region Deutschland ins Rennen um die Olympischen und Paralympischen Spiele für 2036, 40 oder 44 geht, fällt am Samstag in Baden-Baden.

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1: Und jetzt ist es gleich soweit. Die deutsche Fußballnationalmannschaft bestreitet ihr erstes Länderspiel unter dem neuen Bundestrainer Jürgen Klopp. In der Nations League geht's für die deutsche Elf in Amsterdam gegen die Niederlande. Wir sind dann gleich auch live dabei, die kompletten 90 Minuten. Es ist der erste Gegner in der Gruppenphase des UEFA-Wettbewerbs. Inhaltlich hat Klopp bisher wenig durchblicken lassen, was seine Taktik angeht. Wir schalten jetzt gleich zu den Reportern, aber einen kleinen Moment dauert's noch.

Deutschland gegen die Niederlande, das Fußball-Länderspiel. Wir haben momentan noch technische Probleme, versuchen gerade die Leitung zu unseren Reportern ins Stadion in Amsterdam aufzubauen. Deshalb bitten wir noch einen kleinen Moment um Geduld.

Kurz der Hinweis an dieser Stelle, Sie hören den ARD-Infoabend. Wir warten jetzt auf die Übertragung des Fußball-Länderspiels Deutschland gegen die Niederlande. Die Partie wurde soeben angepfiffen. Wir haben allerdings noch technische Probleme und versuchen gerade noch die zu lösen und zu unseren Reportern ins Stadion zu schalten.

0: Ja, liebe Hörerinnen und Hörer, es tut uns wahnsinnig leid. Wir haben weiterhin technische Probleme. Sie haben gewartet auf die Übertragung des Fußball-Länderspiels die Niederlande gegen Deutschland. Die Partie läuft jetzt seit 2 Minuten, es steht noch 0:0. Unsere Techniker sind dran, versuchen mit Hochdruck ins Stadion zu unseren Reportern durchzukommen. Wir machen jetzt erstmal weiter mit einem anderen Thema, sind aber dann sofort in Amsterdam, wenn die Leitung steht. Wer in Deutschland eine Organspende braucht, muss darauf hoffen, dass sich ein freiwilliger, lebender Spender findet. Zum Beispiel ein Familienmitglied oder dass ein Mensch bewusst gesagt hat, meine Organe dürfen nach meinem Tod entnommen und gespendet werden. Immer wieder wird aber auch über die Widerspruchsregelung diskutiert. Die geht von der automatischen Zustimmung des Verstorbenen aus, es sei denn, er oder sie hat vor dem Tod widersprochen. Darüber ist heute auch im Bundestag diskutiert worden. Die Befürworter dieser Regelung erhoffen sich so, mehr Spender zu finden, denn es gibt viele Menschen, die darauf angewiesen sind. Aus Berlin, Dietrich Kallmeurer.
1: Fast 7 Jahre wartete Toni Gleitzmann aus der Nähe von Frankfurt am Main auf eine Spenderleber. Zuletzt verschlechterte sich sein Zustand dramatisch.
2: Die letzten 2 Jahre vor der Transplantation waren wirklich körperlich wirklich hart,
1: erzählt der 38-jährige Familienvater.
2: Gegen Ende war es wirklich so schlimm, dass ich nur noch auf der Couch liegen konnte.
1: Im Februar 2025 schließlich kam die Spenderleber. Heute kann Gleitzmann wieder eingeschränkt arbeiten und mit seiner Familie verreisen. Sein Fall steht für das Problem, mit dem sich der Bundestag nun beschäftigt hat. Es gibt viel weniger Spenderorgane, als gebraucht werden. Hunderte sterben jedes Jahr, bevor ein passendes Organ gefunden ist. Eine große Gruppe im Bundestag will das ändern. 254 Abgeordnete von Union, SPD, Grünen und Linken haben gemeinsam einen Gesetzentwurf für die Widerspruchsregelung vorgelegt. Danach käme als Spender in Frage, wer zu Lebzeiten zugestimmt oder nicht widersprochen hat. Zum Auftakt der Debatte wirbt die SPD-Abgeordnete Sabine Dittmar dafür.
3: Wir schaffen keinen Zwang zur Organspende. Die Organspende ist und bleibt freiwillig. Wir verändern die Ausgangslage.
1: Hans Theiß von der CSU unterstützt den Gesetzentwurf. Er sagt, die Regel müsse mit anderen Maßnahmen verbunden werden.
4: Im Zusammenspiel mit anderen Maßnahmen wie intensiver Aufklärung, Optimierung von Klinikstrukturen und einer guten Transplantationskoordination ist die Widerspruchsregelung effektiv.
1: 58 Abgeordnete von Union, SPD, Grünen und Linken sehen das anders. Sie haben einen ebenfalls fraktionsübergreifenden Gegenantrag eingebracht. Sie wollen die geltende Regelung beibehalten. Heute dürfen Organe entnommen werden, wenn der Verstorbene ausdrücklich zugestimmt hat. Fehlt eine eigene Entscheidung, werden die Angehörigen nach seinem mutmaßlichen Willen gefragt. Der Grüne Sven Lehmann wirbt dafür.
5: Spenden sind freiwillig. Das ist auch keine Nebensache. Das ist der Kern einer Spende. Ein Mensch sollte nur selbst über seinen Körper verfügen.
1: Die Debatte folgt nicht den üblichen Fraktionsgrenzen, denn es geht um eine Gewissensfrage. Die Abgeordneten sprechen für sich. Auch in der AfD unterscheiden sich die Positionen. Für grundgesetzwidrig hält Martin Sichert die Widerspruchsregelung. Er sagt,
6: Menschen sind keine Organlager für andere Menschen.
1: Dagegen befürwortet sein AfD-Kollege Alexis Giersch die Widerspruchsregelung.
7: Die Argumente für die Beibehaltung der Zustimmungslösung kann ich zwar nachvollziehen, aber nach intensiver Abwägung und intensivem Nachdenken sind die Argumente für die Einführung der Widerspruchslösung für mich überzeugender.
1: Kontrovers, aber besonnen und dem Thema angemessen verläuft die Debatte. Das lobt auch Bodo Ramelow von der Linken.
8: Ich stehe hier als Mitunterzeichner für die Widerspruchsregelung, aber ich habe mit großer Aufmerksamkeit auch den anderen Antrag gelesen und sehe darin denselben Charakter, nämlich den Charakter, mehr Spenden zu generieren.
0: Bodo Ramelow in der Bundestagsdebatte um eine Neuregelung der Organspende, Dietrich Kallmeurer berichtete. Extremwetter, das können Hitzesommer wie dieses Jahr sein, Hochwasser wie vor 2 Jahren oder auch verheerende Stürme. Dieses Wetter wirkt sich nicht nur auf unseren Alltag aus, sondern auch auf die Landwirtschaft und die Kriseninfrastruktur, wie zum Beispiel Krankenhäuser. Beim Extremwetterkongress in Hamburg haben Expertinnen und Experten darüber gesprochen, wie man am besten darauf vorbereitet sich. Jenny Witt berichtet.
9: Ernteausfälle, Schäden durch Sturzregen und Lieferengpässe wegen Niedrigwasser auf den großen Flüssen. All diese Dinge kosten Deutschland schon jetzt jährlich mindestens 11 Milliarden Euro, sagt Claudia Kempfert vom Deutschen Institut für Wirtschaftsforschung. Und Studien prognostizieren immense Kosten für die kommenden Jahre.
10: Eine davon zeigt uns, dass bis 2050 die kumulierten volkswirtschaftlichen Schäden in Deutschland von 280 bis 900 Milliarden Euro an Schäden summieren können. Hinter diesen Zahlen stehen zerstörte Infrastrukturen, Produktionsausfälle, Gesundheitskosten.
9: Aber die Forschung zeige auch, dass es sich lohne, in den Klimaschutz zu investieren. Für jeden ausgegebenen Euro würden sich knapp 2 bis 5 Euro an Nutzen ergeben, sagt die Wirtschaftsforscherin beim Kongress.
10: Jeder vermiedene Schaden ist ein ökonomischer Nutzen. Jede hitzeresiliente Stadt, jede besser geschützte Infrastruktur spart spätere Kosten.
9: Ihre Botschaft an die Politik: Zögern beim Klimaschutz kann sich Deutschland schon längst nicht mehr leisten. Gleichzeitig müssten Städte und Kommunen aber auch dringend den Bevölkerungsschutz verbessern, warnen die Experten beim Kongress. Denn wenn die Menschen bei Hitze oder Überschwemmung nicht mehr versorgt werden können, stünden Leben auf dem Spiel. In Krankenhäusern wären beispielsweise Stromausfälle durch Hitze oder Gebäudeschäden katastrophal. Viele bereiten sich jetzt vermehrt auf extremes Wetter vor. So auch das Universitätsklinikum Hamburg-Eppendorf, berichtet UKE-Klimamanager Frank Dzukowski.
11: Größter Knackpunkt übrigens: Wasserversorgung. Wir haben sogar jetzt einen eigenen Notboom. Und ganz wichtig, wenn man da mal schaut, wir haben extrem Regenfälle. Wir kriegen mehr hier im Norden, insbesondere auch Orkan. Das heißt, unsere uralten Gebäude müssen orkanstabil gemacht werden.
9: Und die Berliner Charité hat kürzlich geübt, wie sie nach einer Woche extremer Hitze zurechtkäme. Da soll jetzt nachgebessert werden, weil es nicht genügend kühle Orte für Mitarbeiter oder Patienten gab oder auch weil nicht genügend Medikamente und Infusionslösung vorrätig waren. Gleichzeitig wurden beim Kongress viele konkrete Lösungen vorgestellt, darunter ein neuer Gebäudetyp aus Bayern, dessen Räume auch bei 40 Grad kühl und im Winter warm bleiben. Und das ganz ohne Heizung oder Klimaanlage, sagt Norbert Gebeken, Präsident der Bayerischen Ingenieurkammer Bau.
12: Wir verschatten, das heißt, wir tragen keine solare Energie in das Gebäude ein. Das sind umlaufende Balkone, tiefliegende Fensterleibungen. Das heißt, wenn die Sonne hochsteht, dann geht die Sonneneinstrahlung nicht ins Gebäude. Im Winter, ja, können wir sie nutzen. Dann haben wir Wandaufbauten, die die warme Temperatur drinnen halten im Winter.
9: Viele einzelne Maßnahmen werden schon jetzt entwickelt und umgesetzt. Städte und Kommunen entwerfen außerdem detaillierte Pläne, um die Folgen des Klimawandels abzupuffern. Aber der wird vermehrt zu Krisen führen. Daher ist im November in 10 Bundesländern eine Übung für eine Extremwetterkrise geplant. Bei der Lükex-Übung herrschen, laut dem Szenario, Dürre und eine Hitzewelle mit Temperaturen bis zu 45 Grad. Rund 180 Organisationen wollen testen, wie gut Schutzmaßnahmen und Kommunikation auch dann noch funktionieren. Und natürlich, wie die Versorgung der Menschen klappt, gerade wenn die Krankenhäuser überlastet sind und es Stromausfälle wegen der Hitze gibt.
0: Jenny Witt berichtete aus Hamburg, wo Experten überlegen, wie man mit den wirtschaftlichen Folgen von Extremwettern umgehen kann. Die deutsche Fußballnationalmannschaft bestreitet gerade ihr erstes Länderspiel unter dem neuen Bundestrainer Jürgen Klopp. In der Nations League geht's für die deutsche Elf in Amsterdam gegen die Niederlande. 10. Spielminute, es steht momentan noch 0:0. Wir versuchen weiter, die Leitung ins Stadion zu unseren Reportern aufzubauen. Das klappt momentan aber noch nicht. Aber sobald die Leitung steht, sind wir dann auch live beim Spiel dabei.

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5: Im Bundestag hat es einen neuen Anlauf für eine Reform bei der Organspende gegeben. Die Abgeordneten berieten in erster Lesung über den Gesetzentwurf einer parteiübergreifenden Gruppe, die sich für die sogenannte Widerspruchslösung einsetzt. Was das genau bedeutet, erklärt Hauptstadtkorrespondentin Birte Sönnigsen.
6: Sie wollen die bisherige Regel im Prinzip umdrehen. Das heißt, Sie wollen, dass in Zukunft erwachsene Menschen grundsätzlich als Organspender oder Organspenderin gelten. Es sei denn, Sie widersprechen zu Lebzeiten aktiv. Das kann man dann digital im Organspenderegister hinterlegen, dass man kein Organspender sein will oder Nein auf dem Organspenderausweis ankreuzen oder auch einfach einen Zettel im Portemonnaie haben und sagen, nein, ich möchte kein Organspender sein. Man kann auch mit Angehörigen darüber reden, weil die sollen bei der Widerspruchsregelung auch einbezogen werden und gefragt werden, hat der Verstorbene seinen Willen geäußert oder nicht und wenn ja, was hat er gesagt?
5: Israels Ministerpräsident Netanyahu hat den Angriff auf den Iran verteidigt. Bei der Generaldebatte der UN-Vollversammlung in New York sagte Netanyahu, es sei eine der leichtesten Entscheidungen gewesen, die er je habe treffen müssen. Dutzende Delegierte verließen vor der Rede aus Protest den Saal. Dazu aufgerufen hatte die palästinensische UN-Vertretung. Sie warf Israel erneut Völkermord und Kriegsverbrechen vor. Netanyahu bezeichnete die Protestierenden als moralische Feiglinge. US-Präsident Trump hat den chinesischen Staatschef Xi zum Staatsbesuch in Washington empfangen. Dabei ging es um Konfliktthemen wie künstliche Intelligenz, Handel, Ukraine-Krieg und Iran-Krieg. Trump hob Gemeinsamkeiten hervor und sagte, auch China wolle KI nicht staatlich regulieren, trotz Sicherheitswarnungen der Branche. Xi wiederum hat sich für eine stärkere Zusammenarbeit ausgesprochen und gefordert, es dürfe zwischen beiden Ländern zu keiner Konfrontation kommen. Der neue Fußball-Bundestrainer Jürgen Klopp hat bei seinem ersten Spiel mit der Nationalmannschaft einen Sieg verpasst. Beim Nations League-Auftakt gegen die Niederlande in Amsterdam reichte es nur für ein 1:1. Für die DFB-Elf erzielte Felix Metscher in der 32. Minute das Tor. Schon in der Nachspielzeit kam dann der Ausgleich durch Cody Gakpo in der 92. Minute. Am Sonntag steht in Augsburg das erste Heimspiel der Nationalelf samt neuem Bundestrainer gegen Griechenland an. Das waren die Nachrichten. Das Wetter in Deutschland, in der Nacht im Nordosten und Osten Regen, an den Alpen Schauer bei Tiefstemperaturen von 13 bis 0 Grad. Morgen häufig sonnig, im Osten und Nordosten etwas Regen, später trocken mit Auflockerungen. Höchstwerte 15 Grad in Ostsachsen bis 24 Grad an Rhein und Mosel. Samstag häufig heiter, im Norden etwas Regen, 17 bis 29, am Sonntag bis 30 Grad. Und die Zeit, es ist 23.03 Uhr.
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8: Und los geht's mit der A1 Lübeck-Hamburg. Dort wird in Höhe Norderelbbrücke in beiden Richtungen wegen eines Schwertransports bis 5 Uhr mehrfach kurzfristig gesperrt. Die A4 Dresden-Görlitz ist zwischen Niederseifersdorf und Kodersdorf wegen Tunnelwartungsarbeiten bis 5 Uhr in beiden Richtungen gesperrt. Die Umleitung dort führt sie über die U4 und U5. Die A7 Kassel Richtung Hannover ist zwischen Göttingen und Göttingen Nord nach einem Unfall gesperrt. Die Umleitung führt über die U5. Die A7 Kassel Richtung Hannover ist zwischen Dreieck Salzgitter und Derneburg Salzgitter wegen einer Nachtbaustelle bis Samstag jeweils zwischen 18 und 6 Uhr gesperrt. Die Umleitung dort führt über die U23. Die A7 Fulda Richtung Würzburg ist zwischen Bad Brückenau-Volkers und Bad Brückenau-Wildflecken wegen einer Baustelle bis ca. 1 Uhr gesperrt. Die Umleitung dort führt sie über die U54. Die A8 Stuttgart Richtung München ist zwischen Friedberg und Dasing wegen Reinigungsarbeiten gesperrt. Dadurch 3 Kilometer Stau vor der Sperrung. Und 4 Meldungen noch. Die A40 Duisburg-Essen ist zwischen Kreuz Duisburg und Kreuz Kaiserberg in beiden Richtungen wegen des Abrisses zweier Brücken bis zum 5. Oktober noch gesperrt. Die A40 Essen Richtung Dortmund ist zwischen Dreieck Bochum-West und Bochum-Zentrum wegen Bauarbeiten bis 5 Uhr gesperrt. Auf der A103 ist der Abzweig Zehlendorf stadteinwärts zwischen Vielander Straße und Kreuz Schöneberg wegen Wartungsarbeiten bis 5 Uhr gesperrt. Und zuletzt die A620 Saarlouis-Saarbrücken ist zwischen Saarbrücken-Klarental und Mahlstatter Brücke wegen Bauarbeiten in beiden Richtungen gesperrt. Dadurch staut es sich dort. Ihnen eine gute Fahrt, kommen Sie gut an Ihr Ziel.
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8: Von NDR Info in Hamburg. Wir bringen Sie hier mit den aktuellen Nachrichten, Analysen und Interviews gut informiert durch diese Nacht. Schön, dass Sie mit dabei sind. Ich bin Simeon Laux. Ja, Nachrichten aus der Wirtschaft, die waren in den vergangenen Monaten vor allem von vielen Sorgen geprägt. Aber jetzt gibt es Anlass aufzuatmen, zumindest etwas. Die Wirtschaft in Deutschland, die wächst wieder. Zu diesem Schluss kommen mehrere Forschungsinstitute in ihrer Gemeinschaftsdiagnose Herbst 2026 und sorgen so für einen Hoffnungsschimmer bei Unternehmen und auch in der Bundesregierung. Anja Dobrodinsky mit den Einzelheiten.
0: Das Bruttoinlandsprodukt wird in diesem Jahr wohl um 1,3% wachsen. Das ist doppelt so stark wie noch vor einem halben Jahr vorausgesagt. Die deutsche Wirtschaft hat sich robuster entwickelt als erwartet. Vor allem die Exporte sind gestiegen und auch die Industrieproduktion. Als Gründe nennen die Forschenden die robuste Weltkonjunktur und den Boom bei künstlicher Intelligenz. Nicht zuletzt gibt der deutsche Staat aktuell mehr Geld für Verteidigung aus. Im dritten Quartal hat sich die Erholung allerdings verlangsamt. Schuld ist unter anderem das Niedrigwasser. Auf dem Arbeitsmarkt kommt die Erholung nur verzögert an, so das Gutachten. Die Arbeitslosigkeit wird wohl erst einmal weiter steigen und erst in den kommenden Jahren sinken. Der ganze Aufschwung steht auf wackeligen Füßen, denn sowohl Unternehmen als auch private Haushalte sind sehr zögerlich mit ihren Investitionen. Als Gründe dafür sehen die Forschenden zum einen die hohen Energiepreise, zum anderen aber auch ein Hin und Her bei der Wirtschaftspolitik. Das koste Vertrauen und verursache Unsicherheit. Die Staatsschulden nehmen immer weiter zu. Deshalb sehen die Forschungsinstitute auch keinen Spielraum für Tankrabatt und Co. Sie mahnen zudem Reformen bei der Sozialversicherung an. Für das nächste Jahr erwarten die Forschenden ein Plus beim Bruttoinlandsprodukt von 1,1%. Für 2028 dann nur noch 0,4%. Das liege vor allem am zunehmenden Fachkräftemangel.
8: Ja, vertiefen wir das Ganze noch etwas und blicken ausführlicher auf die Gründe für diese positive Entwicklung. Darüber hat mein Kollege Dirk Wagner vom Hessischen Rundfunk mit Clemens Fuß gesprochen. Er ist Präsident des IFO-Instituts in München und das hat auch an diesem Herbstgutachten mitgearbeitet. Und die erste Frage an Helge Fuß war, wie er sich diesen Aufschwung erklärt.
9: Ja, zwei Gründe. Einmal ist die deutsche Wirtschaft doch resilienter, robuster als erwartet, was die Energiepreise angeht. Da war ursprünglich mit mehr Problemen gerechnet worden. Und dann zeigt sich auch, dass die Exporte doch ein bisschen besser laufen. Das war ja lange Zeit unser Sorgenkind. Exporte nach China gingen zurück. Die laufen immer noch nicht gut, aber Exporte insbesondere in andere europäische Länder laufen besser. Das heißt, die deutsche Wirtschaft hat ein bisschen Exportstärke wieder zurückgewonnen.
10: Jetzt lese ich aber trotzdem immer wieder Meldungen von Unternehmen, die pleite gehen, also die Insolvenz anmelden müssen. Oder von Firmen, gerade in der Automobilindustrie, die massiv Jobs abbauen. Wie passt das denn zu dieser Wirtschaftsprognose, die ja jetzt nach oben geht?
9: Ja, das ist eben eine heterogene Entwicklung. Es läuft unterschiedlich. In der Automobilbranche läuft es nach wie vor schlecht und es ist auch klar, dass es da Insolvenzen gibt. Aber es gibt andere Branchen, zum Beispiel die Elektrobranche, die profitiert vom Bau von Datenzentren, die profitiert, weil viele Unternehmen sich digitalisieren und die profitiert auch im Export. Das heißt, wir haben einfach einen Strukturwandel, sicherlich ein bisschen weg von Automobil. wo wir eben an Wettbewerbsfähigkeit verloren haben. Aber wir haben andere Bereiche, in denen läuft es besser. Für das Wachstum spielt natürlich auch eine große Rolle, dass der Staat Geld ausgibt. Der Anstieg der Staatsausgaben ist jetzt schuldenfinanziert. Und das wirft natürlich die Frage auf, wie nachhaltig ist das, ne? Und was machen wir mit den Zinsen, die wir da künftig zahlen müssen? Auch das treibt aber derzeit kurzfristig die Konjunktur.
10: Sie haben gleichzeitig mit diesem Herbstgutachten auch Ihren monatlichen IFO-Geschäftsklimaindex vorgelegt. Da geht es immer um das Stimmungsbild bei etwa 9000 Unternehmen in Deutschland. Das wird da abgefragt. Und auch da sieht es offenbar gut aus. Also es scheint tatsächlich so ein bisschen standfester zu sein, was sich da gerade positiv entwickelt.
9: Genau, das ist positiv. Wir müssen allerdings sehen, dass wir auch aus einem tiefen Tal kommen. Also es ist immer noch so, dass uns mehr Unternehmen sagen, es läuft schlecht, als es läuft gut.
10: Dann doch.
9: Aber
10: ja.
9: Aber es sind eben nicht mehr ganz so viele. Also 5-mal in Folge ist jetzt der IFO-Index angestiegen. Das ist schon ein klares Signal für eine Konjunkturbelebung. Aber das heißt natürlich noch nicht, dass dieser Aufschwung auch nachhaltig ist. Das heißt, im Moment erwarten wir ja, dass im Jahr 2028 das Wachstum wieder heruntergeht. Mhm. Das hat unter anderem damit zu tun, dass die Erwerbsbevölkerung schrumpft. Es gehen sehr viele Menschen in Rente und wachsen wenig Junge nach. Und das müssen wir eigentlich kompensieren durch mehr private Investitionen, durch mehr Innovation. Aber da passiert noch zu wenig, weil viele Unternehmen dem Ganzen noch nicht so richtig trauen. Sie sehen, die Politik zögert wieder mit Reformen und dann wird auch nicht investiert.
10: Also das wäre auch ein Appell an die Politik von Ihrer Seite, wenn ich Sie da richtig verstehe, bei diesen Reformen, wie immer sie auch konkret aussehen mögen, jetzt nicht nachzulassen.
9: Genau, es ist legitim, über die genaue Gestalt von Reformen zu reden, aber wir müssen die Probleme lösen in den sozialen Sicherungssystemen. Da haben wir nun mal die Demografie und die Politik muss ein klares Signal geben, die Reformen werden fortgesetzt, diese Probleme werden angegangen, statt sie immer wieder auf die lange Bank zu schieben. Das wäre ganz wichtig, sonst wird das Vertrauen der Investoren nicht zurückkehren.
11: Einschätzungen von Professor Clemens Fuest, dem Präsidenten des IFO-Instituts in München. Wer eine Straftat erlebt hat, hat ein Recht darauf, gehört und ernst genommen zu werden. Unter diesem Motto arbeitet der Weiße Ring in Deutschland nun schon seit 50 Jahren. 1976 wurde die Organisation in Mainz gegründet, und zwar von Eduard Zimmermann. Der hat damals auch die ZDF-Sendung Aktenzeichen XY ungelöst moderiert. Seitdem konnte der Weiße Ring nach eigenen Angaben fast 700.000 Menschen helfen, die Opfer von Kriminalität geworden sind. Wie sich die Arbeit in den vergangenen 50 Jahren verändert hat und wie wichtig Ehrenamtliche und Spenden für den Weißen Ring sind, das weiß Corinna Lutz.
12: Vergewaltigung, häusliche Gewalt, Raub, Telefonbetrug, Hass und Hetze im Netz, das sind Themen, mit denen sich der Weiße Ring beschäftigt. Etwa 3000 Ehrenamtliche gibt es in ganz Deutschland. Sie beraten Menschen, die meist unverschuldet in eine solche Situation gekommen sind. Viele wirft die Tat zunächst mal aus der Bahn. Rainer Schleid ist Leiter der Außenstelle in Mainz. Er weiß, was solche Straftaten mit Menschen machen können.
13: Solche traumatischen Erlebnisse lassen einem unter Umständen das ganze Leben lang nicht mehr los. Manche Opfer haben auch materielle Einbußen natürlich durch die Tat. Auch dadurch, dass sie für längere Zeit nicht arbeiten konnten oder sogar womöglich ihre Wohnung verlieren oder gezwungen sind, umzuziehen, gerade bei häuslicher Gewalt. Also das sind alles Dinge, die Folgen einer Tat sind.
12: Der Fortschritt der Technik hat dazu geführt, dass sich die Arbeit der Ehrenamtlichen beim Weißen Ring verändert hat. Kriminalität im Netz spiele eine immer größere Rolle, sagt Joachim Bossek. Er war früher bei der Polizei, seit ein paar Jahren leitet er die Außenstelle des Weißen Rings in Ludwigshafen.
14: Im Internet kann Ihnen alles vorgegaukelt werden. Gerade Love-Scamming, wo Opfer reinfallen auf Versprechungen von männlichen oder weiblichen Tätern, wo Liebe vorgegaukelt wird, wo vorgegaukelt wird, ein gemeinsames Leben weiterzuführen. Man bräuchte halt nur in der Zwischenzeit finanzielle Unterstützung. Also gerade die Betrugstaten haben enorm zugenommen.
12: Menschen, die sich an den Weißen Ring wenden, werde zugehört und geglaubt, erzählt Fabian Meyer. Er arbeitet ehrenamtlich in Mainz.
15: Was, glaube ich, auch zu kurz kommt in so einer Gesellschaft, die laut von Social Media geprägt wird, dieses Zuzuhören. Was hat mir die Person denn eigentlich zu sagen? Ne? Und das ist, glaube ich, so der wichtigste Punkt überhaupt, den unsere Vereinsarbeit ausmacht. Alles andere kommt danach, die Hilfsmaßnahmen, das Gespräch als solches, aber erst einmal gilt es überhaupt erstmal zuzuhören.
12: Die Ehrenamtlichen vom Weißen Ring begleiten Menschen auch zu Terminen bei der Polizei oder zum Gericht und sie helfen beim Ausfüllen von Formularen, wenn es zum Beispiel um Entschädigungen geht. Außerdem gibt es eine kostenlose erste juristische Beratung, zum Beispiel bei der 29-jährigen Rechtsanwältin Carlotta Stahl in Mainz.
16: Häufig hatten Leute ja vorher noch nie mit der Polizei oder der Staatsanwaltschaft zu tun. Und ich erlebe das oft so, dass die Menschen nach dem Gespräch mit mir sehr gelöst sind, weil die zumindest wissen, okay, ich weiß jetzt, wenn mich jetzt die Polizei zum Beispiel nochmal kontaktiert, weil die nochmal eine Zeugenaussage von mir wollen, brauche ich keine Angst haben, das passiert. Oder dass sie zum Beispiel wissen, wie ist denn die Sitzordnung, wenn ich dann im Gericht meine Zeugenaussage mache, muss ich dann den Angeklagten nochmal sehen. Ich habe das Gefühl, dass das oft die Dinge sind, die den Leuten besonders helfen, dass sie einfach wissen, so wird es jetzt laufen, das wird jetzt mit mir passieren.
11: Seit 50 Jahren berät und unterstützt der Weiße Ring Menschen, die Opfer von einer Straftat geworden sind. Wenn Ihnen das auch passiert ist oder wenn Sie jemandem helfen möchten, dem das widerfahren ist, dann können Sie auch beim Opfertelefon des Weißen Rings anrufen. Die Nummer lautet 116 006.

0: Und die Zeit, es ist jetzt 23.15 Uhr.
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0: Haben Sie für sich selbst schon entschieden, ob Sie Ihre Organe spenden würden? Vielleicht sogar einen Organspendeausweis im Geldbeutel? Genau um diese Entscheidung ringt der Bundestag. Erneut, muss man sagen. Eine Gruppe von Abgeordneten will mit der sogenannten Widerspruchsregelung mehr Spenderinnen und Spender gewinnen. Gegner hingegen setzen weiter auf freiwillige Zustimmung und eine bessere Registrierung. Heute Mittag hat der Bundestag in erster Lesung über die neuen Vorschläge beraten. Besonders aufmerksam verfolgten die Debatte Menschen, die auf ein Spenderorgan warten oder lange darauf warten mussten. Dietrich Karl Meurer.
2: Fast 7 Jahre wartete Toni Gleitzmann aus der Nähe von Frankfurt am Main auf eine Spenderleber. Zuletzt verschlechterte sich sein Zustand dramatisch.
3: Die letzten 2 Jahre vor der Transplantation waren wirklich körperlich wirklich hart,
2: erzählt der 38-jährige Familienvater.
3: Gegen Ende war es wirklich so schlimm, dass ich nur noch auf der Couch liegen konnte.
2: Im Februar 2025 schließlich kam die Spenderleber. Heute kann Gleitzmann wieder eingeschränkt arbeiten und mit seiner Familie verreisen. Sein Fall steht für das Problem, mit dem sich der Bundestag nun beschäftigt hat. Es gibt viel weniger Spenderorgane, als gebraucht werden. Hunderte sterben jedes Jahr, bevor ein passendes Organ gefunden ist. Eine große Gruppe im Bundestag will das ändern. 254 Abgeordnete von Union, SPD, Grünen und Linken haben gemeinsam einen Gesetzentwurf für die Widerspruchsregelung vorgelegt. Danach käme als Spender in Frage, wer zu Lebzeiten zugestimmt oder nicht widersprochen hat. Zum Auftakt der Debatte wirbt die SPD-Abgeordnete Sabine Dittmar dafür.
4: Wir schaffen keinen Zwang zur Organspende. Die Organspende ist und bleibt freiwillig. Wir verändern die Ausgangslage.
2: Hans Theiß von der CSU unterstützt den Gesetzentwurf. Er sagt, die Regel müsse mit anderen Maßnahmen verbunden werden.
5: Im Zusammenspiel mit anderen Maßnahmen wie intensiver Aufklärung, Optimierung von Klinikstrukturen und einer guten Transplantationskoordination ist die Widerspruchsregelung effektiv.
2: 58 Abgeordnete von Union, SPD, Grünen und Linken sehen das anders. Sie haben einen ebenfalls fraktionsübergreifenden Gegenantrag eingebracht. Sie wollen die geltende Regelung beibehalten. Heute dürfen Organe entnommen werden, wenn der Verstorbene ausdrücklich zugestimmt hat. Fehlt eine eigene Entscheidung, werden die Angehörigen nach seinem mutmaßlichen Willen gefragt. Der Grüne Sven Lehmann wirbt dafür.
6: Spenden sind freiwillig. Das ist auch keine Nebensache, das ist der Kern einer Spende. Ein Mensch sollte nur selbst über seinen Körper verfügen.
2: Die Debatte folgt nicht den üblichen Fraktionsgrenzen, denn es geht um eine Gewissensfrage. Die Abgeordneten sprechen für sich. Auch in der AfD unterscheiden sich die Positionen. Für grundgesetzwidrig hält Martin Sichert die Widerspruchsregelung. Er sagt,
7: Menschen sind keine Organlager für andere Menschen.
2: Dagegen befürwortet sein AfD-Kollege Alexis Giersch die Widerspruchsregelung.
8: Die Argumente für die Beibehaltung der Zustimmungslösung kann ich zwar nachvollziehen, aber nach intensiver Abwägung und intensivem Nachdenken sind die Argumente für die Einführung der Widerspruchslösung für mich überzeugender.
2: Kontrovers, aber besonnen und dem Thema angemessen verläuft die Debatte.
0: Die Wahlen in Mecklenburg-Vorpommern und Berlin haben jüngst gezeigt, viele junge Menschen werden nicht von Parteien der sogenannten Mitte abgeholt. Sie haben entweder AfD oder Linke gewählt. In Berlin hat fast jeder Zweite zwischen 25 und 34 seine Stimme der Linkspartei gegeben. 49% der Stimmen. In Mecklenburg-Vorpommern hingegen stimmte jeder Dritte unter 25 für die AfD. 33%. Was sagt das über die Bindung junger Menschen an Parteien? Und wie können Parteien der Mitte junge Wählerinnen und Wähler wieder besser erreichen? Das hat meine Kollegin Feline Elster in Berlin junge Abgeordnete gefragt.
9: Wahlergebnisse zeigen deutlich, junge Menschen wählen häufiger linke oder rechte Parteien. In Berlin war bei den unter 25-Jährigen die Linke Spitzenreiter, in Mecklenburg-Vorpommern war es die AfD, genau wie in Sachsen-Anhalt 2 Wochen vorher. Um es mit den Worten vom CDU-Bundestagsabgeordneten Johannes Winkel zu sagen.
10: Naja, für junge Wähler gibt es ja gerade nicht viele Gründe, CDU oder SPD zu wählen.
9: Johannes Winkel ist Vorsitzender der Jungen Union und, ganz frisch, auch einer der stellvertretenden Fraktionschefs. Selbst ist er 34 Jahre alt. Aber woran liegt liegt das, dass weniger junge Menschen Union, SPD und Grüne wählen? Anna Eikens von der CDU ist 28 Jahre alt und damit eine der jüngeren Abgeordneten im Bundestag. Sie sagt, dass essentielle Fragen, die sich junge Menschen stellen, zu wenig Platz finden.
11: Finde ich einen Ausbildungsplatz? Wo kann ich einen Ausbildungsplatz annehmen? Wie finanziere ich mir das? Kann ich noch einen Master machen oder einen Meister, eine Meisterprüfung mir selbst finanzieren? Das sind halt Themen, die bei uns gar nicht oder viel zu wenig vorkommen.
9: Dass eben genau diese Themen junge Menschen besonders beschäftigen, zeigen auch Studien wie Jugend in Deutschland 2026. Insbesondere Dauerkrisen, unsichere berufliche Zukunft, Geldsorgen und mentaler Stress zählen dort als zentrale Themen junger Menschen. Dass Antworten auf diese Themen Stimmen einbringen, sieht auch Jakob Blankenburg von der SPD. Er selbst ist 29 Jahre alt und bereits seit 2021 Abgeordneter der SPD im Deutschen Bundestag.
12: Wenn ich mir jetzt beispielsweise die Linke hier in Berlin anschaue, die die Frage Leistbarkeit und Gerechtigkeit in den Fokus gestellt hat, dann muss auch ich als junger Mensch erstmal sagen, das Thema ist eins, was wir deutlich mehr bespielen müssen.
9: In Berlin hat die Linke stark mit dem Thema bezahlbarer Wohnraum gepunktet. 37% der Wähler sahen darin eine besonders große Kompetenz der Partei. Ein gezieltes Thema nach außen kommunizieren. Müssen das andere Parteien mehr machen, um junge Wähler zurückzugewinnen? Timo Ginos von den Grünen gehört mit 30 Jahren auch noch zu den jüngeren Abgeordneten.
13: Die Politik ist schlecht und die Kommunikation ist noch schlechter. Das muss insbesondere Friedrich Merz dringend überdenken. Ich glaube, das läuft bei uns Grünen manchmal besser, aber vielleicht aktuell nicht gut genug, um viele junge Menschen zu erreichen.
9: Er versteht den Frust vieler junger Menschen, die das Vertrauen in etablierte Parteien zunehmend verlieren oder von der politischen Situation enttäuscht sind. Das liegt laut ihm vor allem an der Kommunikation nach außen.
13: Man muss sich mal nur die letzten Debatten angucken. Da kommt eine Wehrpflicht dazu, da wurde die BAföG-Erhöhung ausgesetzt. Die Mieten werden überhaupt nicht kontrolliert. Eine schlechte Politik in tollen TikTok-Videos verkauft, die wird nicht gut, sondern die Politik muss anders werden.
9: In diesem Punkt sind sich viele der jungen Abgeordneten einig. Es nur auf Social Media runterzubrechen, um bei jungen Menschen zu punkten, sei zu kurz gedacht. Für Jakob Blankenburg von der SPD sei vor allem Authentizität wichtig.
12: Wenn ich mir jetzt die politischen Debatten der letzten Monate anschaue, dann muss ich feststellen, dass das im politischen Diskurs insgesamt vielleicht nicht überall so wahrgenommen worden ist.
9: Politikanalysen gehen zudem davon aus, dass sich junge Wähler nicht mehr so sehr an eine Partei gebunden fühlen wie ältere. Eine Partei, die lange vorne bei jungen Menschen lag, sind die Grünen. Jeanne Dillschneider ist 30 Jahre alt, Abgeordnete der Grünen und seit vergangenem Jahr im Bundestag. Sie betont, dass Klimaschutz nach wie vor eine große Rolle spielt.
14: Sehr schade, dass wir junge Menschen nicht mehr erreichen. Social Media ist aus meiner Sicht ein wichtiges Instrument. Ich selbst bin ja auch immer auf Instagram unterwegs und ich glaube, wir haben das zu lange unterschätzt und vielleicht müssen wir noch ein Stückchen cooler und lässiger werden.
9: Inhalte besser auf Social Media verkaufen oder ganz andere Politik machen? Auch die jungen Abgeordneten im Bundestag haben noch nicht die universelle Lösung gefunden, um junge Wählerstimmen zurückzugewinnen. Viel Zeit haben die Parteien in jedem Fall nicht mehr. Nächstes Jahr stehen insgesamt 5 Landtagswahlen an.
0: Informationen sammeln, auswerten und weitergeben. Das ist bisher die wichtigste Aufgabe der deutschen Nachrichtendienste. Künftig sollen der Bundesnachrichtendienst und die Ämter für Verfassungsschutz in bestimmten Fällen auch selbst gegen Gefahren vorgehen dürfen. Sie sollen können, was, Zitat, andere Länder auf der Welt schon längst machen, so Bundeskanzler Friedrich Merz. In Deutschland rührt das an eine Grenze, die seit Jahrzehnten bewusst gezogen wird. Nachrichtendienste haben hier keine polizeilichen Befugnisse. Über die Reform hat der Bundestag heute debattiert. Aus Union und SPD kam viel Zuspruch, aus der Opposition hingegen deutliche Kritik. Wie weit dürfen die Dienste beim Eingreifen gehen? Philipp Eckstein berichtet aus dem ARD-Hauptstadtstudio.
15: Mehr als 600 Seiten ist der Gesetzentwurf lang und faktisch umfasst er gleich 2 Großreformen. Reform 1, der Deutsche Auslandsnachrichtendienst, der BND, soll deutlich mehr Befugnisse erhalten. Dabei geht es um das Eindringen in Computersysteme, aber auch darum, beispielsweise Waffen, die für Anschläge genutzt werden sollen, unbrauchbar zu machen. Für diesen Teil der Reform gibt es auch aus Teilen der Opposition Zustimmung. Der Grünen-Politiker Konstantin von Notz.
16: Russland greift uns jeden Tag an mit Spionage, Sabotage, Anschlagsversuchen und der Aushöhlung, Zerrüttung unserer Demokratie.
15: Sich dagegen besser zu rüsten, findet von Notz richtig. Neben dem Bundesnachrichtendienst BND soll aber auch das Bundesamt für Verfassungsschutz, also der Inlandsnachrichtendienst, deutlich mehr Befugnisse bekommen. Das ist Teil 2 der Reform. Zuständig dafür Bundesinnenminister Alexander Dobrindt von der CSU. Und dem ruft der Grüne von Notz zu.
16: Dass Sie, Herr Dobrindt, die dringende Notwendigkeit dieser Reform, der Stärkung des BNDs, versuchen zu nutzen, um Ihren Inlandsnachrichtendienst Geheimdienstpläne durchzudrücken, das ist nicht Law and Order, das ist kurzsichtig und es ist ein schwerer Fehler.
15: Gerade dieser Teil der Reform, mehr Befugnisse für den Verfassungsschutz, darunter mehr Möglichkeiten zur Datenausspähung und zum heimlichen Betreten von Wohnungen, sorgt für Diskussionen. Gottfried Curio von der AfD sagt, der Verfassungsschutz werde
17: zur Stasi 2.0 umgebaut.
15: Und so sagt es Curio.
17: Mit Fleiß wird hier die klare Grenze zwischen verdeckter geheimdienstlicher Aufklärung und operativem polizeilichen Eingriff bei Gefahrenabwehr niedergerissen.
15: Auch Clara Bünger von der Linken sieht das Trennungsgebot von Polizei und Nachrichtendiensten in Gefahr.
18: Wer so etwas plant, der will eine neue deutsche Geheimpolizei. Und sowas ging noch nie gut, erst recht nicht in Deutschland.
15: Bundesinnenminister Dobrindt zeigt sich bei der Debatte von der Kritik unbeeindruckt. AfD und Linken ruft er zu.
19: Die gleichen falschen Antworten von links außen und von rechts außen. Wer führt Ihnen beiden eigentlich die Feder?
15: Und der CSU-Politiker bekräftigt.
19: Ja, aus Nachrichtendiensten werden echte Geheimdienste. Aus Informationsbeschaffung über Bedrohungen wird echte Abwehr von Gefahren, Anschlägen und Terror.
15: Nach der Debatte im Bundestag wird über die neuen Befugnisse für den Bundesnachrichtendienst und den Verfassungsschutz jetzt in den Bundestagsausschüssen weiter beraten und gestritten.
0: Philipp Eckstein mit einem Bericht über die Bundestagsdebatte zur Reform der Nachrichtendienste.
1: Sport.
20: Mit Jan Möller. Ja, unterhaltsam war schon mal das Debüt von Jürgen Klopp als Fußball-Bundestrainer. Und fast hätte es auch mit dem Sieg geklappt, aber nur fast. 1:1 gegen die Niederlande in Amsterdam. Das erste Tor haben die Niederländer erzielt, das zählte aber nicht. Und dann in der 32. Minute der erste Treffer fürs deutsche Team in der Ära Jürgen Klopp.
21: Balleroberung der Deutschen. Brown auf der halblinken Seite. Amiri bietet sich an, aber ein Niederländer liegt am Boden. Und jetzt stoppt Amiri, aber Kimmich spielt den Ball nicht im Seitenhaus. Pfiff des Publikums. Chippass auf Treu, der ist im 16er, hat viel Pass. Treu legt ab, Adeyemi versucht es mit der Hacke, dann das Tor! Metscher! Felix Metscher mit dem 1:0 für Deutschland!
20: Und das in einer Drangphase der Gastgeber, die dann auch in der zweiten Hälfte öfter am Drücker waren. Und in der Nachspielzeit war es dann auch soweit, 1:1 der Ausgleich, das war's. Deutschland überzeugt zumindest schon mal, was die Einstellung angeht, holt zum Auftakt einen Punkt mit dem neuen Coach Jürgen Klopp. Und ein Neuling stand auch in der Startelf, Philipp Treu, der die Vorlage zum Tor gegeben hat. Eingewechselt worden sind Younes Ebnutalib und Yannick Engelhardt. Für sie war es auch das Debüt im Nationalteam. Ebnutalib kam schon in der ersten Hälfte für den verletzten Kai Havertz und verletzt hat sich auch Jamal Musiala schon beim Aufwärmen. Der konnte also gar nicht erst auflaufen. Am Sonntag geht's weiter gegen Griechenland in Augsburg. Die Griechen haben ihr Auftaktspiel mit 2:1 in Serbien gewonnen. Von der Nations zur Euroleague. Das ist die Königsklasse im Basketball und da ist der einzige deutsche Club, der FC Bayern, mit einem knappen Sieg gestartet. 86:84 gegen Hapoel Tel Aviv. Das Spiel hat in Bulgarien stattgefunden, in Sofia. Um ein Haar hätten die Münchner da einen 18-Punkte-Vorsprung verspielt, aber dank eines Dreiers von Johannes Vogtmann hat es am Ende gerade so gereicht. In der Basketball-Bundesliga hat der Titelverteidiger Alba Berlin auch sein zweites Spiel gewonnen, 94:83 gegen Frankfurt. Und auf dem Weg zum zweiten Sieg waren auch die Rostock Seawolves, aber die haben es dann nicht geschafft. In Ludwigsburg haben sie noch knapp verloren mit 78:81. Tobias Blank.
22: Von Beginn an waren die Seawolves in diesem Auswärtsspiel wach und treffsicher. Erspielten sich schnell einen 10-Punkte-Vorsprung im ersten Viertel, der dann aber im Laufe des Spiels immer ein wenig kleiner wurde. Angepeitscht vom lautstarken Publikum steigerten sich die Ludwigsburger und nach vielen Fehlern der Rostocker im Schlussviertel konnten die Gastgeber 36 Sekunden vor dem Ende der Partie erstmals in Führung gehen. Mit dem letzten Wurf der Partie hätten die Rostocker noch einmal ausgleichen können, doch Copeland vergab den Distanzwurf.
20: Und so holt Ludwigsburg also den ersten Sieg und noch ein Spiel gab es am Abend, da ist dann auch Rasta Fechter in die BBL-Saison gestartet und gegen Bamberg haben die Niedersachsen eine richtige Klatsche kassiert. 67:108. Die Bamberger wiederum hatten ihr erstes Spiel noch haushoch beim FC Bayern verloren.
0: Der Sport war das mit Jan Möller. Russlands Angriffe auf die Ukraine sind auch im benachbarten Polen immer stärker zu spüren. Flughäfen werden dort zeitweise geschlossen. Der Bevölkerungsschutz sucht nach Schutzräumen. Wie groß ist dort also die Sorge, dass russische Drohnen oder Raketen auch polnisches Gebiet treffen könnten? Ein Thema hier gleich bei uns.

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1: Um 23.30 Uhr mit Ronald Lessig. Israels Ministerpräsident Netanyahu hat Vorwürfe des Völkermords in Gaza energisch zurückgewiesen. In einer Rede vor der UN-Vollversammlung rechnete Netanyahu mit Kritikern ab. Aus New York, Martin Ganselmeier.
2: Als Netanyahu ans Rednerpult trat, verließen die Delegierten vieler Staaten unter Protest den Saal. Netanyahu erwiderte kämpferisch, wenn noch weitere moralische Feiglinge im Saal sind, geht jetzt bitte raus. Die dann folgende 40-minütige Rede glich in weiten Teilen einem Wahlkampfauftritt. Den von Palästinenserpräsident Abbas geäußerten Vorwurf, Israel führe einen Völkermordkrieg im Gazastreifen, nannte Netanyahu die größte Lüge des Jahrhunderts. Israel begehe keinen Völkermord, sondern habe Völkermord verhindert.
1: Rheinland-Pfalz wird für ein weiteres Jahr den Vorsitz der Ministerpräsidentenkonferenz übernehmen. Eigentlich wäre der MPK-Vorsitz zum 1. Oktober nach Sachsen-Anhalt gegangen, doch dazu kommt es nun nicht. Aus Mainz, Matthias Zahn.
3: Der Ministerpräsident von Sachsen-Anhalt, Sven Schulze von der CDU, hatte nach der Landtagswahl Anfang des Monats faktisch den Verzicht darauf erklärt. Schulzes CDU hatte die Wahl verloren, die AfD dagegen klar gewonnen, aber

0: leichter aufzuspüren und einzuziehen. Damit das Gesetz in Kraft treten kann, muss noch der Bundesrat zustimmen. Journalisten von CNN und MS Now haben offenbar wieder Zugang zum Weißen Haus in Washington. Nach Angaben der US-Medien sind ihre Reporter wieder aufs Gelände gelassen worden. Außerdem hieß es von der US-Regierung, dass auch Journalisten der Plattform Politico wieder Zutritt hätten. Zuvor waren die drei Medien ausgeschlossen worden. Trump hatte ihnen vorgeworfen, Falschinformationen zu verbreiten. Danach forderte ein Bundesrichter die Regierung dazu auf, die Reporter wieder ins Weiße Haus zu lassen. Das Wetter in Deutschland. In der Nacht im Nordosten und Osten Regen, an den Alpen Schauer bei 13 bis 0 Grad. Morgen oft sonnig, im Osten und Südosten etwas Regen, später Auflockerungen bei maximal 15 Grad in Ostsachsen und bis 24 Grad an Rhein und Mosel. Am Samstag wieder heiter, im Norden etwas Regen, 17 bis 29 Grad und am Sonntag wechselhaft 18 bis 30 Grad. Das waren die Nachrichten.
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2: Und los geht's mit der A1 Lübeck-Hamburg. Dort wird in Höhe Norderelbbrücke in beiden Richtungen wegen eines Schwertransports bis 5 Uhr mehrfach kurzfristig gesperrt. Die A4 Dresden-Görlitz ist zwischen Niederdorf-Seifersdorf und Kodersdorf wegen Tunnelwartungsarbeiten bis 5 Uhr in beiden Richtungen gesperrt. Die Umleitung dort führt sie über die U4 und U5. Die A7 Kassel Richtung Hannover ist zwischen Göttingen und Göttingen-Nord nach einem Unfall gesperrt. Die Umleitung führt über die U5. Die A7 Kassel Richtung Hannover ist zwischen Dreieck Salzgitter und Derneburg Salzgitter wegen einer Nachtbaustelle bis 23 Uhr jeweils zwischen 18 Uhr und 6 Uhr gesperrt. Die Umleitung dort über die U23. Die A7 Fulda Richtung Würzburg ist zwischen Bad Brückenau-Volkers und Bad Brückenau-Wildflecken wegen einer Baustelle bis ca. 1 Uhr gesperrt. Die Umleitung führt über die U54. Die A8 Stuttgart Richtung München ist zwischen Friedberg und Dasing wegen Reinigungsarbeiten gesperrt, dadurch 2 Kilometer stockender Verkehr vor der Sperrung. Die A29 Oldenburg Richtung Ahlhorner Heide ist zwischen Wadenburg und Großen Kneten wegen einer Nachtbaustelle bis morgen 5 Uhr gesperrt. Die A40 Essen Richtung Dortmund ist zwischen Dreieck Bochum West und Bochum Zentrum wegen Bauarbeiten noch bis 5 Uhr gesperrt. Und vorletzte Meldung, auf der A103 ist der Abzweig Zehlendorf stadteinwärts zwischen Philanderstraße und Kreuz Schöneberg wegen Wartungsarbeiten bis 5 Uhr gesperrt. Die A620 Saarlouis-Saarbrücken ist zwischen Saarbrücken-Klarental und Mahlstatter Brücke wegen Bauarbeiten in beiden Richtungen gesperrt. Dadurch staut es sich. Ihnen eine gute Fahrt, wo es geht. Kommen Sie gut an Ihr Ziel.
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2: Mit Simeon Laux am Mikrofon. Willkommen bei uns. Russlands Angriffe auf den Westen der Ukraine versetzen auch Polen in Alarmbereitschaft. Drohnen und Raketen schlagen dort teils nur wenige Kilometer von der polnischen Grenze entfernt ein und damit direkt neben NATO-Gebiet. Hier erleben die Menschen die Bedrohung also unmittelbar. Es gibt Luftalarm und zwar nicht nur als Probe. Zeitweise werden Flughäfen geschlossen und der Bevölkerungsschutz sucht nach Schutzräumen. Ministerpräsident Donald Tusk warnt inzwischen, dass russische Drohnen oder Raketen auch Polen treffen könnten. Paulina Milling berichtet aus Warschau.
3: Ein Gymnasium in Lublin, einer Stadt in Ostpolen. Die Grenze zur Ukraine ist rund 100 Kilometer entfernt. Bei einem russischen Angriff auf die Westukraine vergangene Woche gibt es hier auf einmal Alarm. Wir hatten an dem Tag Englisch. Plötzlich hörten wir draußen Sirenen. Wir dachten erst, es wäre eine Übung. Doch dann hörten wir, wie alle auf den Flur rennen. Beschreibt die Situation die 15-jährige Julka. Ihre Mitschülerin Suja sagt, ich war entsetzt, habe meine Freunde umarmt, ich war den Tränen nah. Kamil Dombrowski leitet das Gymnasium. Als die Sirene erklingt, ist auch er überrascht. Als erstes spürte ich, wie sich alles in meinem Inneren angespannt hat. Der Schulleiter beschließt zu evakuieren. Denn im schlimmsten Fall bei einer Explosion oder einem realen Angriff könnten Gesundheit oder Leben anderer von meiner Entscheidung abhängen. Es geht um knapp 550 Menschen, Schülerinnen und Schüler, Lehrkräfte, Mitarbeiter. Sie suchen im Keller oder in der Turnhalle Schutz. Nach diesem Vorfall gäbe es nun viel Ungewissheit, sagt Julka.

0: Jeden Morgen, wenn ich aufwache, fühle ich mich unsicher und habe Angst, hierher zu gehen. Zwei ostpolnische Regionen grenzen an die Ukraine, die Region Lublin und das Karpatenvorland. Seit den massiven russischen Angriffen auf die Westukraine bekommen die Einwohner hier Warn-SMS, inzwischen fast täglich. Polen hat ab September die Flugabwehr verstärkt. Verteidigungsminister Władysław Kosiniak-Kamysz. Die Russische Föderation verschärft den Konflikt nicht nur mit der Ukraine, sondern steigt auf der Leiter der Eskalation weiter hoch und eskaliert den Konflikt mit NATO-Staaten. Das geht aus den Geheimdienstberichten hervor. In den betroffenen Regionen versucht man, mit der wachsenden Bedrohung zurechtzukommen. Die Zeit rennt immer schneller, erklärt Wojciech Woch. Er ist für Bevölkerungsschutz und Infrastruktur in der Region Lublin zuständig. Für knapp 2 Millionen Einwohner gäbe es 3.500 Schutzräume. Dabei geht es um Zufluchtsorte, also die einfachsten Orte, in denen man sich schnell verstecken kann. Das sind verschiedene Arten von Tiefgaragen und Unterführungen. Es gäbe auch ausgebaute Schutzräume und man plane, weitere zu errichten. Außerdem soll bald eine neue App den nächsten Schutzraum anzeigen. Doch besonders auf dem Land ist es schwierig. Die Häuser haben oft keine Keller und der nächste Unterschlupf kann dutzende Kilometer entfernt sein. In solchen Gegenden sind viele Menschen besorgt, etwa in Dorochusk, direkt an der Grenze zur Ukraine. Vor kurzem ist unweit dieses polnischen Dorfes auf ukrainischer Seite eine Drohne eingeschlagen. Der Knall war so laut und gewaltig, dass sogar die Fensterscheiben zitterten, erzählt eine Dorfbewohnerin anonym. Man spürt Angst, vor allem Angst und die Ungewissheit, was als nächstes passieren wird. Wir sind hier dieser Grenze so nah. Die Regierung geht davon aus, dass russische Drohnen und Raketen demnächst auch den polnischen Luftraum verletzen könnten. Premierminister Donald Tusk erklärte, laut Geheimdiensten würde Russland das als Zufall aussehen lassen. Zerstörungen seien nicht auszuschließen.
1: Wirtschaft. Es gibt vieles, was Deutschlands Landwirte umtreibt, von Düngeverordnung bis Tierhaltungskennzeichnung. Alles Punkte, die auch auf der Agenda der Agrarminister von Bund und Ländern steht, die sich dieser Tage in Würzburg treffen. Und wenn vor den Konferenztoren protestiert wird, dann gesellt sich auch mancher Minister unter die Demonstrierenden. Pirmin Breninek berichtet aus Würzburg.
2: Landwirtschaft ist systemrelevant, steht auf dem Schild, das Wolfgang Strobel in der Hand trägt. Aus dem unterfränkischen Weigolzhausen ist der Landwirt zu dem Protest anlässlich der Agrarministerkonferenz nach Würzburg gekommen.
3: Weil einfach die Erzeugerkosten zu den Entstehungskosten nicht passen. Das ist das grundsätzliche Problem.
2: Neben ihm läuft sein Bekannter, Landwirt Jürgen Markert, und pflichtet bei.
4: Wir sind im Moment bei einem Punkt angelandet, wo quasi die Wirtschaftlichkeit quasi nichts mehr gegeben ist für die Betriebe. Also zudem null Ertrag, Arbeit für null Ertrag im Moment.
2: Vor allem die hohen Kraftstoffpreise bereiten vielen hier Sorge. Zwar erhalten Landwirte eine Rückvergütung für Agrardiesel, doch die reiche nicht aus. Im internationalen Vergleich sei man nicht konkurrenzfähig. Bei der Demonstration mit rund 500 Teilnehmern fordern der Bayerische Bauernverband und weitere Branchenverbände Entlastungen. Beschlüsse dazu sind bei der Agrarministerkonferenz allerdings nicht zu erwarten. Dafür bei anderen Punkten. Es geht zum Beispiel darum, wie die Tierhaltung bei Fleisch gekennzeichnet werden sollte, oder ums Düngerecht. Dessen Ziel ist es, dass möglichst wenig Nitrat das Grundwasser belastet. Doch die langjährigen Vorgaben schießen über das Ziel hinaus, finden Wolfgang Strobel und Jürgen Markert.
4: Ich habe selber auch einen Bewässerungsbrunnen. Ich muss Wasserproben abgeben, ich bin weit unter meinen Nitratwerten. Also ich kann belegen, dass ich quasi mein Dünger, was ich ausbringen darf, was die Pflanze verarbeiten kann, bringe ich aus. Bei diesen Preisen kann man das gar nicht machen, dass man da mehr düngt.
2: Ein Thema, bei dem Bayerns Landwirtschaftsministerin Michaela Kaniba Veränderungen in Aussicht stellt. Auch die CSU-Politikerin kam zu dem Protest, gemeinsam mit ihren Unionskollegen Marion Genkes aus Baden-Württemberg und Georg Ludwig von Breitenbuch aus Sachsen. Über Lautsprecher sagte Kaniba:
5: Wir brauchen ein Düngerecht, das nicht nur die Verursachergerechtigkeit herstellt, sondern wir brauchen vor allem eins, dass wir sagen am Ende des Tages, die Entlastung haben wir so zurückgefahren, dass unsere Bäuerinnen und Bauern den Kopf frei haben für ihre alltägliche Arbeit.
2: Konkreter wird sie zunächst allerdings nicht. Landwirt Wolfgang Strobel hofft, dass seine Botschaft angekommen ist. Seit den großen Protesten vieler Landwirte im Winter 2024 habe sich in seiner Wahrnehmung etwas geändert.
3: Es werden doch ab und zu mehr Bauern oder Landwirte auch gehört, wie ihre Meinung ist und nicht nur die Politik über unsere Köpfen weg entschieden.
2: Ergebnisse ihrer Konferenz wollen die Minister am Freitagnachmittag bekannt geben.
1: Die Preise für Strom und Wärme kennen zurzeit nur eine Richtung. Nach oben. Die erneute Eskalation im Nahen Osten, die sorgt für Unsicherheit auf den Energiemärkten. Wirtschaft und Verbraucher ächzen unter den hohen Strom- und Heizkosten. Deutschland ist aber nun mal abhängig von Importen. Aber es gibt auch Regionen, in denen es anders läuft. Ländliche Gemeinden zum Beispiel, die ihre Energieversorgung in die eigenen Hände nehmen. Das kleine Dorf Feldheim im brandenburgischen Fläming. Das erzeugt seinen Strom und seine Wärme komplett selbst aus erneuerbaren Quellen vor Ort. Claudia Barodi hat Feldheim für ihre Deutschland-Reportage besucht.
6: Auf den ersten Blick ist Feldheim ein Dorf wie viele andere. Links und rechts der mit Linden gesäumten Hauptstraße, die kleine Dorfkirche, niedrige Backsteinhäuser. Und doch kommen Besucher aus aller Welt in das Energiewunder im Fläming. Wind, Mais und Getreide. Mehr brauchen die Einwohner nicht, um ihren eigenen Strom und ihre eigene Wärme zu produzieren. Auf dem Gelände der Agrargenossenschaft schlägt das Herz des Dorfes. Die Biogasanlage versorgt den Ort im Winter mit Wärme. Statt den angebauten Mais und das Getreide billig zu verkaufen, nutzen die Feldheimer beides als Brennstoff, erklärt der Vorsitzende der Agrargenossenschaft Sebastian Herbst.
7: In seiner Lautstärke. Neben dem Motor ist der Abgas-Wärmetauscher. Dort wird die Hauptwärme aufgefangen und die Wärme geht dann hier rüber. Über eine Wärmeleitung und dann ab ins Feldheim-Energienetz für die Haushalte.
6: Das spart massenhaft Heizöl und hält die Kosten niedrig. Der Maisbunker sichert die Versorgung das ganze Jahr über ab, unabhängig von der Erntezeit. Er muss immer voll sein.
7: Hier sehen wir jetzt mal den Maisbunker. Hier sehen wir unsere schöne Maissilage, die wir produziert haben. Wichtig ist, dass man einen schönen Körneranteil dabei hat. Das ist dann die Stärke, die Energie. Sie können auch mal riechen.
8: Riecht vergoren.
7: Riecht nach Landwirtschaft.
6: Rund um den Ort stehen 52 Windräder. Schon eines davon reicht, um die 130 Einwohner mit Strom zu versorgen. Der Überschuss wird ins Netz eingespeist und versorgt tausende Haushalte außerhalb des Dorfes. Dass die Windräder manchmal laut sind, stört hier keinen, sagt Einwohner Siegfried Kappert.
9: Wir stehen alle gänzlich für die erneuerbaren Energien. Das ist unsere Zukunft und da lassen wir uns auch nicht abbringen. Und das haben wir gemeinsam auf den Weg gebracht. Bei uns gab es keine Protestierer. Wir wussten zwar vom Anfang nicht, wie weit wir gehen oder was wir hier erreichen, denn wir hatten kein Vorbild, wo wir hingehen konnten. Wir mussten selbstständig handeln und das haben wir geschafft.
6: Die Geschichte Feldheims beginnt nach der Wiedervereinigung, als LPGen und Betriebe reihenweise den Bach runtergehen. Der Bauingenieurstudent Michael Raschemann kommt damals nach Feldheim mit der Idee, auf dem windigen Hochplateau des Dorfes Windräder aufzustellen.
10: Diese moderne Art von Stromerzeugung, die war noch so weit weg, dass die Feldheimer gesagt haben, naja, ach, wo soll denn sein? Ach, da hinten. Ach, den soll man machen. Und ich glaube, das ist wahrscheinlich auch so eine Mischung aus, das wird wahrscheinlich eh nichts und dem Traum wird es nicht zu gewesen ist. Aber für mich hat es ja ausgereicht, dass die Gemeindevertretung gesagt hat, dann mach doch mal und probier.
6: 1995 gingen die ersten vier Windräder ans Netz. Später kam die Biogasanlage, die erst die Tierställe und dann die Dorfbewohner mit Wärme versorgte. Keiner wusste, ob das Experiment glückt. Siegfried Kappert.
9: Ach klar, war manch einer auch ein bisschen komisch. Wir wussten ja nicht, was auf uns zukommt. Ich sah es ganz ehrlich, wohne am Dorfende, hatte ich auch Angst, kommt in Wärme da oben noch zum Schluss an. Ach, alles kein Problem. Und diese Zusammenarbeit zwischen Energiequelle, Agrargenossenschaft und der Bevölkerung, die ist in gewissem Sinne einmalig.
6: In das Gemeinschaftsprojekt wurde auch die Stadt Treuenbrietzen, zu der Feldheim gehört, eingebunden. Der damalige Bürgermeister Michael Knape.
11: Als ehemaliger Bürgermeister ging es mir gar nicht so sehr um die Stadtkasse, sondern mehr um die Dinge, die ringsherum so passieren. Arbeitsplätze. Das ist für mich viel wichtiger als vielleicht ein paar tausend Euro in der Stadtkasse, die dann, wie auch immer, eben ausgegeben werden müssen oder wollen. Wir haben also hier Vollbeschäftigung quasi in Feldheim. Hier sind Industriearbeitsplätze in der Metallverarbeitung entstanden seinerzeit. Wir haben die Arbeitsplätze in der Landwirtschaft halten können, die ja eben auch auch über die letzten 20 Jahre Höhen und Tiefen hatte. Und wir haben eine Stabilität reinbekommen.
6: Die niedrigen und stabilen Energiepreise bringen den Bewohnern wie auch der Agrargenossenschaft handfeste Vorteile. Niedrige Betriebskosten für Rinder- und Schweineställe. Während die Kunden deutschlandweit rund 37 Cent pro Kilowattstunde zahlen, ist es in Veltheim rund ein Drittel, sagt der Vorsitzende Sebastian Herbst.
8: 11,5 Cent so, das ist schon toll. Gerade wenn man so sieht in den letzten Jahren, ob das die eine oder andere Krise ist, durch die wir uns bewegt haben. Und wir haben diesen Strompreis stabil seit über 10 Jahren. Das ist schon fantastisch.
6: In Deutschland gibt es inzwischen rund 180 Bioenergiedörfer. Doch Veltheim ist das einzige mit komplett eigenem Strom- und Wärmenetz. Und das kam so. In den ersten Jahren mussten die Veltheimer ihre selbst erzeugte Energie noch vom überregionalen Energieversorger zurückkaufen, zu hohen Gebühren. Die von Michael Raschemann gegründete Firma Energiequelle versuchte deshalb, das Stromnetz zu kaufen. Doch die EDIS weigerte sich. Und in Veltheim entstand die Idee, sich ein eigenes Ortsnetz zu bauen. Gesagt, getan. Michael Raschemann erinnert sich.
10: Veltheim sah, das war im Herbst, alles aufgerissen. Im Dorf war es echt ganz schön dreckig, so von den Sand, also sehr viel geregnet. Und wir hatten keinen Stress mit Anwohnern, weil ja alle irgendwie Bauherr waren. Daher war das total easy, wenn es auch mal ein bisschen umständlicher war, auf dem Hof wieder raufzufahren.
6: Vor 16 Jahren war das. Alle Haushalte zahlten rund 3.000 Euro ein, um Mitbesitzer des eigenen Netzes zu werden. Dem Strommonopol hat man so ein Schnippchen geschlagen.
10: Letztes Jahr, da hat mir der Chef von EDIS Therm gesagt, und wir haben Leute im Konzern, denen steht es heute immer noch, dass damals Veltheim von uns so toleriert wurde, dass wir als Konzern dann nicht mehr gegengehalten haben. Also der Stachel sitzt partiell noch tief. Da ist in Ihrem Königreich, wo Sie Netzbetreiber sind, jemand unterwegs und macht da so sein eigenes Süppchen warm. Bisschen wie die Gallier, ja. Aber es gab nie was Offizielles.
6: Um abzuschauen und zu lernen, kommen inzwischen internationale Delegationen, Schülergruppen oder interessierte Bürger nach Veltheim. Zur Führung mit Michael Raschemann gehört auch ein Abstecher in eine Windmühle.
12: So, kannst auch mit rein.
6: Na los, komm. Massive Starkstromkabel sind im Dämmerlicht zu sehen. Nach oben führen eine fest installierte Steigleiter und ein spezieller Servicelift. Und natürlich gehen alle Köpfe nach oben.
10: Wenn Sie sich mal an die Leiter stellen, sieht man noch mal schön, wie hoch es eigentlich rausgeht und wie krumm der Turm scheinbar aussieht, weil er ja so eine Talierung hat. Der wird dann nach oben schmaler.
6: Die Besucher staunen, was die Dorfgemeinschaft gemeinsam auf die Beine gestellt hat.
13: Wir kommen beide aus Kleinmachnow. Und die Idee eines energieautarken Dorfes finde ich einfach toll.
14: Auch diese Autonomie. Mir gefällt dieses genossenschaftliche Denken sehr gut. Wir müssen ja langsam auch mal anders denken, lernen und wirtschaften. Und in Kleinmachnow gibt es im Moment so eine Gruppe, die kümmern sich darum, genossenschaftliche Solaranlagen auf die Gemeindedächer zu bringen.
15: Also wir kommen aus Bad Belzig und es hat mich einfach interessiert, wie man über eine Dorfgemeinschaft, die ja scheinbar unheimlich gut zusammenspielt und zusammenhält, sowas hochziehen kann, ohne großartige Subventionen, dass man nicht viel rumlabert, sondern macht.
6: Doch neuerdings schaut man in Veltheim kritisch nach Berlin. Bundeswirtschaftsministerin Katharina Reiche will das erneuerbare Energiengesetz ändern. Die Bundesregierung hat ihren Entwurf schon gebilligt. Der sieht Einschnitte bei Förderung für kleinere Solaranlagen und neue Regeln für die erneuerbaren Energien vor. Michael Raschemann, der das alles in Veltheim angestoßen hat, sieht das kritisch.
10: Als Unternehmer würde ich sagen, das Unternehmen, was Frau Reiche gerade führt, ist nicht für Wachstum und Entwicklung prädestiniert, sondern eher für Stillstand und vielleicht eher für einen Konkurs. Weil man nicht nach vorne, nicht mit der Zeit geht, nicht die richtigen Entscheidungen fällt. Das ist alles eher unternehmerisch, rückschrittlich und gefährlich.
6: Trotz politisch unsicherer Zukunft plant man in Veltheim weiter voraus. Ein neuer Hybridpark soll Photovoltaik- und Windkraftanlagen verknüpfen. So sollen Flächen gespart und noch effizienter Energie erzeugt werden. Dann könnte die nahegelegene Stadt Treuenbrietzen mit seinen rund 4000 Einwohnern an das Veltheimer Netz angeschlossen werden, sagt der Visionär Michael Raschemann.
10: Die Stadt ist ja Konzessionsgeber für die Energieversorger. Die Energieversorger dürfen ihre Stromleitung im städtischen verlegen und bezahlen dafür jährlich Geld. Wenn dieser Konzessionsvertrag ausläuft, das müsste so in den nächsten 5-6 Jahren der Fall sein, wird der für gewöhnlich immer neu verhandelt. Wenn die Stadt sagt, ich gebe dir den jetzt nicht mehr, ich will das Netz selbst in Besitz nehmen Und die Stadt oder die Landwerke Fleming wären dann der Stromnetzbesitzer. Da bräuchten wir nur noch ein Windpark-Feldheim-Kabel da anknüpfen und schon hätten wir Feldheim überall.
1: Aus Feldheim berichtete Claudia Baradoy. 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
1: Was Leonardo DiCaprio in The Revenant konnte, das kann Brad Pitt genauso. In Eiserne Wildnis, Heart of the Beast, schlägt er sich alleine durch die Wildnis Alaskas. An seiner Seite ein Hund. Nach dem Kriegsfilm Herz aus Stahl arbeiten Pitt und Regisseur David Ayer zum zweiten Mal zusammen. Diesmal geht es weniger um den Krieg selbst als um das, was davon übrig bleibt. Denn Mensch und Hund sind beide Veteranen und beide tragen ihre Verletzungen mit sich herum. Anna Wollner hat den Film schon angeschaut.
17: Es ist okay, komm, komm. Es war nur ein Albtraum. Wir sind nicht mehr dort.
18: Dort, das sind Irak und Afghanistan. Brad Pitt spielt James Belmont, einen Soldaten, der 30 Jahre im Dienst war, zuletzt bei den Special Forces. Dort immer an seiner Seite Odin, sein Aufklärungshund. Gemeinsam waren sie im Krieg, gemeinsam sind sie zurückgekommen. Odin mit drei Beinen, künstlichen Zähnen und Albträumen, James äußerlich zwar unversehrt, innerlich aber nicht.
19: Was machst du beruflich, James?
20: Army Special Forces im Ruhestand.
19: Hey, habe ich das Silber im Maul deines Hundes gesehen?
20: Odin war ein Aufklärungshund. Der Feind hat ihm einen Ziegelstein ins Maul geschlagen.
19: Hat dasselbe Arschloch ihm das Bein gebrochen?
20: Ja.
19: Hoffe, du hast dem Kerl ordentlich die Meinung gegeigt.
20: Hab ihm in den Kopf geschossen.
19: Verdammt.
18: Regisseur David Ayer macht aus diesen beiden Veteranen ein klassisches Survival-Duo. Bei einem Absturz ihres kleinen Propellerflugzeuges über Alaska sind die beiden plötzlich auf sich allein gestellt.
20: Gut gemacht, Kumpel. Ich bring dich nach Hause. Wir müssen es wohl auf die harte Tour machen.
18: Eiserne Wildnis ist ein erstaunlich schnörkelloses Abenteuerkino mit Militärkonnotation. Ein Mann, ein Hund, eine Wildnis. Keine Verschwörung, keine Bösewichte, kaum Dialog. Stattdessen eisige Kälte, reißende Bäche, Schluchten, Verletzungen und natürlich Bären und Wölfe als natürliche Gegner.
20: Wir schaffen das. Wir haben Schlimmeres durchgemacht.
18: Regisseur David Ayer, sonst eher zuständig für hartes Männerkino wie End of Watch oder Herze aus Stahl, reduziert seine Geschichte fast vollständig auf diese beiden Körper in einer feindlichen Umgebung. Mittendrin ist Brad Pitt mit bemerkenswert wenig Text. James erklärt sich nicht. Pitt muss diesen Mann über seinen Körper erzählen, wie er läuft, friert, Schmerzen aushält, den Hund berührt. Das ist eine angenehm zurückgenommene Leistung. Allerdings stiehlt ihm der Hund sowieso mehrfach die Show.
20: Du schaffst das. Ich halte dich. Ganz ruhig, Kumpel.
18: Eiserne Wildnis ist im Kern weniger eine Heldengeschichte als eine Liebesgeschichte zwischen Mensch und Tier. Allerdings vertraut Regisseur Ayer nicht immer dieser Beziehung. In Rückblenden, teilweise in Zeitlupe, erzählt er von ihrer traumatischen Vergangenheit im Krieg mit ordentlich Kitsch und Pathos. Ein Bruch zur Handlung in der Gegenwart, die ausgereicht hätte.
20: Eine letzte Mission. Ich werde dich hier nicht sterben lassen. Ich bin bei dir.
18: Der Film will das Survival-Genre gar nicht neu erfinden. Ayer setzt auf große Bilder, spektakuläre Landschaften, unmittelbare Spannung und eine Beziehung, für die es kaum Worte braucht. Wenn Brad Pitt und Odin sich gemeinsam durch die Wildnis schleppen, funktioniert das. Mitunter sogar dann, wenn David Ayer ein bisschen zu sehr nachhilft.
1: Meint unsere Filmkritikerin Anna Wollner über den Film Eiserne Wildnis – Heart of the Beast, der jetzt in den Kinos zu sehen ist.
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1: Braucht eine Organspende die ausdrückliche Zustimmung des Spenders? Über diese Frage haben die Abgeordneten im Bundestag jetzt erneut diskutiert. Konkret geht es um die mögliche Einführung der sogenannten Widerspruchsregelung. Die sieht vor, dass Erwachsene automatisch als Organspender gelten, außer sie widersprechen dem aktiv. Unser Gastautor heute ist Christoph Schwennicke, Politikchef bei T-Online. Er meint, die Widerspruchsregelung sei angesichts der hohen Zahlen an Menschen, die ein Organ brauchen, dringend notwendig. Die aktuelle Regelung sei ethisch gut gemeint, produziere aber ein paradoxes Ergebnis.
21: Viele Menschen, das belegen Umfragen, sind grundsätzlich zur Organspende bereit, tragen diese Entscheidung aber niemals in ein Formular ein. Aus Bequemlichkeit, aus Gedankenlosigkeit, aus Nachlässigkeit. Ihr Schweigen wiegt damit am Ende schwerer als die ausdrückliche Hoffnung eines anderen Menschen auf ein Weiterleben. Es ist daher richtig, von dieser ausdrücklichen Zustimmung umzustellen auf eine allgemeine Organspende, der man aktiv widersprechen kann. Mit dieser Umkehr des Vorgehens bleibt die Souveränität über den eigenen Körper auch im Todesfall erhalten. Und mehr Menschen, die permanent an Maschinen hängen, würde gleichzeitig geholfen sein. Die allgemeine Organspende würde zudem Angehörige entlasten. Heute müssen diese in einer ohnehin furchtbaren Situation oft stellvertretend beantworten, was der Verstorbene vermutlich gewollt hätte. Klar ist, wer nicht spenden will, muss Nein sagen dürfen. Aber das dann eben auch tun. Denn warum soll das Schweigen eines Menschen schwerer wiegen als die letzte Hoffnung eines anderen?
1: Die Meinung von Christoph Schwennecke von T-Online. Ganz anders sieht es die Schwäbische Zeitung aus Ravensburg. Sie plädiert für aufgeklärte Selbstverantwortung und hält die Widerspruchsregelung für den falschen Weg.
0: Sie macht aus Schweigen Zustimmung. Doch freier Wille funktioniert nicht per Voreinstellung. Der bessere Weg ist unbequemer, aber ehrlicher. Der Staat sollte jeden regelmäßig zur Entscheidung auffordern und diese einfach dokumentieren. Auch die Kirchen sind hier gefragt. Organspende ist gelebte Solidarität und kann Leben retten. Freiheit heißt nicht, sich vor einer Entscheidung zu drücken. Freiheit heißt, Verantwortung zu übernehmen für sich selbst und für andere.
1: Ein weiteres strittiges Thema hat für Debatten im Bundestag gesorgt. Die deutschen Nachrichtendienste sollen deutlich mehr Befugnisse bekommen. Sprich, aus Verfassungsschutz und BND sollen laut Innenminister Dobrindt von der CSU echte Geheimdienste werden. Von Union und SPD kam viel Zuspruch, aus der Opposition deutliche Kritik. Die Frankfurter Rundschau meint, es müsse genau hingeschaut werden, wenn Union und SPD eine nie dagewesene Erweiterung der Kompetenzen anstrebten.
0: Zumal die regierenden Parteien an der ehernen Grenze zwischen Geheimdienst und Polizeiarbeit rütteln, dem Trennungsgebot, das nach den bitteren Erfahrungen des Nationalsozialismus festgeschrieben worden war. Auch die Unverletzlichkeit der Wohnung und der Telekommunikation sowie das Berufsgeheimnis von Therapeutinnen und Therapeuten stehen auf dem Spiel. Die Demokratie muss sich als wehrhaft erweisen, aber nur so weit, wie das mit den Werten eines liberalen Staates zu vereinbaren ist, der seine Bürgerinnen und Bürger nicht einer beliebigen Überwachung ausliefert.
1: Für ARD-Berlin-Korrespondent Markus Sambale bringen Übertreibungen die Diskussion nicht weiter, auch wenn die Sicherheitslage in Deutschland ernst sei.
4: Dass der Kanzler von Augenhöhe mit der amerikanischen CIA oder dem israelischen Mossad spricht, das ist absurd. Selbst mit den geplanten neuen Befugnissen bliebe es dabei. Deutsche Agenten werden keine fremden Staatschefs entführen und auch keine Killerkommandos bilden. Zum Glück. Einen James Bond werden deutsche Geheimdienste auch in Zukunft nicht anheuern.
1: Meint Markus Sambale aus Berlin. Das waren die Standpunkte heute zusammengefasst von Marei Sallag.
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22: Um 0 Uhr mit Ronald Lessig. Israels Ministerpräsident Netanyahu hat den Angriff auf den Iran verteidigt. In der UN-Vollversammlung in New York sagte Netanyahu, es sei eine der leichtesten Entscheidungen gewesen, die er je habe treffen müssen. Aus der Nachrichtenredaktion Diane Batani.
23: Vor Beginn seiner Rede waren zahlreiche Delegierte aufgestanden und hatten den Saal verlassen. Dazu aufgerufen hatte die palästinensische UN-Vertretung. Sie warf Israel Völkermord und Kriegsverbrechen vor. Netanyahu bezeichnete die Protestierenden als moralische Feiglinge. Israel des Völkermords zu bezichtigen sei die größte Lüge des Jahrhunderts, sagte er. Netanyahu steht wegen des israelischen Vorgehens im Gazastreifen international weitgehend isoliert da. Rund um das Hauptquartier der Vereinten Nationen protestierten Demonstranten gegen seine Teilnahme an der UN-Generaldebatte.
22: US-Präsident Trump hat den chinesischen Staatspräsidenten Xi zum Besuch in Washington empfangen. Dabei ging es um Konfliktthemen wie den Ukraine-Krieg und den Iran-Krieg und um künstliche Intelligenz. Trump hob Gemeinsamkeiten hervor und sagte, auch China wolle KI nicht staatlich regulieren, trotz Sicherheitswarnungen der Branche. Xi wiederum hat sich für eine stärkere Zusammenarbeit ausgesprochen. Eigentlich sollte Sachsen-Anhalt in Kürze den Vorsitz der Ministerpräsidentenkonferenz übernehmen. Stattdessen behält Rheinland-Pfalz den Vorsitz der MPK für ein weiteres Jahr. Das haben die Regierungschefs der Länder beschlossen. Hintergrund ist der Wahlsieg der AfD in Sachsen-Anhalt und die Ungewissheit, wer künftig dort regiert. Laut dem MPK-Vorsitzenden Schnieder geht es darum, mit bestehenden Strukturen ein geordnetes Verfahren sicherzustellen. Beim Debüt von Jürgen Klopp als Bundestrainer hat die deutsche Nationalmannschaft einen Sieg knapp verpasst. Im Nations League-Auftakt trennte sich Deutschland mit einem 1:1 von den Niederlanden. Aus Amsterdam, Thomas Kunze.
2: Nach 13 Minuten ging die Gastgeber nach einer Ecke durch Van Dijks Kopfball in Führung. Der VAR aber kassierte den Treffer wenig später. Nach einer guten halben Stunde verletzte sich dann Brian Brobbey, der Niederländer. Deutschland spielte trotzdem weiter und Felix Metscher erzielte das 1:0. In Halbzeit 2 spielte dann im Prinzip nur noch die Niederlande. In der zweiten Minute der Nachspielzeit verlor dann Serge Gnabry den Ball im Mittelfeld. Van Bommel flankte von der linken Seite und Cody Gakpo nahm den Ball sehenswert Volley zum 1:1 ab. Ein verdienter Ausgleich für die Niederlande beim Debüt von Jürgen Klopp als Bundestrainer.
22: Das waren die Nachrichten. Das Wetter in Deutschland. Im Nordosten und Osten Regen, an den Alpen Schauer bei 13 bis 0 Grad. Tagsüber oft sonnig, im Osten und Nordosten etwas Regen. Später Auflockerungen bei bis zu 15 Grad in Ostsachsen und 24 Grad an Rhein und Mosel. Am Samstag oft heiter, im Norden etwas Regen bis 29 Grad, am Sonntag wechselhaft bis 30 Grad. Es ist 0:03 Uhr.
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3: Die A1 Lübeck-Hamburg wird in Höhe Norderelbbrücke in beiden Richtungen wegen eines Schwertransports bis 5 Uhr mehrfach kurzfristig gesperrt. Die A4 Erfurt Richtung Chemnitz ist zwischen Jena Zentrum und Stadtroda nach einem Unfall gesperrt. Die A4 Dresden-Görlitz ist zwischen Niederseifersdorf und Kodersdorf wegen Tunnelwartungsarbeiten bis 5 Uhr in beiden Richtungen gesperrt. Die Umleitung führt über die U4 und U5. Die A7 Kassel Richtung Hannover ist zwischen Göttingen und Göttingen-Nord nach einem Unfall gesperrt. Die Umleitung führt über die U5. Die A7 Kassel Richtung Hannover ist zwischen Dreieck Salzgitter und Derneburg Salzgitter wegen einer Nachtbaustelle bis Samstag jeweils zwischen 18 und 6 Uhr gesperrt. Die Umleitung dort führt sie über die U23. Die A7 Fulda Richtung Würzburg ist zwischen Bad Brückenau-Volkers und Bad Brückenau-Wildflecken wegen einer Baustelle bis ca. 1 Uhr gesperrt. Die Umleitung führt über die U54. Die A24 Berlin Richtung Hamburg ist zwischen Raststätte Linumer Bruch Nord und Fähr Berlin nach einem Unfall gesperrt. Die Umleitung führt über die U41. Die A29 Oldenburg Richtung Ahlhorner Heide ist zwischen Wadenburg und Großen Kneten wegen einer Nachtbaustelle bis ca. 5 Uhr gesperrt. Die A40 Duisburg-Essen ist zwischen Kreuz Duisburg und Kreuz Kaiserberg in beiden Richtungen wegen des Abrisses zweier Brücken bis zum 5. Oktober gesperrt. Die A40 Essen Richtung Dortmund ist zwischen Dreieck Bochum-West und Bochum-Zentrum wegen Bauarbeiten bis 5 Uhr gesperrt. Zwei Meldungen noch. Auf der A103 ist der Abzweig Zehlendorf stadteinwärts zwischen Philanderstraße und Kreuz Schöneberg wegen Wartungsarbeiten bis 5 Uhr gesperrt. Die A620 Saarlouis-Saarbrücken ist zwischen Saarbrücken-Klarental und Malstatter Brücke wegen Bauarbeiten in beiden Richtungen gesperrt. Ihnen, wo es geht, eine gute Fahrt. Kommen Sie gut an Ihr Ziel.
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3: Von NDR Info in Hamburg mit allem, was wichtig ist. Ich bin Simeon Laux. Schön, dass Sie mit dabei sind. Nächster Anlauf bei den umstrittenen Regeln zur Organspende. Der Bundestag hat gestern mit einer ersten Lesung begonnen, das Thema Organspende neu anzugehen. Und bei einem sind sich alle einig. Es gibt zu wenige Spenden in Deutschland. Die Diskussion über die Organspende, die begleitet uns hier in Deutschland ja schon seit vielen Jahren. Birte Sönnigsen hat die Debatte gestern für uns verfolgt und erklärt, welche beiden Lager sich in der Sache gegenüberstehen.
5: Beide Gruppen wollen die Zahl der Organspender erhöhen, haben aber ganz unterschiedliche Vorstellungen, wie das gelingen kann. Eine Gruppe möchte das bisherige Prinzip beibehalten, nämlich Organspender wird nur, wer zu Lebzeiten ausdrücklich zugestimmt hat. Die Abgeordneten wollen auch auf mehr Aufklärung zum Thema Organspende setzen und Abläufe in Krankenhäusern verbessern. Außerdem sollen alle nach ihrem 18. Geburtstag aufgefordert werden, eine Entscheidung zu treffen, ob sie Organspender sein wollen oder nicht. Allerdings unverbindlich. Eine andere Gruppe macht sich für die Widerspruchsregelung stark. Sie will, dass Erwachsene in Zukunft als Organspender gelten, es sei denn, sie widersprechen zu Lebzeiten aktiv. Die Abgeordneten sagen, dass eine Mehrheit der Deutschen eigentlich bereit ist, ihre Organe zu spenden. Aber nur die wenigsten halten diesen Wunsch auch schriftlich fest oder reden mit ihren Angehörigen darüber. Ob die Widerspruchsregelung diesmal eine Mehrheit bekommt, ist offen. 2020 hatte der Bundestag zuletzt darüber abgestimmt und sich gegen die Widerspruchsregelung entschieden.
1: Ja, wir haben es gerade gehört, eine parteiübergreifende Gruppe macht sich stark für die sogenannte Widerspruchslösung. Dabei ist jede und jeder von uns Organspender, es sei denn, man hat einmal klipp und klar widersprochen. Für diese Lösung plädiert seit Jahren auch der frühere Gesundheitsminister Karl Lauterbach, der für die SPD im Bundestag sitzt. Mein NDR-Kollege Andreas Sperling hat mit dem Gesundheitspolitiker gesprochen und wollte von ihm wissen, warum die bisherige Regelung nicht ausreicht.
7: Die jetzige Regelung funktioniert einfach nicht. Also wir wissen seit Jahren, dass mit dieser Regelung die Spenderzahlen nicht wirklich steigen und diese Lücke schließt sich einfach nicht. Die Lücke zwischen den vielen, die eigentlich bereit wären zu spenden, aber nie wirklich dann dazu kommen oder sich wirklich nie dazu überwinden, sich tatsächlich als Spender registrieren zu lassen.
8: Geht es Ihnen denn nur darum, die Zahl der Spender zu erhöhen oder geht es Ihnen auch um ein optimales, ethisch einwandfreies Verfahren?
7: Also das Zweite ist natürlich viel wichtiger. Es geht auch darum, die Zahlen zu erhöhen. Aber es ist natürlich auch, wenn man so will, ein Staatsversagen, wenn wir so viele Menschen haben, die eigentlich spenden wollten. Wir schaffen das aber nicht, das also zu ermöglichen. Und wir haben heute total sichere Möglichkeiten, sich also eintragen zu lassen, das Organspenderegister, was also jetzt elektronisch geführt wird. Dann habe ich als Gesundheitsminister noch mitgearbeitet, dass es kommt. Wenn jemand wirklich nicht spenden will, kann er sich dort zweifelsfrei eintragen lassen. Er kann es jederzeit machen. Das heißt, wir haben eine Möglichkeit, sicher diesen Willen umzusetzen. Das ist auch ethisch dann eine überlegene Wirkung. Nicht nur, dass wir dann mehr Spendezahlen haben, sondern das, was Menschen wirklich wollen, wird auch gelebt und die Angehörigen werden massiv entlastet im Übrigen.
8: Spekulieren Sie da nicht aber auch darauf, dass möglicherweise viele Menschen einfach zu bequem sind, sich mit dem Thema zu befassen oder vielleicht auch überfordert und dann automatisch Spender sind bzw. bleiben?
7: Also jetzt haben wir das Umgekehrte, ja. Jetzt sind Menschen oft überfordert oder also zu bequem und sind drum keine Spender, obwohl sie eigentlich gerne spenden würden. Somit ich habe immer das Problem, dass es auch eine kleine Gruppe gibt, die sich nicht aktiv so entscheidet. Und das ist auch okay. Der Mensch muss sich nicht unbedingt aktiv entscheiden. Aber dann sollte das, was also dann passiert, seinem tatsächlichen Willen entsprechen. Und wenn er sich nicht aktiv entscheidet, dann wäre er dann der Mehrzahl ein Mensch, der einfach damit einverstanden ist, dass gespendet wird. Jetzt haben wir die Situation, dass wir eine große Zahl derer haben, die sich nicht aktiv entscheiden, die aber lieber Spender gewesen wären.
8: Es gibt ja auch die Gegenseite im Bundestag. Die Vertreter dieser Zustimmungsregelung, die wollen diese Regelung beibehalten. Sie wollen aber aktive Anreize schaffen, damit Menschen zu Lebzeiten wirklich aktiv eine solche Zustimmung geben. Klingt doch vernünftig, oder?
7: Ja, nur dass es eben nirgendwo jemals geklappt hat. Also das ist nie wirklich erfolgreich gewesen. Das heißt, das würde passieren. Wir würden eine weitere Runde drehen. Irgendwann wird die Widerspruchslösung natürlich kommen, weil die Bevölkerung auch mehrheitlich mittlerweile nicht nur spenden will, sondern die Bevölkerung will mehrheitlich auch mittlerweile die Widerspruchslösung. Wir haben also eine Situation, wo wir also eine Politik machen, die die ethische Überzeugung der Bevölkerung in zweierlei Hinsicht also nicht umsetzt. Nämlich zum einen, wir machen die Widerspruchslösung nicht, obwohl die Mehrheit das wollte.
8: Sie sagen, die Mehrheit will das. Gibt es da Zahlen?
7: Ja, es gibt dazu Befragungen. Es gibt eine Befragung zum Beispiel, die von Ärzten gemacht worden ist oder für Ärzte gemacht worden ist, dass die Mehrheit der Befragten in dieser Studie, dass sie die Widerspruchslösung befürworten würde.
8: Sie hatten ja 2020 im Bundestag, da hat der Bundestag gegen die Widerspruchslösung gestimmt. Sie, Herr Lauterbach, sind aber nun zuversichtlich, dass die Abstimmung jetzt im Herbst anders ausgehen wird. Was hat sich denn seit 2020 geändert?
7: Also die Vernunft setzt sich ja in vielen Bereichen, ob das jetzt die Klimapolitik ist oder ob das also die Art und Weise ist, wie wir beispielsweise mit Frauen umgehen, Feminismus und so weiter. Die Vernunft setzt sich ja mit großen Verzögerungen, setzt sich die Vernunft dann doch durch. Und so wird es auch hier sein, dass die Vernunft auf der Strecke sich durchsetzt. Und ich hoffe, dass jetzt einfach mehr Kolleginnen und Kollegen dieses Thema, wenn sie ethisch darüber nachdenken, ihrem Gewissen folgend entscheiden und nicht, wie das in der Vergangenheit oft gewesen ist, dass sie sich also versuchen, politisch damit zu profilieren.
8: Wenn wir uns diese beiden Modelle angucken, Widerspruchslösung oder Zustimmungsregelung, in beiden Fällen geht es ja um ein einmaliges Votum. Reicht das denn? Müsste nicht die Haltung der Menschen häufiger im Leben, also regelmäßig, abgefragt werden?
7: Nein, ich kann jederzeit mein Votum ändern. Also wenn ich jetzt beispielsweise als Spender registriert bin und lese eine Studie, wo ich denke, na, wir brauchen keine Spenderorgane mehr oder was auch immer, oder aus einer religiösen Überzeugung komme ich auch zum anderen, also Ergebnis kann ich das jederzeit widerrufen und das wird sofort geändert. Es zählt immer der Eintrag, den ich zuletzt also veranlasst habe.
8: In der Medizin wird ja noch eine ganz andere Frage diskutiert. Muss in jedem Fall immer der Hirntod von Patienten die Voraussetzung für eine Spende sein? Oder reicht es, wenn lediglich der Herz-Kreislauf-Stillstand festgestellt wird von zwei Ärzten unabhängig voneinander? Auch damit könnte doch die Zahl der Spenderorgane erhöht werden, oder?
7: Das stimmt, das ist aber aus meiner Sicht ethisch ein prekärer, ein also gefährlicher Weg, weil also der Hirntod ist ganz klar das sichere Todeskriterium. Also daher würde ich mich ja so auf den Herztod alleine nicht so also verlassen wollen. Da also gehen wir dann in einen Weg hinein. Ich glaube, das wirft andere Fragen auf in dem Sinne. Also wenn das Gehirn abgestorben ist, das ist ganz klar, wenn das Gehirn tot ist, dann ist der Mensch also zumindest nicht mehr zu dem Leben in der Lage, was wir Leben nennen. Also was nützt ihnen das Leben, das würden zumindest die meisten so sehen, wenn das Gehirn nicht mehr funktioniert.
1: Sagt der SPD-Politiker und ehemalige Gesundheitsminister Karl Lauterbach.
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1: Noch immer warten in Deutschland mehr als 8000 Menschen auf ein lebensrettendes Spenderorgan. Aber ist die Widerspruchslösung tatsächlich die Lösung für diese Situation? Ein Kommentar dazu von Daniela Remus aus der Redaktion ARD Gesund.
9: So viel vorneweg. Organspenden können Leben retten und es wäre erstrebenswert, dass für alle Kranken genügend Organe zur Verfügung stünden. Aber durch die Einführung der Widerspruchslösung wird sich an dieser Situation in Deutschland vermutlich wenig ändern. Zwei wissenschaftliche Untersuchungen aus dem Jahr 2024 konnten anhand der Daten aus mehreren Ländern zeigen, dass sich die Anzahl der verfügbaren Organe durch den Wechsel von der Zustimmungs- zur Widerspruchslösung nicht deutlich erhöht hat. Hinzu kommt, dass Länder wie zum Beispiel Spanien, die als Vorbild bei der Organspende gelten, nicht nur die Widerspruchslösung gilt, sondern auch ein anderes Todeskriterium, um einem Menschen Organe entnehmen zu dürfen. Deshalb stellt sich zwangsläufig die Frage, ob wir in Deutschland nicht auch darüber diskutieren sollten. Denn offenbar ist die Widerspruchslösung allein nicht das Instrument, was es zu sein verspricht. Und noch mehr Wasser in den Wein. Die Aufklärungs- und Informationsregelungen, die 2020 mit dem Gesetz zur Stärkung der geltenden Entscheidungsregelung beschlossen wurden, sind bis heute nicht umgesetzt worden, aus Kostengründen. So bleibt es fraglich, ob die Widerspruchslösung tatsächlich das geeignete Mittel ist, um ein derart existenzielles Thema angemessen zu behandeln.
1: Die Meinung von Daniela Remus.
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1: Es ist sein erster Besuch im Weißen Haus in Washington seit mehr als einem Jahrzehnt. Chinas Präsident Xi Jinping ist zu einem dreitägigen Staatsbesuch in den USA. Ja, und US-Präsident Donald Trump, der hat es sich nicht nehmen lassen, für seinen umstrittenen Gast ein umfangreiches Programm aufzufahren. Roter Teppich, Staatsbankett und natürlich auch bilaterale Gespräche. Und gestern stand der Empfang Xis im Weißen Haus auf dem Programm. Konfliktthemen gibt es ja einige zwischen den beiden Ländern. Der Handels- und Zollkonflikt, die Ukraine, Taiwan, künstliche Intelligenz, um nur ein paar der Themen zu nennen. Über das Treffen habe ich mit unserem Korrespondenten in Washington, mit Samuel Jakisch, gesprochen und zuerst mal ganz grundsätzlich gefragt, wie läuft das Gipfeltreffen bisher und wie ist die Stimmung?
11: Die USA haben hier ein großes Glanz und Gloria aufgefahren. Die Begrüßung am Flughafen, der rote Teppich, die Militärexerzierenden und dann noch die Flugzeuge im Tiefflug über die Kapelle gedonnert. Diverse Zeremonien im Weißen Haus, auch wieder Militärformationen, Fototermine, Gastgeschenke. Also mehr geht nicht. Und nachher steht ja noch ein großes Staatsbankett im Weißen Haus an. Und was man zwischendurch immer wieder so sieht von den beiden, ist breites Grinsen. Natürlich gefällt das dem chinesischen Staatschef, hier so hofiert zu werden, so sehr wie noch nie jemand aus China vorher in Washington. Und Donald Trump ist bei solchen Staatsbesuchen sowieso in seinem Element. Da hat er sich schon seit Wochen drauf gefreut. Also Stimmung ganz ausgezeichnet. Inhalt noch nicht so richtig viel.
12: Ja, du sagst es schon, Thema Inhalt, lass uns darüber sprechen und auf ein paar der kritischen Themen zwischen beiden Ländern schauen. Zunächst der Zoll- und Handelsstreit zwischen China und den USA. Beide Seiten sind da ja aufeinander zugegangen, wollen den Konflikt in den kommenden Monaten nicht weiter eskalieren, heißt es. Was wurde konkret beschlossen?
11: Konkret beschlossen wurde schon vorher auf der Arbeitsebene, dass der gegenwärtige, Waffenstillstand, der Nicht-Weiter-Verschärfungspakt, den die Chinesen und die US-Amerikaner getroffen haben, der wäre ausgelaufen jetzt im November. Der ist weiter ausgedehnt worden bis Januar, also 2 Monate. Die Chinesen hätten sich 2 Jahre gewünscht. Aber für die USA gilt, es gibt hier eine schöne Redensart im Englischen, jemand reitet 2 Pferde auf einmal. Das politische Interesse gibt es und das wirtschaftliche Interesse der USA, und die gehen auseinander. Wirtschaftlich brauchen die USA China als Abnehmer von ihren landwirtschaftlichen Produkten, als Lieferant für so kritische Rohstoffe. Und gleichzeitig politisch wird Donald Trump nicht müde, die Chinesen als den großen Gegner, als den großen Wettbewerber, den großen Konkurrenten zu porträtieren. Und wir dürfen auch davon ausgehen, wenn Xi wieder abgereist sein wird morgen, dann wird Trump auch wieder zurückkehren zur alten Erzählung gegenüber seinen Wählern. China ist die Gefahr und deshalb brauchen wir Zölle und müssen aufrüsten und dürfen uns mit denen nicht einlassen auf Freihandelsabkommen. Von daher, es ist nicht davon auszugehen, dass da die große Entspannung bald eintritt, aber zumindest mal bis in den Januar sind die Rahmenbedingungen klar.
12: Du sagst es bis Januar. Heißt das, die beiden vertagen den eigentlichen Konflikt damit nur? Ist also eine langfristige Lösung derzeit gar nicht in Aussicht?
11: Naja, dieses Gleichgewicht besteht schon und das wird auch im Januar noch so sein. Man kommt damit jetzt erstmal übers Weihnachtsgeschäft, das ist so ein bisschen klar, denn China ist ja auch ein Hersteller von ganz viel Konsumprodukten, die hier gekauft werden, Smartphones, Kinderspielzeug und so weiter. Und darauf gibt es jetzt zumindest mal keine neuen Zölle von Seiten der USA auf die Einfuhr, zusätzlich zu denen, die schon besteht. Hätten die USA Entspannung gewollt, politisch, dann hätten sie das ganz einfach haben können, indem sie auf diese Einfuhrabgaben verzichten. Aber das ist momentan nicht in Sicht, weil es eben auch viele Dinge gibt, die die USA gerne von China wollen in dieser Frage.
12: Auffällig ist bei diesem Treffen ja auch das Thema KI. Das hat einen enormen Stellenwert offensichtlich. Ja. Beide Staaten liefern sich ja einen erbitterten Wettbewerb um die Entwicklung von künstlicher Intelligenz. Trump wollte dazu heute auch mit Xi sprechen, etwa zum Thema Sicherheit von KI. Das Thema hat ja auch uns in den vergangenen Wochen immer wieder beschäftigt. Was ist da konkret zu erwarten?
11: Naja, wir haben diese seltsame Ausgangsposition, dass ausgerechnet die Vertreter der Industrie hier in den USA selbst sagen, oh, es wäre besser, wenn wir etwas langsamer würden, etwas die Geschwindigkeit rausnehmen würden aus diesem Wettrennen mit den Chinesen, aber auch aus unserer eigenen technologischen Entwicklung. Sie rufen nach Regulierung, nach staatlicher. Das gibt es sonst ganz selten in der Industrie. Der US-Präsident findet, nee, das dürfen wir jetzt auf gar keinen Fall machen, sonst würden die Chinesen uns ja überholen und unseren Vorsprung, er würde dann mindestens kleiner. Xi ist da naturgemäß offener. Der fände das ganz okay, wenn die USA ein bisschen Tempo rausnehmen. Politisch ist das aber unwahrscheinlich. Es sind tatsächlich die großen Firmenchefs aus der KI-Branche, die heute Abend mit dabei sind beim Staatsbankett im Weißen Haus mit beiden Staatschefs. Sam Altman zum Beispiel, der Chef von OpenAI, der hat in diesen Tagen gerade noch bei der UN-Vollversammlung gewarnt vor den Risiken seines eigenen Produkts, das er selber weiterentwickelt, aber eben immer schneller. Ob er da das Ohr findet von Donald Trump heute Abend, vielleicht kurz vor oder nach dem Nachtisch beim Abendessen, das ist mal dahingestellt. Dass es bei diesem Treffen jetzt aber dazu tatsächlich echten Verabredungen bei diesem Thema kommt, das ist aber auch nicht geplant gewesen. Dieser Staatsbesuch, der hat symbolische Funktion. Man spricht freundlich über Themen, aber beschlossen wird da wenig.
12: Du sagst es, das heißt auch beim Thema Taiwan, das ja auch ein großes Reizthema ist, geht es da heute Abend dann mutmaßlich auch nicht weiter voran. Bisher stehen ja noch eine Genehmigung Trumps für ein weiteres Waffenpaket für Taiwan aus, das China kritisiert. Gibt es da irgendwelche Zeichen heute Abend von Seiten der USA, wie Trump damit weiter umgehen will?
6: Also das Protokoll, sag ich mal, bei diesen sogenannten ausgedehnten Gesprächen, die es da heute Nachmittag schon gegeben hat, sieht vor, dass man keine Lösung in so einem Konflikt findet, sondern dass man einander gegenseitig die Positionen vorträgt. Und das in aller Höflichkeit. Das heißt, China wird sagen, wir finden das gar nicht gut, dass die USA weiter Waffen liefern an Taiwan, sondern wir möchten vielmehr, dass die USA sagen, Taiwan soll keinesfalls unabhängig werden, sollen sich der chinesischen Position annähern. Da wird Trump entgegnet haben, naja, und wir finden nicht gut, dass ihr mit unserem Kriegsgegner, dem Iran, so gute Geschäfte betreibt, so viel iranisches Öl abkauft, weil das füllt die Kriegskasse in Teheran auf. Und solche Sachen stellt man dann nebeneinander. Man kennt dann die Interessen des jeweils anderen, aber zu dem Schritt, dass man sagt, eine Hand wäscht die andere und vielleicht können wir auch noch über die chinesische Unterstützung für Russland im Ukraine-Krieg reden, das ist so nicht vorgesehen. Aber in der Tat, es zeigt einfach, wie weit die tatsächlichen inhaltlichen Interessen dieser beiden großen Weltmächte auseinanderliegen, auch geopolitisch. Umso wichtiger ist eben diese symbolische Ebene, sind die Bilder der Harmonie. Das ist das Ziel dieses Treffens.
12: Soweit Einschätzungen zum Treffen von US-Präsident Trump und seinem chinesischen Amtskollegen Xi in Washington von unserem Korrespondenten Samuel Jakisch. Nach einem Krankenhausaufenthalt sind die meisten froh, wenn sie endlich nach Hause können. Wer gut zu Fuß ist, kann einfach von Angehörigen abgeholt werden oder sich ein Taxi nehmen. Wer dagegen im Rollstuhl oder liegend transportiert werden muss, braucht einen Spezialtransport. Den bekommen diese Patienten auch verschrieben und die Krankenkassen übernehmen die Kosten dafür. Aber über genau diese Kosten gibt es Streit. Der Verband der Kranken- und Behindertenfahrdienste NRW sagt, die Vergütungen reichen nicht, um zum Beispiel die gestiegenen Spritkosten abzudecken. Einige Fahrdienstanbieter übernehmen deshalb vorübergehend keine Entlassungsfahrten mehr. Auch das Rote Kreuz in Bielefeld beteiligt sich an diesem Streik. Tim Belke hat das Team besucht.
13: Ein kleines Büro in der Geschäftsstelle des Deutschen Roten Kreuz in Bielefeld. Drei Disponenten sitzen hier und ständig klingelt das Telefon.
14: Ja, das Deutsche Rote Kreuz. Messe, guten Tag. Ja, für wann denn?
15: Das ist wie Tetris spielen immer, ne? Aber wenn man das längere Zeit gemacht hat, dann findet man die Lücken.
13: Drei Monitore stehen auf Michel-André Fismas Schreibtisch. Ein Kalender zeigt den Tagesplan an. 25 Fahrzeuge koordinieren sie hier. Jedes hat eine eigene Zeile mit mehreren bunten Einträgen. Die verschiedenen Farben stehen für verschiedene Arten von Fahrten, etwa zur Dialyse oder aus dem Krankenhaus nach Hause. Im Rollstuhl, Tragestuhl oder liegend, je nach Verordnung des Arztes. Entlassungsfahrten aus dem Krankenhaus sind heute und morgen allerdings nicht geplant. Aus Protest und um ein Zeichen zu setzen, erklärt Marco Eltner, Vorstand und Geschäftsführer des DRK Bielefeld.
24: In den letzten Jahren sind die Kosten halt gestiegen. Die Personalkosten sind gestiegen und jetzt natürlich ganz aktuell die Spritpreise. Und wir sehen eben die Kostenträger, insbesondere die Krankenkassen, die eben die Vergütung nicht mitgehen. Das heißt, wir laufen in der Unterfinanzierung. Die Erhöhung der Spritkosten werden nicht ausgeglichen und dagegen wollen wir eben protestieren.
13: Die Krankenkassen zahlen den Anbietern von Krankenfahrten eine Pauschale und je nach Länge der Fahrt Kilometerzuschläge. Die Vergütungen sind Anfang dieses Jahres erhöht worden. Das reiche aber nicht, um bei den aktuellen Spritpreisen kostendeckend zu arbeiten, sagt Christian Sieg. Er leitet den Fahrdienst des DRK Bielefeld und rechnet vor.
25: Wir sind hier bei einer 5-Kilometer-Fahrt, das ist die niedrigste pauschale Vergütung, bei etwas über 60 Euro, die aktuell für ein Fahrzeug bezahlt wird, das auch mit zwei Personen besetzt ist.
13: Davon müssen nicht nur Diesel und Lohn bezahlt werden, sondern auch Fahrzeuge angeschafft, gewartet und versichert werden, Disposition und Fuhrparkmanagement, Abrechnung und Buchhaltung bezahlt werden.
24: Und das wird ebenso bei der Kalkulation der Pauschalen so gut wie gar nicht berücksichtigt.
13: Moniert Geschäftsführer Marco Eltner. Die gesetzlichen Krankenkassen sehen dagegen keinen Anpassungsbedarf. Preisschwankungen, etwa durch erhöhte Energiekosten, seien in den Vergütungsverhandlungen mit einkalkuliert und gehörten außerdem zum Unternehmerrisiko. Sie werfen den Fahrdienstunternehmen, die nicht kostendeckende Fahrten ablehnen, Vertragsbruch vor. Für die Verantwortlichen beim DRK Bielefeld geht es vor allem darum, auf ihre Situation aufmerksam zu machen. Fahrdienstleiter Christian Sieg geht davon aus, dass Patienten, die auf Rollstuhl- oder Liegentransporte angewiesen sind, heute trotzdem entlassen werden.
25: Wir haben auch vorab, um die Problematik gering zu halten, die Berufsfeuerwehr in Bielefeld informiert. Es ist Aufgabe der Kommune, die Versorgungssicherheit zu gewährleisten und dann dementsprechend auch diese Patienten zu befördern. Das passiert dann allerdings durch den kommunalen Rettungsdienst.
13: Und damit für die Krankenkassen deutlich teurer.
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10: Mit Finn Hornberg. 1:1 endete das Debüt von Fußball-Bundestrainer Jürgen Klopp. Lange war es zumindest vom Ergebnis her der erhoffte Traumstart für den neuen Bundestrainer und die deutsche Nationalmannschaft beim Auftakt in die Gruppenphase der Nations League gegen die Niederlande. Erst kurz vor Schluss in der Nachspielzeit kassierte Deutschland durch Cody Gakpo den Ausgleichstreffer. Felix Metscher hatte Deutschland in der ersten Halbzeit in Führung gebracht. Die DFB-Elf trat mit Enthusiasmus auf, leistete sich aber auch einige Fehler. Nur einen davon bestraften die Niederländer auch dank vieler guter Rettungstaten von DFB-Keeper Marc-André Ter Stegen. Das sah auch Jürgen Klopp nach dem Spiel so, er war aber dennoch mit seiner Mannschaft zufrieden.
17: Wir haben sehr gut angefangen, sind sehr gut ins Spiel gekommen, haben dann kurzen Faden verloren und sind dann so ein bisschen ins Hinterherlaufen gekommen. 15 Minuten, 20 Minuten war nicht mehr das Spiel von dem zu sehen, was wir eigentlich vorhaben. Die Jungs haben aber, und das ist jetzt die wichtigste Information, absolut alles rausgehauen. Es war super intensiv, tolle Einzelleistungen, ganz, ganz tolle. Aber als Mannschaft haben wir im Moment noch nicht, also wir haben nicht genug gespielt. Irgendwann waren wir froh, wenn Marc den Ball angeschlagen hat, haben aber gar keine Abläufe für zweite Bälle gehabt und so weiter, so wie es im Fußball halt ist. Aber was die ganze Zeit da war, volle Bereitschaft. Und das ist ja das, was wir sehen mussten.
10: Die weiteren Ergebnisse des ersten Nations League Spieltags: Norwegen gegen Dänemark 3:2, Portugal gegen Wales 1:0 und Serbien unterlag gegen Griechenland mit 1:2. Die Griechen sind in der Nations League auch der nächste Gegner für das deutsche Team am Sonntag. Mit welcher Stadt oder Region bewirbt sich Deutschland um olympische und paralympische Sommerspiele? Morgen trifft der Deutsche Olympische Sportbund in Baden-Baden die Entscheidung. Es geht um die Spiele 2036, 2040 oder 2044. Und eins ist klar, Berlin wird es nicht. Die Berliner Regierung hat die Bewerbung nun auch offiziell zurückgezogen. Im Rennen sind noch München und die Region Köln-Rhein-Main-Ruhr. Womit die bayerische Landeshauptstadt punkten will, weiß Frank Hollmann.
18: Münchens großer Trumpf ist der Olympiapark von 1972. Das Olympiastadion wird gerade saniert und neben der Olympiahalle gibt es seit einigen Jahren eine zweite große Arena, den SAP-Garden, Heimat der Münchner Eishockey- und Basketballprofis. Bei den European Championships vor 4 Jahren fanden viele Wettkämpfe auch in temporären Anlagen statt. Beachvolleyball und Klettern im Münchner Museumsviertel, Bahnradfahren in einer Messehalle. Die Begeisterung 2022 war olympiareif. Auch das ein Pluspunkt für die bayerische Bewerbung.
10: Und was für die Bewerbung der Region Köln-Rhein-Ruhr sprechen könnte, dazu jetzt Markus Tepper.
19: 15 Städte an Rhein und Ruhr mit Köln als Aushängeschild sowie als Standort für die Leichtathletik und das Olympische Dorf. Dazu kommen etwa Reiten in der Aachener Söhrs, Ballsportarten in Düsseldorf, Schwimmen in der Arena auf Schalke oder Fußball in Dortmund. Eine große Region mit vielen vorhandenen Sportstätten, für die man bei Olympia und den Paralympics 17,6 Millionen Tickets verkaufen will. Olympischer Rekord. Ein Bürgerentscheid brachte 66% Zustimmung in den beteiligten Kommunen. Kosten soll das alles rund 4,8 Milliarden Euro bei erwarteten Einnahmen von 5,2 Milliarden. Der DOSB gab der Bewerbung die Note sehr gut. Vor der Abstimmung in Baden-Baden liegt Köln-Rhein-Ruhr im Ranking nur knapp hinter München.
10: Morgen sind wir dann schlauer, welcher Standort den Zuschlag für das internationale Bewerberrennen erhält. Die Entscheidung können Sie übrigens auch live verfolgen ab 13.45 Uhr im Ersten. Und zum Schluss noch zum Basketball. In der Bundesliga setzte sich Alba Berlin am zweiten Spieltag mit 94:83 gegen die Frankfurter Skyliners durch. Die Rostock Seawolves unterlagen knapp mit 78:81 gegen Ludwigsburg und Bamberg gewann deutlich mit 108:67 gegen Rastatt Vechta. Für Vechta war es das erste Spiel der neuen Saison. Die Niedersachsen verpassten den ersten Spieltag aufgrund der erfolgreichen Champions League Qualifikation.
3: Finn Hornberg hatte die Infos aus dem Sport.
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22: Um 0.30 Uhr mit Ronald Lessig. Israels Ministerpräsident Netanyahu hat Vorwürfe des Völkermords in Gaza energisch zurückgewiesen. In einer Rede vor der UN-Vollversammlung rechnete Netanyahu mit Kritikern ab. Aus New York, Martin Ganselmeier.
0: Als Netanyahu ans Rednerpult trat, verließen die Delegierten vieler Staaten unter Protest den Saal. Netanyahu erwiderte kämpferisch, wenn noch weitere moralische Feiglinge im Saal sind, geht jetzt bitte raus. Die dann folgende 40-minütige Rede glich in weiten Teilen einem Wahlkampfauftritt. Den von Palästinenserpräsident Abbas geäußerten Vorwurf, Israel führe einen Völkermordkrieg im Gazastreifen, nannte Netanyahu die größte Lüge des Jahrhunderts. Israel begehe keinen Völkermord, sondern habe Völkermord verhindert.
22: Im Bundestag hat es einen neuen Anlauf für eine Reform bei der Organspende gegeben. Die Abgeordneten berieten in erster Lesung über den Gesetzentwurf einer parteiübergreifenden Gruppe, die sich für die sogenannte Widerspruchslösung einsetzt. Was das genau bedeutet, erklärt Hauptstadtkorrespondentin Birte Sönnigsen.
5: Sie wollen die bisherige Regel im Prinzip umdrehen. Das heißt, sie wollen, dass in Zukunft erwachsene Menschen grundsätzlich als Organspender oder Organspenderin gelten. Es sei denn, sie widersprechen zu Lebzeiten aktiv.

0: zu spüren und einzuziehen. Dem Gesetz muss noch der Bundesrat zustimmen. Journalisten von CNN und MS Now haben offenbar wieder Zugang zum Weißen Haus in Washington. Nach Angaben der US-Medien sind ihre Reporter wieder aufs Gelände gelassen worden. Außerdem hieß es von der US-Regierung, dass auch Journalisten der Plattform Politico wieder Zutritt hätten. Zuvor waren die drei Medien ausgeschlossen worden. Ein Bundesrichter forderte die Regierung aber dazu auf, die Reporter wieder ins Weiße Haus zu lassen. Das Wetter in Deutschland. Im Nordosten und Osten Regen, an den Alpen Schauer bei 13 bis 0 Grad. Tagsüber oft sonnig, im Osten und Nordosten etwas Regen, später trocken mit Auflockerungen bei maximal 15 Grad in Ostsachsen und 24 Grad an Rhein und Mosel. Am Samstag oft heiter, im Norden etwas Regen bis 29 Grad und am Sonntag wechselhaft bis 30 Grad. Das waren die Nachrichten.
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2: Und los geht's mit der A1 Lübeck-Hamburg. Dort wird in Höhe Norderelbbrücke in beiden Richtungen wegen eines Schwertransports bis 5 Uhr mehrfach kurzfristig gesperrt. Die A4 Erfurt Richtung Chemnitz ist zwischen Jena Zentrum und Stadtroda nach einem Unfall gesperrt. Die A4 Dresden-Görlitz ist zwischen Niederseifersdorf und Kodersdorf wegen Tunnelwartungsarbeiten bis 5 Uhr in beiden Richtungen gesperrt. Die Umleitung dort führt sie über die U4 und U5. Die A7 Kassel Richtung Hannover ist zwischen Dreieck Salzgitter und Derneburg Salzgitter wegen einer Nachtbaustelle bis Samstag jeweils zwischen 18 und 6 Uhr gesperrt. Die Umleitung führt über die U23. Die A7 Fulda Richtung Würzburg ist zwischen Bad Brückenau-Volkers und Bad Brückenau-Wildflecken wegen einer Baustelle bis ca. 1 Uhr gesperrt. Die Umleitung führt über die U54. Die A24 Berlin Richtung Hamburg ist zwischen Raststätte Linumerbruch Nord und Fähr Berlin nach einem Unfall gesperrt. Die Umleitung führt über die U41. Die A29 Oldenburg Richtung Ahlhorner Heide ist zwischen Wadenburg und Großen Kneten wegen einer Nachtbaustelle bis ca. 5 Uhr gesperrt. 4 Meldungen noch. Die A40 Duisburg-Essen ist zwischen Kreuz Duisburg und Kreuz Kaiserberg in beiden Richtungen wegen des Abrisses zweier Brücken bis zum 5. Oktober gesperrt. Die A40 Essen Richtung Dortmund ist zwischen Dreieck Bochum-West und Bochum-Zentrum wegen Bauarbeiten bis 5 Uhr gesperrt. Auf der A103 ist der Abzweig Zehlendorf stadteinwärts zwischen Vielanderstraße und Kreuz Schöneberg wegen Wartungsarbeiten bis 5 Uhr gesperrt. Die A620 Saluiser Brücken ist zwischen Saarbrücken-Klarental und Mahlstatter Brücke wegen Bauarbeiten in beiden Richtungen gesperrt. Ihnen, wo es geht, eine gute Fahrt, kommen Sie gut an Ihr Ziel.
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2: Mit Simeon Laux, hallo. In Tigray, im äußersten Norden Äthiopiens, droht der schwelende Konflikt zwischen Regierung und Rebellengruppen in einen Bürgerkrieg zu eskalieren. Rebellen der sogenannten Volksbefreiungsfront von Tigray haben den strategisch wichtigen Flughafen der Regionalhauptstadt Mekelle eingenommen. Es kam dort zu Kämpfen mit der äthiopischen Armee. Nun haben sich außerdem 7 Oppositionsmilizen gegen die äthiopische Regierung zusammengeschlossen. Und die Kämpfe, die könnten sich weiter ausbreiten und auch Nachbarländer erfassen, berichtet unsere Korrespondentin Karin Bensch aus Mekelle.
3: Soldaten mit geschulterten Gewehren patrouillieren in den Straßen von Mekelle, der Regionalhauptstadt von Tigray, ein Gebiet im äußersten Norden Äthiopiens. Die Streitkräfte aus Tigray haben die Kontrolle über den strategisch wichtigen Flughafen übernommen. Sie liefern sich an mehreren Orten heftige Kämpfe mit den äthiopischen Regierungstruppen. Viele Menschen in Tigray sind in großer Sorge, dass der brutale Bürgerkrieg, der erst vor 4 Jahren beendet wurde, nun wieder aufflammen könnte. Eine von ihnen ist Metin Yebra. Sie verkauft Hülsenfrüchte an ihrem Marktstand am Straßenrand. Ich habe Angst, dass sich die Situation von 2022 wiederholt. Wenn möglich, sollte der Konflikt friedlich gelöst werden. Im Krieg waren damals nach Schätzungen der Afrikanischen Union mindestens 600.000 Menschen getötet worden. Hintergrund war ein Kampf um die Macht in der Region. Soldaten der sogenannten Volksbefreiungsfront von Tigray kämpften gegen die äthiopische Armee. Dahinter stand auch ein politischer Kampf zwischen der Regionalregierung in Tigray und der äthiopischen Zentralregierung. Das Friedensabkommen von Pretoria beendete 2022 zwar die Kämpfe, zentrale Vereinbarungen wurden aber nicht umgesetzt, zum Beispiel die Entwaffnung der Streitkräfte

0: Kräfte von Tigray und die Rückkehr hunderttausender Vertriebener. Nach Kriegsende setzte die äthiopische Zentralregierung eine Übergangsverwaltung in Tigray ein. Doch vor wenigen Monaten erklärte die Volksbefreiungsfront von Tigray, sie wolle die Regierung der Region wieder selbst übernehmen. Die äthiopische Armee versuchte das zu verhindern mit Kämpfen und Drohnenangriffen. Hinzu kommt, dass sich vor einigen Tagen 7 bewaffnete Oppositionsgruppen landesweit zu einer Allianz zusammengeschlossen haben. Ihr Ziel? Sie wollen die Regierung des äthiopischen Ministerpräsidenten Abiy Ahmed stürzen. Mit dabei auch die Streitkräfte aus Tigray. Politische Beobachter warnen, dass ein neuer Konflikt in der Region Tigray schnell zu einem größeren Krieg eskalieren könnte. Zudem bestehe die Gefahr, dass sich die Kämpfe ausweiten könnten in die Nachbarländer Eritrea und Sudan, die die Rebellengruppe aus Tigray unterstützen. Damit könnte ein Flächenbrand entstehen, in der ohnehin schon krisengeschüttelten Region am Horn von Afrika. Zurück in Mekele, der Regionalhauptstadt von Tigray. Tserion Garshor ist hier zu Hause. Er sorgt sich, dass ein neuer Krieg die Menschen hier stark treffen könnte. Doch der Mann unterstützt auch die Machtbestrebungen der Rebellen in Tigray. Untätig herumzusitzen und nichts gegen unsere Probleme zu tun, ändert nichts. Deshalb haben wir keine andere Wahl, als uns mit unserem Volk, unserer Regierung und unseren Streitkräften zusammenzuschließen und unsere Interessen zu verteidigen. Doch ein neuer Krieg wäre verheerend für Tigray und für Äthiopien.
1: Karin Bench berichtete über den Konflikt in der Tigray-Region.
2: Wirtschaft.
1: Die Zahlen der letzten Monate und auch die gestern von führenden Wirtschaftsforschungsinstituten vorgestellte Herbstprognose zeigen es. Mit der deutschen Wirtschaft geht es aktuell aufwärts. Ein bisschen zumindest. Auch der IFO-Index, der die Stimmung in den deutschen Chefetagen abbildet, ist gerade zum 5. Mal gestiegen. Wenn auch nur leicht, auf 89,9 Punkte. So hoch war er allerdings schon lange nicht mehr. Aber wie nachhaltig ist dieser Trend? Christine Bergmann ist dieser Frage nachgegangen.
3: Die Erholung der deutschen Wirtschaft setzt sich fort, sagt IFO-Präsident Clemens Fuest. Und verantwortlich dafür ist zum einen der Staat. Die Sonderprogramme für Verteidigung und Infrastruktur kommen jetzt in der Wirtschaft an.
4: Das sehen wir zum Beispiel in der Verteidigungsbranche, läuft es besser.
3: Aber, und das stimmt optimistisch, es sind eben nicht nur die Staatsausgaben, sagt Clemens Fuest.
4: Wir sehen auch eine gewisse Stabilisierung bei den Exporten, insbesondere nach Europa und in der Elektrobranche beispielsweise sehen wir, dass doch Geld ausgegeben wird für Elektrifizierung, für Digitalisierung. Da tut sich also ein bisschen was.
3: Allerdings sei die Erholung nicht in allen Branchen zu spüren, selbst innerhalb der Industrie nicht. Hier sei die Entwicklung zweigeteilt. In der Autoindustrie laufe es weiterhin schlecht. Fuest spricht deshalb von einem Aufschwung mit angezogener Handbremse in der Industrie. Und auch die Stimmung im Handel und in der Bauindustrie bleiben auf einem eher niedrigen Niveau.
1: Ja, durchwachsen also mit leichtem Aufwärtstrend. Aber was wäre, wenn plötzlich eine schwere Krise die deutsche Wirtschaft heftig und auf mehreren Ebenen gleichzeitig durchschüttelte? Das haben die Aufsichtsbehörden, die Bundesbank und BaFin erneut getestet. Über die Ergebnisse Ursula Mayer.
5: Die meisten deutschen Banken und Sparkassen haben sich beim diesjährigen Stresstest bewährt. Die Bundesbank und die Finanzaufsicht BaFin haben insgesamt rund 1.100 kleinere und mittlere Kreditinstitute getestet. Simuliert wurde eine jahrelange schwere Wirtschaftskrise, ausgelöst etwa durch einen Krieg, verbunden mit einem Energiepreisschock. Bundesbankvorstand Theurer sagte, insgesamt seien die Banken und Sparkassen widerstandsfähig genug, um so eine schwere Krise zu verkraften. BaFin-Exekutivdirektor Speer sagte, knapp 30 Geldhäuser seien bei dem Stresstest unter Druck geraten. Damit gäbe es halb so viele Ausreißer wie beim letzten Test vor 2 Jahren. Allerdings haben die Aufseher den Stresstest mittlerweile auch überarbeitet und verkleinert. Sie können Banken bei Problemen dazu auffordern, für künftige Krisen mehr Geld zur Seite zu legen und Mängel zu beseitigen.
1: An heißen Tagen können Straßen und Gleise Schaden nehmen, Starkregen setzt Häuser unter Wasser und bei Dürre fallen die Ernten kleiner aus als erhofft. Das alles haben wir in diesem Hitzesommer mehrfach erlebt. Die Folgen solcher Wetterextreme, die könnten Deutschland bis 2050 bis zu 900 Milliarden Euro kosten. Das schätzt das Deutsche Institut für Wirtschaftsforschung. Wie kann sich Deutschland also besser davor schützen? Darüber haben 3 Tage lang rund 1000 Menschen beim Extremwetterkongress in Hamburg beraten. Aus Klimaforschung, Wirtschaft und auch aus der Kommunalpolitik. Welche Antworten der Kongress geliefert hat, Jenny Witt zieht eine Bilanz.
2: Ernteausfälle, Schäden durch Sturzregen und Lieferengpässe wegen Niedrigwasser auf den großen Flüssen. All diese Dinge kosten Deutschland schon jetzt jährlich mindestens 11 Milliarden Euro, sagt Claudia Kempfert vom Deutschen Institut für Wirtschaftsforschung. Und Studien prognostizieren immense Kosten für die kommenden Jahre.
6: Eine davon zeigt uns, dass bis 2050 die kumulierten volkswirtschaftlichen Schäden in Deutschland von 280 bis 900 Milliarden Euro an Schäden summieren können. Hinter diesen Zahlen stehen zerstörte Infrastrukturen, Produktionsausfälle, Gesundheitskosten oder auch der Wiederaufbau, gerade wenn Schäden aufgetreten sind.
2: Aber die Forschung zeige auch, dass es sich lohne, in den Klimaschutz zu investieren. Für jeden ausgegebenen Euro würden sich knapp 2 bis 5 Euro an Nutzen ergeben, sagt die Wirtschaftsforscherin beim Kongress.
6: Jeder vermiedene Schaden ist ein ökonomischer Nutzen. Jede hitzeresiliente Stadt, jede besser geschützte Infrastruktur, jede Investition auch in Hochwasser- und Katastrophenschutz spart spätere Kosten. Klimaschutz und Klimaanpassung sind deshalb keine Belastung, sondern Investitionen in wirtschaftliche Stabilität, in Sicherheit und auch in Wettbewerbsfähigkeit.
2: Ihre Botschaft an die Politik: Zögern beim Klimaschutz kann sich Deutschland schon längst nicht mehr leisten. Gleichzeitig müssten Städte und Kommunen aber auch dringend den Bevölkerungsschutz verbessern, warnen die Experten beim Kongress. Denn wenn die Menschen bei Hitze oder Überschwemmung nicht mehr versorgt werden können, stünden Leben auf dem Spiel. In Krankenhäusern wären beispielsweise Stromausfälle durch Hitze oder Gebäudeschäden katastrophal. Viele bereiten sich jetzt vermehrt auf extremes Wetter vor. So auch das Universitätsklinikum Hamburg-Eppendorf, berichtet UKE-Klimamanager Frank Dzukowski.
7: Größter Knackpunkt übrigens Wasserversorgung. Wir haben sogar jetzt einen eigenen Notbrunnen. Und ganz wichtig, wenn man da mal schaut, wir haben extrem Regenfälle. Auch da ist wieder die DIN mit den Regenfallrohren völlig überfordert. Das heißt, das Wasser kommt eben aufs Gelände. Wir müssen es wegkriegen. Wir kriegen mehr hier im Norden, insbesondere auch Orkan. Das heißt, unsere uralten Gebäude müssen orkanstabil gemacht werden. Wir haben Blitzeinschläge. Wir haben eine superkritische Infrastruktur, ganz viel Schwachstromtechnik, Brandmelding und so weiter. Wir sind also wirklich vulnerabel in den Gebäuden.
2: Und die Berliner Charité hat kürzlich geübt, wie sie nach einer Woche extremer Hitze zurechtkäme. Da soll jetzt nachgebessert werden, weil es nicht genügend kühle Orte für Mitarbeiter oder Patienten gab oder auch weil nicht genügend Medikamente und Infusionslösung vorrätig waren. Gleichzeitig wurden beim Kongress viele konkrete Lösungen vorgestellt, darunter ein neuer Gebäudetyp aus Bayern, dessen Räume auch bei 40 Grad kühl und im Winter warm bleiben und das ganz ohne Heizung oder Klimaanlage. Innen bleibe es immer zwischen 22 und 26 Grad warm, sagt Norbert Gebbeken, Präsident der Bayerischen Ingenieurekammer Bau.
8: Wir verschatten, das heißt, wir tragen keine solare Energie in das Gebäude ein. Das sind Balkone, umlaufende Balkone, tiefliegende Fensterleibungen. Das heißt, wenn die Sonne hochsteht, dann geht die Sonneneinstrahlung nicht ins Gebäude. Im Winter, ja, können wir sie nutzen. Dann haben wir Wandaufbauten, die die warme Temperatur drinnen halten im Winter.
2: Viele einzelne Maßnahmen werden schon jetzt entwickelt und umgesetzt. Städte und Kommunen entwerfen außerdem detaillierte Pläne, um die Folgen des Klimawandels abzupuffern. Aber der wird vermehrt zu Krisen führen. Daher ist im November in 10 Bundesländern eine Übung für eine Extremwetterkrise geplant. Bei der Lükex-Übung herrschen, laut dem Szenario, Dürre und eine Hitzewelle mit Temperaturen bis zu 45 Grad. Rund 180 Organisationen wollen testen, wie gut Schutzmaßnahmen und Kommunikation auch dann noch funktionieren. Und natürlich, wie die Versorgung der Menschen klappt, gerade wenn die Krankenhäuser überlastet sind, das Trinkwasser vielleicht knapp wird und es Stromausfälle wegen der Hitze gibt. Unter den teilnehmenden Ländern sind Sachsen, Brandenburg, Hamburg, Hessen, Niedersachsen und Nordrhein-Westfalen. Laut dem Bundesamt für Bevölkerungsschutz und Katastrophenhilfe soll es die bislang größte nationale Krisenmanagementübung in Deutschland werden.
1: Jenny Witt mit einem Bericht über den Extremwetterkongress in Hamburg.
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1: In Bayerns Seen breitet sich die invasive Quagga-Muschel rasant aus. Eigentlich kommt sie aus dem Schwarzen und dem Kaspischen Meer. Jetzt konkurriert sie hierzulande aber mit den Fischen um die Nahrung in unseren Gewässern. Helene Köck hat einen Fischer am Chiemsee getroffen, dem diese Entwicklung ziemlich zu schaffen macht.
10: Florian Lackerschmidt ist Berufsfischer am Chiemsee. Wenn er Renken fängt, hängen immer mehr Muscheln an seinen Netzen.
11: Das erste Mal so im Sommer 24 habe ich da beobachtet, dass unheimlich viele Muscheln da waren. Und das war dann irgendwie komplett zugewachsen. Und dann habe ich mir schon gedacht, irgendwie, meine Werte schon Auswirkungen haben. Und jetzt reden wir aber vom ganzen See, also die ist jetzt überall.
10: Quaggermuscheln kommen aus der Gegend ums Schwarze Meer und sind in Bayern invasiv. In Franken, etwa im Main-Donau-Kanal oder dem Rotsee, sind sie schon seit mehreren Jahren zu finden. Vor kurzem wurden sie auch im oberbayerischen Ammersee, dem Starnberger See und 2024 im Chiemsee nachgewiesen. Das Problem? Quaggermuscheln haben hier kaum natürliche Feinde. Und wenn sie sich stark ausbreiten, können sie Nahrungsketten durcheinander bringen. Finden die Renken am Chiemsee deshalb schon weniger zu fressen? Lackerschmidt ist besorgt.
11: Man sieht ja, die Fische haben jetzt, die sind spindeldürr, das ist alles ein Riesenscheiß.
10: Insgesamt kein gutes Jahr für den Fischer.
11: Ich glaube, dass die vielen Faktoren, was man im Wasser hat, unser Problem ist. Hitze, niedrig Wasserstand, dann die Muscheln noch dazu. Das Gewässer sind ja alle gestresst, auxiliäres Gewässer. Das ist ja nicht nur so, der Klimawandel, der betrifft uns ja da alle.
10: Für Tier- und Pflanzenarten, die ohnehin schon bedroht sind, können extreme Jahre wie heuer besonders drastische Auswirkungen haben. Franziska Back vom Landesbund für Vogel- und Naturschutz in Bayern sagt,
12: wenn zum Beispiel Tümpel austrocknen, was wir vielerorts beobachtet haben, dann verlieren Amphibien ihre Laichgewässer. Und wenn Bäche und Flüsse sehr wenig Wasser führen, wie es heuer vielerorts der Fall war über einen langen Zeitraum, dann gibt es dort einen Sauerstoffmangel in den Gewässern und dadurch geraten zum Beispiel auch die Fische unter Stress.
10: Dass sich invasive Arten wie die Quaggermuscheln ausbreiten, kann dann ein zusätzliches Problem sein. Professor Herwig Stiebor von der Ludwig-Maximilians-Universität hat im Sommer am Grund des Chiemsees an manchen Stellen 4000 Muscheln pro Quadratmeter gezählt. Der Forscher erwartet, dass sich dadurch im See einiges umschichten wird.
13: Der wird jetzt nicht umkippen und auch nicht sterben oder in irgendeiner Form schlechter sein, sondern er wird anders. Und wir wollen verstehen, wie wird er anders, in welche Richtung geht es.
10: Eine Aufgabe für die nächsten Jahre. Welchen Einfluss invasive Arten haben, lässt sich nämlich oft nur durch sehr genaue Beobachtung überhaupt beurteilen, um dann zu entscheiden, was zu tun ist, um bedrohte Tiere und Pflanzen zu schützen. In Bayern fordert der Landesbund für Vogel- und Naturschutz nach dem trockenen Sommer politische Unterstützung, um Moore, Auen, Feuchtwiesen und Gewässer zu erhalten und zu renaturieren.
1: Olympische Sommerspiele werden vorerst nicht in Berlin und Brandenburg stattfinden. Das hat Berlins regierender Bürgermeister Kai Wegner von der CDU gestern offiziell bestätigt. Nach der Abgeordnetenhauswahl gäbe es für die Berliner Olympiabewerbung keine realistische Chance mehr. Sowohl Linke als auch Grüne lehnen die Pläne als zu teuer ab. Wie der Rückzug Berlins von Sportlern und Politikern in Brandenburg aufgenommen wurde, fasst Thorsten Südow zusammen.
14: Die wettkampferprobte Ruderregatta-Strecke auf dem Beetsee in Brandenburg an der Havel. Sie wird mit dem Rückzug der Olympiabewerbung von Berlin auf absehbare Zeit keine Olympia-Wettkampfstätte. Dieser Fakt sorge erstmal für Enttäuschung und auch etwas Traurigkeit, schildert Daniel Kaib, Oberbürgermeister von Brandenburg an der Havel.
15: Vor allem auch ganz viele junge Sportlerinnen und Sportler, die immer wieder auf unserer Regatta-Strecke erleben, die sagten, Mensch, Olympia in der eigenen Region, das wäre doch was. Und dieses Feuer, das hat man bei uns vor Ort gespürt, dass das in Berlin offensichtlich nicht funktioniert hat. Das ist bedauerlich und dass es jetzt so schnell nach der Wahl die Absage gab, das ist natürlich auch schade, insbesondere weil wir alle auf Samstag hingefiebert haben.
14: Am Sonnabend wird nun die Entscheidung über den deutschen Olympiabewerber nur noch zwischen Köln-Rhein-Ruhr und München fallen. Dass Berlin nun nicht mehr mit dabei ist, bedrückt den mehrfachen Kanu-Olympiasieger Jakob Schopf, der in Potsdam trainiert.
16: Das ist natürlich ein erschütterndes Gefühl für mich als Sportler, der ja, Sport lebt und natürlich auch viel mitbekommt, was Olympische Spiele in ein Land an positiver Energie mit sich ziehen kann.
14: Den Zusammenhang zwischen dem Bewerbungsrückzug Berlins und dem starken Wahlergebnis der Linken bei der Abgeordnetenhauswahl am Sonntag sowie der Aussage der Spitzenkandidatin Elif Eralp, wonach sich die Entscheidung erledigt habe, kommentiert Brandenburgs Sportminister Gordon Hoffmann von der CDU nicht. Er stellt fest:
17: Ich bedauere es natürlich, dass wir damit nicht die Chance haben auf Olympia. Ich glaube, Berlin und Brandenburg wären gute Gastgeber gewesen und es wäre Rückenwind für den gesamten Sport in der Region gewesen. Aber wir müssen zur Kenntnis nehmen, dass die Bewerbung am Ende, obwohl ich sie für sehr gut halte nach wie vor, dass sie wahrscheinlich nicht erfolgreich gewesen wäre. Und insofern müssen wir damit umgehen.
9: Kultur.
1: Es ist eine dieser Geschichten, bei der man kaum glauben kann, dass sie wirklich passiert ist. Sie spielt in der NS-Zeit in Hamburg in der Kunsthalle. Sogenannte entartete Kunst sollte aus dem Museum entfernt werden, aber dann wird ein Hausmeister zum Dieb. Die Hamburger Autorin und Illustratorin Andrea Offermann hat diese unglaubliche Geschichte nun als Graphic Novel herausgebracht. Larissa Dudek hat sie sich angeschaut.
0: Ein junges Mädchen mit ernstem Blick. Sie sitzt vor dichten grünen Palmen, in ihren Händen drei Zitronen. Das Bild heißt Teresina, gemalt hat es Anita Reh in den 20er Jahren. Direkt daneben hängt eines der vielen Selbstporträts der Künstlerin. Eindringlich, verletzlich blickt die 1885 in Hamburg geborene Anita Reh den Betrachter an. Diese beiden Bilder und fünf weitere der Künstlerin wären heute eigentlich nicht mehr da. Würden nicht mehr hier in der Hamburger Kunsthalle hängen, wenn die Nazis sie als entartete Kunst vernichtet hätten. Dass sie noch hier sind, haben sie einem Mann zu verdanken, dem Großvater von Cornelia Böhme-Immel.
18: Also es ist so gewesen, er hat ja selber nie was erzählt. Meine Großmutter war im Altenheim, es kam eine Dame, die über Hamburg Geschichte schreiben wollte. Und da hat meine Großmutter das erzählt. Da war ich ganz erstaunt, da habe ich gesagt, davon weiß ich nichts. Ja, sagt sie, das war so. Und er wollte eben nicht, dass es jemand weiß.
0: Cornelias Großvater war Wilhelm Werner, Hausmeister mit eigener Dienstwohnung in der Kunsthalle während der NS-Zeit. Wie er, ohne groß darüber nachzudenken, Anita Rehs Bilder rettete, das erzählt jetzt eine Graphic Novel. Der Stil? Sehr anschaulich und detailreich. Hell und dunkel bringen viel Atmosphäre, der Text geeignet für Kinder ab 10 Jahren. Auf einer Lesung in der Kunsthalle hat die Autorin es jetzt vorgestellt.
19: Schließlich sollte die Kommission für entartete Kunst auch die Hamburger Kunsthalle besuchen. Da wurde Herr Werner zum Dieb. Unbemerkt schlich Herr Werner sich ins Depot seines Museums und stahl 7 Bilder.
0: Wie Wilhelm Werner die 7 Bilder nachts heimlich in seiner Hausmeisterwohnung versteckte, wie die Nazis sie suchten und sogar in sein Wohnzimmer kamen, all das hat die Autorin durch Zufall erfahren. Es begann vor vielen Jahren mit einem Bild von Anita Reh.
20: Das Bild hat mich so begeistert, dass ich dann angefangen habe, über sie zu lesen. Und dann bin ich auf die Geschichte von Herrn Werner gestoßen. Und das zu lesen, dass er ihr Werk da gerettet hat. Das hat mich so berührt und die Geschichte wollte ich unheimlich gerne erzählen.
0: Nach dem Krieg hingen Anita Rehs Bilder auf einmal wieder an den Wänden der Kunsthalle. Wilhelm Werner holte sie unter seinem Bett hervor und hing sie ohne große Aufregung einfach wieder auf. Nach seiner Pensionierung im Jahr 1952 ging Wilhelm Werner noch regelmäßig zu seinen Bildern, oft mit seiner Enkelin Cornelia Böhme-Immel. Und die weiß genau, wie er auf das Buch reagiert hätte.
18: Ja, einen gewissen Stolz schon, wobei er selber gesagt hat, meine Güte, was macht ihr für einen Aufwand um mich?
0: Teresina, die Selbstporträts und die anderen Bilder von Anita Reh haben ihren festen Platz in der Sammlung der Kunsthalle. Wie gut, dass Hausmeister Wilhelm Werner vor 90 Jahren zum Dieb wurde.
1: Larissa Dudek über den Comic Herr Werner wird zum Dieb, wie ein Hausmeister Kunst rettete, erschienen im Carlsen Verlag für 15 Euro.
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1: Braucht eine Organspende die ausdrückliche Zustimmung des Spenders? Über diese Frage haben die Abgeordneten im Bundestag jetzt erneut diskutiert. Konkret geht es um die mögliche Einführung der sogenannten Widerspruchsregelung. Die sieht vor, dass Erwachsene automatisch als Organspender gelten, außer sie widersprechen dem aktiv. Unser Gastautor heute ist Christoph Schwennecke, Politikchef bei T-Online. Er meint, die Widerspruchsregelung sei angesichts der hohen Zahl an Menschen, die ein Organ brauchen, dringend notwendig. Die aktuelle Regelung sei ethisch gut gemeint, produziere aber ein paradoxes Ergebnis.
4: Viele Menschen, das belegen Umfragen, sind grundsätzlich zur Organspende bereit, tragen diese Entscheidung aber niemals in ein Formular ein. Aus Bequemlichkeit, aus Gedankenlosigkeit, aus Nachlässigkeit. Ihr Schweigen wiegt damit am Ende schwerer als die ausdrückliche Hoffnung eines anderen Menschen auf ein Weiterleben. Es ist daher richtig, von dieser ausdrücklichen Zustimmung umzustellen auf eine allgemeine Organspende, der man aktiv widersprechen kann. Mit dieser Umkehr des Vorgehens bleibt die Souveränität über den eigenen Körper auch im Todesfall erhalten. Und mehr Menschen, die permanent an Maschinen hängen, würde gleichzeitig geholfen sein. Die allgemeine Organspende würde zudem Angehörige entlasten. Heute müssen diese in einer ohnehin furchtbaren Situation oft stellvertretend beantworten, was der Verstorbene vermutlich gewollt hätte. Klar ist, wer nicht spenden will, muss Nein sagen dürfen. Aber das dann eben auch tun. Denn warum soll das Schweigen eines Menschen schwerer wiegen als die letzte Hoffnung eines anderen?
1: Die Meinung von Christoph Schwennecke von T-Online. Ganz anders sieht es die Schwäbische Zeitung aus Ravensburg. Sie plädiert für aufgeklärte Selbstverantwortung und hält die Widerspruchsregelung für den falschen Weg.
21: Sie macht aus Schweigen Zustimmung. Doch freier Wille funktioniert nicht per Voreinstellung. Der bessere Weg ist unbequemer, aber ehrlicher. Der Staat sollte jeden regelmäßig zur Entscheidung auffordern und diese einfach dokumentieren. Auch die Kirchen sind hier gefragt. Organspende ist gelebte Solidarität und kann Leben retten. Freiheit heißt nicht, sich vor einer Entscheidung zu drücken. Freiheit heißt, Verantwortung zu übernehmen für sich selbst und für andere.
1: Die Augsburger Allgemeine hält die Debatte Widerspruchs gegen Zustimmungsregelung für zu verengt. Das Blatt meint, sollte der neue Anlauf wieder scheitern, sei es Zeit für einen Kompromiss.
21: Die Gegner der Widerspruchslösung treten in ihrem Antrag etwa dafür ein, dass man nach dem 18. Geburtstag aufgefordert wird, seine Entscheidung zu treffen. Die Idee ist richtig, aber zu unverbindlich. Besser wäre, der Staat fordert nicht nur dazu auf, sondern macht diese Entscheidung, Organspende ja oder nein, verpflichtend. Eine Zustimmungslösung also, aber mit Entscheidungspflicht. Es wäre zumindest ein Fortschritt gegenüber dem Status quo.
1: Das waren die Standpunkte. Zusammengestellt hat sie diesmal Marei Beermann. 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
1: Um 1 Uhr mit Ronald Lessig. Israels Ministerpräsident Netanyahu hat den Angriff auf den Iran verteidigt. In der UN-Vollversammlung in New York sagte Netanyahu, es sei eine der leichtesten Entscheidungen gewesen, die er je habe treffen müssen. Aus der Nachrichtenredaktion Diane Batani.
2: Vor Beginn seiner Rede waren zahlreiche Delegierte aufgestanden und hatten den Saal verlassen. Dazu aufgerufen hatte die palästinensische UN-Vertretung. Sie warf Israel Völkermord und Kriegsverbrechen vor. Netanyahu bezeichnete die Protestierenden als moralische Feiglinge. Israel des Völkermords zu bezichtigen sei die größte Lüge des Jahrhunderts, sagte er. Netanyahu steht wegen des israelischen Vorgehens im Gazastreifen international weitgehend isoliert da. Rund um das Hauptquartier der Vereinten Nationen protestierten Demonstranten gegen seine Teilnahme an der UN-Generaldebatte.
1: US-Präsident Trump hat den chinesischen Präsidenten Xi zu einem Staatsbesuch im Weißen Haus empfangen. Bei dem Treffen in Washington ging es neben Streitpunkten wie künstlicher Intelligenz, Taiwan und dem amerikanischen Krieg gegen den Iran auch um den Handel zwischen den beiden Großmächten. Gegenseitige Zölle sind zunächst ausgesetzt, eine dauerhafte Einigung steht aber noch aus. Chinas Präsident Xi forderte außerdem einen regelmäßigen Dialog der Streitkräfte zur Krisenprävention. Eigentlich sollte Sachsen-Anhalt in Kürze den Vorsitz der Ministerpräsidentenkonferenz übernehmen. Stattdessen behält Rheinland-Pfalz den Vorsitz der MPK ein weiteres Jahr. Das haben die Regierungschefs der Länder beschlossen. Hintergrund ist der Wahlsieg der AfD in Sachsen-Anhalt und die Ungewissheit, wer künftig dort regiert. Laut dem MPK-Vorsitzenden Schnieder geht es darum, ein geordnetes Verfahren sicherzustellen. Die deutsche Fußballnationalmannschaft hat im ersten Spiel unter dem neuen Bundestrainer Jürgen Klopp ein Unentschieden geholt. Zum Nations League-Auftakt spielte die DFB-Elf beim Gastgeber Niederlande 1:1. Aus Amsterdam, Michael Augustin.
3: Mit Leidenschaft und Einsatz. Deutschland spielte so, wie es sich der neue Bundestrainer gewünscht hatte. Aber die Mannschaft von Jürgen Klopp machte auch sehr viele Fehler. Und sie hatte Glück, als das Führungstor von Van Dijk nach Videobeweis zurückgenommen wurde. Und so ging das DFB-Team durch einen Treffer von Metscher in Führung. Danach vergab Adeyemi die große Chance zum 2:0. Die Niederlande kamen in der Nachspielzeit durch Gakpo zum verdienten Ausgleich. Am Sonntag geht es in der Nations League gegen Griechenland weiter.
1: Das waren die Nachrichten. Das Wetter in Deutschland. Im Nordosten und Osten Regen, an den Alpen Schauer bei 13 bis 0 Grad. Am Tage oft sonnig, im Osten und Nordosten etwas Regen, später aufgelockert, bei bis zu 15 Grad in Ostsachsen und 24 Grad an Rhein und Mosel. Am Samstag heiter bis 29 Grad, am Sonntag bis 30 Grad. Es ist 1:03 Uhr.
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4: Zunächst die A1 Lübeck-Hamburg. Dort wird in Höhe Norderelbbrücke in beiden Richtungen wegen eines Schwertransports bis 5 Uhr mehrfach kurzfristig gesperrt. Die A4 Erfurt Richtung Chemnitz ist zwischen Jena Zentrum und Stadtroda nach einem Unfall gesperrt. Die A4 Dresden-Görlitz ist zwischen Niederseifersdorf und Kodersdorf wegen Tunnelwartungsarbeiten bis 5 Uhr in beiden Richtungen gesperrt. Die Umleitung dort führt sie über die U4 und U5. Die A7 Kassel Richtung Hannover ist zwischen Göttingen und Göttingen-Nord nach einem Unfall gesperrt. Die Umleitung führt über die U5. Die A7 Kassel Richtung Hannover ist zwischen Dreieck Salzgitter und Derneburg Salzgitter wegen einer Nachtbaustelle bis Samstag jeweils zwischen 18 und 6 Uhr gesperrt. Die Umleitung führt über die U23. Die A7 Fulda Richtung Würzburg ist zwischen Bad Brückenau-Volkers und Bad Brückenau-Wildflecken wegen einer Baustelle weiterhin gesperrt. Die Umleitung führt über die U54. Die A29 Oldenburg Richtung Ahlhorner Heide ist zwischen Wadenburg und Großen Kneten wegen einer Nachtbaustelle bis ca. 5 Uhr gesperrt. Die A40 Duisburg-Essen ist zwischen Kreuz Duisburg und Kreuz Kaiserberg in beiden Richtungen wegen des Abrisses zweier Brücken noch bis zum 5. Oktober gesperrt. Die A40 Essen Richtung Dortmund ist zwischen Dreieck Bochum West und Bochum Zentrum wegen Bauarbeiten bis 5 Uhr gesperrt. Zwei Meldungen noch. Auf der A103 ist zwischen Abzweig Zehlendorf statt einwärts zwischen Philanderstraße und Kreuz Schöneberg wegen Wartungsarbeiten bis 5 Uhr gesperrt. Und die A620 Saar-Louis-Saarbrücken ist zwischen Saarbrücken-Klarental und Mahlstatter Brücke wegen Bauarbeiten in beiden Richtungen gesperrt. Ihnen eine gute Fahrt, kommen Sie gut an Ihr Ziel.
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4: Von NDR Info in Hamburg. Wir bringen Sie hier mit den aktuellen Nachrichten, Analysen und Interviews gut informiert durch die Nacht. Ich bin Simeon Laux. Willkommen. Nachrichten aus der Wirtschaft waren in den vergangenen Monaten vor allem von vielen Sorgen geprägt. Aber jetzt gibt es Anlass zum Aufatmen, zumindest etwas. Die Wirtschaft in Deutschland wächst wieder. Zu diesem Schluss kommen mehrere Forschungsinstitute in ihrer Gemeinschaftsdiagnose Herbst 2026, wie das so schön heißt, und sorgen so für einen Hoffnungsschimmer bei Unternehmen und auch in der Bundesregierung. Anja Dobrodinsky mit den Einzelheiten.
5: Das Bruttoinlandsprodukt wird in diesem Jahr wohl um 1,3% wachsen. Das ist doppelt so stark wie noch vor einem halben Jahr vorausgesagt. Die deutsche Wirtschaft hat sich robuster entwickelt als erwartet. Vor allem die Exporte sind gestiegen und auch die Industrieproduktion. Als Gründe nennen die Forschenden die robuste Weltkonjunktur und den Boom bei künstlicher Intelligenz. Nicht zuletzt gibt der deutsche Staat aktuell mehr Geld für Verteidigung aus. Im dritten Quartal hat sich die Erholung allerdings verlangsamt. Schuld ist unter anderem das Niedrigwasser. Auf dem Arbeitsmarkt kommt die Erholung nur verzögert an, so das Gutachten. Die Arbeitslosigkeit wird wohl erst einmal weiter steigen und erst in den kommenden Jahren sinken. Der ganze Aufschwung steht auf wackeligen Füßen, denn sowohl Unternehmen als auch private Haushalte sind sehr zögerlich mit ihren Investitionen. Als Gründe dafür sehen die Forschenden zum einen die hohen Energiepreise, zum anderen aber auch ein Hin und Her bei der Wirtschaftspolitik. Das koste Vertrauen und verursache Unsicherheit. Die Staatsschulden nehmen immer weiter zu, deshalb sehen die Forschungsinstitute auch keinen Spielraum für Tankrabatt und Co. Sie mahnen zudem Reformen bei der Sozialversicherung an. Für das nächste Jahr erwarten die Forschenden ein Plus beim Bruttoinlandsprodukt von 1,1%, für 2028 dann nur noch 0,4%. Das liege vor allem am zunehmenden Fachkräftemangel.
4: Vertiefen wir das Ganze noch etwas und blicken ausführlicher auf die Gründe für diese positive Entwicklung. Darüber hat mein Kollege Dirk Wagner vom Hessischen Rundfunk mit Clemens Fuß gesprochen. Er ist Präsident des IFO-Instituts in München und das hat auch an diesem Herbstgutachten mitgearbeitet. Und die erste Frage an Fuß war, wie er sich diesen Aufschwung erklärt.
6: Ja, zwei Gründe. Einmal ist die deutsche Wirtschaft doch resilienter, robuster als erwartet, was die Energiepreise angeht. Da war ursprünglich mit mehr Problemen gerechnet worden. Und dann zeigt sich auch, dass die Exporte doch ein bisschen besser laufen. Das war ja lange Zeit unser Sorgenkind. Exporte nach China gingen zurück. Die laufen immer noch nicht gut, aber Exporte insbesondere in andere europäische Länder laufen besser. Das heißt, die deutsche Wirtschaft hat ein bisschen Exportstärke wieder zurückgewonnen.
7: Jetzt lese ich aber trotzdem immer wieder Meldungen von Unternehmen, die pleite gehen, also die Insolvenz anmelden müssen. Oder von Firmen, gerade in der Automobilindustrie, die massiv Jobs abbauen. Wie passt das denn zu dieser Wirtschaftsprognose, die ja jetzt nach oben geht?
6: Ja, das ist eben eine heterogene Entwicklung. Es läuft unterschiedlich. In der Automobilbranche läuft es nach wie vor schlecht und es ist auch klar, dass es da Insolvenzen gibt. Aber es gibt andere Branchen, zum Beispiel die Elektrobranche, die profitiert vom Bau von Datenzentren, die profitiert, weil viele Unternehmen sich digitalisieren und die profitiert auch im Export. Das heißt, wir haben einfach einen Strukturwandel, sicherlich ein bisschen weg von Automobil, wo wir eben an Wettbewerbsfähigkeit verloren haben. Aber wir haben andere Bereiche, in denen läuft es besser. Für das Wachstum spielt natürlich auch eine große Rolle, dass der Staat Geld ausgibt. Der Anstieg der Staatsausgaben ist jetzt schuldenfinanziert. Und das wirft natürlich die Frage auf, wie nachhaltig ist das, ne? Und was machen wir mit den Zinsen, die wir da künftig zahlen müssen? Auch das treibt aber derzeit kurzfristig die Konjunktur.
7: Ja, dann nehmen Sie meine nächste Frage fast schon vorweg. Im Moment wird ja viel investiert von Seiten des Staates. Bundesfinanzminister Lars Klingbeil freut sich deswegen auch über dieses Wirtschaftswachstum, spricht von staatlichen Investitionen als Wachstumstreiber. Aber Sie haben es angesprochen, die schuldenfinanzierten Ausgaben, die werden irgendwann nicht mehr möglich sein, weil das Geld schlicht weg ist. Und dann?
6: Also erstmal sind es gar nicht so sehr die staatlichen Investitionen, sondern es sind Verteidigungsausgaben. Das ist ein bisschen was anderes. Mhm. Bei der Infrastruktur haben wir ja das Problem, dass die zusätzlichen Schulden, wenn überhaupt, dann teilweise in Investitionen fließen und sonst eher ins Stopfen von Haushaltslöchern. Aber all das treibt natürlich kurzfristig trotzdem das Bruttoinlandsprodukt in die Höhe. Nur ist eben die Frage, wie geht's langfristig weiter? Und das verweist eben darauf, dass es sehr wichtig ist, dieses Geld auch gut auszugeben. Im Verteidigungsbereich wäre es zum Beispiel so, wenn wir da mehr in Forschung und Entwicklung und neue Produkte, Drohnen, Flugabwehr, Entwicklung neuer Waffensysteme leiten würden, dann hätte das auch eine positive Ausstrahlung auf die sonstige Wirtschaft. Hingegen, wenn wir das Geld ausgeben für, ich sag mal, Produkte wie Panzer, die dann ja hoffentlich nur herumstehen, dann ist der Effekt eben kleiner. Und das gilt auch für die Infrastruktur. Die Schulden müssen wirklich in Infrastruktur laufen, sonst stehen wir hinterher mit höheren Zinsen, höheren Schulden, aber ohne sanierte Infrastruktur da. Hinzu kommt, dass wir eben das Ganze durch Strukturreform ergänzen müssen. Wir brauchen wirtschaftspolitische Reformen in den Sozialsystemen, am Arbeitsmarkt. Sonst wird das alles nur ein Strohfeuer.
7: Die Diskussion erleben wir ja auch gerade in der Politik. Sie haben gleichzeitig mit diesem Herbstgutachten auch Ihren monatlichen IFO-Geschäftsklimaindex vorgelegt. Da geht es immer um das Stimmungsbild bei etwa 9000 Unternehmen in Deutschland. Das wird da abgefragt. Und auch da sieht es offenbar gut aus. Also es scheint tatsächlich so ein bisschen standfester zu sein, was sich da gerade positiv entwickelt.
6: Genau, das ist positiv. Wir müssen allerdings sehen, dass wir auch aus einem tiefen Tal kommen. Also es ist immer noch so, dass uns mehr Unternehmen sagen, es läuft schlecht, als es läuft gut.
7: Dann doch.
6: Aber
7: ja.
6: es sind eben nicht mehr ganz so viele. Also 5-mal in Folge ist jetzt der IFO-Index angestiegen. Das ist schon ein klares Signal für eine Konjunkturbelebung. Aber das heißt natürlich noch nicht, dass dieser Aufschwung auch nachhaltig ist. Das heißt, im Moment erwarten wir ja, dass im Jahr 2028 das Wachstum wieder heruntergeht. Mhm. Das hat unter anderem damit zu tun, dass die Erwerbsbevölkerung schrumpft. Es gehen sehr viele Menschen in Rente und wachsen wenig Junge nach. Und das müssen wir eigentlich kompensieren durch mehr private Investitionen, durch mehr Innovation. Aber da passiert noch zu wenig, weil viele Unternehmen dem Ganzen noch nicht so richtig trauen. Sie sehen, die Politik zögert wieder mit Reformen und dann wird auch nicht investiert.
7: Also das wäre auch ein Appell an die Politik von Ihrer Seite, wenn ich Sie da richtig verstehe, bei diesen Reformen, wie immer sie auch konkret aussehen mögen, jetzt nicht nachzulassen.
6: Genau, es ist legitim, über die genaue Gestalt von Reformen zu reden, aber wir müssen die Probleme lösen in den sozialen Sicherungssystemen. Da haben wir nun mal die Demografie und die Politik muss ein klares Signal geben, die Reformen werden fortgesetzt, diese Probleme werden angegangen, statt sie immer wieder auf die lange Bank zu schieben. Das wäre ganz wichtig, sonst wird das Vertrauen der Investoren nicht zurückkehren.
4: Einschätzungen von Professor Clemens Fuest, Präsident des IFO-Instituts in München.
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4: US-Präsident Donald Trump hat den chinesischen Präsidenten Xi Jinping im Weißen Haus zu einem Staatsbesuch empfangen. Künstliche Intelligenz, der andauernde Handels- und Zollstreit, die Ukraine, Iran und Taiwan. Die Liste der brisanten Themen zwischen den beiden Ländern, die ist ziemlich lang. Es gab also jede Menge Gesprächs- und Verhandlungsbedarf. Trump und Xi waren bei ihrem Aufeinandertreffen nun sehr bemüht, stabile Beziehungen und eine enge Freundschaft der beiden Länder zu demonstrieren. Und US-Präsident Trump hat dafür ganz schön aufgefahren, wie Samuel Jakisch aus Washington berichtet.
8: So viel Pomp und Gloria war noch nie für einen Staatsgast aus China in Washington. Begrüßung am Flughafen, roter Teppich, Nationalhymnen, Fanfaren und tieffliegende Kampfflugzeuge. Das Zeremonienprotokoll ist der Kern dieses Staatsbesuches. Auch in ihren Begrüßungsreden im Weißen Haus verweisen beide Staatschefs auf ihre glänzende Beziehung zueinander. Eine wahrhaft große Freundschaft verbinde ihn mit Chinas Staatschef Xi, sagt US-Präsident Trump. Und sein Gast aus Peking erwidert: Eine friedliche Koexistenz zwischen China und den USA sei das Ziel. Gesunder Wettbewerb zwischen beiden Nationen, so Xi, müsse nicht zwingend in einem Ringkampf enden, den einer gewinnt und der andere verliert.
9: Man arbeite an einer ausgeglichenen Handelsbilanz, weiß Donald Trump zu berichten. Doch gerade im Handelsstreit zwischen den beiden weltgrößten Volkswirtschaften ist bei diesem Besuch kein Durchbruch zu erwarten. Immerhin bis Mitte Januar soll es keine neuen Zölle und Ausfuhrbeschränkungen zwischen China und den USA geben, wurde bereits vorher bekannt. Doch darüber hinaus liegt man weit auseinander bei Handels- und Zollfragen und bei geopolitischen Konflikten, vom Krieg im Nahen Osten bis zu den Waffenlieferungen der USA nach Taiwan. Umso wichtiger ist die symbolische Ebene dieses Staatsbesuches für beide Regierungschefs. Militärischer Appell, ausgedehnte Führung durchs Weiße Haus. Für die First Ladies stehen ein Museumsbesuch und ein Schulkinderchor auf dem Programm. Ihre Ehemänner führen ausgedehnte Gespräche, während draußen vor dem Weißen Haus eine Handvoll chinesischer, tibetanischer, uigurischer und Hongkonger Dissidenten demonstrieren. Drinnen geht es derweil auch um Industriepolitik. Die USA und China sind führend auf dem Sektor der künstlichen Intelligenz. Aus der Branche waren in den USA zuletzt Warnungen zu hören, das KI-Wettrüsten solle verlangsamt werden, um Risiken auszuschließen. Trump ist gegen staatliche Regulierung. Xi hätte nichts dagegen, wenn die USA im Technologierennen um die KI-Vorherrschaft einen Gang zurückschalten. Beide Staaten, so Xi, seien verantwortlich dafür, dass KI unter menschlicher Kontrolle bleibt und der Menschheit zugutekommt. Mehrere Unternehmenschefs aus der KI-Branche sind auch zum Staatsbankett im Weißen Haus eingeladen, das am Abend geplant ist. Am Freitag wird der Staatsbesuch fortgesetzt mit Teezeremonie, einer Tour durchs Nationalarchiv und jeder Menge prunkvoller Inszenierung.
4: Ja, und wir kommen von den USA zurück nach Deutschland und richten den Blick nach Thüringen. Dort fehlt es an Hausärzten, heute schon, und in Zukunft dürfte es noch schlimmer sein, wenn sich die Prognosen bewahrheiten. Nun gibt es längst Ideen, was Städte und Landkreise dagegen tun können. Eine Idee etwa, sie vergeben Stipendien an Studierende. Jan Breuer hat sich das angesehen und gelernt, dass die Aufgabe mit Geld allein nicht erfüllt ist, sondern dass Städte und Landkreise dranbleiben müssen am begehrten Medizinernachwuchs.
10: Praxistag für Benjamin Behrang in Triptis bei Gera.
11: Zeig mir nochmal, das sieht man schon gar nicht mehr. Ja. Fantastisch. Dann gucken wir nochmal am Oberarm. Da hat mir ein Beste drauf gemacht.
10: Benjamin studiert Medizin in Erfurt an einer privaten Hochschule. Seine Ausbildung finanziert er unter anderem mit einem Stipendium der Stadt Gera. 750 Euro im Monat, 5 Jahre lang. Im Gegenzug hat er sich verpflichtet, nach dem Studium mindestens 5 Jahre als Arzt in der Stadt zu arbeiten. Für Benjamin, der aus der Umgebung stammt, sind das erfüllbare Bedingungen.
12: Für diejenigen, die Freude daran haben, sich eher im Hausarztkontext niederzulassen und nicht zwingend in der Klinik arbeiten wollen, ist das eine super Idee und ein super Konzept. Vor allem, wenn sie wissen, wo sie hinwollen.
10: Mit dem Stipendium will Gera, 95.000 Einwohner, drittgrößte Stadt Thüringens, dem aufziehenden Ärztemangel entgegenwirken. Ein großer Teil der praktizierenden Mediziner ist über 60 und spätestens in 10 Jahren im Ruhestand. Oberbürgermeister Kurt Dannenberg.
13: In der Bevölkerungsentwicklung haben wir über die letzten 11, 12 Jahre keine Einwohner verloren. Insofern brauchen wir natürlich die Arztpraxen weiterhin.
10: Vor 2 Jahren hat die Stadt das Förderprogramm aufgelegt. Gera ist damit nicht allein. Auch der Kyffhäuser Kreis nördlich von Erfurt, knapp 72.000 Einwohner, hat ein ähnliches Programm. Angehende Medizinstudenten bekommen dabei 5 Jahre lang 500 Euro im Monat, wenn sie nach dem Studium zurückkehren. Das Landratsamt wirbt offensiv dafür, schreibt Gymnasiasten an und stößt auf ein wachsendes Interesse, sagt Landrätin Antje Hochwind-Schneider.
14: Vor 10, 12 Jahren, da habe ich noch viel mehr Jugendliche getroffen, die gesagt haben, wir möchten unbedingt weg. Jetzt hören wir ganz oft auch schon junge Leute, die sagen, ja, wir haben hier schon unsere Wurzeln, wir fühlen uns auch zu dieser Region verbunden. Und wenn beruflich es möglich ist, ich hier Perspektiven habe, kann ich mir vorstellen, auch hier zu bleiben. Das ist schon ein Trend.
10: 4 Studenten erhalten bislang das Stipendium. Ob sich die Zahl vergrößert zum anstehenden Wintersemester, ist noch offen. 3 Bewerbungen werden im Moment geprüft, unter anderem von Silvia von Forra, der Arztlotsin des Landkreises. Sie hält Kontakt zu Bewerbern und Studierenden.
15: Ja, wir haben natürlich einen Anforderungskatalog, also nicht nur, dass die Interessenten oder Bewerber ihren Lebenslauf hierher schicken sollen und auch ihre Zeugnisse, sondern wir möchten auch gerne ein Motivationsschreiben, in dem sie ausdrücken, warum sie das Stipendium gerne haben möchten und was sie motiviert, dann auch hier im Kyffhäuser-Kreis zu arbeiten.
10: Im Kyffhäuser-Kreis fehlen derzeit 6 Allgemeinmediziner und sind 37% der praktizierenden Ärzte über 60. Medizinischen Nachwuchs eigenständig zu werben sei daher unverzichtbar, sagt Sylvia von Forrar. Thüringens Gesundheitsministerin Katharina Schenk unterstützt die kommunalen Stipendien.
16: Sie zeigen mir, dass die kommunale Familie mit mir gemeinsam findet, dass Gesundheitsversorgung eine Priorität sein sollte.
10: Auch das Land versucht, medizinischen Nachwuchs zu gewinnen, unter anderem mit der Landarztquote. Das sind 17 Medizinstudienplätze in Jena für Bewerber, die sich verpflichten, nach ihrer Ausbildung 10 Jahre im Freistaat zu arbeiten. Hinzu kommt eine Niederlassungsförderung für Praxisgründungen in medizinisch unterversorgten ländlichen Regionen. Der Landeszuschuss kann dabei bis zu 40.000 Euro betragen.
17: Kartoffeln, Äpfel, Kürbisse, das alles wird zurzeit geerntet. In der Uckermark gibt es traditionell aber auch große Felder, auf denen Tabak angebaut wird. Den Anbau von Tabakpflanzen, den gibt es dort schon seit 300 Jahren. Er kam mit den Hugenotten in die Uckermark. Und die Ernte, die läuft gerade auf Hochtouren. Martina Reulke war mit dabei.
18: Hier wird er sortiert, der Tabak aus 4 Raden. Die Blätter der Virgin gehen in die Zigarettenindustrie und werden bei vielen Marken zugemischt. Schließlich stehen hier seit über 300 Jahren Tabakpflanzen auf den Feldern rund um Schwedt. Heute erntet sie Landwirt Ralf Malzahn.
19: Das sieht man am besten an der Farbe. Das Blatt sollte eine lindgrüne Farbe haben und die Hauptrippe sollte weiß sein. Daran sieht man, dass die Pflanze fertig ist für die Ernte.
18: Momentan ist der Landwirt mit dem Ernteergebnis zufrieden, auch wenn in diesem Sommer viel beregnet werden musste.
19: Sieht momentan sehr gut aus eigentlich für dieses Jahr und ja, wir sind hoffnungsvoll.
18: 1,2 Millionen Tabakpflanzen stehen hier in Reih und Glied und die haben meist nur noch oben hellgrüne Blätter.
19: Die Pflanze reift von unten nach oben ab und wir müssen ja die reifen Blätter ernten. Und deshalb fangen wir von unten an und hören dann oben auf.
18: Und wenn die letzten Blätter geerntet werden, geht es zum Trocknen, sagt der Landwirt.
19: So, wenn der Tabak vom Feld kommt, dann kommt er hier in diese Trockenöfen, wo er innerhalb von 7 Tagen dann getrocknet wird, bei einer Temperatur von 32 bis 70 Grad. Dann ist er richtig trocken und zerbröselt, dann wird er praktisch wieder befeuchtet, dass er jetzt wieder so geschmeidig ist, wie er jetzt ist und kann dann sortiert werden.
18: 2 Tonnen Tabak am Tag werden in 4 Raden bei Schwedt sortiert und gehen dann weiter in die Zigarettenindustrie.
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17: Heinrich George war einer der großen Schauspieler der Weimarer Republik und Vater des Schauspielers Götz George. Heute, vor 80 Jahren, starb er in sowjetischer Gefangenschaft.
20: Ihr seht zur Erde, ihr weint, ach, er ist tot, ach, George ist tot.
21: Heinrich George als Götz von Berlichingen, eine Rolle, in der er unzählige Male auf der Bühne sterben musste. Der Figur des rebellischen Ritters fühlt er sich so verbunden, dass er den jüngeren seiner beiden Söhne genauso, nämlich Götz, nennt. Spielen, im Theater, im Film, das ist der Lebensinhalt des Mannes, der bullige Präsenz mit Zartheit verbinden kann und binnen weniger Jahre zu einem der bekanntesten Schauspieler der Weimarer Republik wird. George arbeitet mit Regisseuren wie Erwin Piscator und Bertolt Brecht. Er spielt in Fritz Langs Stummfilm Metropolis und 1931 den unglückseligen Franz Bieberkopf in Berlin Alexanderplatz.
22: Wohin ich gehe, das will der Mietze nicht sagen. Er hat mir geschmissen aus dem Wagen. Durch den ist mir der rechte Arm abgefahren. Ich werde es ihm aber nicht nachtragen.
23: George war ein Schauspieler, der alles unmittelbar aus sich heraus schleuderte, ohne den Umweg über den Kopf oder irgendeine Spekulation.
21: Erinnerte sich seine Frau, die Schauspielerin Bertha Drews.
23: Er war ein Naturereignis. In dem Moment, wo er den Bühnenboden unter seinen Füßen spürte, ging mit ihm etwas vor. Ja, da konnten wir ihm nicht mehr folgen. Da nahm er es aus der Luft. Fantasie nennen wir das, ne?
21: War Heinrich George zuvor Unterstützer der Kommunistischen Partei, wird er nach der Machtübernahme durch die Nationalsozialisten schnell Teil von deren Propagandamaschinerie. Er übernimmt Rollen in Machwerken wie Hitlerjunge Quecks oder Jud Süß, wird Staatsschauspieler. 1938 überträgt ihm Josef Goebbels die Leitung des Berliner Schillertheaters. Dort beschäftigt er auch Mitarbeiter, die aus politischen Gründen oder wegen ihrer jüdischen Herkunft auf der schwarzen Liste des Regimes stehen. George gilt als besonders wertvoll und genießt als gottbegnadeter Künstler besonderen Schutz. Nach dem Zusammenbruch der NS-Herrschaft wird er wegen profaschistischer Agitation denunziert, verhaftet und kommt schließlich ins sowjetische Speziallager Sachsenhausen. Wenn sie ihm verbieten zu spielen, werde er sterben, sagt er. Aber er darf spielen, mit anderen Häftlingen zusammen, auch vor sowjetischen Soldaten. Seinen Text lernt er dafür auf Russisch.
1: Er wurde für die große Mühe entschädigt durch leidenschaftlichen Applaus der Rotarmisten, die etwas spürten von der genialen darstellerischen Größe dieses Mannes.
21: Elmar Banz war Schauspieler und Sanitäter im Lager. Er kannte George, der sich einer Blinddarmoperation unterziehen musste und sich nicht mehr davon erholte.

0: Nach einem kurzen Zustand der Ermattung richtet er sich in seinem Strohsack noch einmal auf und mit der letzten Kraft, die er zu vergeben hatte, ruft er den Namen seines Sohnes Götz.
1: Kurz darauf stirbt Heinrich George am 25. September 1946, heute vor 80 Jahren.
2: Der Stichtag von Silke Hennig.
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4: Mit Jan Möller. Ja, unterhaltsam war schon mal das Debüt von Jürgen Klopp als Fußball-Bundestrainer. Und fast hätte es auch mit dem Sieg geklappt, aber nur fast. 1:1 gegen die Niederlande in Amsterdam. Das erste Tor haben die Niederländer erzielt, das zählte aber nicht. Und dann in der 32. Minute der erste Treffer fürs deutsche Team in der Ära Jürgen Klopp.
5: Balleroberung der Deutschen. Brown auf der halblinken Seite. Amiri bietet sich an, aber ein Niederländer liegt am Boden. Und jetzt stoppt Amiri, aber Kimmich spielt den Ball nicht im Seitenaus. Pfiff des Publikums. Chippass auf Treu, der ist im 16er, hat viel Pass. Treu legt ab, Adeyemi versucht es mit der Hacke, dann das Tor! Metscher! Felix Metscher mit dem 1:0 für Deutschland!
4: Und das in einer Drangphase der Gastgeber, die dann auch in der zweiten Hälfte öfter am Drücker waren. Und in der Nachspielzeit war es dann auch soweit, der Ausgleich 1:1, das ist schon in Ordnung, findet auch Klopp.
6: In der Zukunft müssen wir knappe Spiele gewinnen. Im Moment müssen wir so spielen, dass wir verstehen, wie das genau aussehen soll gegen unterschiedliche Gegner, was wir da machen, wie wir als Mannschaft zusammenfinden. Und da waren tolle erste Schritte dabei.
4: Ärgerlich allerdings, Jamal Musiala hat sich schon beim Aufwärmen verletzt. Kai Havertz dann gleich in der ersten Halbzeit. Beide werden wohl am Sonntag im zweiten Spiel gegen Griechenland fehlen. Die Griechen haben zum Auftakt 2:1 in Serbien gewonnen. Von der Nations zur Euroleague, das ist die Königsklasse im Basketball. Und da ist der einzige deutsche Club, der FC Bayern, mit einem knappen Sieg gestartet. 86:84 gegen Hapoel Tel Aviv. Das Spiel hat in Bulgarien stattgefunden, in Sofia. Um ein Haar hätten die Münchner da einen 18-Punkte-Vorsprung verspielt, aber dank eines Dreiers von Johannes Vogtmann hat es am Ende gerade so gereicht. In der Basketball-Bundesliga hat der Titelverteidiger Alba Berlin auch sein zweites Spiel gewonnen, 94:83 gegen Frankfurt. Und auf dem Weg zum zweiten Sieg waren auch die Rostock Seawolves, aber die haben es dann nicht geschafft. In Ludwigsburg haben sie noch knapp verloren mit 78:81. Tobias Blank.
7: Von Beginn an waren die Seawolves in diesem Auswärtsspiel wach und treffsicher. Erspielten sich schnell einen 10-Punkte-Vorsprung im ersten Viertel, der dann aber im Laufe des Spiels immer ein wenig kleiner wurde. Angepeitscht vom lautstarken Publikum steigerten sich die Ludwigsburger und nach vielen Fehlern der Rostocker im Schlussviertel konnten die Gastgeber 36 Sekunden vor dem Ende der Partie erstmals in Führung gehen. Mit dem letzten Wurf der Partie hätten die Rostocker noch einmal ausgleichen können, doch Copeland vergab den Distanzwurf.
4: Und so holt Ludwigsburg also den ersten Sieg und noch ein Spiel gab es am Abend, da ist dann auch Rasta Fechter in die BBL-Saison gestartet und gegen Bamberg haben die Niedersachsen eine richtige Klatsche kassiert. 67:108. Die Bamberger wiederum hatten ihr erstes Spiel noch haushoch beim FC Bayern verloren. Dann haben wir noch ein Ergebnis vom Handball. Da ist der HC Erlangen ins Achtelfinale des DHB-Pokals eingezogen durch einen 29:26 Erfolg beim TVB Stuttgart. Und zum Schluss noch zum Radsport. In Montreal in Kanada laufen in dieser Woche die Straßenweltmeisterschaften. Der Superstar Tadej Pogacar ist nicht dabei, aber der beste deutsche Profi Florian Lippo wird am Start sein am Sonntag im Straßenrennen der Männer, das auch ansonsten stark besetzt ist. Einen Tag vorher sind schon die Frauen dran und bis dahin steht der Nachwuchs im Blickpunkt. Holger Gerska ist für uns in Kanada und hat das U23-Rennen der Frauen verfolgt.
8: An einem kühlen, aber sonnigen Vormittag war dieses U23-Rennen ein hartes Ausscheidungsfahren. Nach 8 der 10 Runden konnten nur noch 17 der weit über 100 Starterinnen vorn dabei sein. Aus dem deutschen Quartett hielt sich Justina Czapla in der ersten Gruppe. Die dritte der deutschen Meisterschaften versuchte Kräfte zu sparen, vermied die Verwicklung in die vielen Stürze und konnte dann doch der entscheidenden Attacke nicht folgen. Eingangs der letzten Runde versuchte es die 22-Jährige nochmal allein der Spitzengruppe hinterher zu jagen, ohne Erfolg. So war es am Ende ein guter, aber nicht überragender 9. Platz für Justina Czapla. Gewonnen hat überraschend eine der Jüngsten im Feld, die erst 19-jährige Viktoria Chladonova aus der Slowakei im Zweiersprint gegen die favorisierte Isabella Holmgren. Die Kanadierin war immerhin in diesem Jahr 7. beim Giro d'Italia und 8. der Tour de France.
4: Ja, und Stichwort Tour de France. Am Sonntag dann, wie gesagt, das erste große Rennen von Florian Lippowitz. Der war ja bei der Tour im Sommer schwer gestürzt.
2: Jan Möller war das mit den Infos aus dem Sport.

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1: Um 1.30 Uhr mit Ronald Lessig. Israels Ministerpräsident Netanyahu hat Vorwürfe des Völkermords in Gaza energisch zurückgewiesen. In einer Rede vor der UN-Vollversammlung rechnete Netanyahu mit Kritikern ab. Aus New York Martin Ganselmeier.
2: Als Netanyahu ans Rednerpult trat, verließen die Delegierten vieler Staaten unter Protest den Saal. Netanyahu erwiderte kämpferisch, wenn noch weitere moralische Feiglinge im Saal sind, geht jetzt bitte raus. Die dann folgende 40-minütige Rede glich in weiten Teilen einem Wahlkampfauftritt. Den von Palästinenserpräsident Abbas geäußerten Vorwurf, Israel führe einen Völkermordkrieg im Gazastreifen, nannte Netanyahu die größte Lüge des Jahrhunderts. Israel begehe keinen Völkermord, sondern habe Völkermord verhindert.
1: Im Bundestag hat es einen neuen Anlauf für eine Reform bei der Organspende gegeben. Die Abgeordneten berieten in erster Lesung über den Gesetzentwurf einer parteiübergreifenden Gruppe, die sich für die sogenannte Widerspruchslösung einsetzt. Was das genau bedeutet, erklärt Hauptstadtkorrespondentin Birte Sönnigsen.
3: Sie wollen die bisherige Regel im Prinzip umdrehen. Das heißt, sie wollen, dass in Zukunft erwachsene Menschen grundsätzlich als Organspender oder Organspenderin gelten. Es sei denn, sie widersprechen zu Lebzeiten aktiv. Das kann man dann digital im Organspenderegister hinterlegen, auch einfach einen Zettel im Portemonnaie haben und sagen, nein, ich möchte kein Organspender sein. Man kann auch mit Angehörigen darüber reden, weil die sollen bei der Widerspruchsregelung auch einbezogen werden und gefragt werden, hat der Verstorbene seinen Willen geäußert oder nicht? Und wenn ja, was hat er gesagt?
1: Drogenhandel, Geldwäsche oder Betrug. Damit verdienen Kriminelle oft viel Geld. Für die Behörden soll es künftig einfacher sein, illegal erworbenes Vermögen zu beschlagnahmen. Der Bundestag hat beschlossen, eine entsprechende EU-Richtlinie umzusetzen. Ziel ist es, die grenzüberschreitende Zusammenarbeit zu verbessern, um Vermögen von Kriminellen leichter aufzuspüren und einzuziehen. Dem Gesetz muss noch der Bundesrat zustimmen. Journalisten von CNN und MS Now haben offenbar wieder Zugang zum Weißen Haus in Washington. Nach Angaben der US-Medien sind ihre Reporter wieder auf das Gelände gelassen worden. Außerdem hieß es von der US-Regierung, dass auch Journalisten der Plattform Politico wieder Zutritt hätten. Zuvor waren die drei Medien ausgeschlossen worden. Ein Bundesrichter forderte die Regierung aber dazu auf, die Reporter wieder ins Weiße Haus zu lassen.

0: Die A4 Erfurt Richtung Chemnitz ist zwischen Jena Zentrum und Stadtroda nach einem Unfall gesperrt. Die A4 Dresden-Görlitz ist zwischen Niederseifersdorf und Kodersdorf wegen Tunnelwartungsarbeiten bis 5 Uhr in beiden Richtungen gesperrt. Die Umleitung führt sie dort über die U4 und U5. Die A29 Oldenburg Richtung Ahlhorner Heide ist zwischen Wadenburg und Großen Kneten wegen einer Nachtbaustelle bis ca. 5 Uhr gesperrt. Die A40 Essen Richtung Dortmund ist zwischen Dreieck Bochum West und Bochum Zentrum wegen Bauarbeiten noch bis 5 Uhr gesperrt. Zwei Meldungen noch, die A103, dort ist auf der Abzweigung Zehlendorf stadteinwärts zwischen Philanderstraße und Kreuz Schöneberg ist es wegen Wartungsarbeiten bis 5 Uhr gesperrt. Und die A620 Saar-Louis-Saarbrücken ist zwischen Saarbrücken-Klarental und Mahlstädter Brücke wegen Bauarbeiten in beiden Richtungen gesperrt. Ihnen eine gute Fahrt, kommen Sie gut an Ihr Ziel.
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0: mit Simeon Laux. Hallo. Bei der UN-Generalversammlung zeigt sich die Welt im Kleinen. Auch der Streit, den es zwischen einzelnen Staaten gibt, wird hier im großen Saal im Hauptquartier der Vereinten Nationen in New York ausgetragen. Und so fand sich auch der Nahostkonflikt auf dieser Weltbühne am East River wieder. Denn dort haben jetzt Palästinenserpräsident Abbas und Israels Regierungschef Netanyahu ihre Reden gehalten. Was sie zu sagen hatten, fasst Ute Scheins zusammen.
2: Bereits vor Netanyahus Auftritt gab es Proteste vor der UN. Der New Yorker Bürgermeister Mamdani hatte im Sommer sogar prüfen lassen, ob er ihn bei der Einreise festnehmen kann. Doch eine rechtliche Prüfung habe ergeben, dass es für ihn nicht möglich sei, schrieb Mamdani damals auf X. In der Vollversammlung verließen Dutzende Diplomaten demonstrativ den Saal, als Netanyahu ans Rednerpult trat. Für sie hatte der israelische Staatschef nur Spott übrig.
3: Before I begin, just a quick announcement.
2: Bevor ich anfange, nur eine kurze Ankündigung. Wenn hier noch mehr moralische Feiglinge sind, können die jetzt auch gehen. Israel sei von Feinden umgeben und hätte sich immer wieder verteidigen müssen. Netanyahu zählte frühere Kriege und Terroranschläge auf, auch den Hamas-Angriff im Oktober 2023. Den Vorwurf eines Genozids an der palästinensischen Bevölkerung im Gazastreifen wies er als größte Lüge des Jahrhunderts zurück. Israel habe keinen Genozid begangen, sondern verhindert. Den Angriff Israels auf den Iran rechtfertigte er mit der Bedrohung, die von dem Land ausgehe.
3: For me. It was one of the easiest decisions.
2: Für mich war das eine der leichtesten Entscheidungen als Premierminister. Wenn wir es nicht getan hätten, wären wir alle tot.
3: We'd all be dead.
2: Netanyahu betonte, Israel habe keine andere Wahl, als zu kämpfen und zu siegen. New Yorks Bürgermeister Mamdani griff er scharf an und warf ihm vor, antisemitische Stimmung zu verbreiten.
3: Mr. Mamdani,
2: Sie haben versucht, mich zum Schweigen zu bringen. Sie können die Wahrheit nicht zum Schweigen bringen.
3: You can't silence the truth.
2: Palästinenser Präsident Abbas dagegen konnte nur per Videobotschaft zur Vollversammlung sprechen. Die US-Regierung hatte ihm das Visum verweigert. Abbas warf Israel Völkermord und Vertreibung vor. Sein Volk werde durch die israelische Besatzung im Gazastreifen Tötung, Zerstörung und Hunger ausgesetzt. Es sei eine humanitäre Katastrophe. Zudem beschleunige sich im besetzten Westjordanland der Ausbau israelischer Siedlungen. Der Terror durch Siedler eskaliert unter dem Schutz der Besatzungsmacht, während der Landraub, die Zerstörung von Häusern, Kontrollen an Checkpoints und Razzien weitergehen. Abbas warnte, dass die Zersiedlung der Palästinensergebiete eine Zwei-Staaten-Lösung immer schwieriger mache. Dabei hatte sich die Mehrheit der Generalversammlung im vergangenen Jahr genau dazu bekannt. Abbas hält an seiner Vision des Friedens weiter fest. Ein palästinensischer Staat, der neben Israel besteht, und ein palästinensisch-israelischer Frieden, der den Weg bereitet für Zusammenarbeit, Wohlstand und Sicherheit für alle. Abbas zeigte sich enttäuscht, dass sich die Lage für die Palästinenser nicht verbessert habe. Er forderte, dass der Friedensplan weiter umgesetzt wird und warf Israel vor, sich nicht daran zu halten. Die Palästinenser hätten ihre Zusagen erfüllt und Reformen umgesetzt. So würden zum Beispiel zum ersten Mal seit 20 Jahren Parlamentswahlen in den palästinensischen Gebieten stattfinden.
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0: Kommende Woche Donnerstag soll der neue Tankrabatt in Kraft treten. Geschätzte 2,5 Milliarden Euro soll die umstrittene Subvention kosten. Damit will die Bundesregierung unter anderem Berufspendlerinnen und

0: Pendler in Zeiten stark gestiegener Spritpreise entlasten. Millionen Menschen müssen regelmäßig weite Strecken zur Arbeit fahren, Sie ja vielleicht auch, und trotz aller Diskussionen um die Verkehrswende noch immer und vor allem mit dem Auto. Wer wie weit und mit welchem Verkehrsmittel unterwegs ist, das wissen Statistiker und Forschende. Sven Kästner aus der ARD-Wissenschaftsredaktion hat nachgefragt und dabei auch erfahren, welche Folgen die langen Wege für Gesundheit und Sozialleben haben.
1: Stop and go im morgendlichen Berufsverkehr, Alltag in Deutschland. Etwa 38 Millionen Menschen pendeln regelmäßig zur Arbeit. Jeder und jede Fünfte muss dafür weiter als 25 Kilometer fahren. Fast 2 Millionen Menschen arbeiten sogar 50 und mehr Kilometer vom Wohnort entfernt.
2: Wir wissen, dass hochqualifizierte Erwerbstätige tendenziell weiter pendeln. Wenn wir das nach Berufen fassen, dann haben wir vor allem Personen, die Führungskräfte sind oder in akademischen Berufen arbeiten, die weiter pendeln. Die kürzesten Wege sind Personen in Dienstleistungsberufen, Verkäufer, aber auch Personen in land- und forstwirtschaftlichen Berufen.
1: Christian Wingerter vom Statistischen Bundesamt hat die Zahlen aus der amtlichen Arbeitskräfteerhebung und dem Mikrozensus ermittelt. Knapp 30% der Pendelnden brauchen für den Arbeitsweg mehr als eine halbe Stunde, knapp 6% sogar mehr als eine Stunde. Trotz der Bemühungen um eine Verkehrswende hat sich bei der Wahl des Verkehrsmittels wenig geändert.
2: 65,2% aller Pendlerinnen und Pendler nutzten den PKW für den Weg zur Arbeit. 15% ungefähr nutzten Bus- und Straßenbahn, S-Bahn oder Eisenbahn. Im Vergleich zu der Situation im Jahr 2012 gab es leichte Verschiebungen. Das heißt, der Anteil des PKW ist von 66,1 auf 65,2% zurückgegangen. Also ein weniger als 1 Prozentpunkt Veränderung.
1: Großstädter steigen nur für etwa 1/3 ihrer Berufswege ins Auto. Menschen auf dem Land dagegen für 2/3, weil Bus oder Bahn dort nur selten fahren. Die Daten gehen aus der jüngsten Ausgabe des Berichts Mobilität in Deutschland des Bundesverkehrsministeriums hervor. Etwas Wirkung zeigt das Deutschland-Ticket. Das hat Ilka Duberné vom Institut für Verkehrsforschung am Deutschen Zentrum für Luft- und Raumfahrt in einer neuen Erhebung festgestellt.
3: Was wir zum Beispiel für das Deutschland-Ticket sehen können, ist, dass wir einen Zuwachs, wenn das Angebot da ist, auch in den Regionalzügen haben, dann Leute mit dem Deutschland-Ticket reinpendeln zum Arbeitsort.
1: Spätestens seit der Corona-Pandemie hat sich für manche Berufsgruppen auch die Arbeit zu Hause etabliert. Homeoffice-Regeln haben das Pendeln verändert.
3: Die Wahl des Verkehrsmittels bleibt in etwa die gleiche, aber es werden weniger Wege zurückgelegt und auch die gefahrenen Kilometer gehen zurück. Jedoch können wir auch sehen, dass die Leute, die viel im Homeoffice arbeiten, dafür längere Wege zur Arbeit haben.
1: Heißt, wer die Möglichkeit hat, von zu Hause zu arbeiten, fährt vielleicht nur 1 oder 2 Mal pro Woche ins Büro. Deshalb steigt die Bereitschaft, einen Job weiter weg vom Wohnort anzunehmen. Die gefahrenen Kilometer pro Woche bleiben dann gleich. Heiko Rüger beschäftigt sich am Bundesinstitut für Bevölkerungsforschung mit den Folgen des Pendelns. Studien zeigen Risiken für die Gesundheit.
4: Je länger der Pendelweg, desto tendenziell höher ist auch das Stressempfinden und desto häufiger sind dann auch gesundheitliche Beschwerden. Und man hat zum Beispiel gesehen, dass Aspekte wie Erschöpfung, Schlafstörungen, Müdigkeit, psychosomatische Beschwerden zunehmen.
1: Dazu kommt, wer lange Strecken pendelt, hat weniger Zeit für Freunde und Ehrenamt, kann vor allem aber Familie und Beruf schlechter vereinbaren. Noch immer sind es überwiegend Frauen, die nach der Geburt eines Kindes im Job zurückstecken und länger zu Hause bleiben als Männer. Steigen Sie dann wieder ins Berufsleben ein, entscheiden Sie sich oft für eine Beschäftigung näher am Wohnort als vorher.
4: Die neuen Arbeitsstellen werden jetzt nicht unbedingt danach ausgewählt, dass ein besonders guter Match zu meinen Qualifikationen da ist, sondern es ist eine pragmatische Entscheidung. Und das führt dann dazu, dass dann eben auch diese Mütter dann im Nachgang weniger verdienen.
1: Ob die gestiegenen Spritpreise mehr Pendelnde zum Umstieg auf Bus und Bahn bewegen, dazu liegen bisher keine Studien vor.
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0: Die Preise für Strom und Wärme kennen zurzeit nur eine Richtung: nach oben. Die erneute Eskalation im Nahen Osten, die sorgt für Unsicherheit auf den Energiemärkten. Wirtschaft und Verbraucher ächzen unter den hohen Strom- und Heizkosten. Deutschland ist abhängig, und zwar von Importen. Aber es gibt auch Regionen, in denen es anders läuft. Ländliche Gemeinden zum Beispiel, die ihre Energieversorgung in die eigene Hand nehmen. Ein Beispiel, das kleine Dorf Feldheim im brandenburgischen Fläming. Es erzeugt seinen Strom und seine Wärme komplett selbst, und zwar aus erneuerbaren Quellen vor Ort. Claudia Baradoy hat Feldheim für ihre Deutschland-Reportage besucht.
6: Auf den ersten Blick ist Feldheim ein Dorf wie viele andere. Links und rechts der mit Linden gesäumten Hauptstraße, die kleine Dorfkirche, niedrige Backsteinhäuser. Und doch kommen Besucher aus aller Welt in das Energiewunder im Fläming. Wind, Mais und Getreide. Mehr brauchen die Einwohner nicht, um ihren eigenen Strom und ihre eigene Wärme zu produzieren. Auf dem Gelände der Agrargenossenschaft schlägt das Herz des Dorfes. Die Biogasanlage versorgt den Ort im Winter mit Wärme. Statt den angebauten Mais und das Getreide billig zu verkaufen, nutzen die Feldheimer beides als Brennstoff, erklärt der Vorsitzende der Agrargenossenschaft Sebastian Herbst.
7: Der große Motor, ja, in seiner Lautstärke. Neben dem Motor ist der Abgaswärmetauscher. Dort wird die Hauptwärme aufgefangen und die Wärme geht dann hier rüber. Über eine Wärmeleitung und dann ab ins Feldheim-Energienetz für die Haushalte.
6: Das spart massenhaft Heizöl und hält die Kosten niedrig. Der Maisbunker sichert die Versorgung das ganze Jahr über ab, unabhängig von der Erntezeit. Er muss immer voll sein.
7: Hier sehen wir jetzt mal den Maisbunker. Hier sehen wir unsere schöne Maissilage, die wir produziert haben. Wichtig ist, dass man einen schönen Körneranteil dabei hat. Das ist dann die Stärke, die Energie. Sie können auch mal riechen.
8: Riecht vergoren.
7: Riecht nach Landwirtschaft.
6: Rund um den Ort stehen 52 Windräder. Schon eines davon reicht, um die 130 Einwohner mit Strom zu versorgen. Der Überschuss wird ins Netz eingespeist und versorgt tausende Haushalte außerhalb des Dorfes. Dass die Windräder manchmal laut sind, stört hier keinen, sagt Einwohner Siegfried Kappert.
9: Wir stehen alle gänzlich für die erneuerbaren Energien. Das ist unsere Zukunft und da lassen wir uns auch nicht abbringen. Und das haben wir gemeinsam auf den Weg gebracht. Bei uns gab es keine Protestierer. Wir wussten zwar vom Anfang nicht, wie weit wir gehen oder was wir hier erreichen, denn wir hatten kein Vorbild, wo wir hingehen konnten. Wir mussten selbstständig handeln und das haben wir geschafft.
6: Die Geschichte Feldheims beginnt nach der Wiedervereinigung, als LPGen und Betriebe reihenweise den Bach runtergehen. Der Bauingenieurstudent Michael Raschemann kommt damals nach Feldheim mit der Idee, auf dem windigen Hochplateau des Dorfes Windräder aufzustellen.
10: Diese moderne Art von Stromerzeugung, die war noch so weit weg, dass die Feldheimer gesagt haben, naja, ach, wo soll denn sein? Ach, da hinten. Ach, den soll man machen. Und ich glaube, das ist wahrscheinlich auch so eine Mischung aus, das wird wahrscheinlich eh nichts und dem Traum wird das nicht zu gewesen ist. Aber für mich hat es ja ausgereicht, dass die Gemeindevertretung gesagt hat, dann mach doch mal und probier.
6: 1995 gingen die ersten 4 Windräder ans Netz. Später kam die Biogasanlage, die erst die Tierstelle und dann die Dorfbewohner mit Wärme versorgte. Keiner wusste, ob das Experiment glückt. Siegfried Kappert.
9: Ach klar, war manch einer auch ein bisschen komisch. Wir wussten ja nicht, was auf uns zukommt. Ich sage es ganz ehrlich, wohne am Dorfende, hatte ich auch Angst, kommt in Wärme da oben noch zum Schluss an. Ach, alles kein Problem. Und diese Zusammenarbeit zwischen Energiequelle, Agrargenossenschaft und der Bevölkerung, die ist in gewissem Sinne einmalig.
6: In das Gemeinschaftsprojekt wurde auch die Stadt Treuenbrietzen, zu der Feldheim gehört, eingebunden. Der damalige Bürgermeister Michael Knape.
11: Als ehemaliger Bürgermeister ging es mir gar nicht so sehr um die Stadtkasse, sondern mehr um die Dinge, die ringsherum so passieren. Arbeitsplätze. Das ist für mich viel wichtiger als vielleicht ein paar tausend Euro in der Stadtkasse, die dann, wie auch immer, gegeben, ausgegeben werden müssen oder wollen. Wir haben also hier Vollbeschäftigung quasi in Feldheim. Hier sind Industriearbeitsplätze in der Metallverarbeitung entstanden seinerzeit. Wir haben die Arbeitsplätze in der Landwirtschaft halten können, die ja eben auch über die letzten 20 Jahre Höhen und Tiefen hatte. Und wir haben eine Stabilität reinbekommen.
6: Die niedrigen und stabilen Energiepreise bringen den Bewohnern wie auch der Agrargenossenschaft handfeste Vorteile. Niedrige Betriebskosten für Rinder- und Schweineställe.
8: Während die Kunden deutschlandweit rund 37 Cent pro Kilowattstunde zahlen, ist es in Veltheim rund ein Drittel, sagt der Vorsitzende Sebastian Herbst.
12: 11,5 Cent so, das ist schon toll. Gerade wenn man so sieht in den letzten Jahren, ob das die eine oder andere Krise ist, durch die wir uns bewegt haben. Und wir haben diesen Strompreis stabil seit über 10 Jahren. Das ist schon fantastisch.
8: In Deutschland gibt es inzwischen rund 180 Bioenergiedörfer. Doch Veltheim ist das einzige mit komplett eigenem Strom- und Wärmenetz. Und das kam so. In den ersten Jahren mussten die Veltheimer ihre selbst erzeugte Energie noch vom überregionalen Energieversorger zurückkaufen, zu hohen Gebühren. Die von Michael Raschemann gegründete Firma Energiequelle versuchte deshalb, das Stromnetz zu kaufen. Doch die Edis weigerte sich. Und in Veltheim entstand die Idee, sich ein eigenes Ortsnetz zu bauen. Gesagt, getan. Michael Raschemann erinnert sich.
10: Veltheim sah, das war im Herbst, alles aufgerissen. Im Dorf war es echt ganz schön dreckig, so von den Sand, also sehr viel geregnet. Und wir hatten keinen Stress mit Anwohnern, weil ja alle irgendwie Bauherr waren. Daher war das total easy, wenn es auch mal ein bisschen umständlicher war, auf den Hof wieder raufzufahren.
8: Vor 16 Jahren war das. Alle Haushalte zahlten rund 3.000 Euro ein, um Mitbesitzer des eigenen Netzes zu werden. Dem Strommonopol hat man so ein Schnippchen geschlagen.
10: Letztes Jahr, da hat mir der Chef von Edis Therm gesagt, und wir haben Leute im Konzern, denen steht es heute immer noch, dass damals Veltheim von uns so toleriert wurde, dass wir als Konzern dann nicht mehr gegengehalten haben. Also der Stachel sitzt partiell noch tief. Da ist in Ihrem Königreich, wo Sie Netzbetreiber sind, jemand unterwegs und macht da so sein eigenes Süppchen warm. Bisschen wie die Gallier, ja. Aber es gab nie was Offizielles.
8: Um abzuschauen und zu lernen, kommen inzwischen internationale Delegationen, Schülergruppen oder interessierte Bürger nach Veltheim. Zur Führung mit Michael Raschemann gehört auch ein Abstecher in eine Windmühle.
13: So, kannst auch mit rein.
8: Na los, komm. Massive Starkstromkabel sind im Dämmerlicht zu sehen. Nach oben führen eine fest installierte Steigleiter und ein spezieller Servicelift. Und natürlich gehen alle Köpfe nach oben.
10: Wenn Sie sich mal an die Leiter stellen, sieht man noch mal schön, wie hoch es eigentlich rausgeht und wie krumm der Turm scheinbar aussieht, weil er so eine Talierung hat. Der wird dann nach oben schmaler.
8: Die Besucher staunen, was die Dorfgemeinschaft gemeinsam auf die Beine gestellt hat.
14: Wir kommen beide aus Kleinmachnow. Und die Idee eines energieautarken Dorfes finde ich einfach toll.
15: Auch diese Autonomie. Mir gefällt dieses genossenschaftliche Denken sehr gut. Wir müssen ja langsam auch mal anders denken, lernen und wirtschaften. Und in Kleinmachnow gibt es im Moment so eine Gruppe, die kümmern sich darum, genossenschaftliche Solaranlagen auf die Gemeindedächer zu bringen.
16: Also wir kommen aus Bad Belzig und es hat mich einfach interessiert, wie man über eine Dorfgemeinschaft, die ja scheinbar unheimlich gut zusammenspielt und zusammenhält, sowas hochziehen kann, ohne großartige Subventionen, dass man nicht viel rumlabert, sondern macht.
8: Doch neuerdings schaut man in Veltheim kritisch nach Berlin. Bundeswirtschaftsministerin Katharina Reiche will das erneuerbare Energiengesetz ändern. Die Bundesregierung hat ihren Entwurf schon gebilligt. Der sieht Einschnitte bei Förderung für kleinere Solaranlagen und neue Regeln für die erneuerbaren Energien vor. Michael Raschemann, der das alles in Veltheim angestoßen hat, sieht das kritisch.
10: Als Unternehmer würde ich sagen, das Unternehmen, was Frau Reiche gerade führt, ist nicht für Wachstum und Entwicklung prädestiniert, sondern eher für Stillstand und vielleicht eher für einen Konkurs. Weil man nicht nach vorne, nicht mit der Zeit geht, nicht die richtigen Entscheidungen fällt. Das ist alles eher unternehmerisch, rückschrittlich und gefährlich.
8: Trotz politisch unsicherer Zukunft plant man in Veltheim weiter voraus. Ein neuer Hybridpark soll Photovoltaik- und Windkraftanlagen verknüpfen. So sollen Flächen gespart und noch effizienter Energie erzeugt werden. Dann könnte die nahegelegene Stadt Treuenbrietzen mit seinen rund 4000 Einwohnern an das Veltheimer Netz angeschlossen werden, sagt der Visionär Michael Raschemann.
10: Die Stadt ist ja Konzessionsgeber für die Energieversorger. Die Energieversorger dürfen ihre Stromleitungen im Städtischen verlegen und bezahlen dafür jährlich Geld. Wenn dieser Konzessionsvertrag ausläuft, das müsste so in den nächsten 5-6 Jahren der Fall sein, wird der für gewöhnlich immer neu verhandelt. Wenn die Stadt sagt, ich gebe dir den jetzt nicht mehr, ich will das Netz selbst in Besitz nehmen, und die Stadt oder die Landwerke Fleming wären dann der Stromnetzbesitzer, da bräuchten wir nur noch ein Windpark-Feldheim-Kabel da anknüpfen und schon hätten wir Feldheim überall.
0: Aus Feldheim berichtete Claudia Baradoy. 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
0: Was Leonardo DiCaprio in The Revenant konnte, das kann Brad Pitt genauso. In Eiserne Wildnis, Heart of the Beast, schlägt er sich alleine durch die Wildnis Alaskas. An seiner Seite ein Hund. Nach dem Kriegsfilm Herz aus Stahl arbeiten Pitt und Regisseur David Ayer zum zweiten Mal zusammen. Diesmal geht es weniger um den Krieg selbst, als um das, was davon übrig bleibt. Denn Mensch und Hund sind beide Veteranen und beide tragen ihre Verletzungen mit sich herum. Anna Wollner hat den Film schon gesehen.
17: Ist okay, komm, komm. Es war nur ein Albtraum. Wir sind nicht mehr dort.
18: Dort, das sind Irak und Afghanistan. Brad Pitt spielt James Belmont, einen Soldaten, der 30 Jahre im Dienst war, zuletzt bei den Special Forces. Dort immer an seiner Seite Odin, sein Aufklärungshund. Gemeinsam waren sie im Krieg, gemeinsam sind sie zurückgekommen. Odin mit drei Beinen, künstlichen Zähnen und Albträumen. James äußerlich zwar unversehrt, innerlich aber nicht.
19: Was machst du beruflich, James? Army Special Forces im Ruhestand. Hey, habe ich das Silber im Maul deines Hundes gesehen?
17: Odin war ein Aufklärungshund. Der Feind hat ihm Ziegelstein ins Maul geschlagen.
19: Hat dasselbe Arschloch ihm das Bein gebrochen?
17: Ja.
19: Hoffe, du hast dem Kerl ordentlich die Meinung gegeigt.
17: Hab ihm in den Kopf geschossen.
19: Verdammt.
18: Regisseur David Ayer macht aus diesen beiden Veteranen ein klassisches Survival-Duo. Bei einem Absturz ihres kleinen Propellerflugzeuges über Alaska sind die beiden plötzlich auf sich allein gestellt.
17: Gut gemacht, Kumpel. Ich bring dich nach Hause. Wir müssen es wohl auf die harte Tour machen.
18: Eiserne Wildnis ist ein erstaunlich schnörkelloses Abenteuerkino mit Militärkonnotation. Ein Mann, ein Hund, eine Wildnis. Keine Verschwörung, keine Bösewichte, kaum Dialog. Stattdessen eisige Kälte, reißende Bäche, Schluchten, Verletzungen und natürlich Bären und Wölfe als natürliche Gegner.
17: Wir schaffen das. Wir haben Schlimmeres durchgemacht.
18: Regisseur David Ayer, sonst eher zuständig für hartes Männerkino wie End of Watch oder Herze aus Stahl, reduziert seine Geschichte fast vollständig auf diese beiden Körper in einer feindlichen Umgebung. Mittendrin ist Brad Pitt mit bemerkenswert wenig Text. James erklärt sich nicht. Pitt muss diesen Mann über seinen Körper erzählen, wie er läuft, friert, Schmerzen aushält, den Hund berührt. Das ist eine angenehm zurückgenommene Leistung. Allerdings stiehlt ihm der Hund sowieso mehrfach die Show.
17: Du schaffst das. Ich halte dich. Ganz ruhig, Kumpel.
18: Eiserne Wildnis ist im Kern weniger eine Heldengeschichte als eine Liebesgeschichte zwischen Mensch und Tier. Allerdings vertraut Regisseur Ayer nicht immer dieser Beziehung. In Rückblenden, teilweise in Zeitlupe, erzählt er von ihrer traumatischen Vergangenheit im Krieg mit ordentlich Kitsch und Pathos. Ein Bruch zur Handlung in der Gegenwart, die ausgereicht hätte.
17: Eine letzte Mission. Ich werde dich hier nicht sterben lassen. Ich bin bei dir.
18: Der Film will das Survival-Genre gar nicht neu erfinden. Ayer setzt auf große Bilder, spektakuläre Landschaften, unmittelbare Spannung und eine Beziehung, für die es kaum Worte braucht. Wenn Brad Pitt und Odin sich gemeinsam durch die Wildnis schleppen, funktioniert das. Mitunter sogar dann, wenn David Ayer ein bisschen zu sehr nachhilft.
0: Meint unsere Filmkritikerin Anna Wollner über den Film Eiserne Wildnis – Heart of the Beast, der jetzt in den Kinos zu sehen ist.
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0: Braucht eine Organspende die ausdrückliche Zustimmung des Spenders? Über diese Frage haben die Abgeordneten im Bundestag jetzt erneut diskutiert. Konkret geht es um die mögliche Einführung der sogenannten Widerspruchsregelung. Die sieht vor, dass Erwachsene automatisch als Organspender gelten, außer sie widersprechen dem aktiv. Unser Gastautor heute ist Christoph Schwennecke, Politikchef bei T-Online. Er meint, die Widerspruchsregelung sei angesichts der hohen Zahl an Menschen, die ein Organ brauchen, dringend notwendig. Die aktuelle Regelung sei ethisch gut gemeint, produziere aber ein paradoxes Ergebnis.
20: Viele Menschen, das belegen Umfragen, sind grundsätzlich zur Organspende bereit, tragen diese Entscheidung aber niemals in ein Formular ein. Aus Bequemlichkeit, aus Gedankenlosigkeit, aus Nachlässigkeit. Ihr Schweigen wiegt damit am Ende schwerer als die ausdrückliche Hoffnung eines anderen Menschen auf ein Weiterleben. Es ist daher richtig, von dieser ausdrücklichen Zustimmung umzustellen auf eine allgemeine Organspende, der man aktiv widersprechen kann. Mit dieser Umkehr des Vorgehens bleibt die Souveränität über den eigenen Körper auch im Todesfall erhalten. Und mehr Menschen, die permanent an Maschinen hängen, würde gleichzeitig geholfen sein. Die allgemeine Organspende würde zudem Angehörige entlasten. Heute müssen diese in einer ohnehin furchtbaren Situation oft stellvertretend beantworten, was der Verstorbene vermutlich gewollt hätte. Klar ist, wer nicht spenden will, muss Nein sagen dürfen. Aber das dann eben auch tun. Denn warum soll das Schweigen eines Menschen schwerer wiegen als die letzte Hoffnung eines anderen?
0: Die Meinung von Christoph Schwennecke von T-Online. Ganz anders sieht es die Schwäbische Zeitung aus Ravensburg. Sie plädiert für aufgeklärte Selbstverantwortung und hält die Widerspruchsregelung für den falschen Weg.
2: Sie macht aus Schweigen Zustimmung. Doch freier Wille funktioniert nicht per Voreinstellung. Der bessere Weg ist unbequemer, aber ehrlicher. Der Staat sollte jeden regelmäßig zur Entscheidung auffordern und diese einfach dokumentieren. Auch die Kirchen sind hier gefragt. Organspende ist gelebte Solidarität und kann Leben retten. Freiheit heißt nicht, sich vor einer Entscheidung zu drücken. Freiheit heißt, Verantwortung zu übernehmen für sich selbst und für andere.
0: Die Augsburger Allgemeine hält die Debatte Widerspruchs gegen Zustimmungsregelung für zu verengt. Das Blatt meint, sollte der neue Anlauf wieder scheitern, dann sei es Zeit für einen Kompromiss.
2: Die Gegner der Widerspruchslösung treten in ihrem Antrag etwa dafür ein, dass man nach dem 18. Geburtstag aufgefordert wird, seine Entscheidung zu treffen. Die Idee ist richtig, aber zu unverbindlich. Besser wäre, der Staat fordert nicht nur dazu auf, sondern macht diese Entscheidung, Organspende ja oder nein, verpflichtend. Eine Zustimmungslösung also, aber mit Entscheidungspflicht. Es wäre zumindest ein Fortschritt gegenüber dem Status quo.
0: Und das waren die Standpunkte, zusammengestellt von Marei Beermann. Die deutsche Wirtschaft erholt sich stärker als erwartet. Was steckt hinter diesem leichten Aufschwung? Das ist gleich Thema hier bei uns. Und dann geht's hier in der ARD-Infonacht weiter mit Maja Weber, die Sie noch bis 6 Uhr gut informiert durch diese Nacht bringt. Ich bin Simeon Laux und verabschiede mich. Machen Sie es gut.
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22: Um 2 Uhr mit Ronald Lessig. Israels Ministerpräsident Netanyahu hat den Angriff auf den Iran verteidigt. Vor der UN-Vollversammlung in New York sprach er von einer der leichtesten Entscheidungen, die er je habe treffen müssen. Aus der Nachrichtenredaktion Diane Batani.
23: Vor Beginn seiner Rede waren zahlreiche Delegierte aufgestanden und hatten den Saal verlassen. Dazu aufgerufen hatte die palästinensische UN-Vertretung. Sie warf Israel Völkermord und Kriegsverbrechen vor. Netanyahu bezeichnete die Protestierenden als moralische Feiglinge. Israel des Völkermords zu bezichtigen sei die größte Lüge des Jahrhunderts, sagte er. Netanyahu steht wegen des israelischen Vorgehens im Gazastreifen international weitgehend isoliert da. Rund um das Hauptquartier der Vereinten Nationen protestierten Demonstranten gegen seine Teilnahme an der UN-Generaldebatte.
22: US-Präsident Trump hat den chinesischen Präsidenten Xi zu einem Staatsbesuch im Weißen Haus empfangen. Bei dem Treffen in Washington ging es neben Streitpunkten wie künstlicher Intelligenz, Taiwan und dem amerikanischen Krieg gegen den Iran auch um den Handel zwischen den beiden Großmächten. Gegenseitige Zölle sind zunächst ausgesetzt. Eine dauerhafte Einigung steht aber noch aus. Chinas Präsident Xi forderte außerdem einen regelmäßigen Dialog der Streitkräfte zur Krisenprävention. Der Bundestag soll heute über den neuen Tankrabatt abstimmen. Die Regierung will damit die Autofahrer wegen der hohen Spritpreise entlasten. Von Anfang Oktober bis Ende Dezember sollen die Steuern auf Benzin und Diesel um 17 Cent je Liter sinken. Direkt nach der Abstimmung im Parlament geht der Entwurf noch in den Bundesrat. Die deutsche Fußballnationalmannschaft hat im ersten Spiel unter dem neuen Bundestrainer Jürgen Klopp ein Unentschieden geholt. Zum Nations League-Auftakt spielte die DFB 11 beim Gastgeber Niederlande 1:1. Aus Amsterdam Michael Augustin.
1: Mit Leidenschaft und Einsatz. Deutschland spielte so, wie es sich der neue Bundestrainer gewünscht hatte. Aber die Mannschaft von Jürgen Klopp machte auch sehr viele Fehler. Und sie hatte Glück, als das Führungstor von Van Dijk nach Videobeweis zurückgenommen wurde. Und so ging das DFB-Team durch einen Treffer von Metscher in Führung. Danach vergab Adeyemi die große Chance zum 2:0. Die Niederlande kamen in der Nachspielzeit durch Gakpo zum verdienten Ausgleich. Am Sonntag geht es in der Nations League gegen Griechenland weiter.
22: Das waren die Nachrichten. Das Wetter in Deutschland. Im Nordosten und Osten Regen, an den Alpen Schauer bei 13 bis 0 Grad. Am Tage oft sonnig, im Osten und Nordosten etwas Regen, später trocken mit Auflockerungen bei bis zu 15 Grad in Ostsachsen und 24 Grad an Rhein und Mosel. Am Samstag heiter 17 bis 29 Grad, am Sonntag wechselhaft bis 30 Grad. Es ist 2:03 Uhr.
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3: Wir beginnen mit der A1 Lübeck-Hamburg. Die wird in Höhe Norderelbbrücke kurzfristig gesperrt, und zwar in beiden Richtungen wegen eines Schwertransports bis 5